0: Männer gibt es einen Ausfall. Lennart Karl kann nicht spielen. Wie der DFB mitteilte, hat sich der 18-jährige Offensivspieler vom FC Bayern München beim Training verletzt. Als Ersatz wurde Asan Quedraogo vom RB Leipzig nachnominiert. Am Abend trifft die deutsche Mannschaft im letzten Testspiel vor der WM in Chicago auf die USA. Das waren die Nachrichten. Das Wetter in Deutschland. Fast überall trocken, später Nebel, Tiefstwerte 12 bis 6 Grad. Tagsüber oft freundlich, vom Südwesten her gebietsweise Schauer und einzelne Gewitter, Höchstwerte 18 Grad in der Eifel bis 26 Grad in der Niederlausitz. Am Sonntag meist trocken, im Norden ein paar Schauer, 17 bis 25 Grad und am Montag überwiegend trocken, im Westen abends Schauer. Es ist 2.03 Uhr.
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2: Die A1 Osnabrück-Münster ist zwischen Lengerich und Lagbergen wegen Brückenarbeiten bis Sonntag 6 Uhr gesperrt. Die A43 Wuppertal Richtung Recklinghausen ist zwischen Herne-Eickel und Kreuz-Herne wegen Bergungsarbeiten bis 6 Uhr gesperrt. Und die A96 Lindau-München ist zwischen München-Leim und Sendling wegen Brückenarbeiten in beiden Richtungen bis 5 Uhr gesperrt. Dann nach Berlin, die A111 Stadtautobahn ist zwischen Seidelstraße und Festplatz wegen Wartungsarbeiten im Flughafentunnel in beiden Richtungen bis 5 Uhr gesperrt. Und Bonn, die A565 Bonn Richtung Meckenheim ist zwischen Bonn-Beuel und Auerberg in beiden Richtungen wegen Schäden an der Bonner Nordbrücke gesperrt. Soweit der Verkehr. Ihnen eine gute Fahrt.
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2: Und die kommt vom Norddeutschen Rundfunk in Hamburg mit Detlef Karg im Studio und aktuellen Informationen und Hintergründen. Hier noch bis 6 Uhr. In der montenegrinischen Kleinstadt Tivat ist gestern der Westbalkan-Gipfel zu Ende gegangen. Wieder einmal ging es um Integration der dortigen 6 Staaten in die EU. Der Prozess zieht sich, wie das bei EU-Aufnahmeverfahren üblich ist, seit vielen Jahren. Noch immer warten damit etliche Teilrepubliken des früheren Jugoslawiens auf die Aufnahme, außerdem Albanien. Zentral dürfte Serbien sein, ein Land, das weiterhin im Zentrum russischer Interessen steht, aber auch China ist mit Investitionen im Westbalkan vertreten. Nun soll es Tempo geben. Fast alle EU-Staaten nahmen an diesem Gipfel teil, allen voran Frankreich und Deutschland, die eine neue Initiative für die Erweiterung gestartet haben. Mehr von David Freches.
3: Es hat alles ein bisschen gedauert. Weil sich die Ankunft der Delegation verzögert hat, musste auch der Zeitplan im Pressezelt angepasst werden. Das hieß warten. Warten auf Updates, so wie es einige der Westbalkanstaaten mit Blick auf die EU schon seit mehr als 20 Jahren tun. Das Update, das der Gipfel senden möchte, ist, die EU will den Westbalkanstaaten den Weg ebnen über eine stufenweise Annäherung. Vereinfacht gesagt nach dem Motto, je mehr Reform ein Land umsetzt und je mehr Verhandlungskapitel es abschließt, desto mehr Vorteile bekommt es von der EU schon vor dem offiziellen Beitritt. Der entsprechende Vorschlag dazu kam von Frankreichs Präsident Emmanuel Macron und Bundeskanzler Friedrich Merz.
4: Die klare Botschaft des heutigen Tages ist und wird bleiben, wir wollen euch. Und wir wollen, dass diese Staaten dieser Region bald Mitglied der Europäischen Union werden. Das Ziel ist und bleibt die volle Mitgliedschaft aller Staaten der Westbalkanregion.
3: Dass der Gipfel in Montenegro stattfand, steht für sich. Das Land gilt als sehr weit fortgeschritten. Bundeskanzler Merz sagte, Montenegro könne den Beitrittsprozess bald abschließen. Ein Beitritt in diesem Jahrzehnt scheint realistisch. Das will auch Albanien. Das Land hat ebenfalls alle Verhandlungskapitel geöffnet, aber anders als Montenegro noch keine abgeschlossen. Premierminister Edi Rama will sein Land bis 2030 in die EU führen. Zur Idee einer schrittweisen Annäherung, sagte er.
5: I'm saying this from long time.
3: Das sage ich schon lange und endlich wird es gehört. Europa muss mutiger sein. Wir sollten am Leistungsprinzip festhalten in Richtung einer schrittweisen Aufnahme. Edi Rama findet, Leistung bedeutet nicht langsam. Stattdessen müsste der Beitrittsprozess schneller und glaubwürdiger werden. Genau das soll der Vorschlag von Merz und Macron bewirken. Sinngemäß, wenn die Länder ihre Hausaufgaben machen, dann soll für sie die Teilnahme am SEPA-Zahlungsverfahren möglich sein, Roaming oder auch Erasmus. Das Beitrittsverfahren soll damit die Botschaft vermitteln,
4: dass die Prozesse beschleunigt werden. Auch das ist unser gemeinsamer Wille. Es wird jetzt keine Ausreden mehr geben, sondern es wird jetzt sehr konkrete, allerdings auch individuelle Prozesse geben, auf die einzelnen Staaten des Westbalkans bezogen.
3: Dabei ist die Perspektive von Montenegro und Albanien besser als die der anderen Westbalkanländer. Bosnien-Herzegowina ist politisch instabil und weit von der EU entfernt. Nordmazedonien führt schon lange einen Streit mit Bulgarien um die Anerkennung der bulgarischen Minderheit im Land. Kosovo hat keinen offiziellen Kandidatenstatus. In Serbien kokettiert Präsident Alexander Vučić immer wieder mit China und Russland. Darum hat sich Bundeskanzler Merz mit ihm während des Gipfels zum Gespräch getroffen. Gemeinsam mit Emmanuel Macron, Antonio Costa und Ursula von der Leyen.
4: Wir haben ihm sehr klar gesagt, was wir erwarten. Aber wir haben ihm auch das klare Angebot gemacht, dass Serbien den Weg offen hat in die Europäische Union. Allerdings muss sich Serbien auch entscheiden, wo es steht. Also eine Schaukelpolitik zwischen Russland, China und Europa, die kann es nicht geben.
3: Nach dem Gipfel ist damit für Serbien wie auch die anderen Länder auf dem Westbalkan ein möglicher Weg in die Europäische Union klarer, als er das noch bei den vergangenen Treffen war.
2: David Freches informierte. Die EU ist in den vergangenen Jahrzehnten bekanntermaßen immer größer geworden. Attraktiv sind der gemeinsame Binnenmarkt und die Freizügigkeit für die Menschen. Natürlich auch die von der EU verteilten Subventionen. Aber die mittlerweile 27 Staaten sind global kaum handlungsfähig und müssen einen Weg finden, als gemeinsamer Block machtpolitisch aufzutreten. Da gibt es Nachholbedarf in einer Welt, in der die USA, Russland und China den Ton angeben. Perspektivisch werden auch andere Staaten und Bündnisse global noch an Bedeutung gewinnen. Wie viel EU-Erweiterung ist also gut für Europa? Dazu forscht etwa der Politikwissenschaftler Olaf Leisse an der Universität Jena. Und meine WDR-Kollegin Marlies Schaum hat ihn gefragt, was stimmt für die Europäische Union? Je mehr, desto besser oder verderben zu viele Köche den Brei?
6: Naja, grundsätzlich kann ja jeder europäische Staat beitreten. Das hat man so in den europäischen Verträgen so festgelegt. Und als man das reingeschrieben hat, hatte man auch die Idee vor Augen, dass irgendwann mal der gesamte europäische Kontinent in der Europäischen Union ist. Und so eine Art zentrales Forum gibt, wo die Staaten sich miteinander verständigen. Aber natürlich haben uns auch die letzten Jahre gezeigt, dass in der Tat es schwierig ist, je mehr Leute, je mehr Länder, je mehr Staats- und Regierungschefs da sind, desto schwieriger ist es, einen Kompromiss zu finden.
7: Weil die sich halt auch gegenseitig mit dem, was sie so wollen, ja blockieren können zum Beispiel. Aber wenn wir erstmal auf das Gute gucken, was würden Sie sagen, würde denn dafür sprechen, von 27 Mitgliedern aktuell auf noch mehr zu gehen? Warum wäre das gut?
6: Also es wäre in jedem Fall gut, auch die Länder des sogenannten Westbalkans, also Ex-Jugoslawien und Albanien, mitzunehmen und auf den europäischen Pfad zu bringen. Europa hat kein Interesse daran, dass diese Länder sich China zuwenden oder gar Russland zuwenden. Hat auch kein Interesse daran, dass diese Länder in wirtschaftlicher Stagnation verharren. Das führt zu Migration, das führt auch zu Korruption. Daran kann Europa kein Interesse haben. Deswegen ist es wichtig, auch diese Länder mit zu integrieren.
7: Das heißt, da geht es um Sicherheit, um Stärkung unserer Wirtschaft und auch politische Sicherheit.
6: Ja, richtig, genau. Die Länder liegen ja auf dem europäischen Kontinent. Sie sind unsere direkten Nachbarn. Und deswegen ist es wichtig, diese Länder zu integrieren.
7: Was spricht denn dagegen, auf noch mehr Mitglieder anzuwachsen, außer dass man sich vielleicht bei Entscheidungen blockieren kann?
6: Ja, Sie haben ja eben schon so schön gesagt, viele Köche verderben den Brei. Das ist in Teilen auch richtig. Je mehr Personen mitreden wollen, desto schwieriger wird es, Konsens zu finden. Das haben wir ja in den letzten Jahren auch anhand von Polen und Ungarn gesehen, auch wenn sich die politische Situation dort jetzt verändert hat. Also der Europäischen Union fällt es schwer, wenn Länder plötzlich antieuropäisch oder europakritisch oder populistisch regiert werden, diese Länder dann eben auch mitzunehmen. Es gibt noch zu viele Möglichkeiten auch für die Länder, Staaten Entscheidungen zu konterkarieren. Das sieht man an den Sanktionen gegenüber Russland. Die wurden ja nicht von allen Ländern dann mitgetragen. Und dann wird es schwer, einen einheitlichen Kurs zu fahren.
7: Das heißt, vielleicht müsste die EU mal drüber nachdenken, ob sie die Regeln zur Entscheidungsfindung ein bisschen ändern könnte. Weil generell sind die ja, was den Zuwachs angeht, die Gewichtszunahme generell sehr streng. Also seit 2013 ist ja kein neues Land dazugekommen. Aber sie muss anscheinend auch vorsichtig sein und diese ganzen, wirklich sehr wahnsinnig viele Kriterien, die man erfüllen muss, auch wirklich abklopfen, oder?
6: Ja, genau, das macht sie ja auch. Es gibt das politische Kriterium, also es müssen die Staaten demokratisch verfasst sein und rechtsstaatlich verfasst sein. Und das wirtschaftliche Kriterium soll also eine funktionierende Marktwirtschaft vorherrschen. Die Länder müssen in der Lage sein, alle Standards und Regeln der Europäischen Union zu übernehmen, den Euro zu übernehmen, auch Umweltstandards einzuhalten, Arbeitsschutzmaßnahmen umzusetzen etc. Dazu müssen die Länder in der Lage sein und vorher gibt es auch keinen Beitritt. Das muss man auch sagen. Es ist jetzt nicht so, dass die Länder in diesem Jahr noch rasch beitreten, sondern es ist ein sehr langer Prozess.
7: Finden Sie das auch gut so, dass das so lange dauert?
6: Also in Teilen schon. Klar, man kann nicht immer Augen zudrücken. Wenn Korruption herrscht, muss die auch bekämpft werden. Aber in Teilen dauert es jetzt auch schon über 20 Jahre. Und das ist schon eine unglaublich lange Perspektive, die man auch den Menschen nicht zumuten kann, aus meiner Sicht. Man kann Menschen nicht sagen, so noch ein Vierteljahrhundert und euer Land ist Mitglied in der Europäischen Union. Das ist entschieden zu lang. Also da muss die Europäische Union ein bisschen abwägen.
2: Sagt Olaf Leiße, Politologe von der Universität Jena. Was ist Unternehmenspolitik und was ist Imagepflege? Nach dem Konflikt mit dem Pentagon hat sich der US-KI-Konzern Anthropic jetzt für eine weltweite Pause bei der Entwicklung ausgesprochen. Die Risiken immer leistungsstärkerer KI-Systeme könnten so verringert werden. Was aber soll das bedeuten? In Innovationszyklen lassen sich eigentlich keine künstlichen Pausen verordnen und die Konkurrenz schläft ja auch nicht. Und der Konzern hat jüngst im Wettrennen mit anderen Tech-Konzernen erstens den baldigen Börsengang angekündigt und zweitens hat sich Anthropic beim Raumfahrtkonzern SpaceX von Elon Musk Rechenleistung im Wert von 45 Milliarden US-Dollar gesichert. Sieht so ein Stopp der KI aus? Eher kaum. Was der Konzern sich genau vorstellt, das berichtet aus Los Angeles Reinhard Spiegelhauer.
8: Das Unternehmen hinter dem Chatbot Claude schlägt vor, dass führende KI-Labore weltweit Regeln für eine zeitweise Verlangsamung oder sogar Pause vereinbaren, für den Fall, dass künftige Systeme beginnen, sich selbst immer schneller weiterzuentwickeln. Anthropic warnt, Menschen könnten dann die Kontrolle über die Technologie verlieren. Veröffentlicht wurde der Vorschlag in einem Blogbeitrag des firmeneigenen Thinktanks Anthropic Institute. Darin schreiben Mitgründer Jack Clark und Institutsleiterin Marina Favaro sinngemäß, die Welt müsse die Möglichkeit haben, Arbeiten an potenziell gefährlichen KI-Systemen vorübergehend zu stoppen. Schon 2023 forderte Anthropic eine verantwortungsvolle Skalierung künstlicher Intelligenz. Firmenchef Dario Amodei gehört seit Jahren zu den prominenten Befürwortern einer Regulierung der Technologie. Erst vor wenigen Monaten hatte Anthropic selbst ein besonders leistungsfähiges KI-Modell vorgestellt, das zahlreiche bislang unbekannte Sicherheitslücken in Software aufspüren konnte. Die Veröffentlichung erfolgte zunächst nur eingeschränkt. Kritiker werfen Anthropic Widersprüchlichkeit vor. Einerseits entwickelt die Firma immer leistungsfähigere KI-Systeme, andererseits warnt sie vor deren Risiken. Hinzu kommt der geplante Börsengang, mit dem auch Anthropic vom KI-Boom profitieren will. Das Unternehmen weist die Kritik zurück. Gerade die rasanten Fortschritte zeigten, warum verbindliche Sicherheitsmechanismen dringend nötig seien.
2: Widersprüchliche Signale in Sachen künstlicher Intelligenz von Anthropic. Das war Reinhard Spiegelhauer. Und wir haben eine Falschfahrermeldung auf der A45, A66, Aschaffenburg-Gießen. Zwischen Hanauer Kreuz und Wölfersheim kommt Ihnen ein Falschfahrer entgegen. Ich wiederhole, auf der A45, A66, Aschaffenburg-Gießen. Zwischen Hanauer Kreuz und Wölfersheim ist ein Falschfahrer unterwegs. Vorsicht dort in beiden Richtungen.
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2: Um 2:16 Uhr. Heute ist Tag der Organspende. Politisch wird dabei immer wieder diskutiert, wie mehr Menschen zur Spende motiviert werden können. Bundesweit warten in Deutschland 8.000 Menschen auf ein Organ. Etwa 1.000 Patienten sterben jedes Jahr, weil es kein Organ gibt. Viele andere europäische Länder machen es Deutschland vor, wie es gehen könnte. In Italien etwa gilt jeder Verstorbene als Spender, sofern er nicht zu Lebzeiten widersprochen hat. Die Versorgung mit Organen gilt deshalb dort als exzellent, laut Medizinern. In Deutschland hingegen überwiegen wie so oft Streit und Bedenken. Zwei fraktionsübergreifende Gruppen von Abgeordneten im Bundestag werben deshalb seit langem für unterschiedliche Lösungen. Isabel Karas beginnt ihren Bericht mit einem persönlichen Schicksal.
9: 78 Tage lang hat Hubert Knicker auf ein neues Herz gewartet. Das ist inzwischen viele Jahre her, doch die Zeit auf der Warteliste hat der ehemalige Krankenpfleger nicht vergessen.
10: Ich habe mit 7 Wartepatienten zusammen auf Station gelegen und vor mir sind 4 Leute verstorben.
9: Er selbst hatte Glück und lebt seit 2010 mit einem Spenderherzen. Wenn er heute über eine mögliche Neuregelung der Organspende spricht, wird er sehr deutlich.
10: Die ganze Diskussion, die nervt mich, weil man möge auch mal auf die Stationen gehen, wo die Wartepatienten liegen und flehen und sagen, hoffentlich schaffe ich das Leben noch.
9: Aus dem Bundestag liegen aktuell 2 überparteiliche Anträge auf dem Tisch. Das Besondere, in beiden Gruppen sind Abgeordnete aus CDU, CSU, SPD, Grünen und Linken. Sie sind sich einig, es braucht einen neuen Anlauf, weil Maßnahmen wie das Organspenderegister bisher hinter den Erwartungen zurückbleiben.
11: Es sind am Ende noch nicht einmal 600.000 Menschen, die seit März 2024 davon Gebrauch gemacht haben und das in einem Land mit mehr als 80 Millionen Menschen, die hier leben.
9: Das sagt Gitta Connemann von der CDU. Sie gehört zur Gruppe, die die sogenannte Widerspruchsregelung einführen will. Mitunterstützerin Sabine Dittmar von der SPD beschreibt den Vorschlag so.
12: Zukünftig ist jeder volljährige, einwilligungsfähige Mensch Organspender, Organspenderin, wenn er eingewilligt hat oder nicht explizit widersprochen hat.
9: Die Gruppe argumentiert, viele Menschen stünden einer Organspende zwar positiv gegenüber, dokumentierten ihren Willen aber nicht. Und Angehörige entscheiden sich eher gegen eine Organspende, erklärt der Grünen-Politiker Armin Grau.
13: Wenn die verstorbene Person ihren Willen schriftlich geäußert hat, dann liegt die Zustimmungsrate bei 78%. Wenn sie das mündlich getan hat, immer noch bei 2/3. Wenn aber Angehörige entscheiden müssen, dann liegt die Zustimmungsrate nur bei 23%.
9: Doch allein mit einer Widerspruchsregelung sei es nicht getan, heißt es aus der Gruppe. Sollte sie beschlossen werden, würde sie frühestens 2030 greifen. Bis dahin soll es umfangreiche Informationskampagnen geben. Die zweite fraktionsübergreifende Gruppe lehnt die Widerspruchsregelung dagegen ab. Lars Castellucci von der SPD nennt einen der Gründe dafür.
14: Wir alle sind jeden Tag gefordert, überall Zustimmung zu erteilen. Ich darf als Abgeordneter nicht mal jemanden auf einen Einladungsverteiler setzen, ohne dass die Person zugestimmt hat. Und ausgerechnet bei der Frage der Organe soll das nicht der Fall sein.
9: Seine Gruppe fordert, dass es bei der sogenannten Entscheidungslösung bleibt. Wer Organe spenden will, muss zu Lebzeiten ausdrücklich einwilligen. Liegt keine Erklärung vor, haben die Angehörigen das letzte Wort. Auch Hubert Knicker verfolgt die Politik. Debatte. Für ihn steht dabei vor allem eins im Vordergrund.
10: Ob ihr für oder gegen Organspende seid, das ist mir völlig egal. Nur bitte tut mir einen Gefallen, entscheidet euch für ein Nein oder für ein Ja. Denn die Angehörigen nachher diese Entscheidung zu überlassen, das ist schlimm.
9: Welche der beiden Gruppen sich am Ende durchsetzt, ist offen. Geplant ist zunächst eine Orientierungsdebatte im Bundestag. Nach Angaben der Abgeordneten voraussichtlich noch vor der Sommerpause.
2: Ein Bericht von Isabel Karas. Blicken wir in die Länder. Alleine in Bayern warten rund 1100 Menschen derzeit auf eine Transplantation. Uli Nicola mit einem Beispiel.
15: Magdalena Falk spielt ihr Lieblingslied auf dem Klavier. Viva la vida, es lebe das Leben. Denn im August vergangenen Jahres wäre sie fast gestorben. Eine Lebertransplantation in der Uniklinik Würzburg hat ihr das Leben gerettet.
16: Ich bin sehr glücklich, noch zu leben. Und jetzt möchte ich mein Leben auch bestmöglich nutzen und ganz viele positive Dinge selber erleben, selber machen. Ja, und deswegen liebe ich das Lied, weil es einfach für mein Leben steht.
15: Die 27-Jährige aus dem Landkreis Coburg möchte daher an alle Menschen appellieren, über eine mögliche Organspende nachzudenken und gegebenenfalls einen Organspendeausweis auszufüllen. Das geht auch über ein Register im Internet.
16: Und dann kann man mehr Menschenleben retten, als man vielleicht denkt, weil vielleicht kann die Leber, das Herz, eine Niere es kann so vieles noch zum Guten genutzt werden und Menschen wirklich retten. Und das denken immer die meisten Menschen trotzdem noch, dass es mit sehr viel Aufwand verbunden ist, aber so viel ist das gar nicht.
15: Über 1000 Menschen warten in Bayern auf eine lebensrettende Organspende. Doch das Angebot an Spenderorganen ist in Deutschland deutlich geringer als der Bedarf. Die bayerische Gesundheitsministerin Judith Gerlach wirbt daher schon länger für die Einführung der Widerspruchslösung.
17: Wer kein Organspender sein möchte, der muss aktiv widersprechen.

0: regelmäßige Physiotherapie und vor allem Medikamente. 16 Tabletten am Tag.
1: Das Immunsuppressiva muss ich auf jeden Fall mein Leben lang nehmen. Die Vitamine, je nach Blutwerten, das wird abgewogen.
0: Körperlich und mental das Geschehene verarbeiten und wieder zu Kräften kommen. Dabei hilft ihr auch die Musik.
2: Eine erfolgreiche Organspende, das war ein Bericht von Uli Nikola. Wir kommen zu einem ganz anderen Thema. Am vergangenen Montag, da hat die Berliner S-Bahn, die ja auch schon oft in den Schlagzeilen war, eine neue Initiative gestartet. Es soll dort sicherer und sauberer werden. Dafür dürfen die neuen Teams, die es da gibt, auch Menschen aus dem Zug verweisen. Wie das aussieht, hat unsere Reporterin Oda Tischewski für uns verfolgt.
3: Moin, hallo. Moin. Alles okay?
4: Der Mann, der lang hingestreckt über 4 Klappsitzen liegt, ist überrascht, als Moyat ihn anspricht. Seine Station, stellt sich heraus, die hat er längst verpasst.
3: Wo musst du hin? Zum Zoo. Dann musst du mal aussteigen und dann von der anderen Seite zurückfahren, ja? Machst du das bitte? Okay.
4: Der junge Mann im grünen Kapuzenpulli ist für Moyat vom Sicherheitsteam kein Unbekannter.
3: Sie ist ja eigentlich fast immer am Zoo. Deswegen haben wir ihm auch so ganz locker mit ihm geredet. Der kannte uns ja auch. Und der wollte zum Zoo zurückfahren natürlich. Deswegen haben wir gesagt, erstmal aussteigen und dann die nächste Bahn von der anderen Seite dann nehmen.
4: Wer in der S-Bahn bettelt, trinkt, die Sitze für eine ausdauernde Auszeit nutzt oder einen unangenehmen Geruch verströmt, der muss seit Montag damit rechnen, häufiger angesprochen und unter Umständen auch aus dem Zug geleitet zu werden. Kombinierte Teams aus Sicherheitsleuten wie Moyat und Putzkräften wie Lilia sollen für ein angenehmes Reiseklima sorgen. Zu Verständigungsproblemen, zumindest mit ihr, kann es dabei kaum kommen. Lilia spricht 7 Sprachen.
5: Ein bisschen Serbisch, Mazedonisch, Polnisch sehr gut, Russisch als meine 2. Sprache, Muttersprache Rumänisch, Bulgarisch.
4: Das momentan noch 6-köpfige Team, das später auf 3 Personen reduziert werden soll, wechselt ständig zwischen Zügen und Wagen hin und her. Zwischen 2 Stationen wird ein Waggon abgelaufen. Beim Umstieg am Bahnhof Janowitzbrücke fällt beißender Uringeruch auf. Lilia greift zur Sprühflasche, Teil ihrer Ausrüstung.
6: Duftspray, Handschuhe, Mülltüte und dann Desinfektionsmittel. Und Mops.
4: Gegen Sauberkeit in der Bahn hat kein Fahrgast Einwände. Ein komisches Gefühl bei der neuen Kampagne bleibt aber bei einigen nicht aus.
7: Immer ein bisschen schwierig zu sehen, wenn irgendwie hier wohnungslose Personen rausgezogen werden. Das ist vielleicht teilweise umgangsmäßig sehr kritisch von der Bahn.
8: Na gut, wie soll ich denn das sonst finden? Aber ich bin jetzt in die S3 eingestiegen und doch, das ist super schmutzig.
9: Man braucht, ich sag mal, eine übergreifende Lösung. Sowohl habe ich natürlich gerne eine saubere und eine sichere S-Bahn, aber ich sehe natürlich auch, dass es soziale Probleme gibt und die Leute keine andere Option haben.
4: Noch sind Moyat, Lilia und ihre Kollegen das einzige Team. Seit Montag, so ihr Eindruck, habe sich die Situation in den Zügen bereits verändert. Es gebe weniger zu putzen, auch seltener Anlass, Fahrgäste anzusprechen. Sollte es so weitergehen, will die S-Bahn ihre Streifen ab August auf das gesamte Netz ausweiten.
2: Eine Reportage aus Berlin von Oda Tischewski.
10: Mit Hendrik Lückhoff. Sport. Nur noch ein Schritt, nur noch ein Sieg. Dann ist Alexander Zverev am Ziel. Dann hat Deutschlands bester Tennisspieler seinen lang ersehnten Grand-Slam-Titel. Bei den French Open in Paris hat der Weltranglisten-Dritte aus Hamburg das Endspiel erreicht durch einen 4-Satz-Sieg gegen den Tschechen Jakub Menschik. Aber sein Gegner im Finale, Flavio Cobolli aus Italien, der wird ausgeruht sein am Sonntag. Der musste nämlich gar nicht erst zu seinem Halbfinale antreten. Aus Paris berichtet Guido Ringel.
11: Frustrierend, vor allem für Matteo Arnaldi, aber auch für 15.000 Zuschauer, die ein extra Ticket hatten für das 2. Halbfinale der Männer. Aber der Italiener Arnaldi konnte wegen eines Magen-Darm-Infekts nicht antreten. Und so ist Flavio Cobolli kampflos eingezogen in das große Endspiel am Sonntag. Die Nummer 14 der Welt spart also Kraft in Vorbereitung auf das Finale. Er braucht alle Sinne und Fähigkeiten am Sonntag im Match gegen Alexander Zverev. Der Hamburger hatte wieder einen überzeugenden Auftritt im Start Roland Garros bei seinem 4-Satz-Sieg gegen Jakub Menschik. Der Tscheche tat Zverev den Gefallen, nicht so stark zu spielen wie in den Runden zuvor. Dennoch musste der Deutsche auf der Hut sein und genau das war der Fall. Mit Ruhe und Konzentration auf sich selbst spielte Zverev stark genug, um zum 4. Mal in seiner Karriere in ein Grand-Slam-Finale einzuziehen. Sonntagnachmittag geht es also gegen Flavio Cobolli aus Italien. Für Zverev in der aktuellen Paris-Form eine gut lösbare Aufgabe.
10: Und heute steht das Finale der Frauen an. Die polnische Qualifikantin

0: Jachwalinska trifft als Überraschungsfinalistin auf die Russin Mira Andrejewa. Die deutschen Fußballerinnen haben sich vorzeitig und direkt für die Weltmeisterschaft im nächsten Jahr qualifiziert. Im vorletzten Quali-Spiel holten die DFB-Frauen einen 2:0-Sieg gegen Norwegen und haben damit Gruppenplatz 1 sicher. Christopher Klein war in Köln dabei.
1: Der Schlusspfiff ging im großen Jubel der rund 33.000 Fans unter. Auf dem Rasen strahlende Gesichter bei den deutschen Nationalspielerinnen. Mit einer starken und einer ordentlichen Halbzeit gegen Norwegen haben sich die DFB-Frauen in Köln das WM-Ticket für Brasilien gesichert. Schon vor der Pause sorgten die Länderspieldebütantin Marie Müller und Carlotta Wamser für den 2:0-Endstand. Nach der Pause etwas weniger Offensivdrang und auch die ein oder andere kleinere defensive Schwäche. Die Norwegerinnen hatten durchaus Chancen, aber die souveräne deutsche Torhüterin Ann-Kathrin Berger etwas Glück und in einem Fall eine sehr knappe Abseitsentscheidung sorgten dafür, dass die Deutschen keinen Gegentreffer hinnehmen mussten. Insgesamt ein verdienter 2:0-Sieg der DFB-Frauen, der dafür sorgt, dass das abschließende Qualifikationsspiel kommenden Dienstag in Slowenien eine relativ entspannte Dienstreise wird.
0: Alles andere als entspannt geht's bei den deutschen Männern zu. Für die steht die Fußball-WM jetzt vor der Tür. Und heute gibt's den letzten Test vor der Weltmeisterschaft. In Chicago geht's gegen Co-Gastgeber USA. Und schon jetzt ist klar, auch bei diesem Test wird nicht Manuel Neuer im Tor stehen. Er ist noch immer nicht komplett fit. Aber nach dem Abschlusstraining gab's noch viel größere Sorgen um einen anderen deutschen Spieler. Aus Chicago berichtet Thomas Kunze.
2: Bei schwülen 25 Grad hat die deutsche Fußballnationalmannschaft ihr Abschlusstraining im Soldier Field von Chicago absolviert und dabei fehlte zunächst ein großer Name. Manuel Neuer wird nicht zwischen den Pfosten des deutschen Tores stehen. Die verletzte Wade ist laut Julian Nagelsmann zwar auf dem besten Weg der Heilung, der Bundestrainer will mit Blick auf das WM-Turnier aber kein Risiko bei seiner Nummer 1 eingehen. Der 40-Jährige soll topfit gegen Curaçao zum Auftakt im Tor stehen. Für das USA-Spiel steht Oliver Baumann bereit. Der Rest der Mannschaft war zunächst fit und vollzählig auf dem Rasen, um sich abschließend auf die WM-Generalprobe vorzubereiten. Dabei verletzte sich dann allerdings Lennart Karl. Eventuell droht eine längere Pause, im Worst Case sogar das WM aus.
0: Nächste Woche Sonntag steht für die DFB-Elf dann das erste Gruppenspiel an gegen WM-Neuling Curaçao. Los geht's mit dem Turnier am Donnerstag.
3: Ja, und mittlerweile melden die Nachrichtenagenturen, dass Lennart Karl nicht dabei sein kann. Der 18-Jährige hat im Training einen Muskelbündelriss erlitten.
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5: Um 2.31 Uhr mit Gabriela Kühne. Kreml-Chef Putin lehnt ein Friedensgespräch mit dem ukrainischen Präsidenten Selenskyj ab. Er sehe derzeit noch keinen Grund für ein solches Treffen. Aus der Nachrichtenredaktion Martin Seiler.
6: In einer Rede auf dem Internationalen Wirtschaftsforum in St. Petersburg kritisierte Putin den offenen Brief Selenskyjs, in dem dieser direkte Verhandlungen vorgeschlagen hatte, als unverschämt. Putin sagte weiter, ist das ein Weg, um Konditionen für persönliche Treffen und Gespräche zu schaffen oder um ein Umfeld zu schaffen, das jegliche persönliche Treffen unmöglich macht? Ich glaube, es ist Letzteres. Selenskyj hatte Friedensgespräche auf neutralem Boden vorgeschlagen.
3: Da haben wir ganz kurz eine Falschfahrermeldung in den Nachrichten. Falschfahrer wird gemeldet in beiden Richtungen auf der B2 Donauwörth Augsburg. Zwischen Donauwörth Nord, Bergerkreuz und Mertingen kommt Ihnen ein Falschfahrer entgegen. Ich wiederhole, auf der B2 Donauwörth Augsburg. Zwischen Donauwörth Nord, Bergerkreuz und Mertingen ist ein Falschfahrer unterwegs. Vorsicht dort und nun weiter in den Nachrichten.
5: Am russisch besetzten Atomkraftwerk Saporischschja in der Ukraine sind zwei Ingenieure lebensgefährlich verletzt worden. Nach russischen Angaben wurden sie von einer ukrainischen Drohne gezielt angegriffen. Die Männer seien bei Minenräumarbeiten attackiert worden. Seit gestern früh gilt eine Waffenruhe um das Kraftwerk. Die Ukraine bestreitet, sie gebrochen zu haben. Die internationale Atomenergiebehörde hatte die Feuerpause ausgehandelt, um Reparaturen durchzuführen. Beim EU-Gipfel für den Westbalkan haben Bundeskanzler Merz und Frankreichs Präsident Macron ein Konzept für eine rasche Erweiterung der Staatengemeinschaft vorgelegt. 6 Staaten der Region warten auf eine Aufnahme. Merz machte ihnen Hoffnung.
7: Klare Botschaft des heutigen Tages ist und wird bleiben, wir wollen euch. Ziel ist und bleibt die volle Mitgliedschaft aller Staaten der Westbalkanregion. Weil wir ein strategisches Interesse daran haben, diese Staaten an uns, an die Europäische Union zu binden. Sie umgekehrt auch den Willen haben, Mitglied der Europäischen Union zu werden. Aber wir werden jetzt einen schrittweisen Prozess einleiten, der darin besteht, dass wir zunächst einmal den Weg öffnen, auch in die Institutionen, zum Beispiel als Beobachter. Und dass wir jetzt wirklich ein klares politisches Signal geben, dass die Prozesse beschleunigt werden.
5: Bundeskanzler Merz. Deutschland wird sich nach der gescheiterten Kandidatur für den UN-Sicherheitsrat erneut um einen Sitz in dem Gremium bewerben. Das kündigte Kanzler Merz am Rande des Gipfels in Montenegro an. Ziel ist es demnach, dem Rat in den Jahren 2035-2036 als nichtständiges Mitglied anzugehören. Das Wetter in Deutschland. Fast überall trocken, später Nebel, Tiefstwerte 12 bis 6 Grad. Tagsüber oft freundlich, von Südwesten her gebietsweise Schauer und einzelne Gewitter. Höchstwerte 18 Grad in der Eifel bis 26 Grad in der Niederlausitz. Am Sonntag meist trocken, im Norden ein paar Schauer, 17 bis 25 Grad und am Montag überwiegend trocken. Im Westen abends Schauer und Gewitter bei 19 bis 28 Grad. Das waren die Nachrichten.
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3: Und uns liegt noch die Falschfahrermeldung vor von der B2 Donauwörth Augsburg. Zwischen Donauwörth Nordberger Kreuz und Mertingen kommt Ihnen ein Falschfahrer entgegen. Fahren Sie äußerst rechts und überholen Sie nicht. Dann haben wir noch folgende aktuelle Meldung. Die A6 Nürnberg Richtung Heilbronn ist zwischen Kreuz Nürnberg Süd und Rot nach einem Unfall gesperrt. Die Umleitung führt über die U54. Und die A43 Wuppertal Richtung Recklinghausen ist zwischen Herne-Eickel und Kreuz-Herne wegen Bergungsarbeiten noch bis 6 Uhr gesperrt. Soweit der Verkehr. Ihnen eine gute und freie Fahrt.
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3: Mit Detlef Karg im Studio. Willkommen. Über die von Bundesgesundheitsministerin Waken angekündigten Änderungen in der Pflege wird an diesem Wochenende landauf, landabwärts heftig diskutiert. Das wird wohl erst der Anfang vieler Reformen sein. 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
8: 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Die schwarz-rote Koalition hat umfassende Reformen angekündigt und ringt um die richtigen Maßnahmen. 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Wo die Reformbaustellen sind und wie viel vom bisherigen Sozialstaat danach noch übrig sein wird. 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Ein Thema in aller Tiefe. Mein Name ist Nadja Mitzkat. Hallo Birte.
9: Hallo, grüß dich.
8: Birte, wir haben uns ja heute ein Thema vorgenommen, den deutschen Sozialstaat. Ganz schönes Schwarz-Brot-Thema, muss ich mal sagen. Aber lass uns das mal angehen. Was steckt denn hinter diesem Begriff?
9: Ja, es ist wirklich ein abstraktes Thema, auch nicht besonders sexy. Dabei betrifft es oder kann es jeden und jede von uns betreffen. Weil was steckt dahinter? Zum Beispiel eine Absicherung, wenn jemand krank wird oder jemand seinen Job verliert. Wir haben die Arbeitslosenversicherung oder viele werden im Laufe ihres Lebens ein Pflegefall. Auch dafür gibt es Sicherungssysteme. Also Sozialstaat, das klingt abstrakt, ist aber ganz nah an unserem Leben dran, wenn wir es denn brauchen, wenn wir den Sozialstaat brauchen. Und der ist was ganz Wichtiges bei uns, nämlich so wichtig, dass der sogar im Grundgesetz verankert ist als Staatsziel. Das bedeutet eben auch, dass sich die Politik um soziale Gerechtigkeit und um soziale Sicherheit kümmern muss.
8: Das ist das Sozialstaatsprinzip, ne, was du da ansprichst.
9: Genau.
8: Und dieser Sozialstaat, der steht ja aktuell ganz schön unter Druck. Demografisch ist es schwierig, wir werden immer älter, die Wirtschaft läuft nicht so richtig gut. Was sind aus deiner Sicht gerade die größten Baustellen? Wo drückt der Schuh am meisten?
9: Es gibt, glaube ich, eine Menge Großbaustellen und die Bundesregierung, die hat auch viele erkannt und hat sich im Koalitionsvertrag auch einiges vorgenommen. Da steht zum Beispiel drin, dass sie das Bürgergeldsystem reformieren will. Aus dem Bürgergeld soll ja die neue Grundsicherung werden.
10: Dieses Gesetz war Chefsache. Kanzler Merz und Arbeitsministerin Baas haben die Ausgestaltung direkt miteinander verhandelt. Kernstück ist unter anderem eine neue Sanktionsregel. Künftig soll Grundsicherungsempfängern, die bei Terminen mit dem Jobcenter nicht erscheinen, Geld abgezogen werden.
9: Das ist eine Baustelle, die die Koalition auch schon umgesetzt hat. Diese Reform ist verabschiedet. Vieles andere aber eben noch nicht. Und da hat sich an vielen Stellen die Koalition auch nicht so ganz konkret viel vorgenommen, sondern gesagt, ja, das ist eine Baustelle. Zum Beispiel bei den Krankenkassen, da fehlt eine Menge Geld. Bei der Pflege kann es so nicht weitergehen, bei der Rente kann es so nicht weitergehen. Aber wir schreiben jetzt mal noch nicht so genau auf, was wir da vorhaben, sondern wir setzen da Kommissionen dran. Und diese Regierung hat wahrscheinlich so viele Kommissionen eingesetzt oder wird es tun wie keine zuvor. Da gibt's die Sozialstaatskommission, die sich genau darum kümmern soll, zum Beispiel auch. Was kann da besser werden? Wie kann der Sozialstaat effizienter, digitaler werden? Aber auch für viele andere Dinge sitzen da zum Teil Fachleute zusammen und machen sich Gedanken. Zum Teil sind diese Kommissionen auch mit Politikerinnen und Politikern besetzt. Und zum Teil ist es eine Mischung.
11: Und haben die eigentlich irgendwie sowas wie eine Deadline, wo die hinarbeiten sollen? Oder können die da so lange zusammensitzen, bis sie irgendwie einen Kompromiss gefunden haben?
9: Nee, die haben schon immer strenge Deadlines. Und an ein paar Stellen ist der Bundesregierung auch aufgefallen, wir waren in unserem Koalitionsvertrag viel zu großzügig mit den Deadlines. Also die Kommission, die sich um die Krankenkassenfinanzen kümmern sollte, die hätte eigentlich noch viel mehr Zeit bekommen sollen. Dann ist Gesundheitsministerin Nina Wagen ins Amt gekommen, hat sich die Zahlen angeguckt und wahrscheinlich auch gesehen, wow, wir haben da ein Riesenproblem. Deswegen war der Druck da sehr groß. Die sollten jetzt bis zum Frühjahr erste Vorschläge auf den Tisch legen. Das haben sie auch gemacht. Bei der Rentenkommission zum Beispiel, die können auch nicht bis Ultimo arbeiten, sondern die sollen Ende des Monats Vorschläge machen.
11: Du hast eben schon die Probleme bei der Pflegeversicherung angesprochen. Da ist ja jetzt auch ein erster Entwurf bekannt geworden von Gesundheitsministerin Nina Wagen. Was ist da geplant?
9: Die Ministerin arbeitet ja schon seit Monaten an einem Gesetzentwurf zur Pflegereform. Eigentlich hatte sie gesagt, Mitte Mai will sie einen Vorschlag machen. Das hat ganz offensichtlich nicht geklappt. Jetzt hat das Ministerium das Gesetz aber fertig und das ist jetzt erstmal der erste Schritt. Und damit ist jetzt ein weiterer großer Brocken, eine weitere große Reform auf dem Weg und die wird für viele Diskussionen sorgen. In der Koalition, in den Bundesländern, bei den Pflegekräften und natürlich auch bei vielen Menschen im Land, die davon betroffen sind oder vielleicht betroffen sein werden in Zukunft. CDU-Gesundheitsministerin Nina Wagen, die hat aber auch betont, dass eben nicht nur gespart werden soll.
12: Wir wollen die Menschen besser begleiten mit einem neuen Anspruch auf eine pflegefachliche Begleitung und wir wollen auch Angehörige entlasten und stärken und vor allem die Leistungsansprüche, die relativ komplex sind, jetzt vereinfachen.
9: An einigen Stellen wird es mehr Geld geben für die Pflegebedürftigen, an anderen Stellen wird auch gekürzt. Besserverdiener und Menschen ohne Kinder, die sollen in Zukunft noch mehr für die Pflegeversicherung bezahlen. Und auch das System, wer am Ende überhaupt Anspruch hat auf Pflegeleistung, das soll überarbeitet werden.
11: Neben der Pflege gibt es ja noch einen anderen Bereich, wo es schon recht konkrete Reformvorschläge gibt, bei den gesetzlichen Krankenkassen. Warum muss da reformiert werden?
9: Da gibt's viele Riesenbaustellen und einige Probleme, die haben sich da über Jahre, teilweise auch über Jahrzehnte aufgestaut. Ein großes Problem, von dem wir auch schon verdammt lange hören, das ist der demografische Wandel. Also die Menschen in Deutschland werden immer älter, es gibt immer weniger junge Menschen. Die geburtenstarken Jahrgänge, die gehen in Rente, die Babyboomer. Und jetzt ist das keine überraschende Erkenntnis. Das wissen Politikerinnen und Politiker seit Jahrzehnten. Nur unser Gesundheitssystem sich darauf so richtig vorbereitet. Das hat lieber keiner gemacht oder jedenfalls nicht ausreichend. Die haben in der Vergangenheit nämlich alle lieber zu Zeiten, als die Wirtschaft noch besser lief, als auch die Kassen der Krankenkassen voll waren, diese Probleme immer vor sich hergeschoben. Deswegen gibt's jetzt zum Beispiel riesenfinanzielle Lücken bei den gesetzlichen Krankenkassen. Auch bei der Pflege fehlt eine ganze Menge Geld. Da reden wir von mehreren Milliarden Euro im Jahr. Und das sind eben Riesenbaustellen, die jetzt mit Reformen angegangen werden müssen.
11: Angetreten ist die Regierung ja mit dem Versprechen, wir machen umfassende Reformen, wir haben auf dem Schirm die Bereiche, in denen sich dringend was ändern muss, grundsätzlich was ändern muss. Gemessen an den eigenen Versprechen der Bundesregierung, das Stichwort war ja Herbst der Reformen, wieso hat das so lange gedauert, bis jetzt dieser erste Entwurf auf dem Tisch lag?
9: Ich finde, man kann daran sehen, wie schwer es ist, wirklich Dinge in Deutschland zu verändern. Erst recht, wenn es um Reformen geht, wo man nicht sagt, hey Leute, ihr kriegt ganz viel obendrauf, sondern wir nehmen euch vielleicht was weg, sei es Geld, sei es Leistungen, sei es irgendwas anderes. Im ersten Schritt hat die Bundesregierung erstmal diese Kommission beauftragt. Auch das dauert natürlich eine Weile, bis man die Wissenschaftlerinnen und Wissenschaftler gefunden hat, bis man so eine Kommission zusammengebaut hat und denen auch einen Auftrag gegeben hat, was die dann machen sollen. Die haben dann in kürzester Zeit eben diese Sparvorschläge gemacht für die Ministerin als Grundlage. Die haben aufgeschrieben, wie sich in den nächsten Jahren 40 Milliarden Euro kurzfristig sparen ließen. Dann hat sich die Gesundheitsministerin Nina Wagen da eilig drüber gebeugt und hat einen ersten Gesetzentwurf gemacht, hat da viele Ideen dieser Kommission übernommen, noch ein paar eigene Vorschläge dran gebracht. Und dann ist sie vor die Presse gegangen, noch bevor dieser Gesetzentwurf so richtig fertig war. Dann haben sich alle in der Regierung darüber gebeugt und dann wurde tatsächlich bis zur letzten Minute verhandelt, denn der nächste Halt für so einen Gesetzentwurf, das ist das Kabinett, also die Bundesregierung, alle Ministerien müssen sich da auf einen Entwurf einigen. Und selbst am Abend vor der Kabinettssitzung war noch nicht klar, dass dieses Gesetz Ende April wirklich da verabschiedet wird. Am Ende sind dann noch weniger Einsparungen übrigens übrig geblieben. Die Kommission hatte 40 Milliarden vorgeschlagen. Jetzt in dem Gesetzentwurf, das durchs Kabinett gegangen ist, sind noch 16 Milliarden Euro übrig geblieben. Da hat man schon mal richtig was rausgestrichen. Und dann am Tag vor dem Kabinett stand noch gar nicht fest, ob es dieses Gesetz jetzt da durchschafft oder nicht. Da wurde wirklich noch bis spät in die Nacht verhandelt. Da hatte auch Bundesgesundheitsministerin Nina Wagen eine ganze Menge zu tun, hat wahrscheinlich sehr wenig Schlaf bekommen und saß am nächsten Tag sehr müde in der Kabinettssitzung. Und als die dann fertig war, da ist sie zusammen mit dem Bundeskanzler vor die Presse gegangen.
7: Heute ist ein besonderer Tag, auch für die Bundesregierung, denn wir haben heute Morgen eine Reform der gesetzlichen Krankenversicherung beschlossen, die wir durchaus historisch nennen dürfen.
11: Ist das üblich, dass die da beide gemeinsam stehen?
9: Nee, das ist total ungewöhnlich. Das passiert nämlich eigentlich nicht. Eigentlich machen die Fachministerinnen und Minister ihre Gesetze im Prinzip alleine oder nach dem Kabinett stellen sie sich nochmal hin und sagen, hier mein Gesetz XY. Also das hat schon so ein bisschen gezeigt, das ist irgendwie auch Chefsache. Also Friedrich Merz, der Bundeskanzler, hat es dazu gemacht.
11: Du hast es schon angedeutet, viele sind betroffen von diesem Reformvorschlag. Wer versucht alles jetzt mitzureden?
9: Ich würde sagen, im Prinzip alle, weil der nächste Halt für dieses Gesetz ist der Bundestag. Und da nimmt diese Debatte jetzt nochmal richtig Fahrt auf, weil es ist immer so, kein Gesetz geht so aus dem Bundestag raus, wie es reingeht. Das heißt, da liegt jetzt ein Entwurf, aber da werden nochmal Details geändert, da kann man nochmal dran schrauben. Und jetzt haben ganz, ganz viele Menschen im Gesundheitssystem ein Rieseninteresse daran, dass sich da noch was ändert, dass bei ihnen nicht so viel gespart wird, dass sich da Dinge nochmal ändern. Es vergeht eigentlich kein Tag, in dem nicht unzählige Pressemitteilungen in meiner Mailbox landen, an dem nicht irgendeiner anruft, um nochmal zu sagen, was denn alles schlecht an diesem Gesetz ist. Das ist natürlich nicht nur bei uns Journalistinnen und Journalisten so, sondern da wird jetzt wirklich versucht, auch Einfluss zu nehmen auf die Abgeordneten des Bundestages. Ich war gerade bei einem Termin, von dem wird es wahrscheinlich in den nächsten Wochen noch einige geben hier im Regierungsviertel. Gerade haben die Hausärztinnen und Hausärzte zur Pressekonferenz geladen, denn die haben eine Protestaktion gestartet. Da werden demnächst 150.000 Plakate in den Hausarztpraxen hängen unter dem Motto »Rettet die Hausarztpraxen«. Die Vorsitzende des Hausarztverbandes, Nicola Buhlinger-Göpfert, die hat heute gewarnt, was dieses Gesetz bedeutet.
13: Das kann so nicht funktionieren. Also das ist, wenn Sie so wollen, nun der letzte Sargnagel im Sarg der Niederlassung.
9: Jetzt sind die Hausärztinnen und Hausärzte natürlich nur eine Gruppe. In den vergangenen Wochen haben schon die Krankenhäuser gestreikt. Da sind auch weitere Protestaktionen angekündigt. Auch die Pharmalobby, die warnt zum Beispiel, dass wenn bei ihnen gekürzt wird, dann könnten Jobs in Deutschland in Gefahr sein. Gerade die Pharmaindustrie ist der Bundesregierung ja sehr wichtig als Wirtschaftszweig. Deswegen guckt auch der Bundeskanzler da in der Regel ganz genau hin. War bei seinem Vorgänger Olaf Scholz übrigens auch so. Es gibt zum Beispiel den sogenannten Pharma-Dialog im Kanzleramt. Also ich habe schon den Eindruck, dass gerade die Pharma-Lobby einen direkteren Zugang auch ins Kanzleramt hat als andere Player im Gesundheitssystem, zum Beispiel auch als Patientenvertreter.
11: Du hast es ja schon gesagt, wir sprechen derzeit nur von einem Reformentwurf. Der Bundestag wird sich in den kommenden Wochen mit den Vorschlägen auseinandersetzen und dann soll noch vor der Sommerpause darüber abgestimmt werden. Was sind denn deiner Einschätzung nach die Punkte, die noch für Debatten sorgen werden?
9: Ein umstrittener Punkt ist zum Beispiel die beitragsfreie Mitversicherung von Ehepartnern. Die soll ja verändert werden. Bisher ist es so, Kinder, die dürfen beitragsfrei mitversichert werden, aber auch Ehepartner, wenn die nur unter einer bestimmten Verdienstgrenze liegen. Und das soll sich in Teilen ändern. Für diese bisher beitragsfrei Mitversicherten soll dann ab dem übernächsten Jahr ein Zuschlag fällig werden von 2,5%. Soll aber auch Ausnahmen geben für Eltern von Kindern unter 7, für Rentnerinnen und Rentner und auch Menschen, die sich um pflegebedürftige Angehörige kümmern. Das ist aber so eine Änderung. Die SPD ist damit nicht happy. Die CSU wollte das eigentlich auch anders haben. Also das ist so ein strittiger Punkt im Bundestag. Und ein anderer Punkt, der, egal mit wem ich über diese Reform spreche, so ganz normale Versicherte, die schütteln immer an einer Stelle den Kopf, nämlich wenn es ums Hautkrebs-Screening geht. Da sagen doch viele, hey, ihr wollt immer, dass wir zur Krebsvorsorge gehen, jetzt machen wir das, jetzt wollt ihr ausgerechnet bei der Krebsvorsorge sparen. Und da hat eben die Expertenkommission gesagt, Deutschland ist das einzige Land auf der Welt, das dieses Screening für alle anbietet und es gibt keinen wissenschaftlichen Nachweis, dass die Menschen dadurch gesünder sind, dass sie dadurch später sterben und deswegen wollen sie das eben überprüfen lassen und sagen, vielleicht kommt am Ende dabei raus, dass eben nur die, die besonders gefährdet sind, die einen hellen Hauttyp haben, die eine Krebsvorerkrankung haben, dass nur noch die dieses Screening bekommen.

0: Jetzt haben wir ausführlich auf den Gesundheitsbereich geschaut, aber wenn wir über die Zukunft des Sozialstaats insgesamt sprechen, welche Baustellen will die Bundesregierung noch angehen?
1: Ja, da stehen noch einige große Reformen an. Bleiben wir einfach mal bei der Gesundheit, weil nicht nur bei den gesetzlichen Krankenkassen sehen wir ein großes Minus in der Kasse, sondern auch bei der Pflegeversicherung. Auch die steckt tief in den roten Zahlen. Auch hier sagt die Bundesregierung, wir wollen vermeiden, dass da die Beiträge für die Pflegeversicherung immer weiter steigen. Ein weiterer großer Brocken, die Rentenreform. Da haben wir das Grundproblem, haben wir ja schon angesprochen, in Zukunft wird es immer weniger Arbeitnehmerinnen und Arbeitnehmer geben, die aber immer mehr Rentner finanzieren müssen. Was macht die Bundesregierung? Die hat auch bei der Rente eine Kommission dran gesetzt. Die soll jetzt eben bis Ende Juni Vorschläge auf den Tisch legen. Dann gibt's noch weitere Reformen. Zum Beispiel soll es eine Steuerreform geben, wo kleine und mittlere Einkommen entlastet werden und auch ein paar kleinere Reformen, wie zum Beispiel das BAföG, was reformiert werden soll.
0: Beim BAföG wurde ja eigentlich sozusagen gegen den allgemeinen Spartrend entschieden und ursprünglich mal eine Anhebung der Sätze in Aussicht gestellt. Das scheint jetzt wieder vom Tisch zu sein. Warum kommt das nicht?
1: Es ist total offen, ob es jetzt kommt oder ob es nicht kommt. Und ich finde, das ist auch schon Teil des Problems, dass da wieder so ein großes Fragezeichen entsteht. Eigentlich steht es im Koalitionsvertrag. Eigentlich steht da auch recht konkret drin, was die Bundesregierung vorhat, mal ohne Kommission. Auch über die Finanzierung war sich die Regierung schon mal grob einig. Und jetzt steht immer eben wieder ein großes Fragezeichen dran. Die Debatte angestoßen hatte Jens Spahn. Das ist der Fraktionschef der CDU-CSU-Fraktion. Und da war sein Argument so ein bisschen, ja, die Wirtschaft, die läuft ja gerade schlecht. Und solange das so ist, kann der Staat auch nicht immer überall mehr drauflegen, auch nicht beim BAföG. Dann kam die zuständige Ministerin um die Ecke, Forschungsministerin Dorothee Bär von der CSU. Und sie sagt, na, ich habe die Reform vorbereitet. Eigentlich liegt da alles, die könnte kommen. Aber sie hat jetzt in einem Interview gesagt, dass sie dafür gerade keine Mehrheit bei den Regierungsfraktionen im Bundestag sieht. In der Vergangenheit schien es, das muss man jetzt aber auch sagen, auch nicht unbedingt so, als wäre Dorothee Bär jetzt der größte Fan dieser BAföG-Reform.
2: Es ist übrigens nicht verboten, neben dem Bezug von BAföG übrigens auch bei den Studentinnen und Studenten, die kein BAföG beziehen, nebenbei auch noch zu jobben.
0: Lass uns mal bei dieser jüngeren Generation bleiben. Das ist ja eigentlich ein wesentlicher Baustein von unserem Sozialstaatsprinzip. Der jüngere, arbeitende Teil der Bevölkerung zahlt in die Sozialkassen ein und ermöglicht, dass die ältere Generation versorgt wird. Vereinfacht ausgedrückt. Das funktioniert ja aber nur, wenn die Wirtschaft nicht schwächelt.
3: Im Herbst hatten die Wirtschaftsweisen für dieses Jahr noch ein Wachstum von 0,9% erwartet. Jetzt gehen sie nur noch von 0,5% aus.
0: In ihrem aktuellen Frühjahrsgutachten haben die Wirtschaftsweisen auch darauf aufmerksam gemacht, dass die alternde Bevölkerung künftig ein immer größeres Problem werden wird. Wovor warnen sie genau?
1: Ja, die Wirtschaftsweisen, die haben schon echt ziemlich unangenehme Botschaften, finde ich, überbracht. Die haben sich nochmal genau die Krankenkassenkosten, aber auch die Pflege näher angeschaut und sind zu dem Ergebnis gekommen, die Situation, die ist schon jetzt nicht wirklich gut und die wird auch in den nächsten Jahren, Stichwort Babyboomer, nicht besser werden. Darauf hat Monika Schnitzer, das ist die Vorsitzende der Wirtschaftsweisen, auch nochmal hingewiesen.
4: Denn die Anzahl der Pflegebedürftigen wird mit den Babyboomern absehbar stark steigen, während der Anteil der Personen im Erwerbsalter sinken wird. Das wird das strukturelle Finanzierungsproblem der Pflegeversicherungen in den kommenden Jahren weiter deutlich verschärfen.
1: Die Wirtschaftsweisen haben in ihrem Gutachten nämlich nochmal hochgerechnet, was das konkret in Zahlen bedeutet. Und sie sagen, dass die Sozialversicherungsbeiträge ordentlich steigen werden, wenn jetzt nichts passiert. Bis zum Jahr 2040 sogar auf rund 50%. Also würde dann die Hälfte des Lohns, die Hälfte des Gehalts für Sozialversicherungsbeiträge draufgehen, wenn es keine Reform gibt, wenn alles so bleibt wie bisher. Also ich glaube, der Regierung dürfte es ganz recht gewesen sein, dass sie da nochmal Schützenhilfe der Wirtschaftsweisen bekommen hat, die auch noch mal deutlich gemacht haben, wie groß da der Druck ist, wie sehr man jetzt diese Reform braucht.
0: Wenn wir bei dem Punkt einmal bleiben, bei dieser alternden Bevölkerung und auch bei der Tatsache, dass es zumindest aktuell wirtschaftlich nicht so ganz rund läuft in unserem Land, kann es eigentlich dann gelingen, den Sozialstaat, so wie wir ihn kennen und vielleicht auch aus der Vergangenheit kannten, zu erhalten? Oder müssen wir uns vielleicht doch klar machen, wir müssen uns auf schmerzhafte Einschnitte einstellen.
1: Ich glaube, wir werden uns in den nächsten Jahren auf schmerzhafte Einschnitte einstellen müssen, weil wir haben uns ja zumindest in der letzten Vergangenheit eher so daran gewöhnt, dass wir nicht so richtig sparen mussten, dass Leistungen in vielen Bereichen eigentlich immer hinzugekommen sind, dass diese Reformen eben versäumt wurden und dass das die Situation jetzt nicht besser macht. Und jetzt mit der demografischen Entwicklung trifft's halt härter. Der Druck, Dinge zu verändern, der wird größer. Was das genau für den Sozialstaat bedeutet, ich finde, das lässt sich noch nicht so richtig abschätzen für mich, weil ich zum einen überhaupt nicht weiß, wie will die Bundesregierung jetzt die meisten Reformen ausgestalten? Das wissen wir noch gar nicht. Wie sieht's mit der Rentenreform konkret aus? Wie sieht die Pflegereform am Ende zum Beispiel sehr konkret aus? Auf der anderen Seite wissen wir auch nicht, was passiert international? Also die Krisen, die wir in den letzten Jahren erlebt haben, die haben natürlich auch Einfluss auf die Finanzen in Deutschland gehabt und damit auch auf den Sozialstaat. Also wie geht's jetzt weiter an der Straße von Hormuz? Wie geht's weiter im Krieg gegen die Ukraine? Also auch die Corona-Pandemie, deren Auswirkungen wir auch heute noch in den Sozialsystemen spüren, die hat ja niemand erstmal kommen sehen. Also wer weiß, was da in Zukunft noch passiert und wer weiß, was das dann für den Sozialstaat bedeuten wird.
5: Also im Grunde, wenn ich das mal zusammenfasse, große Reformen sind nötig. Da scheinen sich auch sehr viele Menschen zumindest einig zu sein, vielleicht über die Ausgestaltung uneinig. Was bräuchte es denn, damit die tatsächlich auch kommen, damit man die auch durchgesetzt bekommt?
1: Ich glaube, es braucht da eine Mischung aus sehr guter Kommunikation, den Leuten jetzt vielleicht doch nochmal ganz klar machen, warum das wichtig ist, warum es diese Reform braucht. Und dann, wenn die Regierung sich auch auf so eine Reform geeinigt hat, auf eine sehr grundsätzliche Linie, dann muss das auch Bestand haben. Dann darf das nicht direkt wieder in Frage gestellt werden. Und dann müssen diese Reformen auch einfach mal kommen und umgesetzt werden, nachdem sie eben so viele Monate angekündigt wurden. Weil wir ja jetzt gerade erleben, dass wir fast täglich über irgendeinen Vorschlag sprechen, bei dem irgendwas gekürzt werden soll, bei dem irgendjemand Sorge hat, dass ihm was weggenommen wird. Und ich glaube, das bringt so eine Unruhe rein, die man nicht über Monate oder gar Jahre in diesem Land ziehen kann. Es gibt eine repräsentative Umfrage im Auftrag der ARD. Da haben wir im April gefragt, halten Sie die Einschnitte für richtig oder falsch? Und da gibt's in keinem Bereich eine Mehrheit, die sagt, die Einschnitte sind richtig. Und das wird jetzt was sein, was die Bundesregierung sehr gut meiner Meinung nach kommunizieren muss und den Leuten eben auch zeigen kann, dass was viele ihnen nicht mehr zutrauen, dass sie die Probleme in diesem Land lösen kann. Und da muss jetzt diese Regierung einige Reformen wirklich auf den Weg bringen, und zwar gute Reformen, die dann hoffentlich bald umgesetzt werden.
6: 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Und das Thema Reformen in Deutschland wird uns gleich auch nach den 3 Uhr Nachrichten hier in der ARD Infonacht weiter beschäftigen. Jetzt haben wir erst nochmal einen Hörtipp für Sie.
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6: Tja, gelegentlich darf es auch einmal etwas zum Schmunzeln sein. Gleich folgen hier die Nachrichten, wie gesagt, und dann geht's weiter mit dem nicht so lustigen Thema Reformen in Deutschland. Bis gleich.

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1: Um 3 Uhr mit Gabriela Kühne. Russlands Präsident Putin lehnt ein persönliches Treffen mit seinem ukrainischen Kollegen Selenskyj derzeit ab. Selenskyj zeigt sich enttäuscht. In seiner täglichen Videobotschaft sagt er, der Kreml wolle den Krieg nicht beenden. Aus der Nachrichtenredaktion Laura Janke.
2: Alle hätten die schwache Antwort gehört, so Selenskyj. Er denke, viele Menschen weltweit werden enttäuscht sein. Der ukrainische Präsident hatte sich in einem offenen Brief an Putin gewandt und ihm ein Treffen in einem neutralen Land vorgeschlagen. Der russische Staatschef nannte den Ton des Briefes unverschämt. Auf dem Internationalen Wirtschaftsforum in St. Petersburg sagte Putin, so schaffe man keine Bedingungen für ein persönliches Gespräch. Ein solches hat es laut russischer Nachrichtenagentur Interfax allerdings zwischen Putin und Altkanzler Schröder gegeben. Putin brachte Schröder nochmal als möglichen Vermittler zwischen Russland und Europa ins Spiel.
1: Die US-Armee hat nach eigenen Angaben Ziele im Iran angegriffen. Ins Visier genommen wurden demnach Radarstationen. Zur Begründung hieß es, die Angriffe dienten der Verteidigung gegen weitere iranische Attacken. Außerdem habe man 4 Drohnen abgeschossen, die der Iran in Richtung der Straße von Hormus gestartet habe. Eigentlich gilt im Iran-Krieg derzeit eine Waffenruhe. Beide Seiten greifen aber immer wieder vereinzelt an. Der Verband der Familienunternehmer fordert, dass der Bundestag seine Sommerpause ausfallen lässt und stattdessen über wichtige Reformen berät. Das Redaktionsnetzwerk Deutschland zitiert aus einem Brief von Verbandschefin Ostermann an die Abgeordneten der Regierungsfraktion. Darin heißt es, die für das Reformpaket relevanten Ausschüsse sollten im Sommer weiterarbeiten, damit der Bundestag noch im August die entsprechenden Gesetze verabschieden könne. Die deutschen Fußballerinnen haben sich für die Weltmeisterschaft im kommenden Jahr in Brasilien qualifiziert. Das Team von Bundestrainer Christian Wück gewann in Köln mit 2:0 gegen Norwegen. Mit dem Sieg kann Deutschland in seiner Qualifikationsgruppe bereits vor dem letzten Spiel nicht mehr von Platz 1 der Tabelle verdrängt werden. Bei der Fußball-WM der Herren fällt für das deutsche Team Lennart Kahl aus. Der Offensivspieler vom FC Bayern München hat sich beim Training verletzt. Als Ersatz wurde Assan Quedraogo vom RB Leipzig nachnominiert. Am Abend trifft die deutsche Mannschaft im letzten Testspiel vor der WM in Chicago auf die USA. Das waren die Nachrichten. Das Wetter in Deutschland. Tagsüber oft freundlich, von Südwesten her gebietsweise Schauer und einzelne Gewitter, Höchstwerte 18 Grad in der Eifel bis 26 Grad in der Niederlausitz. Am Sonntag meist trocken, im Norden ein paar Schauer, 17 bis 25 Grad. Am Montag überwiegend trocken im Westen, abends Schauer und Gewitter 19 bis 28 Grad. Es ist 3:03 Uhr.
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3: Die A1 Osnabrück-Münster ist zwischen Lengerich und Lattbergen wegen Brückenarbeiten bis Sonntag 6 Uhr gesperrt. Die A6 Nürnberg Richtung Heilbronn ist zwischen Kreuz Nürnberg Süd und Roth nach einem Unfall gesperrt. Die Umleitung führt über die U54. Die A7 Hannover Richtung Hamburg ist zwischen Westenholz und Dreieck Walsrode wegen Reinigungsarbeiten nach einem Unfall bis 6 Uhr gesperrt. Nochmal die A7 Hamburg Richtung Flensburg. Da ist die Fahrbahn zwischen Bad Bramstedt und Großenaspe nach einem LKW-Unfall gesperrt. Die A43 Wuppertal Richtung Recklinghausen ist zwischen Kreuz Herne und Recklinghausen-Hochlamark wegen Bergungsarbeiten bis ca. 6 Uhr gesperrt. Die A96 Lindau-München ist zwischen München-Leim und Sendling wegen Brückenarbeiten in beiden Richtungen bis 5 Uhr gesperrt. Berlin, die A111 Stadtautobahn, ist zwischen Seidelstraße und Festplatz wegen Wartungsarbeiten im Flughafentunnel in beiden Richtungen bis 5 Uhr gesperrt. Und die A565 Bonn Richtung Meckenheim ist zwischen Bonn-Beuel und Auerberg in beiden Richtungen wegen Brückenschäden gesperrt. Da ist die Bonner Nordrückbrücke bis auf Weiteres gesperrt wegen Schäden. Das war's vom Verkehr. Ihnen eine gute und sichere Fahrt.
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3: Wie immer vom Norddeutschen Rundfunk in Hamburg, heute mit Detlef Karg im Studio. Willkommen zu unseren Informationen für Sie hier noch bis 6 Uhr. Gestern hat Bundesgesundheitsministerin Wagen einen ersten Entwurf für Sparmaßnahmen in der Pflege vorgelegt. Kritik gab es dann von sehr vielen Seiten, auch aus den Koalitionsparteien. Die Ministerin, die ja auch Versäumnisse der Vorgängerregierungen korrigieren muss, ist da unter erheblichem Druck. Geplant ist unter anderem, dass Kinderlose mehr in die Pflegekasse einzahlen müssen. Eine Forderung, die es übrigens schon seit langem gibt. Ebenso soll die Beitragsbemessungsgrenze angehoben werden. Wie hoch ist aber noch unklar. Außerdem sollen pflegende Angehörige weniger Rente bekommen, was auf massive Kritik stößt. Was aber oft auch nicht benannt wird, zum einen wurde der Kreis der Pflegeberechtigten in den vergangenen Jahren stark ausgeweitet. Zum anderen sind die Löhne in der Pflege nach Corona überdurchschnittlich stark gestiegen. In Vollzeit auf über 4.000 Euro monatlich im Schnitt. Das alles muss nun bezahlt werden. Über die möglichen Konsequenzen der Pflegepläne berichtet Dietrich Karl Meurer.
4: Seit fast 30 Jahren pflegt Claudia Geiken aus Weimar ihre schwerstbehinderte Tochter Cäzilie. Sie organisiert den Alltag zu Hause weitgehend allein.
5: Sie wohnt bei uns zu Hause, besucht zwar den Förderbereich und mit meinem Mann gemeinsam versuche ich den Alltag so gut wie es geht zu stemmen. Ab und an haben wir dann den Pflegedienst mit am Start, aber die Hauptpflegeperson bin eigentlich ich.
4: Geiken engagiert sich auch in der Elternvertretung der Lebenshilfe. Arbeiten kann sie wegen der Pflege nicht mehr.
5: Da haben wir uns entschlossen, dass ich das zu Hause alles manage mit der Pflege und den Anträgen, die da so zusammenkommen.
4: Für sie zahlt die Pflegekasse Rentenbeiträge. So geht es vielen Familien in Deutschland. Die meisten Pflegebedürftigen werden zu Hause versorgt. Angehörige leisten den Großteil der Pflege. Meist sind es Frauen. Viele arbeiten weniger oder gar nicht. Die Rentenbeiträge sollen ihre spätere Altersvorsorge sichern. Die Präsidentin des Deutschen Pflegerats, Christine Vogler, beschreibt die Situation wie folgt.
6: Pflegende Angehörige halten dieses System jeden Tag am Laufen. Oft unter großer Belastung, oft mit beruflichen Einschränkungen und oft mit Folgen für die eigene Alterssicherung.
4: Die Bundesregierung will die Pflegeversicherung reformieren. Wegen steigender Pflegezahlen und Kosten sieht Gesundheitsministerin Nina Wagen Handlungsbedarf. Bei den Rentenbeiträgen für Angehörige soll gekürzt werden, erklärt die CDU-Politikerin.
7: Bis zu 70% dieser Rentenversicherungsbeiträge werden weiterhin durch die Pflegeversicherung geleistet. Es werden dadurch auch Anwartschaften erworben, werden aber weniger Anwartschaften erworben werden können in Zukunft. Und es ist schlicht der Tatsache geschuldet, dass das System nicht mehr weiter in diesem vollen Umfang diese Kosten übernehmen kann.
4: Für pflegende Angehörige bedeutet das also geringere Rentenansprüche. So sollen Milliarden gespart werden und die Finanzierung der Pflege stabilisiert werden. Pflegeratspräsidentin Vogler kritisiert die Pläne als nicht nachvollziehbar.
6: Wir reden ständig davon, häusliche Pflege und pflegende Angehörige stärken zu wollen. Und dann wird ihnen ausgerechnet eine soziale Absicherung gekürzt, die ohnehin erst mühsam als Anerkennung dieser Sorgearbeit erkämpft wurde.
4: Scharfe Kritik an den Plänen kommt auch von der Deutschen Stiftung Patientenschutz. Der Vorsitzende Eugen Brüsch erwartet eine Reform der Pflegeversicherung im Sinne einer Weiterentwicklung.
8: Stattdessen werden jetzt zukünftig der größte Pflegedienst Deutschland, und er ist meistens weiblich, dafür bestraft, dass zu Hause sowohl die Eltern oder auch der Ehemann oder die Ehefrau versorgt werden. Und das ist doch kein Zukunftskonzept.
4: Die Pläne dürften auch in der schwarz-roten Koalition für Streit sorgen. Vom Koalitionspartner der Union kommt Kritik. Der SPD-Gesundheitspolitiker Christos Pantazis warnt im Deutschlandfunk vor den Folgen für die häusliche Pflege.
9: Ich halte diesen Vorschlag für äußerst kritisch. Das ist zum Beispiel einer der Punkte, den wir im parlamentarischen Verfahren nochmals diskutieren müssen.
4: Doch bevor sich der Bundestag damit beschäftigt, muss das Kabinett zustimmen. Das soll bis zur Sommerpause geschehen. Claudia Geiken aus Weimar, die ihre Tochter Cäzilie pflegt, wird die weiteren Entscheidungen aufmerksam verfolgen, denn sie hätten für sie ganz konkrete Folgen.
5: Dann werde ich dann, weil ich die Pflege unserer Tochter übernehme, im Nachgang noch so bestraft.
4: Sie hofft, dass im weiteren Verfahren der Pflegereform bei der geplanten Kürzung noch nachgebessert wird.
3: Dietrich Karl Meurer informierte, und Sie haben es gerade schon gehört, das Stichwort Sommerpause, vielleicht auch schon in den Nachrichten. Da fragen sich viele, warum gehen die Parlamentarier eigentlich in eine so lange Sommerpause, wenn doch so vieles zur Entscheidung ansteht. Wir werden sehen, wie sich das entwickelt. Es gibt also viel Kritik an Ministerin Wagen, aber eine Reform, die muss her. Nicole Knutzen, sie ist Vorstandsmitglied beim Verband Wir Pflegen, eine bundesweite Interessenvertretung und Selbsthilfeorganisation von pflegenden Angehörigen, also die, die ziemlich viel leisten. Meine NDR-Kollegin Ulrike Heckmann hat sie gefragt, ob sie ähnlich hart ins Gericht geht mit den Reformplänen von Ministerin Wagen.
10: Ja, also der Verband Wir Pflegen sieht den Referentenentwurf ähnlich kritisch. Es gibt Ansätze, die wir durchaus positiv sehen, aber die Schatten überwiegen die einzelnen Sonnenstrahlen dieses Referentenentwurfs.
11: Was ist denn positiv?
10: Also wir sehen positiv, dass geplant ist, die kommunale Stärkung und die Stärkung kommunaler Pflegebedarfsplanungen. Allerdings müssen wir dazu sagen, sind die Bedarfsindikatoren, die Kommunen brauchen, um eine Pflegebedarfsplanung darstellen zu können, weder abgesprochen noch kohärent mit anderen Kommunen noch abgestimmt. Also da gibt es noch sehr viel Kommunikationsbedarf. Und den Ansatz von Frau Wagen, die Stärkung der Prävention und der Rehabilitation ist vom Ansatz her ja auch positiv, dass die zulasten der häuslichen Pflege gehen und zulasten der Hilfen für schwerst pflegebedürftige Menschen, das sehen wir natürlich kritisch.
11: Ein Punkt, der für scharfe Kritik sorgt, für pflegende Angehörige soll es Einschnitte bei der Rente geben. Derzeit zahlt die Pflegekasse ja unter bestimmten Voraussetzungen Rentenbeiträge für pflegende Angehörige, die deswegen nicht voll oder gar nicht arbeiten können. Die Berechnungsgrundlage dafür, die soll jetzt um 30% gekürzt werden, wodurch dann auch die gezahlten Rentenbeiträge und am Ende natürlich die Rente selbst sinken würde. Was sagen Sie dazu?
10: Ja, damit sind pflegende Angehörige natürlich noch schlechter abgesichert als ohnehin schon. Und wenn Sie sehen, dass die Hauptpflegepersonen in Deutschland Frauen sind zwischen 45 und 60 Jahren, also Frauen im erwerbstätigen Alter, die müssen dann ihren Beruf aufgeben, ihre Stunden reduzieren, um zum Beispiel die Eltern zu pflegen oder den Partner zu pflegen, die erhalten jetzt weniger Rentenpunkte als bisher. Dadurch soll es Einsprung geben von rund 1,8 Milliarden Euro, jetzt schon im kommenden Jahr, und das geht bis zu 2 Milliarden Euro im Jahr 2030. Das heißt aber, dass diese Frauen, die diese Versorgung zu Hause aufrechterhalten durch Kindererziehung oder durch Pflege, dass die auf Einkommen verzichten zulasten nicht selten der eigenen Gesundheit. Und wenn jetzt ausgerechnet diese rentenrentliche Absicherung gekürzt wird für die pflegenden Menschen, für die pflegenden Angehörigen, steigt bei denen natürlich auch das Risiko von Altersarmut. Ob man dann überhaupt noch pflegen kann, das überlegen sich die Angehörigen dann wahrscheinlich zweimal.
11: Sie setzen sich ja mit dem Verein Wir Pflegen ein für nachhaltige Verbesserungen in der häuslichen Pflege, wollen auch eine Stimme sein für pflegende Angehörige. Was können Sie denn da erreichen? Werden Sie gehört?
10: Also wir werden noch viel zu wenig gehört und viel zu wenig wahrgenommen. Unsere Stimme ist offensichtlich noch zu leise. Wir können offensichtlich noch nicht in dem Chor der ganz großen Player im Pflegemarkt mitsingen. Das ist absolut bedenklich, denn wir vertreten immerhin 86% aller Pflegenden.
11: Zu diesem Punkt jetzt, den Wagen plant, der zu einer Kürzung der Rentenbeiträge führen könnte für pflegende Angehörige. Was würden Sie denn da vorschlagen, alternativ?
10: Also wir haben unsere Forderung eindeutig kommuniziert. Was jetzt rein Finanzierung angeht, sind wir der Meinung, dass man alle Einkünfte besteuern sollte, also Einkommen und Kapitaleinkünfte besteuern sollte und dass alle Menschen einzahlen in eine Kasse, also auch selbstständige Beamte oder Abgeordnete zum Beispiel. Und auf der nicht finanziellen Seite brauchen wir dringendst eine flächendeckende Unterstützungsstruktur, insbesondere auch in den ländlichen Regionen. Und eine niedrigschwellige und vor allen Dingen auch unabhängige Beratung über die Ansprüche und Entlastungsmöglichkeiten für pflegende Angehörige.
11: Nicht alle entscheiden sich ja aus Überzeugung für Pflege daheim. Manche überbrücken damit auch nur die Wartezeit auf einen Platz im Pflegeheim. Und da hat sich nun unter anderem der Präsident des Arbeitgeberverbandes Pflege, Thomas Greiner, geäußert und gesagt, also diese Reformvorschläge jetzt von Frau Wagen, die werden die Wartezeit nicht verkürzen. Er kritisiert darüber hinaus, dass die Reform Heimbewohnerinnen und Bewohner und deren Kinder noch höhere finanzielle Lasten aufbürdet. Sehen Sie das auch so?
10: Ja, definitiv. Und das hat ja weitgehende Folgen. Also der Zuschuss, der jetzt gegeben wird zu den Eigenanteilen, der wird weiterhin gestreckt. Das heißt, ich bekomme im Moment für einen Heimaufenthalt von einem Jahr eine gewisse finanzielle Entlastung und diese wird jetzt gestreckt. Im vierten Jahr im Heim bekam ich bisher rund 75% und das bekomme ich jetzt erst ein halbes Jahr später. Das heißt, ich habe den vollen Eigenanteil, den ich als pflegebedürftiger Mensch beziehungsweise als Angehörige selber tragen muss. Und bisher tritt da die Kommune ein, wenn Zahlungen nicht geleistet werden können, mit der Hilfe zur Pflege. Und wenn es immer weniger Menschen diese Eigenanteile werden zahlen können, dann hat das auch Auswirkungen auf den Haushalt der Kommunen, die dann einspringen müssen.
3: Sagt Nicole Knutzen. Sie ist Vorstandsmitglied bei Wir Pflegen, einer bundesweiten Interessenvertretung und Selbsthilfeorganisation pflegender Angehöriger.
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3: Um 3.15 Uhr, Viertel nach drei. Es sind ziemlich genau 3 Monate. Da werden die Menschen in Sachsen-Anhalt einen neuen Landtag wählen. Politisch kann in dieser Zeit noch eine Menge passieren. Aktuelle Umfragen sehen die AfD ganz klar vorn. Was wäre also, wenn die AfD regieren würde? Etwa im Bereich des Schulsystems. Da plant die Partei ja einige Änderungen, die durchaus kontrovers sind, aber bei vielen Eltern vielleicht auch Zustimmung finden angesichts der Zustände in deutschen Schulen. Unsere Reporterin Bianca Schwarz hat recherchiert, was das für den Bereich Bildung und Schule also heißen könnte.
12: Abschaffung der Schulpflicht, Unterricht zu Hause durch die Eltern, Sonderklassen für geflüchtete oder behinderte Kinder. Was die AfD beispielsweise in Sachsen-Anhalt plant für den Fall, dass sie dort regieren sollte, das wäre ein grundlegender Wechsel im deutschen Bildungssystem. Hans-Thomas Tilschneider ist bildungspolitischer Sprecher der AfD-Landtagsfraktion in Sachsen-Anhalt.
13: Wir werden dafür sorgen, dass die Schulen unsere Kinder zu mündigen, mutigen, klugen, selbstbewussten und freigeistigen Bürgern heranbilden und nicht mehr versuchen, sie zu gehirngewaschenen und kompetenzlosen, feigen Gesinnungssoldaten des Regenbogenimperiums umzuerziehen.
12: Bildung ist Ländersache. Wie widerstandsfähig könnte das Bildungssystem gegenüber einer Landesregierung also sein?
14: Es ist schon einigermaßen resilient, aber es gibt auf jeden Fall Schwachstellen. Und diese Schwachstellen, die lassen sich ziemlich schnell auch von einer rechtsradikalen Partei ausnutzen.
12: Meint Nina Kolleck. Sie ist Professorin für Erziehungs- und Sozialisationstheorie an der Uni Potsdam. Das Grundgesetz würde die Wissenschaftsfreiheit schützen, die Schulgesetze, die Schulen, sagt Kolleck. Aber Schwachstellen sind aus ihrer Sicht
14: Lehrpläne, die schnell umgeschrieben werden können, die politische Bildung, die ziemlich schnell umgekrempelt werden kann, auch in Erinnerungspolitik oder Förderprogramme in der Wissenschaft.
12: Denn darauf hätte ein Kultusministerium Zugriff. Einfach wäre es aber nicht, sagt Heini Schmidt. Er ist der stellvertretende Bundesvorsitzende beim DBB Beamtenbund und Tarifunion. Das ist der Dachverband des öffentlichen Dienstes. Für Heini Schmidt ist der beste Schutz des Bildungswesens seine Beamte.
15: Jeder Beamte muss einen Eid auf die Verfassung schwören. Er verpflichtet sich damit, über seine gesamte Laufbahn zur Einhaltung und zum Schutz der Verfassung. Und er hat sein Handeln ausschließlich anhand der Gesetze und Verordnungen, die jeweils gelten, auszurichten.
12: Beamte sind der Verfassung, nicht einer Landesregierung oder einer politischen Partei verpflichtet. Und diese Verpflichtung geht bis zur Arbeitsverweigerung.
15: Ein Beamter hat die absolute Pflicht, wenn erkennbar eine Anordnung gegen Gesetze, gegen die Menschenwürde beispielsweise verstoßen würde, dann hat der Beamte die Pflicht zu remonstrieren. Das heißt, er muss seinen Vorgesetzten darauf hinweisen, dass das nach seiner eigenen Überzeugung gesetzeswidrig ist und dass er deswegen sich außerstande sieht, diese Anordnung zu befolgen.
12: Wie viele Lehrkräfte an Schulen und Universitäten verbeamtet sind, das schwankt je nach Bundesland stark, aber ganz grob lässt sich sagen, in etwa die Hälfte. Deswegen appelliert Heini Schmidt vom DBB Beamtenbund und Tarifunion, dass Beamte verbeamtet bleiben müssen, als Rückgrat eines Staates. Weil derzeit viel darüber debattiert wird, befürchtet er, immer mehr Beamte könnten ihren Status verlieren.
15: Gerade in der jetzigen Zeit, eigentlich in einer Unzeit, ja, bei politisch unstabilen Verhältnissen, hören wir jeden Tag in den Medien, Beamte müssen in die Rentenversicherung, Beamte müssen in die Krankenversicherung und wir müssen die Beamten jetzt irgendwie übertrieben loswerden.
12: An einigen Stellen könnten die Bildungspläne der AfD in Konflikt kommen mit den Gesetzen, zum Beispiel bei der Aufweichung der Schulpflicht. Die ist in der Landesverfassung festgehalten und auch im Grundgesetz verankert. Der bildungspolitische Sprecher der AfD-Landtagsfraktion in Sachsen-Anhalt, Hans-Thomas Tilschneider, verweist darauf, die Partei habe ihre Vorschläge juristisch prüfen lassen.
3: Soweit der Bericht von Bianca Schwarz. Wir erinnern uns, im Jahr 2022, da gab es in der Oder ein Fischsterben, mutmaßlich wegen Einleitung auf der polnischen Seite. Da waren Salze im Spiel. Wie hat sich die Oder seitdem entwickelt? Die Europäische Kommission sagte jüngst, er habe sich verschlechtert. Aber das Berliner Leibniz-Institut für Gewässerökologie sagt, die Oder ist auf dem Weg der Erholung. Fred Pilaski hat den Wissenschaftlern einmal zugehört.
16: An der Oder, direkt an der Neiße-Mündung bei Ratzdorf, lassen Wissenschaftler einen kleinen Katamaran zu Wasser. Zwischen den beiden Rümpfen des Boots ist ein Gerät angebracht, mit dem Strömung und Flusssohle präzise vermessen werden. Wie geht es der Oder? Das ist die Frage, mit der sich die Forscher des Leibniz-Instituts für Gewässerökologie in aller Ausführlichkeit beschäftigen.
17: Die ist dabei, sich zu erholen, zumindest was die Fischbestände und die Muschelbestände angeht, soweit wir das beobachten können,
16: sagt der Gewässerökologe Christian Wolter.
17: Aber die reinen Umweltfaktoren, die auch damals zur Oder-Katastrophe geführt haben, die sind nahezu unverändert.
16: Das ist vor allem der viel zu hohe Salzgehalt, der 2022 die Ausbreitung der giftigen Goldalge Prymnesium parvum ermöglicht hat und damit Ursache für das massenhafte Fischsterben war. Das Salz kommt aus polnischen Bergbaugebieten. Die Europäische Kommission hat deshalb jetzt ein Vertragsverletzungsverfahren gegen Polen eingeleitet, unter anderem wegen Verstößen gegen die Wasserrahmenrichtlinie. Christian Wolter vernimmt allerdings eher hoffnungsvolle Signale aus Polen seit dem Ende der nationalkonservativen Regierung.
17: Die Beschlüsse sind gefasst, soll eine Entsalzungsanlage gebaut werden, sollen Speicherbecken erweitert werden. Und ja, sicher wird es Zeit brauchen, weil es sind ja größere Wassermengen. Aber ich bin optimistisch, dass da jetzt was vorwärts geht.
16: Dass sich die Forscher gerade für die Neiße-Mündung interessieren, hat auch mit Hoffnungssignalen zu tun. Hier, wo das salzarme Wasser der Neiße sich mit dem salzigen der Oder mischt, erholt sich der Fluss besonders gut. Die sandigen Buhnenfelder gelten als Kinderstube der empfindlichsten Fischarten und zahlreicher Muscheln des wichtigsten Filtersystems der Oder. In den nächsten Wochen sollen deren Bestände noch genauer untersucht werden.
3: Das war der Bericht von Fred Pilarski zum Zustand der Oder.
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3: Heute vor 20 Jahren starb der Soul-Musiker Billy Preston. Lutz Hanka mit dem Stichtag.
18: Diese vier Herren sind allgemein bekannt.
19: John, Paul, George and Ringo too.
18: Aber wer war eigentlich der einzig wahre fünfte Beatle? Ganz klar, Mr. Billy Preston. Auf der Reeperbahn im Hamburger Starclub lernen sie sich kennen, 1962. Billy spielt bei Little Richard, die Beatles kennt noch niemand. 7 Jahre später sind sie die größten.

0: gespielt mit Eric Clapton, Bob Dylan und Sly Stone. Aber nie nur so als Gast. Der Mann mit dem wuchtigen Afro und der charmanten Zahnlücke ist immer die treibende Kraft. An der Orgel oder am Klavinett. Er spielt nicht nur das Instrument, er wird zum Instrument. Und er legt in den 70ern eine erstaunliche Solokarriere hin. Funky, groovy und voller Soul. Aber der Grat zwischen Brillanz und Tragödie ist schmal. Billy Preston ist tief religiös und diskret schwul. Ein schwieriger Balanceakt für jemand, der im Schoß der Kirche aufwächst. Hier kann er zwar sein musikalisches Talent entfalten, aber hier erlebt er auch sein schlimmstes Trauma. Er wird als Kind sexuell missbraucht und später selbst als Erwachsener wegen des Vorwurfs sexueller Nötigung verhaftet. In den 90er Jahren läuft alles schief für Billy Preston. Drogen, Gewalt, Betrügereien, Entzug, Zwangseinweisung, Gerichtsverhandlungen und Gefängnis. Ein Mann, der alles konnte und doch nicht wusste, wohin mit seinem Leben. Am Ende versagen seine Nieren. Er fällt ins Koma und stirbt am 6. Juni 2006. Heute vor 20 Jahren.
1: Das war der Stichtag von Lutz Hanka.
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3: Mit Stefan Grothoff. Beim größten Sandplatz-Tennisturnier der Welt greift Alexander Zverev nach dem Titel. Im Halbfinale von Roland Garros in Paris besiegte der Hamburger den Tschechen Jakub Menšík in 4 Sätzen. Zverev unterstrich seine Favoritenrolle durch ein sehr souveränes Match, in dem sein Gegner nie wirklich Zugriff bekam, weil der Deutsche vor allem extrem gut retournierte und in den wichtigen Momenten voll konzentriert blieb.
4: Ich glaube, im ersten Satz definitiv, dass ich die Breakbälle abgewehrt habe, das war schon sehr, sehr wichtig. Und dann klar, dass ich nach dem dritten Satz so reagiert habe, wie ich reagiert habe, dann direkt mit Break vorne im vierten war. Das war, glaube ich, entscheidend. Ich habe mich auf meine Sachen konzentriert und das werde ich weiterhin tun. Klar, es war ein wildes Turnier, aber das Einzige, worauf ich Einfluss habe, ist mein nächstes Match und wer mein nächster Gegner ist. Alles andere kann ich nicht kontrollieren, werde ich nicht kontrollieren, will ich auch gar nicht kontrollieren.
3: Im Endspiel am Sonntag trifft Zverev auf den Italiener Flavio Cobolli. Der dürfte gut erholt auf den Court Philippe Chatrier kommen. Sein Halbfinale gegen Landsmann Matteo Arnaldi fiel nämlich aus. Eine Virusinfektion verhinderte das mit Spannung erwartete Duell der beiden Italiener. Zverev nach 2024 also wieder im Endspiel von Roland Garros. Gewinnt er auch gegen Cobolli, hat der Hamburger endlich seinen lang ersehnten Grand-Slam-Titel. Bei den Frauen heißt das Finale Topfavoritin Mira Andreeva gegen Tennissensation Maja Chwalinska, eine polnische Qualifikantin. Mit einem Sieg über Norwegen haben Deutschlands Fußballfrauen vorzeitig ihr Ticket gelöst für die WM 2027 in Brasilien. Carlotta Wamser und Marie Müller sorgten mit tollen Toren für den 2:0 Endstand. Debütantin Müller nach Abpfiff entsprechend gut gelaunt.
5: Ja, unglaublich. Ich meine, unser Ziel war, die WM-Qualifix zu machen. Das haben wir geschafft. Startelfdebüt, Debüt generell, ein Tor. Besser geht's, glaube ich, nicht. Man arbeitet das ganze Jahr nur darauf hin, dass man seinem Traum wieder nahe kommt. Also mir fehlen wirklich die Worte, aber ich bin einfach so glücklich.
3: Die deutschen Fußballmänner sind längst in Chicago. Vorm letzten WM-Test dort ist die Stimmung aber ziemlich gemischt. Für das Duell gegen Mitgastgeber USA muss Bundestrainer Julian Nagelsmann nämlich auf Mittelfeldass Lennart Karl verzichten. Der hat sich im Training verletzt.
6: Ja, da müssen wir jetzt mal abwarten, was rauskommt. Sah jetzt ehrlich gesagt nicht so gut aus. Wir fahren jetzt ins Krankenhaus, machen ein Bild. Der muss jetzt selber erstmal die Situation verarbeiten, wir auch, und gucken, was wir machen. Und dafür brauchen wir eine Diagnose und dann schauen wir auch, ob wir es mit ihm hoffentlich machen können im Turnier weiter oder ob wir ihn später nachnominieren, aber das ist alles in Ruhe.
3: Das Team USA schätzt der Bundestrainer wesentlich höher ein als die Finnen, die Deutschland vor kurzem deutlich mit 4:0 besiegte.
6: Die haben sich über die letzten Jahre extrem stabilisiert, finde ich, im amerikanischen Fußball. Pulisic, Balogun, ganz egal, viele Spieler, die es sehr, sehr gut machen. Aber wir gehen das Spiel so an, wie wenn es das Eröffnungsspiel wäre, versuchen es zu gewinnen. Es wird auch, glaube ich, eine spezielle Atmosphäre, es ist ein cooles Stadion. Chicago hat kein WM-Spiel, hat eine WM-Historie. Ja, da freuen wir uns drauf. Die Fans, glaube ich, werden sehr frenetisch. Die Mannschaft ist gut, der Gegner ist gut, wir sind gut drauf. Und es wird sicherlich ein gutes Spiel für die Zuschauer hier, aber auch für die Zuschauer in Deutschland. Und klar versuchen wir zu gewinnen.
3: Anpfiff 20.30 Uhr im Soldier Field Chicago. Bundesliga-Absteiger FC St. Pauli hat den ehemaligen Kieler Coach Marcel Rapp als neuen Trainer gefunden. Der Deutsche Eishockeybund sucht noch einen. Von Harald Kreis hat sich der DEB nämlich per sofort

0: getrennt. Burkhard Hupe weiß, weshalb.
1: Nach zwei enttäuschenden Weltmeisterschaften und einer ernüchternden Olympiateilnahme stagniert die deutsche Eishockeynationalmannschaft im Mittelmaß. Gegen eine Erfüllung des noch bis zum Sommer kommenden Jahres datierten Vertrages sprachen außerdem Fehler im Spielcoaching während der WM in der Schweiz sowie wachsende Spannungen mit einigen Nationalspielern, die teilweise ihre WM-Teilnahme absagten. Für den Deutschen Eishockeybund ist die Personalie auch deshalb von besonderer Brisanz, weil die nächste Weltmeisterschaft in Mannheim und Düsseldorf ausgetragen wird.
0: Top-Kandidaten sind Ex-NHL-Profi Corbinian Holzer und Uwe Krupp. Der war schon mal Eishockey-Bundestrainer.
2: Stefan Grothoff war das mit dem Sport. Und mittlerweile ist klar, Maximilian Kahl wird nicht an der Fußball-WM in den USA teilnehmen.
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4: Um 3.30 Uhr mit Gabriela Kühne. Kreml-Chef Putin lehnt Verhandlungen mit dem ukrainischen Präsidenten Selenskyj ab. Selenskyj hatte Putin in einem offenen Brief direkte Friedensgespräche angeboten und ein Treffen in einem Drittstaat vorgeschlagen. Aus Jerewan Björn Blaschke.
5: Er sehe keinen Sinn in einem Treffen, so Putin. Nicht jedenfalls, solange keine Perspektiven für einen dauerhaften Frieden gegeben seien. Eine Putin-typische Aussage. Mit langfristiger Perspektive meint er, dass Selenskyj all seinen Forderungen nachgeben soll, dass Selenskyj unter anderem die vier im Osten der Ukraine umkämpften Regionen sowie die Krim als russisch anerkennt und räumt. De facto Kapitulation. Die Zeichen stehen weiter auf Krieg.
4: Bundeskanzler Merz und Frankreichs Präsident Macron haben sich beim Westbalkan-Gipfel für eine schnelle Erweiterung der EU ausgesprochen. Der Verhandlungsprozess soll nach ihrem Vorschlag einfacher werden, ohne die Aufnahmekriterien zu lockern. Die EU müsse zeigen, dass sie erweiterungswillig sei, sagte Merz bei dem Treffen in Tivat in Montenegro. Die Region sei geopolitisch wichtig. Derzeit warten 6 Balkanstaaten auf eine EU-Aufnahme. EU-Migrationskommissar Brunner hat seine Kritik an den Grenzkontrollen mehrerer Mitgliedstaaten, darunter Deutschland, erneuert. In den Zeitungen der Funke Mediengruppe betonte er, dass die nationalen Kontrollen im Schengen-Raum schrittweise zurückgefahren werden müssten. Er verwies darauf, dass die Asylzahlen in den Ländern drastisch zurückgingen. Außerdem würden europaweite Maßnahmen greifen. In einer Woche tritt das neue europäische Asylsystem in Kraft. Es zieht darauf ab, dass weniger Asylsuchende in die EU kommen. An den EU-Außengrenzen sind beschleunigte Verfahren vorgesehen. Außerdem sollen abgelehnte Asylbewerber schneller in ihre Länder zurückkehren. Das amerikanische Unternehmen Anthropic hat hinter dem Chatbot Claude steckt, hat vor den Gefahren künstlicher Intelligenz gewarnt. Es schlägt vor, die Weiterentwicklung der Systeme zu verlangsamen. Aus Los Angeles, Reinhard Spiegelhauer.
6: Schon 2023 forderte Anthropic eine verantwortungsvolle Skalierung künstlicher Intelligenz. Firmenchef Dario Amodei gehört seit Jahren zu den prominenten Befürwortern einer Regulierung der Technologie. Erst vor wenigen Monaten hat Anthropic selbst ein besonders leistungsfähiges KI-Modell vorgestellt, das zahlreiche bislang unbekannte Sicherheitslücken in Software aufspüren konnte. Die Veröffentlichung erfolgte zunächst nur eingeschränkt. Kritiker werfen Anthropic Widersprüchlichkeit vor. Einerseits entwickelt die Firma immer leistungsfähigere KI-Systeme, andererseits warnt sie vor deren Risiken.
4: Das Wetter in Deutschland. Tagsüber oft freundlich, von Südwesten her gebietsweise Schauer und einzelne Gewitter. Höchstwerte 18 Grad in der Eifel bis 26 Grad in der Niederlausitz. Am Sonntag meist trocken, im Norden ein paar Schauer, 17 bis 25 Grad. Am Montag überwiegend trocken, im Westen abends Schauer und Gewitter bei 19 bis 28 Grad. Das waren die Nachrichten.
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2: Die A6 Nürnberg Richtung Heilbronn ist zwischen Kreuz Nürnberg Süd und Rot nach einem Unfall gesperrt. Die Umleitung führt über die U54. Die A7 Hannover Richtung Hamburg ist zwischen Westenholz und Dreieck Walsrode wegen Reinigungsarbeiten nach einem Unfall bis 6 Uhr gesperrt. Und die A43 Wuppertal Richtung Recklinghausen ist zwischen Kreuz Herne und Recklinghausen Hochlamark noch wegen Bergungsarbeiten bis ca. 6 Uhr gesperrt. Soweit der Verkehr. Ihnen eine gute und freie Fahrt.
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2: Mit Detlef Karg im Studio. Willkommen. Präsident Selenskyj hat ja einen offenen Brief an Russlands Präsident Wladimir Putin geschrieben und ihn da in dem Schreiben zu Friedensverhandlungen eingeladen bzw. auf neutralem Boden aufgefordert. Putin hat das Ganze abgelehnt. Die Bundesregierung, sie hat sich hinter Selenskyj gestellt, bezweifelt aber weiterhin den russischen Friedenswillen. Das Ganze thematisieren jetzt unter anderem auch Kai Küstner und Anna Engelke in der neuesten Folge des NDR-Podcasts Streitkräfte und Strategien.
7: Seit Mittwoch empfängt der russische Machthaber Wladimir Putin Gäste auf dem Wirtschaftsforum in St. Petersburg, also dort, wo er aufgewachsen ist, seine Heimat. Und genau dort in seiner Heimatstadt, da haben ukrainische Drohnen für Bilder gesorgt, die Putin mit Sicherheit nicht gefallen haben. Zu sehen war eine große Rauchsäule, die in den blauen Himmel steigt. Und der Grund dafür: aus mehr als 1000 Kilometer Entfernung haben ukrainische Streitkräfte mit ihren Drohnen ein Öllager getroffen und auch andere militärische Einrichtungen in Putins Heimat. Das war gut sichtbar für all die Besucher des Internationalen Wirtschaftsforums in St. Petersburg, aber dann auch nur dort für diese Leute, die dort zu Besuch sind bei dem Forum. Denn die anderen Menschen in Russland, die dürften von dem ukrainischen Drohnenbeschuss kaum etwas mitbekommen haben. Das jedenfalls berichtet unsere ARD-Korrespondentin in Moskau, Silke Dittrich.
8: Aber Bilder, also der normale Mensch, der nur Staatsfernsehen schaut hier in Russland, der hat überhaupt nicht gesehen, dass die Ukraine rund um St. Petersburg angegriffen hat.
7: Mein heutiger Gast bei Streitkräfte und Strategien ist der Journalist Julian Röpke von der Bild-Zeitung. Er ist ein exzellenter Kenner der Ukraine und des ukrainischen Militärs. Und ihn wundert es wenig, dass es den Ukrainern gelungen ist, ihre Drohnen so zielgenau nach St. Petersburg zu schicken.
9: Also erwartet genau zu diesem Anlass habe ich sie nicht, weil sich die Ukraine sonst bei so symbolischen Dingen wie zum Beispiel der Parade in Moskau immer zurückgehalten hat. Aber dass die Ukraine das kann, dass sie dorthin schießen kann, das hat sie schon vorher gezeigt. Sie hat ja Ust-Luga beispielsweise ganz in der Nähe erst vor einigen Wochen dort bombardiert. Sie hat es einmal mehr gezeigt. Sie ist mit diesen sogenannten FP-1-Drohnen, Firepoint, die konnte man relativ gut identifizieren, weil die Russen, die Zivilisten, die ja gefilmt haben, reingeflogen und mindestens ein halbes Dutzend haben dort Öltanks getroffen und mindestens zwei haben ein Kriegsschiff getroffen, was in einem Trockendock stand und dort seit Jahren repariert wurde.
7: Julian Röpke war in den vergangenen Jahren mehr als 50 Mal in der Ukraine, auch sehr häufig in der Nähe der Front. Und das Gespräch mit ihm, das hören wir gleich. Aber vorher, Kai, lass uns auf das Angebot des ukrainischen Präsidenten Selenskyj gucken, das Angebot, sich mit Putin zu treffen.
10: Das Briefeschreiben, Anna, also jemandem in längerer Form seine persönlichen Gedanken mitzuteilen, ist ja in unserem digitalen Zeitalter ein bisschen aus der Mode gekommen. Wenn einem etwas aber wirklich wichtig ist, tut man es manchmal doch. Der ukrainische Präsident Selenskyj hat jetzt einen Brief verfasst an den russischen Machthaber Putin persönlich. Kein Brief, der per Post zugestellt wird indes, sondern ein offener Brief für alle nachlesbar. Vor 26 Jahren einmal hätten auch die Ukrainer positiv auf ihn, Putin, geschaut, als er an die Macht kam. So lautet der fast ein bisschen schmeichelnde Eröffnungssatz. Aber das hat sich bekanntlich geändert. Das stellt Selenskyj auch klar. Die eigentlich wichtigen Botschaften hier nochmal zusammengefasst. Selenskyj schlägt ein direktes Treffen mit Putin vor, direkte Verhandlungen, um den Krieg zu beenden, in einem Drittstaat wie der Schweiz, der Türkei oder arabischen Staaten. Und parallel dazu ein Waffenstillstand entlang der jetzigen Frontlinien, überwacht von den USA am besten. Die Europäer aber sollen auch eine Rolle spielen bei Sicherheitsgarantien.
7: Allerdings sind ja die Vorschläge, die in diesem Brief sind, die sind nicht neu. Was bezweckt denn der ukrainische Präsident damit?
10: Das ist genau so, ein direktes Vier-Augen-Gespräch und dieses Einfrieren der Frontlinien, das sind alles Vorschläge, die uns bekannt vorkommen, die Selenskyj vergangenes Jahr schon mal gemacht hatte. auf die sich aber Putin nie einließ. Ich denke, die Ukraine bezweckt drei Dinge. Zum einen setzt Zelensky damit natürlich den Machthaber im Kreml unter Druck, Farbe zu bekennen. Denn ein Nein oder ein Herumdrucksen soll der Weltöffentlichkeit vor Augen führen. Putin will nicht wirklich reden, er will den Krieg weiterführen. Und wen dieser Brief sozusagen als CC, also als Kopie vor allem auch erreichen soll, ist Donald Trump. Die USA, hatte ich am Dienstag gesagt, befinden sich in einer Art Ukraine-Tiefschlaf, auch weil man so stark mit dem Iran eben beschäftigt ist. Der US-Präsident will diesen Krieg aber beenden und Zelensky, so mein Eindruck, muss gefühlt doppelt so oft sagen wie Putin, dass er Frieden auch wirklich will, damit Trump ihm auch glaubt. Das tut er jetzt. Und immerhin hat der US-Präsident schon mal verlauten lassen, er fände es großartig, wenn die beiden, Putin und Zelensky, sich treffen. Und drittens, Anna, waren wir ja eben beim Wirtschaftsforum in St. Petersburg. Und dort waren auch erste, noch ein bisschen verhaltene Stimmen zu vernehmen, die zumindest die Frage stellten, ob nicht ein Frieden die bessere Wahl für Russland wäre als ein noch lange andauernder Krieg. Und ich denke mal, dass diesen Teil Russlands Zelensky auch erreichen wollte.
7: Du sagst das mit der besseren Wahl. Die bessere Wahl ja auch deswegen, weil es wirtschaftlich schwierig aussieht in Russland. Und dann ist die Frage, wie schwierig ist es denn tatsächlich in Russland so, dass Putin eigentlich nichts anderes übrig bleiben würde, als zu verhandeln?
10: Ja, das ist eine schwierige Frage, wann dieser Zeitpunkt erreicht ist. Zunächst mal knüpft sich natürlich an diese Frage eine andere, ob denn nicht diese einstige Glanz- und Glamour-Veranstaltung da in St. Petersburg, also dieses Wirtschaftsforum, nicht etwas aus der Zeit gefallen scheint. Das ist ja eine Veranstaltung, zu der als jetzt nicht völlig überraschende Gäste AfD-Politiker anreisten und deutsche Unternehmen, die noch immer in Russland Geschäfte machten. Durchaus als Überraschungsgäste hingegen darf man wohl die ukrainischen Drohnen bezeichnen, die dort in einer Marinebasis und für alle Teilnehmer weithin sichtbar in einem Ölterminal in St. Petersburg einschlugen. Womit wir aber bei deiner Frage sind, immerhin muss auch Moskau zugeben, dass die weitreichenden Drohnenangriffe der Ukraine die Ölfördermenge empfindlich schmälern. Vizeregierungschef Alexander Nowak räumte ein, dass die Förderung etwas niedriger als zu Beginn des Jahres sei, ohne allerdings direkt jetzt ukrainische Angriffe als Grund zu nennen. Er sprach lediglich von, Zitat, unplanmäßigen Reparaturen in den Betrieben. Aber ja, auf die Frage, wie schlecht geht es Russlands Wirtschaft eigentlich, sagt der Experte Janis Kluge von der Stiftung Wissenschaft und Politik bei uns auf NDR Info.
11: Die Wirtschaft stagniert. Ich würde jetzt nicht von einer Krise sprechen. Sie stagniert. Und ja, es gibt ein Loch im Staatshaushalt, das auch immer größer wird aktuell. Natürlich hilft da wiederum der Krieg gegen den Iran, weil die Energiepreise aktuell so hoch sind, dass Russland wieder mehr Einnahmen hat als noch letztes Jahr. Aber die Finanzierung des Kriegs wird schwieriger. Es wird auch schwieriger, Soldaten zu rekrutieren für diesen Krieg.
10: Das klingt jetzt aber alles noch nicht danach, als würde demnächst alles zusammenbrechen, die Bevölkerung sich gegen Putin auflehnen oder als würde dieser sich ernsthaft auf Verhandlungen mit der Ukraine einlassen. Aber es wächst ja der Kreis derer, die sich Gedanken machen, ob Russland bald verhandlungsbereit sein könnte. Jetzt mal völlig abgesehen von dem Zelensky-Brief. Da du ja gleich noch mit Julian Röpke über die Ukraine sprichst, kann ich dich zum Schluss noch auf den neuesten Stand in Sachen Nahost bringen.
7: Sehr gerne, weil ich muss wirklich sagen, ich habe da Schwierigkeiten, den Überblick zu behalten, was denn jetzt gerade ist. Beschuss oder kein Beschuss, Friedensverhandlung oder keine Verhandlung.
10: Das ist auch nicht so einfach, da den Überblick zu behalten. Aber genau deshalb machen wir diese Sendung. Es gibt eine sehr interessante Verbindung erstmal zur Ukraine, weil nämlich in den USA zwei Abstimmungen im Repräsentantenhaus stattfanden an zwei hintereinander liegenden Tagen. Gestern wurde dort ein Ukraine-Hilfspaket beschlossen. Der Ukraine Support Act, 8 Milliarden an Krediten, 1 Milliarde an Direkthilfen, sieht dieses Paket vor, dazu neue Russland-Sanktionen. Das hat zwar unmittelbar wenig Chancen, weil dieses Gesetz auch durch den Senat müsste und die Unterschrift Trumps bekommen müsste, aber damit war ein Zeichen gesetzt, weil auch Republikaner mit den Demokraten und damit quasi gegen ihren Präsidenten abstimmten. Und selbiges gilt für eine Resolution, die dem Präsidenten untersagt, ohne Kongresszustimmung weitere Militäraktionen im Iran zu starten. Da waren es weniger Republikaner, aber immerhin eine Handvoll, die mit den Demokraten stimmten. Auch hier aber eher symbolisch-psychologische Wirkung, keine unmittelbaren Auswirkungen.
7: Wenn wir jetzt nochmal da auf den Nahen Osten gucken, da ist mir eine Meldung dann doch aufgefallen in dieser ganzen Unübersichtlichkeit, und zwar die, dass die Hisbollah offenbar nicht bereit ist, einer Waffenruhe mit Israel zuzustimmen.
10: Ja, eine wichtige Meldung, womit sich die Frage stellt, ob die Terrormiliz, die ja vom Iran unterstützt wird, Donald Trump da einen Strich durch seine Nahostkalkulation macht. Der US-Präsident hatte gerade erst angekündigt, wieder einmal muss man fast sagen angekündigt, dass eine Vereinbarung mit Teheran bevorstehe, vielleicht schon am Wochenende, so waren die Worte Trumps. Nur ist fraglich, ob es wirklich dazu kommt, wenn im Libanon weiter gekämpft wird. Die USA und Trump versuchen ja, diese beiden Konflikte quasi chirurgisch zu trennen und sagen, das habe nichts miteinander zu tun, der Iran und Libanon. Aber Teheran hatte schon direkt nach der ja im April vereinbarten Feuerpause erklärt, Libanon sei sehr wohl Teil des Abkommens. Israels Premierminister Netanyahu hatte ja zuletzt auch in diesem wohl durchaus lauten Telefonat mit Trump durchblicken lassen, dass Israel zwar Beirut vorerst nicht angreife, das hatte er zugesagt, aber im Süden Libanons Israel eigentlich weiter gegen die sie ja mit Raketen beschießende Hisbollah vorgehen wolle. Die Miliz sagt jetzt, wir lassen uns auf keine Waffenruhe ein, wobei ich mir die Frage stelle, ob sie so etwas eigentlich ohne die Zustimmung der iranischen Führung erklären würde und ob das ein Zeichen ist, dass Teheran einem Abkommen mit Trump im Moment sehr widerwillig gegenübersteht.
7: Kai, vielen Dank dafür. Ich habe es ja zum Beginn dieser Folge schon gesagt. Mein heutiger Gesprächspartner ist Julian Röpke von der Bild-Zeitung. Er gehört zu den Journalisten, die den russischen Angriffskrieg gegen die Ukraine in den vergangenen Jahren ganz genau verfolgt haben. In fast 700 Ausgaben hat Julian Röpke in seinem YouTube-Format Lagezentrum die Entwicklungen an der mehr als 1200 Kilometer langen Front erklärt und auch gezeigt, mithilfe von Videos und auch Drohnenaufnahmen. Etwa 50 Mal war er schon selbst an der ukrainisch-russischen Front. Und jetzt ist er hier bei mir im ARD-Hauptstadtstudio. Herzlich willkommen zu Streitkräfte und Strategien, lieber Julian.
9: Hallo und vielen Dank für die Einladung.
7: Seit Mittwoch, lass uns mal nach St. Petersburg gucken, seit Mittwoch empfängt Wladimir Putin internationale Gäste bei seinem Wirtschaftsforum dort. Und genau da in Putins Heimatstadt haben jetzt Ukrainer mit ihren Drohnen ein Öldepot und auch militärische Einrichtungen angegriffen. Was ich mich gefragt habe, also Putin hat jetzt ja auch angekündigt in St. Petersburg, dass er die Flugabwehr verbessern will oder dass die Flugabwehr verbessert werden soll. Wie kann es denn überhaupt dazu kommen, dass die Drohnen durchkommen durch die russische Flugabwehr?
9: Ja, also ich glaube, das ist ein weiterer russischer Mythos, dass es da noch irgendwie funktionierende Flugabwehr gibt. Wir haben zum einen Videos gesehen, dass russische Polizisten mit ihren Kalaschnikows, also mit Sturmgewehren, versucht haben, diese Drohnen abzufangen. Es gab nicht ein einziges Video einer Flugabwehrrakete über der Stadt, ganz anders, als wenn man es in Perm sieht vielleicht oder in Belgorod oder in Novorossiysk, wo die Russen wirklich mit großem Kaliber versuchen, die Drohnen abzuschießen. Aber das ist ja nur ein Teil der Geschichte. Um dorthin zu kommen, um zu diesen Polizisten zu kommen, die dann vergeblich mit Kalaschnikows versuchen, die Drohnen abzuschießen, mussten die Drohnen ja etwa 5 bis 6 Stunden über Russland fliegen. Die sind also wahrscheinlich nördlich der Ukraine aus Tschernihiw losgeflogen und sind dann über verschiedene Oblaste, Bryansk ist der eine, Pskov kommt danach, wo auch die 76. Fallschirmjägerdivision der russischen Armee ist, also ein extrem wertvolles russisches Militärziel. Da sind die Drohnen überall vorbeigeflogen, stundenlang. Man darf das nicht vergessen, die sind nicht besonders schnell. Die sind im Reiseflug 100, 150 km/h schnell, sind 600 Kilometer geflogen bis da oben, dann extrem tief runtergegangen. Da gab es auch Videos, wo man das sieht, und sind dann über die Ostsee die letzten 50, 60 Kilometer angeflogen, sodass, ja, also wenn es dort Luftraumverteidigung noch gab in St. Petersburg, dann ist die nicht zum Einsatz gekommen. Ich glaube allerdings, dass tatsächlich ein Großteil von dem, was noch bleibt, in den Raum Moskau gezogen wurde.
7: Ich fand das wirklich ne, gerade auch das, was du erzählst, macht es ja umso unverständlicher, dass so viele Drohnen durchgekommen sind.
9: Ja, also man muss das eben anhand der ukrainischen Videos einfach der letzten Jahre sich ansehen. Die Ukraine hat, ich würde sagen, weit über 1000 moderne Flugabwehrsysteme vom Typ Panzer, vom Typ Tor, vom Typ Buk, vom Typ S-400 zerstört. Und das war eben das Rückgrat der russischen Luftraumverteidigung. Was wir jetzt haben wir diese mobilen Teams, die also mit tatsächlich Pickups, mit Maschinengewehren hinten drauf rumfahren. Das haben wir auch im Roten Platz gesehen, vor der Parade beispielsweise, was man sich gar nicht vorstellen kann bei der angeblich zweitwichtigsten Armee der Welt, dass da tatsächlich ein Pickup rumfährt. Ja, Russland hat immer noch wahrscheinlich rund 100 moderne Flugabwehrsysteme, aber ich würde sagen, wenn wir uns einfach ansehen, was die Ukraine zerstört hat, das sind 80-90%.
7: Wenn wir jetzt heute darauf schauen, du warst im April zum letzten Mal in der Nähe der Front in Cherson. Wie kann ich mir so einen Besuch von dir vorstellen?
9: Also wenn wir über Cherson reden, dann war das tatsächlich was ganz Besonderes. Ich war auch im Donbass übrigens, also ich habe auch an der Pokrovsk-Front dort die Soldaten mitverfolgt und wir waren embedded mit den Drohnenpiloten. Aber in Cherson war es tatsächlich, ja, also zusammenfassend ist der pure Horror. In die Stadt ranzukommen ist was ganz Eigenartiges, weil man so nah an die Front kommt, so nah an die Russen kommt, wie man sonst nirgendwo tut. Wenn ich im Donbass bin oder in Kharkiv bin, dann lässt mich die ukrainische Armee zurzeit maximal, ja, 10, 15 Kilometer ran an die Front und sagen einfach, danach haben wir auch keine Kräfte mehr. Danach müssen wir dich da nachts reinschummeln. Wir haben eine Chance von 50%, dass wir das unbeschadet hinschaffen. Du müsstest 5 Tage bleiben, dann versuchen wir dich nachts wieder rauszuschummeln. Das ist so schwer, dass tatsächlich, ich glaube, letztes Jahr war ich noch in Konstantinowka in der Nähe, da war ich 8 Kilometer von der Front. Das war aber schon extrem, ja, besonders, muss ich mal sagen. In Cherson ist es ganz anders. Cherson liegt nur 3 Kilometer entfernt von der nächsten russischen Stellung. Und die Stadt ist so etwa 7 mal 7 Kilometer groß, immer 290.000 Einwohner. Das heißt, der Teil der Stadt, der am weitesten von der Front entfernt ist, ist etwa 10, 11 Kilometer entfernt. Und das ist völlig verrückt, weil es bedeutet, dass die Russen auch mit den allerkleinsten Drohnen, diese kleinen Kamikaze-Drohnen, Glasfaser geleitet, jeden Punkt in der Stadt erreichen können. Und insofern ist es maximal gefährlich, dorthin zu fahren. Man hat schon vorher ungefähr 15 Kilometer lang die sogenannten Tunnel auf der Autobahn, also diese Netze, die dort gespannt sind, und sieht dort eigentlich, dass die ukrainische Armee damit rechnet, und man sieht es auch anhand der Autowracks links und rechts der Straße, dass dort die Russen angreifen. Da ist man aber noch 20 Kilometer weg von der Front und noch 15 Kilometer weg von der Stadt. Und da fährt man immer näher ran und irgendwann ist man in der Stadt und es gibt nicht mehr überall Tunnel. Und man merkt irgendwie, dass das alles so relativ ist, ja, dass diese, man versucht die Leute zu schützen, ja, man versucht die Logistik für die Zivilisten, 60.000 Menschen leben noch in der Stadt, zu schützen, aber man kann es eben nur in gewissem Maße. Also es gibt, die Krankenhäuser sind übernetzt, die Marktstraßen sind übernetzt, manche Hauptstraßen sind übernetzt, aber die meisten Straßen haben keine Netze, das ist auch baulich ganz schwer möglich. Ja, und die Stadt ist so, dass an dem Tag, wo wir da waren, 300 russische Drohnen auf die Stadt geschossen wurden, von denen etwa die Hälfte mit elektronischer Kriegsführung abgefangen wurde. Das ist da entlang des Dnepr, wo die Front eben sich genau erstreckt. Da gibt's viele elektronische Kriegsführungsmaßnahmen der Ukraine, um eben zumindest die funkgeleiteten Drohnen nicht durchzulassen. Das funktioniert bei den meisten, bedeutet aber immer noch, dass wir ja ungefähr 100, 150 glasfasergeleitete Drohnen und eben auch die größeren hatten. An dem Tag, wo ich da war, es kam Molnia-Drohnen, die haben etwa 20 Kilometer Reichweite, sind relativ groß, so 2 Meter Spannweite, 2 Meter Länge ungefähr und haben eine TM-62 Panzerabwehrmine. Also die ist wirklich, die macht extrem viel Schaden, wenn die irgendwo einschlägt. Das sind so die mittleren, davon waren es vielleicht 20 an dem Tag. Und es gab auch noch 3 Shahed-Drohnen, die auf die Stadt gefeuert wurden. Am Tag, nachts, hört sich auch verrückt an, aber es ist so, nachts nutzen die Russen keine Drohnen, weil die Thermaloptik so teuer ist. Das kostet 3.000 Euro für eine Drohne oder 4.000 Euro, die reinzubauen. Das ist ihnen zu teuer. Also wird nachts mit Artillerie geschossen auf die Stadt. Und insofern war auch an Schlafen. Wir haben auch übernachtet in der Stadt, kaum zu denken. Man konnte wirklich am Fenster mit dem Handy dann bleiben, ins Dunkle reinleuchten. Das liegt daran, nicht, dass es da leer ist, sondern die Menschen sagen einem auch, die Frau, die uns ihre Wohnung vermietet hat, hat gesagt, ihr müsst alles zumachen. Man darf nicht sehen, dass ihr in dieser Wohnung seid. Es muss nach draußen. Die Russen gucken mit Drohnen, wo ist Licht an und schießen dann damit Artillerie drauf. Ja, und in den Wohnhäusern, ganz normale große Wohnhäuser, 10 Stockwerke. Und deshalb, man hält das Handy raus, es ist relativ dunkel, man hört nur Hunde bellen, aber wirklich alle 3 Minuten schlägt Artillerie ein. Und das ist schon wirklich erschreckend. Ich glaube, an dem Tag, wo ich da war, gab es nur 1 Toten und 7 Verletzte in der Stadt, alles Zivilisten. Am nächsten Tag waren es, glaube ich, 3 Tote und 12 Verletzte. Und das ist leider das ganz Normale. Die Sarina Sabrinsky, die auch dieses Human Safari gemacht hat, die hat gestern wieder, war sie in der Stadt, da wurde ein einzelnes großes Wohnhaus mit 20 Molnia-Drohnen beschossen. Also immer wieder sind da Molnia-Drohnen reingeflogen. Und es gab, glaube ich, insgesamt 6 Tote und über 20 Verletzte an einem Tag in einer Stadt. Und es ist Wahnsinn. Also es ist wirklich Wahnsinn. Ich habe den Leuten dort gesagt, wieso bleibt ihr hier? Ihr müsst doch wissen, es ist russisch Roulette. Ihr werdet im Laufe der Zeit hier getötet oder verletzt. Es ist einfach eine Mathematik. Aber viele von denen sagen einfach, ich liebe meine Stadt. Ich versuche es hier irgendwie zu bleiben. Ach, an die Drohne habe ich mich gewöhnt. Und ja, es ist wirklich eine ganz besondere Situation. Und ich persönlich werde ganz, ganz, ganz oft überlegen, ob ich wirklich nochmal nach Cherson möchte, weil auch ich an dem Tag mehrmals um mein Leben gelaufen bin.
7: Du hast das erzählt, dass die russischen Drohnen, wenn sie die nach Cherson schicken und sie finden keinen ukrainischen Soldaten oder kein militärisches Ziel, was sie ins Visier nehmen können, dass sie dann auf Zivilisten gehen, deiner Beobachtung nach?
9: Ja, genau. Und das ist auch eine Preisfrage wiederum. Also diese Drohne, diese glasfasergeleitete Drohne kostet vielleicht 5000 Euro, auch die russische Armee, alles in allem. Und meiner Meinung nach geht man zuerst auf Militär damit, weil man kann die sehr gut lenken, man kann einzelne Fahrzeuge hinterherfahren. Da gibt es so eine Reihenfolge, die haben auch ein Punktesystem, dass sie sagen, ein Soldat zählt natürlich am meisten. Danach kommt ein Polizeiauto, dann ein Feuerwehrauto, dann ein Postauto, dann ein Abwasserauto oder wie auch immer von der Stadtverwaltung. Und wenn das alles nicht funktioniert, dann zerstörst halt irgendeinen Menschen dort. Wir waren ja mit der 34. Brigade unterwegs, Marinebrigade, das wird auch die Cherson-Brigade genannt. Und die haben als Job wirklich gehabt, Kanalarbeiter zu beschützen. Und die Kanalarbeiter tragen dort schusssichere Westen, um minimalen Schutz zu haben, weil sie wissen, dass wenn sie aus dieser Leiter wieder rauskommen, aus dem Gully, dann sieht sie die russische Drohne und versucht, sie auch zu treffen.
7: Und sie wollen, ich meine, du hast das gerade schon gesagt, dass die, die du gefragt hast, gesagt haben, nee, wir bleiben in unserer Stadt, aber ich meine, es klingt halt seltsam, wenn du das erzählst, ja. wenn man sich überlegt, man könnte die Stadt auch verlassen.
9: Genau, also es klingt wirklich seltsam und das Interessante ist auch, was uns von der Stadtverwaltung gesagt wurde, ist, die Zahl ist etwa konstant seit Ende 2022. Das heißt, 230.000 Menschen haben eben ein Mindset, wo sie sagen, ich lasse mich doch nicht jeden Tag bombardieren von den Russen auf nächste Entfernung. Und 60.000 Menschen haben da ein Mindset, was eben sagt, wir bleiben hier. Wir bleiben hier bis zum Letzten.
7: Das ist jetzt die militärische Front, über die wir gesprochen haben, die du auch gut kennst. Und das ist so die eine Sache. Und dann gibt's ja noch die andere Front, die zivile Front. Also Russland, ne, darüber berichten wir ja bei Streitkräfte und Strategien auch immer wieder. Die systematischen Angriffe gegen zivile Infrastruktur, gegen Zivilisten, gegen Städte. Deiner Einschätzung nach, also die Russen haben sehr, sehr viel kaputt gemacht in diesem Winter. Also ich glaube, dass jetzt dieser Winter 25, 26 für die Ukraine sehr schwierig war. Wie bedrohlich ist diese Front? Wie stark steht die oder wie schwach steht die da?
9: Also da hat die Ukraine ja eine unfassbare Resilienz gezeigt in den letzten Monaten. Man hat ja wirklich Tage und auch Wochen gehabt, wo quasi überhaupt keine Wärme mehr geflossen ist, wo die Leute bei minus 15 Grad, minus 20 Grad draußen, minus 10 Grad drinnen in ihren Wohnungen gelebt haben, Millionen von ihnen. Das ist wirklich beeindruckend, dass ein Großteil davon wieder repariert wurde. Also man hat das geschafft. Es gab jetzt letztes Mal, wo ich da war, keine Stromrationierung. Auch nicht in Pavlograd, also auch nicht in der Nähe der Front, auch nicht in Cherson, auch nicht in Kharkiv, wo wir waren. Es gab den ganzen Tag Strom, es gab auch Wärme, soweit wir das mitbekommen haben. Natürlich, man braucht nicht so viel, wenn draußen 16 Grad sind. Aber nichtsdestotrotz, das heißt, ich glaube, da ist die Widerstandsfähigkeit der Ukraine sehr, sehr groß. Man hat es geschafft, diesen, was war das, der vierte schon oder der fünfte, alles in allem, wenn man den ersten dazu rechnet, Kriegswinter zu überleben. Und einmal mehr ist auch da Putins Plan eben nicht aufgegangen. Ja, es gibt einen Großteil der Ukrainer, einen größeren Teil, der eben sagt, man muss verhandeln. Aber wenn man die Ukrainer fragt, sollten wir uns dafür zurückziehen? Sollten wir dafür etwas aufgeben, was die Russen nicht erobert haben? Da ist die Zustimmung weit unter 30%. Und insofern hat man, auch wenn die Ukraine leider aktuell keine demokratischen Wahlen hat, immer noch eine ganz klare demokratische Mehrheit für den Kurs des Präsidenten.
7: Julian Happ, ganz vielen Dank, dass du bei uns im ARD Hauptstadtstudio warst.
9: Vielen Dank.
7: Das Gespräch mit Julian Röpke ist noch etwas ausführlicher geworden. 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
2: Und das war die aktuelle Ausgabe von Streitkräfte und Strategien. 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

Hier ist die ARD-Infonacht vom Norddeutschen Rundfunk in Hamburg. Gleich gibt's hier die 4-Uhr-Nachrichten. Und danach blicken wir dann auf den Westbalkan-Gipfel und die Perspektiven für neue Mitglieder. Und wir fragen nach bei einem Politologen, wie viel Erweiterung verträgt die EU eigentlich? Bis gleich.

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1: Um 4 Uhr mit Gabriela Kühne. Russlands Präsident Putin lehnt ein persönliches Treffen mit seinem ukrainischen Kollegen Selenskyj derzeit ab. Selenskyj zeigt sich enttäuscht. In seiner täglichen Videobotschaft sagt er, der Kreml wolle den Krieg nicht beenden. Aus der Nachrichtenredaktion Laura Jahnke.
2: Alle hätten die schwache Antwort gehört, so Selenskyj. Er denke, viele Menschen weltweit werden enttäuscht sein. Der ukrainische Präsident hatte sich in einem offenen Brief an Putin gewandt und ihm ein Treffen in einem neutralen Land vorgeschlagen. Der russische Staatschef nannte den Ton des Briefes unverschämt. Auf dem Internationalen Wirtschaftsforum in St. Petersburg sagte Putin, so schaffe man keine Bedingungen für ein persönliches Gespräch. Ein solches hat es laut russischer Nachrichtenagentur Interfax allerdings zwischen Putin und Altkanzler Schröder gegeben. Putin brachte Schröder nochmal als möglichen Vermittler zwischen Russland und Europa ins Spiel.
1: Die US-Armee hat nach eigenen Angaben Ziele im Iran angegriffen. Ins Visier genommen wurden demnach Radarstationen. Zur Begründung hieß es, die Angriffe dienten der Verteidigung gegen weitere iranische Attacken. Außerdem habe man 4 Drohnen abgeschossen, die der Iran in Richtung der Straße von Hormus gestartet habe. Eigentlich gilt im Iran-Krieg derzeit eine Waffenruhe. Beide Seiten greifen aber immer wieder vereinzelt an. Der Verband der Familienunternehmer fordert, dass der Bundestag seine Sommerpause ausfallen lässt und stattdessen über wichtige Reformen berät. Das Redaktionsnetzwerk Deutschland zitiert aus einem Brief von Verbandschefin Ostermann an die Abgeordneten der Regierungsfraktion. Darin heißt es, die für das Reformpaket relevanten Ausschüsse sollten im Sommer weiterarbeiten, damit der Bundestag noch im August die entsprechenden Gesetze verabschieden könne. Die deutschen Fußballerinnen haben sich vorzeitig für die Weltmeisterschaft im kommenden Jahr in Brasilien qualifiziert. Das Team hat am Abend in Köln mit 2:0 gegen Norwegen gewonnen. Aus Köln, Christian Schulze.
3: Gleich den ersten guten Angriff schloss Marie Müller nach 17 Minuten erfolgreich ab. Im Länderspieldebüt gelang ihr damit direkt ihr erstes Tor. Noch schöner der Angriff und der Treffer 10 Minuten später. Im Strafraum schlänzte Carlotta Wamser per direkter Abnahme den Ball herrlich ins untere lange Eck. Schon vor der Pause musste die neu formierte DFB-Abwehr auch einige brenzlige Situationen überstehen. Und nach der Pause hatte Norwegen, der ärgste Konkurrent um den Gruppensieg, durchaus weitere gute Chancen. Doch die starke Ann-Kathrin Berger im Tor und Co. verhinderten ein Gegentor und durften feiern.
1: Das waren die Nachrichten. Das Wetter in Deutschland. Tagsüber oft freundlich, von Südwesten her gebietsweise Schauer und einzelne Gewitter. Höchstwerte 18 Grad in der Eifel bis 26 Grad in der Niederlausitz. Am Sonntag meist trocken, im Norden ein paar Schauer, 17 bis 25 Grad. Am Montag überwiegend trocken, im Westen abends Schauer und Gewitter, 19 bis 28 Grad. Es ist 4.03 Uhr.
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4: Die A1 Osnabrück-Münster ist zwischen Lengerich und Lattbergen wegen Brückenarbeiten bis Sonntag 6 Uhr gesperrt. Die A6 Nürnberg Richtung Heilbronn ist zwischen Kreuz Nürnberg Süd und Rot nach einem Unfall bis 6 Uhr gesperrt. Die Umleitung führt über die U54. Die A7 Hannover Richtung Hamburg ist zwischen Westenholz und Dreieck Walsrode wegen Reinigungsarbeiten noch bis 6 Uhr gesperrt. Die A43 Wuppertal Richtung Recklinghausen ist zwischen Kreuz Herne und Recklinghausen-Hochlamark wegen Bergungsarbeiten ebenfalls noch bis ca. 6 Uhr gesperrt. Die A96 Lindau-München ist zwischen München-Leim und Sendling wegen Brückenarbeiten in beiden Richtungen bis 5 Uhr gesperrt. Berlin, die A111 Stadtautobahn, ist zwischen Seidelstraße und Festplatz wegen Wartungsarbeiten im Flughafentunnel in beiden Richtungen bis 5 Uhr gesperrt. Und die A565 Bonn Richtung Meckenheim ist zwischen Bonn-Nordbeul und Auerberg in beiden Richtungen wegen Brückenschäden gesperrt. Da ist die Bonner Nordbrücke bis auf Weiteres gesperrt. Und zum Schluss noch D6 Hannover Richtung Nienburg. Da ist die Fahrbahn zwischen Neustadt, Empede und Schneren wegen Bauarbeiten bis 6 Uhr gesperrt. Bitte folgen Sie der Umleitung. Soweit der Verkehr. Ihnen eine gute und freie Fahrt.
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4: Und die kommt wie immer vom Norddeutschen Rundfunk in Hamburg mit Detlef Karg im Studio und aktuellen Informationen und Hintergründen hier noch bis 6 Uhr. In der montenegrinischen Kleinstadt Tivat ist der Westbalkan-Gipfel zu Ende gegangen. Wieder einmal ging es um die Integration der 6 dortigen Staaten in die Europäische Union. Dieser Prozess zieht sich so, wie das bei EU-Aufnahmeverfahren üblich ist, seit vielen Jahren hin. Die Staaten sind unterschiedlich weit. Damit warten weiter einige Teilrepubliken des früheren Jugoslawiens auf die Aufnahme, ebenso Albanien. Zentral dürfte für die EU dabei Serbien sein, ein Land, das weiterhin im Zentrum russischer Interessen steht. Aber auch China ist dort mit Investitionen wie im ganzen Westbalkan vertreten. Nun soll es mehr Tempo geben. Fast alle EU-Staaten nahmen an diesem Gipfel teil, allen voran Frankreich und Deutschland. Und die wollen das Ganze beschleunigen, die ganze Erweiterung. Mehr von David Freches.
5: Es hat alles ein bisschen gedauert. Weil sich die Ankunft der Delegation verzögert hat, musste auch der Zeitplan im Pressezelt angepasst werden. Das hieß warten. Warten auf Updates, so wie es einige der Westbalkanstaaten mit Blick auf die EU schon seit mehr als 20 Jahren tun. Das Update, das der Gipfel senden möchte, ist, die EU will den Westbalkanstaaten den Weg ebnen über eine stufenweise Annäherung. Vereinfacht gesagt nach dem Motto, je mehr Reformen ein Land umsetzt und je mehr Verhandlungskapitel es abschließt, desto mehr Vorteile bekommt es von der EU schon vor dem offiziellen Beitritt. Der entsprechende Vorschlag dazu kam von Frankreichs Präsident Emmanuel Macron und Bundeskanzler Friedrich Merz.
6: Die klare Botschaft des heutigen Tages ist und wird bleiben, wir wollen euch. Und wir wollen, dass diese Staaten dieser Region bald Mitglied der Europäischen Union werden. Das Ziel ist und bleibt die volle Mitgliedschaft aller Staaten der Westbalkanregion.
5: Dass der Gipfel in Montenegro stattfand, steht für sich. Das Land gilt als sehr weit fortgeschritten. Bundeskanzler Merz sagte, Montenegro könne den Beitrittsprozess bald abschließen. Ein Beitritt in diesem Jahrzehnt scheint realistisch. Das will auch Albanien. Das Land hat ebenfalls alle Verhandlungskapitel geöffnet, aber anders als Montenegro noch keine abgeschlossen. Premierminister Edi Rama will sein Land bis 2030 in die EU führen. Zur Idee einer schrittweisen Annäherung, sagte er.
7: I'm saying this from long time.
5: Das sage ich schon lange und endlich wird es gehört. Europa muss mutiger sein. Wir sollten am Leistungsprinzip festhalten in Richtung einer schrittweisen Aufnahme. Edi Rama findet, Leistung bedeutet nicht langsam. Stattdessen müsste der Beitrittsprozess schneller und glaubwürdiger werden. Genau das soll der Vorschlag von Merz und Macron bewirken. Sinngemäß, wenn die Länder ihre Hausaufgaben machen, dann soll für sie die Teilnahme am SEPA-Zahlungsverfahren möglich sein, Roaming oder auch Erasmus. Das Beitrittsverfahren soll damit die Botschaft vermitteln,
6: dass die Prozesse beschleunigt werden. Auch das ist unser gemeinsamer Wille. Es wird jetzt keine Ausreden mehr geben, sondern es wird jetzt sehr konkrete, allerdings auch individuelle Prozesse geben, auf die einzelnen Staaten des Westbalkans bezogen.
5: Dabei ist die Perspektive von Montenegro und Albanien besser als die der anderen Westbalkanländer. Bosnien-Herzegowina ist politisch instabil und weit von der EU entfernt. Nordmazedonien führt schon lange einen Streit mit Bulgarien um die Anerkennung der bulgarischen Minderheit im Land. Kosovo hat keinen offiziellen Kandidatenstatus. In Serbien kokettiert Präsident Alexander Vučić immer wieder mit China und Russland. Darum hat sich Bundeskanzler Merz mit ihm während des Gipfels zum Gespräch getroffen. Gemeinsam mit Emmanuel Macron, Antonio Costa und Ursula von der Leyen.
6: Wir haben ihm sehr klar gesagt, was wir erwarten. Aber wir haben ihm auch das klare Angebot gemacht, dass Serbien den Weg offen hat in die Europäische Union. Allerdings muss sich Serbien auch entscheiden, wo es steht. Also eine Schaukelpolitik zwischen Russland, China und Europa, die kann es nicht geben.
5: Nach dem Gipfel ist damit für Serbien wie auch die anderen Länder auf dem Westbalkan ein möglicher Weg in die Europäische Union klarer, als er das noch bei den vergangenen Treffen war.
4: David Freches informierte. Die EU ist in den vergangenen Jahrzehnten bekanntermaßen gewachsen. Attraktiv sind der gemeinsame Binnenmarkt, die Freizügigkeit für die Menschen und natürlich auch die EU-Subventionen für die Staaten. Aber die mittlerweile 27 Länder sind global kaum handlungsfähig und müssen einen gemeinsamen Weg finden, als Block machtpolitisch besser aufzutreten. Da gibt es Nachholbedarf in einer Welt, in der die USA USA, Russland und China den Ton angeben. Und perspektivisch werden auch andere Staaten und Bündnisse an Bedeutung gewinnen. Wie viel EU-Erweiterung ist also gut für Europa? Noch mehr Staaten? Dazu forscht etwa der Politikwissenschaftler Olaf Leisse an der Universität Jena. Und meine WDR-Kollegin Marlies Schaum hat ihn gefragt, ob es gut ist, noch mehr Mitglieder oder besser doch weniger?
8: Naja, grundsätzlich kann ja jeder europäische Staat beitreten. Das hat man so in den europäischen Verträgen so festgelegt. Und als man das reingeschrieben hat, hatte man auch die Idee vor Augen, dass irgendwann mal der gesamte europäische Kontinent in der Europäischen Union ist und so eine Art zentrales Forum gibt, wo die Staaten sich miteinander verständigen. Aber natürlich haben uns auch die letzten Jahre gezeigt, dass in der Tat es schwierig ist, je mehr Leute, je mehr Länder, je mehr Staats- und Regierungschefs da sind, desto schwieriger ist es, einen Kompromiss zu finden.
9: Weil die sich halt auch gegenseitig mit dem, was sie so wollen, ja blockieren können zum Beispiel. Aber wenn wir erstmal auf das Gute gucken, was würden Sie sagen, würde denn dafür sprechen, von 27 Mitgliedern aktuell auf noch mehr zu gehen? Warum wäre das gut?
8: Also es wäre in jedem Fall gut, auch die Länder des sogenannten Westbalkans, also Ex-Jugoslawien und Albanien, mitzunehmen und auf den europäischen Pfad zu bringen. Europa hat kein Interesse daran, dass diese Länder sich China zuwenden oder gar Russland zuwenden. Hat auch kein Interesse daran, dass diese Länder in wirtschaftlicher Stagnation verharren. Das führt zu Migration, das führt auch zu Korruption. Daran kann Europa kein Interesse haben. Deswegen ist es wichtig, auch diese Länder mit zu integrieren.
9: Das heißt, da geht es um Sicherheit, um Stärkung unserer Wirtschaft und auch politische Sicherheit.
8: Ja, richtig, genau. Die Länder liegen ja auf dem europäischen Kontinent. Sie sind unsere direkten Nachbarn. Und deswegen ist es wichtig, diese Länder zu integrieren.
9: Was spricht denn dagegen, auf noch mehr Mitglieder anzuwachsen, außer dass man sich vielleicht bei Entscheidungen blockieren kann?
8: Ja, Sie haben ja eben schon so schön gesagt, viele Köche verderben den Brei. Das ist in Teilen auch richtig. Je mehr Personen mitreden wollen, desto schwieriger wird es, Konsens zu finden. Das haben wir ja in den letzten Jahren auch anhand von Polen und Ungarn gesehen, auch wenn sich die politische Situation dort jetzt verändert hat. Also der Europäischen Union fällt es schwer, wenn Länder plötzlich antieuropäisch oder europakritisch oder populistisch regiert werden, diese Länder dann eben auch mitzunehmen. Es gibt noch zu viele Möglichkeiten, auch für die Länder, Staaten Entscheidungen zu konterkarieren. Das sieht man an den Sanktionen gegenüber Russland. Die wurden ja nicht von allen Ländern dann mitgetragen. Und dann wird es schwer, einen einheitlichen Kurs zu fahren.
9: Das heißt, vielleicht müsste die EU mal drüber nachdenken, ob sie die Regeln zur Entscheidungsfindung ein bisschen ändern könnte. Weil generell sind die ja, was den Zuwachs angeht, die Gewichtszunahme generell sehr streng. Also seit 2013 ist ja kein neues Land dazugekommen. Aber sie muss anscheinend auch vorsichtig sein und diese ganzen, wirklich sehr wahnsinnig viele Kriterien, die man erfüllen muss, auch wirklich abklopfen, oder?
8: Ja, genau, das macht sie ja auch. Es gibt das politische Kriterium, also es müssen die Staaten demokratisch verfasst sein und rechtsstaatlich verfasst sein. Und das wirtschaftliche Kriterium soll also eine funktionierende Marktwirtschaft vorherrschen. Die Länder müssen in der Lage sein, alle Standards und Regeln der Europäischen Union zu übernehmen, den Euro zu übernehmen, auch Umweltstandards einzuhalten, Arbeitsschutzmaßnahmen umzusetzen etc. Dazu müssen die Länder in der Lage sein und vorher gibt es auch keinen Beitritt. Das muss man auch sagen. Es ist jetzt nicht so, dass die Länder in diesem Jahr noch rasch beitreten, sondern es ist ein sehr langer Prozess.
9: Finden Sie das auch gut so, dass das so lange dauert?
8: Also in Teilen schon. Klar, man kann nicht immer Augen zudrücken. Wenn Korruption herrscht, muss die auch bekämpft werden. Aber in Teilen dauert es jetzt auch schon über 20 Jahre. Und das ist schon eine unglaublich lange Perspektive, die man auch den Menschen nicht zumuten kann, aus meiner Sicht. Man kann Menschen nicht sagen, so noch ein Vierteljahrhundert und euer Land ist Mitglied in der Europäischen Union. Das ist entschieden zu lang. Also da muss die Europäische Union ein bisschen abwägen.
4: Sagt Olaf Leisse von der Universität Jena. Und jetzt haben wir für Sie die Wettervorhersage für heute Samstag, den 6. Juni. Im Westen und Norden ist es wolkig, vorübergehend auch stärker bewölkt und es gibt aufkommende Schauer. Vereinzelt sind Gewitter möglich. Sonst in Deutschland zunächst länger sonnig, am Nachmittag dann teils wolkig und an den Alpen lokal Schauer und Gewitter. Ansonsten nur geringes Schauerrisiko. Temperatur maximal 18 bis 26 Grad und es weht ein schwacher bis mäßiger Wind aus vorwiegend südlicher Richtung. Die Temperaturen deutscher Städte zur Stunde: in Kiel 9 Grad, Hamburg 12 Grad, Rostock 9 Grad, Hannover 12 Grad, Berlin 11 Grad, in Kassel 10 Grad, Münster 11 Grad, auch in Köln 11 Grad, Frankfurt am Main 10 Grad, Erfurt 8 Grad, Saarbrücken 10 Grad, Nürnberg 8 Grad, Dresden 12 Grad, Stuttgart 10 Grad, Freiburg 9 Grad und München 10 Grad. Und es ist 4.15 Uhr.
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4: Heute ist Tag der Organspende. Politisch wird seit langem diskutiert, wie mehr Menschen in Deutschland zur Spende motiviert werden können. Bundesweit warten in der Regel rund 8000 Menschen auf ein Organ. Etwa 1000 Patienten sterben in jedem Jahr, weil es keine Spende gibt. Viele andere europäische Länder machen es besser. In Italien etwa gilt jeder Verstorbene als Spender, sofern er nicht zu Lebzeiten widersprochen hat. Diese Regelung gibt es in vielen Staaten. Die Versorgung mit Organen in Italien gilt deshalb unter Medizinern als exzellent. In Deutschland hingegen überwiegen, wie so oft, Bedenken und dann Streit. Zwei fraktionsübergreifende Gruppen von Abgeordneten im Bundestag werben seit langem für unterschiedliche Lösungen. Isabel Karas beginnt ihren Bericht mit einem persönlichen Schicksal.
10: 78 Tage lang hat Hubert Knicker auf ein neues Herz gewartet. Das ist inzwischen viele Jahre her, doch die Zeit auf der Warteliste hat der ehemalige Krankenpfleger nicht vergessen.
11: Ich habe mit 7 Wartepatienten zusammen auf Station gelegen und vor mir sind 4 Leute verstorben.
10: Er selbst hatte Glück und lebt seit 2010 mit einem Spenderherzen. Wenn er heute über eine mögliche Neuregelung der Organspende spricht, wird er sehr deutlich.
11: Die ganze Diskussion, die nervt mich, weil man möge auch mal auf die Stationen gehen, wo die Wartepatienten liegen und flehen und sagen, hoffentlich schaffe ich das Leben noch.
10: Aus dem Bundestag liegen aktuell 2 überparteiliche Anträge auf dem Tisch. Das Besondere, in beiden Gruppen sind Abgeordnete aus CDU, CSU, SPD, Grünen und Linken. Sie sind sich einig, es braucht einen neuen Anlauf, weil Maßnahmen wie das Organspenderegister bisher hinter den Erwartungen zurückbleiben.
12: Es sind am Ende noch nicht einmal 600.000 Menschen, die seit März 2024 davon Gebrauch gemacht haben und das in einem Land mit mehr als 80 Millionen Menschen, die hier leben.
10: Das sagt Gitta Connemann von der CDU. Sie gehört zur Gruppe, die die sogenannte Widerspruchsregelung einführen will. Mitunterstützerin Sabine Dittmar von der SPD beschreibt den Vorschlag so.
13: Zukünftig ist jeder volljährige, einwilligungsfähige Mensch Organspender, Organspenderin, wenn er eingewilligt hat oder nicht explizit widersprochen hat.
10: Die Gruppe argumentiert, viele Menschen stünden einer Organspende zwar positiv gegenüber, dokumentierten ihren Willen aber nicht. Und Angehörige entscheiden sich eher gegen eine Organspende, erklärt der Grünen-Politiker Armin Grau.
14: Wenn die verstorbene Person ihren Willen schriftlich geäußert hat, dann liegt die Zustimmungsrate bei 78%. Wenn sie das mündlich getan hat, immer noch bei 2/3. Wenn aber Angehörige entscheiden müssen, dann liegt die Zustimmungsrate nur bei 23%.
10: Doch allein mit einer Widerspruchsregelung sei es nicht getan, heißt es aus der Gruppe. Sollte sie beschlossen werden, würde sie frühestens 2030 greifen. Bis dahin soll es umfangreiche Informationskampagnen geben. Die zweite fraktionsübergreifende Gruppe lehnt die Widerspruchsregelung dagegen ab. Lars Castellucci von der SPD nennt einen der Gründe dafür.
15: Wir alle sind jeden Tag gefordert, überall Zustimmung zu erteilen. Ich darf als Abgeordneter nicht mal jemanden auf einen Einladungsverteiler setzen, ohne dass die Person zugestimmt hat. Und ausgerechnet bei der Frage der Organe soll das nicht der Fall sein.
10: Seine Gruppe fordert, dass es bei der sogenannten Entscheidungslösung bleibt. Wer Organe spenden will, muss zu Lebzeiten ausdrücklich einwilligen. Liegt keine Erklärung vor, haben die Angehörigen das letzte Wort. Auch Hubert Knicker verfolgt die Politik. Debatte. Für ihn steht dabei vor allem eins im Vordergrund.
11: Ob ihr für oder gegen Organspende seid, das ist mir völlig egal. Nur bitte tut mir einen Gefallen, entscheidet euch für ein Nein oder für ein Ja. Denn die Angehörigen nachher diese Entscheidung zu überlassen, das ist schlimm.
10: Welche der beiden Gruppen sich am Ende durchsetzt, ist offen. Geplant ist zunächst eine Orientierungsdebatte im Bundestag. Nach Angaben der Abgeordneten voraussichtlich noch vor der Sommerpause.
4: Soweit der Bericht von Isabel Karas und wir blicken einmal in die Bundesländer. Allein in Bayern warten 1100 Menschen auf eine Transplantation. Uli Nicola mit einem Beispiel von dort.
16: Magdalena Falk spielt ihr Lieblingslied auf dem Klavier. Viva la vida, es lebe das Leben. Denn im August vergangenen Jahres wäre sie fast gestorben. Eine Lebertransplantation in der Uniklinik Würzburg hat ihr das Leben gerettet.
17: Ich bin sehr glücklich, noch zu leben. Und jetzt möchte ich mein Leben auch bestmöglich nutzen und ganz viele positive Dinge selber erleben, selber machen. Ja, und deswegen liebe ich das Lied, weil es einfach für mein Leben steht.
16: Die 27-Jährige aus dem Landkreis Coburg möchte daher an alle Menschen appellieren, über eine mögliche Organspende nachzudenken und gegebenenfalls einen Organspendeausweis auszufüllen. Das geht auch über ein Register im Internet.
17: Und dann kann man mehr Menschenleben retten, als man vielleicht denkt, weil vielleicht kann die Leber, das Herz, eine Niere, es kann so vieles noch zum Guten genutzt werden und Menschen wirklich retten. Und das denken immer die meisten Menschen trotzdem noch, dass es mit sehr viel Aufwand verbunden ist, aber so viel ist das gar nicht.
16: Über 1000 Menschen warten in Bayern auf eine lebensrettende Organspende. Doch das Angebot an Spenderorganen ist in Deutschland deutlich geringer als der Bedarf. Die bayerische Gesundheitsministerin Judith Gerlach wirbt daher schon länger für die Einführung der Widerspruchslösung.
18: Wer kein Organspender sein möchte, der muss aktiv widersprechen. Ich halte das für sinnvoll, weil ohnehin ungefähr 85% der Deutschen offen sind für eine Organspende. Und von daher wäre es sinnvoll, es so rum zu regeln.
16: Das würde dazu führen, dass die Organspende normal würde, wie in einigen anderen Ländern auch. Magdalena Falk hätte früher nie gedacht, dass sie eines Tages von heute auf morgen eine Spenderleber braucht, um zu überleben. Auslöser für ihr Leberversagen ist vermutlich eine Autoimmunerkrankung gewesen. Zurückblickend empfindet sie:
17: Wahnsinniges Glücksgefühl tatsächlich. Ich wusste ja nicht, wie, in welchem Zeitraum das alles passiert. Ich habe es ja alles erst immer Stück für Stück ein bisschen später erfahren. Es ist total unwirklich.
16: 4 Wochen lag Magdalena Falk im künstlichen Koma, dann folgte die Transplantation und anschließend eine Reha. Mittlerweile kann die junge Frau wieder ohne Rollator gehen, braucht aber noch regelmäßige Physiotherapie und vor allem Medikamente. 16 Tabletten am Tag.
17: Das Immunsuppressiva muss ich auf jeden Fall mein Leben lang nehmen. Die Vitamine, je nach Blutwerten, das wird abgewogen.
16: Körperlich und mental das Geschehene verarbeiten und wieder zu Kräften kommen. Dabei hilft dir auch die Musik.
4: Eine gelungene Transplantationsgeschichte, das Schicksal einer Frau, das war der Beitrag von Uli Nicola. Wir bleiben noch einmal in Bayern, aber auf eine ganz andere Weise und bei einem ganz anderen Thema. Wir blicken auf die dortigen Badeseen. Fast alle Badestellen sind in Bayern in Ordnung, bis auf ganz wenige. Unsere Reporterin Greta Prünster erklärt, was dahinter steckt, wie man misst und wie kontrolliert wird.
19: Alle paar Wochen wird das Wasser der bayerischen Badeseen überprüft. Michael Erb vom Münchner Gesundheitsreferat kennt den Vorgang gut.
20: Es wird eine außen- und innensterile Flasche verwendet und in einer definierten Tiefe wird dann die Wasserprobe entnommen.
19: Im Labor wird dann untersucht, wie viele Darmbakterien im Wasser sind. Denn die können für Badegäste zum Problem werden. In den meisten bayerischen Seen ist das nicht zu befürchten. Sie haben laut Gesundheitsministerium eine gute Wasserqualität. Nur in München ist das Nordufer des Riemer Sees als mangelhaft eingestuft worden. Michael Erb hat eine Theorie.
20: Im Verdacht stehen leider hier die Wasservögel. Man hat hier gerade am Riemer See eine erhebliche Gänsepopulation, die die Uferbereiche verkotet und natürlich das Wasser verkotet.
19: Allerdings, so betont

0: diesem Jahr waren bereits die erste Messung ein so hohes Ergebnis gebracht, dass das ganze Jahr ein Badeverbot an diesem Weiher sein muss.
1: Schuld an der Verschmutzung sind vermutlich Einflüsse aus der Landwirtschaft, aber auch der Biber, der zur Schlammbildung beiträgt. Und der Klimawandel. Die Wassertemperatur steigt. Das derzeitige Badeverbot muss sein. Doch Bürgermeister Trinkel will den Weiher nicht verloren geben, an dem er schon viele schöne Stunden verbracht hat.
0: Als Jugendlicher war das eine sehr schöne Möglichkeit, sich hier mal zu treffen. Es ist in unserer Gemeinde der einzige mögliche Badeweiher. Deswegen ist es sehr, sehr schade, dass es momentan nicht möglich ist. Wir versuchen wirklich händeringend eine Lösung zu finden, aber es ist halt leider nicht so ganz einfach.
1: Die Gemeinde überlegt zum Beispiel, das Wasser abzulassen oder den Schlamm zu behandeln und so ihren Weiher von der Blaualge zurückzuerobern.
2: Sport. Mit Hendrik Lückhoff. Nur noch ein Schritt, nur noch ein Sieg, dann ist Alexander Zverev am Ziel. Dann hat Deutschlands bester Tennisspieler seinen lang ersehnten Grand-Slam-Titel. Bei den French Open in Paris hat der Weltranglisten-Dritte aus Hamburg das Endspiel erreicht durch einen Viersatz-Sieg gegen den Tschechen Jakub Menschik. Aber sein Gegner im Finale, Flavio Cobolli aus Italien, der wird ausgeruht sein am Sonntag. Der musste nämlich gar nicht erst zu seinem Halbfinale antreten. Aus Paris berichtet Guido Ringel.
3: Frustrierend vor allem für Matteo Arnaldi, aber auch für 15.000 Zuschauer, die ein extra Ticket hatten für das zweite Halbfinale der Männer. Aber der Italiener Arnaldi konnte wegen eines Magen-Darm-Infekts nicht antreten. Und so ist Flavio Cobolli kampflos eingezogen in das große Endspiel am Sonntag. Die Nummer 14 der Welt spart also Kraft in Vorbereitung auf das Finale. Er braucht alle Sinne und Fähigkeiten am Sonntag im Match gegen Alexander Zverev. Der Hamburger hatte wieder einen überzeugenden Auftritt im Start Roland Garros bei seinem Viersatz-Sieg gegen Jakub Menschik. Der Tscheche tat Zverev den Gefallen, nicht so stark zu spielen wie in den Runden zuvor. Dennoch musste der Deutsche auf der Hut sein und genau das war der Fall. Mit Ruhe und Konzentration auf sich selbst spielte Zverev stark genug, um zum vierten Mal in seiner Karriere in ein Grand-Slam-Finale einzuziehen. Sonntagnachmittag geht es also gegen Flavio Cobolli aus Italien. Für Zverev in der aktuellen Paris-Form eine gut lösbare Aufgabe.
2: Und heute steht das Finale der Frauen an. Die polnische Qualifikantin Maja Chwalinska trifft als Überraschungsfinalistin auf die Russin Mira Andrejewa. Die deutschen Fußballerinnen haben sich vorzeitig und direkt für die Weltmeisterschaft im nächsten Jahr qualifiziert. Im vorletzten Quali-Spiel holten die DFB-Frauen einen 2:0-Sieg gegen Norwegen und haben damit Gruppenplatz 1 sicher. Christopher Klein war in Köln dabei.
4: Der Schlusspfiff ging im großen Jubel der rund 33.000 Fans unter. Auf dem Rasen strahlende Gesichter bei den deutschen Nationalspielerinnen. Mit einer starken und einer ordentlichen Halbzeit gegen Norwegen haben sich die DFB-Frauen in Köln das WM-Ticket für Brasilien gesichert. Schon vor der Pause sorgten die Länderspieldebütantin Marie Müller und Carlotta Wamser für den 2:0-Endstand. Nach der Pause etwas weniger Offensivdrang und auch die ein oder andere kleinere defensive Schwäche. Die Norwegerinnen hatten durchaus Chancen, aber die souveräne deutsche Torhüterin Ann-Kathrin Berger etwas Glück und in einem Fall eine sehr knappe Abseitsentscheidung sorgten dafür, dass die Deutschen keinen Gegentreffer hinnehmen mussten. Insgesamt ein verdienter 2:0-Sieg der DFB-Frauen, der dafür sorgt, dass das abschließende Qualifikationsspiel kommenden Dienstag in Slowenien eine relativ entspannte Dienstreise wird.
2: Alles andere als entspannt geht's bei den deutschen Männern zu. Für die steht die Fußball-WM jetzt vor der Tür. Und heute gibt's den letzten Test vor der Weltmeisterschaft. In Chicago geht's gegen Co-Gastgeber USA. Und schon jetzt ist klar, auch bei diesem Test wird nicht Manuel Neuer im Tor stehen. Er ist noch immer nicht komplett fit. Aber nach dem Abschlusstraining gab's noch viel größere Sorgen um einen anderen deutschen Spieler. Aus Chicago berichtet Thomas Kunze.
5: Bei schwülen 25 Grad hat die deutsche Fußballnationalmannschaft ihr Abschlusstraining im Soldier Field von Chicago absolviert und dabei fehlte zunächst ein großer Name. Manuel Neuer wird nicht zwischen den Pfosten des deutschen Tores stehen. Die verletzte Wade ist laut Julian Nagelsmann zwar auf dem besten Weg der Heilung, der Bundestrainer will mit Blick auf das WM-Turnier aber kein Risiko bei seiner Nummer 1 eingehen. Der 40-Jährige soll topfit gegen Curaçao zum Auftakt im Tor stehen. Für das USA-Spiel steht Oliver Baumann bereit. Der Rest der Mannschaft war zunächst fit und vollzählig auf dem Rasen, um sich abschließend auf die WM-Generalprobe vorzubereiten. Dabei verletzte sich dann allerdings Lennart Karl. Eventuell Aktuell droht eine längere Pause. Im Worst Case sogar das WM aus.
2: Nächste Woche Sonntag steht für die DFB-Elf dann das erste Gruppenspiel an gegen WM-Neuling Curaçao. Los geht's mit dem Turnier am Donnerstag.
6: Ja, mittlerweile hat sich herausgestellt und vom DFB bestätigt, Lennart Kahl ist bei der WM nicht dabei. Hassan Kedraogo.

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1: Um 4.30 Uhr mit Gabriela Kühne. In der Golfregion gibt es erneut Angriffe. Kuwait meldet feindliche Raketen und Drohnen. Die Flugabwehr sei im Einsatz. Erst am Mittwoch war der internationale Flughafen des Golfstaats attackiert worden. Raketenalarm wurde heute früh auch in Bahrain ausgelöst. Zuletzt hat es immer wieder iranischen Beschuss auf mehrere Golfstaaten gegeben. In den betroffenen Ländern befinden sich Stützpunkte der USA. Das US-Militär meldete seinerseits Einsätze. Man habe 4 iranische Drohnen abgewehrt. Sie seien in Richtung der Straße von Hormuz geflogen. Außerdem habe man iranische Radarstationen ins Visier genommen. Russlands Präsident Putin hat klargestellt, dass er kein persönliches Treffen mit dem ukrainischen Präsidenten Selenskyj will. Dieser hatte Putin in einem offenen Brief vorgeschlagen, an einem neutralen Ort, etwa der Schweiz, über ein Ende des Krieges zu verhandeln. In seiner abendlichen Videobotschaft zeigte sich Selenskyj über die Absage Putins enttäuscht. Der Kreml wolle den Krieg offensichtlich nicht beenden. Der russische Staatschef nannte den Ton des Briefes unverschämt. So schaffe man keine Bedingungen für ein persönliches Gespräch. Der Bundestag sollte nach Ansicht des Verbands der Familienunternehmer in diesem Jahr auf seine Sommerpause verzichten. Stattdessen müsse das Parlament weiter an den großen Reformen arbeiten, so die Forderung. Einzelheiten von Sebastian König-Beck.
2: Die Verbandsvorsitzende Ostermann hat einen Brief an die Abgeordneten der Regierungsfraktionen geschrieben, aus dem das Redaktionsnetzwerk Deutschland zitiert. Darin heißt es, die relevanten Ausschüsse sollen im Sommer weiterarbeiten, mit dem Ziel, dass noch im August die Reformgesetze verabschiedet werden können. Eigentlich geht der Bundestag von Anfang Juli bis Anfang September in die parlamentarische Sommerpause. Der Verband der Familienunternehmer befürchtet, dass die Reformpläne über die Sommerpause von verschiedenen Interessengruppen zerpflückt werden. Außerdem benötigten die Unternehmen Planungssicherheit.
1: EU-Migrationskommissar Brunner hat seine Kritik an den Grenzkontrollen mehrerer Mitgliedstaaten, darunter Deutschland, erneuert. In den Zeitungen der Funke Mediengruppe betonte er, dass die nationalen Kontrollen im Schengen-Raum schrittweise zurückgefahren werden müssten. Er verwies darauf, dass die Asylzahlen in den Ländern drastisch zurückgingen. In einer Woche tritt das neue europäische Asylsystem in Kraft. Es zielt darauf ab, dass weniger Asylsuchende in die EU kommen. An den EU-Außengrenzen sind beschleunigte Verfahren vorgesehen. Das Wetter in Deutschland. Tagsüber oft freundlich, von Südwesten her gebietsweise Schauer und einzelne Gewitter. Höchstwerte 18 Grad in der Eifel bis 26 Grad in der Niederlausitz. Am Sonntag meist trocken, im Norden ein paar Schauer, 17 bis 25 Grad. Am Montag überwiegend trocken, im Westen abends Schauer und Gewitter bei 19 bis 28 Grad. Das waren die Nachrichten.
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3: Die A6 Nürnberg Richtung Heilbronn ist zwischen Kreuz Nürnberg Süd und Roth nach einem Unfall noch bis 6 Uhr gesperrt. Die Umleitung führt über die U54. Die A7 Hannover Richtung Hamburg ist zwischen Westenholz und Dreieck Walsrode wegen Reinigungsarbeiten noch bis 6 Uhr gesperrt. Nochmal die A7, Hamburg Richtung Flensburg. Da ist die Fahrbahn zwischen Bad Bramstedt und Großen Aspe nach einem LKW-Unfall bis 11 Uhr gesperrt. Und die A43 Wuppertal Richtung Recklinghausen ist zwischen Kreuz Herne und Recklinghausen-Hochlamark wegen Bergungsarbeiten bis ca. 6 Uhr nach einem Unfall gesperrt. Das war's vom Verkehr. Ihnen eine gute und freie Fahrt.
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3: Mit Detlef Karg im Studio. Guten Morgen. Je länger die Politiker in Berlin über Reformen diskutieren, desto häufiger hören vor allem jüngere Menschen den Satz, dafür ist leider kein Geld mehr da. In der vergangenen Woche war das zum Beispiel, die Studienunterstützung BAföG könnte entgegen aller Ankündigungen vielleicht doch nicht steigen. Kürzungen beim Wohngeld, vieles andere. Und wenn unsere Gesellschaft also älter und die Kassen knapper werden, wie steht es da mit der Generationengerechtigkeit? Darüber hat meine Kollegin Linda Zerwakis im Podcast Berlin Code gesprochen mit Sarah Beham und Jan-Peter Bartels, beide aus dem ARD Hauptstadtstudio.
4: Wir wollen heute nicht nur über junge Leute reden, sondern haben sie auch gefragt. Habt ihr eigentlich das Gefühl, dass es für euch noch gerecht zugeht, gerade bei den ganzen Reformdebatten?
5: Ich werde mir wahrscheinlich kaum noch ein Haus leisten können, wenn ich älter bin. Meine Eltern konnten das. Die Rentenkassen sind absolut leer.
6: Politische Entschlüsse, die derzeit gezogen werden, tun nicht nur den jüngeren Leuten weh, tun auch den älteren Leuten weh, weil die auch, besonders Rentner, sehr abhängig sind von Sozialleistungen.
7: Dass jetzt das ganze Sozialsystem eh so aus den Fugen gerät und man als jüngerer Mensch super viel für ältere Rentner und fürs Gesundheitssystem einzahlt und nebenbei einem dann noch gesagt wird, dass man selber für die Rente vorsorgen soll, da fühle ich mich von der Politik oft nicht priorisiert, sagen wir es so.
4: Ja, tatsächlich. Also Miete steigt auch noch, Beiträge steigen. Vieles wird einfach teurer. Täuscht dieser Eindruck oder wird die Rechnung für jüngere Generationen tatsächlich immer länger, Sarah?
8: Na, die Liste wird gerade länger und vor allem auch diese Unsicherheit, alles geballt auch auf einen Schlag. Ich meine, allein die Rekordschulden, die diese Regierung ja auch aufgenommen hat, alles gut, ja, Punkt. Nur diese Zinslast, die muss ja zurückgezahlt werden und zwar auch von einer künftigen Generation. Und alles, was die jungen Leute da jetzt hier gesagt haben, kommt ja noch on top obendrauf. Ja, klar. Warum? Demografischer Wandel. Wir wissen das. Das ist immer der Knackpunkt. Aber ich habe da so ein Bild vor Augen. Ich weiß nicht, Jan-Peter, ob du das teilst? Wahrscheinlich nicht. Das ist wie so eine Python-Schlange, die diesen Bundeshaushalt mit solchen Posten wie der Rente wirklich fest im Würgegriff hat. Und der größte Teil des Geldes fließt dahin. Bedeutet halt auch für die Zukunft, wenn es so weitergeht, dann gibt es keinen Spielraum mehr, um irgendwas zu gestalten für künftige Generationen.
9: Also ich würde da jetzt mal das ganze Drama ein bisschen
4: Jan-Peter
9: abmildern
4: hängt noch an der
9: wollen.
4: Python.
9: Ja, genau. Was man ja mal sagen muss, ist, also dass den Leuten gesagt wird, ihr müsst privat vorsorgen. Also ich bin jetzt ein bisschen älter als der junge Mann, den wir gerade gehört haben. Das wurde mir auch schon gesagt, als ich aus der Schule kam. Also da muss ich sagen, Freunde, ja, ist schon immer so. Wir haben ein demografisches Problem. Gewöhnt euch dran. Apropos, die Rentenkassen sind leer. Da muss ich noch mal kurz reingehen, weil das ist wirklich wichtig. Die deutsche Rente, das ist ein Umlagesystem. Das heißt, das, was die Arbeitenden einzahlen, bekommen die Rentner raus. Das heißt, die Kassen werden nie leer sein. Es ist nur so, dass man, je nachdem, wie das dann ausgeht, womöglich weniger Geld kriegt. Aber wir reden hier auch nicht darum, dass man gar kein Geld kriegt, sondern womöglich umgerechnet so 80% dessen, was Rentner jetzt bekommen in einem Worst-Case-Szenario. Das muss man also alles ein bisschen relativ sehen.
4: Über die Rente reden wir ja gleich nochmal genauer. Jetzt nehmen wir mal, ich habe eben das BAföG angesprochen. Anfang der Woche kam von der Bundesregierung die Nachricht, ob das BAföG erhöht werden kann, wissen wir nicht. Und dabei hatte ja die Bundesregierung das versprochen. Was bedeutet das denn jetzt für Studierende und welche Studierenden trifft das denn überhaupt?
8: Also zuallererst bedeutet das natürlich wieder mal maximale Verunsicherung und das Signal, ob was für die Jüngeren jetzt drin ist, mal schauen. Also was wäre denn wirklich konkret geplant gewesen? So steht es übrigens auch sehr konkret mit Zahlen in dem Koalitionsvertrag drinnen. Wohngeld von 380 auf 440 Euro und zwar noch in diesem Wintersemester. Das ist das eine. Das andere, den BAföG-Grundbedarf in zwei Schritten erhöhen. So. Wenn diese Reform, diese Erhöhung des BAföGs jetzt nicht kommt, wen trifft's? Natürlich die, die es am meisten bräuchten. Ja, also das sind Studierende, die sich das Studium sonst nicht leisten könnten, weil es eben keine Unterstützung von zu Hause, von den Eltern gibt. Dafür wurde ja BAföG eingeführt. Da triffst du die. Und dann wird Studieren eben, ja, zur sozialen Frage. Und
4: also was bestimmt dann auch wieder für eine bestimmte Elite dann einfach, ne? Also die sich's leisten können.
8: So. Und das ist doch dieses politische Versprechen oder besser gesagt immer, ja, der Slogan, mit dem alle in den Wahlkampf ziehen, Bildung darf nicht vom Geldbeutel abhängen. Wahrheit ist, vor allem in Deutschland, tut es das. Und wenn du da jetzt reingehst, wieder bei BAföG, ich meine, man muss sich vorstellen, das kostet, korrigiert mich, aber es ist über die gesamte Regierungszeit 1 Milliarde Euro, was diese BAföG-Reform kosten würde. Zum Vergleich vielleicht mal Tankrabatt 2 Monate, 1,6 Milliarden Euro. Also da muss die Politik dann schon auch Prioritäten setzen und sagen, was ist uns denn die Bildung oder auch die Chance, diese Bildungschance wert.
9: Also ich finde, wir sollten da in dem Bereich niemanden seinen Weg verbauen, denn das kann ja sich nachher auszahlen. Also Investition in die Zukunft ist ja nicht nur die Brücke, über die die Autofahrer rollen können, sondern das ist eben auch das Studium, die Brücke, über die gut ausgebildete Menschen produziert werden. Und ich verstehe nicht, warum der Grundbedarf im BAföG 100 Euro oder was sind das, unter der Grundsicherung liegt, also dem früheren Bürgergeld. Da muss ich sagen, da würde ich in der Tat eine Anhebung als nachvollziehbar empfinden.
4: Ja. Das ist ja tatsächlich auch der Vorwurf, dass viele Studenten sagen, so wenn Mieten und Lebenshaltungskosten immer höher werden, warum kann man das BAföG nicht angleichen? Die Argumentation von Forschungsministerin Bär ist, dass die gesagt hat, deutsche Studierende seien ja ohnehin privilegiert, weil sie keine Studiengebühren zahlen müssten. Und wenn bei Pflegebedürftigen und Elterngeld gespart würde, könnte es keine Ausnahme beim BAföG geben. Jetzt könnte man sagen, ja, macht im ersten Moment Sinn, aber warum sollte bei allen gekürzt werden, nur bei Studierenden nicht, Jan-Peter?
9: Naja, das BAföG ist ja jetzt nicht nur ein Geschenk, sondern das muss ich ja in Teilen auch zurückzahlen. Insofern, ich verstehe den ganzen Gerechtigkeitsaspekt in diesem Fall, aber wie gesagt, ich kann nicht nachvollziehen, warum man in diesem Fall, was man ja auch als Anlage in die Zukunft sehen kann, warum man da bei den Studenten spart. Das finde ich argumentativ wirklich sehr schwierig, insbesondere wenn man in die Vergangenheit guckt, in den 70er Jahren, da haben 44% der Studenten BAföG bekommen.
8: Es sind weniger, also 70%. Also 70% derjenigen, die Anspruch hätten, nehmen es eben nicht in Anspruch, was ja aber eigentlich ein Argument eben für diese Reform ist. Du musst es, ne, also Geld ist das eine, digitalisieren, vereinfachen, absolut das andere. Und ich sehe da auch ja einen Denkfehler. Diese Regierung stellt sich hin und nennt Wirtschaft als Priorität. Ja bitte, dann investier.
9: Aber vielleicht noch mal kurz, also warum wird da gerade bei den Studenten gespart? Es ist halt so, dass Geld fehlt. Also ich mache nebenbei Finanzen und wenn ich da in die Haushaltsplanung der nächsten Jahre gucke, da fehlen halt im nächsten Jahr 20 Milliarden, 2030 fehlen dann schon 60 Milliarden. Das sind natürlich irre Summen und die Politiker müssen halt irgendwie gucken, wo kommt das her?
4: Wenn wir das ja jetzt mal mit den Studenten in den 80ern vergleichen, haben die jungen Menschen heutzutage wirklich weniger Geld zur Verfügung? Sind die wirklich schlechter dran als früher?
9: Also wenn du mich als Zahlen-Nerd fragst, würde ich sagen, nein. Die erste Reaktion, die meisten haben, das haben wir eben auch gehört, ich kann mir kein Haus mehr kaufen. Aber wenn man mal guckt, was zum Beispiel in den 80er, 90er Jahren, was da die Zinsen gekostet haben, wenn ich mir ein Haus leisten wollte. Das waren 9 oder 10%. Heute sind es 3. Also es ist heute viel günstiger, so gesehen, sich ein Haus zu kaufen. Und es gibt vom IW, einem Wirtschaftsforschungsinstitut, so einen Erschwinglichkeitsindex. Die haben mal nachgeguckt, wie hat sich denn sozusagen die Erschwinglichkeit von Häusern entwickelt.
8: Jetzt bin ich gespannt. Ja, ich habe den auch angeschaut. Nee, führ bitte weiter.
4: Okay. Heute kloppen wir uns hier.
9: Ja. Aber mit Recht. Also ich habe mir aus diesem Erschwinglichkeitsindex mitgenommen, dass heute Häuser, Wohnungen erschwinglicher sind als in den 80er Jahren. Und das ist zum Beispiel 1981 so als Höhepunkt besonders schlimm war im Vergleich zu heute. Natürlich ist es heute nicht leicht.
8: Ja, genau, absolut, vollkommen richtig. Die Frage ist aber, also Zinsen das eine, aber der Start jetzt, an dem scheitert es ja ganz oft. Dieses Eigenkapital nach dem Motto, ich brauche über 100.000 auf dem Konto, damit ich überhaupt irgendwie mit der Bank sprechen kann, damit ich auch einen Kredit bekomme. Das heißt, die Hürde ist doch jetzt viel, viel höher. Wer hat denn so viel auf der Bank und auch bei einem, weiß ich nicht, Doppelhaushalt, beide von mir aus Anfang 30, das kannst du gar nicht stemmen. Das kannst du dir gar nicht zur Seite sparen, damit du dann eben die Möglichkeit bekommst. Und das Problem sehen wir auch, das nennt sich dann Wohneigentumsquote, ja, stagniert. Heißt einfach, warum kaufen sich die Leute nicht mehr? Die stagniert, das geht eben nicht nach oben und deswegen ja ist meine Generation, noch jüngere Generationen sind ja viel mehr auch auf die Familie angewiesen und auf das Erben. Und da sind wir ja wieder bei der sozialen Frage, bitte was? Also meine Herkunft, die Familie, in die ich geboren werde, davon hängt es jetzt also ab, ob ich mir ein Eigenheim leisten kann oder nicht?
9: Das glaube ich nicht. Ich denke, das ist ein Faktor, der eine große Rolle spielt. Aber ich denke, das ist eine gefühlte Wahrheit, dass sich die Leute heute keine Wohnung mehr leisten können.
4: Jetzt haben wir die ganze Zeit über Studenten gesprochen. Wie sieht es eigentlich bei Azubis aus? Die wiederum haben ja ihr eigenes Einkommen. Je nach Ausbildung variiert das ja auch. Geht es denen denn finanziell besser oder stehen die auch schlechter da?
8: Ja, nur weil die auch ein Einkommen haben, ne, eine Vergütung, heißt es nicht, dass die jetzt keine finanziellen Probleme haben. Also bei fast jedem zweiten Azubi geht da ordentlich was vom Einkommen eben doch auch fürs Wohnen drauf. Also mehr als 40% und bei den Studierenden ist es eben da nochmal mehr. Und da sind wir eben schon beim Problem Wohnraum, und das hat jetzt überhaupt nichts mit übermäßigen Ansprüchen zu tun. Da geht's um ein WG-Zimmer. Das will ich hier schon auch nochmal sagen. Und natürlich steigen da die Mieten.
4: Findest du, dass das noch gerecht zugeht für die jungen Menschen heute?
8: Nee, ich finde überhaupt nicht, dass das gerecht zugeht. Der Vorwurf ist, die ganzen Regierungen der letzten Jahre, Jahrzehnte, die sind sehenden Auges da reingelaufen. Ja, warum haben wir jetzt diesen kompletten Reformstau? Warum haben wir die Debatten? Warum geht's auch um Kürzungen, ums Einsparen und dann eben auch um diese Schieflage bei der jungen Generation? Ja, weil die das alle verpennt haben, verschlafen haben, weil die Probleme einfach in die Zukunft gesetzt haben, zulasten eben einer jungen Generation. Und das werfe ich vor, und da geht's nicht generationengerecht zu.
9: Entschuldigung, da muss ich einmal mal reingehen, weil, also das ist ja auch eine Art von Lebensgefühl. Die Leute haben die ganze Zeit nichts getan und wir müssen es jetzt ausbaden.
8: Nee, ich sage ja nicht nichts getan, um das geht's doch gar nicht. Nur, du musst mir doch einen Punkt geben, wenn ich sage, wir sind da sehenden Auges drauf zugelaufen, dass die Babyboomer in Rente gehen. Sorry, also das war schon vor Jahrzehnten klar. Und jetzt überrascht zu tun, oh mein Gott, nee.
4: Aber um da jetzt einmal einzugreifen, weil gefühlt kann man ja sagen, fühlt sich Zukunft immer scheiße an, ne? Von Generation zu Generation. Lass uns doch mal gucken, gerade weil wir jetzt über Renten sprechen, wie sehen das eigentlich ältere Menschen? Wir sind ja für diese Folge...
9: Ich fühle mich angesprochen.
4: Ja, also die sind noch älter als wir beide, Jan-Peter, das möchte ich dazu sagen. Aber wir sind ja für diese Folge auf die Straße gegangen und haben auch mal ältere Menschen gefragt, wie die das empfinden.
10: Die alten Menschen sollten nicht so egoistisch sein und nach hinten schauen, was sie schon alles erwirtschaften. Haben. Wir sollten auch beachten, dass die junge Generation ganz andere und neue Herausforderungen hat, auch andere Ängste.
11: Ehrlich gesagt, das Boomer-Bashing in der Öffentlichkeit, was mir wirklich auf die Nerven geht. Ich bin Boomer-Generation und ich finde jetzt nicht, dass wir an allem schuld sind und dass wir unsere Gesellschaft ausgebeutet haben, sondern wir haben eigentlich auch eine ganze Menge geleistet.
4: So, wie seht ihr das? Könnt ihr damit was anfangen?
8: Ja. Beide haben doch recht. Mhm. Um das geht's ja auch gar nicht. Das hier ist kein Generationen-Bashing, kein Boomer-Bashing. Um das geht es gar nicht. Denn klar, jede Generation hat natürlich aufgrund der Zeit, in der sie irgendwie groß wird oder lebt, Probleme. Jan-Peter, du hast es angesprochen. Nochmal, was ich kritisiere, ist eben, dass Politik oft nicht vorausschauend handelt, agiert, was natürlich damit zusammenhängt, dass du auf 4 Jahre gewählt bist.
4: Die gute Nachricht, ihr seid jung. Die schlechte, ihr sollt trotzdem schon mal über Pflege nachdenken und spart dafür am besten jetzt schon mal. Das ist ja auch eine der Erwartungen, die an jüngere Generationen formuliert wird. Gerade jetzt, wo wir Deutschen immer älter werden, wir haben es gesagt, und geburtenstarke Jahrgänge Pflege benötigen, sind auch die Pflegekassen immer stärker belastet. Es droht ein Milliardenloch. Und die Gesundheitsministerin hat jetzt gerade den Entwurf vorgelegt, wie sie die Pflegekasse sanieren will. Wir wollen uns das Ganze nochmal aus dem Blick der Generationengerechtigkeit angucken. Was steckt da drin und wie sieht es hier aus mit der Gerechtigkeit zwischen den Generationen? Was sagt ihr?
8: Na, erstmal steckt viel drinnen. Ja, es muss auch viel gespart werden. Nächstes Jahr mal mehr als 11 Milliarden. Und mit was? Also mal ganz kurz so die wichtigsten Punkte. Heimbewohner zahlen jetzt dann auch länger die Kosten selbst. Also verschiebt sich alles nach hinten, bis du eben die Leistungen bekommst. Pflegende Angehörige, wichtiger Punkt, denen könnten Rentenansprüche gestrichen werden. Änderungen auch bei den Pflegestufen. Du hast es schwerer, als pflegebedürftig dann anerkannt zu werden. Das mal so die wichtigsten Punkte. Besserverdiener werden mehr zahlen, Beiträge für Kinderlose steigen und so weiter. Ganz wichtig, ist nicht in Stein gemeißelt. Das ist jetzt ein Entwurf, der wird diskutiert. Wir werden uns danach auf weitere Debatten einstellen können und müssen. Aber das ist jetzt mal der Plan, den die Gesundheitsministerin diese Woche vorgelegt hat.
9: Und am Ende, nichts kommt so aus dem Bundestag raus, wie es reingeht, das alte Gesetz. Ich würde noch hinzufügen, also wenn man da jetzt mal auf die Generationengerechtigkeit gucken möchte, dann spart das erstmal Geld. Es sorgt dafür, dass die Sozialbeiträge nicht stark steigen, wie sie es sonst getan hätten.
8: Und in den nächsten Jahren.
9: In den nächsten Jahren, genau. Und das führt dazu, dass alle, die arbeiten, weniger Sozialbeiträge zahlen, als sie es sonst müssten. Hoffentlich läuft die Wirtschaft dadurch besser und so weiter. Es gibt also, wenn man das so sehen möchte, kann man erstmal sagen, es profitieren alle davon, die jetzt noch arbeiten.
8: Kritiker sagen aber, eine echte Reform wirklich über diese wenigen Jahre hinaus, die liegt damit noch nicht vor. Und da ist eben die große Frage, wie entwickelt sich das weiter genau für Jüngere, für künftige Generationen? Steigt es dann? Weil ich meine, auch jüngere Generationen werden alt, die Leute. Und natürlich wirst du auch vielleicht dann irgendwann mal pflegebedürftig. Das heißt, der Plan für die weite Zukunft, der ist damit noch nicht da.
4: Lass uns nochmal über dieses schöne Wort Generationengerechtigkeit sprechen. Wir haben mal die beiden Vorsitzenden der Jugendparteiorganisation von Union und SPD um eine Sprachnachricht gebeten, was sie unter Generationengerechtigkeit verstehen. Und zuerst hören wir Johannes Winkel von der Jungen Union.
12: Generationengerechtigkeit heißt für mich bei den Sozialversicherungen und bei den anstehenden Reformen, die Lasten des demografischen Wandels fair zwischen den Generationen aufzuteilen. Es gibt ein ganz zentrales Instrument dafür, den Nachhaltigkeitsfaktor. Den haben wir leider im letzten Herbst abgeschafft bei der Rentenentscheidung. Aber es ist von zentraler Bedeutung, dass wir dieses Instrument wieder einführen.
4: Okay, also er kann auf jeden Fall Politikerdeutsch. Jan-Peter, übersetz mal einmal für uns. Was meint er genau?
9: Also vielleicht einen Satz vorweg, er wurde außer Kraft gesetzt, nicht abgeschafft, wenn ich das richtig im Kopf habe. Der Nachhaltigkeitsfaktor ist so eine Art Gerechtigkeitsfaktor. Also es wird in der Rechnung, wie stark werden die Renten erhöht. Das wurde vor 20 Jahren etwa eingeführt, ist ein Faktor drin. Da wird geguckt, wie entwickelt sich denn das Verhältnis von Beitragszahlern zu Rentnern. Und wenn es immer weniger Beitragszahler und mehr Rentner gibt, dann wird auch die Rentenerhöhung etwas gedämpft. Fällt also nicht so hoch aus, wie sie eigentlich müsste. Die Idee dabei ist, wenn sie so hoch ausfällt, wie sie eigentlich müsste, dann würden ja die Beitragszahler, also die, die arbeiten, allein dafür aufkommen müssen, dass es immer mehr Rentner gibt. Das würde die Rechnung für die total erhöhen. Und deswegen sagt man, okay, dann müssen die Rentner ein bisschen auch übernehmen, damit das gerecht ist und bekommen halt eine kleinere Rentenerhöhung. Und an der Stelle sei noch mal kurz gesagt, Renten kann man nicht kürzen. Man kann nur die Erhöhung kleiner ausfallen lassen.
4: Und warum kann man die nicht kürzen? Also null Runden gehen? Aber warum kann man die nicht kürzen?
9: Das ist gesetzlich festgelegt, dass Renten nicht gekürzt werden können. Und es ist ja auch, da fällt dann das schöne Wort Vertrauensschutz. Also ich muss mir darauf verlassen können, dass die Rente, die ich zugesagt bekommen habe, dass die auch eingehalten wird. Würde ich bei einer privaten Versicherung ja auch wollen, dass die nicht plötzlich nach einem Jahr Rente sagen, ja, jetzt zahlen wir dir das nicht mehr, weil das ist uns zu viel, du kriegst jetzt weniger.
4: Okay, das ist nachvollziehbar. Dann hören wir uns jetzt mal die Jungsozialisten von der SPD an. Die scheinen etwas ganz anderes darunter zu verstehen. Hier ihr Chef Philipp Thürmer.
13: Im Moment werden Reformen gleichgesetzt mit Kürzungen. Und diese Kürzungen betreffen in der Regel am meisten junge Menschen, weil die mehr zahlen müssen und am Ende weniger bekommen. Was wir stattdessen brauchen, sind echte Strukturreformen. Das heißt, eine Bürgerversicherung, in die alle Menschen einzahlen. Das Gleiche gilt bei der Rente, eine allgemeine Rentenversicherung, auch mit Beamten und Politikern. Und endlich müssen alle Einkommensarten zur Finanzierung des Sozialstaats herangezogen werden, insbesondere auch Kapitaleinkommen und hohe Vermögen.
4: Also, beide argumentieren mit Gerechtigkeit und meinen was anderes, wenn ich das richtig verstehe. Warum ist das so?
8: Unterschiedliche Parteien, unterschiedliche Herangehensweisen, ganz klar. Die Union will Ausgaben bremsen, anders verteilen. Die SPD ganz klar die Einnahmen verbreitern, das mehr einzahlen. Das ist okay, das ist Politik, alles gut. Aber jetzt geht es in dieser Koalition drum und die besteht nun mal aus Union und SPD, also aus beiden Stimmen, dass da jetzt ein Kompromiss geschmiedet wird. Und dass eben die Leute draußen auch das Gefühl bekommen, ja, hier geht's gerecht zu. Darauf warten jetzt alle. Denn ja, ich will später auch mal eine Rente haben. Ich will auch das Recht haben, wenn ich jetzt einzahle, und ich erinnere an die jungen Stimmen vom Anfang, die haben gerade das Gefühl nicht, dass es eben diese Gerechtigkeit gibt.
4: Strich drunter. Wir haben ja vorhin schon gehört, wie viel Geld bei vielen jungen Menschen allein für die Miete draufgeht. Und gleichzeitig heißt es ja bitte noch für Rente und Pflege vorsorgen. Und jetzt mal ganz ehrlich, wie soll das eigentlich zusammengehen? Denkt Schwarz-Rot da nicht mit oder gibt es einfach keine Alternativen?
14: Also ich denke, wenn wir mal den Blick über den Tellerrand wagen und in andere Länder gucken, da ist privates Zusatzvorsorgen auch normal gefordert und wird gemacht. Also das kann in Form einer Betriebsrente sein bei der Rente oder in Form einer privaten Altersvorsorge, wozu übrigens die Bundesregierung jetzt das Altersvorsorgedepot an den Start gebracht hat. Also die tun da auch was. Und was das Thema Pflegeversicherung angeht, so eine private Pflegezusatzversicherung, da gibt es ja den Pflegebar, ist nicht unbedingt großartig, aber da gibt es dann keine Gesundheitsprüfung. Also da gibt es auch Dinge, und die Verbraucherzentralen empfehlen ja sowieso, unter 40 Pflegezusatzversicherung braucht man nicht unbedingt.
8: Okay, die Frühstartrente, ne? Die
4: ja,
8: ist
4: das
8: gut.
4: Das ist ein Punkt. Was ist das genau? Also für alle, die das noch nicht gehört haben und das Gefühl haben, oh Gott, warum bin ich bloß jung und nicht schon alt? Was können die tun? Also damit wir ja auch ein bisschen Hoffnung rausgehen aus dieser Folge. Was können die tun? Was ist die Frühstartrente?
8: Da ist geplant, dass die Regierung sozusagen etwas tut. Also 10 Euro monatlich, ein Aktiendepot eben für Kinder von
14: 6 bis 18 Jahren.
8: Exakt, wir haben hier den Experten. Und das ist wirklich, das haben auch Experten schon lange gefordert, dass es sowas gibt. Punkt, alles in Ordnung. Nur ist das halt ehrlich gesagt auch nur wieder ein Tropfen auf den heißen Stein. Das allein wird natürlich nicht reichen. Ich weiß, da gibt es weitere Säulen, aber ne, da sagen auch Studien, das ist nur ein Tropfen auf den heißen Stein.
3: Sarah Beham und Jan-Peter Bartels aus dem ARD-Hauptstadtstudio waren das im Gespräch bei Linda Zervakis.
0: Standpunkte.
3: Der ukrainische Präsident Selenskyj hat einen offenen Präsidenten an Russlands Präsident Putin geschrieben und ihn darin aufgefordert, mit ihm in Friedensverhandlungen einzutreten. Das hat dieser abgelehnt. Die FAZ sieht in Selenskyjs Vorstoß ein Zeichen dafür, dass die Ukraine in einer guten Position ist.
15: Das überfallene Land hat es in jüngster Zeit nicht nur geschafft, die Invasoren ein wenig zurückzudrängen, es trägt den Krieg auch immer tiefer nach Russland. Der amerikanische Außenminister Rubio hat recht, wenn er sagt, dass die Invasion ein strategisches Desaster für Russland war und dass die Russen ihre ursprünglichen Kriegsziele nicht erreichen werden. Vor diesem Hintergrund ist der offene Brief zu verstehen, den Selenskyj an Putin geschrieben hat. Der Wind hat sich zugunsten der Ukraine gedreht und das verändert auch die Wahrnehmung in Washington, zumindest graduell. Mit seinem Gesprächsangebot an den Machthaber in Moskau dürfte Selenskyj den amerikanischen Präsidenten mindestens so sehr im Auge haben wie den russischen. Beide hoffen darauf, dass ihnen Trump etwas liefert, was sie militärisch bisher nicht erreichen können. Putin will den Donbass, Selenskyj will Sicherheit.
3: Die Rhein-Neckar-Zeitung aus Heidelberg hat folgende Meinung.
15: Die Ukraine ist auch geschwächt. Die zerstörte Infrastruktur, der nicht enden wollende Blutzoll, die Menschen sind des Krieges müde. Da können die militärischen Teilerfolge nicht darüber hinwegtäuschen. Sie wären im Übrigen ohne westliches Know-how, ohne britische und US-amerikanische Geheimdienstinformationen und ohne den immensen Materialeinsatz undenkbar. Der ukrainische Abwehrkampf gegen Russland ist von der NATO getragen. Auch Selenskyjs offener Brief funktioniert nur mit der NATO im Rücken. Im Grunde ist er Ausdruck des Unvermögens, wirklich aufeinander zuzugehen. Putins Reaktion war absehbar. Offensichtlich ist weder in Kiew noch in Moskau die Einsicht gereift, dass ein Kriegsende besser ist als ein Weiter-so.
3: Auch nach Ansicht der Nürnberger Nachrichten ist keine Lösung in Sicht.
15: Bisher ist kein Kompromiss erkennbar, denn beide Seiten beharren auf dem Donbass. Der Kreml-Chef beruft sich auf eine angebliche Einigung mit Trump bei dem dubiosen Treffen in Alaska 2025. Davon will Trump nichts wissen. Das ist übrigens der Mann, der den Ukraine-Krieg binnen eines Tages beenden wollte, nun aber selbst einen ähnlichen Angriffskrieg vom Zaun gebrochen und keine Exit-Strategie hat.
3: Der Kölner Stadtanzeiger hingegen sieht Putin unter Druck.
15: Ukrainische Drohnen tragen den Krieg tief nach Russland hinein. Die Ölindustrie leidet unter den Angriffen. Auf der russisch besetzten Krim wird bereits Treibstoff rationiert. Sanktionen belasten Russlands Wirtschaft. Der Armee gelingt es nicht, den Donbass vollständig unter ihre Kontrolle zu bringen. Putin steckt in einer Sackgasse. Das heißt nicht, dass er seine ablehnende Haltung zu Verhandlungen oder einer Waffenruhe bald ändert, schon gar nicht auf einen Vorschlag Selenskis hin. Doch auch ihm dürfte klar werden, die Zeit spielt nicht mehr für ihn.
16: Das waren die Standpunkte, zusammengestellt von Constanze Semidey.

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1: Um 5 Uhr mit Gabriela Kühne. In der Golfregion gibt es erneut Angriffe. Unter anderem Kuwait meldet feindliche Raketen und Drohnen. Aus der Nachrichtenredaktion Achim Gutzeit.
2: Die Flugabwehr ist im Einsatz. Die Armee des Golfemirats teilte mit, feindliche Geschosse würden abgefangen. Raketenalarm wurde heute früh außerdem in Bahrain ausgelöst. Zuletzt hatte es immer wieder iranischen Beschuss aus der Luft auf mehrere Golfstaaten gegeben. In den betroffenen Ländern befinden sich Stützpunkte der USA. Das US-Militär meldete seinerseits Einsätze. Man habe 4 iranische Drohnen abgewehrt. Sie seien in Richtung der Straße von Hormuz geflogen und hätten eine Bedrohung für die Schifffahrt dargestellt. Außerdem habe man iranische Radarstationen ins Visier genommen.
1: Der Verband der Familienunternehmer fordert, dass der Bundestag seine Sommerpause ausfallen lässt und stattdessen über wichtige Reformen berät. Das Redaktionsnetzwerk Deutschland zitiert aus einem Brief von Verbandschefin Ostermann an die Abgeordneten der Regierungsfraktion. Darin heißt es, die für das Reformpaket relevanten Ausschüsse sollten im Sommer weiterarbeiten, damit der Bundestag noch im August die entsprechenden Gesetze verabschieden könne. Zum Tag der Organspende sind heute bundesweit zahlreiche Aktionen geplant. Die zentrale Veranstaltung ist in Leipzig und steht unter dem Motto Zeit, Zeichen zu setzen. Ziel ist es demnach, Bürgerinnen und Bürger zu überzeugen, eine Entscheidung für oder gegen eine Organspende zu treffen. Deutschland liegt bei der Zahl der Organspenden im europaweiten Vergleich seit Jahren am unteren Ende der Tabelle. Im vergangenen Jahr spendeten 985 Menschen nach ihrem Tod ihre Organe. Mehr als 8000 schwerkranke Menschen warten derzeit auf ein Spenderorgan. Die deutschen Fußballerinnen haben sich für die Weltmeisterschaft im kommenden Jahr in Brasilien qualifiziert. Das Team von Bundestrainer Christian Wück gewann in Köln mit 2:0 gegen Norwegen. Mit dem Sieg kann Deutschland in seiner Qualifikationsgruppe bereits vor dem letzten Spiel nicht mehr von Platz 1 der Tabelle verdrängt werden. Bei der Fußball-WM der Herren fällt für das deutsche Team Lennart Kahl aus. Der Offensivspieler vom FC Bayern München hat sich beim Training verletzt. Als Ersatz wurde Assan Quadriagono von RB Leipzig nachnominiert. Am Abend trifft die deutsche Mannschaft im letzten Testspiel vor der WM in Chicago auf die USA. Das waren die Nachrichten. Das Wetter in Deutschland. Tagsüber oft freundlich, von Südwesten her gebietsweise Schauer und einzelne Gewitter, Höchstwerte 18 Grad in der Eifel bis 26 Grad in der Niederlausitz. Am Sonntag meist trocken, im Norden ein paar Schauer, 17 bis 25 Grad. Am Montag überwiegend trocken, im Westen abends Schauer und Gewitter, 19 bis 28 Grad. Es ist 5.03 Uhr.
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3: Die A1 Osnabrück-Münster ist zwischen Lengerich und Gladbergen wegen Brückenarbeiten bis Sonntag 6 Uhr gesperrt. Die A6 Nürnberg Richtung Heilbronn ist zwischen Kreuz Nürnberg Süd und Roth nach einem Unfall bis 6 Uhr gesperrt. Die Umleitung führt über die U54. Die A7 Hannover Richtung Hamburg ist zwischen Westenholz und Dreieck Walsrode wegen Reinigungsarbeiten voraussichtlich noch bis 6 Uhr gesperrt. Die A7 Hamburg Richtung Flensburg ist zwischen Bad Bramstedt und Großen Aspe nach einem LKW-Unfall voraussichtlich bis 11 Uhr gesperrt. Die A43 Wuppertal Richtung Recklinghausen ist zwischen Kreuz Herne und Recklinghausen Hochlamark wegen Bergungsarbeiten noch bis ca. 6 Uhr gesperrt. Die A96 Lindau-München ist zwischen München-Leim und Sendling wegen Brückenarbeiten in beiden Richtungen bis Montag 5 Uhr gesperrt. Dann Bonn, die A565, Bonn Richtung Meckenheim. Da ist die Fahrbahn zwischen Bonn-Beuel und Auerberg in beiden Richtungen wegen der Schäden an der Bonner Nordbrücke gesperrt. Und die B6 Hannover Richtung Nienburg ist zwischen Neustadt-Empede und Schneeren wegen Bauarbeiten noch bis 6 Uhr gesperrt. Soweit der Verkehr. Ihnen eine gute und freie Fahrt.
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3: Wir Wie immer vom Norddeutschen Rundfunk in Hamburg mit Detlef Karg im Studio. Guten Morgen. Gestern hat Bundesgesundheitsministerin Wagen einen ersten Entwurf für Sparmaßnahmen in der Pflege vorgelegt. Kritik kam danach von nahezu allen Seiten, auch aus den Koalitionsparteien. Die Ministerin, die ja auch Versäumnisse der Vorgängerregierungen korrigieren muss, ist unter erheblichem Druck. Geplant ist unter anderem, dass Kinderlose mehr in die Pflegekasse einzahlen müssen. Eine Forderung aus sozialen Gründen, die es schon seit langem gibt. Ebenso soll die Beitragsbemessungsgrenze angehoben werden. Wie hoch ist aber noch unklar. Zudem, ein großer Aufreger, pflegende Angehörige sollen weniger Rentenpunkte bekommen. Was aber oft nicht angesprochen wird: Zum einen wurde der Kreis der Pflegeberechtigten in den vergangenen Jahren massiv erweitert. Zum anderen sind die Löhne in der Pflege überdurchschnittlich stark, teils drastisch gestiegen. In Vollzeit im Schnitt auf über 4.000 Euro monatlich. Das alles muss bezahlt werden. Über die möglichen Konsequenzen der Pflegepläne berichtet nun Dietrich Karl Meurer.
4: Seit fast 30 Jahren pflegt Claudia Geiken aus Weimar ihre schwerstbehinderte Tochter Cäzilie. Sie organisiert den Alltag zu Hause weitgehend allein.
5: Sie wohnt bei uns zu Hause, besucht zwar den Förderbereich, und mit meinem Mann gemeinsam versuche ich, den Alltag so gut wie es geht zu stemmen. Ab und an haben wir dann den Pflegedienst mit am Start, aber die Hauptpflegeperson bin eigentlich ich.
4: Geiken engagiert sich auch in der Elternvertretung der Lebenshilfe. Arbeiten kann sie wegen der Pflege nicht mehr.
5: Da haben wir uns entschlossen, dass ich das zu Hause alles manage mit der Pflege und den Anträgen, die da so zusammenkommen.
4: Für sie zahlt die Pflegekasse Rentenbeiträge. So geht es vielen Familien in Deutschland. Die meisten Pflegebedürftigen werden zu Hause versorgt. Angehörige leisten den Großteil der Pflege. Meist sind es Frauen. Viele arbeiten weniger oder gar nicht. Die Rentenbeiträge sollen ihre spätere Altersvorsorge sichern. Die Präsidentin des Deutschen Pflegerats, Christine Vogler, beschreibt die Situation wie folgt.
6: Pflegende Angehörige halten dieses System jeden Tag am Laufen. Oft unter großer Belastung, oft mit beruflichen Einschränkungen und oft mit Folgen für die eigene Alterssicherung.
4: Die Bundesregierung will die Pflegeversicherung reformieren. Wegen steigender Pflegezahlen und Kosten sieht Gesundheitsministerin Nina Wagen Handlungsbedarf. Bei den Rentenbeiträgen für Angehörige soll gekürzt werden, erklärt die CDU-Politikerin.
7: Bis zu 70% dieser Rentenversicherungsbeiträge werden weiterhin durch die Pflegeversicherung geleistet. Es werden dadurch auch Anwartschaften erworben, werden aber weniger Anwartschaften erworben werden können in Zukunft. Und es ist schlicht der Tatsache geschuldet, dass das System nicht mehr weiter in diesem vollen Umfang diese Kosten übernehmen kann.
4: Für pflegende Angehörige bedeutet das also geringere Rentenansprüche. So sollen Milliarden gespart werden und die Finanzierung der Pflege stabilisiert werden. Pflegeratspräsidentin Vogler kritisiert die Pläne als nicht nachvollziehbar.
6: Wir reden ständig davon, häusliche Pflege und pflegende Angehörige stärken zu wollen. Und dann wird ihnen ausgerechnet eine soziale Absicherung gekürzt, die ohnehin erst mühsam als Anerkennung dieser Sorgearbeit erkämpft wurde.
4: Scharfe Kritik an den Plänen kommt auch von der Deutschen Stiftung Patientenschutz. Der Vorsitzende Eugen Brüsch erwartet eine Reform der Pflegeversicherung im Sinne einer Weiterentwicklung.
8: Stattdessen werden jetzt zukünftig der größte Pflegedienst Deutschland, und er ist meistens weiblich, dafür bestraft, dass zu Hause sowohl die Eltern oder auch der Ehemann oder die Ehefrau versorgt werden. Und das ist doch kein Zukunftskonzept.
4: Die Pläne dürften auch in der schwarz-roten Koalition für Streit sorgen. Vom Koalitionspartner der Union kommt Kritik. Der SPD-Gesundheitspolitiker Christos Pantazis warnt im Deutschlandfunk vor den Folgen für die häusliche Pflege.
9: Ich halte diesen Vorschlag für äußerst kritisch. Das ist zum Beispiel einer der Punkte, den wir im parlamentarischen Verfahren nochmals diskutieren müssen.
4: Doch bevor sich der Bundestag damit beschäftigt, muss das Kabinett zustimmen. Das soll bis zur Sommerpause geschehen. Claudia Geiken aus Weimar, die ihre Tochter Cäzilie pflegt, wird die weiteren Entscheidungen aufmerksam verfolgen, denn sie hätten für sie ganz konkrete Folgen.
5: Dann werde ich dann, weil ich die Pflege unserer Tochter übernehme, im Nachgang noch so bestraft.
4: Sie hofft, dass im weiteren Verfahren der Pflegereform bei der geplanten Kürzung noch nachgebessert wird.
3: Soweit Dietrich Karl Meurer, und Stichwort Sommerpause. Müssen die Parlamentarier wirklich so lange in den Urlaub? Der Verband der Familienunternehmer fordert, dass die Sommerpause kürzer ausfällt, um zu Entscheidungen zu kommen. Wir werden sehen, ob dieser Vorschlag fruchtet. Es gibt also viel Kritik am Entwurf der Bundesgesundheitsministerin, aber die Reform, sie wird in irgendeiner Form kommen. Nicole Knutzen, sie ist Vorstandsmitglied bei Wir Pflegen. Das ist eine bundesweite Interessenvertretung und Selbsthilfeorganisation von pflegenden Angehörigen. Und meine NDR-Kollegin Ulrike Heckmann hat mit ihr gesprochen, ob sie ähnlich kritisch gegenüber der Wagenreform ist.
10: Ja, also der Verband Wir Pflegen sieht den Referentenentwurf ähnlich kritisch. Es gibt Ansätze, die wir durchaus positiv sehen, aber die Schatten überwiegen die einzelnen Sonnenstrahlen dieses Referentenentwurfs.
11: Was ist denn positiv?
10: Also wir sehen positiv, dass geplant ist, die kommunale Stärkung und die Stärkung kommunaler Pflegebedarfsplanungen. Allerdings müssen wir dazu sagen, sind die Bedarfsindikatoren, die Kommunen brauchen, um eine Pflegebedarfsplanung darstellen zu können, weder abgesprochen noch kohärent mit anderen Kommunen noch abgestimmt. Also da gibt es noch sehr viel Kommunikationsbedarf. Und den Ansatz von Frau Wagen, die Stärkung der Prävention und der Rehabilitation ist vom Ansatz her ja auch positiv. Dass die zulasten der häuslichen Pflege gehen und zulasten der Hilfen für schwerstpflegebedürftige Menschen, das sehen wir natürlich kritisch.
11: Ein Punkt, der für scharfe Kritik sorgt, für pflegende Angehörige soll es Einschnitte bei der Rente geben. Derzeit zahlt die Pflegekasse ja unter bestimmten Voraussetzungen Rentenbeiträge für pflegende Angehörige, die deswegen nicht voll oder gar nicht arbeiten können. Die Berechnungsgrundlage dafür, die soll jetzt um 30% gekürzt werden, wodurch dann auch die gezahlten Rentenbeiträge und am Ende natürlich die Rente selbst sinken würde. Was sagen Sie dazu?
10: Ja, damit sind pflegende Angehörige natürlich noch schlechter abgesichert als ohnehin schon. Und wenn Sie sehen, dass die Hauptpflegepersonen in Deutschland Frauen sind zwischen 45 und 60 Jahren, also Frauen im erwerbstätigen Alter, die müssen dann ihren Beruf aufgeben, ihre Stunden reduzieren, um zum Beispiel die Eltern zu pflegen oder den Partner zu pflegen, die erhalten jetzt weniger Rentenpunkte als bisher. Dadurch soll es Einsprung geben von rund 1,8 Milliarden Euro, jetzt schon im kommenden Jahr, und das geht bis zu 2 Milliarden Euro im Jahr 2030. Das heißt aber, dass diese Frauen, die diese Versorgung zu Hause aufrechterhalten durch Kindererziehung oder durch Pflege, dass die auf Einkommen verzichten zulasten nicht selten der eigenen Gesundheit. Und wenn jetzt ausgerechnet diese rentenrentliche Absicherung gekürzt wird für die pflegenden Menschen, für die pflegenden Angehörigen, steigt bei denen natürlich auch das Risiko von Altersarmut. Ob man dann überhaupt noch pflegen kann, das überlegen sich die Angehörigen dann wahrscheinlich zweimal.
11: Sie setzen sich ja mit dem Verein Wir Pflegen ein für nachhaltige Verbesserungen in der häuslichen Pflege, wollen auch eine Stimme sein für pflegende Angehörige. Was können Sie denn da erreichen? Werden Sie gehört?
10: Also wir werden noch viel zu wenig gehört und viel zu wenig wahrgenommen. Unsere Stimme ist offensichtlich noch zu leise. Wir können offensichtlich noch nicht in dem Chor der ganz großen Player im Pflegemarkt mitsingen. Das ist absolut bedenklich, denn wir vertreten immerhin 86% aller Pflegenden.
11: Zu diesem Punkt jetzt, den Wagen plant, der zu einer Kürzung der Rentenbeiträge führen könnte für pflegende Angehörige. Was würden Sie denn da vorschlagen, alternativ?
10: Also wir haben unsere Forderung eindeutig kommuniziert. Was jetzt rein Finanzierung angeht, sind wir der Meinung, dass man alle Einkünfte besteuern sollte, also Einkommen und Kapitaleinkünfte besteuern sollte und dass alle Menschen einzahlen in eine Kasse, also auch selbstständige Beamte oder Abgeordnete zum Beispiel. Und auf der nicht finanziellen Seite brauchen wir dringendst eine flächendeckende Unterstützungsstruktur, insbesondere auch in den ländlichen Regionen. Und eine niedrigschwellige und vor allen Dingen auch unabhängige Beratung über die Ansprüche und Entlastungsmöglichkeiten für pflegende Angehörige.
11: Nicht alle entscheiden sich ja aus Überzeugung für Pflege daheim. Manche überbrücken damit auch nur die Wartezeit auf einen Platz im Pflegeheim. Und da hat sich nun unter anderem der Präsident des Arbeitgeberverbandes Pflege, Thomas Greiner, geäußert und gesagt, also diese Reformvorschläge jetzt von Frau Wagen, die werden die Wartezeit nicht verkürzen. Er kritisiert darüber hinaus, dass die Reform Heimbewohnerinnen und Bewohner und deren Kinder noch höhere finanzielle Lasten aufbürdet. Sehen Sie das auch so?
10: Ja, definitiv. Und das hat ja weitgehende Folgen. Also der Zuschuss, den der jetzt gegeben wird zu den Eigenanteilen, der wird weiterhin gestreckt. Das heißt, ich bekomme im Moment für einen Heimaufenthalt von einem Jahr eine gewisse finanzielle Entlastung und diese wird jetzt gestreckt. Im vierten Jahr im Heim bekam ich bisher rund 75% und das bekomme ich jetzt erst ein halbes Jahr später. Das heißt, ich habe den vollen Eigenanteil, den ich als pflegebedürftiger Mensch beziehungsweise als Angehörige selber tragen muss. Und bisher tritt da die Kommune ein, wenn Zahlungen nicht geleistet werden können, mit der Hilfe zur Pflege. Und wenn es immer weniger Menschen diese Eigenanteile werden zahlen können, dann hat das auch Auswirkungen auf den Haushalt der Kommunen, die dann einspringen müssen.
3: Das sagt Nicole Knutzen. Sie ist Vorstandsmitglied bei Wir Pflegen, einer bundesweiten Interessenvertretung und Selbsthilfeorganisation von pflegenden Angehörigen. Und wir kommen zum Wetter für heute Samstag, den 6. Juni. Im Westen und Norden ist es wolkig, vorübergehend auch stärker bewölkt. Und es können Schauer aufkommen, vereinzelt auch Gewitter. Sonst in Deutschland zunächst länger sonnig, am Nachmittag dann teils wolkig und an den Alpen lokal Schauer und Gewitter. Ansonsten nur wenig Schauerrisiko. Die Temperaturen liegen zwischen 18 bis 26 Grad. Und die Temperaturen in deutschen Städten zur Stunde: in Kiel 9 Grad, Hamburg 12 Grad, Rostock 8 Grad, Hannover 11 Grad, Berlin 11 Grad, Kassel 10 Grad, Münster 11 Grad, Köln 10 Grad, auch in Frankfurt 10 Grad, Erfurt 8 Grad, Saarbrücken 10 Grad, in Nürnberg 7 Grad, Dresden 11 Grad, Stuttgart 9 Grad, auch in Freiburg 9 Grad und München meldet 10 Grad. Wir schauen auf die Uhr, es ist 5.16 Uhr.
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3: Zum 14. Mal lädt in diesen Tagen das internationale Philosophiefestival Phil Cologne von heute bis zum 15. Juni zu philosophischen und gesellschaftlichen Debatten in Köln ein. Der Festivalleiter Tobias Bock berichtet nun im Interview mit meiner WDR-Kollegin Anja Backhaus, was den besonderen Charakter dieser vielen Veranstaltungen ausmacht. Wieder werden weltpolitische und gesellschaftspolitische Themen behandelt. Was kann Philosophie für die Gesellschaft leisten?
12: Die Orientierungsnot ist ja groß, sowohl gesellschaftlich, politisch, weltpolitisch. Ja. Es verschiebt sich andauernd. Man kommt gar nicht mehr hinter die Eilmeldung. Und wenn man dann einen Schritt vielleicht mal zurücktreten kann und mal aus diesen aktuellen Schlagzeilen rausgeht und klugen Menschen beim Fragestellen zuhören kann zu verschiedensten Themen, kann das schon helfen. Das ist die eine Seite, politisch, gesellschaftlich, weltpolitisch, ob man da Orientierung geben kann. Aber das andere, was die Philosophie auch immer schon wollte, schon von Anfang an, was manchmal ein bisschen vergessen wird, die setzte ja an als auch als Hilfe zur Lebenskunst sozusagen. Ja. Also was ist das gute Leben? Ja. Wie wollen wir eigentlich leben? Und das ist ja keine banale Frage und die kann man auch beantworten, ohne in Ratgeber, Flughafen, Duktus zu verfallen.
13: Obwohl ich finde, da bist du bei einem ganz wichtigen Punkt. In der Philosophie werden auch viele Fragen gestellt. Also eigentlich gibt es ja gar nicht so Antworten, fertige, pauschale, weil das sehr schwierig ist, sondern ich würde sagen, es gehen so Impulse aus und man wird so angeregt, selber darüber nachzudenken. Es ist ein bisschen eigentlich, ne? Antworten finden ist schwierig.
12: Ja, genau. Also da hilft natürlich, wie oft, auch wenn er sehr schwierig ist vielleicht, Kant, was kann ich wissen? Was darf ich hoffen? Was ist der Mensch? Und was soll ich tun vor allem? So. Und so einfach ist es dann vielleicht auch. Und da Orientierung zu finden, da wollen wir Anreize geben. Ja. Anregungen. Und das ist auch wichtig, wir machen kein Philosophie-Oberseminar. Also es kann jeder kommen und auch ohne ein Grundstudium in Geisteswissenschaften, sondern wir wollen niederschwellig sein und haben auch nicht nur rein akademische Philosophen auf den Bühnen, sondern Wissenschaftler, Aktivisten, Politiker. So.
13: Und aus allen Gesellschafts.
12: Im besten Fall bringen wir die miteinander ins Gespräch und dann kann man Anregungen mitnehmen und danach vielleicht noch weiterdenken, weitersprechen. mehr Fragen stellen.
13: Genau, noch mehr Fragen stellen. Ein Festival der Philosophie, das war bis vor 13 Jahren, also in dem Jahr, in dem die Philkolon gegründet wurde, schwer vorstellbar. Was war eigentlich die Idee? Wie ist es dazu gekommen?
12: Ja, also das ist ja tatsächlich ein Schwesterfestival der Lit Cologne, die seit jetzt über 25 Jahren der Literatur den roten Teppich ausrollt und wirklich jeden März hier über 100.000 Leute tatsächlich für Literatur begeistert. Und wir haben dann festgestellt, dass gerade die Diskursveranstaltungen im Rahmen der Lit Cologne, wo es um philosophische Themen geht, um wissenschaftliche Themen geht, dass die besonders gut angenommen werden. Und da war die Idee geboren, das doch vielleicht zu einem eigenen kleinen Festival zu machen. So.
13: Was sich emanzipiert hat, würde ich sagen.
12: Schwuppdiwupp war die Philkolon geboren. Und am Anfang musste man natürlich noch etwas erklären, was ist es überhaupt, was passiert da. Und wir haben auch tatsächlich relativ, es war ein bisschen steiniger Weg, weil es musste viel erklärt werden und es wurde hinterfragt, darf man das überhaupt, darf man das so popularisieren?
13: Ja.
12: Und wir haben natürlich gesagt, ja, es geht ja nicht um eine Verflachung oder so, sondern einfach den Ideen auch den roten Teppich auszurollen.
13: Mhm.
12: So, und das wurde gut angenommen und wurde immer besser angenommen und hat sich jetzt wirklich sehr verstetigt und
13: vergrößert auch, ne? 34 Veranstaltungen?
12: 34 Veranstaltungen für Erwachsene, wohlgemerkt. Und wesentliche Säule ist auch ein Programm für Kinder und Jugendliche.
13: Klasse
12: für Schulklasse. Klasse Denken, genau. Die können dann vormittags im Rahmen einer Exkursion in Klassen- oder Kursstärke zu Veranstaltungen gehen und dort mit den Gästen mitdiskutieren und selber auch das Wort ergreifen, denken lernen, Fragen stellen.
13: Wieso war euch das wichtig, dass ihr euch vor allen Dingen auch einem jungen Publikum öffnet, also vor allen Dingen den Schulklassen?
12: Naja, das ist ja gerade, also also sowohl für die Erwachsenen, aber das ist ja unsere Zukunft und die Zukunft unserer Gesellschaft. Ne? Und vielleicht, also es wird auch wirklich gut angenommen, die können das auch im Vorfeld dann natürlich im Kurs, in der Schule vorbesprechen, nachbesprechen. Und es ist halt immer was anderes. Und wichtig ist uns immer noch, dass wir da nicht in die Schulen gehen, weil wenn man in die Schule geht, wird alles irgendwie zur Schule, sondern dass man wirklich eine Exkursion macht an einen, so heißt es ein bisschen technisch, außerschulischen Lernort.
13: Mhm.
12: Genau, ein anderes Surrounding hat, in einem Theatersaal sitzt, dann vielleicht ein richtiges Mikro mal in die Hand bekommt. Am Anfang wird gerade in dem Alter so 14, 15, 16, müssen unsere Gäste manchmal ein bisschen kämpfen, wird viel weggelacht am Anfang, aber wenn man dann irgendwann, wenn es Schnipp macht und die wirklich aktiv werden und aufpassen und dann mitsprechen, das ist wirklich faszinierend und das sind wirklich großartige, großartige wesentliche Veranstaltungen.
13: Absolut, und es ist so faszinierend, was da alles rauskommt aus den jungen Menschen, wie viele großartige Ideen und Gedanken sie halt auch haben und es ist wichtig, dass die auch gehört werden und eingebracht werden. Ich finde es ganz toll. Welche Themen sind in diesem Jahr bei der Philkolon besonders wichtig für euch?
12: Wir haben nie ein Oberthema, stellen dann aber doch irgendwie fest, dass wir doch ein paar Schwerpunkte haben. Tatsächlich ist es jetzt ein Schwerpunkt vielleicht Geopolitik, Außenpolitik, die Weltlage vielleicht. Da geht's morgen los mit...
13: Oh, die Außenpolitik, ganz wichtiges Thema. Jetzt sind wir gerade aus dem UN-Sicherheitsrat rausgeflogen.
12: Ja, zum Beispiel. Also Ivan Krastev wird morgen das Festival eröffnen. Er ist bulgarischer Politikwissenschaftler, kennt sich besonders gut mit Osteuropa aus.
13: Spannend auch. Mhm.
12: Und auch subkutan geht es viel um Amerika tatsächlich. Peter Sloterdijk hat ein Buch über die neuen Fürsten verfasst, sehr anregend, sehr klug. Also da spricht er auch über Trump, über Putin, alles in Rekurs auf Machiavelli, Schrift aus dem 16. Jahrhundert. Und vielleicht noch ein Ding. Donald Trump wird ja nächste Woche 80, soweit ich weiß.
13: Kommt aber nicht.
12: Kommt nicht. Kommt aber Jan-Werner Müller, der ist Politikwissenschaftler, Deutscher, lehrt seit Jahr und Tag schon in den USA und der hat sich beschäftigt mit demokratischer Architektur, was das überhaupt heißt. Gibt es das, wie steht zum Beispiel die Platzanlagen, die alte antike Agora, aber auch moderne Parlamentsgebäude. Wie steht das in Verbindung zu Politik und Demokratie? Und das sieht man ja am Weißen Haus jetzt gerade sehr massiv, was so symbolkräftige Bauten auch auslösen. Da wird ja aufgebaut, umgebaut und ein Käfig gebaut für einen MMA-Fight von Trump. Das wird dann natürlich auch zur Sprache kommen.
13: Wunderbar. Also, was ich gesehen habe, ist Jacques Tilly, ist auch zu Gast bei der Phil Cologne, also der berühmte Wagenbauer des Düsseldorfer Karnevalsumzugs. Was hat der mit Philosophie zu tun?
12: Ja, Jacques Tilly baut diese Karnevalswagen und hat auch mehrfach Putin in Szene gesetzt beim Karneval und wurde jetzt in Abwesenheit verurteilt, das werden viele mitgekriegt haben, in Russland zu einer langjährigen Haftstrafe aus Gründen der gewissermaßen Majestätsbeleidigung. Genau, und das stellt natürlich die Frage, was darf denn eigentlich Satire und wie wichtig ist Satire überhaupt? Und er trifft den...

0: natürlich, digitale Gewalt ist ein Thema. Genau, da sprechen Christina Lunz, Ricarda Lang und Ingrid Botnick drüber. Und zwar nicht nur auf so einer persönlichen Ebene, sondern das wird ja auch politisch instrumentalisiert. Also durch bestimmte Netzwerke, durch Bots und so weiter, digitale Gewalt. Darum geht es dann auch.
1: Sagt Tobias Bock, der Programmleiter der Phil Cologne, im Gespräch mit meiner WDR-Kollegin Anja Backhaus.
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3: Mit Stefan Grotow. Beim größten Sandplatztennisturnier der Welt greift Alexander Zverev nach dem Titel. Im Halbfinale von Roland Garros in Paris besiegte der Hamburger den Tschechen Jakub Menschik in 4 Sätzen. Zverev unterstrich seine Favoritenrolle durch ein sehr souveränes Match, in dem sein Gegner nie wirklich Zugriff bekam, weil der Deutsche vor allem extrem gut retournierte und in den wichtigen Momenten voll konzentriert blieb.
4: Ich glaube, im ersten Satz definitiv, dass ich die Breakbälle abgewehrt habe, das war schon sehr, sehr wichtig. Und dann klar, dass ich nach dem dritten Satz so reagiert habe, wie ich reagiert habe, dann direkt mit Break vorne im vierten war. Das war, glaube ich, entscheidend. Ich habe mich auf meine Sachen konzentriert und das werde ich weiterhin tun. Klar, es war ein wildes Turnier, aber das Einzige, worauf ich Einfluss habe, ist mein nächstes Match und wer mein nächster Gegner ist. Alles andere kann ich nicht kontrollieren, werde ich nicht kontrollieren, will ich auch gar nicht kontrollieren.
3: Im Endspiel am Sonntag trifft Zverev auf den Italiener Flavio Cobolli. Der dürfte gut erholt auf den Court Philippe Chatrier kommen. Sein Halbfinale gegen Landsmann Matteo Arnaldi fiel nämlich aus. Eine Virusinfektion verhinderte das mit Spannung erwartete Duell der beiden Italiener. Zverev nach 2024 also wieder im Endspiel von Roland Garros. Gewinnt er auch gegen Cobolli, hat der Hamburger endlich seinen lang ersehnten Grand-Slam-Titel. Bei den Frauen heißt das Finale Topfavoritin Mira Andreeva gegen Tennissensation Maja Chwalinska, eine polnische Qualifikantin. Mit einem Sieg über Norwegen haben Deutschlands Fußballfrauen vorzeitig ihr Ticket gelöst für die WM 2027 in Brasilien. Carlotta Wamser und Marie Müller sorgten mit tollen Toren für den 2:0 Endstand. Debütantin Müller nach Abpfiff entsprechend gut gelaunt.
5: Ja, unglaublich. Ich meine, unser Ziel war, die WM-Qualifix zu machen. Das haben wir geschafft. Startelfdebüt, Debüt generell, ein Tor. Besser geht's, glaube ich, nicht. Man arbeitet das ganze Jahr nur darauf hin, dass man seinem Traum wieder nahe kommt. Also mir fehlen wirklich die Worte, aber ich bin einfach so glücklich.
3: Die deutschen Fußballmänner sind längst in Chicago. Vorm letzten WM-Test dort ist die Stimmung aber ziemlich gemischt. Für das Duell gegen Mitgastgeber USA muss Bundestrainer Julian Nagelsmann nämlich auf Mittelfeldass Lennart Karl verzichten. Der hat sich im Training verletzt. Das Team USA schätzt der Bundestrainer wesentlich höher ein als die Finnen, die Deutschland vor kurzem deutlich mit 4:0 besiegte.
6: Die haben sich über die letzten Jahre extrem stabilisiert, finde ich, im amerikanischen Fußball. Pulisic, Balogun, ganz egal, viele Spieler, die es sehr, sehr gut machen. Aber wir gehen das Spiel so an, wie wenn es das Eröffnungsspiel wäre, versuchen es zu gewinnen. Es wird auch, glaube ich, eine spezielle Atmosphäre, es ist ein cooles Stadion. Chicago hat kein WM-Spiel, hat eine WM-Historie. Da freuen wir uns drauf. Die Fans, glaube ich, werden sehr frenetisch. Die Mannschaft ist gut, der Gegner ist gut, wir sind gut drauf. Und es wird sicherlich ein gutes Spiel für die Zuschauer hier, aber auch für die Zuschauer in Deutschland. Und klar versuchen wir zu gewinnen.
3: Anpfiff 20.30 Uhr im Soldier Field Chicago. Bundesliga-Absteiger FC St. Pauli hat den ehemaligen Kieler Coach Marcel Rapp als neuen Trainer gefunden. Der Deutsche Eishockeybund sucht noch einen. Von Harald Kreis hat sich der DEB nämlich per sofort getrennt. Burkhard Hupe weiß, weshalb.
7: Nach 2 enttäuschenden Weltmeisterschaften und einer ernüchternden Olympiateilnahme stagniert die deutsche Eishockeynationalmannschaft im Mittelmaß. Gegen eine Erfüllung des noch bis zum Sommer kommenden Jahres datierten Vertrages sprachen außerdem Fehler im Spielcoaching während der WM in der Schweiz sowie wachsende Spannungen mit einigen Nationalspielern, die teilweise ihre WM-Teilnahme absagten. Für den Deutschen Eishockeybund ist die Personalie auch deshalb von besonderer Brisanz, weil die nächste Weltmeisterschaft in Mannheim und Düsseldorf ausgetragen wird.
3: Top-Kandidaten sind Ex-NHL-Profi Corbinian Holzer und Uwe Krupp. Der war schon mal Eishockey-Bundestrainer.
1: Und das war Stefan Grotow mit dem Sport.
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8: Um 5.30 Uhr mit Gabriela Kühne. In der Golfregion gibt es erneut Angriffe. Kuwait meldet feindliche Raketen und Drohnen. Die Flugabwehr sei im Einsatz. Raketenalarm wurde heute früh außerdem in Bahrain ausgelöst. Zuletzt hat es immer wieder iranische Beschuss auf mehrere Golfstaaten gegeben. In den betroffenen Ländern befinden sich Stützpunkte der USA. Das US-Militär meldete seinerseits Einsätze

0: sagte, man habe 4 iranische Drohnen abgewehrt. Sie seien in Richtung der Straße von Hormus geflogen. Außerdem habe man iranische Radarstationen ins Visier genommen. Russlands Präsident Putin lehnt ein persönliches Treffen mit seinem ukrainischen Kollegen Selenskyj derzeit ab. Selenskyj zeigt sich enttäuscht. In seiner täglichen Videobotschaft sagt er, der Kreml wolle den Krieg nicht beenden. Aus der Nachrichtenredaktion Laura Janke.
1: Alle hätten die schwache Antwort gehört, so Selenskyj. Er denke, viele Menschen weltweit werden enttäuscht sein. Der ukrainische Präsident hatte sich in einem offenen Brief an Putin gewandt und ihm ein Treffen in einem neutralen Land vorgeschlagen. Der russische Staatschef nannte den Ton des Briefes unverschämt. Auf dem Internationalen Wirtschaftsforum in St. Petersburg sagte Putin, so schaffe man keine Bedingungen für ein persönliches Gespräch. Ein solches hat es laut russischer Nachrichtenagentur Interfax allerdings zwischen Putin und Altkanzler Schröder gegeben. Putin brachte Schröder nochmal als möglichen Vermittler zwischen Russland und Europa ins Spiel.
0: Der Bundestag sollte nach Ansicht des Verbands der Familienunternehmer in diesem Jahr auf seine Sommerpause verzichten. Stattdessen müsse das Parlament weiter an den großen Reformen arbeiten, so die Forderung. Einzelheiten von Sebastian König-Beck.
2: Die Verbandsvorsitzende Ostermann hat einen Brief an die Abgeordneten der Regierungsfraktionen geschrieben, aus dem das Redaktionsnetzwerk Deutschland zitiert. Darin heißt es, die relevanten Ausschüsse sollen im Sommer weiterarbeiten, mit dem Ziel, dass noch im August die Reformgesetze verabschiedet werden können. Eigentlich geht der Bundestag von Anfang Juli bis Anfang September in die parlamentarische Sommerpause. Der Verband der Familienunternehmer befürchtet, dass die Reformpläne über die Sommerpause von verschiedenen Interessengruppen zerpflückt werden. Außerdem benötigten die Unternehmen Planungssicherheit.
0: Papst Leo XIV. Trifft heute zu einem mehrtägigen Besuch in Spanien ein. Das Oberhaupt der katholischen Kirche wird zunächst vom spanischen Königspaar empfangen. Später will er in Madrid ein Obdachlosenzentrum besuchen. Weitere Stationen der Reise sind Barcelona und die Kanaren. Das Wetter in Deutschland. Tagsüber oft freundlich, von Südwesten her gebietsweise Schauer und einzelne Gewitter. Höchstwerte 18 Grad in der Eifel bis 26 Grad in der Niederlausitz. Am Sonntag meist trocken, im Norden ein paar Schauer, 17 bis 25 Grad. Am Montag überwiegend trocken im Westen, abends Schauer und Gewitter bei 19 bis 28 Grad. Das waren die Nachrichten.
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4: Die A6 Nürnberg Richtung Heilbronn ist zwischen Kreuz Nürnberg Süd und Roth nach einem Unfall noch bis 6 Uhr gesperrt. Die Umleitung führt über die U54. Die A7 Hannover Richtung Hamburg ist zwischen Westenholz und Dreieck Walsrode wegen Reinigungsarbeiten voraussichtlich auch bis 6 Uhr gesperrt. Und die A43, Wuppertal Richtung Recklinghausen, ist zwischen Kreuz Herne und Recklinghausen-Hochlamark wegen Bergungsarbeiten ebenfalls bis circa 6 Uhr gesperrt. Das waren die aktuellen Meldungen. Ihnen eine gute und freie Fahrt an diesem Samstagmorgen.
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4: Und im Studio ist Detlef Karg. Guten Morgen. Angesichts der stockenden Vermittlungsbemühungen seitens der USA hat Präsident Selenskyj an den Kreml-Chef Wladimir Putin einen offenen Brief geschrieben und direkte Friedensgespräche angeboten. Das sollte in einem neutralen Staat stattfinden, um Schlüsselfragen zu klären, wie es diplomatisch hieß. Aber der Kreml hat abgelehnt. Putin nannte den Brief sogar unverschämt. Wie sich Putin im Ganzen beim Wirtschaftsforum in St. Petersburg geäußert hat, dazu nun mehr von Björn Blaschke.
5: Kampfdrohnen und ein Brief. Der ukrainische Präsident Volodymyr Selenskyj versucht, den Krieg Russlands gegen sein Land zu einem Ende zu bringen. Deshalb war der Auftritt von Kreml-Chef Wladimir Putin während der Plenarsitzung des Wirtschaftsforums von St. Petersburg dieses Jahr besonders erwartet worden. Sagt Putin etwas zu Selenskyjs Brief oder nicht? Das war die Frage, die viele bewegte. Und Putin, der ließ das Publikum im Plenarsaal von St. Petersburg und außerhalb an den Fernsehern warten. Und er wiederholte seine mehr oder weniger bekannten Phrasen. Er gab zu, dass die Wirtschaftszahlen Russlands etwas gesunken seien. Wir hören von allen Seiten Kritik an uns, dass bei uns alles nachgelassen habe. Ja, aber wir sind auf das Niveau gesunken, auf dem die EU-Länder seit vielen Jahren leben. Klar, dass Putin seine ursprünglich geplante Rede mit Wirtschaftsschwerpunkt halten müsste. Denn das St. Petersburger Forum ist nun mal ein Wirtschaftsforum. Und Selenskyj tut er ohnehin zumeist mit verächtlicher Nichtbeachtung ab. Warum sollte er da auf einen Brief Selenskyjs eingehen? Ganz im Sinne dieser Choreografie hielten auch die anderen Teilnehmer der Plenarsitzung ihre Reden, die Staatsoberhäupter von Usbekistan und Tansania und der stellvertretende Präsident von China. Und dann kam sie doch noch, die Antwort Putins auf den Brief Selenskyjs, während der Gesprächsrunde mit den anderen drei Gästen. Nun, dieser Brief, den Sie gerade erwähnt haben, enthält tatsächlich Gemeinheiten. Dass Putin auf Selenskyjs Brief scharf reagiert, ist nicht verwunderlich. Selenskyj weist Putin in seinem Brief auf die hohen Verluste der russischen Armee hin. Allein im Mai dieses Jahres seien 30.000 russische Soldaten getötet oder schwer verletzt worden. Außerdem betont Selenskyj, dass Putin für den Krieg verantwortlich sei. Und der Mehrheit der Russen gefielen die anhaltenden Raketen- und Drohnenangriffe nicht mehr, genauso wenig wie Inflation und Treibstoffknappheit. Was ist das? Ist das eine Methode, die Bedingungen für ein persönliches Treffen und Verhandlungen zu schaffen? Oder ist das die Schaffung von Bedingungen, unter denen es unmöglich ist, ein persönliches Treffen abzuhalten? Ich denke, dass es das Zweite ist. Auf die Forderung nach einem direkten Treffen mit Selenskyj in einem sicheren Drittland wie der Türkei oder der Schweiz ging Putin auch ein. Ich habe niemals ein persönliches Treffen abgelehnt, aber ich sehe keinen Sinn darin. Einen Sinn gibt es für die ukrainische Seite, die Offensive unserer Streitkräfte zu stoppen, nichts anderes. Aber wir brauchen Übereinkünfte, und zwar nicht für ein halbes Jahr, nicht für 3 Monate, sondern für eine langfristige Perspektive. Lassen wir Fachleute daran arbeiten und Lösungen finden. Das ist auch eine Putin-typische Aussage. Mit langfristiger Perspektive meint er dabei, dass Selenskyj all seinen Forderungen nachgeben soll. Dass Selenskyj unter anderem die 4 im Osten der Ukraine umkämpften Regionen sowie die Krim als russisch anerkennt und räumt. De facto Kapitulation oder weiterer Krieg. Kampfdrohnen und ein Brief von Selenskyj. Putin hält dagegen, scharf und mit seinen üblichen Maximalforderungen. Die Zeichen stehen weiter auf Krieg.
4: So das Fazit von Björn Blaschke in seinem Beitrag.
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4: Der Weinbau in Deutschland steckt zumindest in Teilen in einer Krise und manche Winzer freuen sich über jede Kiste, die sie verkaufen können. Praktisch, wenn ein Kunde dann direkt ein paar 100.000 Flaschen auf einmal bestellt. Das hat nämlich die Deutsche Bahn getan, denn sie legt seit Beginn des Monats eine neue Weinkarte in ihren Bordrestaurants aus. Weingüter aus Rheinland-Pfalz und Baden-Württemberg haben sich gefreut. Was das für die Winzer bedeutet, hat sich Dominik Bartoschek in der Pfalz zeigen lassen.
6: Zeit zum Saubermachen. Winzer Hans-Christoph Stolleis spritzt mit dem Wasserschlauch im Weinkeller Edelstahltanks aus. Bis vor kurzem waren sie noch gefüllt mit Pfälzer Riesling. Dann hat die Bahn groß eingekauft, 25.000 Liter, und dieselbe Menge geht bald nochmal raus.
7: Wir werden jetzt auch Trauben von befreundeten Winzern in der unmittelbaren Umgebung dazu kaufen, denn eine solche große Menge kann man nicht von heute auf morgen neu stemmen.
6: Doch nicht nur die Menge ist eine echte Herausforderung für den Familienbetrieb, auch die verlangte Flaschengröße. Die Bahn braucht nämlich kleine Flaschen.
7: Unsere ganzen Anlagen auch zum Sterilisieren der Flaschen sind ausgelegt auf 0,75 oder Literflaschen. Und insofern ist 0,25 einfach nicht gängig und auf unsere Anlage nicht dafür ausgelegt.
6: Deshalb bringt Hans-Christoph Stolleis den Wein im Tankwagen aus der Pfalz nach Rheinhessen in einen Abfüllbetrieb. 200.000 kleine Flaschen wurden dort mit seinem Riesling bereits gefüllt und warten jetzt darauf, nach und nach von der Bahn abgeholt und in den Fernzügen verkauft zu werden. Denn zum 1. Juni hat die Bahn ihre Weinkarte umgestellt, so wie sie das alle paar Jahre tut. Seitdem haben Reisende die Wahl zwischen einem Riesling, einem Grauburgunder und einer Rotwein-Cuvée, alle drei aus Rheinland-Pfalz, und einem Sekt aus Baden-Württemberg.
4: Und da müssen wir leider einmal kurz unterbrechen. Wir haben einen Falschfahrer auf der B217 Hannover-Springe. Zwischen Ronnenberg und Völksen kommt Ihnen ein Falschfahrer entgegen auf der B217 Hannover-Springe. Zwischen Ronnenberg und Völksen ist ein Falschfahrer unterwegs und nun weiter im Programm.
6: Und wie entscheidet die Bahn, welche Weine sie ihren Kunden anbietet? Dafür gibt's zunächst eine Ausschreibung. 220 Betriebe haben dieses Mal ihre Weine daraufhin geschickt. Dann führte das Deutsche Weininstitut DWI 2 Blindverkostungen durch, um die Gewinnerweine zu ermitteln. Die größte Herausforderung dabei für die Produzenten, laut DWI-Pressesprecher Ernst Büscher,
8: den Charakter der Rebsorte ins Glas zu bekommen und gleichzeitig nicht zu viel Ecken und Kanten in den Wein zu bringen. Denn er muss schließlich 135 Millionen Menschen schmecken, die in den Fernzügen unterwegs sind.
6: Mit so einer Präsenz auf der Schiene ist ein gewisser Werbeeffekt verbunden und natürlich hofft auch Hans-Christoph Stolleis auf viele neue Kunden. Vor allem aber hofft der Winzer in den kommenden Wochen erstmal auf gutes Wetter für die jungen Trauben in seinen Weinbergen, damit es im Herbst genügend Nachschub gibt. Denn weil der Vertrag mit der Bahn für mindestens 2 Jahre läuft, hat auch sein 2026er Riesling bereits jetzt eine Platzreservierung fürs Bordrestaurant.
4: Wein für die Bahn, das war Dominik Bartoschek. Es ist nicht nur in Nordrhein-Westfalen ein großes Thema, denn eine zentrale Brücke des deutschen Autobahnnetzes, die Bonner Nordbrücke, wurde überraschend gesperrt. Grund sind massive Schäden am Bauwerk. Ob sie noch einmal freigegeben werden kann, ist unklar. Das hat nun sogar den Bundesverkehrsminister auf den Plan gerufen. Thomas Wenkert berichtet.
9: Seit Mittwoch ist die Friedrich-Ebert-Brücke in Bonn für den Verkehr gesperrt. Die Autobahn GmbH hatte erhebliche Schäden festgestellt, unter anderem Risse. Aber auch die Stahlkonstruktion weist erhebliche Mängel auf. Am Mittag hat sich Bundesverkehrsminister Patrick Schnieder ein Bild vor Ort gemacht. Der CDU-Politiker betonte, dass die Rheinbrücke jetzt oberste Priorität habe. Die Sperrung habe dramatische Auswirkungen.
10: Die Bedeutung der Brücke ist enorm für Bonn und für die umliegende Region. Die prägende Ost-West-Verbindung, etwa 100.000 Fahrzeuge am Tag, aber auch den Rad- und Fußverkehr wollen wir nicht unterschlagen. Auch der ist wichtig. Die Brücke ist wichtig für die Verbindung hier über den Rhein in jeder Beziehung.
9: Unter Federführung des Bundesverkehrsministeriums wird jetzt ein Lenkungskreis eingesetzt, der Lösungen erarbeiten soll. Und diese, betonte der Bundesverkehrsminister, müssten schnell gefunden werden. In den kommenden 2 Wochen werden erst einmal weitere technische Untersuchungen an der Rheinbrücke stattfinden, erklärt Dirk Brandenburger von der Autobahn GmbH.
11: Auch im Inneren der Brücke werden die Dinge noch mal genau angeschaut. Es müssen dann erneute statische Berechnungen durchgeführt werden, um zu einer ingenieurtechnisch belastbaren Aussage zu kommen, um dann entscheiden zu können, kann das Bauwerk noch in irgendeiner Art und Weise mit technischen Möglichkeiten noch mal ertüchtigt werden? Oder kommen wir in eine Situation, wo das Bauwerk dauerhaft gesperrt bleiben muss?
9: Spekulieren wollte niemand, dafür ist das Thema einfach zu sensibel. Immerhin machte Minister Schnieder deutlich, dass das Geld für eine mögliche Sanierung oder Ersatzbau der Bonner Nordbrücke bereitstehe.
10: Wir haben im Brückentitel, das ist ein Schwerpunkt der Investitionen des Bundes in den nächsten Jahren, ich sage im nächsten Jahrzehnt mindestens, ausreichend Mittel zur Verfügung. Und eine Brücke, die nicht befahrbar ist, ist immer die, die am wichtigsten ist. Und gerade bei den Auswirkungen, die hier zu befürchten sind, wird das so sein.
9: Ein konkreter Zeitplan wurde nicht genannt. Es ist aber zu befürchten, dass die Bonner erst einmal viel Geduld aufbringen müssten.
4: Thomas Wenkert informierte.
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4: Gleich 17:45. In der montenegrinischen Kleinstadt Tivat ist gestern der Westbalkangipfel zu Ende gegangen. Wieder einmal ging es um Integration der 6 dortigen Staaten in die EU. Der Prozess erzieht sich, wie das oft so üblich ist, seit einigen Jahrzehnten. Noch immer warten darum einige Teilrepubliken des früheren Jugoslawiens auf die Aufnahme, außerdem Albanien. Zentral für die EU ist Serbien, ein Land, das weiterhin im Zentrum russischer Interessen steht, und auch China ist dort aktiv. Nun soll es mehr Tempo geben. Mehr zu dem Treffen von David Freches.
12: Es hat alles ein bisschen gedauert. Weil sich die Ankunft der Delegation verzögert hat, musste auch der Zeitplan im Pressezelt angepasst werden. Das hieß warten. warten auf Updates, so wie es einige der Westbalkanstaaten mit Blick auf die EU schon seit mehr als 20 Jahren tun. Das Update, das der Gipfel senden möchte, ist, die EU will den Westbalkanstaaten den Weg ebnen über eine stufenweise Annäherung. Vereinfacht gesagt nach dem Motto, je mehr Reform ein Land umsetzt und je mehr Verhandlungskapitel es abschließt, desto mehr Vorteile bekommt es von der EU schon vor dem offiziellen Beitritt. Der entsprechende Vorschlag dazu kam von Frankreichs Präsident Emmanuel Macron und Bundeskanzler Friedrich Merz.
13: Die klare Botschaft des heutigen Tages ist und wird bleiben, wir wollen euch. Und wir wollen, dass diese Staaten dieser Region bald Mitglied der Europäischen Union werden. Das Ziel ist und bleibt die volle Mitgliedschaft aller Staaten der Westbalkanregion.
12: Dass der Gipfel in Montenegro stattfand, steht für sich. Das Land gilt als sehr weit fortgeschritten. Bundeskanzler Merz sagte, Montenegro könne den Beitrittsprozess bald abschließen. Ein Beitritt in diesem Jahrzehnt scheint realistisch. Das will auch Albanien. Das Land hat ebenfalls alle Verhandlungskapitel geöffnet, aber anders als Montenegro noch keine abgeschlossen. Premierminister Edi Rama will sein Land bis 2030 in die EU führen. Zur Idee einer schrittweisen Annäherung, sagte er.
14: I'm saying this from long time.
12: Das sage ich schon lange und endlich wird es gehört. Europa muss mutiger sein. Wir sollten am Leistungsprinzip festhalten in Richtung einer schrittweisen Aufnahme. Edi Rama findet, Leistung bedeutet nicht langsam. Stattdessen müsste der Beitrittsprozess schneller und glaubwürdiger werden. Genau das soll der Vorschlag von Merz und Macron bewirken. Sinngemäß, wenn die Länder ihre Hausaufgaben machen, dann soll für sie die Teilnahme am SEPA-Zahlungsverfahren möglich sein, Roaming oder auch Erasmus. Das Beitrittsverfahren soll damit die Botschaft vermitteln,
13: dass die Prozesse beschleunigt werden. Auch das ist unser gemeinsamer Wille. Es wird jetzt keine Ausreden mehr geben, sondern es wird jetzt sehr konkrete, allerdings auch individuelle Prozesse geben, auf die einzelnen Staaten des Westbalkans bezogen.
12: Dabei ist die Perspektive von Montenegro und Albanien besser als die der anderen Westbalkanländer. Bosnien-Herzegowina ist politisch instabil und weit von der EU entfernt. Nordmazedonien führt schon lange einen Streit mit Bulgarien um die Anerkennung der bulgarischen Minderheit im Land. Kosovo hat keinen offiziellen Kandidatenstatus. In Serbien kokettiert Präsident Aleksandar Vučić immer wieder mit China und Russland. Darum hat sich Bundeskanzler Merz mit ihm während des Gipfels zum Gespräch getroffen, gemeinsam mit Emmanuel Macron, Antonio Costa und Ursula von der Leyen.
13: Wir haben ihm sehr klar gesagt, was wir erwarten, aber wir haben ihm auch das klare Angebot gemacht, dass Serbien den Weg offen hat in die Europäische Union. Allerdings muss sich Serbien auch entscheiden, wo es steht. Also eine Schaukelpolitik zwischen Russland, China und Europa, die kann es nicht geben.
12: Nach dem Gipfel ist damit für Serbien wie auch die anderen Länder auf dem Westbalkan ein möglicher Weg in die Europäische Union klarer, als er das noch bei den vergangenen Treffen war.
4: David Freches informierte.
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4: Am 1. Juni wäre Marilyn Monroe 100 Jahre alt geworden. Die National Portrait Gallery in London beleuchtet die Karriere und das Vermächtnis der Schauspielerin und Sängerin mit Porträts, die von einigen der bedeutendsten Fotografen und Künstler der beiden vergangenen Jahrhunderte geschaffen wurden. Gabi Biesinger hat die Ausstellung besucht.
15: Queer cut or pear shape, these rocks don't lose their shape.
16: Marilyn Monroe wollte sich im Film einen Millionär angeln und sang über Diamanten. Privat soll sie allerdings nur einen Diamantring und eine Perlenkette besessen haben, zwei Geschenke. Reichtum bedeute ihr nicht viel, erklärte sie in ihrem letzten Interview, das sie kurz vor ihrem plötzlichen Tod mit 36 Jahren dem Life Magazine gab.
17: To be a millionaire was never one of my American dreams.
16: Geld sei nicht ihr amerikanischer Traum. Dabei schien die Frau mit dem platinblonden Haar aus der Ferne betrachtet doch einen Traum zu leben, als einer der meist fotografierten Menschen des 20. Jahrhunderts.
18: Marilyn Monroe was one of the most photographed people of the 20th century, but actually, her career was only just over a decade long.
16: Dabei dauerte ihre Karriere nur rund 10 Jahre. Das muss man also erst mal schaffen. Rosie Broadley hat die Monroe-Ausstellung für die National Portrait Gallery kuratiert. Monroes Karriere begann mit Nacktfotos.
18: What lots of people will immediately recognize is the sexiness.
16: Bei Marilyn erkennt man sofort ihre Sexiness. Und sie selbst wusste, dass genau das ihr einzigartiges Markenzeichen war, das sie von anderen Schauspielerinnen abhob. Sie perfektionierte das Image und das beschränkte sich keinesfalls auf die Nacktbilder, die natürlich zweifellos extrem sexy sind. Doch sie wusste eben, ihre Rolle als Sexbombe war genau das, was ihr den Aufstieg zum Star ermöglicht hatte.
18: Got her into the position of being a star.
16: In Hollywood wurde Monroe gerne als sexy blondes Dummchen behandelt. Ein ganz anderes Bild von ihr zeigte die Fotografin Eve Arnold, die Marilyn 1955 auf einem New Yorker Spielplatz lesend in das Buch Ulysses vertieft fotografierte. Nach ihrem Tod fand man in Monroes Haus 450 Bücher.
18: She wasn't that well educated, but she
16: Sie hatte keine gute Schulbildung, wollte sich aber immer weiterbilden.
18: In Literature and Politics.
16: Welche Bilder von ihr die Öffentlichkeit sehen durfte, kontrollierte Monroe streng. Als der Fotograf Bert Stern sie kurz vor ihrem Tod zum Fotoshooting traf, durchkreuzte sie mit Filzstift eine Reihe von Negativen. Nach ihrem Tod veröffentlichte Stern sie trotzdem in dem Bildband The Last Sitting und auch in der Ausstellung sind sie zu sehen.
18: I think we could say was a betrayal of her.
16: Ich denke schon, dass sie das als Vertrauensbruch gesehen hätte. Andererseits sind diese Fotos so wunderbar, dass es wirklich schade war, dass sie entschied, sie durchzustreichen.
18: Cross through them.
19: Where's that bourbon?
16: Hinter den glamourösen, fröhlichen, unbeschwerten Fotos, die das öffentliche Bild von ihr formten, verbarg sich eine Marilyn, die von psychischen Problemen geplagt wurde, trank, Medikamente nahm und am Filmset als unzuverlässig galt. Im Juni 1962 wurde sie während des Drehs ihres letzten Films, der nie erschien, gefeuert und auf Schadensersatz verklagt. 8 Wochen später war sie tot. Und trotzdem wirkt sie auf den Fotos, die George Barris in der Zeit dazwischen am Strand von Santa Monica von ihr machte, von allem unberührt.
4: Gabi Biesinger war das.
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4: Der ukrainische Präsident Selenskyj hat einen offenen Brief an Russlands Präsident Putin geschrieben und ihn darin aufgefordert, sich mit ihm in einem neutralen Land zu treffen und über Frieden zu reden. Putin hat das abgelehnt. Die Frankfurter Allgemeine Zeitung sieht in Selenskyjs Vorstoß ein Zeichen dafür, dass die Ukraine gerade in einer guten Position ist.
20: Das überfallene Land hat es in jüngster Zeit nicht nur geschafft, die Invasoren ein wenig zurückzudrängen, es trägt den Krieg auch immer tiefer nach Russland. Der amerikanische Außenminister Rubio hat recht, wenn er sagt, dass die Invasion ein strategisches Desaster für Russland war und dass die Russen ihre ursprünglichen Kriegsziele nicht erreichen werden. Vor diesem Hintergrund ist der offene Brief zu verstehen, den Selenskyj an Putin geschrieben hat. Der Wind hat sich zugunsten der Ukraine gedreht und das verändert auch die Wahrnehmung in Washington, zumindest graduell. Mit seinem Gesprächsangebot an den Machthaber in Moskau dürfte Selenskyj den amerikanischen Präsidenten mindestens so sehr im Auge haben wie den russischen. Beide hoffen darauf, dass ihnen Trump etwas liefert, was sie militärisch bisher nicht erreichen können. Putin will den Donbass, Selenskyj will Sicherheit.
4: Für die Rhein-Neckar-Zeitung ist Kiew weiterhin völlig abhängig von westlicher Unterstützung.
20: Die Ukraine ist auch geschwächt. Die zerstörte Infrastruktur, der nicht enden wollende Blutzoll, die Menschen sind des Krieges müde. Da können die militärischen Teilerfolge nicht darüber hinwegtäuschen. Sie wären im Übrigen ohne westliches Know-how, ohne britische und US-amerikanische Geheimdienstinformationen und ohne den immensen Materialeinsatz undenkbar. Der ukrainische Abwehrkampf gegen Russland ist von der NATO getragen. Auch Selenskyjs offener Brief funktioniert nur mit der NATO im Rücken. Im Grunde ist er Ausdruck des Unvermögens, wirklich aufeinander zuzugehen. Putins Reaktion war absehbar. Offensichtlich ist weder in Kiew noch in Moskau die Einsicht gereift, dass ein Kriegsende besser ist als ein Weiter-so.
4: Auch nach Ansicht der Nürnberger Nachrichten ist keine Lösung in Sicht.
20: Bisher ist kein Kompromiss erkennbar, denn beide Seiten beharren auf dem Donbass. Der Kreml-Chef beruft sich auf eine angebliche Einigung mit Trump bei dem dubiosen Treffen in Alaska 2025. Davon will Trump nichts wissen. Das ist übrigens der Mann, der den Ukraine-Krieg binnen eines Tages beenden wollte, nun aber selbst einen ähnlichen Angriffskrieg vom Zaun gebrochen und keine Exit-Strategie hat.
4: Der Kölner Stadtanzeiger meint, vor allem für Putin wird die Lage immer schwieriger.
20: Ukrainische Drohnen tragen den Krieg tief nach Russland hinein. Die Ölindustrie leidet unter den Angriffen. Auf der russisch besetzten Krim wird bereits Treibstoff rationiert. Sanktionen belasten Russlands Wirtschaft. Der Armee gelingt es nicht, den Donbass vollständig unter ihre Kontrolle zu bringen. Putin steckt in einer Sackgasse. Das heißt nicht, dass er seine ablehnende Haltung zu Verhandlungen oder einer Waffenruhe bald ändert, schon gar nicht auf einen Vorschlag Selenskis hin. Doch auch ihm dürfte klar werden, die Zeit spielt nicht mehr für ihn.
1: Das waren unsere Standpunkte, zusammengestellt heute von Constanze Semedey.
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1: Heute vor 20 Jahren starb der Soul-Musiker Billy Preston. Lutz Hanker mit dem Stichtag.
21: Diese vier Herren sind allgemein bekannt.
22: John, Paul, George and Ringo too.
21: Aber wer war eigentlich der einzig wahre fünfte Beatle, Mr. Billy Preston? Auf der Reeperbahn im Hamburger Starclub lernen sie sich kennen, 1962. Billy spielt bei Little Richard, die Beatles kennt noch niemand. 7 Jahre später sind sie die größte Band der Welt und so gut wie am Ende. Im Londoner Twickenham-Studio arbeiten sie am Let It Be-Album Es herrscht dicke Luft. Am 22. Januar 1969 schneit Billy Preston herein, um Hi zu sagen. Er weiß nicht, dass die Jungs aus Liverpool einen Keyboarder suchen, setzt sich ans E-Piano und dreht die Stimmung um 180 Grad. Auch die Rolling Stones heuern Billy Preston an. Er spielt mit Eric Clapton, Bob Dylan und Sly Stone. Der Mann mit dem wuchtigen Afro und der charmanten Zahnlücke ist immer die treibende Kraft. An der Orgel oder am Klavinett. Und er legt in den 70ern eine erstaunliche Solokarriere hin. Funky, groovy und voller Soul. Billy Preston ist tief religiös und diskret schwul. Ein schwieriger Balanceakt für jemand, der im Schoß der Kirche aufwächst. Hier erlebt er auch sein schlimmstes Trauma. Er wird als Kind sexuell missbraucht und später selbst als Erwachsener wegen des Vorwurfs sexueller Nötigung verhaftet. In den 90er Jahren läuft alles schief für Billy Preston. Drogen, Gewalt, Betrügereien, Entzug, Zwangseinweisung und Gefängnis. Ein Mann, der alles konnte und doch nicht wusste, wohin mit seinem Leben. Am Ende versagen seine Nieren. Er stirbt am 6. Juni 2006, heute vor 20 Jahren.
1: Der Stichtag war das von Lutz Hanker. Mit diesem Stichtag endet nun auch die heutige Ausgabe der ARD-Infonacht vom Norddeutschen Rundfunk in Hamburg. An diesem frühen Samstagmorgen, dem 6. Juni 2026. Im Studio war bis hierhin Detlef Karg. Ich sage danke fürs Zuhören und für Ihr Interesse. Ich wünsche Ihnen an dieser Stelle ein schönes Wochenende und wir blicken noch ganz kurz auf die Uhr. Es wird gleich 5 Uhr und 58 Minuten.

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1: 6 Uhr. Putin lehnt Friedensgespräch mit Selenskyj ab. Unternehmerverband fordert Wegfall der Sommerpause für Bundestag. Frauenfußballteam schafft WM-Qualifikation. Das Wetter erst sonnig, später wechselhaft mit Schauern, 18 bis 23 Grad. Mein Name ist Andreas Gerlach. Guten Morgen. Russlands Präsident Putin hat Friedensgespräche mit dem ukrainischen Präsidenten Selenskyj abgelehnt. Über die Absage zeigte sich Selenskyj enttäuscht. Aus der Nachrichtenredaktion Konstanze Simidai.
2: Alle hätten die schwache Antwort gehört zu Selenskyj. Er denke, viele Menschen weltweit werden enttäuscht sein. Der ukrainische Präsident hatte sich in einem offenen Brief an Putin gewandt und ihm ein Treffen in einem neutralen Land vorgeschlagen. Der russische Staatschef nannte den Ton des Briefes unverschämt. So schaffe man keine Bedingungen für ein persönliches Gespräch, sagte Putin auf dem Internationalen Wirtschaftsforum in St. Petersburg. Dort hatte er am Abend ein persönliches Gespräch mit Gerhard Schröder. Putin hatte den früheren Bundeskanzler nochmal als möglichen Vermittler zwischen Russland und Europa ins Spiel gebracht.
1: Der Bundestag sollte in diesem Jahr seine Sommerpause ausfallen lassen, um die geplanten Reformen zu beraten und zu beschließen. Das fordert der Verband der Familienunternehmer. Organisationschefin Ostermann sagte dem Redaktionsnetzwerk Deutschland, dass die meisten Unternehmen bis zum Herbst ihre Investitionen durchrechnen wollen, und zwar auf Basis bestehender Gesetze. Die letzte Sitzung des Bundestags ist am 10. Juli. Die Sommerpause dauert rund 2 Monate. Neue Angriffe in der Golfregion. Unter anderem meldet Kuwait Attacken durch feindliche Raketen und Drohnen. Aus der Nachrichtenredaktion Achim Gutzeit.
3: Die Flugabwehr ist im Einsatz. Die Armee des Golfemirats teilte mit, feindliche Geschosse würden abgefangen. Deshalb seien eventuell Explosionen zu hören. Raketenalarm wurde heute früh außerdem in Bahrain ausgelöst. Zuletzt hatte es immer wieder iranischen Beschuss aus der Luft auf mehrere Golfstaaten gegeben. In den betroffenen Ländern befinden sich Stützpunkte der USA. Das US-Militär meldete seinerseits Einsätze. Man habe 4 iranische Drohnen abgewehrt.
1: Papst Leo XIV. Bricht heute zu einem Besuch nach Spanien auf. 4 Tage lang will das Oberhaupt der katholischen Kirche durch das Land reisen. Erste Station ist die Hauptstadt Madrid. Dort wird der Papst vom Königspaar Felipe und Letizia empfangen und anschließend ein Obdachlosenzentrum besuchen. Die deutschen Fußballerinnen haben sich für die WM nächstes Jahr in Brasilien qualifiziert, denn das Team setzte sich im vorletzten Gruppenspiel in Köln gegen Norwegen durch. ARD-Sportreporterin Martina Knief.
4: Der 2:0-Erfolg gegen Norwegen war ein souveräner, vor allem dank einer starken ersten Halbzeit. Marie Müller traf in ihrem ersten Länderspiel früh zum 1:0. Carlotta Wamser erhöhte nach knapp einer halben Stunde auf 2:0. Die Norwegerinnen kamen kaum einmal gefährlich vor das deutsche Tor. Im abschließenden Gruppenspiel am Dienstag in Slowenien wird Bundestrainer Christian Wück einige Umstellungen vornehmen. Dennoch bleibt das Ziel, die Gruppenphase mit einem weiteren Sieg abzuschließen.
1: Schlechte Nachrichten dagegen bei der Männernationalmannschaft. Jungstar Lennart Karl fällt für die WM aus. Er hat im Training in den USA einen Muskelbündelriss erlitten. Bundestrainer Julian Nagelsmann hat für ihn den Leipziger Offensivspieler Asan Ouedraogo nachnominiert. Und das waren die Nachrichten. Das Wetter heute erst freundlich mit viel Sonne. Ab dem Mittag wird es bewölkt und es gibt einige Schauer bei 18 bis 23 Grad. Morgen im Süden freundlich mit viel Sonne. Im Norden wechselhaft und windig, aber trocken bei 17 bis 23 Grad. Die weiteren Aussichten: am Montag erst oft Sonne, im Tagesverlauf immer mehr Wolken, ein paar Schauer bis 27 Grad. Am Dienstag mal Wolken, mal Sonne, einzelne Schauer bis 21 Grad. Die Zeit, es wird 6.04 Uhr.
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1: Vorsicht auf der A7 Würzburg Richtung Fulda. Zwischen Bad Brückenau-Volkers und Fulda Dreieck liegen Gegenstände auf dem linken Fahrstreifen.
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5: Wenn ein Mann jeden Monat, der Kollege, jeden Monat 1.000 Euro mehr verdient als man selbst, dann fühlt man sich mit Verlaub veräppelt und ungerecht behandelt. Und das kann nicht sein.
6: Sagt die Bundesbeauftragte für Antidiskriminierung, Ferda Attermann. Wohl auch nicht zum letzten Mal, denn Deutschland schafft es jetzt nicht, eine EU-Richtlinie rechtzeitig umzusetzen, die genau diesen Gender Pay Gap schließen soll in ganz Europa.
7: With the Directive on Pay Transparency, we have cast into law the basic principle that equal work deserves equal pay. There is not a single argument why, for the same type of work, a woman should be paid less than a man.
6: Ja, die Kommissionschefin Ursula von der Leyen, die spricht von der Entgelttransparenzrichtlinie, die eben Basis sei für gleichen Lohn für gleiche Arbeit, weil es eben kein einziges Argument dafür gäbe, warum Frauen einfach weniger bezahlt bekommen sollten als Männer. Also, wie weit sind wir dabei in Europa? Wer tut was und wie viel gegen den Gender Pay Gap? Und von wem könnte also auch Deutschland noch was lernen?
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6: Aus dem ARD-Studio in Brüssel, wie immer mit mir, Katrin Schmidt, und diesmal mit meiner Kollegin Sarah Lopez. Grüß dich, Sarah.
8: Hallo.
6: Ist nämlich sehr schön, Stammhörer werden es bemerken, hören dich zum ersten Mal im Podcast. Mhm. Man kann dazu noch erklären, du bist seit Mai bei uns im Team der Korrespondenten. Und genau. Ich freue mich jetzt auch im Europa-Podcast, wurde Zeit, weil du hast dich jetzt gerade sehr intensiv beschäftigt mit dem Gender Pay Gap quer durch Europa, aus sehr gegebenem Anlass, können wir schon mal sagen, weil die EU-Entgelttransparenzrichtlinie klingt schon kompliziert. Aber jetzt wird es quasi ernst. Sie verpflichtet jetzt in diesen Tagen wirklich alle EU-Staaten mehr zu tun, um den Gender Pay Gap zu schließen. Und warum auch gerade Deutschland dem aktuell nicht so nachkommt, da hören wir gleich auch noch Adam Sagan, einen ausgewiesenen Experten für europäisches Arbeitsrecht. Aber vielleicht müssen wir erstmal sagen, Sarah, wir sind ja auch in unserem schönen Studio nicht nur für die EU-Politik zuständig, sondern auch für was alles in Belgien passiert, in den Niederlanden und in Luxemburg. Mhm. Und ich würde so sagen, Luxemburg ist eigentlich, was das anlangt, ein Frauenparadies.
8: Ja, würde ich doch auch sagen. Also Luxemburg ist schon ziemlich besonders, wenn es um den Gender Pay Gap geht. Also wenn wir auf die Zahlen von 2024 schauen und da gucken, wie viel mehr verdienen Männer eigentlich im Durchschnitt als Frauen, dann ist Luxemburg das einzige Land, wo Frauen mehr verdienen als Männer.
6: Sie haben quasi einen negativen Gender Pay Gap. Das ist eigentlich auch
8: einfach
6: was Besonderes.
8: Ne?
6: Es ist nicht besonders hoch. Also wir sind da ungefähr bei 1%, was die Frauen mehr verdienen. Aber es gibt eben kein anderes Land, wo die Frauen im Plus sind. Und deshalb bin ich die Tage mal hingefahren. Auch für Berichte für den ARD Weltspiegel auf Instagram und für unseren Podcast hier konnte ich unter anderem sprechen mit Isabel Schmötten. Sie ist von CID. Das ist die feministische Initiative in Luxemburg. Auch Mitglied im Dachverband der Frauenorganisationen des Landes. Und sie habe ich gefragt, wie genau erklärt sie sich diese Rolle Luxemburgs?
9: Ich glaube, in Luxemburg haben wir die sehr privilegierte Situation, eine sehr gute, auch einigermaßen stabile Wirtschaft zu haben. Deshalb gilt das Land ja auch als reiches Land. Das heißt, wir haben einfach eine gut funktionierende Ökonomie, was auch dadurch bedingt ist, dass wir natürlich so eine kleine Fläche haben. Und unser Reichtum basiert auch ganz viel auf der Arbeit eben von Grenzgängern und Grenzgängerinnen und von Migranten. Also Menschen, die in Luxemburg arbeiten, das sind zum großen Teil nicht Luxemburger. So, und dann haben wir ein Gleichstellungsministerium, wir haben mehrere Gleichstellungspläne und haben uns in diesem Equality Index eben auch seit Jahren eigentlich stetig verbessert. Wir waren eine Weile immer unterm EU-Durchschnitt, jetzt sind wir drüber.
6: Aber woran, was sagen die Frauen, liegt das ganz konkret in Luxemburg, weil einfach auch sehr, sehr viele in Banken arbeiten, wo hohe Gehälter gezahlt werden oder weil sie besser organisiert sind oder besser verhandeln? Gibt es da so Erfahrungswerte?
9: Das Besondere, worum es jetzt heute geht, das sind diese 0,8%, die Frauen pro Stunde mehr verdienen als Männer. Das ist natürlich ein Durchschnittswert. Der basiert vor allem darauf, dass es in Luxemburg sehr viele gut ausgebildete Frauen gibt, die in guten Berufen arbeiten, also in gut bezahlten Berufen arbeiten, wo es Kollektivverträge gibt, wo es gute Arbeitsbedingungen gibt, also nur zum Teil natürlich. Aber eben dadurch, dass viele Frauen im Bildungswesen arbeiten, im Gesundheitswesen, das eben in Luxemburg auch einen tollen Kollektivvertrag hat, oder beim Staat, und die Staatsgehälter sind einfach in Luxemburg mit Abstand die besten. Also wenn man jetzt auf alle Bereiche und alle Bildungsniveaus schaut, ne, dann erklärt sich das auch, wie diese Zahl zustande kommt. Aber ja, diese 0,8%, die zeigen natürlich nur einen Teil der Realität, nur einen Teil der Wirklichkeit. Und uns ärgert es natürlich auch, dass dann alljährlich zum 8. März gesagt wird, hier ist doch alles gut, Frauen verdienen mehr als Männer. Das ist halt das Schlimme mit den Zahlen, ne? Man kann die dann so nutzen, wie es einem gerade passt.
6: Ganz kurz, heißt das, ist aus Ihrer Sicht gar nicht so wirklich aussagekräftig?
9: Was wichtig ist zu sagen, ist, dass wenn man das Jahreseinkommen sich anschaut, da gibt es halt auch noch immer ganz große Unterschiede zwischen Frauen und Männern. Was einerseits dran liegt, dass Männer mehr Boni bekommen, mehr andere Zusatzeinkommen dann noch bekommen, weil sie auch eben noch immer in Führungspositionen deutlich überrepräsentiert sind. Also in den Führungspositionen, da sind immer nur ein Drittel bis ein Viertel sogar nur Frauen, was natürlich dann auch klar bei den Jahresgehältern sichtbar wird. Ich denke immer, der wichtigste Aspekt, den man einfach nicht aus den Augen verlieren darf, ist die Teilzeitarbeit. Also Frauen arbeiten deutlich häufiger in Teilzeitarbeit als Männer. Frauen erledigen noch immer den Großteil der unbezahlten Arbeit, also insbesondere der Care-Arbeit, sich um die kleinen Kinder kümmern, sich um ältere Menschen kümmern, sich um den Haushalt kümmern. Was dann eben auch der Grund ist, warum Frauen häufiger in Teilzeit arbeiten oder auch mehr Erwerbsunterbrechungen haben als Männer. Was dann dazu führt, dass sie weniger verdienen aufs ganze Jahr gesehen und vor allem auch auf das ganze Erwerbsleben betrachtet. Und dadurch haben wir dann auch diese ganz schreckliche Zahl von rund 40% Rentenungleichheit. Also dass Frauen zurzeit rund 40% weniger Rente erhalten als Männer.
6: Also soweit Isabel Schmöten. 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Ja, aber Sarah, wir hören raus, es ist auch in Luxemburg natürlich nicht alles Gold, was glänzt. Dennoch bemerkenswert, der einzige Gender Pay Gap in der EU, der zugunsten der Frauen ausfällt, auch wenn auch nur ganz leicht. Aber sie hat es ja auch erzählt, es ist natürlich auch schwer vergleichbar wahrscheinlich mit anderen größeren Ländern in der EU, das sind ja die meisten. Und es ist vor allem auch nicht beispielgebend für die gesamte EU, weil dort liegt der Gender Pay Gap im Schnitt bei immer noch 11%.
10: Das ist jetzt unbereinigt, wir kommen auch gleich nochmal auf den Unterschied, der ja auch immer erwähnt wird. Deutschland sogar 15%, mehr als 15%. Wenn man jetzt auf die ganze EU schaut, du hast dir das ja angeguckt, die Statistiken. Wo liegen wir damit als Deutschland?
8: Ja, mit Deutschland sind diese 15,6%, das ist schon relativ schlecht, würde ich sagen. Wir sind nicht die allerschlechtesten. Also Estland ist ganz oben mit 18,8%. Dann kommt Tschechien, Österreich auch sehr hoch. Und ja, dann kommt aber schon relativ bald Deutschland. Und ja, gut sieht's eben aus in Luxemburg, haben wir schon gesagt. Und dann Belgien hat 0,7%, auch relativ wenig. Aber ja, mit Deutschland ist nicht so gut.
6: Aber lass uns noch mal kurz in die Runde drehen, warum wir da jetzt auch im Europa-Podcast drüber sprechen. Das hat ja wirklich einen ganz konkreten Anlass. Ich habe schon angedeutet, in diesen Tagen gibt's einen Stichtag, zu dem sich eigentlich alle EU-Staaten gewissermaßen bekennen müssen, wie ernst sie es jetzt meinen mit der Lohngerechtigkeit. Sie müssen nämlich eigentlich bis spätestens zum 7. Juni eine Richtlinie umsetzen. Das ist die EU-Entgelttransparenzrichtlinie. Darüber hat Ursula von der Leyen ganz zu Anfang des Podcasts ja gesprochen. Und die wurde schon vor 3 Jahren verabschiedet, aber die Staaten haben eben Zeit, sie in nationales Recht umzusetzen. Hätte man also auch schon längst machen können, aber bis zum 7. Juni sind eigentlich alle verpflichtet, das zu tun. Was will jetzt diese Richtlinie nochmal von allen Staaten?
8: Also die schaut quasi darauf, wenn Männer und Frauen den gleichen Job machen, also gleiche Arbeitsbedingungen, gleiche Stundenzahl, wie groß ist der Gehaltsunterschied zwischen Männern und Frauen? Und da sagt die EU eben, der darf maximal bei 5% liegen. Und wenn der drüber ist, dann muss gehandelt werden. Und es sind jetzt verschiedene Punkte, an die diese Richtlinie dran geht. Einmal ist es so, dass alle Unternehmen ab 100 Mitarbeitern müssen checken, ihre Zahlen anschauen und ja veröffentlichen, wie ist denn der Unterschied? Also wenn man über 250 Mitarbeiter hat, dann muss man das jedes Jahr machen, zwischen 100 und 250 alle 3 Jahre. Und wenn da der Unterschied zu groß ist, dann muss gehandelt werden. Dann gibt es eine Frist und die Unternehmen müssen das halt anpassen. Und wenn das nicht passiert, dann können Betroffene klagen und haben Anspruch auf Schadenersatz. Also da geht es dann darum, das Geld, was man eben weniger verdient hat, dass man das bekommt, alle Boni, die damit zusammenhängen, die soll man auch bekommen und auch für ja das Leid, das man quasi erlebt hat, weil man unter seinem Wert bezahlt wurde, dass das eben auch ausgeglichen wird.
6: Gar nicht selber. Aber du hast jetzt auch nochmal, also quasi diese Schallmauer 5% jetzt ein paar Mal erwähnt. Das ist das, was die EU festschreibt. Aber wir müssen den Unterschied auch nochmal festhalten. Bereinigt, sagt die EU jetzt, ne? Also was wir vorher 15% bei Deutschland ist unbereinigt. Was ist genau gemeint?
8: Genau, also der unbereinigte Gender Pay Gap, das sind eben diese ungefähr 11% in der EU, 16% in Deutschland, also 15,6. Das heißt, da gucken wir einfach nur aufs Gehalt und haben das Durchschnittsgehalt für Frauen und für Männer. Da spielen aber natürlich so Faktoren rein, wie dass Frauen öfter in Teilzeit arbeiten, dass Frauen oft in ja eher schlecht bezahlten Berufen arbeiten und dadurch kommt halt diese relativ hohe Zahl. Dann der bereinigte Gender Pay Gap, bei dem es jetzt eben, ja, um den es geht bei dieser Richtlinie, da schaut man wirklich, es ist eine vergleichbare Arbeit. Also da ist es quasi einfach diese dass es unfair ist, dass Person A mehr kriegt als Person B, weil sie beide eigentlich das Gleiche machen. Und da hat man quasi diese ganzen anderen Faktoren rausgerechnet. Und dieser bereinigte Gender Pay Gap zum Beispiel in Deutschland liegt er im Durchschnitt bei 6%.
10: Mhm. Das klingt natürlich schon mal viel besser als die 15,8 und dennoch, es klingt wenig jetzt 1% drüber, es macht aber am Ende viel Geld aus. Insofern auch Deutschland wäre jetzt nach der Richtlinie aufgefordert, etwas zu tun. Das Problem ist jetzt aber, Deutschland ist jetzt noch nicht so weit, dass sie jetzt bereit wären, diese Richtlinie umzusetzen, eigentlich gegen EU-Recht. Ne? Was ist da jetzt genau das Problem? Also was ich weiß ist, Deutschland hat schon lange ein Entgelttransparenzgesetz, schon lange, heißt seit 2017, ist schon eine Weile in Kraft. Und ist das jetzt, dass man sich darauf zurückzieht und sagt, nee, wir haben ja schon, brauchen wir ja nicht, auch wenn die Ergebnisse noch nicht stimmen sozusagen mit 6%? Oder wie ist die Lage?
8: Also genau, dieses Gesetz, was du angesprochen hast, das gibt es seit 2017. Da ist eigentlich auch der Anspruch, Gleichheit quasi zu schaffen beim Gehalt von Frauen und Männern. Geht aber nicht so weit wie jetzt diese Richtlinie. Also die Richtlinie, die sagt zum Beispiel auch, dass in Bewerbungsgesprächen man nicht nach dem Gehalt fragen darf, was eine Person vorher verdient hat, ne, um irgendwie nicht in so einer Negativspirale hängen zu bleiben. Das ist aktuell in Deutschland noch nicht der Fall. Die setzen auch so ein bisschen andere Maßstäbe, was die Größe angeht der Unternehmen. Mhm. Und deswegen müssen die da schon nachjustieren und liefern, eigentlich halt eben bis zum 7. Juni. Mhm. Das wird jetzt aber nicht der Fall sein. Also ich habe da bei dem zuständigen Bundesministerium auch mal nachgefragt und die haben gesagt, werden wir nicht machen und sagen, Hintergrund ist die aktuelle wirtschaftliche Lage. Also dass für die Unternehmen gerade so ein bisschen suboptimal ist, da jetzt noch mehr Bürokratie drauf zu hauen. Und die haben gesagt, dass sie es auch relativ deutlich nach hinten schieben wollen, nämlich die Berichtspflicht und den Auskunftsanspruch erstmals im Juni 2028, also 2 Jahre nach der Pflicht. Und das ist einfach so, es braucht natürlich einen Referentenentwurf, den gibt's gerade noch nicht, das wird immer wieder nach hinten geschoben. Es gab eine Kommission, die hat Vorschläge gemacht und jetzt gerade wartet man eigentlich drauf, dass es halt einen Kabinettsbeschluss gibt. Aber wann genau das passiert, also ist jetzt Ende Juni auf der Tagesordnung, aber ob das wirklich so bleibt, muss man abwarten.
10: Mhm. Du hast ein paar Gründe schon genannt. Ich hatte aber auch die Gelegenheit, mit Adam Sagan zu sprechen. Er ist Professor für europäisches und deutsches Arbeitsrecht und habe ihn gefragt, erklären Sie nochmal genau, was würde das jetzt erstmal verschärfen und dann aber auch in der Konsequenz, vielleicht auch in den Ergebnissen auf dem Gehaltszettel, ändern?
11: Es muss eine Arbeitsplatzbewertung durchgeführt werden. Wie die Belastungen auf diesem Arbeitsplatz verbunden sind, welche Verantwortungen mit ihm verbunden sind, wie die Arbeitsbedingungen sind und welche Kompetenzen man benötigt, um den Arbeitsplatz auszuüben und wahrzunehmen. Und durch sozusagen das gesamte Unternehmen müsste man jetzt ein solches Raster ziehen anhand dieser 4 Kriterien, ob Personen miteinander vergleichbare Arbeitsplätze einnehmen, um so eruieren zu können, ob sich die betreffenden Personen in einer vergleichbaren Situation befinden und also grundsätzlich gleiches Entgelt gezahlt werden sollte. Das ist also schon mal der erste Aufwand, der damit verbunden ist. Das zweite ist eine Änderung bei den Bewerbungsverfahren. Dort ist es so, dass Bewerberinnen und Bewerber ein Recht darauf haben, das Einstiegsgehalt zu erfahren. Typischerweise ist also wohl damit zu rechnen, dass sich künftig eine Praxis durchsetzen wird, dass schon in der Stellenausschreibung das Einstiegsgehalt angegeben wird. Eine weitere Änderung bezieht sich auf den Auskunftsanspruch. Es gibt schon im bislang geltenden deutschen Recht einen solchen Auskunftsanspruch. Nach der Entgelttransparenzrichtlinie erstreckt er sich dann allerdings auch bald auf Unternehmen mit weniger als 200 Beschäftigten. Das war bislang der Schwellenwert, der erreicht sein musste, damit nach dem bislang geltenden Entgelttransparenzgesetz ein Auskunftsanspruch entsteht. Und künftig werden Beschäftigte dann auch einen Auskunftsanspruch haben darüber, wie das vergleichbare Bruttostundenentgelt vergleichbarer Arbeitnehmerinnen oder Arbeitnehmer sich gestaltet.
10: Das sind jetzt schon mal viele einzelne Punkte. Dazu, um es jetzt ein kleines Stückchen abzukürzen, kommen natürlich auch die Klagen der Unternehmen darüber, dass das jetzt sehr viele bürokratische Lasten und Umstellungen auch sind, die so schnell ja nicht zu leisten wären. So hört man es auch ein bisschen raus. Gibt es dann aus Ihrer Sicht auch wirklich Punkte, die tatsächlich faktisch schwierig sind und die auch nicht mit gutem Willen irgendwie auszugleichen wären bei dieser Richtlinie?
11: Also neben diesen bürokratischen Lasten, die die Richtlinie den Arbeitgeberinnen und Arbeitgebern auferlegt, kommt hinzu, dass die Richtlinie auch in das kollektive Arbeitsrecht eingreift. Und hier trifft sie keine ganz klaren Regelungen. Es bleibt unklar, wie die betriebliche Mitbestimmung ausgestaltet sein muss. Und es ist insbesondere unklar, wie sich die transparenzrechtlichen Anforderungen der Richtlinie zu Tarifverträgen verhalten und zur Tarifautonomie. Und auch darüber dreht sich natürlich die Debatte.
10: Das ist das eine. Ein anderer Punkt ist ja wohl auch, dass diese Richtlinie, wenn sie umgesetzt ist, im Zweifel dann ja auch Aktion erfordert, wenn festgestellt wird, dass dieser Gender Pay Gap zu groß ist. Was käme dann bei Umsetzung auf die Staaten und dann im Ende auch auf die Unternehmen zu?
11: Dann ist es eine Frage der Ausgestaltung im nationalen Recht und der betrieblichen Mitbestimmung, welche Maßnahmen dann getroffen werden müssen, um für das Unternehmen zu einer Situation zu kommen, wo das geschlechtsspezifische Entgeltgefälle abgebaut wird. Wenn man keine Gründe hat, jenseits des Geschlechts den Entgeltunterschied erklären, dann muss dieser Gender Pay Gap letztlich am Ende bei Null liegen. Denn wegen des Geschlechts darf unterschiedlich nicht vergütet werden.
10: Also soweit Adam Sagan, Arbeitsrechtsexperte. Wir werden gleich noch ein bisschen mehr von ihm hören. Aber Sarah muss natürlich auch eins sagen, wir gucken jetzt kritisch auf Deutschland. Man kann sich dadurch nicht rausreden, aber man kann zumindest sagen, man ist in guter Gesellschaft, weil es haben auch noch nicht alle anderen EU-Staaten das umgesetzt. Ne?
8: Nee, also es gibt, der Großteil muss noch was machen. Es gibt auch einige, die noch gar nichts gemacht haben. Mhm. Ungarn zum Beispiel. Na gut, da war man jetzt zuletzt mit anderen Dingen beschäftigt.
10: Es ist immer irgendwas anderes, wenn man das nicht will. Genau.
8: Das stimmt. Aber genau, ich habe darüber auch mit Anja Wolsthoff gesprochen, die ist stellvertretende Vorsitzende des Deutschen Frauenrats, die natürlich für die zeitnahe Umsetzung ist. Das ist wenig überraschend und sie hat gesagt, wenn sie so Deutschland beobachtet, weiß sie nicht so ganz, wann es da wirklich vorangeht.
10: Mhm. Hören wir mal rein.
12: Man hat schon den Eindruck, dass es da eine sehr zögerliche Haltung bei der Umsetzung gibt, in dem Gedanken, vielleicht passiert auf EU-Ebene noch was mit der Richtlinie oder man kann sich anderen Ländern anschließen, die eher nicht so sportlich in der Umsetzung sind. Also aus meiner Sicht ist es wichtig zu betonen, dass Deutschland einen der größten Gender Pay Gaps in der EU hat und wir gleichzeitig die größte Volkswirtschaft in der EU sind. Und da haben wir auch die Pflicht, mit gutem Beispiel voranzugehen, wenn es Vorgaben aus der Europäischen Union gibt, an denen wir ja nun auch im Vorfeld beteiligt waren.
10: Finde ich interessant, sich sportlich mal dann anschließen. Ja, Deutschland nicht die einzigen, aber auch ein Land, das da ein bisschen Beharrungsvermögen an den Tag legt, jetzt im negativen Sinne, was den Gender Pay Gap angeht. Die Frage ist dann also, was kann die EU tun, wenn dem Staaten nicht nachkommen und zum Beispiel auch argumentieren, die EU mische sich da zu sehr ein. Auch das konnte ich Adam Sagan fragen, den Experten für europäisches Arbeitsrecht. Und ist es denn tatsächlich, ist da was dran? Also überschreitet die EU da zum Teil auch ihre Kompetenzen?
11: Tatsächlich nicht. Also ich halte irgendwelche Kompetenzeinwände, die sich gegen die Entgelttransparenzrichtlinie richten, nicht für stichhaltig. Wir kennen aus dem vergangenen Jahr die große Entscheidung des Europäischen Gerichtshofs zur Mindestlohnrichtlinie, die er ja tatsächlich teilweise aufgehoben hat. Die beruhte aber auf einer ganz anderen Rechtsetzungskompetenz, bei der das Arbeitsentgelt ausdrücklich ausgenommen war. Im Bereich gleichen Entgelts für Männer und Frauen hat die Europäische Union eine sehr weitreichende Kompetenz. Also es gibt einmal das sozialpolitische Kapitel der europäischen Verträge, genauer gesagt des Vertrages über die Arbeitsweise der Europäischen Union. Und dort gibt es eine Norm, die regelt die sozialpolitischen Kompetenzen der Union, die umfassen auch das Arbeitsrecht. Und da kann man beispielsweise regeln auf der europäischen Ebene die Arbeitsbedingungen. Das geht sehr weit. Da kann man nahezu sozusagen das gesamte Arbeitsleben regulieren. Ausgenommen wird bei dieser Bestimmung aber das Arbeitsentgelt. Und das war der Gegenstand der Entscheidung des EuGH zur Mindestlohnrichtlinie, die ja partiell für nichtig erklärt worden ist. Eine ganz andere Grundlage ist der viel ältere Grundsatz gleichen Entgelts für Männer und Frauen. Der war schon enthalten in den römischen Verträgen von 1957. Und dort ist dann später eine Rechtsetzungskompetenz geschaffen worden, die natürlich auch für das Arbeitsentgelt gilt. Diese Ausnahmeregelung, über die der EuGH im letzten Jahr entschieden hat, die gilt also nicht für die Entgelttransparenzrichtlinie, sodass da Kompetenzeinwände, glaube ich, nicht durchgreifen können.
10: Das heißt, was wäre jetzt also die Konsequenz, wenn unter anderem Deutschland, aber nicht nur, wahrscheinlich auch andere Länder, dieser EU-Richtlinie jetzt nicht nachkommen und in der Folge wir also noch weiterhin über einen viel zu großen Gender Pay Gap in vielen EU-Staaten reden müssen?
11: Wenn die Lage sich so darstellt, wie sie sich jetzt abzeichnet, sind aus meiner Sicht Vertragsverletzungsverfahren angesagt. Die Kommission sollte dann in der Tat Vertragsverletzungsverfahren anstrengen und auch notwendigenfalls, falls sich das als erforderlich darstellt, vor dem EuGH führen, um dafür zu sorgen, dass die Mitgliedstaaten sich an europäisches Recht und die Entgelttransparenzrichtlinie halten und sie ordnungsgemäß umsetzen. Die Bundesrepublik Deutschland hat aus meiner Sicht keine Chance, ein solches Verfahren zu gewinnen.
10: Also soweit Adam Sagan. Vielen Dank nochmal an dieser Stelle. Er sagt im Prinzip, Sarah, es ist ein klarer Fall. Bin mir noch nicht so sicher, ob die EU-Kommission wirklich ab Tag 1, also ab dem 8. Juni, da schon Zähne zeigt oder erstmal ein bisschen mahnt und das nochmal so.
8: Ja, dafür
10: so
8: sind es auch zu viele, ne?
10: Sind es wahrscheinlich auch zu viele, genau. Und jetzt gegen Deutschland ist, macht man auch manchmal zögerlich. Ist jetzt kein Geheimnis. In unserem Interesse wäre es auch, da weiterzukommen beim Gender Pay Gap. Sollte in vielerlei Interesse sein. Gesellschaftliches Interesse ist ein EU-Grundrecht. Haben wir gerade auch von dem Experten nochmal explizit gehört. Fand ich gut, dass er das nochmal erwähnt hat. Da geht es ja nicht um irgendwas, sondern es geht eigentlich um die Basisrechte. Wie blickst du jetzt auf den Fortgang? Deutschland scheint da nicht ganz so progressiv zu sein. Können wir uns also da mehr auf die EU verlassen, was das

0: Ja, ein System, das verändert wird, hat gute Möglichkeiten, in Zukunft ehrlicher und gerechter zu sein.
1: Also, interessanter Punkt, der Blickwinkel verändert sich, kann was bringen. Wir sind gespannt. Wir zeichnen den Podcast wenige Tage vor dem 7. Juni auf, werden also vor allem du, Sarah, ja in der Berichterstattung genau verfolgen, auch was sich vielleicht zum 7. Juni und danach tut. Werden wir wieder drüber sprechen. Ich danke dir erstmal für die Analyse bis hierher. Hat mir Spaß gemacht.
2: Ja, danke
1: Dankeschön.
2: Für die Einladung.
1: Na klar. Und ja, danke wie immer an dieser Stelle an alle, die dabei sind, zugehört haben, da dran geblieben sind. 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Und mein Name ist Katrin Schmidt. Ich sage Tschüss, bis zum nächsten Freitag. Und jetzt habe ich wie immer noch einen Hörtipp für euch.
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6: Um 6.30 Uhr mit Andreas Gerlach. Guten Morgen. Der ukrainische Präsident Selenskyj hat kritisiert, dass Russlands Machthaber Putin nicht auf mögliche Friedensgespräche eingeht. Die Absage bezeichnete Selenskyj als schwach. In einem offenen Brief hatte er dem Kreml-Chef ein persönliches Treffen in einem Drittstaat vorgeschlagen. ARD-Korrespondent Björn Blaschke.
7: Putin kritisierte den offenen Brief, den der ukrainische Präsident an ihn gerichtet hat. Er sehe jedenfalls keinen Sinn in einem Treffen, so Putin weiter. Nicht jedenfalls, solange keine Perspektiven für einen dauerhaften Frieden gegeben seien. Mit langfristiger Perspektive meint er, dass Selenskyj unter anderem die vier im Osten der Ukraine umkämpften Regionen sowie die Krim als russisch anerkennt und räumt.
6: Putin hat gestern Abend den ehemaligen Bundeskanzler Schröder getroffen. Laut Präsidentenberater Uschakow fand die Begegnung im Kreml in Moskau statt. Es sei ein gutes Gespräch unter vier Augen gewesen. Über den Inhalt wurde nichts bekannt. Putin hatte Schröder noch einmal als Vermittler im Ukraine-Krieg vorgeschlagen. Der Bundestag sollte in diesem Jahr seine Sommerpause ausfallen lassen, um die geplanten Reformen zu beraten und zu beschließen. Das fordert der Verband der Familienunternehmer. Organisationschefin Ostermann sagte dem Redaktionsnetzwerk Deutschland, dass die meisten Unternehmen bis zum Herbst ihre Investitionen durchrechnen wollen, und zwar auf Basis bestehender Gesetze. Die letzte Sitzung des Bundestags ist am 10. Juli. Die Sommerpause dauert rund zwei Monate. In der Golfregion hat es in der Nacht neue Angriffe gegeben. Es gibt Berichte über Explosionen in Kuwait und Bahrain. Von der kuwaitischen Armee

0: Chutney heißt es, die Luftabwehr habe feindliche Drohnen und Raketen abgefangen. Die Revolutionsgarden im Iran teilten mit, sie hätten Stützpunkte am Golf attackiert, als Reaktion auf US-Angriffe auf iranische Radaranlagen. Die deutschen Fußballerinnen haben sich für die WM im nächsten Jahr in Brasilien qualifiziert. Das Team setzte sich im vorletzten Gruppenspiel in Köln gegen Norwegen durch. ARD-Sportreporterin Martina Knief.
1: Der 2:0-Erfolg gegen Norwegen war ein souveräner, vor allem dank einer starken ersten Halbzeit. Marie Müller traf in ihrem ersten Länderspiel früh zum 1:0. Carlotta Wamser erhöhte nach knapp einer halben Stunde auf 2:0. Die Norwegerinnen kamen kaum einmal gefährlich vor das deutsche Tor.
0: In der Männernationalmannschaft fällt dagegen Jungstar Lennart Karl für die WM aus. Er hat sich im Training in den USA verletzt. Bundestrainer Julian Nagelsmann hat für ihn Asan Ouedraogo von RB Leipzig nachnominiert. Und das waren die Nachrichten. Das Wetter heute erst freundlich mit viel Sonne. Ab dem Mittag wird es bewölkt und es gibt einige Schauer bei 18 bis 23 Grad. Morgen im Süden freundlich mit viel Sonne. Im Norden wechselhaft und windig, aber trocken bei 17 bis 23 Grad. Die Zeit 6.33 Uhr.
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0: Und wir haben keine Meldung.
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3: Mit Schriftsteller und Psychiater Jakob Hein. Wir haben zwei Sachen jetzt gleich mal zu besprechen. Ja. Das erste ist, Sie sind ja eigentlich Arzt und Autor und vieles mehr noch, über das wir heute auch sprechen werden. Was ist denn so der kleinste? Also Sie sind erfolgreicher Schriftsteller, Sie haben viele, viele Bücher schon geschrieben, einige davon auch viel gelesen worden. Was ist denn so der kleinste gemeinsame Nenner dazwischen? Also Schriftstellerei zu sein, auch so als Sohn eines berühmten Schriftstellers schon aufzuwachsen und dann eben noch, ich schätze mal, Vollzeit Psychiatrie zu machen.
4: Naja, der kleinste gemeinsame Nenner ist, dass man sich dafür interessiert, so Geschichten von Menschen zu erzählen oder Geschichten von Menschen weiterzuerzählen, Geschichten von Menschen zu erfahren und herauszufinden. Was ich zum Beispiel unheimlich schlecht kann, ist Partys. Ich kann wahnsinnig schlecht Smalltalk, weil ich dann immer ganz schnell mit Leuten mich in Gesprächen finde, in einer Tiefe, die ich gar nicht auf dieser Party selber gut aushalte oder so. Mhm. Wenn da dann noch Alkohol getrunken wird, dann wird's ja immer noch zäher oder so. Dann sind die Leute betrunken und erzählen einem dann wird's immer komischer. Und ich merke, ich kann das gar nicht mehr festhalten. Und darüber habe ich mich auch mit Kolleginnen schon unterhalten, die auch sagen, Smalltalk sind wir jetzt auch schlecht geworden, weil man ja gelernt hat, wie man so in 50 Minuten relativ gut in die Tiefe kommt und klar an Themen kommt. Und so.
3: Also das ist so eine Berufskrankheit, ja?
4: Ja, ein bisschen.
3: Ja, also Sie sind eher jemand für die Langstrecke.
4: Und beim Schreiben ist es ja auch so, dass man ja Leute findet irgendwo, also man erfindet die auch, das ist schon zugegebenermaßen so, aber die besten schriftstellerischen Figuren oder literarischen Figuren findet man ja auch und man verbringt dann so eine Zeit miteinander. Das ist wirklich komplett das Gefühl, das erzählen ja auch wirklich sehr viele meiner Kolleginnen und Kollegen und dann erzählt man ja auch deren Geschichte weiter und aber man erforscht die auch. Also der Grischer in meinem aktuellen Roman, dann denke ich, das würde der nicht machen. Das geht so nicht. Das muss ich irgendwie anders lösen, weil das würde Grischer auf keinen Fall machen.
3: Mhm. Die Bücher bauen ja nicht aufeinander auf. Also wenn man die Titel so bisher durchgeht, nicht, nee. Ne, also Hypochonder leben länger oder Herr Jense steigt aus. Das sind so ganz bekannte Bücher von Ihnen. Mein erstes T-Shirt kann ich jetzt keinen Zusammenhang erkennen anhand der Titel. Und auch wenn man die liest, im Grunde immer wieder neue Geschichten. So ein bisschen heiter. Finden Sie Ihre Geschichten in der Praxis? Weil das würde ich mir ambivalent vorstellen.
4: Genau, das finde ich auch ambivalent. Es gibt ja den berühmten Oliver Sacks, der ja ganz viel so Fallgeschichten geschrieben hat. Und das war immer sozusagen auch bei mir mit einem Ambivalenz beim Lesen verbunden. Weil ich so dachte, ich würde ja jetzt nicht gerne Patient bei dem sein, weil entweder bin ich nicht interessant genug, dann kann er noch nicht mal über mich was schreiben, oder ich bin interessant genug, dann schlachtet er meine Lebensgeschichte aus. Und es gibt eben auch, also Oliver Sacks ist ein sehr komplexer, tragischer Charakter, der eben auch in seiner Literatur gelebt hat, weil er in seinem Leben nicht so leben konnte. Also das war ein schwuler Mann, dem seine geliebte Mutter verboten hat, schwul zu sein, und der hat sich daran gehalten, so die ersten 70 Jahre seines Lebens, und er hat eben sehr viel in seiner Literatur auch gelebt und hat auch einige Übertreibungen gemacht. Also die Leute bei Awakenings, also in diesem Buch Zeit des Erwachens, verfilmt worden mit Robert De Niro, den echten Menschen ging es bei weitem nicht so gut, wie es den Helden in seinen Büchern ging. Und solcher Überschreitungen hat er sich immer schuldig gemacht. Ich finde meine Helden absolut nicht in der Praxis und das ist, glaube ich, auch, also ich würde mich auch gar nicht wohlfühlen, wenn ich mit meinen Patienten habe und dann sage, Mensch, hoffentlich bringt der mal einen Knaller, damit der in mein nächstes Buch kommt.
3: Schriftsteller und Psychiater Jakob Hein, wir sprechen über ein aktuelles Projekt der ARD, an dem Sie mitgewirkt haben, das Dialogprojekt, was Deutschland verbindet. Da haben unter anderem vor ungefähr 2 Wochen 84 ganz unterschiedliche Menschen mit unterschiedlichen Perspektiven an 2 Orten in Baden-Baden und in Leipzig miteinander diskutiert über gesellschaftliche Themen, so Demokratie, Migration zum Beispiel. Und Sie haben eine der beiden Veranstaltungen in Baden-Baden begleitet, würde ich jetzt mal sagen. Was haben Sie da erlebt?
4: Ja, begleitet. Das ist also meine Rolle dazu definieren, das ist ein bisschen schwer. Ich sollte auch nicht moderieren und wollte auch nicht moderieren, sondern ich wollte die Leute miteinander ins Gespräch bringen. So kam man auch überhaupt darauf, einen Psychotherapeuten anzusprechen. Meine Kollegin Andrea Schandor, die das in Leipzig gemacht hat, ist ja auch Coachin und eben das Therapeutin. Und es ging uns darum, die Leute ins Gespräch miteinander zu bringen, also die Fäden aufzugreifen. Das ist ganz schön schwer, 40 Leute im Blick zu behalten. Also wir haben jeder 42 Leute im Raum gehabt, die wir im Blick halten wollten und dann probiert haben, dass der eine auch mit dem anderen spricht. Da wurden eben diese Leute zusammen in einen Raum gebracht. Die hatten sich vorher nie gesehen und vorher nie gesprochen. Und dann haben die über die Themen gesprochen, die in den Vorgesprächen, also die Leute gesagt haben, das sind die Themen, die uns auf den Nägeln brennen. Das ist das, was mir wichtig ist. Eben klar, Migration, wie geht's weiter mit Deutschland? Ist unsere Demokratie noch zu retten? Was sollen wir tun? Das sind genau die Fragen, die sich da so rauskristallisiert haben und genau die haben wir dann praktisch in den Raum gebracht.
3: Sollten ja Menschen sein, also gecastet im klassischen Sinne wurde da nicht, das sollte ja auch nicht sein, sondern wurden Menschen so ausgesucht anhand schon von so...
4: Die Leute sollten repräsentativ sein, also sie sollten sozusagen, Alter, also die 84 Menschen sollten für die 84 Millionen in Deutschland stehen, also da waren Menschen eben mit Migrationshintergrund, da waren eben auch Menschen ohne Migrationshintergrund, da waren Menschen aus Städten und vom Land, da waren ganz wenige, bei mir zumindest waren ganz wenige Studierende, eben mehr auch ältere Leute, Handwerker, Selbstständige und so.
3: Wie haben Sie denn die Diskussion wahrgenommen? Also nehmen wir mal, ich glaube, Sie hatten 2 Gesprächsrunden da, mindestens. Eine war zum Thema Migration, die Sie gemacht haben, und die andere war zum Thema deutsche Meckerkultur.
4: Also wir haben das so gemacht. Also wir haben uns 2 Tage getroffen, so und wir haben uns 2 Tage im Studio eingeschlossen. Am ersten Tag haben wir uns alle das erste Mal gesehen und haben dann da 3 Gesprächsrunden miteinander gemacht. Ich habe die alle 3 gemacht und am nächsten Tag, dann haben wir gesagt, wir verabschieden uns jetzt voneinander, ruht euch alle gut aus, probiert mal nicht die Diskussion zwischen den Tagen zu führen. Und am nächsten Morgen haben wir uns alle wieder getroffen und haben dann noch 3 weitere Gesprächsrunden gemacht.
3: Also Sie haben alle Themen im Grunde einmal abgedeckt, die wir jetzt gerade
4: haben. Beide alle Themen gemacht. Also genau, Andrea in Leipzig beide und ich und ich in Baden-Baden.
3: Okay. Schauen wir doch mal kurz auf das Thema Migration. Gab es denn dann wirklich die unterschiedlichen Perspektiven? Kam man miteinander ins Gespräch? Hat das gefruchtet, dieses Konzept?
4: Auf jeden Fall. Also das Konzept sozusagen ist ja sehr interessant, weil ja genau das, was oft gewünscht wird so von den Medien, eben, dass eben echte Leute sprechen, dass eben nicht der Leute nur Statements absondern, sondern dass sozusagen echter Dialog ist, dass auch vorurteilsfreie Meinungen gesagt werden können. Das haben wir wirklich alles probiert zu erfüllen. Also es gibt eben die berühmten, also man darf eben nicht den deutschen Gruß machen. Das ist ja so bekannt, das ist das Einzige, was verboten ist. Ansonsten darf man absolut alles sagen. Die Leute hatten überhaupt keine Intention, irgendwie da unkonstruktiv zu sein. Und es entsteht dadurch, dass alle so sich so ernsthaft beteiligt haben und ganz konzentriert bei der Sache waren, wirklich alle von 20 bis 80, entsteht natürlich eine Atmosphäre, wo wie so ein Wettstreit der Ideen ist. Also man probiert dann gar nicht unkonstruktiv zu sein, weil man möchte ja dann auch sowas was dazu beitragen, damit die Diskussion interessant weitergeht.
3: Wir waren ja gerade beim Thema Migration. Welche Argumente wurden da ausgetauscht? Was war da für Sie sozusagen das, wo Sie sagen, das ist bei mir hängen geblieben?
4: Ja, also das Wichtige war für mich eben, dass es eben, also es gab jetzt nicht, das ganze Projekt zielte nicht darauf ab, Hot Takes sozusagen zu machen. Also es zielte nicht darauf ab, kurze Zitate, die sozusagen alle Probleme lösen oder so zu produzieren, sondern die Leute haben sehr ernsthaft miteinander diskutiert. Es war eben sehr interessant, dass eben auch gerade Menschen mit Migrationshintergrund selbst sehr unbefangen eben darüber gesprochen haben, welche Probleme sie auch mit Migration sehen und auch mit Integration sehen und wie sie sich das vorstellen. Viel wurde eben auch über die eigenen Erfahrungen gesprochen mit Migration, und zwar auch von Leuten, die sozusagen mit 80 über ihre Migrationserfahrungen zum Beispiel aus den verlorenen Ostgebieten sozusagen erzählten, aber natürlich auch von Leuten, die erst vor relativ kurzem in Deutschland angekommen sind. Und dadurch entstand eben eine Atmosphäre, wo man merkte, einfache Antworten gibt's hier nicht. Es ist ganz klar, so können wir das machen und so funktioniert also es nicht. Es war sehr demokratisch. Das klingt so schwierig, aber es ist ja logisch. Also echte Arbeit, echte Politik, echte Demokratie machen keinen Spaß, sondern sind eben kompliziert, und man probiert dann eben eine Lösung zu finden, mit der alle am besten leben können, aber keiner sozusagen richtig zu 100% zufrieden ist.
5: Und also schon auch eine Bestätigung der These, dass man sich nicht gegenseitig niederschreit und irgendwer gewinnt
4: überhaupt
5: dann.
4: Nicht.
5: So funktioniert es nicht.
4: Also natürlich, und du kannst jetzt in klassischeren Talkshow-Formaten kannst du natürlich dann gewinnen. Also da haust du ein paar smarte Sätze raus und das kommt dann gut an in der Kamera und es sieht auch gut aus und die Leute sagen, hier, das ist ein guter, aber wir haben uns, also wir, das war eben nicht der Sinn davon, und es sollte eben auch niemand, also wir waren eben auch unhierarchisch, na klar, ich meine, das Team hatte die Kameras und klar hat die ARD das produziert, und da ist ja schon so, aber die Leute waren im Raum völlig frei zu sagen, was sie wollten, und man merkte aber auch so eine Art Selbstzensur, das fand ich auch sehr spannend, dass dann eben einer der Teilnehmer sagte, ja, das kann ich jetzt hier nicht sagen. Dann habe ich den durchaus ermutigt und habe gesagt, doch, also wer sagt denn das? Also sag ruhig, was du gerne möchtest. Also das ist ja, und da hat er sich aber lieber selbst zensiert, weil er möchte dann sozusagen hinterher nicht mit der Social Media Blase kämpfen, von der er fürchtet, dass die da entstehen könnte, glaube ich. Ja? So eine Art Selbstzensur eigentlich.
5: Was sehr schade ist, weil es wäre schön gewesen, wenn er oder sie es hätte sagen können. War das dann so, dass sie auch gedacht haben, schade, dass es dann doch diese Hemmschwelle gibt? Also hat man da auch gemerkt, wo die Grenzen sind?
4: Ja, das war die eine Stelle, wo ich wirklich auch gesagt habe, nee, stimmt doch gar nicht. Also sag alles, was du möchtest. Also das stimmt ja nicht. Ihr dürft hier eigentlich alles sagen, ja.
5: Weil genau diese Talkshow-Momente, die sollten es ja genau nicht sein. Also dieses bisschen Oberflächliche wäre jetzt da so dieses Spiel am besten beherrscht, der gewinnt.
4: Genau,
5: das sollte
4: das
5: nicht sein.
4: Nicht, ja.
5: Die FAZ, die hat es ja dann auch in dem Artikel als Anti-Talkshow bezeichnet, was ja im Grunde dann eigentlich sagt, ja gut, wir haben es dann richtig gemacht vielleicht ein bisschen, weil weder Sie noch die ARD da irgendwie eingeordnet haben, sondern so wie ich es verstanden habe, bleiben die Aussagen einfach stehen.
4: Ja, genau, klar. Das ist ganz wichtig. Und das Erstaunliche ist ja eben daran, und das total Positive und auch Mutmachende ist ja daran, dass die Leute, die dann eben, also das 40 Menschen, die in einem Raum über die kontroversesten Themen der Republik sozusagen sprechen dürfen, super konstruktiv miteinander reden und ganz, ganz ernst um Lösungen ringen und auch ganz ernst darum, auch ganz genau sich überlegen, was sie sagen wollen. Also sozusagen die Leute, wenn die Leute einfach in einem Raum sind, die Leute sind total okay, die Leute sind alle total nett und demokratisch. Also dieser Mythos, dass alle nur noch schreien wollen und alle nur noch sauer aufeinander sind, den kann man da, also kann man einfach nicht so bestätigen, ja. Mhm. Also ich glaube, man denkt sich dann auch ein Gefühl rein, was man dann empfindet. Das wird dann aber gar nicht bestätigt, wenn man echten Leuten begegnet, ja.
5: Ja. Schriftsteller und Arzt Jakob Hein. Wir sprechen über das ARD-Dialogprojekt. Gespräche, 42 Menschen, insgesamt 84, 42 an jeweils einem Ort. Sie waren in Baden-Baden mit drei Gesprächsrunden dabei. Die Themen waren Demokratie, Meckerkultur und Migration. Und von Migration hatten wir es gerade. Und dann haben Sie ja gerade erzählt, also es sollte alles einfach auch so stehen gelassen werden, sollte auch eigentlich alles gesagt werden dürfen. Doch da gab es dann Einzelne, die gesagt haben, nee, das sage ich jetzt lieber nicht, weil ich will die Konsequenzen nicht haben. Daraus ergab sich natürlich jetzt für mich die Frage, Wenn man dann so ein großes mit Kameras und so und dann mal repräsentativ diskutieren will, wie authentisch ist das? Oder ging es dann doch erst richtig zur Sache, als die Mikrofone aus waren?
4: Ja, also das wissen wir nicht. Also wir waren nicht dabei. Also die Leute haben viel miteinander geredet. Klar, wir haben wichtige Themen eben ja hochgebracht und die wichtigen Themen sollten im Raum bleiben. Wir haben die Leute auch ermutigt. Gut, die Frage nach Authentizität kann man beim Medien immer stellen. Ja, also ich bin jetzt auch sogar gepudert, obwohl wir in einem Podcast sind, weil das eben mit Kameras mitgeschnitten wird. Ich bin nie gepudert im Alltag sozusagen. Also ich gebrauche bestimmte Worte nicht, weil ich das irgendwie auch völlig unpassend finde, damit an die Öffentlichkeit zu gehen. Das heißt, die Frage nach Authentizität. Aber ich würde wirklich fast so weit gehen zu sagen, authentischer als das, was wir da mit einem riesen Aufwand und auch ein Team, also Sie können sich gar nicht vorstellen, von wie viel Liebe dieses Projekt getragen wurde. Also die Leute hatten alle so Lust darauf, dieses Projekt zu machen. Also das ging eben bis hoch zur ARD, wo die Verantwortlichen der ARD auch gesagt haben, wir wollen das jetzt. Wir wollen einfach, das ist toll, das wollen wir. Und insofern, also man kann diese Frage nach Authentizität immer stellen, aber die Leute haben, also alle waren wirklich komplett ehrlich. Es ist halt so, das ist eben das Problem. Zum Beispiel, wenn ich jetzt, also es ist ein sehr gutes Beispiel, wenn ich jetzt im Fernsehen ungeschminkt erscheine, sehe ich unnatürlich aus. Und das ist eben das Problem, dass diese normalen Leute, die da alle saßen und ernsthaft miteinander gesprochen haben, hatten alle Lust zu diskutieren. Ja, man hat jetzt auch nicht die 20, die sich sowieso mal verweigert, die waren da gar nicht im Raum. Das ist natürlich, kann man auch kritisieren und sagen, warum setzt ihr nicht 20 Gesprächsverweigerer in den Raum? Aber dann ist eben die Frage, was produzieren wir dann überhaupt?
5: Nee, klar, es sollte ja schon ein Gespräch, es sollte ja auch die Absicht war ja wirklich, alle Positionen dann auch mit reinzubringen. Das ist immer die Frage dann, wenn natürlich die Lichter dann angehen, die Kameras angehen, dann haben sie ja auch gesagt, da geht Authentizität verloren, okay. Aber wenn man das mal abzieht...
4: Es war wenig Licht und wenig Kameras. Ja. Die Kameraleute tatsächlich auch, also das Kamerateam war auch, also beziehe ich ausdrücklich ein in diese große Liebe, die da in das Projekt gestellt wird. Das waren super sensible, tolle Leute, die waren leise ohne Ende, weil sie wussten, sie wollen nicht diese kameraunerprobten Menschen ablenken durch ihre Arbeit.
5: Nehmen wir doch mal so strittige Themen jetzt. Wie wird denn sowas ausverhandelt, wie zum Beispiel jetzt so die subjektive Wahrnehmung, die immer wieder geäußert wird, man kann nicht mehr in die Innenstädte gehen, weil da sind da, die Geschäfte sind alle tot und da hängen eigentlich nur noch Menschen mit Migrationshintergrund rum oder viele würden sagen, die lungern da rum und meine Frau oder ich gehen da gar nicht mehr hin.
4: Also das war tatsächlich so der eine fast schon klassische Talkshow-Moment, den einer der Teilnehmer bei mir im Raum eben brachte, dass er eben sagte, er wollte erstmal sagen, wie wahnsinnig ihn das angekotzt hat und angewidert hat mit dieser Stadtbild, mit dem der Stadtbildsatz von Kanzler Merz. Mhm. Für mich war das gar nicht mehr aktuell, aber der sagte das und da stiegen sehr viele drauf ein. Unter anderem, ich hatte einen Teilnehmer eben, ich glaube sogar einen Stuttgarter, der mit Migrationshintergrund und der eben auch so sagte, er ist so erschöpft davon, seit 40 Jahren hier zu arbeiten und wegen seinem türkischen Nachnamen trotzdem irgendwie als jemand von außen so wahrgenommen zu werden. Er sagt, ich bezahle hier ganz viel Steuern, ich arbeite fleißig, der war schwäbischer, also der war sehr, sehr schwäbisch, würde ich sagen. Und dann diskutiert man, ich finde, eigentlich real miteinander. Also dass einfach die Leute sagen, also und ich fand das einfach toll, dass sie gesagt haben, mich hat das genervt. Und ich meine, jetzt mal ist doch auch ganz klar, wer möchte denn behaupten, dass die deutschen Innenstädte kein Problem haben? Die deutschen Innenstädte haben ein Problem. Das hängt mit so vielen Sachen zusammen, unter anderem damit, dass die Leute alle sich die Sachen im Internet bestellen. Und die Leute bestellen sich die Sachen nicht im Internet, weil sie alle doof sind, sondern weil das wirklich praktisch ist. Und weil das aber dann auch Konsequenzen hat und über diese Konsequenzen, mit denen müssen wir umgehen und eben so krasse Sätze und wie sagt man, zuspitzende Sätze führen uns wahrscheinlich gar nicht im Erkenntnisgewinn weiter.
5: Gab es denn Erkenntnisgewinn in der Diskussion für Sie?
4: Naja, also ich glaube, dass also für mich schon. Ich habe das sehr geliebt. Die Diskussion war sehr konstruktiv und ich denke, dass wir viel von dem, was wir uns vorgenommen haben, auch erreicht haben. Weil Sie jetzt immer gesagt haben, da sollte und da wurde diskutiert über diese Themen und wir haben und jeder hat, glaube ich, offen seine Position erklären können. Und der Erkenntnisgewinn ist halt, dass es eben keine einfachen Antworten gibt. Das ist so ein bisschen schade oder so. Aber wir das das haben wir ja auch miteinander festgestellt und auch miteinander ausgehalten. Und wir haben aber auch festgestellt, wo es auf jeden Fall nicht lang gehen kann. Aber wir waren ja auch kein Aktionskomitee, das dann am Ende ein veröffentlichbares Paper rausbringen wollte, sondern wir wollten alle Meinungen, wollten die gerne in den Raum bringen.
5: Wenn man diese Runden so sieht, dann sind da ja Leute mit verschiedenen Lebenswelten aus ganz unterschiedlichen Perspektiven. Es wurde natürlich gesittet miteinander gesprochen, manches wurde auch nicht gesagt, das haben wir gesagt. Aber das ist ja eigentlich auch gut so. Aber gab es denn die echte Kontroverse? Hat die stattgefunden?
4: Auf jeden Fall. Also es war im Raum. Also das habe ich. Also ich hatte ein gutes Gefühl. Ich fand diese Gespräche so toll. Aber die Leute, die wären einander alle nie begegnet. Also da saßen, würde ich fast vermuten, nicht zwei Leute im Raum, die sich im Alltag begegnet wären. Allein schon durch die verschiedenen Alter, auch ein bisschen durch die Geografie. Die Leute kamen ja aus ganz Deutschland. Also wir haben auch nicht so gemacht, in Baden-Baden sitzen die aus dem Westen und in Leipzig die aus dem Osten. Das war bunt gemischt an beiden Standorten. Und da war sehr viel Kontroverse im Raum. Die Leute hatten sehr unterschiedliche Meinungen. Und das Entscheidende war, dass man aber deswegen der Meinung des anderen nicht respektlos gegenüberstand. Den Meinungen wurde mit Respekt begegnet. Man hörte einander zu. Und das ist, glaube ich, so ein ganz entscheidender Faktor, eben auch ein demokratischer Faktor. Das ist das, was wir in dem Projekt auch gemacht haben, dass wir sagen, lass uns mal ein ganz großes Zuhören organisieren. Und das ist das, was passiert. Und es ist völlig in Ordnung, wenn du eine andere Meinung hast, solange wir einander dabei zuhören können.
5: Ich habe mich halt gefragt, wie erklären Sie sich das, also wenn es dann doch irgendwie so gesittet zugeht in diesen Runden, wie es ja auch sein soll.
4: Bei Menschen, reden.
5: Aber wo sind die Radikalen? Also das, was uns zu der Wahrnehmung bringt,
4: unsere
5: Gesellschaft ist so disruptiv.
4: Ja, ich glaube, dass das Ränder sind, die sehr laut sind, die sehr, sehr viel Aufmerksamkeit generieren, die das auch gut können und gut machen in diesem algorithmusverstärkten Medium Internet. Und wenn man aber eben die Leute eben in den Raum bringt und auch, wie gesagt, ganz absichtsvoll Leute, die natürlich total unterschiedliche Meinungen haben, dass die Leute dann einfach, also wir sind einfach total in Ordnung zu. Naja, ein Freund von mir, der ist mal von München nach Berlin mit dem Fahrrad gefahren und hatte sich, glaube ich, eine Kreditkarte und zwei Paar Wechselunterhosen eingepackt. Und der ist immer dann in irgendeinem Ort, er sagt, es war in jedem Ort war das Gleiche, er hatte unheimliche Gastfreundschaft erfahren. Er hat ganz selten bezahlen müssen sozusagen für die Gastfreundschaft, weil die gesagt haben, ach na, hier bei uns in XY, da können Sie doch einfach so übernachten. Das ist ja allgemein nicht mehr so, aber hier bei uns machen wir das auch so. Und das hat er von München nach Berlin durch, überall.
5: Also Sie meinen, wenn die Anonymität fällt, dann fällt auch das Radikal.
4: Kann sein, dass das ein wichtiger Faktor ist, auf jeden Fall.
5: Genau. Dass man sich halt, also dass die gleichen Leute, die vielleicht im Internet radikal sind oder rumschreien, dann im 1-zu-1-Gespräch sich vielleicht gar nicht mehr so radikal äußern.
4: Wir kennen das aus der Schriftstellerei oder aus dem Feuilleton, kennen wir das so ganz lange, so diese Schreibtischtäter, die dann so immer je länger sie am Schreibtisch sitzen, immer besser die Welt verstehen. Mhm. Und wenn sie dann mal rausgehen und sich ein Stück Butter kaufen und vielleicht noch eine Brezel dazu, dann merken sie, ganz so einfach ist es nicht. Ne? Und also, ja.
5: Ja, es ging ja darum, glaube ich, auch bei dem Dialogprojekt der ARD ging es ja auch darum, eben nicht in Blasen, also ich mag diesen Begriff nicht so gerne, aber in diesen Denk- und Debattenräumen mit meist Gleichgesinnten,
4: ja,
5: irgendwie, wo man sich gegenseitig bestätigt und verstärkt oder halt die anderer Meinung sind, niedermacht sofort, da gehen immer 5 auf einen und dann wird es immer auch gleich persönlich, dass man eben wirklich Argumente austauscht. Gelungen, das Projekt?
4: Das hat auf jeden Fall total geklappt, genau. Das war auch auf jeden Fall eine Aufgabe. Es war eine Aufgabe, sage ich mal, also meine Aufgabe war, dass der Gruppe diese Aufgabe zu übertragen. Aber das gab's überhaupt nicht so, dieses Niedermachen, sondern das war schon ganz wichtig, dass jeder, und dass eben auch Menschen, die zum Beispiel Schwierigkeiten haben, laut zu sprechen, aufgrund von körperlichen Einschränkungen, dass die eben auch ihre Stimme hörbar machen, ja.
5: Meinen Sie, das stellt schon eine Selektion dar, dass man überhaupt an so einem Projekt teilnimmt? Dass
4: ja,
5: da Leute,
4: natürlich,
5: die sonst das machen würden, was wir gerade gesagt haben, hat nicht stattgefunden, dass die gar nicht mit dabei waren?
4: Ja, natürlich stellt das eine Selektion dar. Aber wie gesagt, also es also besser kann man es nicht machen. So das würde ich schon sagen. Also wir haben so viel in dem Projekt diskutiert, wie man es noch besser machen kann und noch breiter aufstellen kann und noch mehr. Und aber natürlich, warum sollen wir uns jetzt einen Schreihals da einladen? Denn wir wissen ja, was der macht, weil wir haben ja einen Schreihals eingeladen, dann schreit der halt alle nieder und keiner hat was davon und wir sehen dann einen Schreihals, der dann eben in der Mitte von 40 Leuten steht. Das ist kann nicht der Sinn sein. Und wie gesagt, wir haben es, glaube ich, wirklich so gut gemacht, wie es überhaupt nur ging.
5: Wir haben ja gesagt, das könnte vielleicht auch erst, oder glaube ich, im Off haben wir das vorhin gesagt, das könnte jetzt ein Anfang gewesen sein. Wenn Sie jetzt sagen würden, lass uns das nochmal machen, würden Sie da sagen, das wäre gut? Oder ist das jetzt einmal gemacht und reicht auch?
4: Nee, also ich glaube, dass das sozusagen, dass das wie so ein Finger am Puls unserer Gesellschaft ist. Und ich glaube, dass wir als Gesellschaft gut daran tun würden, oft den Puls zu fühlen. Und ich glaube, dass es ja eine schon auch eine Sehnsucht danach gibt, nach so einer dieser Art von Authentizität. Wir haben darüber gesprochen, dass das natürlich immer schwierig ist. Und ich hoffe sehr, dass das weitergeht. Ich hoffe, dass das eben auch gut angenommen wird, klar.
5: Genau, also die jetzige Episode kann man schauen. Die einzelnen Gespräche sind in der ARD-Mediathek.
4: Wir stellen ganz viel in die Mediathek, damit die Leute sehen, wir schneiden nicht oder wir spielen da nichts aus.
5: Das wurde auch nicht eingeordnet, das ist auch das wichtig. Da gibt es ja auch eine gewisse Sehnsucht danach, dass das eben nicht mehr gemacht wird. Nicht so suggestiv und so weiter. Die Doku in der ARD-Mediathek und das war's. Vielen Dank, Jakob Hein, fürs Kommen.
4: Vielen Dank.
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1: 7 Uhr. Wieder gegenseitige Angriffe in der Golfregion. Papst Leo reist nach Spanien. Deutsches Fußballfrauenteam für WM qualifiziert. Das Wetter, anfangs Sonne, später auch Wolken und teils Schauer bis 23 Grad. Mein Name ist Andreas Gerlach. Guten Morgen. Trotz der vereinbarten Waffenruhe im Irankrieg gehen die gegenseitigen Angriffe in der Golfregion weiter. Das US-Militär teilte mit, es habe iranische Raketen abgewehrt, die in Richtung Kuwait und Bahrain abgefeuert worden seien. Aus Washington Samuel Jakisch.
2: In den beiden attackierten Golfstaaten befinden sich größere Stützpunkte der US-Streitkräfte. Zuvor hatte das US-Militär nach eigenen Angaben 4 iranische Drohnen nahe der Straße von Hormus abgewehrt. Anschließend hätten US-Einheiten Radarstellungen und Überwachungsanlagen auf iranischem Gebiet beschossen. Das US-Verteidigungsministerium rechtfertigt diese Angriffe stets als Selbstverteidigung seiner Truppenpräsenz in der Region.
1: Kritik nach Absage aus Russland. Der ukrainische Präsident Selenskyj hat es als schwach bezeichnet, dass der russische Machthaber Putin nicht zu einem persönlichen Treffen bereit ist. Leider entscheide sich die russische Seite erneut für den Krieg. Der ukrainische Präsident hatte Putin in einem offenen Brief direkte Friedensgespräche angeboten. Der wies das zurück. Er sehe keinen Sinn darin. Getroffen hat Putin nach offiziellen Angaben in dieser Woche Altkanzler Schröder. Er hatte den 82-Jährigen noch einmal als Vermittler im Ukraine-Krieg vorgeschlagen. Der Bundestag sollte in diesem Jahr seine Sommerpause ausfallen lassen, um die geplanten Reformen zu beraten und zu beschließen. Das fordert der Verband der Familienunternehmer. Organisationschefin Ostermann sagte dem Redaktionsnetzwerk Deutschland, dass die meisten Unternehmen bis zum Herbst ihre Investitionen durchrechnen wollen, und zwar auf Basis bestehender Gesetze. Die letzte Sitzung des Bundestags ist am 10. Juli. Die Sommerpause dauert rund 2 Monate. Papst Leo XIV. Ist ab heute zu Besuch in Spanien. Eine Woche will das Oberhaupt der katholischen Kirche das Land bereisen, von Madrid und Barcelona bis hin zu den Kanarischen Inseln. ARD-Korrespondentin Lisa Weiß.
3: Auf den Kanaren kommen besonders viele Menschen nach einer gefährlichen Flucht übers Meer an. Papst Leo, dem das Thema Migration sehr am Herzen liegt, wird dort unter anderem Migrantinnen und Migranten sowie Ehrenamtliche treffen. In Madrid wird der Papst unter anderem eine Anlaufstelle für Obdachlose besuchen. In Barcelona wird der Papst dann mit einer feierlichen Messe den höchsten Kirchturm der Welt einweihen, den Hauptturm der berühmten Basilika Sagrada Familia.
1: Die deutschen Fußballerinnen haben sich für die WM im nächsten Jahr in Brasilien qualifiziert. Das Team setzte sich im vorletzten Gruppenspiel in Köln gegen Norwegen durch. AD-Sportreporterin Martina Knief.
4: Der 2:0-Erfolg gegen Norwegen war ein souveräner, vor allem dank einer starken ersten Halbzeit. Marie Müller traf in ihrem ersten Länderspiel früh zum 1:0. Carlotta Wamser erhöhte nach knapp einer halben Stunde auf 2:0. Die Norwegerinnen kamen kaum einmal gefährlich vor das deutsche Tor.
1: In der Männernationalmannschaft fällt dagegen Jungstar Lennart Karl für die WM aus. Er hat sich im Training in den USA verletzt. Bundestrainer Julian Nagelsmann hat für ihn Assan Ouedraogo von RB Leipzig nachnominiert. Und das waren die Nachrichten. Das Wetter. Heute erst freundlich mit viel Sonne. Ab dem Mittag wird es bewölkt und es gibt einige Schauer bei 18 bis 23 Grad. Morgen im Süden freundlich mit viel Sonne, im Norden wechselhaft und windig, aber trocken bei 17 bis 23 Grad. Die weiteren Aussichten am Montag erst oft Sonne, im Tagesverlauf immer mehr Wolken und ein paar Schauer und Gewitter bis 27 Grad. Am Dienstag mal Wolken, mal Sonne, einzelne Schauer bis 21 Grad. Und die Zeit, es wird 7.04 Uhr.
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1: Wir haben keine Meldungen.
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5: Guten Morgen, mein Name ist Simone von der Forst. So manch einer trauert ja noch immer. Seit mehr als 6,5 Jahren ist das Vereinigte Königreich jetzt offiziell aus der EU raus. Und auch wenn es noch eine Übergangsphase gab, am 31. Januar 2020 waren es statt 28 nur noch 27 EU-Mitglieder. Aber was die Briten mehrheitlich damals nicht mehr wollten, eine Menge andere wollen es. Es gibt eine ganze Reihe Kandidaten, die nichts mehr wollen als eine Mitgliedschaft in der EU, auf dem Balkan zum Beispiel, Albanien, Bosnien, Herzegowina. Montenegro, Nordmazedonien und Serbien. Und deren führende Politikerinnen und Politiker haben sich gerade in Montenegro getroffen. Anwesend auch Frankreichs Präsident Macron und unser Bundeskanzler Friedrich Merz. Unser Korrespondent für Südosteuropa, David Freches, hat das für uns im Blick gehabt. Und ich habe ihn gleich nach Ende des Treffens gefragt, war das jetzt ein warmherziges Treffen unter Menschen, die ihre Freundschaft vertiefen, oder ist da noch viel Distanz?
6: Es war auf jeden Fall ein warmherzigeres Treffen. Das letzte Westbalkan-Treffen, das war im Dezember in London und da sei die Stimmung doch sehr konsterniert, sehr destruktiv gewesen. Und Friedrich Merz hat von einem doch sehr erfolgreichen Gipfel gesprochen. Der Vorschlag, der von ihm und Emmanuel Macron, dem französischen Präsident, kam, der sei gut angekommen. Der Vorschlag besagt ja, dass die EU die Länder auf dem Westbalkan schrittweise in die Europäische Union führen möchte oder ranführen möchte. Und zwar müssten da noch einzelne Schritte ausgearbeitet werden, aber die Message sei klar und ich zitiere den Bundeskanzler hier, wir wollen euch, das war seine Botschaft in Richtung der Westbalkanstaaten.
5: Salopp gesprochen ist es ja ein bisschen so wie bei Kindern vor Weihnachten. Die benehmen sich immer super anständig, weil sonst vielleicht das Christkind nicht die gewünschten Geschenke bringt. Auch die EU-Beitrittskandidaten bekommen eine Reihe von Aufgaben gestellt. Wer hat sich denn bisher besonders gut geschlagen?
6: Ich habe hier mit dem ehemaligen Außenminister gesprochen von Montenegro. Der hat dafür gesorgt, dass das Land in die NATO gekommen ist. Und der hat eine schöne Metapher verwendet. Er sagte, wenn die Westbalkanstaaten eine Schulklasse sind, dann sind die beiden notenbesten Schüler Montenegro und Albanien. Das kann man einfach an ganz objektiven Kriterien festmachen, die Verhandlungskapitel. Montenegro hat 14 der 33 Verhandlungskapitel, also Kapitel, über die zu reden ist, wenn es in die EU gehen soll, schon abgeschlossen. Die anderen 19, die sind auch sehr weit vorangeschritten. Und Bundeskanzler Friedrich Merz hat gesagt, er geht davon aus, dass dieser gesamte Integrationsprozess bald abgeschlossen ist. Albanien hat immerhin schon alle Kapitel geöffnet, aber noch keines abgeschlossen. Diese zwei, die heben sich dann deutlich ab von dem Rest. Da ist es schon sehr viel komplizierter.
5: Woran hapert es denn bei den Kandidaten zum Teil noch?
6: Das hat unterschiedliche Gründe. In Bosnien gibt es innenpolitisch schon lange einen Streit. Das hat auch mit den einzelnen Ethnien zu tun. Dadurch ist das Land gelähmt, politisch blockiert. Da geht leider nicht so viel voran. In Serbien, da liegt es wahrscheinlich am autoritären Regierungs- und Politikstil von Präsident Alexander Vucic nach innen und auch seinem geopolitischen Kokettieren mit Russland und China nach außen. Es ist vor allem daher interessant, weil Friedrich Merz Serbien und dezidiert Alexander Vucic vorhin auch nochmal angesprochen hat und gesagt hat, der Weg für Serbien in die EU, der ist breit, ihr könnt kommen, wir wollen euch, aber bitte hör mit dieser geopolitischen Schaukelpolitik auf, dann kannst du zu uns kommen und bei uns bleiben.
5: Du hast schon gesagt, Merz und Macron wollen besonders Tempo machen damit, die Westbalkanstaaten näher an die EU ranzuholen. Warum ist das den beiden so wichtig?
6: Ich glaube einfach, weil zum einen die Ukraine die ganze Beitrittsdynamik nochmal verändert hat. Die EU hat, salopp gesagt, vielleicht lange gedacht, ja, der Balkan, der gehört sowieso zu uns und wir nehmen sie sowieso rein. Aber erstmal müssen wir hier so ein paar Reformen umsetzen bei uns und dann schauen wir mal. Und ja, durch den Angriff Russlands auf die Ukraine ist nochmal eine ganz andere Dynamik da reingekommen. Da haben sich offensichtlich einige Verantwortliche in der Europäischen Union gedacht, es muss jetzt schneller werden, wir müssen konkreter handeln. Und da steckt wahrscheinlich auch die Befürchtung dahinter, dass wenn Europa es nicht schafft, die Länder auf dem Westbalkan zu integrieren, dann wird das schon irgendeine andere Großmacht tun, nämlich Russland oder China.
5: Das ist das Fazit unseres Korrespondenten David Freches. Er hat für uns den Westbalkan-Gipfel im Blick gehabt, der gestern Abend in Montenegro zu Ende gegangen ist. Und Sie haben es gehört, während die Staatschefs noch abreisten, habe ich schon mit ihm gesprochen.
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5: Die Bundesregierung sitzt zurzeit irgendwie zwischen allen Stühlen. Auf der einen Seite muss die schwarz-rote Koalition Kosten in Milliardenhöhe einsparen. Auf der anderen Seite soll das die Betroffenen nicht finanziell überfordern. Wie bei der Pflege beispielsweise. Pflegende Angehörige etwa tragen die Hauptlast im Pflegealltag und sichern so das Funktionieren des Systems. Und jetzt sollen die ausgerechnet in Zukunft auch noch weniger Rente bekommen. Das tut weh. Genau das sieht aber der Reformvorschlag von Bundesgesundheitsministerin Nina Wagen von der CDU vor. Dietrich Karl Meurer hat mal ein konkretes Beispiel für uns.
7: Seit fast 30 Jahren pflegt Claudia Geiken aus Weimar ihre schwerstbehinderte Tochter Cäcilie. Sie organisiert den Alltag zu Hause weitgehend allein.
8: Sie wohnt bei uns zu Hause, besucht zwar den Förderbereich und mit meinem Mann gemeinsam versuche ich den Alltag so gut wie es geht zu stemmen. Ab und an haben wir dann den Pflegedienst mit am Start, aber die Hauptpflegeperson bin eigentlich ich.
7: Geiken engagiert sich auch in der Elternvertretung der Lebenshilfe. Arbeiten kann sie wegen der Pflege nicht mehr.
8: Da haben wir uns entschlossen, dass ich das zu Hause alles manage mit der Pflege und den Anträgen, die da so zusammenkommen.
7: Für sie zahlt die Pflegekasse Rentenbeiträge. So geht es vielen Familien in Deutschland. Die meisten Pflegebedürftigen werden zu Hause versorgt. Angehörige leisten den Großteil der Pflege. Meist sind es Frauen. Viele arbeiten weniger oder gar nicht. Die Rentenbeiträge sollen ihre spätere Altersvorsorge sichern. Die Präsidentin des Deutschen Pflegerats, Christine Vogler, beschreibt die Situation wie folgt.
9: Pflegende Angehörige halten dieses System jeden Tag am Laufen. Oft unter großer Belastung, oft mit beruflichen Einschränkungen und oft mit Folgen für die eigene Alterssicherung.
7: Die Bundesregierung will die Pflegeversicherung reformieren. Wegen steigender Pflegezahlen und Kosten sieht Gesundheitsministerin Nina Barken Handlungsbedarf. Bei den Rentenbeiträgen für Angehörige soll gekürzt werden, erklärt die CDU-Politikerin.
10: Bis zu 70% dieser Rentenversicherungsbeiträge werden weiterhin durch die Pflegeversicherung geleistet. Es werden dadurch auch Anwartschaften erworben, werden aber weniger Anwartschaften erworben werden können in Zukunft. Und es ist schlicht der Tatsache geschuldet, dass das System nicht mehr weiter in diesem vollen Umfang diese Kosten übernehmen kann.
7: Für pflegende Angehörige bedeutet das also geringere Rentenansprüche. So sollen Milliarden gespart werden und die Finanzierung der Pflege stabilisiert werden. Pflegeratspräsidentin Vogler kritisiert die Pläne als nicht nachvollziehbar.
9: Wir reden ständig davon, häusliche Pflege und pflegende Angehörige stärken zu wollen. Und dann wird ihnen ausgerechnet eine soziale Absicherung gekürzt, die ohnehin erst mühsam als Anerkennung dieser Sorgearbeit erkämpft wurde.
7: Scharfe Kritik an den Plänen kommt auch von der Deutschen Stiftung Patientenschutz. Der Vorsitzende Eugen Brüsch erwartet eine Reform der Pflegeversicherung im Sinne einer Weiterentwicklung.
11: Stattdessen werden jetzt zukünftig der größte Pflegedienst Deutschland, und er ist meistens weiblich, dafür bestraft, dass zu Hause sowohl die Eltern oder auch der Ehemann oder die Ehefrau versorgt werden. Und das ist doch kein Zukunftskonzept.
7: Die Pläne dürften auch in der schwarz-roten Koalition für Streit sorgen. Vom Koalitionspartner der Union kommt Kritik. Der SPD-Gesundheitspolitiker Christos Pantazis warnt im Deutschlandfunk vor den Folgen für die häusliche Pflege.
12: Ich halte diesen Vorschlag für äußerst kritisch. Das ist zum Beispiel einer der Punkte, den wir im parlamentarischen Verfahren nochmals diskutieren müssen.
7: Doch bevor sich der Bundestag damit beschäftigt, muss das Kabinett zustimmen. Das soll bis zur Sommerpause geschehen. Claudia Geiken aus Weimar, die ihre Tochter Cäzilie pflegt, wird die weiteren Entscheidungen aufmerksam verfolgen, denn sie hätten für sie ganz konkrete Folgen.
8: Dann werde ich dann, weil ich die Pflege unserer Tochter übernehme, im Nachgang noch so bestraft.
7: Sie hofft, dass im weiteren Verfahren der Pflegereform bei der geplanten Kürzung noch nachgebessert wird.
5: Welche Folgen die anstehende Pflegereform für pflegende Angehörige hätte, Dietrich Karl Meurer aus unserem Hauptstadtstudio hat sich das an einem Beispiel angesehen. Es ist 7.13 Uhr, Sie sind bei hr Info und SWR aktuell. 8.200 Menschen in Deutschland warten zurzeit darauf, dass ihnen möglicherweise jemand Fremdes das Leben rettet. Denn so viele stehen laut der Deutschen Stiftung Organspende auf der Warteliste. Viele von ihnen werden wohl sterben, weil nicht genug Organe gespendet werden. Seit Jahren wird deshalb darüber diskutiert, die sogenannte Widerspruchslösung einzuführen. Das hieße, jede Person, die zu Lebzeiten nicht ausdrücklich gesagt hat, ich möchte das nicht, wäre potenzieller Organspender, wenn er oder sie einen Hirntod erleidet. Erst vergangenen Monat hat der Bundestag darüber zuletzt debattiert. Zum Tag der Organspende heute machen Ärzte allerdings nochmal auf einen anderen Weg aufmerksam, um die Anzahl der gespendeten Organe zu erhöhen. Daniela Remus hat Einzelheiten.
13: Über 30% mehr Organspenden seien möglich, wenn in Deutschland, so wie in fast allen europäischen Nachbarländern üblich, der Herz-Kreislauf-Tod zusätzlich als Kriterium für eine Organspende zugelassen würde. So argumentieren viele Transplantationsmediziner, wie beispielsweise Professor Felix Schönrath vom Herzzentrum an der Charité.
14: Und das ist eine Situation, wo wir denken, dass unabhängig von dieser, ja, zum Teil auch sehr emotional geführten Diskussion Widerspruchszustimmungslösung, ein unheimliches Potenzial an Spendern vorhanden ist, wo Angehörige und wo Menschen eben auch selber für sich entschieden haben, dass sie gerne Spender werden würden, in so einer ausweglosen Situation, die das dann aber nicht dürfen.
13: Denn bei uns gilt ausschließlich der Hirntod als Kriterium, um einen Menschen für tot zu erklären und ihm Organe entnehmen zu dürfen. Aber in sehr vielen Fällen, so das Argument der Medizinerinnen und Mediziner, seien die Menschen zwar nicht hirntot, hätten aber dennoch ohne Beatmungsgerät keine Chance zu überleben. Und in diesen Fällen, nach einem Herz-Kreislauf-Tod, sollte es erlaubt sein, Organe zu entnehmen, sagt der Herzchirurg Professor Jan Gummert vom Vorstand der Deutschen Gesellschaft für Thorax-, Herz- und Gefäßchirurgie.
15: Bei der sogenannten Spende nach dem Herztod wäre das dann aber so, dass man das unter kontrollierten Bedingungen macht, also das Beatmungsgerät abstellt auf der Intensivstation, dann wartet, bis das Herz aufhört zu schlagen. Und dann würde man den Patienten, der dann formal jetzt ein Herztod gestorben ist, in den OP bringen und dann die Organe, die gespendet werden sollen, dass die dann entnommen werden.
13: Voraussetzung dafür wäre, dass das Gehirn so unwiderruflich geschädigt ist, dass sich der Zustand auch nach Tagen oder Wochen nicht verbessert. Dennoch gibt es Kritik an diesem Konzept. Sie entzündet sich vor allem daran, dass ein Herz-Kreislauf-Tod nicht irreversibel ist, so wie ein Hirntod, sondern theoretisch die Möglichkeit zur Wiederbelebung vorhanden ist. Sorgen, die Jan Gummert, Direktor der Herzklinik an der Uniklinik in Bochum, für unberechtigt hält.
15: Es geht nicht um den unerwarteten Kreislaufstillstand. Also jemand, der nach einem Herzinfarkt zum Beispiel Kreislaufstillstand hat und dann wiederbelebt wird. Das sind nicht die Patienten, die gemeint sind. Da kann man immer sicher sein, dass alles Menschenmögliche getan wird, um einen Patienten dann wiederzubeleben.
13: Schon jetzt wünschen sich immer mehr Menschen, dass sie nicht reanimiert werden wollen, wenn ihr Gehirn bei einem Unfall oder ähnlich schwerstens geschädigt würde. Deshalb würden die Maschinen in diesen Fällen nach Absprache mit den Angehörigen abgestellt, so der Herzchirurg. Das Thema werfe viele ethische Fragen auf. Deshalb sei es erforderlich, so der Vorsitzende des Ethikrates, dass zunächst einmal gesellschaftliche Debatten dazu angestoßen würden, die das Thema Organspende und Herz-Kreislauf-Tod genauer beleuchteten, um sich so mit dem Tabuthema auseinanderzusetzen.
5: Es gäbe noch Alternativen zu einer Widerspruchslösung, um mehr Spenderorgane zu bekommen. Zum Tag der Organspende heute berichtete darüber Daniela Remus. Jetzt ist es 7.17 Uhr.
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5: Was in Deutschland so los war, jetzt im Nationalen Wochenrückblick von Konstantin Röse.
16: Wo geht's hin? Das fragen sich Anleger an der Börse eigentlich täglich. In dieser Woche waren es einmal mehr die geopolitischen Unsicherheiten, die die Kurse bestimmt haben. Weiter undurchsichtig bleibt die Lage im Nahen Osten. Ein Friedensdeal zwischen den USA und Iran lässt auf sich warten.
17: Wenn wir bedenken, was wir für Faktoren haben, die eigentlich belastend sind für den Markt, ist es durchaus in Ordnung, wenn der DAX in einer Feiertagswoche auch mal seitwärts läuft und vielleicht mal kurz Anlauf nimmt für die nächsten Höhen.
16: Sagt Marc Richter, Börsenhändler der Stäubing AG. Denn parallel dazu treibt die Fantasie rund um künstliche Intelligenz die Kurse vieler Aktien nach oben. Nicht nur in den USA, auch hierzulande. Sogar für einen Baukonzern spielt KI mittlerweile eine Rolle. Hochtief profitiert vom Bau von Rechenzentren für künstliche Intelligenz in den USA. Der Aktienkurs hat sich binnen eines Jahres fast verdreifacht. Bei der routinemäßigen Indexüberprüfung kam die Deutsche Börse diese Woche deshalb zu dem Ergebnis, Hochtief kann in die erste Börsenliga aufsteigen. Der Volkswagen-Großaktionär Porsche SE muss dafür den wichtigsten deutschen Aktienindex in rund zwei Wochen verlassen. Auch die EU diskutiert über KI und hat in dieser Woche Pläne vorgestellt, unabhängiger von ausländischen Tech-Konzernen zu werden. Es geht etwa um Hochleistungschips und Cloud-Anbieter, die oft aus den USA kommen. Ein Förderpaket wurde auf den Weg gebracht. Carsten Pschesky, Chefvolkswirt der ING Deutschland, hält die Pläne aber für unrealistisch.
18: Wir werden nicht selbstständig werden. Ja, dafür haben wir einen viel zu großen Rückstand. Wir müssen eher gucken, wie wir etwas mehr Resilienzen aufbauen können. Auch da wird immer die Frage sein, ist es uns das wert? Sind die Unternehmen bereit, auch mehr Geld dafür auf den Tisch zu legen?
16: Die Pharmabranche gerade nicht. Fast zeitgleich haben Boehringer Ingelheim und Pharmakonzern Lilly diese Woche geplante Investitionen in Deutschland gestoppt. Als Grund nennen beide die Gesundheitspolitik in Deutschland. Dazu kommen die altbekannten Probleme wie hohe Energiepreise und Bürokratie. Von Abwanderungen der Pharmabranche will Edgar Walk, Chefvolkswirt vom Bankhaus Metzler, aber noch nicht sprechen.
19: Natürlich ist ja jede neue Investition, die nicht in Deutschland stattfindet, schon mal schädlich und tut uns natürlich schon sehr, sehr weh, das ist ganz klar. Aber wir haben natürlich schon die Infrastruktur, wir haben das Know-how, wir haben die Menschen, die Arbeitnehmer, die gut ausgebildet sind. Also abwandern komplett werden sie nicht, aber es ist natürlich schon schädlich, dass nicht weiter investiert wird.
16: Ökonomen warnen, dass weniger Investitionen das Wirtschaftswachstum in Deutschland schmälern. Trotz der vielen Probleme stehe die deutsche Industrie aber nicht so schlecht da, meint Chris-Oliver Schickentanz vom Vermögensverwalter Capitell.
20: Wenn wir uns die Vergangenheit anschauen, dann war die deutsche Industrie insbesondere dann wandlungsfähig, insbesondere dann innovationsfähig, wenn der Druck am größten ist. Und ich glaube, aktuell ist der Druck wieder sehr, sehr groß. Und ich glaube, dass diese Wandlungsfähigkeit der deutschen Industrie weiterhin Bestand hat.
16: Vorausgesetzt, die Politik stellt jetzt die richtigen Weichen, heißt es an der Börse einhellig. Der DAX beendete die Woche mit 24.759 Punkten. Das ist auf Wochensicht ein Minus von 1,4%.
5: Der nationale Wochenrückblick von der Börse war das von Konstantin Röse.
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5: Oh, ich habe direkt Gänsehaut. Es ist soweit, also fast, aber so langsam stellt sich das WM-Feeling schon ein. Noch 5-mal schlafen, dann geht sie los, die Fußball-Weltmeisterschaft in den USA, Mexiko und Kanada. Heute Abend soll sich zeigen, ob die DFB-Auswahl schon angekommen ist. Wortwörtlich ist die Mannschaft von Julian Nagelsmann natürlich schon da in Chicago. Heute Abend um 20.30 Uhr findet da dann das letzte Testspiel statt gegen Gastgeber Team USA. Darüber habe ich eben kurz vor der Sendung mit Florian Eckel aus unserem Reporterteam gesprochen und wollte von ihm wissen, wie ist denn die Stimmung in der Nationalmannschaft? Hat die sich in den USA schon eingegroovt?
21: Ja, prinzipiell ist es bislang eigentlich ganz ordentlich gelaufen. Von Fanseiten war noch nicht wahnsinnig viel los. Also da waren immer so 15 bis 20 Fans vorm Hotel. Manche haben sich dann auch zum Trainingsgelände verirrt. Da ist noch ein bisschen Luft nach oben, aber bei der Mannschaft war die Stimmung bislang sehr, sehr gut, bis heute der große Schock kam. Lennart Kahl, der Youngster vom FC Bayern, zuletzt so super drauf gewesen, hat sich schwer verletzt und fällt jetzt für die WM aus.
5: Oh je, jetzt kommt noch eine andere Härte dazu. Ostküstenzeit ist das Spiel ja um die Mittagszeit. Es ist im Moment ziemlich muckelig warm, glaube ich, in Chicago. Ist es heute auch noch ein Test in Sachen Kondition?
21: Ja, vor allem ist es sehr, sehr schwül. Also die Hitze an sich ist noch gar nicht das Problem. Wir bewegen uns bei knapp um die 30 Grad, aber es ist unfassbar schwül. Also die Luft, sie steht, aber das ist ja auch genau das, was das deutsche Team, was auch der Bundestrainer eigentlich jetzt auch damit bewirken will, dass man so früh angereist ist, dass man hier ein Testspiel noch hat, dass man sich schon mal so ein bisschen an die Gegebenheiten anpasst. Ja, in Sachen Zeitverschiebung sollten die deutschen Spieler jetzt so einigermaßen wieder auf der sicheren Seite sein, aber Thema Wetter und natürlich Temperaturen dann, das wird die schon noch ein paar Tage begleiten.
5: Jetzt hast du schon angesprochen, wir sind one man down, wenn Lennart Kahl ausfällt. Es gibt aber eine andere Menge junge Wilde in Nagelsmanns Aufgebot. Unser Frankfurter Neni Brown zum Beispiel, Dennis Undav, der ja gegen Finnland gleich zweimal geknipst hat. Außerdem Flo Wirtz und Jamal Musiala gesetzt. Die scheinen eine Allzweckwaffe zu sein. Werden die wohl heute wieder so auflaufen, minus Lennart Kahl? Oder behält sich Nagelsmann die quasi in der Hinterhand?
21: Ja, auf jeden Fall wird Kai Havertz noch vorne reinkommen. Der hat ja im Champions-League-Finale für den FC Arsenal getroffen. Dennis Undav ist ja ein bisschen angeschlagen. Hat ja zuletzt gegen Finnland 2 Tore gemacht, 1 vorbereitet, aber auch einen Schlag abbekommen. Also der wird pausieren müssen. Vielleicht kommt er dann in der zweiten Hälfte noch für ein paar Minuten rein. Ja, und ansonsten wird es natürlich jetzt spannend, wer für Lennart Kahl reinkommen wird. Leroy Sané wäre so ein Kandidat. Das wäre die naheliegendste Option. Oder Jamie Leveling. Hassan Ouedraogo. Der ist auch erst 20 Jahre jung, aus Leipzig jetzt frisch nochmal nachnominiert. Der wird noch nicht dabei sein, der reist dann gleich nach Winston-Salem ins Basecamp, wenn die Nationalmannschaft dann ab Montag dort weitermacht.
5: Der letzte WM-Test gegen Finnland war ein sattes 4:0, aber möglicherweise ja nicht so aussagekräftig. Wird es heute eher ein Durchmarsch? Wie stark sind die Amerikaner?
21: Ja, die sind auch ein bisschen schwer einzuschätzen. Man weiß natürlich jetzt nie so genau, direkt letzter Test vor dem Turnier, gehen die mit voller Kapelle rein oder lassen die auch so ein bisschen locker anlaufen? Denn das haben wir ja jetzt gesehen bei den Deutschen mit Lennart Kahl. Das Schlimmste ist, wenn du jetzt einen deiner wichtigsten Spieler aufgrund von einer Verletzung nochmal verlieren würdest. Deswegen könnte ich mir schon vorstellen, dass beide Mannschaften so ein bisschen Halbgas geben, da mal gucken, wie ist das Wetter, wie ist die Verfassung und dann vielleicht zweite Halbzeit nochmal richtig dick durchwechseln, dass da nochmal viele zum Einsatz kommen und dass vor allem sich keiner verletzt. Also es wird wahrscheinlich jetzt kein absoluter brutaler Härtetest.
5: Das sagt uns Florian Eckel aus unserem Team der WM-Reporterinnen und Reporter zum letzten WM-Testspiel der deutschen Fußballnationalmannschaft. Heute Abend unserer Zeit in Chicago gegen Mitgastgeber USA. Das Spiel bekommen Sie übrigens natürlich auch live bei uns hier in HR Info und SWR aktuell.
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5: Im Moment ist es ja recht kühl für Anfang Juni, aber wir wissen alle, das wird sich auch wieder ändern. Und wer dann auf dem Land wohnt oder zumindest in der Nähe von Bäumen und Grün, der hat's gut, denn da ist es automatisch kühler als in den Städten, wo der Asphalt die Hitze reflektiert, die dann unter Umständen in Straßenzügen voll Beton zurückgeworfen wird. Selbst wenn man da jetzt Bäume pflanzte, bis die ordentlich Schatten spenden und die Stadt runterkühlen, das dauert zu lange. Nicht unbedingt, denn in Stuttgart, da setzt man jetzt sozusagen Fake-Bäume ein, genannt Eco-Trees.
2: Ein Kran stellt gerade zwei große Edelstahlsäulen auf. Wenn alles fertig ist,

0: Eco-Tree soll nicht nur schön aussehen. Durch die Pflanzen entsteht Feuchtigkeit, die kühlt die Umgebung ab, sagt die Gründerin. Unter den Bäumen gibt es eine Bank zum Sitzen. Besonders praktisch, die Wasserspeicher sind integriert. Eine App steuert das Gießen. 2 Jahre hat die Entwicklung gedauert, vom Design über die richtige Konstruktion bis zur Bepflanzung.
1: Ja, der Weg war grundsätzlich mal steinig und hart. Wenn man ein Startup gründet, dann braucht man, glaube ich, sehr, sehr viel Idealismus und ganz besonders viel Durchhaltevermögen, gerade bei so einem komplexen Element. Ja, und etwas, was es quasi vorher auch noch nie gab.
0: Noch ist das Startup in seiner Anfangsphase und man könnte fast sagen, eine Art Familienprojekt. Beim Aufbau am Marienplatz sind alle dabei. Ehemann, Bruder und auch Tochter Lilly.
2: Wir machen das auch total gerne. Ich glaube, wir haben da alle Spaß dran. Es ist natürlich auch anstrengend und fordernd als Familie. Aber lohnt sich am Ende auf jeden Fall, dann zu sehen, was man geschafft hat.
0: Und was denken die Stuttgarter über die künstlichen Bäume?
3: Prinzipiell ist natürlich auf jeden Fall gut, so einen kahlen Platz zu beschatten. Ich weiß nur nicht, ob die wirklich gut Schatten werfen.
4: Es ist kein Ersatz für Bäume.
3: Kein echt.
4: Es ist eine Notlösung.
0: Das sieht auch Gründerin Rosa Pöttinger so.
1: Da, wo der Baum gepflanzt werden kann, da sagen wir auf jeden Fall, da soll der Baum gepflanzt werden.
0: Aber wo Tiefgaragen und Leitungen unter Plätzen sind, haben echte Bäume keinen Platz für ihre Wurzeln. An solchen Plätzen könnten die Eco-Trees uns künftig Schatten schenken.
5: Ein grüner Klimaschirm soll die Innenstadt runterkühlen. Christine Hartart berichtete darüber aus Stuttgart.
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11: Um 7.30 Uhr mit Andreas Gerlach. Guten Morgen. In der Golfregion haben sich der Iran und die USA wieder gegenseitige Angriffe geliefert, obwohl nach wie vor eigentlich eine Waffenruhe gilt. Das US-Militär bombardierte nach eigenen Angaben iranische Radarstellungen. Aus der Nachrichtenredaktion Diane Bartani.
12: Damit habe man sich vor weiteren Angriffen schützen wollen, hieß es vom US-Militär. Demnach wurden zuvor 4 iranische Drohnen über der Straße von Hormus abgeschossen. Sie seien eine Bedrohung für die Schifffahrt in der Meerenge gewesen. Das US-Militär sprach außerdem von iranischen Angriffen gegen Kuwait und Bahrain. Von 7 abgeschossenen Raketen wurden demnach 6 abgefangen. Die 7. habe ihr Ziel verfehlt.
11: Der Bundestag sollte in diesem Jahr seine Sommerpause ausfallen lassen, um die geplanten Reformen zu beraten und zu beschließen. Das fordert der Verband der Familienunternehmer. Organisationschefin Ostermann sagte dem Redaktionsnetzwerk Deutschland, dass die meisten Unternehmen bis zum Herbst ihre Investitionen durchrechnen wollen, und zwar auf Basis bestehender Gesetze. Die letzte Sitzung des Bundestags ist am 10. Juli. Die Sommerpause dauert rund 2 Monate. Kritik nach Absage aus Russland. Der ukrainische Präsident Selenskyj hat es als schwach bezeichnet, dass der russische Machthaber Putin nicht zu einem persönlichen Treffen bereit ist. Leider entscheide sich die russische Seite erneut für den Krieg. Der ukrainische Präsident hatte Putin in einem offenen Brief direkte Friedensgespräche angeboten. Der wies das zurück. Papst Leo XIV. Ist ab heute zu Besuch in Spanien. Eine Woche will das Oberhaupt der katholischen Kirche das Land bereisen. Von Madrid und Barcelona bis hin zu den Kanarischen Inseln. ARD-Korrespondentin Lisa Weiß.
13: Auf den Kanaren kommen besonders viele Menschen nach einer gefährlichen Flucht übers Meer an. Papst Leo, dem das Thema Migration sehr am Herzen liegt, wird dort unter anderem Migrantinnen und Migranten sowie Ehrenamtliche treffen. In Madrid wird der Papst unter anderem eine Anlaufstelle für Obdachlose besuchen. In Barcelona wird der Papst dann mit einer feierlichen Messe den höchsten Kirchturm der Welt einweihen, den Hauptturm der berühmten Basilika Sagrada Familia.
11: WM-Ticket gelöst durch einen

0: 2:0-Sieg in Köln gegen Norwegen haben sich die deutschen Fußballerinnen die Teilnahme am Turnier im nächsten Jahr in Brasilien gesichert. Für das deutsche Männerteam steht heute Abend das letzte Testspiel vor der WM an. Gegner ist Mitgastgeber USA. Jungstar Lennart Karl fällt allerdings für das Turnier aus. Er hat sich im Training verletzt. Nachnominiert wurde für ihn Assan Ouedraogo von RB Leipzig. Und das waren die Nachrichten. Das Wetter heute erst freundlich mit viel Sonne. Ab dem Mittag wird es bewölkt und es gibt einige Schauer bei 18 bis 23 Grad. Morgen im Süden freundlich mit viel Sonne. Im Norden wechselhaft und windig, aber trocken bei 17 bis 23 Grad. Die Zeit 7.33 Uhr.
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0: Vorsicht auf der A4 Erfurt Richtung Kirchheimer Dreieck. Zwischen Friedewald und Bad Hersfeld liegt ein toter Fuchs auf dem linken Fahrstreifen.
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2: Einen wunderschönen guten Morgen wünsche ich Ihnen. Schön, dass Sie bei uns sind. Mein Name ist Simone von der Forst. Es ist eine ziemlich große Geste, aber wenn man nicht von Angesicht zu Angesicht reden kann und alle Gespräche auf der Strecke bleiben, dann hilft ja manchmal ein Brief. Den hat der ukrainische Präsident Volodymyr Zelensky jetzt an Kreml-Chef Wladimir Putin geschrieben. Es ist ein offener Brief, der angesichts der stockenden Vermittlungsversuche der USA Putin direkte Friedensgespräche anbietet. In einem Drittstaat, versteht sich. Zuerst kam das kategorische Nein aus dem Kreml, aber dann äußerte sich der russische Machthaber persönlich beim Wirtschaftsforum in St. Petersburg.
3: Kampfdrohnen und ein Brief. Der ukrainische Präsident Volodymyr Zelensky versucht, den Krieg Russlands gegen sein Land zu einem Ende zu bringen. Deshalb war der Auftritt von Kreml-Chef Wladimir Putin während der Plenarsitzung des Wirtschaftsforums von St. Petersburg dieses Jahr besonders erwartet worden. Sagt Putin etwas zu Zelenskys Brief oder nicht? Das war die Frage, die viele bewegte. Und Putin, der ließ das Publikum im Plenarsaal von St. Petersburg und außerhalb an den Fernsehern warten. Und er wiederholte seine mehr oder weniger bekannten Phrasen. Er gab zu, dass die Wirtschaftszahlen Russlands etwas gesunken seien. Wir hören von allen Seiten Kritik an uns, dass bei uns alles nachgelassen habe. Ja, aber wir sind auf das Niveau gesunken, auf dem die EU-Länder seit vielen Jahren leben. Klar, dass Putin seine ursprünglich geplante Rede mit Wirtschaftsschwerpunkt halten müsste. Denn das St. Petersburger Forum ist nun mal ein Wirtschaftsforum. Und Zelensky tut er ohnehin zumeist mit verächtlicher Nichtbeachtung ab. Warum sollte er da auf einen Brief Zelenskys eingehen? Ganz im Sinne dieser Choreografie hielten auch die anderen Teilnehmer der Plenarsitzung ihre Reden, die Staatsoberhäupter von Usbekistan und Tansania und der stellvertretende Präsident von China. Und dann kam sie doch noch, die Antwort Putins auf den Brief Zelenskys, während der Gesprächsrunde mit den anderen drei Gästen. Nun, dieser Brief, den Sie gerade erwähnt haben, enthält tatsächlich Gemeinheiten. Dass Putin auf Zelenskys Brief scharf reagiert, ist nicht verwunderlich. Zelensky weist Putin in seinem Brief auf die hohen Verluste der russischen Armee hin. Allein im Mai dieses Jahres seien 30.000 russische Soldaten getötet oder schwer verletzt worden. Außerdem betont Zelensky, dass Putin für den Krieg verantwortlich sei. Und der Mehrheit der Russen gefielen die anhaltenden Raketen- und Drohnenangriffe nicht mehr, genauso wenig wie Inflation und Treibstoffknappheit. Was ist das? Ist das eine Methode, die Bedingungen für ein persönliches Treffen und Verhandlungen zu schaffen? Oder ist das die Schaffung von Bedingungen, unter denen es unmöglich ist, ein persönliches Treffen abzuhalten? Ich denke, dass es das Zweite ist. Auf die Forderung nach einem direkten Treffen mit Zelensky in einem sicheren Drittland wie der Türkei oder der Schweiz ging Putin auch ein. Ich habe niemals ein persönliches Treffen abgelehnt, aber ich sehe keinen Sinn darin. Einen Sinn gibt es für die ukrainische Seite, die Offensive unserer Streitkräfte zu stoppen, nichts anderes. Aber wir brauchen Übereinkünfte, und zwar nicht für ein halbes Jahr, nicht für 3 Monate, sondern für eine langfristige Perspektive. Lassen wir Fachleute daran arbeiten und Lösungen finden. Das ist auch eine Putin-typische Aussage. Mit langfristiger Perspektive meint er dabei, dass Zelensky all seinen Forderungen nachgeben soll. Dass Zelensky unter anderem die 4 im Osten der Ukraine umkämpften Regionen sowie die Krim als russisch anerkennt und räumt. De facto Kapitulation oder weiterer Krieg. Kampfdrohnen und ein Brief von Zelensky. Putin hält dagegen, scharf und mit seinen üblichen Maximalforderungen. Die Zeichen stehen weiter auf Krieg.
2: Kampfdrohnen und Friedensbriefe aus der Ukraine und eine öffentliche Antwort Wladimir Putins auf einen offenen Brief von Wladimir Selenskyj mit einem, Wladimir Selenskyj heißt er, mit einem Angebot für Friedensverhandlungen. Unser Russland-Korrespondent Björn Blaschke hat sich den neuesten Schlagabtausch zwischen Kiew und Moskau angesehen. Seit mehr als 3 Jahren, seit Mai 2023, ist in der EU eine Richtlinie in Kraft, die Löhne und Gehälter transparent machen soll. Bis morgen müssten alle EU-Staaten das jetzt in ihr eigenes Recht eingebaut haben. Sie hören es schon an meiner Wortwahl, müssten. Deutschland wird die Frist zum 7. Juni wohl verfehlen, denn der endgültige Gesetzestext fehlt. Heißt im Umkehrschluss aber auch, von morgen an können sich Beschäftigte im öffentlichen Dienst unter bestimmten Bedingungen direkt auf die Vorgaben der EU berufen.
4: Schon seit fast 70 Jahren gibt es in der EU das Ziel, dass Frauen und Männer für die gleiche Arbeit das gleiche Geld bekommen. Damals hat das die Europäische Wirtschaftsgemeinschaft, also der Vorgänger der Europäischen Union, aufgeschrieben. So lange ist das her. Heute, im Jahr 2026, ist das immer noch ein Ziel. Denn es gibt weiter einen Gender Pay Gap, also eine Lohnlücke zwischen Frauen und Männern. In Deutschland etwa liegt diese Lücke bei rund 6%, wenn man auf die bereinigte Zahl schaut, also so Faktoren rausrechnet, wie dass Frauen öfter in Teilzeit und in schlechter bezahlten Berufen arbeiten. Für mehr Fairness auf dem Gehaltszettel hat die EU vor 3 Jahren die sogenannte Entgelttransparenzrichtlinie beschlossen. Komplizierter Name, einfaches Konzept, sagt Maria Neuchel von der SPD. Die EU-Parlamentarierin ist Mitglied im Ausschuss für die Rechte der Frauen und die Gleichstellung der Geschlechter.
5: Das Entgelttransparenzgesetz ist wie ein Hustensaft. Denn momentan ist das System nicht okay. Wenn irgendwann das System okay ist, vielleicht brauchen wir das Gesetz irgendwann nicht mehr.
4: Die Richtlinie setzt bei den Unternehmen an. Wenn die mindestens 100 Mitarbeiter haben, müssen sie die Durchschnittsgehälter für Frauen und für Männer bei vergleichbaren Jobs offenlegen. Und auch die Kriterien, anhand derer das Gehalt berechnet wurde. Die Differenz zwischen den Gehältern darf bei maximal 5% liegen. Sonst müssen Unternehmen Gehälter angleichen und Betroffene haben Anspruch auf Schadenersatz. Und wenn eine Stelle ausgeschrieben wird, dann muss das Gehalt spätestens im Bewerbungsgespräch kommuniziert werden. Die europäische Statistikbehörde Eurostat sammelt Daten zum unbereinigten Gender Pay Gap in der EU, also zur generellen Lohnlücke zwischen Frauen und Männern. Dieser Gender Pay Gap liegt im Durchschnitt bei etwa 11% in der Europäischen Union. In Deutschland noch darüber und Estland ist Spitzenreiter, da sind es fast 19%. Die EU-Entgelttransparenzrichtlinie dürfte Einfluss auf diese Zahlen haben. Das sei richtig, sagt Christoph Wiedenroth, Referent für europäische Angelegenheiten beim Mittelstandsverband BVMW.
6: Es ist wichtig, den Gender Pay Gap in Deutschland auch erfolgreich aufzulösen. Wir müssen aber auch mit einem Auge weiterhin auf die Wettbewerbsfähigkeit unserer Unternehmen schauen. Die EU-Entgelttransparenzrichtlinie fällt in einen Zeitraum, bei dem viele Unternehmen eigentlich mit dem Rücken an der Wand stehen. Und sie haben die erhebliche Sorge, dass die Richtlinie in der Umsetzung in den Betrieben zu einem erheblichen bürokratischen Mehraufwand führen wird.
4: Die Unternehmen bräuchten Planungssicherheit. In vielen Ländern ist die aber nicht gegeben, weil es trotz Frist zum 7. Juni weiter keine Gesetzentwürfe gibt, um die EU-Richtlinie in nationales Recht zu überführen. Das ist auch in Deutschland der Fall.
2: Gegen eine Ungleichbehandlung von Mann und Frau in Sachen Lohn muss die Gehaltsangabe in Zukunft in die Stellenanzeige. Das ist EU-Vorgabe. Warum? Das hat Sarah Lopez aus unserem Studio in Brüssel erklärt. Heute ist nicht nur ein Samstag im Junimond, es ist auch noch der 6.6.26. Und da wird wieder geheiratet, was das Zeug hält. Lange Schlangen vor den Standesämtern bundesweit. Viele haben sogar schon Slots vergeben. In Berlin gibt es die lange Nacht der Eheschließung. Auch in München oder Frankfurt heißt es nur noch ausgebucht. Das gilt auch für den nächsten Termin mit einer Schnapszahl. Das wäre dann der 26.6.26. Was bringt die Menschen eigentlich dazu, sich diese einprägsamen Daten für ihr Jawort auszusuchen? Bringt eine Schnapszahl vielleicht mehr Glück in der Liebe? Einer, der das wissen muss, ist Wolfgang Krüger. Er ist Psychotherapeut in Berlin und Buchautor. Er kennt sich mit dem Gelingen von Liebesbeziehungen bestens aus. Und ich habe ihn gefragt, warum entfalten die Schnapszahlen 6.6.26 oder 26.6.26 so eine Magie, was das Heiraten angeht?
7: Naja, wir haben immer das Gefühl, es ist einfach was Besonderes, nicht? Da heiraten relativ viele. Es ist vor allem sehr praktisch. Es ist eine Zahl, die man nicht so leicht vergisst. Wir haben ja das Phänomen, dass Frauen alle Geburtstage, alle besonderen Tage, weil man sich kennengelernt hat, weil man heiratet, Frauen behalten das. Wir Männer nicht. Wir Männer kennen die Börsenkurse, wir kennen alle möglichen Zahlen im Leben, aber im Laufe der Zeit verschlampen wir das. Und der große Vorteil, wenn wir einen solchen Tag haben, dass auch wir Männer das nicht vergessen können.
2: Ist das nur ein Klischee oder warum ist Frauen der Hochzeitstag so besonders wichtig?
7: Na, ich glaube, dass Frauen viel mehr emotional normalerweise für die Beziehung tun als wir Männer. Und ich habe selber geheiratet vor vielen Jahren und meine Frau hat dann gesagt, pass mal auf, wir heiraten in der Nähe meines Geburtstages. Den Geburtstag, den vergisst du nicht. Und wenn wir dann in der Nähe heiraten, dann hast du immer so ein Signal, dass du weißt, okay, da muss ich mal auf den Kalender gucken, da in der Nähe, da war doch die Hochzeit.
2: Hat's geklappt?
7: Das hat geklappt, ich vergesse das nicht. Nein, nein.
2: Viele wünschen sich ja auch, dass ihnen so eine Schnapszahl Glück bringt für ihre Ehe. Die soll quasi dann magische Kräfte entwickeln. Ist da was dran? Halten die Ehen länger, die an so einem Datum geschlossen wurden?
7: Nein, das ist absoluter Quatsch. Es gibt nur eine einzige Sache, die man rausgefunden hat. Und zwar Menschen, die im Rahmen einer großen Feier heiraten, wo also viele Freunde da sind. Und wenn das eine sehr soziale Feier ist, wo man also die anderen vorstellt, wo man das Gefühl hat, die Leute werden nicht nur bespaßt in einer tollen Veranstaltung, sondern es ist richtig ein Fest. Diese Hochzeiten, die halten länger, weil sich dann gezeigt hat, da sind Menschen, die das Soziale sehr schätzen, die Bindung sehr schätzen, die wissen, wie man mit anderen Leuten umgeht, die einen großen Freundeskreis haben. Und das ist eine gute Voraussetzung zum Heiraten. Alle anderen Sachen sind völlig im Grunde Quatsch. Zum Beispiel, man hat mal gesagt, beim Heiraten, es kommt auch darauf an, wie teuer die Hochzeit ist. Wenn die Hochzeit ganz teuer ist, dann hält die länger. Das ist absoluter Unsinn. Ich selber habe geheiratet mit meiner Frau in einer Laubenkolonie und wir haben die Leute aufgefordert, bringt alle was mit. Und wir haben, glaube ich, 300 Euro ausgegeben für die Hochzeit und sind seit 20 Jahren verheiratet. Also es kommt im Wesentlichen auf den sozialen Faktor an.
2: Jetzt muss ja heutzutage eigentlich keiner mehr heiraten, so wie vielleicht vor 50 Jahren noch. Man kann sich ja auch einfach als verpartnert eintragen lassen. Was bringt denn die Leute eigentlich noch dazu, es trotzdem zu tun? Sind das die Kinder oder die Steuererklärung oder was ist das?
7: Naja, ist meistens eine Mischung. Also wenn man in späteren Jahren heiratet, dann spielen natürlich steuerliche Gesichtspunkte, auch die Frage von Erbschaft und Vermögen, das spielt sicherlich eine Rolle. Das sind die sachlichen Punkte. Aber wir heiraten eigentlich in einer geprüften Beziehung, also wir kennen den anderen schon länger und wir heiraten heutzutage aus Liebe im Wesentlichen, nicht mehr aus Berechnung. Und heiraten schafft ein anderes Gefühl einer emotionalen Verbundenheit, weil die Möglichkeit, mich zu trennen, die gebe ich etwas aus der Hand. Und ich sage, wir haben bisher so gut miteinander sind wir ausgekommen, dass ich quasi den Gedanken oder die Chance oder die Möglichkeit, dass wir nochmal uns trennen, die schiebe ich im Grunde zurück. Und insofern schafft das Heiraten wirklich eine Form von Verbundenheit und auch sich miteinander zu bemühen, die größer ist als in den Beziehungen, wo man nicht heiratet. Wir müssen immer bedenken, wenn ich so ein Ausstiegsszenario noch im Kopf habe, kann ich das eines Tages wahrnehmen. Und Menschen, die verheiratet sind, geben sich auch in schwierigen Zeiten viel mehr Mühe, weil einfach das Rennen sehr viel schwieriger ist.
2: Jetzt sind Sie nicht nur von Berufswegen, sondern ja offensichtlich auch Privatexperte. Welche Zutaten braucht es denn für eine gelungene und langjährige Beziehung?
7: Na, mehrere Dinge. Das eine ist, ich darf nicht den anderen ändern wollen. Also ich muss gucken, dass ich immer jemanden finde, wo ich grundsätzlich mit dem anderen einverstanden bin. Und ich muss den anderen sehr gut und vor allem respektvoll behandeln. Also dem anderen Anerkennung zu geben und zu gucken, in einer Beziehung zu sein, wo der andere das Gefühl hat von Wertschätzung. Das ist unbedingt wichtig. Und das Dritte ist, ich brauche eine gewisse Selbstständigkeit. Partnerschaften können nur funktionieren, wenn ich eine Mischung habe, einerseits von viel Nähe, aber auch eines genügenden Abstandes, wo beide eigene Freundschaften haben, weil nur aus dieser Mischung heraus ergibt sich eine gewisse Leidenschaft verbunden mit einer großen Sehnsucht.
2: Das sagt uns der Psychotherapeut, Buchautor und Beziehungsexperte Wolfgang Krüger zum Thema Heiraten am Schnapszahldatum. Heute ist der 6.6.26 und ich habe ihn nach dem Gespräch übrigens noch kurz abgefragt. Er weiß tatsächlich das Datum seines Hochzeitstages.
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2: Was haben Monaco, Algerien, Kamerun, Angola, Äquatorialguinea, Spanien und Frankreich gemeinsam? Das sind alles Staaten, die in diesem Jahr Besuch vom Oberhaupt der katholischen Kirche hatten oder haben werden. Die ersten fünf Länder hat Papst Leo XIV. Im März und April besucht. Frankreich ist im September dran. Und heute ist der Papst erst einmal in Madrid. Seit gestern ist er da angekommen. Was ihn in Spanien erwartet, das hat sich unsere Korrespondentin Lisa Weiß von Rom aus angesehen.
8: Er hat den Papst schon ein bisschen früher gesehen als alle anderen Spanier. Regierungschef Pedro Sanchez hat kurz vor dem Papstbesuch in Spanien den Papst besucht. Bei der Audienz im Vatikan ging es darum, die Reise von Leo XIV. Nach Madrid, Barcelona und auf die Kanarischen Inseln vorzubereiten. Und Pedro Sanchez war danach voll des Lobes über den Papst.
9: Ich glaube, dass seine Stimme ein moralischer Kompass im Kampf gegen Ungerechtigkeit und dafür ist, immer auf der Seite der Schwächsten zu stehen und für die Botschaft der Solidarität und gegen Egoismus.
8: Die linke Regierung und die katholische Kirche in Italien haben auch Differenzen. Abtreibung oder Sterbehilfe, das sind nur einige der Themen, bei denen es Konfliktpotenzial gibt. Aber wenn Papst Leo in Madrid eine Anlaufstelle für Obdachlose besucht oder mit der spanischen Königsfamilie, dem Parlament oder wieder mit Sanchez spricht, dann wird es vor allem um anderes gehen. Zum Beispiel um Themen wie Frieden in der Welt, um die Bekämpfung von Armut oder um die Migration. Und da sind Papst und Regierung deutlich mehr auf einer Linie. Die Begeisterung für den Besuch Leo XIV. In Spanien sei ohnehin hoch. Groß dürfte das Interesse jedenfalls dann sein, wenn Papst Leo in der weltberühmten Sagrada Familia in Barcelona eine Gedenkmesse zum 100. Todestag für Antoni Gaudí, den katalanischen Architekten der Basilika, feiert und danach den Hauptturm der Sagrada Familia einweiht. Der Jesusturm wird damit zum höchsten Kirchturm der Welt und löst den Turm des Ulmer Münsters ab. Auch der deutsche Papst Benedikt hat übrigens die Sagrada Familia besucht. Josef Ratzinger hat die Kirche damals geweiht und in den Rang einer Basilika erhoben. Der Priester und Gaudí-Biograf Armand Puig findet:
9: Mit Ratzinger als Papst ist die Sagrada Familia zur Wallfahrtskirche Europas geworden. Und mit Papst Leo wird die Sagrada Familia die globale Wallfahrtskirche.
8: Anschließend wird Papst Leo noch die Kanarischen Inseln besuchen, genauer gesagt Gran Canaria und Teneriffa. Auf den Kanaren kommen besonders viele Menschen nach einer gefährlichen Flucht übers Meer an. Dass dem Papst das Thema Migration sehr am Herzen liegt, dass er mit dem Umgang mit Menschen, die aus ihrer Heimat fliehen müssen, nicht zufrieden ist, das hat er schon mehrmals deutlich gemacht. Bei seiner Afrika-Reise sagte er zum Beispiel:
9: Ich persönlich glaube, dass ein Staat das Recht hat, Regeln für seine Grenzen festzulegen. Ich sage nicht, dass sowieso jeder ohne jede Ordnung einreisen sollte, was an den Ort, an dem er ankommt, zu Situationen führen kann, die manchmal ungerechter sind als die im Herkunftsland. Aber nichtsdestotrotz frage ich, was tun wir in den reichsten Ländern, um die Situation in den ärmsten Ländern zu ändern?
8: Leo sagte in diesem Zusammenhang auch: Wir müssten die Menschen human behandeln, wenn sie kommen. Sie seien eben Menschen und verdienten den Respekt, den jeder wegen seiner Menschenwürde verdient. Ganz konsequent wird der Papst auf den Kanaren unter anderem Migrantinnen und Migranten sowie Ehrenamtliche treffen.
2: Papst Leo XIV. Auf Reisen in Spanien in schwierigen Zeiten. Lisa Weiß hatte die Einzelheiten für uns.
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2: Deutschlands bester Tennisprofi Alexander Zverev steht zum vierten Mal in seiner Karriere im Finale eines Grand-Slam-Turniers. Bei den French Open setzte sich Zverev gestern im Halbfinale überzeugend gegen den Tschechen Jakub Menschik durch. Deutschlands Nummer 1 ist also nur noch einen Sieg entfernt von seinem großen Karriereziel, einem Grand-Slam-Titel. Der fehlt ihm trotz seiner langen und erfolgreichen Karriere nämlich immer noch. Viele trauen ihm den großen Wurf jetzt endlich zu, weil seine Auftritte in Paris bisher einfach äußerst überzeugend waren. Tim Brockmeier aus unserer Sportredaktion ist da. Was macht Alexander Zverev aktuell so stark?
10: Also ehrlicherweise würde ich fast so weit gehen zu sagen, dass er das Tennis seines Lebens spielt aktuell. Oh. Also das ist wirklich Wahnsinn. Er hat ja in der Vorbereitung auf diese Saison, nachdem für ihn die letzte Saison sehr enttäuschend verlief, wieder mal eben, wie du sagst, keinen Grand-Slam-Titel geholt. Er hatte hart an sich gearbeitet, wollte sein Spiel verändern, offensiver spielen, aggressiver spielen, nicht immer weit hinter der Grundlinie auf den Gegner reagieren. Und so eine Veränderung eines Spiels, wenn man vor allen Dingen so lange auf der Tour ist wie Alexander Zverev, geht das nicht von jetzt auf gleich, das ist ein Prozess und man hat das Gefühl, dass er aktuell wirklich am Ende dieses Prozesses ist und dass man das auch sehen kann, dass sein Spiel anders geworden ist und dass das eben erfolgreicher geworden ist. Er ist zudem irre fit, er ist nach wie vor wahnsinnig aufschlagstark, das war er schon immer, aber jetzt noch ein bisschen mehr. Er ist beim Return, also beim Zurückspielen des Aufschlags des Gegners, noch besser, richtig besser geworden und was ein großer Unterschied ist, zu früher auch, er ist mental sehr, sehr stark, hat sich früher ja oft runterziehen lassen, auch auf dem Platz, hat mit sich selber gehadert, rumgeschimpft, auch mit seiner Box, also Trainer, Familie geschimpft, wenn er unzufrieden war mit sich selber. Das hat ihn oft sehr runtergezogen in Matches. Das gibt's aktuell gar nicht mehr. Auch in schwierigen Situationen bleibt er total ruhig, strahlt damit auch eine Stärke aus, was mit dem Gegner macht. Also ich finde, er ist sehr verdient und sehr berechtigt im Finale dieser French Open.
2: Wenn Kopf und Emotionen jetzt also mitspielen, kann ihn noch irgendwas stoppen auf dem Weg zum heiß ersehnten ersten Grand Slam-Titel?
10: Das ist schwer zu glauben tatsächlich. Also er strotzt wirklich vor Selbstbewusstsein, ihm bringt nichts aus der Ruhe. Er hat in diesem ganzen Turnier, in diesem ganzen French Open, in diesen zwei Wochen bisher nur zwei Sätze abgegeben. Das ist wahnsinnig wenig. Dazu kommt ja, dass die beiden ganz Großen im Tennis, die immer Stolpersteine in den letzten Monaten und noch Jahren für ihn waren, hier nämlich Jannik Sinner und Carlos Alcaraz nicht oder nicht mehr dabei sind. Alcaraz verletzt, gar nicht angetreten, sind da sehr früh ausgeschieden. Und vor allen Dingen diese Matches gegen diese beiden, die drohenden Matches dann gegen Ende der Turniere waren schon zuletzt eine Riesenbürde für Zverev. Da hat er vorher im Kopf schon verloren, vor allen Dingen gegen Sinner. Gegen den wartet er auf über zwei Jahren auf einen Sieg. Und dass er jetzt auf die nicht treffen kann, das hat zwar auf der einen Seite einen Titeldruck aufgebaut, weil natürlich jetzt jeder erwartet, dann muss er das jetzt endlich mal machen. Aber dahin ist er bisher mit gut umgegangen. Und auf der anderen Seite hat es ihn aber offensichtlich so befreit, dass er wirklich drauf und dran ist, da durchzumarschieren und diesen lang ersehnten ersten Grand-Slam-Titel, du hast es gesagt, zu holen.
2: Jetzt trifft Zverev morgen im Finale auf den Italiener Flavio Cobolli. Auf was wird es da für Zverev ankommen?
10: Ja, da sind wir dann wieder beim Kopf. Also das ist tatsächlich dann jetzt nochmal so eine Stufe höher. Er muss wirklich ausblenden, dass das jetzt endlich passieren kann. Weil er sagt immer, okay, ich bin Olympiasieger, das war ein großer Titel. Ich habe die ATP-WM gewonnen, das ist auch ein großer Titel. Aber diesen Grand-Slam-Titel jagt er halt schon ewig hinterher. Der spielt sein 40. Grand-Slam-Turnier, muss man sich mal überlegen. Und will nur eines, nämlich diesen Titel. Und dass er da jetzt nicht anfängt, drüber nachzudenken, diesem Lebenstraum, das wird sicherlich sehr, sehr entscheidend sein. Das muss er ausblenden, weil er neigt eben dazu, dann sowas doch in seinen Kopf zu lassen. Ist ja auch einer, der strikt ablehnt, mit Mentalcoaches zusammenzuarbeiten, sagt, das bringt ihm nichts. Das bedeutet, er hat dann im Zweifel, wenn der Kopf so eine Rolle spielt, nicht wirklich Lösungsansätze, wie er damit umgehen kann. So, der Gegner nämlich ist nicht das Problem. Also die beiden sind übrigens gut befreundet, Zverev und Cobolli, aber der ist vom Tennis her nicht das, was er schlagen muss, wenn Zverev sein normales Tennis spielt. So wie in den letzten zwei Wochen ist er der klar bessere Spieler und dann kann wirklich dieses ganz große Ding erster Grand-Slam-Titel passieren, wenn er nicht nervös wird.
2: Vielen Dank, Tim Brockmeier. Daumendrücken ist angesagt für Alexander Zverev, der kurz vor der Erfüllung seines Traums steht, endlich einen Grand-Slam-Titel zu holen. 7.56 Uhr ist es jetzt. 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Der Weinbau in Deutschland, der steckt tief in der Krise. Viele Winzerinnen und Winzer sind zurzeit um jede Flasche froh, die sie verkauft kriegen. Wie praktisch, wenn da ein Kunde mal eben ein paar hunderttausend Flaschen auf einen Schlag bestellt. So ist es jetzt Weingütern aus Rheinland-Pfalz und Baden-Württemberg gegangen. Ihre Weine und ein Sekt stehen nämlich seit dem 1. Juni neu auf der Weinkarte der Deutschen Bahn und rollen seitdem an Bord von ICEs und Intercities durch ganz Deutschland. Was das für die betroffenen Betriebe bedeutet, das hat sich Dominik Bartuschek aus unserer Umweltredaktion in der Pfalz zeigen lassen.
11: Zeit zum Saubermachen. Winzer Hans-Christoph Stolleis spritzt mit dem Wasserschlauch im Weinkeller Edelstahltanks aus. Bis vor kurzem waren sie noch gefüllt mit Pfälzer Riesling. Dann hat die Bahn groß eingekauft, 25.000 Liter, und dieselbe Menge geht bald nochmal raus.
12: Wir werden jetzt auch Trauben von befreundeten Winzern in der unmittelbaren Umgebung dazu kaufen, denn eine solche große Menge kann man nicht von heute auf morgen neu stemmen.
11: Doch nicht nur die Menge ist eine echte Herausforderung für den Familienbetrieb, auch die verlangte Flaschengröße. Die Bahn braucht nämlich kleine Flaschen.
12: Unsere ganzen Anlagen auch zum Sterilisieren der Flaschen sind ausgelegt auf 0,75 oder Literflaschen. Und insofern ist 0,25 einfach nicht gängig und auf unsere Anlage nicht dafür ausgelegt.
11: Deshalb bringt Hans-Christoph Stolleis den Wein im Tankwagen aus der Pfalz nach Rheinhessen in einen Abfüllbetrieb. 200.000 kleine Flaschen wurden dort mit seinem Riesling bereits gefüllt und warten jetzt darauf, nach und nach von der Bahn abgeholt und in den Fernzügen verkauft zu werden. Denn zum 1. Juni hat die Bahn ihre Weinkarte umgestellt, so wie sie das alle paar Jahre tut. Seitdem haben Reisende die Wahl zwischen einem Riesling, einem Grauburgunder und einer Rotwein-Cuvée, alle drei aus Rheinland-Pfalz, und einem Sekt aus Baden-Württemberg. Und wie entscheidet die Bahn, welche Weine sie ihren Kunden anbietet? Dafür gibt's zunächst eine Ausschreibung. 220 Betriebe haben dieses Mal ihre Weine daraufhin geschickt. Dann führte das Deutsche Weininstitut DWI zwei Blindverkostungen durch, um die Gewinnerweine zu ermitteln. Die größte Herausforderung dabei für die Produzenten, laut DWI-Pressesprecher Ernst Büscher,
13: den Charakter der Rebsorte ins Glas zu bekommen und gleichzeitig nicht zu viel Ecken und Kanten in den Wein zu bringen, denn da muss schließlich 135 Millionen Menschen schmecken, die in den Fernzügen unterwegs sind.
11: Mit so einer Präsenz auf der Schiene ist ein gewisser Werbeeffekt verbunden und natürlich hofft auch Hans-Christoph Stolleis auf viele neue Kunden. Vor allem aber hofft der Winzer in den kommenden Wochen erstmal auf gutes Wetter für die jungen Trauben in seinen Weinbergen, damit es im Herbst genügend Nachschub gibt. Denn weil der Vertrag mit der Bahn für mindestens 2 Jahre läuft, hat auch sein 2026er Riesling bereits jetzt eine Platzreservierung fürs Bordrestaurant.
2: Der deutsche Wein bei der Deutschen Bahn. Dominik Bartuschek aus unserer Umweltredaktion hat sich angesehen, was die Weingüter in Rheinland-Pfalz und Baden-Württemberg von der Großbestellung haben.

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1: 8 Uhr. Unternehmerverband fordert Wegfall der Sommerpause für Bundestag. Kuwait und Bahrain wieder vom Iran attackiert. Frauenfußballteam schafft WM-Qualifikation. Das Wetter erst sonnig, später wechselhaft mit Schauern, 18 bis 23 Grad. Mein Name ist Andreas Gerdach. Guten Morgen. In diesem Jahr sollte der Bundestag auf seine Sommerpause verzichten und stattdessen weiter an den großen Reformen arbeiten. Das fordert der Verband der Familienunternehmer. Das Redaktionsnetzwerk Deutschland berichtet, dass Verbandschefin Ostermann einen entsprechenden Brief an die Abgeordneten von Union und SPD geschrieben hat. Aus der Nachrichtenredaktion Sebastian König-Beck.
2: Darin heißt es, die relevanten Ausschüsse sollen im Sommer weiterarbeiten, mit dem Ziel, dass noch im August die Reformgesetze verabschiedet werden können. Eigentlich geht der Bundestag von Anfang Juli bis Anfang September in die parlamentarische Sommerpause. Der Verband der Familienunternehmer befürchtet, dass die Reformpläne über die Sommerpause von verschiedenen Interessengruppen zerpflückt werden. Außerdem benötigten die Unternehmen Planungssicherheit.
1: Trotz der vereinbarten Waffenruhe im Iran-Krieg gehen die gegenseitigen Angriffe in der Golfregion weiter. Das US-Militär teilte mit, es habe iranische Raketen abgewehrt, die in Richtung Kuwait und Bahrain abgefeuert worden seien. Aus Washington Samuel Yakish.
3: In den beiden attackierten Golfstaaten befinden sich größere Stützpunkte der US-Streitkräfte. Zuvor hatte das US-Militär nach eigenen Angaben 4 iranische Drohnen nahe der Straße von Hormus abgewehrt. Anschließend hätten US-Einheiten Radarstellungen und Überwachungsanlagen auf iranischem Gebiet beschossen. Das US-Verteidigungsministerium rechtfertigt diese Angriffe stets als Selbstverteidigung seiner Truppenpräsenz in der Region.
1: Kritik nach Absage aus Russland. Der ukrainische Präsident Selenskyj hat es als schwach bezeichnet, dass der russische Machthaber Putin nicht zu einem persönlichen Treffen bereit ist. Leider entscheide sich die russische Seite erneut für den Krieg. Der ukrainische Präsident hatte Putin in einem offenen Brief direkte Friedensgespräche angeboten. Der wies das zurück. Er sehe keinen Sinn darin. Papst Leo XIV. Bricht heute zu einem Besuch nach Spanien auf. Eine Woche lang will das Oberhaupt der katholischen Kirche durch das Land reisen. Erste Station ist die Hauptstadt Madrid. Dort wird der Papst vom Königspaar Felipe und Letizia empfangen und anschließend ein Obdachlosenzentrum besuchen. Die deutschen Fußballerinnen haben sich die Teilnahme an der Weltmeisterschaft im nächsten Jahr gesichert. Das Nationalteam qualifizierte sich durch ein 2:0 gegen Norwegen gestern Abend in Köln. Für das deutsche Männerteam steht heute Abend das letzte Testspiel vor der WM an, gegen Mitgastgeber USA. Allerdings musste Bundestrainer Julian Nagelsmann personell umplanen. ARD-Sportreporter Holger Dahl. Der mir jetzt leider nicht vorliegt, aus welchen Gründen auch immer. Ich versuch's mal schnell, da ist er.
4: Nach einer schweren Muskelverletzung von Bayern Münchens Lennart Kahl im Abschlusstraining fällt das Top-Talent nun aber sogar für die komplette Weltmeisterschaft aus. Mit Leipzigs Ouedraogo steht auch bereits der Nachrücker fest. Schon vor Karls Ausfall wurde entschieden, dass Manuel Neuer noch nicht gegen die USA ins Nationalmannschaftstor zurückkehren wird.
1: Und das waren die Nachrichten. Das Wetter. Heute erst freundlich mit viel Sonne, ab dem Mittag wird es bewölkt und es gibt einige Schauer bei 18 bis 23 Grad. Morgen im Süden freundlich mit viel Sonne, im Norden wechselhaft und windig, aber trocken bei 17 bis 23 Grad. Die weiteren Aussichten, am Montag erst oft Sonne, im Tagesverlauf immer mehr Wolken und ein paar Schauer und Gewitter bis 27 Grad. Am Dienstag mal Wolken, mal Sonne, einzelne Schauer bis 21 Grad. Die Zeit, es wird 8.04 Uhr.
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1: Vorsicht auf der A3 Köln Richtung Frankfurt. Zwischen Limburg Nord und Limburg Süd liegen Gegenstände auf der Fahrbahn.
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5: Guten Morgen, sagt Ihnen hier Simone von der Forst. Schön, dass Sie bei uns sind. So manch einer trauert ja noch immer. Seit mehr als 6,5 Jahren ist das Vereinigte Königreich jetzt offiziell raus aus der EU. Und auch wenn es noch eine Übergangsphase gab, am 31. Januar 2020 waren es statt 28 nur noch 27 EU-Mitglieder. Nur was die Briten mehrheitlich damals nicht mehr wollten, eine Menge andere wollen es. Es gibt eine ganze Reihe Kandidaten, die anstehen für eine Mitgliedschaft in der EU, auf dem Balkan zum Beispiel. Bosnien und Herzegowina, Montenegro, Nordmazedonien und Serbien und Albanien. Und deren führende Politikerinnen und Politiker haben sich gerade in Montenegro getroffen. Dabei auch Frankreichs Präsident Macron und unser Bundeskanzler Friedrich Merz. Und unser Korrespondent für Südosteuropa, David Freches, der hat das für uns im Blick gehabt. Und ich habe ihn gestern gesprochen, während die EU-Politiker noch abreisten, was sie gleich hören werden. Und ihn gefragt, war das jetzt ein warmherziges Treffen unter Menschen, die ihre Freundschaft vertiefen, oder ist da noch viel Distanz?
6: Es war auf jeden Fall ein warmherzigeres Treffen. Das letzte Westbalkan-Treffen, das war im Dezember in London und da sei die Stimmung doch sehr konsterniert, sehr destruktiv gewesen. Und Friedrich Merz hat von einem doch sehr erfolgreichen Gipfel gesprochen. Der Vorschlag, der von ihm und Emmanuel Macron, dem französischen Präsident, kam, der sei gut angekommen. Der Vorschlag besagt ja, dass die EU die Länder auf dem Westbalkan schrittweise in die Europäische Union führen möchte oder ranführen möchte. Und zwar müssten da noch einzelne Schritte ausgearbeitet werden, aber die Message sei klar und ich zitiere den Bundeskanzler hier, wir wollen euch, das war seine Botschaft in Richtung der Westbalkanstaaten.
5: Salopp gesprochen ist es ja ein bisschen so wie bei Kindern vor Weihnachten, die benehmen sich immer super anständig, weil sonst vielleicht das Christkind nicht die gewünschten Geschenke bringt. Auch die EU-Beitrittskandidaten bekommen eine Reihe von Aufgaben gestellt. Wer hat sich denn bisher besonders gut geschlagen?
6: Ich habe hier mit dem ehemaligen Außenminister gesprochen von Montenegro. Der hat zum Beispiel dafür gesorgt oder mit dafür gesorgt, dass das Land in die NATO gekommen ist. Und der hat eine schöne Metapher verwendet. Er sagte, wenn die Westbalkanstaaten eine Schulklasse sind, dann sind die beiden notenbesten Schüler Montenegro und Albanien. Das kann man einfach an ganz objektiven Kriterien festmachen. Die Verhandlungskapitel. Montenegro hat 14 der 33 Verhandlungskapitel, also Kapitel, über die zu reden ist, wenn es in die EU gehen soll, schon abgeschlossen. Die anderen 19, die sind auch sehr weit vorangeschritten. Und Bundeskanzler Friedrich Merz hat gesagt, er geht davon aus, dass dieser gesamte Integrationsprozess bald abgeschlossen ist. Albanien hat immerhin schon alle Kapitel geöffnet, aber noch keines abgeschlossen. Diese zwei, die heben sich dann deutlich ab von dem Rest. Da ist es schon sehr viel komplizierter.
5: Woran hapert es denn bei den Kandidaten zum Teil noch?
6: Das hat unterschiedliche Gründe. In Bosnien gibt es innenpolitisch schon lange einen Streit. Das hat auch mit den einzelnen Ethnien zu tun. Dadurch ist das Land gelähmt, politisch blockiert. Da geht leider nicht so viel voran. In Serbien, da liegt es wahrscheinlich am autoritären Regierungs- und Politikstil von Präsident Alexander Vucic nach innen und auch seinem geopolitischen Kokettieren mit Russland und China nach außen. Es ist vor allem daher interessant, weil Friedrich Merz Serbien und dezidiert Alexander Vucic vorhin auch nochmal angesprochen hat und gesagt hat, der Weg für Serbien in die EU, der ist bereit, ihr könnt kommen, wir wollen euch, aber bitte hör mit dieser geopolitischen Schaukelpolitik auf, dann kannst du zu uns kommen und bei uns bleiben.
5: Du hast schon gesagt, Merz und Macron wollen besonders Tempo machen damit, die Westbalkanstaaten näher an die EU ranzuholen. Warum ist das den beiden so wichtig?
6: Ich glaube einfach, weil zum einen die Ukraine die ganze Beitrittsdynamik nochmal verändert hat. Die EU hat salopp gesagt vielleicht lange gedacht, ja, der Balkan, der gehört sowieso zu uns und wir nehmen sie sowieso rein. Aber erstmal müssen wir hier so ein paar Reformen umsetzen bei uns und dann schauen wir mal. Und ja, durch den Angriff Russlands auf die Ukraine ist nochmal eine ganz andere Dynamik da reingekommen. Da haben sich offensichtlich einige Verantwortliche in der Europäischen Union gedacht, es muss jetzt schneller werden, wir müssen konkreter handeln. Und da steckt wahrscheinlich auch die Befürchtung dahinter, dass wenn Europa es nicht schafft, die Länder auf dem Westbalkan zu integrieren, dann wird das schon irgendeine andere Großmacht tun, nämlich Russland oder China.
5: Das ist das Fazit unseres Korrespondenten David Freches. Er hat für uns den Westbalkan-Gipfel im Blick gehabt, der gestern Abend in Montenegro zu Ende gegangen ist.
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5: Man macht es sicher aus Liebe, Dankbarkeit und vielleicht Pflichtgefühl. Aber wer Angehörige pflegt, der hat einen nervenaufreibenden und kräftezehrenden Vollzeitjob mit vielen Überstunden. Einen, den man nach getaner Arbeit nicht einfach so abstreifen kann. Und ausgerechnet diese Menschen sollen nun Leidtragende der Pflegereform sein, indem ihnen die Rente gekürzt wird. Das geht so nicht, sagt Jan Zimmermann aus unserem Hauptstadtstudio.
0: Meinung.
7: Klar, es muss gespart werden. Allerdings bitte nicht so. Das Geld in der Pflegekasse reicht hinten und vorne nicht. Schon im kommenden Jahr sollen rund 7,5 Milliarden Euro fehlen. Es ist also richtig, dass Gesundheitsministerin Wagen von der CDU versucht, frisches Geld für die Pflegeversicherung zu organisieren. Und ja, wer mehr leisten kann wie Gutverdiener, soll auch höhere Pflegebeiträge zahlen. Und für Privilegien aus vergangenen Zeiten wie die beitragsfreie Mitversicherung von Ehepartnern haben wir heute schlicht und einfach kein Geld mehr. Außerdem sind Wagens Pläne, Prävention und Pflegebegleitung zu stärken, ein guter Anfang. Aber dort zu sparen, wo die Not in der Pflege am größten ist, geht in die völlig falsche Richtung. Es ist ein verheerendes Signal an die Pflege zu Hause, dass ausgerechnet bei pflegenden Angehörigen gekürzt werden soll. Die Ministerin will die Rentenansprüche absenken. Betroffen sind vor allem Frauen, die zu Hause pflegen und deshalb weniger oder gar nicht mehr arbeiten können. Frauen, die oft ohnehin weniger Rente bekommen und stark von Altersarmut bedroht sind. Genauso ist es ein verheerendes Signal, bei den Pflegebedürftigen im Heim zu sparen. Sie sollen länger auf weiter steigenden Eigenanteilen sitzen bleiben. Die Heimkosten sind in den vergangenen Jahren explodiert. Vielerorts 3.000 bis 4.000 Euro für einen Pflegeplatz im Monat. Gerade in diesem Bereich zu belasten statt zu entlasten, sorgt schon jetzt für Riesenärger und hat eine soziale Sprengkraft. Viele Pflegebedürftige sind bereits heute auf Sozialhilfe angewiesen, um die hohen Heimkosten zu finanzieren. Wer hier streicht, macht noch mehr Menschen von staatlicher Unterstützung abhängig. Zu Recht entsteht ein regelrechter Kritik-Tsunami, großer Unmut bei Betroffenen, Sozialverbänden, Opposition und Koalitionspolitikern. Gesundheitsministerin Wagen ist nicht gut beraten worden. Anders als bei der Gesundheitsreform sind ihre Pflegepläne unausgewogen und unfair gegenüber den Pflegebedürftigen und ihren Angehörigen. Statt einer echten Reform, mit der zum Beispiel die Länder verpflichtet werden, sich mehr an Kosten für Bau und Sanierung von Pflegeheimen zu beteiligen, die bislang größtenteils auf die Pflegebedürftigen abgewälzt werden, statt so einer Reform hat die Ministerin lediglich ein Sparpaket vorgelegt, zulasten der Schwächsten in der Pflege. Ich finde, diese Pläne dürfen so nie Realität werden.
5: Das ist die Meinung von Jan Zimmermann aus unserem Hauptstadtstudio. Es muss gespart werden in Bezug auf die Pflege, aber so geht es nicht. Künstliche Intelligenz scheint inzwischen schon überall drin zu stecken. Jetzt wissen wir alle, dass Chatbots auch mal halluzinieren und man nicht immer alles für bare Münze nehmen kann, was die so raushauen. Und auch, dass die Anwendung auch Tausende von Jobs kosten. Das haben zuletzt zum Beispiel die Special Effects Spezialisten erlebt, die bei Disney für die Marvel Superheldenfilme die Effekte kreiert haben. Das ist allerdings nur die offensichtliche Kehrseite. Was, wenn KI sogar gezielt für finstere Zwecke eingesetzt wird oder sich von der Menschheit sogar ganz unabhängig macht? Das ist ein Szenario aus Horrorfilmen, das es bisher auch nur in Science Fiction gab. Aber die Regulierung der neuen Technologie ist tatsächlich ein ungelöstes Problem. Der KI-Entwickler Anthropic selbst hat jetzt allerdings eine Idee.
8: Right now, it's like the AI industry has a gas pedal.
9: Zurzeit hat die KI-Industrie ein Gaspedal, aber sie hat kein Bremspedal.
8: But it doesn't have a brake pedal.
9: Sagt der Brite Jack Clark. Er hat Anthropic mitgegründet. Jetzt leitet er das Forschungsinstitut der KI-Firma. Mit dem Sender BBC spricht er über den Vorschlag des Startups, der auch in einem Artikel auf dem Firmenblog steht. Zitat:
10: Wir glauben, dass es gut für die Welt wäre, die Option zu haben, die Entwicklung besonders fortgeschrittener Modelle zu verlangsamen oder zu pausieren.
9: Anthropic wolle helfen, dieses Bremspedal für die KI-Industrie zu bauen.
8: And what we're saying is, we want to do some of the work required to build.
9: Künstliche Intelligenz kann nicht nur Texte, Bilder oder Videos erstellen. KI entwickelt auch Computercode. Anthropics KI-Software Claude gilt darin als führend. Die Firma nutzt sie auch selbst.
8: So the majority of the code in our organization.
9: Die Mehrheit des Codes bei uns wird jetzt von unseren KI-Systemen selbst geschrieben. Das begleitet diesen großen Anstieg an Produktivität aller Beschäftigten. Eine pausierende oder zumindest verlangsamte KI-Entwicklung solle helfen, dass Menschen handlungsfähig bleiben und nicht die Kontrolle über Computer verlieren.
8: Because no one wants,
9: denn niemand möchte KI, die unkontrolliert Biowaffen entwickelt.
8: System building bioweapons.
9: Noch sei es nicht so weit. Die Gefahr sei aber, dass sich KI-Systeme in den nächsten Jahren selbstständig immer weiter verbessern und möglicherweise irgendwann nicht mehr zu kontrollieren seien.
8: AI progress is going to be faster.
9: Die Fähigkeiten dieser Systeme werden besser und schneller als viele erwarten.
8: A lot more quickly than I think many people expect.
9: Anthropic schlägt deshalb eine weltweite Koordinierung der KI-Entwicklung vor. Die führenden Forschungslabore und und Regierungen müssten zusammenarbeiten. Das ist nicht ganz neu, schon seit Jahren gibt es die Idee, eine Organisation nach dem Vorbild der Atomenergiebehörde einzurichten. Die Kontrolle von KI sei allerdings herausfordernder als die von konventionellen Waffensystemen, schreibt Anthropic im Blog-Eintrag.
10: KI-Trainingsläufe lassen sich viel leichter verbergen als Raketensilos. Der Anreiz, KI heimlich weiterzuentwickeln, ist groß. Wer weitermacht, während andere pausieren, könnte die Führung übernehmen.
9: Kritiker werfen Anthropic vor, Warnungen vor KI auch als Marketingmaßnahmen zu nutzen. So hat das Unternehmen in diesem Jahr schon vor der eigenen KI-Mythos gewarnt. Die sei so mächtig, dass sie nicht breit veröffentlicht werde. Außerdem investiert auch Anthropic Milliarden in KI und treibt die schnellen Entwicklungen selbst mit an. Natürlich spricht Jack Clark nicht von Marketing, sondern sagt, etwas wirklich Wichtiges passiert hier und wir müssen die Welt darüber informieren. Das ist Teil unserer gemeinnützigen Mission. Das ist die Motivation dafür. Auch andere sprechen sich angesichts der schnellen KI-Entwicklungen für mehr Kontrolle aus. US-Präsident Trump hat in dieser Woche ein Dekret unterschrieben. Darin werden KI-Firmen aufgefordert, neue Modelle vorab der US-Regierung zur Verfügung zu stellen. Sie sollen dann auf Sicherheitsrisiken überprüft werden. Allerdings passiert das auf freiwilliger Basis. Und noch eine Stimme zum Thema KI-Regulierung. Papst Leo XIV. Sagte vor knapp 2 Wochen,
11: Artificial intelligence needs to be disarmed.
9: KI müsse entwaffnet werden. Aber wie realistisch ist eine KI-Entwicklungspause? Die Vergangenheit zeigt, nicht sehr realistisch. KI-Unternehmen investieren gerade eben sehr viel Geld, um die besten KIs zu entwickeln. Der Konkurrenzdruck ist hoch. Vor mehr als 3 Jahren gab es schon mal einen ähnlichen Aufruf. Einer der Unterstützer damals, Elon Musk. Später kam raus, parallel zum Aufruf gründete er seine eigene KI-Firma.
12: Was tun, damit die KI nicht eigene, vom Menschen unkontrollierte Wege geht? Der Hersteller Anthropic hat gerade einen Vorschlag dazu gemacht. Nils Dams berichtete aus Kalifornien. Jetzt ist es 6.16 Uhr.
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12: Was an den internationalen Märkten los war, hat sich Angela Göpfert für uns angesehen.
13: Die Wall Street bleibt im Rekordmodus, auch wenn die Luft zum Wochenschluss wieder dünner geworden ist. Hoffnungen auf ein Ende des Iran-Kriegs haben die Anleger bei Aktien zunächst weiter zugreifen lassen. Allerdings ist an den Märkten bereits sehr viel Optimismus eingepreist, warnt Jochen Stanzel von der Consorsbank.
14: Es ist schon sehr viel Erwartung drin im Markt, dass das wirklich funktionieren wird, dass man da auf eine gemeinsame Nenner kommen wird. Aber die Positionen sind natürlich noch weit auseinander.
13: Entscheidend für die Märkte bleibt auch die Entwicklung bei den Ölpreisen.
14: Solange die Richtung stimmt, dürften die Ölpreise nicht weiter steigen, sondern dürften in dieser Spanne bleiben zwischen 90 und vielleicht 110, vielleicht 115 US-Dollar. Das ist so der Bereich, wo auch der Aktienmarkt ganz gut damit klarkommt.
13: Zum Wochenschluss dämpfte allerdings der Arbeitsmarktbericht die Stimmung. Im Mai wurden in den USA deutlich mehr Stellen geschaffen als erwartet. Das erhöht den Druck auf die Fed, die Zinsen anzuheben. Zumal auch die Inflation zuletzt wieder klar über ihrem 2%-Ziel lag. Tim Oechsner, Kapitalmarktexperte der Steubing AG.
15: Die US-Notenbank Fed ist natürlich in der Lage, dass sie bei einer Inflation von 3,8% in der Gesamtrate da im Prinzip unter Zugzwang ist und im Prinzip letztendlich die Zinsen eigentlich um 1 bis 2 Schritte erhöhen müsste. Der Markt rechnet aber allerdings aktuell nur mit einem halben Zinsschritt nach oben bis Jahresende.
13: An der Börse setzt man also darauf, dass sich die Fed mit Zinserhöhungen weitgehend zurückhält. Das hält die Rekordrallye am Laufen und weckt neue Begehrlichkeiten. In dieser Woche hat Anthropic, der schärfste Rivale des ChatGPT-Entwicklers OpenAI, seine Börsenpläne konkretisiert. Auch OpenAI selbst werden Börsenambitionen nachgesagt.
16: Ich glaube, man will die Gunst der Stunde nutzen, ja nicht nur bei Anthropic, sondern bei anderen Unternehmen auch, dass jetzt einfach die Börsen sehr hoch bewertet sind und dass die Kauflaune auch der Menschen da ist. Das ist auch eine Phase, die sich nicht beliebig wiederholen lässt. Also eine Phase, die muss man auch ausnutzen.
13: Betont Martin Lück von der Beratungsfirma Macro Monkey. Unternehmen wie Anthropic und OpenAI brauchen dringend frisches Kapital, um die gewaltigen Investitionen in KI stemmen zu können. Für viele Firmen ist der Gang an die Börse dabei das Mittel der Wahl. Marktexperte Lück erklärt das Kalkül dahinter.
16: Dann sinkt die Kreditaufnahme, der Betrag, den sie sich leihen müssen, deutlich und damit verbessert sich ihr Kreditrating und damit werden die Kreditkosten billiger. Das heißt, die Zinsen sinken. Das heißt, diese Unternehmen können durch günstig platzierte Börsengänge und das Aufnehmen von Eigenkapital deutlich an Zinskosten sparen, wenn sie riesige Investitionsprojekte stemmen wollen.
13: Eine Chance, die sich auch SpaceX nicht entgehen lassen will. Elon Musks Raumfahrtfirma geht bereits in der kommenden Woche an die Börse. Mit erhofften Erlösen von bis zu 80 Milliarden Dollar wäre es der mit Abstand größte Börsengang aller Zeiten.
5: Der internationale Wochenrückblick von der Börse war das von der Kollegin Angela Göpfert aus der ARD Finanzredaktion.
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5: So, jetzt geht's also endgültig ans Warmmachen. Wobei, warm ist es schon in Chicago, Illinois, USA, wo sich die deutsche Fußballnationalmannschaft gerade aufhält. Und da steht am frühen Nachmittag US-Zeit, heute Abend unserer Zeit, das letzte Testspiel vor der Fußball-WM an gegen die USA. Dabei hat es die DFB-Auswahl schon mit den ersten Problemen zu tun. Florian Eckel hat Einzelheiten.
17: Es hätte so schön sein können für den Bundestrainer. Vorne die Qual der Wahl, hinten im Tor ein bunter Strauß an Top-Torhütern. Doch dann das. Manuel Neuers Rückkehr scheitert erstmal an der Wade der Nation.
18: Die Wade hat ein paar Vorverletzungen dieses Jahr gehabt. Deswegen haben wir uns entschieden, da auch kein Risiko zu gehen.
17: Julian Nagelsmann vertraut also erstmal wieder auf den erst kürzlich degradierten Oliver Baumann im DFB-Tor. Offensivstar Florian Wirtz weint seinem Torwart-Idol Neuer zunächst ein leises Tränchen hinterher.
19: Jetzt konnte ich natürlich noch nicht so viel wieder von ihm sehen, weil er noch ein bisschen fit werden muss. Aber er ist meiner Meinung nach der beste Torhüter, den es jemals gab.
17: Und auch für den Bundestrainer verändert sich die Defensivstatik ohne Oldie Neuer im Tor. Wie er sagt, gar nicht unbedingt aufgrund Neuers gehobener fußballerischer Fähigkeiten, sondern...
20: Es gibt halt eine spezielle Aura, die einer Mannschaft Ruhe gibt, die uns guttun wird, weil er einfach eine große Erfahrung hat, Ansprechpartner fürs Trainerteam, für die Mannschaft sein kann, für die Spieler sein kann, Dinge weitergeben kann, weil er einfach alles schon erlebt hat.
17: Es bleibt das Hoffen auf Neuers Rückkehr bis zum WM-Start in mehr als einer Woche gegen Curaçao. Den wird Jungstar Lennart Karl definitiv verpassen. Der flinke Flügelzauberer vom FC Bayern musste humpelnd das Abschlusstraining verlassen. Der Bundestrainer hatte da gleich schlimme Befürchtungen.
20: Bild machen und dann gucken, wie es aussieht, aber es sah jetzt in der Kabine nicht ganz so gut aus.
17: Inzwischen ist klar, Karl verpasst die WM. Ein Muskelbündelriss im linken vorderen Oberschenkel lässt seinen WM-Traum platzen. Der Karl-Schock sitzt tief, auch bei Nagelsmann.
19: Der muss jetzt selber erstmal die Situation verarbeiten, wie auch, und gucken, was wir machen.
17: Nagelsmann nominiert Assan Ouedraogo von RB Leipzig nach. Der Youngster hatte im November beim 6:0-Sieg in der WM-Quali gegen die Slowakei debütiert und direkt getroffen. Ouedraogo reist direkt ins Basecamp nach Winston-Salem. Dort setzt der Bundestrainer dann auch auf die schnelle Rückkehr von Manuel Neuer.
19: Die Situation, die er jetzt hat, kennt er auch von Bayern aus den letzten zwei Jahren, wo er immer wieder mal Verletzungen hat, denn dann mit eigentlich keinem akuten Spielrhythmus wieder ins Spiel gegangen ist, in ganz bedeutende Spiele, egal ob es jetzt Real war, PSG war, das hat er auch letztes Jahr 5-6 Mal gehabt, die Situation.
17: Noch ist genügend Zeit für Neuer. Doch viel schiefgehen darf jetzt nicht mehr.
5: Vor dem letzten Testspiel vor der Fußball-WM in Kanada, Mexiko und den USA hat es Julian Nagelsmann schon mit Ausfällen zu tun. Florian Eckel aus unserer Sportredaktion berichtete darüber. 7 Minuten vor 8:30, es ist gleich bei HR Info und SWR aktuell. Jetzt zur Zeit ist es ja noch ganz kühl Anfang Juni, aber wir wissen alle, das wird sich auch wieder ändern. Und wer dann auf dem Land wohnt oder zumindest in der Nähe von einigen Bäumen und Grün, der hat's gut, denn da ist es automatisch angenehmer als in den Städten, wo der Asphalt die Hitze reflektiert und die dann unter Umständen in Straßenzügen voll Beton nochmal zurückgeworfen wird. Selbst wenn man da jetzt Bäume pflanzt, bis die ordentlich Schatten spenden und die Stadt wieder runterkühlen, das dauert viel zu lange. Nicht unbedingt. Zeigt man jetzt in Stuttgart. Da setzt man nämlich Fake-Bäume ein, genannt Eco-Trees.
21: Ein Kran stellt gerade zwei große Edelstahlsäulen auf. Wenn alles fertig ist, sollen die Schirme der beiden künstlichen Bäume mit Kletterpflanzen bewachsen sein. Eine Art riesiger grüner Sonnenschirm.
22: Wir haben eben verschiedene Pflanzenarten, die teilweise blühen, teilweise vor allem schnell grün machen. Man versucht auch heimische Pflanzen zu nehmen. Aber das Wichtigste war uns eben das Thema Schattenspenden, dass es da wirklich ein gutes grünes Dach gibt.
21: Sagt Miriam Köpf, die sich um die Bepflanzung kümmert. Die Idee zum sogenannten Eco-Tree hatte Architektin Rosa Pöttinger während ihrem Studium.
23: Da spielen Grünräume eine extrem große Rolle. Wie wirkt Grün überhaupt auf das menschliche Gehirn oder den Menschen? Damit habe ich mich dann tiefer befasst Es gibt zum Beispiel eine Studie, die besagt, dass Menschen, die mit einem Blick auf einen Baum aus einem Krankenzimmer schneller gesund werden als Menschen, die auf eine Mauer gucken.
21: Der Eco-Tree soll nicht nur schön aussehen. Durch die Pflanzen entsteht Feuchtigkeit, die kühlt die Umgebung ab, sagt die Gründerin. Unter den Bäumen gibt es eine Bank zum Sitzen. Besonders praktisch, die Wasserspeicher sind integriert. Eine App steuert das Gießen. 2 Jahre hat die Entwicklung gedauert, vom Design über die richtige Konstruktion bis zur Bepflanzung.
23: Ja, der Weg war grundsätzlich mal steinig und hart. Wenn man ein Startup gründet, dann braucht man, glaube ich, sehr, sehr viel Idealismus und ganz besonders viel Durchhaltevermögen. Gerade bei so einem komplexen Element. Ja, und etwas, was es quasi vorher auch noch nie gab.
21: Noch ist das Startup in seiner Anfangsphase und man könnte fast sagen, eine Art Familienprojekt. Beim Aufbau am Marienplatz sind alle dabei. Ehemann, Bruder und auch Tochter Lilly.
1: Wir machen das auch total gerne. Ich glaube, wir haben da alle Spaß dran. Es ist natürlich auch anstrengend und fordernd als Familie. Aber lohnt sich am Ende auf jeden Fall, dann zu sehen, was man geschafft hat.
21: Und was denken die Stuttgarter über die künstlichen Bäume?
2: Prinzipiell ist natürlich auf jeden Fall gut, so einen kahlen Platz zu beschatten. Ich weiß nur nicht, ob die wirklich gut Schatten werfen.
3: Es ist kein Ersatz für Bäume.
2: Kein echt.
3: Es ist eine Notlösung.
21: Das sieht auch Gründerin Rosa Pöttinger so.
23: Da, wo der Baum gepflanzt werden kann, da sagen wir auf jeden Fall, da soll der Baum gepflanzt werden.
21: Aber wo Tiefgaragen und Leitungen unter Plätzen sind, haben echte Bäume keinen Platz für ihre Wurzeln. An solchen Plätzen könnten die Eco-Trees uns künftig Schatten schenken.
4: Ein grüner Klimaschirm soll die Innenstadt runterkühlen in Stuttgart. Christine Hartart berichtete darüber.
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4: Es geht einfach alles schneller mit viel weniger Bürokratie. So stellen sich viele das für die USA vor. Ein Beispiel, wer eine Kreditkarte beantragt, der bekommt die recht schnell per Post ins Haus, kann sofort loslegen. Damit, das klingt effizient, unsere Korrespondentin Anne Schneider hat allerdings am eigenen Leib erfahren, dass das amerikanische Zack-Zack-System auch seine eigenen Zeitfresser hat.
24: In den USA geht praktisch nichts ohne eine Kreditkarte. Ich war deshalb froh, dass ich kurz nach dem Umzug nach Washington so ein Plastikkärtchen in meinen Händen halten durfte und bin mit meiner Familie gleich ins Möbelhaus shoppen gegangen. Schließlich mussten wir unser Haus ausstatten. Da gab es erstmal den Hotdog für die Tochter, den hat mir die Kreditkarte gerade noch erlaubt. Den vollen Einkaufswagen im Wert von $1,400 leider nicht mehr. Zahlung verweigert, Karte gesperrt. So eine Investition einen Tag nach Erhalt der Kreditkarte erschien dem Banken

0: Mitarbeiterin nicht zufriedenzustellen. Auf jeden Fall ging die Fragerunde weiter. Jetzt mit Automarken. Ob ich schon mal einen Dodge Durango, GMC Sierra oder Buick Enclave per Kredit gekauft hätte. Bei Auto 2 fragte ich, ob wir die Fragen nicht überspringen könnten, weil ja gerade erst zugezogen. Außerdem kannte ich mich mit den US-Automarken noch nicht wirklich aus. Das ging natürlich nicht. Die Prozedur war so vorgeschrieben. So sollte festgestellt werden, ob ich wirklich die rechtmäßige Besitzerin der Kreditkarte bin. Die wurde trotz meiner totalen Unkenntnis schließlich entsperrt. Aber nur bis zum nächsten Tag. Da ging es mit der Tochter in einen Laden für Teenie-Klamotten. Am Ende stand ich mit 2 T-Shirts an der Kasse und schwupps, wieder die Karte gesperrt, warum auch immer. Also wieder Hotline, ewige Wartezeit und schließlich die Städte Automarken fragen. Das dritte Mal wurde mir die Zahlung im Restaurant verweigert. Da bin ich zur Bankfiliale gegangen. Die Mitarbeiterin dort war super nett und hilfsbereit, nur musste sie dieselbe Hotline anrufen wie ich, da stundenlang warten und sich ausweisen. Es hat eine Weile gedauert, bis ihr geglaubt wurde, dass sie eine Kollegin ist. Da wurde mir klar, in den USA geht vieles erstmal schneller, aber Zeit frisst es trotzdem.
1: Eine Realsatire, was Anne Schneider auf unserem Außenposten in Washington erlebt hat mit dem schnellen Erhalt einer Kreditkarte. Manchmal ist gründlich geprüft, wie bei uns ja vielleicht doch besser.
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9: Gleich 8.31 Uhr mit Andreas Gerlach. Guten Morgen. Der Bundestag sollte in diesem Jahr seine Sommerpause ausfallen lassen, um die geplanten Reformen zu beraten und zu beschließen. Das fordert der Verband der Familienunternehmer. Organisationschefin Ostermann sagte dem Redaktionsnetzwerk Deutschland, dass die meisten Unternehmen bis zum Herbst ihre Investitionen durchrechnen wollen, und zwar auf Basis bestehender Gesetze. Die letzte Sitzung des Bundestags ist am 10. Juli. Die Sommerpause dauert rund 2 Monate. Trotz der vereinbarten Waffenruhe im Irankrieg gehen die gegenseitigen Angriffe in der Golfregion weiter. Das US-Militär teilte mit, es habe iranische Raketen abgewehrt, die in Richtung Kuwait und Bahrain abgefeuert worden seien. Aus Washington Samuel Jakisch.
10: In den beiden attackierten Golfstaaten befinden sich größere Stützpunkte der US-Streitkräfte. Zuvor hatte das US-Militär nach eigenen Angaben 4 iranische Drohnen nahe der Straße von Hormus abgewehrt. Anschließend hätten US-Einheiten Radarstellungen und Überwachungsanlagen auf iranischem Gebiet beschossen. Das US-Verteidigungsministerium rechtfertigt diese Angriffe stets als Selbstverteidigung seiner Truppenpräsenz in der Region.
9: Russlands Präsident Putin hat Friedensgespräche mit dem ukrainischen Präsidenten Selenskyj abgelehnt. Über die Absage zeigte sich Selenskyj enttäuscht. Aus der Nachrichtenredaktion Konstanze Semidey.
11: Alle hätten die schwache Antwort gehört, so Selenskyj. Er denke, viele Menschen weltweit werden enttäuscht sein. Der ukrainische Präsident hatte sich in einem offenen Brief an Putin gewandt und ihm ein Treffen in einem neutralen Land vorgeschlagen. Der russische Staatschef nannte den Ton des Briefes unverschämt. So schaffe man keine Bedingungen für ein persönliches Gespräch, sagte Putin auf dem Internationalen Wirtschaftsforum in St. Petersburg.
9: Am Tag der Bundeswehr heute öffnen 10 Standorte mit Kasernen, Flugplätzen oder Forschungseinrichtungen für Besucher. Auch Verteidigungsminister Pistorius wird dabei sein, unter anderem an der Universität der Bundeswehr in Neubiberg bei München. Die Bundeswehr will mit dem Aktionstag die Verbindung zur Bevölkerung stärken und auch das Interesse von Berufseinsteigern wecken. Allerdings haben Kritiker auch Protestaktionen und Kundgebungen angekündigt. WM-Ticket gelöst. Durch einen 2:0-Sieg in Köln gegen Norwegen haben sich die deutschen Fußballer

0: Fußballerinnen die Teilnahme am Turnier im nächsten Jahr in Brasilien gesichert. Für das deutsche Männerteam steht heute Abend das letzte Testspiel vor der WM an. Gegner ist Mitgastgeber USA. Jungstar Lennart Karl fällt allerdings für das Turnier aus. Er hat sich im Training verletzt. Nachnominiert wurde für ihn Assan Ouedraogo von RB Leipzig. Und das waren die Nachrichten. Das Wetter heute erst freundlich mit viel Sonne. Ab dem Mittag wird es bewölkt und es gibt einige Schauer bei 18 bis 23 Grad. Morgen im Süden freundlich mit viel Sonne, im Norden wechselhaft und windig, aber trocken bei 17 bis 23 Grad. Die Zeit 8.34 Uhr.
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0: Vorsicht auf der A5 Kassel Richtung Frankfurt. Zwischen Ohmtal-Dreieck und Homberg-Ohm liegen Reifenteile auf dem linken und dem mittleren Fahrstreifen.
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2: Mit Simone von der Forst. Einen schönen guten Morgen wünsche ich Ihnen. Die Bundesregierung sitzt zurzeit irgendwie zwischen allen Stühlen, oder? Auf der einen Seite muss die schwarz-rote Koalition Kosten in Milliardenhöhe einsparen. Auf der anderen Seite soll das die Betroffenen finanziell nicht überfordern. Wie bei der Pflege beispielsweise. Pflegende Angehörige etwa tragen die Hauptlast im Pflegealltag, sichern so das Funktionieren des Systems und jetzt sollen sie in Zukunft weniger Rente bekommen. Das tut weh. Genau das sieht aber der Reformvorschlag von Bundesgesundheitsministerin Nina Wagen von der CDU vor. Dietrich Karl Meurer hat ein konkretes Beispiel.
3: Seit fast 30 Jahren pflegt Claudia Geiken aus Weimar ihre schwerstbehinderte Tochter Cäzilie. Sie organisiert den Alltag zu Hause weitgehend allein.
4: Sie wohnt bei uns zu Hause, besucht zwar den Förderbereich und mit meinem Mann gemeinsam versuche ich den Alltag so gut wie es geht zu stemmen. Ab und an haben wir dann den Pflegedienst mit am Start, aber die Hauptpflegeperson bin eigentlich ich.
3: Geiken engagiert sich auch in der Elternvertretung der Lebenshilfe. Arbeiten kann sie wegen der Pflege nicht mehr.
4: Da haben wir uns entschlossen, dass ich das zu Hause alles manage mit der Pflege und den Anträgen, die da so zusammenkommen.
3: Für sie zahlt die Pflegekasse Rentenbeiträge. So geht es vielen Familien in Deutschland. Die meisten Pflegebedürftigen werden zu Hause versorgt. Angehörige leisten den Großteil der Pflege. Meist sind es Frauen. Viele arbeiten weniger oder gar nicht. Die Rentenbeiträge sollen ihre spätere Altersvorsorge sichern. Die Präsidentin des Deutschen Pflegerats, Christine Vogler, beschreibt die Situation wie folgt.
5: Pflegende Angehörige halten dieses System jeden Tag am Laufen. Oft unter großer Belastung, oft mit beruflichen Einschränkungen und oft mit Folgen für die eigene Alterssicherung.
3: Die Bundesregierung will die Pflegeversicherung reformieren. Wegen steigender Pflegezahlen und Kosten sieht Gesundheitsministerin Nina Wagen Handlungsbedarf. Bei den Rentenbeiträgen für Angehörige soll gekürzt werden, erklärt die CDU-Politikerin.
6: Bis zu 70% dieser Rentenversicherungsbeiträge werden weiterhin durch die Pflegeversicherung geleistet. Es werden dadurch auch Anwartschaften erworben, werden aber weniger Anwartschaften erworben werden können in Zukunft. Und es ist schlicht der Tatsache geschuldet, dass das System nicht mehr weiter in diesem vollen Umfang diese Kosten übernehmen kann.
3: Für pflegende Angehörige bedeutet das also geringere Rentenansprüche. So sollen Milliarden gespart werden und die Finanzierung der Pflege stabilisiert werden. Pflegeratspräsidentin Vogler kritisiert die Pläne als nicht nachvollziehbar.
5: Wir reden ständig davon, häusliche Pflege und pflegende Angehörige stärken zu wollen. Und dann wird ihnen ausgerechnet eine soziale Absicherung gekürzt, die ohnehin erst mühsam als Anerkennung dieser Sorgearbeit erkämpft wurde.
3: Scharfe Kritik an den Plänen kommt auch von der Deutschen Stiftung Patientenschutz. Der Vorsitzende Eugen Brüsch erwartet eine Reform der Pflegeversicherung im Sinne einer Weiterentwicklung.
7: Stattdessen werden jetzt zukünftig der größte Pflegedienst Deutschland, und er ist meistens weiblich, dafür bestraft, dass zu Hause sowohl die Eltern oder auch der Ehemann oder die Ehefrau versorgt werden. Und das ist doch kein Zukunftskonzept.
3: Die Pläne dürften auch in der schwarz-roten Koalition für Streit sorgen. Vom Koalitionspartner der Union kommt Kritik. Der SPD-Gesundheitspolitiker Christos Pantazis warnt im Deutschlandfunk vor den Folgen für die häusliche Pflege.
8: Ich halte diesen Vorschlag für äußerst kritisch. Das ist zum Beispiel einer der Punkte, den wir im parlamentarischen Verfahren nochmals diskutieren müssen.
3: Doch bevor sich der Bundestag damit beschäftigt, muss das Kabinett zustimmen. Das soll bis zur Sommerpause geschehen. Claudia Geiken aus Weimar, die ihre Tochter Cäzilie pflegt, wird die weiteren Entscheidungen aufmerksam verfolgen, denn sie hätten für sie ganz konkrete Folgen.
4: Dann werde ich dann, weil ich die Pflege unserer Tochter übernehme, im Nachgang noch so bestraft.
3: Sie hofft, dass im weiteren Verfahren der Pflegereform bei der geplanten Kürzung noch nachgebessert wird.
2: Welche Folgen die anstehende Pflegereform für pflegende Angehörige hätte, Dietrich Karl-Meurer aus unserem Hauptstadtstudio hat uns das an einem Beispiel illustriert. Und wo wir gerade bei den Reformen sind, Rentenreform, Krankenkassenreform, Pflegereform, irgendwie scheint ja alles im Reformstau zu stecken. Scheint jedenfalls so, wenn man auf die Diskussionen der letzten Tage guckt. Alles hakt, Kommissionen kommen nicht weiter, Zeitzielmarken werden gerissen. Die Koalition ist sich oft uneinig, muss sich mit der Kritik auseinandersetzen, sie sei eben reformunfähig. Aber gibt es diesen Reformstau tatsächlich überall? Nicht ganz. Wir erinnern hier mal kurz an abgehakte Projekte.
9: Das Bürgergeld zum Beispiel, das hat die Bundesregierung umgebaut. Wer arbeiten kann, soll schneller und nachdrücklicher als bisher vermittelt werden. Wer dabei nicht mithilft, wer sich zum Beispiel nicht bewirbt, sich nicht regelmäßig beim Amt meldet oder Arbeit verweigert, muss mit härteren Konsequenzen als bisher rechnen. Grundsicherung heißt das Ganze jetzt, in der Koalition umstritten, aber abgehakt. Ab nächsten Monat tritt sie Schritt für Schritt in Kraft. Von einer umfassenden Rentenreform mag die Regierung noch ein ganzes Stück entfernt sein, aber die Aktivrente, die gibt es schon. Sie gilt seit Anfang des Jahres und ist, anders als der Name vermuten lässt, keine zusätzliche Rente, sondern eine Art Steuerbonus für Ältere. Wer als Rentner oder Rentnerin arbeiten will, kann monatlich bis zu 2000 Euro steuerfrei dazu verdienen. Am Reformhorizont steht auch noch eine umfassende Steuerreform. An einigen Schräubchen hat Schwarz-Rot aber schon gedreht. Unternehmen werden bei der Stromsteuer entlastet, die Gasspeicherumlage wurde abgeschafft. Seit Januar gibt es eine höhere Pauschale für Pendler und die Umsatzsteuer im Gastrogewerbe ist gesenkt worden. Dann die Krankenhausreform. Von der Ampelregierung vorgeformt und von der aktuellen Koalition nach eigenen Worten fortentwickelt. Künftig soll zum Beispiel nicht mehr jedes Krankenhaus alles anbieten. Und der sogenannte Bundesklinikatlas, den Ex-Gesundheitsminister Lauterbach sich mal als Wegweiser vorgestellt hatte, der wird wieder abgeschafft. Auch unter die Reform, die Bundesinnenminister Dobrindt oft als Migrationswende bezeichnet, kann die Bundesregierung einen Haken setzen. Sie hat Aufnahmeprogramme beendet, den Familiennachzug teilweise gestoppt und die Einbürgerung nach 3 Jahren wieder abgeschafft. Dann wäre da noch die Reform des sogenannten Heizungsgesetzes. Da wähnte sich die Regierung schon auf der Zielgeraden, war sie aber gar nicht. Es hakt an zahlreichen Details und deshalb geht dieses Reformprojekt in die Verlängerung.
2: Nicht überall aber gibt es den vielbesungenen Reformstau. Das hat meine Kollegin Ulrike Römer festgestellt. Sie hat sich angesehen, wo die Koalition überall einen Haken dran machen konnte.
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2: Seit mehr als 3 Jahren schon, nämlich seit Mai 2023, ist in der EU eine Richtlinie in Kraft, die Löhne und Gehälter transparent machen soll. Bis morgen müssten alle EU-Staaten das jetzt eigentlich in ihr eigenes Recht eingebaut haben. Sie ahnen das vielleicht durch meine Wortwahl, müssten. Deutschland wird die Frist zum 7. Juni nämlich wohl verfehlen. Der endgültige Gesetzestext ist noch nicht da. Heißt im Umkehrschluss aber auch, von morgen an können sich Beschäftigte im öffentlichen Dienst unter bestimmten Bedingungen direkt auf die Vorgaben der EU berufen.
10: Schon seit fast 70 Jahren gibt es in der EU das Ziel, dass Frauen und Männer für die gleiche Arbeit das gleiche Geld bekommen. Damals hat das die Europäische Wirtschaftsgemeinschaft, also der Vorgänger der Europäischen Union, aufgeschrieben. So lange ist das her. Heute, im Jahr 2026, ist das immer noch ein Ziel. Denn es gibt weiter einen Gender Pay Gap, also eine Lohnlücke zwischen Frauen und Männern. In Deutschland etwa liegt diese Lücke bei rund 6%, wenn man auf die bereinigte Zahl schaut, also so Faktoren rausrechnet, wie dass Frauen öfter in Teilzeit und in schlechter bezahlten Berufen arbeiten. Für mehr Fairness auf dem Gehaltszettel hat die EU vor 3 Jahren die sogenannte Entgelttransparenzrichtlinie beschlossen. Komplizierter Name, einfaches Konzept, sagt Maria Neuchel von der SPD. Die EU-Parlamentarierin ist Mitglied im Ausschuss für die Rechte der Frauen und die Gleichstellung der Geschlechter.
11: Das Entgelttransparenzgesetz ist wie ein Hustensaft. Denn momentan ist das System nicht okay. Wenn irgendwann das System okay ist, vielleicht brauchen wir das Gesetz irgendwann nicht mehr.
10: Die Richtlinie setzt bei den Unternehmen an. Wenn die mindestens 100 Mitarbeiter haben, müssen sie die Durchschnittsgehälter für Frauen und für Männer bei vergleichbaren Jobs offenlegen. Und auch die Kriterien, anhand derer das Gehalt berechnet wurde. Die Differenz zwischen den Gehältern darf bei maximal 5% liegen. Sonst müssen Unternehmen Gehälter angleichen und Betroffene haben Anspruch auf Schadenersatz. Und wenn eine Stelle ausgeschrieben wird, dann muss das Gehalt spätestens im Bewerbungsgespräch kommuniziert werden. Die Europäische Statistikbehörde Eurostat sammelt Daten zum unbereinigten Gender Pay Gap in der EU, also zur generellen Lohnlücke zwischen Frauen und Männern. Dieser Gender Pay Gap liegt im Durchschnitt bei etwa 11% in der Europäischen Union. In Deutschland noch darüber und Estland ist Spitzenreiter, da sind es fast 19%. Die EU-Entgelttransparenzrichtlinie dürfte Einfluss auf diese Zahlen haben. Das sei richtig, sagt Christoph Wiedenroth, Referent für europäische Angelegenheiten beim Mittelstandsverband BVMW.
12: Es ist wichtig, den Gender Pay Gap in Deutschland auch erfolgreich aufzulösen. Wir müssen aber auch mit einem Auge weiterhin auf die Wettbewerbsfähigkeit unserer Unternehmen schauen. Die EU-Entgelttransparenzrichtlinie fällt in einen Zeitraum, bei dem viele Unternehmen eigentlich mit dem Rücken an der Wand stehen. Und sie haben die erhebliche Sorge, dass die Richtlinie in der Umsetzung in den Betrieben zu einem erheblichen bürokratischen Mehraufwand führen wird.
10: Die Unternehmen bräuchten Planungssicherheit. In vielen Ländern ist die aber nicht gegeben, weil es trotz Frist zum 7. Juni weiter keine Gesetzentwürfe gibt, um die EU-Richtlinie in nationales Recht zu überführen. Das ist auch in Deutschland der Fall.
2: Gegen eine Ungleichbehandlung von Mann und Frau in Sachen Lohn muss die Gehaltsangabe in Zukunft in die Stellenanzeige. Das ist EU-Vorgabe. Sarah Lopez aus unserem Studio Brüsselheit hatte die Einzelheiten und auch warum. Heute ist nicht nur ein Samstag im Junimond, es ist auch noch der 6.6.2026 und da wird wieder geheiratet, was das Zeug hält. Lange Schlangen vor Standesämtern bundesweit, viele haben schon Slots vergeben. In Berlin gibt's sogar die lange Nacht der Eheschließung, auch in München oder Frankfurt heißt es nur noch ausgebucht. Das gilt auch für den nächsten Termin mit einer Schnapszahl, das ist dann der 26.6.26. Was bringt die Menschen dazu, sich diese Daten für ihr Jawort auszusuchen? Bringt eine Schnapszahl vielleicht mehr Glück für die Liebe? Einer, der es wissen muss, ist Wolfgang Krüger. Er ist Psychotherapeut in Berlin, Buchautor und kennt sich mit dem Gelingen von Liebesbeziehungen bestens aus. Ich habe ihn deshalb gefragt, warum entfalten die Schnapszahlen 6.6.26 oder andere so eine Magie, was das Heiraten angeht?
13: Naja, wir haben immer das Gefühl, es ist einfach was Besonderes, nicht? Da heiraten relativ viele. Es ist vor allem sehr praktisch. Es ist eine Zahl, die man nicht so leicht vergisst. Wir haben ja das Phänomen, dass Frauen alle Geburtstage, alle besonderen Tage, weil man sich kennengelernt hat, weil man heiratet, Frauen behalten das. Wir Männer nicht. Wir Männer kennen die Börsenkurse, wir kennen alle möglichen Zahlen im Leben, aber im Laufe der Zeit verschlampen wir das. Und der große Vorteil, wenn wir einen solchen Tag haben, dass auch wir Männer das nicht vergessen können.
2: Ist das nur ein Klischee oder warum ist Frauen der Hochzeitstag so besonders wichtig?
13: Na, ich glaube, dass Frauen viel mehr emotional normalerweise für die Beziehung tun als wir Männer. Und ich habe selber geheiratet vor vielen Jahren und meine Frau hat dann gesagt, pass mal auf, wir heiraten in der Nähe meines Geburtstages. Den Geburtstag, den vergisst du nicht. Und wenn wir dann in der Nähe heiraten, dann hast du immer so ein Signal, dass du weißt, okay, da muss ich mal auf den Kalender gucken, da in der Nähe, da war doch die Hochzeit.
2: Hat's geklappt?
13: Das hat geklappt, ich vergesse das nicht. Nein, nein.
2: Viele wünschen sich ja auch, dass ihnen so eine Schnapszahl Glück bringt für ihre Ehe. Die soll quasi dann magische Kräfte entwickeln. Ist da was dran? Halten die Ehen länger, die an so einem Datum geschlossen wurden?
13: Nein, das ist absoluter Quatsch. Es gibt nur eine einzige Sache, die man rausgefunden hat. Und zwar Menschen, die im Rahmen einer großen Feier heiraten, wo also viele Freunde da sind. Und wenn das eine sehr soziale Feier ist, wo man also die anderen vorstellt, wo man das Gefühl hat, die Leute werden nicht nur bespaßt in einer tollen Veranstaltung, sondern es ist richtig ein Fest. Diese Hochzeiten, die halten länger. weil sich dann gezeigt hat, da sind Menschen, die das Soziale sehr schätzen, die Bindung sehr schätzen, die wissen, wie man mit anderen Leuten umgeht, die großen Freundeskreis haben. Und das ist eine gute Voraussetzung zum Heiraten. Alle anderen Sachen sind völlig im Grunde Quatsch. Zum Beispiel, man hat mal gesagt, beim Heiraten, es kommt auch darauf an, wie teuer die Hochzeit ist. Wenn die Hochzeit ganz teuer ist, dann hält die länger. Das ist absoluter Unsinn. Ich selber habe geheiratet mit meiner Frau in einer Laubenkolonie und wir haben die Leute aufgefordert, bringt alle was mit. Und wir haben, glaube ich, 300 Euro ausgegeben für die Hochzeit und sind seit 20 Jahren verheiratet. Also es kommt im Wesentlichen auf den sozialen Faktor an.
2: Jetzt muss ja heutzutage eigentlich keiner mehr heiraten, so wie vielleicht vor 50 Jahren noch. Man kann sich ja auch einfach als verpartnert eintragen lassen. Was bringt denn die Leute eigentlich noch dazu, es trotzdem zu tun? Sind das die Kinder oder die Steuererklärung oder was ist das?
13: Ja, ist meistens eine Mischung. Also wenn man in späteren Jahren heiratet, dann spielen natürlich steuerliche Gesichtspunkte, auch die Frage von Erbschaft und Vermögen, das spielt sicherlich eine Rolle. Das sind die sachlichen Punkte. Aber wir heiraten eigentlich in einer geprüften Beziehung, also wir kennen den anderen schon länger und wir heiraten heutzutage aus Liebe im Wesentlichen, nicht mehr aus Berechnung. Und heiraten schafft ein anderes Gefühl einer emotionalen Verbundenheit, weil die Möglichkeit, mich zu trennen, die gebe ich etwas aus der Hand. Und ich sage, wir haben bisher so gut miteinander sind wir ausgekommen, dass ich quasi den Gedanken oder die Chance oder die Möglichkeit, dass wir nochmal uns trennen, die schiebe ich im Grunde zurück. Und insofern schafft das Heiraten wirklich eine Form von Verbundenheit und auch sich miteinander zu bemühen, die größer ist als in den Beziehungen, wo man nicht heiratet. Wir müssen immer bedenken, wenn ich so ein Ausstiegsszenario noch im Kopf habe, kann ich das eines Tages wahrnehmen. Und Menschen, die verheiratet sind, geben sich auch in schwierigen Zeiten viel mehr Mühe, weil einfach das Rennen sehr viel schwieriger ist.
2: Jetzt sind Sie nicht nur von Berufswegen, sondern ja offensichtlich auch Privatexperte. Welche Zutaten braucht es denn für eine gelungene und langjährige Beziehung?
13: Na, mehrere Dinge. Das eine ist, ich darf nicht den anderen ändern wollen. Also ich muss gucken, dass ich immer jemanden finde, wo ich grundsätzlich mit dem anderen einverstanden bin. Und ich muss den anderen sehr gut und vor allem respektvoll behandeln. Also dem anderen Anerkennung zu geben und zu gucken, in einer Beziehung zu sein, wo der andere das Gefühl hat von Wertschätzung. Das ist unbedingt wichtig. Und das Dritte ist, ich brauche eine gewisse Selbstständigkeit. Partnerschaften können nur funktionieren, wenn ich eine Mischung habe, einerseits von viel Nähe, aber auch eines genügenden Abstandes, wo beide eigene Freundschaften haben. Weil nur aus dieser Mischung heraus ergibt sich eine gewisse Leidenschaft verbunden mit einer großen Sehnsucht.
2: Das sagt uns der Psychotherapeut, Buchautor und Beziehungsexperte Wolfgang Krüger zum Thema Heiraten am Schnapszahldatum. Heute ist schließlich der 6.6.26.
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2: 8.200 Menschen in Deutschland warten zurzeit darauf, hoffen, dass ihnen möglicherweise jemand Fremdes das Leben rettet. So viele stehen nämlich laut Deutscher Stiftung Organspende auf der Warteliste. Viele von ihnen werden wohl sterben, weil nicht genug Organe gespendet werden. Seit Jahren wird deshalb darüber diskutiert, die sogenannte Widerspruchslösung einzuführen. Das hieße, jede Person, die zu Lebzeiten nicht ausdrücklich Nein gesagt hat, wäre dann potenzieller Organspender, wenn er oder sie einen Hirntod erleidet. Erst vergangenen Monat hat der Bundestag darüber zuletzt debattiert. Zum Tag der Organspende heute machen allerdings Ärzte nochmal auf einen anderen Weg aufmerksam, die Anzahl der gespendeten Organe zu erhöhen. Daniela Remus hat da für uns die Einzelheiten.
14: Über 30% mehr Organspenden seien möglich, wenn in Deutschland, so wie in fast allen europäischen Nachbarländern üblich, der Herz-Kreislauf-Tod zusätzlich als Kriterium für eine Organspende zugelassen würde. So argumentieren viele Transplantationsmediziner, wie beispielsweise Professor Felix Schönrath vom Herzzentrum an der Charité.
15: Und das ist eine Situation, wo wir denken, dass unabhängig von dieser, ja, zum Teil auch sehr emotional geführten Diskussion, Widerspruchszustimmungslösung, ein unheimliches Potenzial an Spendern vorhanden ist, wo Angehörige und wo Menschen eben auch selber für sich entschieden haben, dass sie gerne Spender werden würden, in so einer ausweglosen Situationen, die das dann aber nicht dürfen.
14: Denn bei uns gilt ausschließlich der Hirntod als Kriterium, um einen Menschen für tot zu erklären und ihm Organe entnehmen zu dürfen. Aber in sehr vielen Fällen, so das Argument der Medizinerinnen und Mediziner, seien die Menschen zwar nicht hirntot, hätten aber dennoch ohne Beatmungsgerät keine Chance zu überleben. Und in diesen Fällen, nach einem Herz-Kreislauf-Tod, sollte es erlaubt sein, Organe zu entnehmen, sagt der Herzchirurg Professor Jan Gummert vom Vorstand der Deutschen Gesellschaft für Thorax-, Herz- und Gefäßchirurgie.
16: Bei der sogenannten Spende nach dem Herztod wäre das dann aber so, dass man das unter kontrollierten Bedingungen macht, also das Beatmungsgerät abstellt auf der Intensivstation, dann wartet, bis das Herz aufhört zu schlagen. Und dann würde man den Patienten, der dann formal jetzt ein Herztod gestorben ist, in den OP bringen und dann die Organe, die gespendet werden sollen, dass die dann entnommen werden.
14: Voraussetzung dafür wäre, dass das Gehirn so unwiderruflich geschädigt ist, dass sich der Zustand auch nach Tagen oder Wochen nicht verbessert. Dennoch gibt es Kritik an diesem Konzept. Sie entzündet sich vor allem daran, dass ein Herz-Kreislauf-Tod nicht irreversibel ist, so wie ein Hirntod, sondern theoretisch die Möglichkeit zur Wiederbelebung vorhanden ist. Sorgen, die Jan Gummert, Direktor der Herzklinik an der Uniklinik in Bochum, für unberechtigt hält.
16: Es geht nicht um den unerwarteten Kreislaufstillstand, also jemand, der nach einem Herzinfarkt zum Beispiel Kreislaufstillstand hat und dann wiederbelebt wird. Das sind nicht die Patienten, die gemeint sind. Da kann man immer sicher sein, dass alles Menschenmögliche getan wird, um einen Patienten dann wiederzubeleben.
14: Schon jetzt wünschen sich immer mehr Menschen, dass sie nicht reanimiert werden wollen, wenn ihr Gehirn bei einem Unfall oder ähnlich schwerstens geschädigt würde. Deshalb würden die Maschinen in diesen Fällen nach Absprache mit den Angehörigen abgestellt, so der Herzchirurg. Das Thema werfe viele ethische Fragen auf. Deshalb sei es erforderlich, so der Vorsitzende des Ethikrates, dass zunächst einmal gesellschaftliche Debatten dazu angestoßen würden, die das Thema Organspende und Herz-Kreislauf-Tod genauer beleuchteten, um sich so mit dem Tabuthema auseinanderzusetzen.
2: Es gäbe noch Alternativen zu einer Widerspruchslösung, um mehr Spenderorgane zu bekommen. Daniela Remus hat heute am Tag der Organspende für uns darüber berichtet.
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2: Es ist soweit, also fast, aber so langsam stellt sich schon das WM-Feeling ein, oder? Noch 5-mal schlafen, dann geht sie los, die Weltmeisterschaft in den USA, Mexiko und Kanada. Und heute Abend soll sich zeigen, ob die DFB-Auswahl schon angekommen ist. Wortwörtlich ist die Mannschaft von Julian Nagelsmann natürlich schon in Chicago, Illinois, USA. Heute Abend um 20.30 Uhr findet das letzte Testspiel statt gegen Mitgastgeber USA. Florian Eckel aus unserem Reporterteam hat das für uns im Blick. Ich habe ihn heute ganz früh schon gesprochen und gefragt, wie ist denn die Stimmung in der Nationalmannschaft? Haben die sich schon eingegroovt?
18: Ja, prinzipiell ist es bislang eigentlich ganz ordentlich gelaufen. Von Fanseiten war noch nicht wahnsinnig viel los. Also da waren immer so 15 bis 20 Fans vorm Hotel. Manche haben sich dann auch zum Trainingsgelände verirrt. Da ist noch ein bisschen Luft nach oben, aber bei der Mannschaft war die Stimmung bislang sehr, sehr gut, bis heute der große Schock kam. Lennart Kahl, der Youngster vom FC Bayern, zuletzt so super drauf gewesen, hat sich schwer verletzt und fällt jetzt für die WM aus.
2: Oh je, jetzt kommt noch eine andere Härte dazu. Ostküstenzeit ist das Spiel ja um die Mittagszeit. Es ist im Moment ziemlich muckelig warm, glaube ich, in Chicago. Ist es heute auch noch ein Test in Sachen Kondition?
18: Ja, vor allem ist es sehr, sehr schwül. Also die Hitze an sich ist noch gar nicht das Problem. Wir bewegen uns bei knapp um die 30 Grad, aber es ist unfassbar schwül. Also die Luft, sie steht, aber das ist ja auch genau das, was das deutsche Team, was auch der Bundestrainer eigentlich jetzt auch damit bewirken will, dass man so früh angereist ist, dass man hier ein Testspiel noch hat, dass man sich schon mal so ein bisschen an die Gegebenheiten anpasst. Ja, in Sachen Zeitverschiebung sollten die deutschen Spieler jetzt so einigermaßen wieder auf der sicheren Seite sein. Aber Thema Wetter und natürlich Temperaturen dann, das wird die schon noch ein paar Tage begleiten.
2: Jetzt hast du schon angesprochen, wir sind one man down, wenn Lennart Karl ausfällt. Es gibt aber eine andere Menge junge Wilde in Nagelsmanns Aufgebot. Unser Frankfurter Neni Brown zum Beispiel, Dennis Undav, der ja gegen Finnland gleich zweimal geknipst hat. Außerdem Flo Wirtz und Jamal Musiala gesetzt. Die scheinen eine Allzweckwaffe zu sein. Werden die wohl heute wieder so auflaufen, minus Lennart Karl? Oder behält sich Nagelsmann die quasi in der Hinterhand?
18: Ja, auf jeden Fall wird Kai Havertz noch vorne reinkommen. Der hat ja im Champions-League-Finale für den FC Arsenal getroffen. Dennis Undav ist ja ein bisschen angeschlagen. Hat ja zuletzt gegen Finnland 2 Tore gemacht, 1 vorbereitet, aber auch einen Schlag abbekommen. Also der wird pausieren müssen. Vielleicht kommt er dann in der zweiten Hälfte noch für ein paar Minuten rein. Ja, und ansonsten wird es natürlich jetzt spannend, wer für Lennart Karl reinkommen wird. Leroy Sané wäre so ein Kandidat. Das wäre die naheliegendste Option. Oder Jamie Leveling. Assan Ouedraogo. Der ist auch erst 20 Jahre jung, aus Leipzig jetzt frisch nochmal nachnominiert. Der wird noch nicht dabei sein, der reist dann gleich nach Winston-Salem ins Basecamp, wenn die Nationalmannschaft dann ab Montag dort weitermacht.
2: Florian Eckel war das aus unserer Sportredaktion.
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1: 9 Uhr. Zahl der Organspender in Deutschland gestiegen. Wieder gegenseitige Angriffe in der Golfregion. Viele Kasernen zum Tag der Bundeswehr für Besucher geöffnet. Das Wetter, anfangs Sonne, später auch Wolken und teils Schauer bis 23 Grad. Mein Name ist Andreas Gerlach. Guten Morgen. Bundesweit wird heute auf das Thema Organspende aufmerksam gemacht. So gibt es in Gießen eine Radtour und am Nachmittag eine große Infoveranstaltung vor dem Rathaus. Bundesweit warten weiter mehr als 8000 Menschen auf ein Spenderorgan. Aus der Nachrichtenredaktion Jana Schwarzer.
2: Die gute Nachricht, die Zahl der Organspender ist dieses Jahr etwas gestiegen. Bis Ende Mai haben 452 Menschen nach ihrem Tod Organe gespendet. Ein Plus von 6% im Vergleich zu den ersten Monaten des letzten Jahres. In Hessen gab es 4 Organspender mehr, insgesamt waren es 30. Aber Deutschland liegt im europäischen Vergleich seit Jahren am unteren Ende der Tabelle. Das liegt auch daran, dass in vielen anderen Ländern grundsätzlich jeder als Organspender gilt. Es sei denn, man hat zu Lebzeiten aktiv widersprochen.
1: Der Bundestag sollte in diesem Jahr seine Sommerpause ausfallen lassen, um die geplanten Reformen zu beraten und zu beschließen. Das fordert der Verband der Familienunternehmer. Organisationschefin Ostermann sagte dem Redaktionsnetzwerk Deutschland, dass die meisten Unternehmen bis zum Herbst ihre Investitionen durchrechnen wollen, und zwar auf Basis bestehender Gesetze. Die letzte Sitzung des Bundestags ist am 10. Juli. Die Sommerpause dauert rund 2 Monate. In der Golfregion haben sich der Iran und die USA wieder gegenseitige Angriffe geliefert, obwohl nach wie vor eigentlich eine Waffenruhe gilt. Das US-Militär bombardierte nach eigenen Angaben iranische Radarstellungen. Aus der Nachrichtenredaktion Diane Batani.
3: Damit habe man sich vor weiteren Angriffen schützen wollen, hieß es vom US-Militär. Demnach wurden zuvor 4 iranische Drohnen über der Straße von Hormus abgeschossen. Sie seien eine Bedrohung für die Schifffahrt in der Meerenge gewesen. Das US-Militär sprach außerdem von iranischen Angriffen gegen Kuwait und Bahrain. Von 7 abgeschossenen Raketen wurden demnach 6 abgefangen. Die 7. habe ihr Ziel verfehlt.
1: Am Tag der Bundeswehr heute öffnen 10 Standorte mit Kasernen, Flugplätzen oder Forschungseinrichtungen für Besucher. Auch Verteidigungsminister Pistorius wird dabei sein, unter anderem an der Universität der Bundeswehr in Neubiberg bei München. Die Bundeswehr will mit dem Aktionstag die Verbindung zur Bevölkerung stärken und auch das Interesse von Berufseinsteigern wecken. Allerdings haben Kritiker auch Protestaktionen und Kundgebungen angekündigt. Die deutschen Fußballerinnen haben sich für die WM im nächsten Jahr in Brasilien qualifiziert. Das Team setzte sich im vorletzten Gruppenspiel in Köln gegen Norwegen durch. ARD-Sportreporterin Martina Knief.
4: Der 2:0-Erfolg gegen Norwegen war ein souveräner. Vor allem dank einer starken ersten Halbzeit. Marie Müller traf in ihrem ersten Länderspiel früh zum 1:0. Carlotta Wamser erhöhte nach knapp einer halben Stunde auf 2:0. Die Norwegerinnen kamen kaum einmal gefährlich vor das deutsche Tor.
1: In der Männernationalmannschaft fällt dagegen Jungstar Lennart Karl für die WM aus. Er hat sich im Training in den USA verletzt. Bundestrainer Julian Nagelsmann hat für ihn Assan Ouedraogo von RB Leipzig nachnominiert. Und das waren die Nachrichten. Das Wetter heute erst freundlich mit viel Sonne. Ab dem Mittag wird es bewölkt und es gibt einige Schauer bei 18 bis 23 Grad. Morgen im Süden freundlich mit viel Sonne, im Norden wechselhaft und windig, aber trocken bei 17 bis 23 Grad. Die weiteren Aussichten am Montag erst oft Sonne, im Tagesverlauf immer mehr Wolken und ein paar Schauer und Gewitter bis 27 Grad. Am Dienstag mal Wolken, mal Sonne, einzelne Schauer bis 21 Grad. Die Zeit, es wird 9.04 Uhr.
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1: Wir haben keine Meldungen.
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5: Mit Simone von der Forst, guten Morgen. Schön, dass Sie bei uns sind. Man macht diesen Job sicher aus Liebe, Dankbarkeit, vielleicht Pflichtgefühl. Aber wer Angehörige pflegt, der hat einen nervenaufreibenden und kräftezehrenden Vollzeitjob mit vielen Überstunden, einen, den man nach getaner Arbeit nicht abstreifen kann. Und ausgerechnet diese Menschen, die sollen nun Leidtragende der Pflegereform sein, indem ihre Rente gekürzt wird. Das geht so nicht, sagt Jan Zimmermann aus unserem Hauptstadtstudio.
0: Meinung.
6: Klar, es muss gespart werden. Allerdings bitte nicht so. Das Geld in der Pflegekasse reicht hinten und vorne nicht. Schon im kommenden Jahr sollen rund 7,5 Milliarden Euro fehlen. Es ist also richtig, dass Gesundheitsministerin Wagen von der CDU versucht, frisches Geld für die Pflegeversicherung zu organisieren. Und ja, wer mehr leisten kann wie Gutverdiener, soll auch höhere Pflegebeiträge zahlen. Und für Privilegien aus vergangenen Zeiten wie die beitragsfreie Mitversicherung von Ehepartnern haben wir heute schlicht und einfach kein Geld mehr. Außerdem sind Wagens Pläne, Prävention und Pflegebegleitung zu stärken, ein guter Anfang. Aber dort zu sparen, wo die Not in der Pflege am größten ist, geht in die völlig falsche Richtung. Es ist ein verheerendes Signal an die Pflege zu Hause, dass ausgerechnet bei pflegenden Angehörigen gekürzt werden soll. Die Ministerin will die Rentenansprüche absenken. Betroffen sind vor allem Frauen, die zu Hause pflegen und deshalb weniger oder gar nicht mehr arbeiten können. Frauen, die oft ohnehin weniger Rente bekommen und stark von Altersarmut bedroht sind. Genauso ist es ein verheerendes Signal, bei den Pflegebedürftigen im Heim zu sparen. Sie sollen länger auf weiter steigenden Eigenanteilen sitzen bleiben. Die Heimkosten sind in den vergangenen Jahren explodiert. Vielerorts 3.000 bis 4.000 Euro für einen Pflegeplatz im Monat. Gerade in diesem Bereich zu belasten statt zu entlasten, sorgt schon jetzt für Riesenärger und hat eine soziale Sprengkraft. Viele Pflegebedürftige sind bereits heute auf Sozialhilfe angewiesen, um die hohen Heimkosten zu finanzieren. Wer hier streicht, macht noch mehr Menschen von staatlicher Unterstützung abhängig. Zu Recht entsteht ein regelrechter Kritik-Tsunami, großer Unmut bei Betroffenen, Sozialverbänden, Opposition und Koalitionspolitikern. Gesundheitsministerin Wagen ist nicht gut beraten worden. Anders als bei der Gesundheitsreform sind ihre Pflegepläne unausgewogen und unfair gegenüber den Pflegebedürftigen und ihren Angehörigen. Statt einer echten Reform, mit der zum Beispiel die Länder verpflichtet werden, sich mehr an Kosten für Bau und Sanierung von Pflegeheimen zu beteiligen, die bislang größtenteils auf die Pflegebedürftigen abgewälzt werden, statt so einer Reform hat die Ministerin lediglich ein Sparpaket vorgelegt, zulasten der Schwächsten in der Pflege. Ich finde, diese Pläne dürfen so nie Realität werden.
5: Es muss gespart werden in Bezug auf die Pflege, aber so geht's nicht. Das ist die Meinung von Jan Zimmermann aus unserem Hauptstadtstudio.
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5: Künstliche Intelligenz scheint irgendwie gefühlt schon überall drin zu stecken. Jetzt wissen wir ja alle, dass Chatbots auch mal halluzinieren und man nicht immer alles für bare Münze nehmen kann, was die so raushauen. Und dass die Anwendungen auch Tausende von Jobs kosten. Das haben zuletzt zum Beispiel die Special Effects Spezialisten erlebt, die bei Disney die Effekte für die Marvel Superheldenfilme kreiert haben. Das ist allerdings nur die offensichtliche Kehrseite. Was, wenn KI im Hintergrund gezielt für finstere Zwecke eingesetzt wird oder sich sogar von der Menschheit unabhängig macht? Das ist ein Horrorszenario, das es bisher nur in Science Fiction gab, aber die Regulierung der neuen Technologie ist tatsächlich ein ungelöstes Dauerthema. Der KI-Entwickler Anthropic selbst hat jetzt eine Idee.
7: Right now, it's like the AI industry has a gas pedal.
8: Zurzeit hat die KI-Industrie ein Gaspedal, aber sie hat kein Bremspedal.
7: But it doesn't have a brake pedal.
8: Sagt der Brite Jack Clark. Er hat Anthropic mitgegründet. Jetzt leitet er das Forschungsinstitut der KI-Firma. Mit dem Sender BBC spricht er über den Vorschlag des Startups, der auch in einem Artikel auf dem Firmenblog steht. Zitat:
9: Wir glauben, dass es gut für die Welt wäre, die Option zu haben, die Entwicklung besonders fortgeschrittener Modelle zu verlangsamen oder zu pausieren.
8: Anthropic wolle helfen, dieses Bremspedal für die KI-Industrie zu bauen.
7: And what we're saying is, we want to do some of the work required to build.
8: Künstliche Intelligenz kann nicht nur Texte, Bilder oder Videos erstellen. KI entwickelt auch Computercode. Anthropics KI-Software Claude gilt darin als führend. Die Firma nutzt sie auch selbst.
7: So the majority of the code in our organization.
8: Die Mehrheit des Codes bei uns wird jetzt von unseren KI-Systemen selbst geschrieben. Das begleitet diesen großen Anstieg an Produktivität aller Beschäftigten. Eine pausierende oder zumindest verlangsamte KI-Entwicklung solle helfen, dass Menschen handlungsfähig bleiben und nicht die Kontrolle über Computer verlieren.
7: Because no one wants,
8: denn niemand möchte KI, die unkontrolliert Biowaffen entwickelt.
7: System building bioweapons.
8: Noch sei es nicht so weit. Die Gefahr sei aber, dass sich KI-Systeme in den nächsten Jahren selbstständig immer weiter verbessern und möglicherweise irgendwann nicht mehr zu kontrollieren seien.
7: AI progress is going to be faster.
8: Die Fähigkeiten dieser Systeme werden besser und schneller, als viele erwarten.
7: A lot more quickly than I think many people expect.
8: Anthropic schlägt deshalb eine weltweite Koordinierung der KI-Entwicklung vor. Die führenden Forschungslabore und Regierungen müssten zusammenarbeiten. Das ist nicht ganz neu. Schon seit Jahren gibt es die Idee, eine Organisation nach dem Vorbild der Atomenergiebehörde einzurichten. Die Kontrolle von KI sei allerdings herausfordernder als die von konventionellen Waffensystemen, schreibt Anthropic im Blog-Eintrag.
9: KI-Trainingsläufe lassen sich viel leichter verbergen als Raketensilos. Der Anreiz, KI heimlich weiterzuentwickeln, ist groß. Wer weitermacht, während andere pausieren, könnte die Führung übernehmen.
8: Kritiker werfen Anthropic vor, Warnungen vor KI auch als Marketingmaßnahmen zu nutzen. So hat das Unternehmen in diesem Jahr schon vor der eigenen KI-Mythos gewarnt. Die sei so mächtig, dass sie nicht breit veröffentlicht werde. Außerdem investiert auch Anthropic Milliarden in KI und treibt die schnellen Entwicklungen selbst mit an. Natürlich spricht Jack Clark nicht von Marketing, sondern sagt, etwas wirklich Wichtiges passiert hier und wir müssen die Welt darüber informieren. Das ist Teil unserer gemeinnützigen Mission. Das ist die Motivation dafür. Auch andere sprechen sich angesichts der schnellen KI-Entwicklungen für mehr Kontrolle aus. US-Präsident Trump hat in dieser Woche ein Dekret unterschrieben. Darin werden KI-Firmen aufgefordert, neue Modelle vorab der US-Regierung zur Verfügung zu stellen. Sie sollen dann auf Sicherheitsrisiken überprüft werden. Allerdings passiert das auf freiwilliger Basis. Und noch eine Stimme zum Thema KI-Regulierung. Papst Leo XIV. Sagte vor knapp 2 Wochen,
10: Artificial intelligence needs to be disarmed.
8: KI müsse entwaffnet werden. Aber wie realistisch ist eine KI-Entwicklungspause? Die Vergangenheit zeigt, nicht sehr realistisch. KI-Unternehmen investieren gerade eben sehr viel Geld, um die besten KIs zu entwickeln. Der Konkurrenzdruck ist hoch. Vor mehr als 3 Jahren gab es schon mal einen ähnlichen Aufruf. Einer der Unterstützer damals, Elon Musk. Später kam raus, parallel zum Aufruf gründete er seine eigene KI-Firma.
5: Was tun, damit die KI nicht eigene, vom Menschen unkontrollierte Wege geht? Der Hersteller Anthropic hat gerade einen Vorschlag dazu gemacht. Was dran ist, hat sich Nils Dams für uns angesehen. Am 31. Januar 2020 waren es hochoffiziell, trotz einer Übergangsphase, nur noch 27 statt 28 EU-Mitglieder. Aber was die Briten mehrheitlich damals nicht mehr wollten, eine Menge andere wollten es. Es gab eine ganze Reihe Kandidaten, die nichts mehr wollen als eine Mitgliedschaft in der EU. Auf dem Balkan zum Beispiel. Albanien, Bosnien und Herzegowina, Montenegro, Nordmazedonien und Serbien. Und deren führende Politikerinnen und Politiker haben sich gerade in Montenegro getroffen. Anwesend auch Frankreichs Präsident Macron und unser Bundeskanzler Friedrich Merz. Und unser Korrespondent für Südosteuropa, David Frech. Der hat das Ganze für uns im Blick gehabt. Und während die EU-Politiker gerade abreisten oder vielmehr abhoben, habe ich ihn gefragt, war das ein warmherziges Treffen unter Menschen, die ihre Freundschaft vertiefen, oder ist da noch viel Distanz?
11: Es war auf jeden Fall ein warmherzigeres Treffen. Das letzte Westbalkan-Treffen, das war im Dezember in London und da sei die Stimmung doch sehr konsterniert, sehr destruktiv gewesen. Und Friedrich Merz hat von einem doch sehr erfolgreichen Gipfel gesprochen. Der Vorschlag, der von ihm und Emmanuel Macron, dem französischen Präsident, kam, der sei gut angekommen. Der Vorschlag besagt ja, dass die EU die Länder auf dem Westbalkan schrittweise in die Europäische Union führen möchte oder ranführen möchte. Und zwar müssten da noch einzelne Schritte ausgearbeitet werden, aber die Message sei klar und ich zitiere den Bundeskanzler hier, wir wollen euch, das war seine Botschaft in Richtung der Westbalkanstaaten.
5: Salopp gesprochen ist es ja ein bisschen so wie bei Kindern vor Weihnachten, die benehmen sich immer super anständig, weil sonst vielleicht das Christkind nicht die gewünschten Geschenke bringt. Auch die EU-Beitrittskandidaten bekommen eine Reihe von Aufgaben gestellt. Wer hat sich denn bisher besonders gut geschlagen?
11: Ich habe hier mit dem ehemaligen Außenminister gesprochen von Montenegro. Der hat mit dafür gesorgt, dass das Land in die NATO gekommen ist. Und der hat eine schöne Metapher verwendet. Er sagte, wenn die Westbalkanstaaten eine Schulklasse sind, dann sind die beiden notenbesten Schüler Montenegro und Albanien. Das kann man einfach an ganz objektiven Kriterien festmachen, die Verhandlungskapitel. Montenegro hat 14 der 33 Verhandlungskapitel, also Kapitel, über die zu reden ist, wenn es in die EU gehen soll, schon abgeschlossen. Die anderen 19, die sind auch sehr weit vorangeschritten. Und Bundeskanzler Friedrich Merz hat gesagt, er geht davon aus, dass dieser gesamte Integrationsprozess bald abgeschlossen ist. Albanien hat immerhin schon alle Kapitel geöffnet, aber noch keines abgeschlossen. Diese zwei, die heben sich dann deutlich ab von dem Rest. Da ist es schon sehr viel komplizierter.
5: Woran hapert es denn bei den Kandidaten zum Teil noch?
11: Das hat unterschiedliche Gründe. In Bosnien gibt es innenpolitisch schon lange einen Streit. Das hat auch mit den einzelnen Ethnien zu tun. Dadurch ist das Land gelähmt, politisch blockiert. Da geht leider nicht so viel voran. In Serbien, da liegt es wahrscheinlich am autoritären Regierungs- und Politikstil von Präsident Alexander Vucic nach innen und auch seinem geopolitischen Kokettieren mit Russland und China nach außen. Es ist vor allem daher interessant, weil Friedrich Merz Serbien und dezidiert Alexander Vucic vorhin auch nochmal angesprochen hat und gesagt hat, der Weg für Serbien in die EU, der ist bereit, ihr könnt kommen, wir wollen euch, aber bitte hör mit dieser geopolitischen Schaukelpolitik auf, dann kannst du zu uns kommen und bei uns bleiben.
5: Du hast schon gesagt, Merz und Macron wollen besonders Tempo machen damit, die Westbalkanstaaten näher an die EU ranzuholen. Warum ist das den beiden so wichtig?
11: Ich glaube einfach, weil zum einen die Ukraine die ganze Beitrittsdynamik nochmal verändert hat. Die EU hat salopp gesagt vielleicht lange gedacht, ja, der Balkan, der gehört sowieso zu uns und wir nehmen sie sowieso rein. Aber erstmal müssen wir hier so ein paar Reformen umsetzen bei uns und dann schauen wir mal. Und ja, durch den Angriff Russlands auf die Ukraine ist nochmal eine ganz andere Dynamik da reingekommen. Da haben sich offensichtlich einige Verantwortliche in der Europäischen Union gedacht, es muss jetzt schneller werden, wir müssen konkreter handeln. Und da steckt wahrscheinlich auch die Befürchtung dahinter, dass wenn Europa es nicht schafft, die Länder auf dem Westbalkan zu integrieren, dann wird das schon irgendeine andere Großmacht tun, nämlich Russland oder China.
5: Das ist das Fazit unseres Korrespondenten David Freches. Er hat für uns den Westbalkan-Gipfel im Blick gehabt, der gestern Abend in Montenegro zu Ende gegangen ist. Was haben Monaco, Algerien, Kamerun, Angola, Äquatorialguinea, Spanien und Frankreich gemeinsam? Das sind alles Staaten, die in diesem Jahr Besuch vom Oberhaupt der katholischen Kirche hatten oder haben werden. Die ersten 5 Länder hat Papst Leo der 14. im März und April besucht. Frankreich ist im September dran. Und ab gestern oder seit gestern ist der Papst erst einmal in Madrid. Was ihn in Spanien erwartet, das hat sich unsere Korrespondentin Lisa Weiß von Rom aus angesehen.
12: Er hat den Papst schon ein bisschen früher gesehen als alle anderen Spanier. Regierungschef Pedro Sanchez hat kurz vor dem Papstbesuch in Spanien den Papst besucht. Bei der Audienz im Vatikan ging es darum, die Reise von Leo dem 14. nach Madrid, Barcelona und auf die Kanarischen Inseln vorzubereiten. Und Pedro Sanchez war danach voll des Lobes über den Papst.
13: Ich glaube, dass seine Stimme ein moralischer Kompass im Kampf gegen Ungerechtigkeit und dafür ist, immer auf der Seite der Schwächsten zu stehen und für die Botschaft der Solidarität und gegen Egoismus.
12: Die linke Regierung und die katholische Kirche in Italien haben auch Differenzen. Abtreibung oder Sterbehilfe, das sind nur einige der Themen, bei denen es Konfliktpotenzial gibt. Aber wenn Papst Leo in Madrid eine Anlaufstelle für Obdachlose besucht oder mit der spanischen Königsfamilie, dem Parlament oder wieder mit Sanchez spricht, dann wird es vor allem um anderes gehen. Zum Beispiel um Themen wie Frieden in der Welt, um die Bekämpfung von Armut oder um die Migration. Und da sind Papst und Regierung deutlich mehr auf einer Linie. Die Begeisterung für den Besuch Leo des 14. in Spanien sei ohnehin hoch. Groß dürfte das Interesse jedenfalls dann sein, wenn Papst Leo in der weltberühmten Sagrada Familia in Barcelona eine Gedenkmesse zum 100. Todestag für Antoni Gaudí, den katalanischen Architekten der Basilika, feiert und danach den Hauptturm der Sagrada Familia einweiht. Der Jesusturm wird damit zum höchsten Kirchturm der Welt und löst den Turm des Ulmer Münsters ab. Auch der deutsche Papst Benedikt hat übrigens die Sagrada Familia besucht. Josef Ratzinger hat die Kirche damals geweiht und in den Rang einer Basilika erhoben. Der Priester und Gaudí-Biograf Armand Putsch findet:
13: Mit Ratzinger als Papst ist die Sagrada Familia zur Wallfahrtskirche Europas geworden. Und mit Papst Leo wird die Sagrada Familia die globale Wallfahrtskirche.
12: Anschließend wird Papst Leo noch die Kanarischen Inseln besuchen. Genauer gesagt Gran Canaria und Teneriffa. Auf den Kanaren kommen besonders viele Menschen nach einer gefährlichen Flucht übers Meer an. Dass dem Papst das Thema Migration sehr am Herzen liegt, dass er mit dem Umgang mit Menschen, die aus ihrer Heimat fliehen müssen, nicht zufrieden ist, das hat er schon mehrmals deutlich gemacht. Bei seiner Afrika-Reise sagte er zum Beispiel:
13: Ich persönlich glaube, dass ein Staat das Recht hat, Regeln für seine Grenzen festzulegen. Ich sage nicht, dass sowieso jeder ohne jede Ordnung einreisen sollte, was an den Ort, an dem er ankommt, zu Situationen führen kann, die manchmal ungerechter sind als die im Herkunftsland. Aber nichtsdestotrotz frage ich, was tun wir in den reichsten Ländern, um die Situation in den ärmsten Ländern zu ändern?
12: Leo sagte in diesem Zusammenhang auch, wir müssten die Menschen human behandeln, wenn sie kommen. Sie seien eben Menschen und verdienten den Respekt, den jeder wegen seiner Menschenwürde verdient. Ganz konsequent wird der Papst auf den Kanaren unter anderem Migrantinnen und Migranten sowie Ehrenamtliche treffen.
5: Papst Leos Programm auf seiner Reise in Spanien in schwierigen Zeiten. Lisa Weiß hatte die Einzelheiten für uns.
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5: Deutschlands bester Tennisprofi Alexander Zverev steht zum vierten Mal in seiner Karriere im Finale eines Grand-Slam-Turniers bei den French Open. Setzte sich Zverev gestern im Halbfinale überzeugend gegen den Tschechen Jakub Menšík durch. Deutschlands Nummer 1 ist also nur noch einen Sieg entfernt von seinem großen Karriereziel, einem Grand-Slam-Titel. Der fehlt ihm trotz einer langen, erfolgreichen Karriere nämlich immer noch. Viele trauen ihm den großen Wurf jetzt endlich zu, weil seine Auftritte in Paris bisher einfach äußerst überzeugend waren. Darüber habe ich eben mit Tim Brockmeier aus unserer Sportredaktion gesprochen. Was macht denn nun Alexander Zverev aktuell so stark?
14: Also ehrlicherweise würde ich fast so weit gehen zu sagen, dass er das Tennis seines Lebens spielt aktuell. Also das ist wirklich Wahnsinn. Er hat ja in der Vorbereitung auf diese Saison, nachdem für ihn die letzte Saison sehr enttäuschend verlief, wieder mal eben, wie du sagst, keinen Grand-Slam-Titel geholt. Er hatte hart an sich gearbeitet, wollte sein Spiel verändern, offensiver spielen, aggressiver spielen, nicht immer weit hinter der Grundlinie auf den Gegner reagieren. Und so eine Veränderung eines Spiels, wenn man vor allen Dingen so lange auf der Tour ist wie Alexander Zverev, geht das nicht von jetzt auf gleich. Das ist ein Prozess und man hat das Gefühl, dass er aktuell wirklich am Ende dieses Prozesses ist und dass man das auch sehen kann, dass sein Spiel anders geworden ist und dass das eben erfolgreicher geworden ist. Zudem irre fit. Er ist nach wie vor wahnsinnig aufschlagstark. Das war er schon immer, aber jetzt noch ein bisschen mehr. Erst beim Return, also beim Zurückspielen des Aufschlags des Gegners, noch besser, richtig besser geworden. Und was ein großer Unterschied ist, zu früher auch, er ist mental sehr, sehr stark. Hat sich früher ja oft runterziehen lassen, auch auf dem Platz, hat mit sich selber gehadert, rumgeschimpft, auch mit seiner Box, also Trainer, Familie geschimpft, wenn er unzufrieden war mit sich selber. Das hat ihn oft sehr runtergezogen in Matches. Das gibt's aktuell gar nicht mehr. Auch in schwierigen Situationen bleibt er total ruhig, strahlt damit auch eine Stärke aus, was mit dem Gegner macht. Also ich finde, er ist sehr verdient und sehr berechtigt im Finale dieser French Open.
5: Wenn Kopf und Emotionen jetzt also mitspielen, kann ihn noch irgendwas stoppen auf dem Weg zum heiß ersehnten ersten Grand Slam-Titel?
14: Ja, das ist schwer zu glauben tatsächlich. Also er strotzt wirklich vor Selbstbewusstsein. Ihn bringt nichts aus der Ruhe. Er hat in diesem ganzen Turnier, in diesem ganzen French Open, in diesen zwei Wochen bisher nur zwei Sätze abgegeben. Das ist wahnsinnig wenig. Dazu kommt ja, dass die beiden ganz Großen im Tennis, die immer Stolpersteine in den letzten Monaten und noch Jahren für ihn waren, hier nämlich Jannik Sinner und Carlos Alcaraz, nicht oder nicht mehr dabei sind. Alcaraz verletzt, gar nicht angetreten, sind da sehr früh ausgeschieden. Und vor allen Dingen diese Matches gegen diese beiden, die drohenden Matches dann gegen Ende der Turniere, waren schon zuletzt eine Riesenbürde für Zverev. Da hat er vorher im Kopf schon verloren, vor allen Dingen gegen Sinner, gegen den wartet auf über zwei Jahren auf einen Sieg, und dass er jetzt auf die nicht treffen kann, das hat zwar auf der einen Seite einen Titeldruck aufgebaut, weil natürlich jetzt jeder erwartet, dann muss er das jetzt endlich mal machen, aber dahin ist er bisher mit gut umgegangen, und auf der anderen Seite hat es ihn aber offensichtlich so befreit, dass er wirklich drauf und dran ist, da durchzumarschieren und diesen lang ersehnten ersten Grand-Slam-Titel zu holen.
5: Jetzt trifft Zverev morgen im Finale auf den Italiener Flavio Cobolli. Auf was wird es da für Zverev ankommen?
14: Ja, da sind wir dann wieder beim Kopf. Also das ist tatsächlich dann jetzt nochmal so eine Stufe höher. Er muss wirklich ausblenden, dass das jetzt endlich passieren kann. Weil er sagt immer, okay, ich bin Olympiasieger, das war ein großer Titel. Ich habe die ATP-WM gewonnen, das ist auch ein großer Titel. Aber diesen Grand-Slam-Titel jagt er halt schon ewig hinterher. Der spielt sein 40. Grand-Slam-Turnier, muss man sich mal überlegen. Und will nur eines, nämlich diesen Titel. Und dass er da jetzt nicht anfängt, drüber nachzudenken, diesem Lebenstraum, das wird sicherlich sehr, sehr entscheidend sein. Das muss er ausblenden, weil er neigt eben dazu, dann sowas doch in seinen Kopf zu lassen. Ist ja auch einer, der strikt ablehnt, mit Mentalcoaches zusammenzuarbeiten, sagt, das bringt ihm nichts. Das bedeutet, er hat dann, wenn der Kopf so eine Rolle spielt, nicht wirklich Lösungsansätze, wie er damit umgehen kann. Der Gegner nämlich ist nicht das Problem. Also die beiden sind übrigens gut befreundet, Zverev und Cobolli, aber der ist vom Tennis her nicht das, was er schlagen muss, wenn Zverev sein normales Tennis Tischtennis spielt, so wie in den letzten zwei Wochen, ist er der klar bessere Spieler und dann kann wirklich dieses ganz große Ding, erster Grand-Slam-Titel passieren, wenn er nicht nervös wird.
5: Daumen drücken ist angesagt für Alexander Zverev, der kurz vor der Erfüllung seines Traums steht. Endlich ein Grand-Slam-Titel. Tim Brockmeier aus unserer Sportredaktion hatte das für uns im Blick. 5 Minuten vor 10:30 ist es. 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Der Weinbau in Deutschland steckt tief in der Krise. Viele Winzerinnen und Winzer sind derzeit um jede Flasche froh, die sie verkauft kriegen. Wie praktisch ist es doch, wenn dann ein Kunde mal eben ein paar hunderttausend Flaschen auf einen Schlag bestellt. So ist es jetzt Weingütern aus Rheinland-Pfalz und Baden-Württemberg gegangen. Ihre Weine und ein Sekt stehen nämlich seit dem 1. Juni neu auf der Weinkarte der Deutschen Bahn und rollen seitdem an Bord von ICEs und Intercities durch ganz Deutschland. Was das für die betroffenen Betriebe bedeutet, das hat sich Dominik Bartoschek aus unserer Umweltredaktion in der Pfalz zeigen lassen.
15: Zeit zum Saubermachen. Winzer Hans-Christoph Stolleis spritzt mit dem Wasserschlauch im Weinkeller Edelstahltanks aus. Bis vor kurzem waren sie noch gefüllt mit Pfälzer Riesling. Dann hat die Bahn groß eingekauft, 25.000 Liter und dieselbe Menge geht bald nochmal raus.
16: Wir werden jetzt auch Trauben von befreundeten Winzern in der unmittelbaren Umgebung dazu kaufen, denn eine solche große Menge kann man nicht von heute auf morgen neu stemmen.
15: Doch nicht nur die Menge ist eine echte Herausforderung für den Familienbetrieb, auch die verlangte Flaschengröße. Die Bahn braucht nämlich kleine Flaschen.
16: Unsere ganzen Anlagen auch zum Sterilisieren der Flaschen sind ausgelegt auf 0,75 oder Literflaschen und insofern ist 0,25 einfach nicht gängig und auf unsere Anlage nicht dafür ausgelegt.
15: Deshalb bringt Hans-Christoph Stolleis den Wein im Tankwagen aus der Pfalz nach Rheinhessen in einen Abfüllbetrieb. 200.000 kleine Flaschen wurden dort mit seinem Riesling bereits gefüllt und warten jetzt darauf, nach und nach von der Bahn abgeholt und in den Fernzügen verkauft zu werden. Denn zum 1. Juni hat die Bahn ihre Weinkarte umgestellt, so wie sie das alle paar Jahre tut. Seitdem haben Reisende die Wahl zwischen einem Riesling, einem Grauburgunder und einer Rotwein-Cuvée, alle drei aus Rheinland-Pfalz, und einem Sekt aus Baden-Württemberg. Und wie entscheidet die Bahn, welche Weine sie ihren Kunden anbietet? Dafür gibt's zunächst eine Ausschreibung. 220 Betriebe haben dieses Mal ihre Weine daraufhin geschickt. Dann führte das Deutsche Weininstitut DWI 2 Blindverkostungen durch, um die Gewinnerweine zu ermitteln. Die größte Herausforderung dabei für die Produzenten, laut DWI-Pressesprecher Ernst Büscher,
17: den Charakter der Rebsorte ins Glas zu bekommen und gleichzeitig nicht zu viel Ecken und Kanten in den Wein zu bringen. Denn da muss schließlich 135 Millionen Menschen schmecken, die in den Fernzügen unterwegs sind.
15: Mit so einer Präsenz auf der Schiene ist ein gewisser Werbeeffekt verbunden und natürlich hofft auch Hans-Christoph Stolleis auf viele neue Kunden. Vor allem aber hofft der Winzer in den kommenden Wochen erstmal auf gutes Wetter für die jungen Trauben in seinen Weinbergen, damit es im Herbst genügend Nachschub gibt. Denn weil der Vertrag mit der Bahn für mindestens 2 Jahre läuft, hat auch sein 2026er Riesling bereits jetzt eine Platzreservierung fürs Bordrestaurant.
5: Der deutsche Wein bei der Deutschen Bahn. Dominik Bartoschek aus unserer Umweltredaktion hat sich angesehen, was die Weingüter in Rheinland-Pfalz und Baden-Württemberg von der Großbestellung

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2: Um 9.29 Uhr mit Andreas Gerlach. Bundesweit wird heute auf das Thema Organspende aufmerksam gemacht. So gibt es in Gießen eine Radtour und am Nachmittag eine große Infoveranstaltung vor dem Rathaus. Bundesweit warten weiter mehr als 8000 Menschen auf ein Spenderorgan. Aus der Nachrichtenredaktion Jana Schwarzer.
3: Die gute Nachricht, die Zahl der Organspender ist dieses Jahr etwas gestiegen. Bis Ende Mai haben 452 Menschen nach ihrem Tod Organe gespendet. Ein Plus von 6% im Vergleich zu den ersten Monaten des letzten Jahres. In Hessen gab es 4 Organspender mehr, insgesamt waren es 30. Aber Deutschland liegt im europäischen Vergleich seit Jahren am unteren Ende der Tabelle. Das liegt auch daran, dass in vielen anderen Ländern grundsätzlich jeder als Organspender gilt. Es sei denn, man hat zu Lebzeiten aktiv widersprochen.
2: In diesem Jahr sollte der Bundestag auf seine Sommerpause verzichten und stattdessen weiter an den großen Reformen arbeiten. Das fordert der Verband der Familienunternehmer. Das Redaktionsnetzwerk Deutschland berichtet, dass Verbandschefin Ostermann einen entsprechenden Brief an die Abgeordneten von Union und SPD geschrieben hat. Aus der Nachrichtenredaktion Sebastian König-Beck.
4: Darin heißt es, die relevanten Ausschüsse sollen im Sommer weiterarbeiten, mit dem Ziel, dass noch im August die Reformgesetze verabschiedet werden können. Eigentlich geht der Bundestag von Anfang Juli bis Anfang September in die parlamentarische Sommerpause. Der Verband der Familienunternehmer befürchtet, dass die Reformpläne über die Sommerpause von verschiedenen Interessengruppen zerpflückt werden. Außerdem benötigten die Unternehmen Planungssicherheit.
2: In der Golfregion hat es in der Nacht neue Angriffe gegeben. Es gibt Berichte über Explosionen in Kuwait und Bahrain. Von der kuwaitischen Armee heißt es, die Luftabwehr habe feindliche Drohnen und Raketen abgefangen. Die Revolutionsgarden im Iran teilten mit, sie hätten Stützpunkte am Golf attackiert, als Reaktion auf US-Angriffe auf iranische Radaranlagen. Papst Leo XIV. Ist unterwegs nach Spanien. Eine Woche lang will das Oberhaupt der katholischen Kirche durch das Land reisen. Erste Station ist die Hauptstadt Madrid. Dort wird der Papst vom Königspaar Felipe und Letizia empfangen und anschließend ein Obdachlosenzentrum besuchen. WM-Ticket gelöst. Durch einen 2:0-Sieg in Köln gegen Norwegen haben sich die deutschen Fußballerinnen die Teilnahme am Turnier im nächsten Jahr in Brasilien gesichert. Für das deutsche Männerteam steht heute Abend das letzte Testspiel vor der WM an. Gegner ist Mitgastgeber USA. Und das waren die Nachrichten. Das Wetter heute erst freundlich mit viel Sonne. Ab dem Mittag wird es bewölkt und es gibt einige Schauer bei 18 bis 23 Grad. Morgen im Süden freundlich mit viel Sonne. Im Norden wechselhaft und windig, aber trocken bei 17 bis 23 Grad. Die Zeit 9.32 Uhr.
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2: Vorsicht auf der A661 Egelsbach-Oberursel. Zwischen Frankfurt-Friedberger Landstraße und Bräungesheimer Dreieck befindet sich ein Hund auf der Fahrbahn. Vorsicht auf der B253 Biedenkopf-Dillenburg. Zwischen Eibelshausen und Wissenbach befindet sich ein Pferd auf der Fahrbahn. A5 Karlsruhe Richtung Basel. Zwischen Lahr und Rust 3 Kilometer Stau nach einem Unfall.
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5: Einen wunderschönen guten Morgen wünsche ich Ihnen. Mein Name ist Simone von der Forst. Es ist eine ziemlich große Geste, aber wenn man nicht von Angesicht zu Angesicht reden kann und alle Gespräche auf der Strecke bleiben, dann hilft ja manchmal ein Brief. Jedenfalls hat es der ukrainische Präsident Volodymyr Zelensky so versucht. Es ist ein offener Brief, den er angesichts der stockenden Vermittlungsversuche der USA an Wladimir Putin geschrieben hat und direkte Friedensgespräche anbietet. Zuerst kam das kategorische Nein aus dem Kreml, aber dann äußerte sich der russische Machthaber beim Wirtschaftsforum in St. Petersburg nochmal persönlich.
6: Kampfdrohnen und ein Brief. Der ukrainische Präsident Volodymyr Zelensky versucht, den Krieg Russlands gegen sein Land zu einem Ende zu bringen. Deshalb war der Auftritt von Kreml-Chef Wladimir Putin während der Plenarsitzung des Wirtschaftsforums von St. Petersburg dieses Jahr besonders erwartet worden. Sagt Putin etwas zu Zelenskys Brief oder nicht? Das war die Frage, die viele bewegte. Und Putin, der ließ das Publikum im Plenarsaal von St. Petersburg und außerhalb an den Fernsehern warten.

0: und er wiederholte seine mehr oder weniger bekannten Phrasen. Er gab zu, dass die Wirtschaftszahlen Russlands etwas gesunken seien. Wir hören von allen Seiten Kritik an uns, dass bei uns alles nachgelassen habe. Ja, aber wir sind auf das Niveau gesunken, auf dem die EU-Länder seit vielen Jahren leben. Klar, dass Putin seine ursprünglich geplante Rede mit Wirtschaftsschwerpunkt halten müsste. Denn das St. Petersburger Forum ist nun mal ein Wirtschaftsforum. Und Selenskyj tut er ohnehin zumeist mit verächtlicher Nichtbeachtung ab. Warum sollte er da auf einen Brief Selenskyjs eingehen? Ganz im Sinne dieser Choreografie hielten auch die anderen Teilnehmer der Plenarsitzung ihre Reden, die Staatsoberhäupter von Usbekistan und Tansania und der stellvertretende Präsident von China. Und dann kam sie doch noch, die Antwort Putins auf den Brief Selenskyjs, während der Gesprächsrunde mit den anderen drei Gästen. Nun, dieser Brief, den Sie gerade erwähnt haben, enthält tatsächlich Gemeinheiten. Dass Putin auf Selenskyjs Brief scharf reagiert, ist nicht verwunderlich. Selenskyj weist Putin in seinem Brief auf die hohen Verluste der russischen Armee hin. Allein im Mai dieses Jahres seien 30.000 russische Soldaten getötet oder schwer verletzt worden. Außerdem betont Selenskyj, dass Putin für den Krieg verantwortlich sei. Und der Mehrheit der Russen gefielen die anhaltenden Raketen- und Drohnenangriffe nicht mehr, genauso wenig wie Inflation und Treibstoffknappheit. Was ist das? Ist das eine Methode, die Bedingungen für ein persönliches Treffen und Verhandlungen zu schaffen? Oder ist das die Schaffung von Bedingungen, unter denen es unmöglich ist, ein persönliches Treffen abzuhalten? Ich denke, dass es das Zweite ist. Auf die Forderung nach einem direkten Treffen mit Selenskyj in einem sicheren Drittland wie der Türkei oder der Schweiz ging Putin auch ein. Ich habe niemals ein persönliches Treffen abgelehnt, aber ich sehe keinen Sinn darin. Einen Sinn gibt es für die ukrainische Seite, die Offensive unserer Streitkräfte zu stoppen, nichts anderes. Aber wir brauchen Übereinkünfte, und zwar nicht für ein halbes Jahr, nicht für 3 Monate, sondern für eine langfristige Perspektive. Lassen wir Fachleute daran arbeiten und Lösungen finden. Das ist auch eine Putin-typische Aussage. Mit langfristiger Perspektive meint er dabei, dass Selenskyj all seinen Forderungen nachgeben soll. Dass Selenskyj unter anderem die 4 im Osten der Ukraine umkämpften Regionen sowie die Krim als russisch anerkennt und räumt. De facto Kapitulation oder weiterer Krieg. Kampfdrohnen und ein Brief von Selenskyj. Putin hält dagegen, scharf und mit seinen üblichen Maximalforderungen. Die Zeichen stehen weiter auf Krieg.
1: Öffentlich geantwortet hat Wladimir Putin auf einen offenen Brief von Volodymyr Selenskyj mit einem Angebot zu Friedensverhandlungen. Unser Russland-Korrespondent Björn Blaschke hat sich den neuesten Schlagabtausch zwischen Kiew und Moskau angesehen.
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1: Deutschland steckt fest im Reformstau. Scheint so, wenn man auf die Diskussion der letzten Tage guckt. Krankenkassenreform, Rentenreform, Pflegereform. Alles hakt, Kommissionen kommen nicht weiter, Zeitzielmarken werden gerissen. Die Koalition ist sich oft uneinig, muss sich mit der Kritik auseinandersetzen, sie sei reformunfähig. Aber stimmt das so eigentlich? Nicht ganz. Wir erinnern mal kurz an die abgehakten Projekte.
3: Das Bürgergeld zum Beispiel, das hat die Bundesregierung umgebaut. Wer arbeiten kann, soll schneller und nachdrücklicher als bisher vermittelt werden. Wer dabei nicht mithilft, wer sich zum Beispiel nicht bewirbt, sich nicht regelmäßig beim Amt meldet oder Arbeit verweigert, muss mit härteren Konsequenzen als bisher rechnen. Grundsicherung heißt das Ganze jetzt, in der Koalition umstritten, aber abgehakt. Ab nächsten Monat tritt sie Schritt für Schritt in Kraft. Von einer umfassenden Rentenreform mag die Regierung noch ein ganzes Stück entfernt sein, aber die Aktivrente, die gibt es schon. Sie gilt seit Anfang des Jahres und ist, anders als der Name vermuten lässt, keine zusätzliche Rente, sondern eine Art Steuerbonus für Ältere. Wer als Rentner oder Rentnerin arbeiten will, kann monatlich bis zu 2.000 Euro steuerfrei dazu verdienen. Am Reformhorizont steht auch noch eine umfassende Steuerreform. An einigen Schräubchen hat Schwarz-Rot aber schon gedreht. Unternehmen werden bei der Stromsteuer entlastet, die Gasspeicherumlage wurde abgeschafft. Seit Januar gibt es eine höhere Pauschale für Pendler und die Umsatzsteuer im Gastrogewerbe ist gesenkt worden. Dann die Krankenhausreform. Von der Ampelregierung vorgeformt und von der aktuellen Koalition nach eigenen Worten fortentwickelt. Künftig soll zum Beispiel nicht mehr jedes Krankenhaus alles anbieten. Und der sogenannte Bundesklinikatlas, den Ex-Gesundheitsminister Lauterbach sich mal als Wegweiser vorgestellt hatte, der wird wieder abgeschafft. Auch unter die Reform, die Bundesinnenminister Dobrindt oft als Migrationswende bezeichnet, kann die Bundesregierung einen Haken setzen. Sie hat Aufnahmeprogramme beendet, den Familiennachzug teilweise gestoppt und die Einbürgerung nach 3 Jahren wieder abgeschafft. Dann wäre da noch die Reform des sogenannten Heizungsgesetzes. Da wähnte sich die Regierung schon auf der Zielgeraden, war sie aber gar nicht. Es hakt an zahlreichen Details und deshalb geht dieses Reformprojekt in die Verlängerung.
1: Nicht überall gibt es den viel besungenen Reformstau. Das hat meine Kollegin Ulrike Römer festgestellt. Sie hat sich nämlich angesehen, wo die Koalition schon mal einen Haken dran gemacht hat. Wo kein Haken dran ist, ist an folgendem Problem. Seit mehr als 3 Jahren, seit Mai 2023, ist in der EU eine Richtlinie in Kraft, die Löhne und Gehälter transparent machen soll. Bis morgen müssten alle EU-Staaten das jetzt in ihr eigenes Recht umgewandelt haben. Sie ahnen es vielleicht durch meine Wortwahl, müssten. Deutschland wird die Frist zum 7. Juni nämlich wohl verfehlen. Der endgültige Gesetzestext ist noch nicht da. Heißt im Umkehrschluss aber auch, von morgen an können sich Beschäftigte im öffentlichen Dienst unter bestimmten Bedingungen direkt auf die Vorgaben der EU berufen.
4: Schon seit fast 70 Jahren gibt es in der EU das Ziel, dass Frauen und Männer für die gleiche Arbeit das gleiche Geld bekommen. Damals hat das die Europäische Wirtschaftsgemeinschaft, also der Vorgänger der Europäischen Union, aufgeschrieben. So lange ist das her. Heute, im Jahr 2026, ist das immer noch ein Ziel. Denn es gibt weiter einen Gender Pay Gap, also eine Lohnlücke zwischen Frauen und Männern. In Deutschland etwa liegt diese Lücke bei rund 6%, wenn man auf die bereinigte Zahl schaut, also so Faktoren rausrechnet, wie dass Frauen öfter in Teilzeit und in schlechter bezahlten Berufen arbeiten. Für mehr Fairness auf dem Gehaltszettel hat die EU vor 3 Jahren die sogenannte Entgelttransparenzrichtlinie beschlossen. Komplizierter Name, einfaches Konzept, sagt Maria Neuchel von der SPD. Die EU-Parlamentarierin ist Mitglied im Ausschuss für die Rechte der Frauen und die Gleichstellung der Geschlechter.
5: Das Entgelttransparenzgesetz ist wie ein Hustensaft. Denn momentan ist das System nicht okay. Wenn irgendwann das System okay ist, vielleicht brauchen wir das Gesetz irgendwann nicht mehr.
4: Die Richtlinie setzt bei den Unternehmen an. Wenn die mindestens 100 Mitarbeiter haben, müssen sie die Durchschnittsgehälter für Frauen und für Männer bei vergleichbaren Jobs offenlegen. Und auch die Kriterien, anhand derer das Gehalt berechnet wurde. Die Differenz zwischen den Gehältern darf bei maximal 5% liegen. Sonst müssen Unternehmen Gehälter angleichen und Betroffene haben Anspruch auf Schadenersatz. Und wenn eine Stelle ausgeschrieben wird, dann muss das Gehalt spätestens im Bewerbungsgespräch kommuniziert werden. Die europäische Statistikbehörde Eurostat sammelt Daten zum unbereinigten Gender Pay Gap in der EU, also zur generellen Lohnlücke zwischen Frauen und Männern. Dieser Gender Pay Gap liegt im Durchschnitt bei etwa 11% in der Europäischen Union. In Deutschland noch darüber und Estland ist Spitzenreiter, da sind es fast 19%. Die EU-Entgelttransparenzrichtlinie dürfte Einfluss auf diese Zahlen haben. Das sei richtig, sagt Christoph Wiedenroth, Referent für europäische Angelegenheiten beim Mittelstandsverband BVMW.
6: Es ist wichtig, den Gender Pay Gap in Deutschland auch erfolgreich aufzulösen. Wir müssen aber auch mit einem Auge weiterhin auf die Wettbewerbsfähigkeit unserer Unternehmen schauen. Die EU-Entgelttransparenzrichtlinie fällt in einen Zeitraum, bei dem viele Unternehmen eigentlich mit dem Rücken an der Wand stehen. Und sie haben die erhebliche Sorge, dass die Richtlinie in der Umsetzung in den Betrieben zu einem erheblichen bürokratischen Mehraufwand führen wird.
4: Die Unternehmen bräuchten Planungssicherheit. In vielen Ländern ist die aber nicht gegeben, weil es trotz Frist zum 7. Juni weiter keine Gesetzentwürfe gibt, um die EU-Richtlinie in nationales Recht zu überführen. Das ist auch in Deutschland der Fall.
1: Gegen eine Ungleichbehandlung von Mann und Frau in Sachen Lohn muss die Gehaltsangabe in Zukunft in die Stellenanzeige auf jeden Fall transparent sein. Das ist EU-Vorgabe. Sarah Lopez aus unserem Studio in Brüssel hatte die Einzelheiten, warum und auch wie der Stand der Dinge gerade aussieht.
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1: So, jetzt geht's also endgültig ans Warmmachen. Wobei warm ist es schon in Chicago, Illinois, USA, wo sich die deutsche Fußballnationalmannschaft gerade aufhält. Da steht am frühen Nachmittag US-Zeit und heute Abend unserer Zeit das letzte Testspiel vor der Fußball-WM an, gegen die USA, mit Gastgeber also. Dabei hat es die DFB-Auswahl jetzt schon mit ernsten Problemen zu tun. Florian Eckel hat eins leiten.
7: Es hätte so schön sein können für den Bundestrainer. Vorne die Qual der Wahl, hinten im Tor ein bunter Strauß an Top-Torhütern. Doch dann das. Manuel Neuers Rückkehr scheitert erstmal an der Wade der Nation.
8: Die Wade hat ein paar Vorverletzungen dieses Jahr gehabt. Deswegen haben wir uns entschieden, da auch kein Risiko zu gehen.
7: Julian Nagelsmann vertraut also erstmal wieder auf den erst kürzlich degradierten Oliver Baumann im DFB-Tor. Offensivstar Florian Wirtz weint seinem Torwart-Idol Neuer zunächst ein leises Tränchen hinterher.
9: Jetzt konnte ich natürlich noch nicht so viel wieder von ihm sehen, weil er noch ein bisschen fit werden muss. Aber er ist meiner Meinung nach der beste Torhüter, den es jemals gab.
7: Und auch für den Bundestrainer verändert sich die Defensivstatik ohne Oldie Neuer im Tor. Wie er sagt, gar nicht unbedingt aufgrund Neuers gehobener fußballerischer Fähigkeiten, sondern...
8: Es gibt halt eine spezielle Aura, die in der Mannschaft Ruhe gibt, die uns guttun wird, weil er einfach eine große Erfahrung hat, Ansprechpartner fürs Trainerteam, für die Mannschaft sein kann, für die Spieler sein kann, Dinge weitergeben kann, weil er einfach alles schon erlebt hat.
7: Es bleibt das Hoffen auf Neuers Rückkehr bis zum WM-Start in mehr als einer Woche gegen Curaçao. Den wird Jungstar Lennart Karl definitiv verpassen. Der flinke Flügelzauberer vom FC Bayern musste humpelnd das Abschlusstraining verlassen. Der Bundestrainer hatte da gleich schlimme Befürchtungen.
8: Bild machen und dann gucken, wie es aussieht, aber es sah jetzt in der Kabine nicht ganz so gut aus.
7: Inzwischen ist klar, Karl verpasst die WM. Ein Muskelbündelriss im linken vorderen Oberschenkel lässt seinen WM-Traum platzen. Der Karl-Schock sitzt tief, auch bei Nagelsmann.
8: Der muss jetzt selber erstmal die Situation verarbeiten, wie auch, und gucken, was wir machen.
7: Nagelsmann nominiert Hassan Ouedraogo von RB Leipzig nach. Der Youngster hatte im November beim 6:0-Sieg in der WM-Quali gegen die Slowakei debütiert und direkt getroffen. Ouedraogo reist direkt ins Basecamp nach Winston-Salem. Dort setzt der Bundestrainer dann auch auf die schnelle Rückkehr von Manuel Neuer.
8: Die Situation, die er jetzt hat, kennt er auch von Bayern aus den letzten zwei Jahren, wo er immer wieder mal Verletzungen hat, denn dann mit eigentlich keinem akuten Spielrhythmus wieder ins Spiel gegangen ist, in ganz bedeutende Spiele, egal ob es jetzt Real war, PSG war, das hat er auch letztes Jahr 5-6 Mal gehabt, die Situation.
7: Noch ist genügend Zeit für Neuer. Doch viel schiefgehen darf jetzt nicht mehr.
1: Vor dem letzten Testspiel vor der Fußball-WM in Kanada, Mexiko und den USA hat es Julian Nagelsmann schon mit Ausfällen zu tun. Florian Eckel aus unserer Sportredaktion hatte die Details.
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1: Wir haben Samstag, den 6.6.2026. Es wird wieder geheiratet, was das Zeug hält. Lange Schlangen vor den Standesämtern bundesweit. Viele haben schon Slots vergeben. In Berlin gibt es sogar die lange Nacht der Eheschließung. Auch in München oder Frankfurt heißt es nur noch ausgebucht. Das gilt auch für den nächsten Termin mit so einer Schnapszahl, den 26.6.26. Was bringt die Menschen eigentlich dazu, sich diese Daten für ihr Jawort auszusuchen? Bringt eine Schnapszahl vielleicht mehr Glück in der Liebe? Einer, der es wissen muss, ist Wolfgang Krüger. Er ist Psychotherapeut in Berlin, Buchautor und er kennt sich mit dem Gelingen von Liebesbeziehungen bestens aus. Ich habe ihn gefragt, wieso entfalten solche Schnapszahlen so eine Magie, was das Heiraten angeht?
10: Naja, wir haben immer das Gefühl, es ist einfach was Besonderes, nicht? Da heiraten relativ viele. Es ist vor allem sehr praktisch. Es ist eine Zahl, die man nicht so leicht vergisst. Wir haben ja das Phänomen, dass Frauen alle Geburtstage, alle besonderen Tage, weil man sich kennengelernt hat, weil man heiratet, Frauen behalten das. Wir Männer nicht. Wir Männer kennen die Börsenkurse, wir kennen alle möglichen Zahlen im Leben, aber im Laufe der Zeit verschlampen wir das. Und der große Vorteil, wenn wir einen solchen Tag haben, dass auch wir Männer das nicht vergessen können.
1: Ist das nur ein Klischee oder warum ist Frauen der Hochzeitstag so besonders wichtig?
10: Na, ich glaube, dass Frauen viel mehr emotional normalerweise für die Beziehung tun als wir Männer. Und Ich habe selber geheiratet vor vielen Jahren und meine Frau hat dann gesagt, pass mal auf, wir heiraten in der Nähe meines Geburtstages. Den Geburtstag, den vergisst du nicht. Und wenn wir dann in der Nähe heiraten, dann hast du immer so ein Signal, dass du weißt, okay, da muss ich mal auf den Kalender gucken, da in der Nähe, da war doch die Hochzeit.
1: Hat's geklappt?
10: Das hat geklappt, ich vergesse das nicht. Nein, nein.
1: Viele wünschen sich ja auch, dass ihnen so eine Schnapszahl Glück bringt für ihre Ehe. Die soll quasi dann magische Kräfte entwickeln. Ist da was dran? Halten die Ehen länger, die an so einem Datum geschlossen wurden?
10: Nein, das ist absoluter Quatsch. Es gibt nur eine einzige Sache, die man rausgefunden hat. Und zwar Menschen, die im Rahmen einer großen Feier heiraten, wo also viele Freunde da sind. Und wenn das eine sehr soziale Feier ist, wo man also die anderen vorstellt, wo man das Gefühl hat, die Leute werden nicht nur bespaßt in einer tollen Veranstaltung, sondern es ist richtig ein Fest. Diese Hochzeiten, die halten länger, weil sich dann gezeigt hat, da sind Menschen, die das Soziale sehr schätzen, die Bindung sehr schätzen, die wissen, wie man mit anderen Leuten umgeht, die großen Freundeskreis haben. Und das ist eine gute Voraussetzung zum Heiraten. Alle anderen Sachen sind völlig im Grunde Quatsch. Zum Beispiel, man hat mal gesagt, beim Heiraten, es kommt auch darauf an, wie teuer die Hochzeit ist. Wenn die Hochzeit ganz teuer ist, dann hält die länger. Das ist absoluter Unsinn. Ich selber habe geheiratet mit meiner Frau in einer Laubenkolonie und wir haben die Leute aufgefordert, bringt alle was mit. Und wir haben, glaube ich, 300 Euro ausgegeben für die Hochzeit und sind seit 20 Jahren verheiratet. Also es kommt im Wesentlichen auf den sozialen Faktor an.
1: Jetzt muss ja heutzutage eigentlich keiner mehr heiraten, so wie vielleicht vor 50 Jahren noch. Man kann sich ja auch einfach als verpartnert eintragen lassen. Was bringt denn die Leute eigentlich noch dazu, es trotzdem zu tun? Sind das die Kinder oder die Steuererklärung oder was ist das?
10: Ja, ist meistens eine Mischung. Also wenn man in späteren Jahren heiratet, dann spielen natürlich steuerliche Gesichtspunkte, auch die Frage von Erbschaft und Vermögen, das spielt sicherlich eine Rolle. Das sind die sachlichen Punkte. Aber wir heiraten eigentlich in einer geprüften Beziehung, also wir kennen den anderen schon länger und wir heiraten heutzutage aus Liebe im Wesentlichen, nicht mehr aus Berechnung. Und heiraten schafft ein anderes Gefühl einer emotionalen Verbundenheit, weil die Möglichkeit, mich zu trennen, die gebe ich etwas aus der Hand. Und ich sage, wir haben bisher so gut miteinander sind wir ausgekommen, dass ich quasi den Gedanken oder die Chance oder die Möglichkeit, dass wir nochmal uns trennen, die schiebe ich im Grunde zurück. Und insofern schafft das Heiraten wirklich eine Form von Verbundenheit und auch sich miteinander zu bemühen, die größer ist als in den Beziehungen, wo man nicht heiratet. Wir müssen immer bedenken, wenn ich so ein Ausstiegsszenario noch im Kopf habe, kann ich das eines Tages wahrnehmen. Und Menschen, die verheiratet sind, geben sich auch in schwierigen Zeiten viel mehr Mühe, weil einfach das Rennen sehr viel schwieriger ist.
1: Jetzt sind Sie nicht nur von Berufswegen, sondern ja offensichtlich auch Privatexperte. Welche Zutaten braucht es denn für eine gelungene und langjährige Beziehung?
10: Na, mehrere Dinge. Das eine ist, ich darf nicht den anderen ändern wollen. Also ich muss gucken, dass ich immer jemanden finde, wo ich grundsätzlich mit dem anderen einverstanden bin. Und ich muss den anderen sehr gut und vor allem respektvoll behandeln. Also dem anderen Anerkennung zu geben und zu gucken, in einer Beziehung zu sein, wo der andere das Gefühl hat von Wertschätzung. Das ist unbedingt wichtig. Und das Dritte ist, ich brauche eine gewisse Selbstständigkeit. Partnerschaften können nur funktionieren, wenn ich eine Mischung habe, einerseits von viel Nähe, aber auch eines genügenden Abstandes, wo beide eigene Freundschaften haben. Weil nur aus dieser Mischung heraus ergibt sich eine gewisse Leidenschaft verbunden mit einer großen Sehnsucht.
1: Das sagt uns der Psychotherapeut, Buchautor und Beziehungsexperte Wolfgang Krüger zum Thema Heiraten am Schnapszahldatum. Heute ist der 6.6.26. Und eins ist sicher, die nächste Hitzewelle kommt bestimmt. Und wer dann in einer Stadt mit viel Beton und Straßen und wenig Grün wohnt, da wird's unlustig. Selbst wenn man jetzt Bäume pflanzt, bis die ordentlich Schatten spenden und die Stadt runterkühlen, das dauert. In Stuttgart setzt man deshalb jetzt Fake-Bäume an, genannt Ecotrees. Ein Kran stellt gerade zwei große Edelstahlsäulen auf.
11: Wenn alles fertig ist, sollen die Schirme der beiden künstlichen Bäume mit Kletterpflanzen bewachsen sein. Eine Art riesiger grüner Sonnenschirm.
12: Wir haben eben verschiedene Pflanzenarten, die teilweise blühen, teilweise vor allem schnell grün machen. Man versucht auch heimische Pflanzen zu nehmen. Aber das Wichtigste war uns eben das Thema Schattenspenden, dass es da wirklich ein gutes grünes Dach gibt.
11: Sagt Miriam Köpf, die sich um die Bepflanzung kümmert. Die Idee zum sogenannten Eco-Tree hatte Architektin Rosa Pöttinger während ihrem Studium.
13: Da spielen Grünräume eine extrem große Rolle. Wie wirkt Grün überhaupt auf das menschliche Gehirn oder den Menschen? Damit habe ich mich dann tiefer befasst. Es gibt zum Beispiel eine Studie, die besagt, dass Menschen, die mit einem Blick auf einen Baum aus einem Krankenzimmer schneller gesund werden als Menschen, die auf eine Mauer gucken.
11: Der Eco-Tree soll nicht nur schön aussehen. Durch die Pflanzen entsteht Feuchtigkeit. Die kühlt die Umgebung ab, sagt die Gründerin. Unter den Bäumen gibt es eine Bank zum Sitzen. Besonders praktisch, die Wasserspeicher sind integriert. Eine App steuert das Gießen. 2 Jahre hat die Entwicklung gedauert, vom Design über die richtige Konstruktion bis zur Bepflanzung.
13: Ja, der Weg war grundsätzlich mal steinig und hart. Wenn man ein Startup gründet, dann braucht man, glaube ich, sehr, sehr viel Idealismus und ganz besonders viel Durchhaltevermögen. Gerade bei so einem komplexen Element, ja, und etwas, was es quasi vorher auch noch nie gab.
11: Noch ist das Startup in seiner Anfangsphase und man könnte fast sagen, eine Art Familienprojekt. Beim Aufbau am Marienplatz sind alle dabei. Ehemann, Bruder und auch Tochter Lilly.
14: Wir machen das auch total gerne. Ich glaube, wir haben da alle Spaß dran. Es ist natürlich auch anstrengend und fordernd als Familie. Aber lohnt sich am Ende auf jeden Fall, dann zu sehen, was man geschafft hat.
11: Und was denken die Stuttgarter über die künstlichen Bäume?
15: Prinzipiell ist natürlich auf jeden Fall gut, so einen kahlen Platz zu beschatten. Und ich weiß nur nicht, ob die wirklich gut Schatten werfen.
16: Es ist kein Ersatz für Bäume.
15: Kein echt.
16: Es ist eine Notlösung.
11: Das sieht auch Gründerin Rosa Pöttinger so.
13: Da, wo der Baum gepflanzt werden kann, da sagen wir auf jeden Fall, da soll der Baum gepflanzt werden.
11: Aber wo Tiefgaragen und Leitungen unter Plätzen sind, haben echte Bäume keinen Platz für ihre Wurzeln. An solchen Plätzen könnten die Eco-Trees uns künftig Schatten schenken.
17: Ein Beispiel aus Stuttgart, wie ein grüner Klimaschirm die Innenstadt runterkühlen sollte, war das von Christine Hartart.
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17: Il Tempo, so stellen sich viele die USA vor. Ein Beispiel, wer eine Kreditkarte beantragt, der bekommt die zack, zack per Post ins Haus. Klingt effizient. Unsere Korrespondentin Anne Schneider hat allerdings erfahren, dass sich dieses Zack-Zack-System seine eigenen Zeitfresser gebastelt hat.
18: In den USA geht praktisch nichts ohne eine Kreditkarte. Ich war deshalb froh, dass ich kurz nach dem Umzug nach Washington so ein Plastikkärtchen in meinen Händen halten durfte und bin mit meiner Familie gleich ins Möbelhaus shoppen gegangen. Schließlich mussten wir unser Haus ausstatten. Da gab es erstmal den Hotdog für die Tochter, den hat mir die Kreditkarte gerade noch erlaubt. Den vollen Einkaufswagen im Wert von $1,400 leider nicht mehr. Zahlung verweigert, Karte gesperrt. So eine Investition einen Tag nach Erhalt der Kreditkarte erschien dem Bankensystem wohl suspekt. Irgendwie peinlich für eine deutsche und deshalb in Finanzdingen eher konservative Seele, aber mit Hilfe der deutschen Kreditkarte erstmal reparierbar. Nur musste die US-Karte ja entsperrt werden, also Anruf bei der Hotline. Nach vielen automatisierten Fragen und sehr langer Wartezeit kam ich schließlich bei einem echten Menschen an, einer Frau. Die begann mir ziemlich komische Fragen zu stellen, ob ich in Galesburg, Illinois schon mal einen Häuserkredit aufgenommen hätte oder in Flagstaff, Arizona oder in St. George, Utah. Meine Antwort wahrheitsgetreu, ich sei gerade erst in die USA gezogen und hätte von den Orten noch nie gehört, was bestimmt ein Defizit sei. Auf jeden Fall hätte ich in den USA noch nie einen Häuserkredit aufgenommen. Diese Antwort schien die Callcenter-Mitarbeiterin nicht zufriedenzustellen. Auf jeden Fall ging die Fragerunde weiter, jetzt mit Automarken. Ob ich schon mal einen Dodge Durango, GMC Sierra oder Buick Enclave per Kredit gekauft hätte. Bei Auto 2 fragte ich, ob wir die Fragen nicht überspringen könnten, weil ja gerade erst zugezogen. Außerdem kannte ich mich mit den US-Automarken noch nicht wirklich aus. Das ging natürlich nicht. Die Prozedur war so vorgeschrieben. So sollte festgestellt werden, ob ich wirklich die Rechnung rechtmäßige Besitzerin der Kreditkarte bin. Die wurde trotz meiner totalen Unkenntnis schließlich entsperrt. Aber nur bis zum nächsten Tag. Da ging es mit der Tochter in einen Laden für Teenie-Klamotten. Am Ende stand ich mit 2 T-Shirts an der Kasse und schwupps, wieder die Karte gesperrt, warum auch immer. Also wieder Hotline, ewige Wartezeit und schließlich die Städte Automarken fragen. Das 3. Mal wurde mir die Zahlung im Restaurant verweigert. Da bin ich zur Bankfiliale gegangen. Die Mitarbeiterin dort war super nett und hilfsbereit, nur musste sie dieselbe Hotline anrufen wie ich, da stundenlang warten und sich ausweisen. Es hat eine Weile gedauert, bis ihr geglaubt wurde, dass sie eine Kollegin ist. Da wurde mir klar, in den USA geht vieles erstmal schneller, aber Zeit frisst es trotzdem.
1: Anne Schneider und die Posse, die sie auf ihrem Außenposten in den USA erlebt hat. Hier gibt's gleich frische Nachrichten und dann unsere Sendung Das Geld zu Gast bei Freunden. Genau, es geht ums Sommermärchen. Bleiben Sie bei uns. Guten Tag.
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1: 10 Uhr. Viele Aktionen zum Tag der Organspende heute. Unternehmerverband fordert Wegfall der Sommerpause für Bundestag. Papst Leo besucht Spanien. Das Wetter ist sonnig, später wechselhaft mit Schauern, 18 bis 23 Grad. Mein Name ist Andreas Gerlach. Die Zahl der Organspender in Deutschland ist zuletzt leicht gestiegen, aber noch immer warten tausende Menschen auf ein Spenderorgan. Deshalb wird heute mit Aktionen und Infoveranstaltungen auf das Thema aufmerksam gemacht. Zum Beispiel mit einer Radtour, die jetzt in Gießen beginnt. HR-Reporter Alexander Gottschalk.
2: Rund 300 Radfahrerinnen und Radfahrer sind mit dabei und fahren etwa 60 Kilometer vom Gießener Uniklinikum aus nach Bad Nauheim und dann wieder zurück zur Bühne vor dem Gießener Rathaus. Hier findet ab 15.30 Uhr eine Abschlusskundgebung statt, bei der auch Menschen sprechen werden, die selbst ein Spenderorgan bekommen haben. In Hessen haben letztes Jahr nur 64 Menschen nach ihrem Tod Organe gespendet. Laut dem hessischen Gesundheitsministerium stehen aktuell aber mehr als 600 Menschen auf der Warteliste.
1: Die Zahl politisch motivierter Straftaten in Deutschland hat offenbar einen neuen Höchststand erreicht. Laut Recherchen der Welt am Sonntag registrierten die Behörden im vergangenen Jahr mindestens 85.000 Delikte. Innerhalb von 10 Jahren habe sich die Zahl damit mehr als verdoppelt. 2015 wurden noch knapp 39.000 politisch motivierte Straftaten festgestellt. Die Hälfte der registrierten Delikte gilt als rechtsextrem motiviert. Allerdings, die Zahl linksextremer Taten legte um rund 35% zu. In diesem Jahr sollte der Bundestag auf seine Sommerpause verzichten und stattdessen weiter an den großen Reformen arbeiten. Das fordert der Verband der Familienunternehmer. Nach ARD-Informationen hat Verbandschefin Ostermann einen entsprechenden Brief an die Abgeordneten von Union und SPD geschrieben. Aus der Nachrichtenredaktion Sebastian König-Beck.
3: Darin heißt es, die relevanten Ausschüsse sollen im Sommer weiterarbeiten, mit dem Ziel, dass noch im August die Reformgesetze verabschiedet werden können. Eigentlich geht der Bundestag von Anfang Juli bis Anfang September in die parlamentarische Sommerpause. Der Verband der Familienunternehmer befürchtet, dass die Reformpläne über die Sommerpause von verschiedenen Interessengruppen zerpflückt werden. Außerdem benötigten die Unternehmen Planungssicherheit.
1: In der Golfregion hat es in der Nacht neue Angriffe gegeben. Es gibt Berichte über Explosionen in Kuwait und Bahrain. Von der kuwaitischen Armee heißt es, die Luftabwehr habe feindliche Drohnen und Raketen abgefangen. Die Revolutionsgarden im Iran teilten mit, sie hätten Stützpunkte am Golf attackiert, als Reaktion auf US-Angriffe auf iranische Radaranlagen. Papst Leo XIV. Ist ab heute zu Besuch in Spanien. Eine Woche will das Oberhaupt der katholischen Kirche das Land bereisen, von Madrid und Barcelona bis hin zu den Kanarischen Inseln. ARD-Korrespondentin Lisa Weiß.
4: Auf den Kanaren kommen besonders viele Menschen nach einer gefährlichen Flucht übers Meer an. Papst Leo, dem das Thema Migration sehr am Herzen liegt, wird dort unter anderem Migrantinnen und Migranten sowie Ehrenamtliche treffen. In Madrid wird der Papst unter anderem eine Anlaufstelle für Obdachlose besuchen. In Barcelona wird der Papst dann mit einer feierlichen Messe den höchsten Kirchturm der Welt einweihen, den Hauptturm der berühmten Basilika Sagrada Familia.
1: Und das waren die Nachrichten. Das Wetter heute erst freundlich mit viel Sonne. Ab dem Mittag wird es bewölkt und es gibt einige Schauer bei 18 bis 23 Grad. Morgen im Süden freundlich mit viel Sonne. Im Norden wechselhaft und windig, aber trocken bei 17 bis 23 Grad. Die weiteren Aussichten: am Montag erst oft Sonne, im Tagesverlauf immer mehr Wolken und ein paar Schauer und Gewitter bis 27 Grad. Am Dienstag mal Wolken, mal Sonne, einzelne Schauer bis 21 Grad. Und die Zeit, es wird gleich 10.04 Uhr.
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1: A5 Karlsruhe Richtung Basel zwischen Lahr und Rust. 4 Kilometer Stau nach einem Unfall auf dem rechten Fahrstreifen.
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5: Es gibt Orte, die wirken wie ein Klischee. Der Inselstaat Trinidad und Tobago ist einer davon. Und irgendwo in der Hauptstadt Port of Spain, ein paar Straßen abseits des Hafens, steht diese kleine Kirche. Die Hanover Methodist Church. Ein heller Backsteinbau, buntes Glas in den Fenstern, sehr würdevoll. Drinnen Holzbank an Holzbank. An der Decke sorgen Ventilatoren für ein wenig frische Brise. Und hinten thront eine Orgel über dem Kirchenschiff. Ein schönes Instrument, verziert, mächtig, ein Stück Kulturerbe, könnte man sagen. So eine Orgel erzählt Geschichten von Gottesdiensten, Hochzeiten, Beerdigungen. Aber diese hat noch eine ganz andere Story auf Lager. Sie erzählt davon, wie eine Hand die andere wäscht, wie Politik im Fußball funktioniert. Und die Geschichte der Orgel gibt Hinweise darauf, wie Deutschland die WM 2006 ins eigene Land geholt hat. Genau darum soll's hier gehen. Am 6. Juli 2000 betritt Franz Beckenbauer die Bühne der Messehalle 4 in Zürich. Er lächelt. Beinahe ungläubig schüttelt er FIFA-Präsident Sepp Blatter die Hand. Franz Beckenbauer hat es geschafft. Er hat seinem Land gerade die Fußball-Weltmeisterschaft 2006 geschenkt. Der Kaiser war mal wieder erfolgreich. Er hat eine eigentlich aussichtslose Partie gewonnen.
6: Dass wir letztlich der Gewinner sind, das haben wir selbst erhofft. Aber das konnte man nicht erwarten. Wir wussten, es wird sehr, sehr knapp. Aber man braucht auch im Leben ein bisschen Glück, um eine solche Entscheidung dann als Sieger zu bekommen.
5: Ein bisschen Glück. Ob es das wirklich war? Daran werden schon bald viele Menschen lautstark zweifeln. Aber jetzt, im Juli 2000, wird der Kaiser erstmal gefeiert. Hinter ihm liegt eine abenteuerliche Reise. Ein Kampf um diesen Zuschlag für die WM 2006. Und vor ihm, vor uns allen, liegt der vielleicht schönste Fußballsommer, den dieses Land je erlebt hat.
7: Ich erkläre die FIFA-Fußball-Weltmeisterschaft 2006 in Deutschland für eröffnet.
8: Einfach geile Stimmung hier.
9: Man kann es nicht beschreiben, man muss es einfach fühlen.
5: Aber 2015, 9 Jahre nach dem Sommermärchen, wird das alles für den größten Skandal sorgen, den der deutsche Fußball je gesehen hat. Ich bin Esther Sedlacek und das hier ist Das Geld zu Gast bei Freunden. Die wirklich wahre Geschichte, wie Deutschland WM-Gastgeber 2006 wurde. Das hier ist Folge 1, 10, 15 Zeilen oder die Träumer in der Otto-Fleck-Schneise. Alles beginnt im Jahr 1992. Okay, Moment mal. Diese Musik passt nicht richtig zu dem Ort, an dem unsere Geschichte beginnt. Die Otto-Fleck-Schneise ist eine unscheinbare, schmale Straße am Waldrand im Süden von Frankfurt. Nicht gerade die Location, an der man die Schaltzentrale des deutschen Fußballs vermuten würde. In dem schmucklosen Gebäude mit der Nummer 6 sitzt damals aber der altehrwürdige Deutsche Fußballbund, kurz DFB.
10: Damals war die WM 98 nach Frankreich vergeben worden. Und in dieser Zeit gab es immer den Rhythmus, dass die Weltmeisterschaften zwischen Europa und einem anderen Kontinent, in der Regel Südamerika, Brasilien, Argentinien und so weiter, wechselte.
5: Das hier ist Wolfgang Niersbach. Der wird später DFB-Präsident. Dass er das nur 3 Jahre bleiben wird, ist Teil dieser irgendwie märchenhaften Geschichte. Niersbach ist zu Beginn seiner Karriere Sportjournalist. Ende der 80er Jahre wechselt er die Seiten und wird Pressechef beim DFB.
10: Als Pressechef war es ja mein Job, die ganzen Presseaktivitäten zu steuern.
5: 1992 ist Niersbach 41 Jahre alt.
10: Und Horst R. Schmidt, Generalsekretär des DFB damals, und ich, wir haben dann die Idee gehabt, also wenn Frankreich 98 dran ist, dann kommt 2002 irgendein anderer Kontinent und 2006 ist Europa wieder. Das wäre doch was für uns.
5: Aber hallo. 1974, also 18 Jahre zuvor, war die letzte WM hierzulande. Nun trifft also an einem regnerischen grauen Herbsttag 1992 die kleine Runde um Niersbach, Generalsekretär Schmidt und DFB-Präsident Braun eine Entscheidung, die unser Land verändern wird.
10: Und ich habe eine Pressemitteilung gemacht über 10, 15 Zeilen. DFB bewirbt sich um die WM 2026.
5: Noch ist das Team für die WM-Bewerbung ziemlich klein. Nur eine Handvoll Leute arbeitet an dem tollkühnen Plan. Erstmal müssen sie nun ihr eigenes Land und dann später auch den Rest der Welt davon überzeugen, dass Deutschland der ideale Austragungsort für dieses sportliche Mega-Ereignis ist.
10: Entscheidend ist, dass die FIFA eine Ausschreibung macht unter ihren 205 angeschlossenen Verbänden. Und da kann sich im Prinzip jeder bewerben.
5: Okay, nochmal zum Mitschreiben. Veranstalter der Weltmeisterschaft ist die FIFA, der Weltfußballverband. Die FIFA hat über 200 Mitgliedsverbände und damit mehr als die UN. An ihrer Spitze steht der Präsident. Es ist der mächtigste Posten im globalen Fußball. Hauptsächlich organisiert die FIFA Fußballturniere. Vor allem eines, die Weltmeisterschaft. Und deswegen entscheidet auch ein Komitee der FIFA, wo alle 4 Jahre die WM stattfindet. Ronald Reng ist Autor und Journalist. Reng hat zahlreiche Sportbücher geschrieben. Aktuell auch eins über den WM-Sommer 2006.
11: Also für den deutschen Fußball war es tatsächlich großes Wort existenziell, dass sie für die Weiterentwicklung, dass sie neue Stadien kriegen.
5: Neue Stadien, wirtschaftlicher Aufschwung, vielleicht sogar am Ende noch ein WM-Sieg der deutschen Mannschaft. Klingt fast zu schön, um wahr zu sein. Aber am Anfang sieht es für das DFB-Team um Wolfgang Niersbach tatsächlich ziemlich gut aus. Sie haben jetzt offiziell das Deutsche Bewerbungskomitee gegründet und sind für ihre sehr ordentliche Bewerbungsmappe vom FIFA-Präsidenten João Avelange gelobt worden. Außerdem gewinnen sie direkt wichtige Unterstützer.
10: Bei einer Sitzung am Rande der Europameisterschaft 1996 in England hat der DFB-Präsident Egidius Braun bei der UEFA gesagt, Deutschland bewirbt sich um die WM 2006. Unser Wunsch ist es, dass Europa sich dahinter stellt und es keinen Gegenkandidaten aus Europa gibt.
5: In der Runde der europäischen Fußballverbände kommt die Idee von Deutschland gut an. 1990 war die WM in Italien. 1998 wird sie in Frankreich sein. Warum dann nicht 2006 in Deutschland? Mit den Engländern gibt es sogar ein Gentleman's Agreement, also einen Handschlag, der die Sache fix macht. Der Präsident des Europäischen Fußballverbandes, also der UEFA, Lennart Johansson, verspricht Niersbach und dem DFB, er wird die deutsche WM-Bewerbung unterstützen und helfen, wo er kann.
10: Wir dachten ja, das wäre mehr oder weniger ein leichter, selbstverständlicher Weg.
5: Aber leicht wird in den kommenden 3 Jahren nichts. Denn je näher die offizielle Einreichfrist für die WM-Bewerbung rückt, desto mehr Mitbewerber tauchen auf.
10: Da hieß es dann, Brasilien bewirbt sich, ja, vor allen Dingen Südafrika bewirbt sich, Marokko bewirbt sich. Und das war eine Phase, das war ungefähr 1997, wo wir dachten, wir müssen mehr machen.
5: Und von ihrem problematischsten Widersacher weiß die deutsche Bewerbungstruppe zu dem Zeitpunkt noch gar nichts. Schon die bisherigen Mitbewerber sorgen in der DFB-Zentrale für Sorgenfalten. Es droht ein internationaler Wettstreit um den Zuschlag. Wolfgang Niersbach ahnt, mit deutschen Tugenden allein werden sie den Wettkampf um die WM 2006 eher nicht gewinnen. Sie brauchen Unterstützung, ein Gesicht, jemanden mit Ausstrahlung, mit Charisma, eine Lichtgestalt.
12: Wir Bayern haben ja dieses Sprichwort, und ist der Hang auch noch so steil, ein bisschen was geht alleweil.
5: Franz Beckenbauer will es in diesem Sommer 1996 mal etwas ruhiger angehen lassen. Gerade musste er schon wieder als Trainer bei seinem FC Bayern einspringen. Ergebnis: viel Theater und ein UEFA-Pokal. Jetzt ist es Zeit, einfach mal nur Vereinspräsident, Bildkolumnist, TV-Experte und Werbeikone zu sein.
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14: Hallo?
15: Ja, ist denn heute schon Weihnachten?
5: Aber jetzt kommt da dieser Anruf von Wolfgang Niersbach, ob er nicht vielleicht als eine Art Botschafter mithelfen wolle, die WM nach Deutschland zu holen. Und irgendwie kribbelt es. GOAT, also Greatest of All Time, würde man ihn heute vielleicht nennen. Damals auf jeden Fall genau der Mann, den das deutsche Bewerbungskomitee jetzt braucht. Auch andere deutsche Fußballpersönlichkeiten unterstützen die Bewerbung bereits als Botschafter. Rudi Völler, Jürgen Klinsmann, Günter Netzer, alles gestandene Fußballweltmeister. Aber um eine Chance gegen Südafrika und Brasilien zu haben, braucht's halt den GOAT, den Franz. Der wäre ein Glücksfall für das Team um Wolfgang Niersbach. Jo mei, da braucht niemand dreimal raten. Franz Beckenbauer wird, genau, offiziell Botschafter des deutschen WM-Bewerbungskomitees. Noch weiß der 51-jährige Kaiser allerdings nicht, welchen enormen Einfluss diese Entscheidung auf sein Leben haben wird. Im Guten wie im Schlechten. Wolfgang Niersbach und das deutsche Bewerbungskomitee können sich nicht lange über Beckenbauers Zusage freuen. Die Euphorie endet ziemlich genau am 31. Januar 1997.
10: Die erste Broschüre, die ich als Pressechef gemacht habe, die trug den Titel See You in the Heart of Europe. Also der Gedanke, aus der deutschen Bewerbung eine europäische zu machen. Auch mit dem zusätzlichen Gedanken, dass in Europa kein Konkurrent mehr auftaucht. Es gab einen Stichtag, da konnte man sich bewerben.
5: An diesem 31. Januar muss jedes Land, das sich um die Weltmeisterschaft 2006 bewirbt, seine offizielle Interessenbekundung, die sogenannte Bid Registration, bei der FIFA einreichen. Und da gibt's für die Deutschen eine Überraschung.
10: Die Engländer haben sich zum Stichtag, den die FIFA vorgegeben hat, haben die sich dann auch beworben.
5: Mit dieser Konkurrenz sind die deutschen Chancen noch weiter gesunken. Warum tun die Engländer das? Der Journalist Ronald Reng lebt zu dieser Zeit auf der Insel und schreibt von dort über Fußball.
11: Die Engländer haben dann auch so eine richtig professionelle Kampagne aufgezogen, haben auch ein hochprofessionelles Team zusammengestellt. Die hatten alle schon die EM-Kampagne 1996 geleitet, auch in der Öffentlichkeit Arbeit.
5: England hat also schillernde PR-Profis aus Kultur und Politik und fancy Events. Und die Deutschen?
11: Also sie waren in dem Sinne das Gegenteil der englischen Kampagne.
5: Eines ist Niersbach und Beckenbauer klar. Wenn England die WM 2006 bekommt, wird es etliche Jahre, vielleicht sogar Jahrzehnte dauern, bis wieder ein europäisches Land wie Deutschland die Chance auf eine WM hat. Diese Bewerbung für 2006 ist von nun an ein Alles oder Nichts.
10: Wir hatten zu den Engländern immer ein super Verhältnis, aber das war schon angespannt. Weil aus unserer Sicht war es nicht korrekt.
5: Wolfgang Niersbach ist not amused. Und der Kaiser schon gar nicht. Gerade erst hat er sich auf diesen Job eingelassen und schon stehen die Chancen so schlecht wie nie zuvor. Und die Engländer haben neben PR-Profis noch etwas, was die Deutschen nicht haben. Geld. 10 Millionen Pfund. Damals knapp 30 Millionen Mark. Und das wird sich schon bald bemerkbar machen. Es ist der 29. Mai 1997. Der DFB hat für den Vormittag fast 700 Pressevertreter zur offiziellen Präsentation der deutschen WM-Bewerbung geladen. Und zwar ins Prinzregententheater. Das ist groß, repräsentativ und altehrwürdig. Man könnte fast sagen, kaiserlich.
10: Ich war für diese ganze Veranstaltung mit Anmietung, Theater und Catering und Security und war ich verantwortlich. Also ein bisschen Nervosität war da auch schon dabei.
5: Wolfgang Niersbachs Nervosität ist absolut nachvollziehbar. Denn anders als die der Engländer muss die deutsche Bewerbung ohne Zuschüsse vom Staat auskommen. Steuergelder für eine vielleicht aussichtslose WM-Bewerbung? Das kommt ein Jahr vor der Bundestagswahl 1998 gar nicht gut. Der Bayerische Rundfunk überträgt die knapp einstündige Veranstaltung live. Durch die Sendung führen Sportmoderator Waldemar Hartmann und, na, Franz Beckenbauer. Die Veranstaltung ist, tja, wie würde man das beschreiben?
10: Also war ein Mix von Interviews und Filmen.
5: Auch sonst wird alles aufgefahren, was Deutschland so zu bieten hat.
14: Attraktive Fußballarenen für Fußballgenuss auf höchstem internationalen Standard. Und abseits vom Fußball bietet sich dem Besucher allemal ein Erlebnis. Willkommen im Herzen Europas.
5: Grandios. Das Einzige, was nicht grandios ist, der Applaus. Der hält sich nämlich in Grenzen. Und dann spricht Moderator Hartmann dieses eine Thema an, das Franz Beckenbauer ziemlich in Rage bringt.
15: Die Frage heißt, steht denn auch ganz Europa mit dem Herzen hinter dieser deutschen Bewerbung?
16: Ja, ganz Europa, jetzt muss ich ein bisschen vorsichtig sein. Die Engländer haben uns ein bisschen in den Stich gelassen, sie sind uns in den Rücken gefallen. Denn eigentlich haben wir von den Engländern erwartet, dass sie uns unterstützen. Der DFB hat, glaube ich, auch großen Einfluss ausgeübt an die UEFA, dass die Europameisterschaft nach England geht. Und der Dank dafür ist, dass sie sich jetzt als Konkurrenz erweisen. Das hat also mit einem englischen Fairplay nichts zu tun. Und ich hoffe, Sie sind irgendwann einsichtig in den nächsten Wochen und Monaten. Wir brauchen keine zwei Bewerbungen, wir brauchen nur eine Bewerbung. Ich hoffe, dass sich die Engländer darauf besinnen, auf ihr Wort, das sie einmal gegeben haben.
5: Puh, nicht gerade die feine englische Art. Vielleicht merkt Franz Beckenbauer in genau diesem Moment selbst, dass das vor den Augen der internationalen Presse diplomatisch, sagen wir mal, suboptimal war. Und deshalb schiebt er hastig noch hinterher.
16: Ich habe persönlich große Beziehungen zu den Engländern. Deswegen hat mich das an und für sich am meisten enttäuscht, dass man eigentlich von einer Absprache nichts mehr wissen wollte.
5: Dass der Kaiser die Kontenance verliert, kommt nicht so gut an. Der Berliner Kurier schreibt an diesem Tag, Kaiser beschimpft die Engländer.
10: Auch da sind wir kritisiert worden. Das wäre zu deutschlastig gewesen, das Programm. Wie könnt ihr da, das schreckt andere ja eher ab.
5: Der erste große öffentliche Auftritt des Bewerbungskomitees? Er ist nicht der erhoffte Befreiungsschlag. Noch nicht mal die Aura vom Kaiser Franz kann da noch helfen. Stand jetzt eine misslungene Präsentation und ein Konkurrent auf dem eigenen Kontinent, der obviously ein paar Millionen für seine Bewerbung zur Verfügung hat. Und genau das lassen sie ihre deutschen Konkurrenten immer wieder spüren. Zum Beispiel Anfang Januar 1998 in Singapur. Dort findet damals die allererste Expo Football statt. Hier laufen keine Spieler auf, sondern Funktionäre. Denn es ist kein Turnier. Die Fußball-Weltausstellung ist eine Art Marktplatz.
10: Wir hatten einen Termin in Singapur, da war eine Messe und da wir ja auch wirklich bescheiden das alles angefangen haben, hatte ich die Adidas-Leute gebeten, habt ihr nicht so einen Messestand, den ihr uns überlassen könnt.
5: Wolfgang Niersbach wird im Vorfeld fündig bei Adidas. Die überlassen dem deutschen Bewerbungskomitee den Bausatz für einen Messestand.
10: Und da kommen wir dahin, die Engländer, die waren viermal so groß mit, ich weiß nicht, 10 Hostessen. Da stand ein original englisches Taxi, auch Bobby Charlton als Kopf der Bewerbung, als Botschafter. Also da bin ich ganz erschrocken. Und die FIFA-Leute, die liefen dann über den Messestand. Und ich war da mit meinem Adidas-Gerüst, hätte ich fast gesagt, ja.
5: Die Deutschen haben einen geliehenen Stand. Die Engländer haben mal eben ein Taxi eingeflogen. 1-0 für England. Wenn das so weitergeht, zieht England klar an Deutschland vorbei. Doch ausgerechnet jetzt, als es wirklich düster aussieht, scheint das Schicksal den Deutschen endlich in die Karten zu spielen. Ihr erinnert euch ja noch an Lennart Johansson, oder? Den hat Wolfgang Niersbach vorhin schon erwähnt. Johansson ist der Präsident der UEFA und hat sich schon früh hinter die deutsche Bewerbung gestellt. Lennart Johansson ist ein Mann, auf dessen Wort Verlass ist. Ein integrer Sportfunktionär und damit sowas wie eine Rarität. UEFA-Chef ist der Schwede ja schon. Und im Sommer 1998 will er sich jetzt auch als FIFA-Präsident bewerben. Wenn Lennart Johansson, bekennender Unterstützer der deutschen Bewerbung, FIFA-Chef würde, dann hat Deutschland sehr gute Chancen, die WM zu bekommen, stellt Franz Beckenbauer fest. Aber die Betonung liegt auf, wenn Johansson gewinnt. Denn nur 3 Monate vor der Wahl meldet noch jemand seine Kandidatur für diesen Posten an. Josef Sepp Blatter. Lennart Johansson scheint Sepp Blatter überlegen. Gut für Deutschlands WM-Bewerbung. Am 8. Juni 1998 kommt es im Kongresszentrum von Paris zum großen Aufeinandertreffen der beiden. Jetzt tritt Sepp Blatter ans Rednerpult.
17: Wir hatten beide 12 oder 15 Minuten Zeit zu reden. Und der hat das natürlich, wow.
5: Das ist natürlich nicht Sepp Blatter am Rednerpult, sondern bei einem Gespräch im Frühjahr 2025. Unser Team hat ihn damals im Zuge der Recherchen in Zürich getroffen. Weil das Ganze nur mit einem Handy aufgezeichnet wurde, ist die Tonqualität nicht ganz so gut.
17: Dann bin ich gekommen und dann habe ich gesagt, ja, Meine Damen und Herren, liebe Freunde, ich muss mich nicht vorstellen. Ihr kennt mich ja. Ich war jetzt so viele Jahre Generalsekretär, vorher technischer Direktor, Entwicklungshelfer der FIFA. Also Sie kennen mich. Aber ich kann Ihnen eines sagen. Falls Sie mich Spitze bringen, ich werde den Weltcup nach Afrika bringen.
5: Richtig. Sepp Blatter verspricht kurz vor der Wahl zum FIFA-Präsidenten Afrika die WM 2006, wenn er gewählt wird. Wir erinnern uns, bis dato hat noch nie eine Fußball-Weltmeisterschaft auf dem afrikanischen Kontinent stattgefunden. Sepp Blatter weiß, mit diesem Versprechen sichert er sich die Stimmen aller afrikanischen Delegierten. Sollte Blatter die Wahl jetzt wieder erwarten gewinnen, dürften die Engländer das geringste Problem für die deutsche Bewerbung sein. Franz Beckenbauer und Wolfgang Niersbach trauen ihren Ohren nicht. Mit dem Ausgang dieser Präsidentenwahl kann sich auch das Schicksal der deutschen WM-Bewerbung entscheiden. Ein Land nach dem anderen wird zu den Wahlkabinen gerufen. Nach einer gefühlt endlos langen Zeit verkündet Michel Senrufinen von der FIFA das Ergebnis.
18: Blatter hat gewonnen mit den 35 Stimmen der Afrikaner. Die erste WM in Afrika. Die erste WM in Afrika und es war ihnen durch den Präsidenten annonciert worden.
5: 6 Jahre nachdem Wolfgang Niersbach die 10-15 Zeilen in seine Schreibmaschine getippt hatte, scheint der Traum von einer WM 2006 in Deutschland geplatzt zu sein. In der Otto-Fleck-Schneise in Frankfurt ist die Stimmung auf dem Tiefpunkt. Aber Blatter hin oder her, der FIFA-Präsident allein entscheidet nicht über die WM-Vergabe. Diese Entscheidung liegt bei den mächtigsten Männern der Fußballwelt, den 24 Mitgliedern des FIFA-Exekutivkomitees. Und wenn jetzt überhaupt noch einer diese Mehrheit beschaffen kann, dann Franz Beckenbauer. Und zwar nicht mehr nur als Botschafter, sondern von nun an als Chef des deutschen Bewerbungskomitees. Er hat nur noch 2 Jahre Zeit. Die Gegner sind ihm überlegen. Deutschland liegt quasi 2-0 hinten in der 68. Minute. Aber dieses Spiel gibt der Kaiser noch nicht verloren. Noch träumt er vom Hattrick. Weltmeister als Spieler, Weltmeister als Trainer und Macher der Weltmeisterschaft 2006. Beckenbauer ist klar, wenn er die Mehrheit der 24 Stimmen gewinnen will, braucht er Geld. Und einen Spielmacher, der keine Angst vor dem Gegner hat. 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
2: Um 10.30 Uhr mit Katja Irle. Die Zahl der Organspenden in Deutschland ist gestiegen. Nach Angaben der zuständigen Stiftung wurden von Januar bis Mai 1.405 Organe gespendet. Das sind rund 12% mehr als im gleichen Zeitraum im letzten Jahr. In Hessen waren es 95 Spenderorgane. Das ist ein Plus von fast 40%. Trotzdem gibt es immer noch zu wenige Spenderorgane in Deutschland. Deshalb wird heute bundesweit dafür geworben. In diesem Jahr sollte der Bundestag auf seine Sommerpause verzichten und stattdessen weiter an den großen Reformen arbeiten. Das fordert der Verband der Familienunternehmer. Nach ARD-Informationen hat Verbandschefin Ostermann einen entsprechenden Brief an die Abgeordneten von Union und SPD geschrieben. Aus der Nachrichtenredaktion Sebastian König-Beck.
3: Darin heißt es, die relevanten Ausschüsse sollen im Sommer weiterarbeiten, mit dem Ziel, dass noch im August die Reformgesetze verabschiedet werden können. Eigentlich geht der Bundestag von Anfang Juli bis Anfang September in die parlamentarische Sommerpause. Der Verband der Familienunternehmer befürchtet, dass die Reformpläne über die Sommerpause von verschiedenen Interessengruppen zerpflückt werden. Außerdem benötigten die Unternehmen Planungssicherheit.
2: Die Zahl politisch motivierter Straftaten in Deutschland hat offenbar einen neuen Höchststand erreicht. Laut Recherchen der Welt am Sonntag registrierten die Behörden im vergangenen Jahr mindestens 85.000 Delikte. Innerhalb von 10 Jahren habe sich die Zahl damit mehr als verdoppelt. 2015 wurden noch 39.000 politisch motivierter Straftaten festgestellt. Am Tag der Bundeswehr heute öffnen 10 Standorte mit Kasernen, Flugplätzen oder Forschungseinrichtungen für Besucher. Auch Verteidigungsminister Pistorius wird dabei sein, unter anderem an der Universität der Bundeswehr in der Nähe von München. Die Bundeswehr will mit dem Aktionstag die Verbindung zur Bevölkerung stärken und auch das Interesse von Berufseinsteigern wecken. Allerdings haben Kritiker auch Protestaktionen und Kundgebungen angekündigt. Letztes Testspiel für die deutsche Fußball-Elf vor Beginn der WM. In Chicago tritt das Team von Bundestrainer Julian Nagelsmann heute Abend gegen die USA an. Jungstar Lennart Kahl fällt verletzungsbedingt das komplette Turnier aus. ARD-Sportreporter Holger Dahl.
4: Schon vor Karls Ausfall wurde entschieden, dass Manuel Neuer noch nicht gegen die USA ins Nationalmannschaftstor zurückkehren wird. In der kommenden Woche soll Neuer aber wieder zur Verfügung stehen. Trotz der Probleme soll es in Chicago möglichst mit einer überzeugenden Leistung und einem Sieg gegen WM-Gastgeber USA weiteren Schwung geben. Anstoß ist um 20.30 Uhr deutscher Zeit und damit 13.30 Uhr Ortszeit.
2: Das waren die Nachrichten. Das Wetter. Heute erst freundlich mit viel Sonne, ab dem Mittag wird es bewölkt und es gibt einige Schauer bei 18 bis 24 Grad. Morgen im Süden freundlich mit viel Sonne, im Norden wechselhaft und windig, aber trocken bei 17 bis 24 Grad. Die Zeit, es ist 10.33 Uhr.
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2: Bitte Vorsicht auf der A5, Kassel Richtung Frankfurt. Am Westkreuz Frankfurt in der Verbindung zur A648 Richtung Eschborn steht ein defekter PKW auf dem rechten Fahrstreifen. A5 Basel Richtung Karlsruhe zwischen Efringenkirchen und Dreieck Neuenburg 3 Kilometer Stau. A5 Karlsruhe Richtung Basel zwischen Lahr und Ettenheim 6 Kilometer Stau nach einem Unfall. Und A7 Fulda Richtung Würzburg zwischen Fulda Dreieck und Bad Brüggenau-Volkers 2 Kilometer Stau ab der Raststätte Utrichshausen.
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5: Mit Andrea Geißler. Der Sudan steht trotz der andauernden humanitären Krise wenig im Fokus. Nun ist ein Roman erschienen, der all die schweren politischen Themen greifbar macht und dabei mit solch überbordender Erzähllust gefüllt ist, dass er beinahe platzt wie eine reife Frucht. Die Rede ist von Eddos Goldenes Lächeln von Stella Gaetano. Es ist ihr Debütroman, den sie 2018 im arabischen Original veröffentlichte. Die deutsche Übersetzung ist jetzt erschienen und landete prompt auf der Shortlist des Internationalen Literaturpreises. Stella Gaetano zeichnet in Eddos Goldenes Lächeln ein eindrückliches Bild zweier Frauen zwischen Kriegen und Frieden, zwischen Stadt und Land, Mutterschaft und Tod. Die eine ist Eddo, die in ihrem Leben viel zu oft gegen den Tod ankämpft, denn 10 ihrer Kinder sterben auf unerklärliche Weise, ehe sie das erste Leben

0: Lebensjahr erreichen. Irinu, auch Lucy genannt, ist ihre einzige überlebende Tochter. Von ihnen beiden erfahren wir mehr in einem Ausschnitt aus dem Roman.
1: Als Mama Lucy zur Welt kam, behandelte ihre Mutter sie wie einen Gast, der bald wieder verschwinden würde. Sie war überzeugt davon, dass auch dieses Kind ihren Geschwistern nachfolgen und sie erneut ihrem Kummer überlassen würde. Wie ein Haustier, das eines seiner Jungen aus unbekanntem Grund verstößt, versagte Edo ihr die Mutterschaft. Auf diese Weise wollte sie ihr Herz davor bewahren, sich an das Kind zu klammern und infolge seines plötzlichen Todes zu zerbrechen. Sie verstieß die Kleine und weigerte sich, sie zu stillen. Und so kam es, dass ihre Freundin Isai dem Kind zusammen mit ihrem Säugling die Brust gab. Als das Geschrei des Mädchens durchs ganze Dorf hallte, flehten ihre Freundinnen Ilira und Isai sie an, ihre Rolle als Mutter zu erfüllen. Das Mädchen habe keine Schuld und sie dürfe ihren eigenen Zorn auf das Schicksal, nicht auf das Kind übertragen. Eine ältere Frau riet ihr sogar, dem Mädchen einen hässlichen Namen zu geben, damit der Tod Abscheu vor ihm empfinde. Und so nannte Edo das Mädchen Irinu, die Vielscheißerin. Dieser Name blieb an ihr haften und bei den Dorfbewohnern war sie schon bald nur unter diesem Namen bekannt, bis die weiß gekleideten Missionare im Dorf auftauchten, um die Menschen auf den Weg Gottes zu führen, sie zu erlösen und ihnen die Namen von Heiligen zu verleihen. Sie waren es gewesen, die das Mädchen auf den Namen Lucy tauften. Edo gehörte zu den Ersten, die die neue Religion annahmen. Sie betete regelmäßig und war eine fast schon fanatische Gläubige, doch nicht um des Glaubens willen. Sie wollte den Weg zu Gott kennenlernen, denn sie hatte noch eine Rechnung mit ihm offen. Nachdem ihre Trauer in Wut umgeschlagen war, wollte sie wissen, warum Gott sie so viel Tod hatte kosten lassen. Sie wollte wissen, ob er hinter all ihrem Schmerz und ihrer Trauer steckte. Und wenn sich wirklich herausstellen sollte, dass Gott dafür verantwortlich war, hätte sie noch ein Hühnchen mit ihm zu rupfen.
0: Es las Juliane Ort. Bevor uns Autorin Stella Gaetano und Übersetzerin Larissa Bender mehr über das Buch erzählen, ordnet ARD-Korrespondentin Anna Osius die jüngere Geschichte des Süd- und Nordsudans ein.
2: Der Sudan ist das flächenmäßig drittgrößte Land Afrikas und liegt im Osten des Kontinents, südlich von Ägypten, nordwestlich von Äthiopien. Der Weiße und der Blaue Nil fließen durch den Sudan und machen das Land äußerst fruchtbar. Die Äcker eignen sich hervorragend für Getreideanbau, weshalb der Sudan als potenzielle Kornkammer für die trockene Golfregion gilt. Auch Erdöl gibt es im Land, doch die meisten Ölfelder liegen im Süden und fielen daher bei der Abspaltung 2011 an den Südsudan. Trotzdem, Sudan könnte ein reiches Land sein, wenn da nicht die Machthaber wären. Mehr als 30 Jahre lang regiert Omar al-Bashir den Sudan mit harter Hand und beutet das Land aus. Es gibt zahlreiche Kriege und Konflikte, wie zum Beispiel die Darfur-Krise 2003. Der Internationale Strafgerichtshof erlässt Haftbefehl gegen den Langzeitdiktator wegen Völkermords und Kriegsverbrechen. Ab Ende 2018 dann die Revolution. Zehntausende Sudanesen gehen Woche für Woche für Demokratie und Meinungsäußerung auf die Straße, hoffen auf Freiheit. Die Massendemonstrationen erzielen Wirkung. Langzeitdiktator al-Bashir wird im April 2019 vom Militär entmachtet. Ein Fünkchen Hoffnung glimmt auf, dass der Sudan demokratisch werden könnte. Doch da haben die Demonstranten die Rechnung ohne die Militärs gemacht.
3: Sie versuchen, Zeit zu gewinnen. Das merken wir in unseren Gesprächen mit dem Militärrat.
2: Und tatsächlich, Militärchef Abdel Fattah al-Burhan als de facto Machthaber des Landes zeigt immer weniger Interesse, sich von der Macht wieder zu lösen. Der zivile Regierungschef Abdallah Hamdok wird im Oktober 2021 vom Militär gestürzt. Er habe, so gut er konnte, versucht zu verhindern, dass das Land in eine Katastrophe abrutsche, sagte Hamdok bei seinem Rücktritt. Doch jetzt stehe der Sudan an einem gefährlichen Wendepunkt. Ein Wendepunkt hin zur Militärdiktatur. Al-Burhan regiert das Land. Sein Stellvertreter, ausgerechnet der Milizenchef Hamdan Dagalo, genannt Hemeti, Anführer der mächtigen RSF-Miliz, die für grausame Menschenrechtsverbrechen bekannt sind. Die Vereinten Nationen versuchen weiterhin, den Übergang zu einer Demokratie zu begleiten. Dazu zählt auch eine Vereinheitlichung des Militärs. Doch an dieser Stelle kommt es zum Bruch. Als die RSF-Miliz in die nationale Armee integriert werden soll, eskaliert im April 2023 der Streit zwischen General al-Burhan und seinem Stellvertreter Hemeti, Der Krieg bricht aus. Und der hält nun seit mehr als 3 Jahren an. Ein Krieg, der laut UN die größte humanitäre Krise der Welt ausgelöst hat. Millionen Menschen sind auf der Flucht, Millionen hungern. Eine friedliche Lösung im Sudan scheint nicht in Sicht.
0: Anna Osius mit einer Chronologie der Ereignisse im Sudan. Wie immer habe ich meine Gesprächspartnerin Stella Gaetano zuerst nach der richtigen Aussprache ihres Namens gefragt. Und diesmal waren wir damit sofort mitten im Thema.
4: Mein Name ist Stella Gaetano.
0: Okay, das klingt italienisch, Stella Gaetano.
4: Ja, das ist ein italienischer Name.
0: Really? Wirklich? Yeah. Ist das eine koloniale Referenz oder warum ist der italienisch?
4: Ja, es ist ein kolonialer Name und gleichzeitig kommt er von den Missionaren. Als sie nach Afrika gingen, um Menschen zu überzeugen, katholisch zu werden, zum Christentum zu konvertieren, da haben die meisten Menschen europäische Namen angenommen. Das ist der Grund.
0: You left Sudan. Sie haben den Sudan als Menschenrechtsaktivistin verlassen. Sie wurden bedroht und sie haben den Sudan verlassen, weil sie es mussten. Sie sind also eine Schriftstellerin im Exil, leben seit etwa 4 Jahren in Deutschland und waren gezwungen, aus der Ferne mit anzusehen, was im Sudan in den letzten Jahren vor sich ging. Wie geht es Ihnen damit?
5: How has it been like for you?
4: Ja, es ist für mich so eine schmerzhafte Sache. Und das Schmerzhafte daran ist, dass die Menschen wussten, dass etwas passieren wird. Wir haben das Gefühl, dass ein Krieg in Sudan jederzeit ausbrechen kann. Und wir kennen auch die Leute, die in diesem Konflikt beteiligt sind, den RSF. Wir kennen sie seit 2003 und wir wissen, wie aktiv sie waren, Menschen in Darfur zu töten und dort viele Massaker begangen haben. Deswegen ist es schrecklich und es ist auch schmerzhaft. Und die Menschen, die internationale Gemeinschaft unterschätzen, was in Sudan passiert. Bis jetzt ist es die größte Katastrophe der Welt.
5: Yes, and for decades.
0: Ja, und seit Jahrzehnten. Sie schreiben auf Arabisch, das ist auch die Sprache der RSF. Hinterfragen Sie manchmal dieses Schreiben auf Arabisch oder wurden Sie dafür kritisiert? Insbesondere, weil diese arabisch sprechenden Milizen in diesem Konflikt mutmaßlich sehr gewaltvoll waren bisher?
4: Die meisten Menschen im Sudan sprechen Arabisch und wir dürfen nicht vergessen, dass Sudan bis 2011 ein einziges Land war und politisch zur arabischen Welt gehörte. Sudan war eins der arabischen Länder Afrikas. Ja, Sudan hat verschiedene ethnische Gruppen, Kulturen und Religionen. Im Südsudan beispielsweise gibt es mehr Christen und Anhänger afrikanischer Religionen. Außerdem werden dort viele afrikanische Sprachen gesprochen. Im Norden hingegen entspricht die Bevölkerung eher der Ideologie der Zentralregierung. Dort leben mehr Araber und Muslime. Dies ist ein Identitätsproblem in Sudan und einer der Gründe für den Konflikt zwischen Sudan und Südsudan, der schließlich zur Unabhängigkeit Südsudans führte. Neben natürlich anderen Gründen. Ich bin im Norden Sudans geboren und meine Schule war komplett auf Arabisch. Arabisch ist meine erste Sprache und neben meiner Muttersprache eine der afrikanischen Sprachen im Südsudan. Und wegen dieser Ausbildung habe ich angefangen, auf Arabisch zu lesen. Und Arabisch ist jetzt eine der Sprachen, die ich mehr kenne als andere. Ich liebe Arabisch und es ist wirklich eine der schönsten Sprachen.
5: Yes,
0: ja, das glaube ich auch. Jetzt lassen Sie uns in Ihren faszinierenden Roman eintauchen, Edos goldenes Lächeln. Wie kamen Ihnen Edo und Ihre Tochter in den Sinn? Sind das Referenzen zu den Frauen in Ihrer Familie?
4: Nein, das sind keine Referenzen. Es ist alles meine Erfindung. Aber ich kann sagen, dass meine Eltern zu den ersten gehörten, die vom Südsudan in den Norden vertrieben wurden. Ich würde mir gern vorstellen, wie das für meine Mutter war. Ich habe sie leider nicht gefragt, weil sie starb. Aber ich möchte mir vorstellen, wie ein Mädchen aus Südsudan, die nichts über den Norden wusste, dorthin kam und dann diese Verbindungen hergestellt hat. Wie kann sie diesen großen Wandel in ihrem Leben erleben, in einem anderen Umfeld sein oder an anderen Orten andere Menschen treffen, deren Hautfarbe und Sprache, deren Haltung anders ist? Ich habe mich sozusagen an Lucys Stelle versetzt. Sie wurde aus ihrem Umfeld gerissen, von ihrem Ort, ihrem Dorf, und fand sich wieder in einer riesigen Stadt, wie es Khartoum zu der Zeit war.
0: Ich denke, das funktioniert. Und es gibt ein anderes großes Thema in Ihrem Roman. Das ist dieses wirklich starke Zentrieren der Mutterschaft. Da haben wir die Mutterschaft, die Edo gewissermaßen verweigert wird, weil fast alle ihre Kinder sterben. Und dann haben wir Lucy, die so fruchtbar ist. Und ich frage mich, ist das eher feministisch oder matriarchal zu verstehen, wenn wir so abstrakt sprechen können? Welche Deutung bevorzugen Sie?
6: What is your favorite reading of this?
7: Ich denke, es ist beides. Mutterschaft, die eher in der Natur von Frauen angelegt ist, wie wir es verstehen. Und auch Feminismus, weil diese Frauen oder diese Charaktere in diesem Roman versuchen, sich zu entfalten und ihre Situation in der Gemeinschaft zu verändern. Frauen werden von der Gesellschaft und von den Männern dominiert. Wie können Sie in Ihrer jeweiligen Situation damit umgehen? Werden Sie einfach nur Dinge akzeptieren oder versuchen Sie zu verhindern oder Veränderungen zu bewirken? Und ich denke, Edo verändert ein paar Dinge in ihrer Community auf eine sehr leise Art.
0: Sehr subtil, ja.
7: Ja, und sie versucht auch Frauen dazu zu bringen, sich selbst zu verteidigen, wenn sie Gewalt oder häuslicher Gewalt ausgesetzt sind. Ich denke, das kann ein bisschen erklären, was Black Feminism ist oder der Feminismus aus dem globalen Süden. Denn die Probleme, die sie haben, sind anders.
0: Ja, Sie haben eine spezifische Szene angedeutet, in der Edo einer Freundin einen sehr guten Rat gibt, wie sie sich gegen ihren gewalttätigen Ehemann verteidigen kann. Und es ist eine humorvolle Szene, in der dem Opfer ihrer Freundin plötzlich bewusst wird, welche Macht und Kraft sie hat und sich selbst verteidigen kann. Am Ende ist sie diejenige, die dominant in dieser Ehe wird, was wirklich, wirklich eine große Befriedigung zu lesen ist. Man ist einfach glücklich mit dieser Frau und fühlt sowas wie Sisterhood oder Schwesternschaft zwischen diesen Frauen. Ich habe noch eine andere Frage. Ich habe das Gefühl, es gibt einen großen Einfluss von mündlichen Erzähltraditionen. Können Sie uns darüber mehr erzählen und wie diese Ihr Schreiben beeinflusst haben?
7: Ja, im Sudan oder Südsudan haben wir auch diese mündlichen Erzähltraditionen. Und ich bin auch davon beeinflusst durch meine Mutter und meine Großmutter, weil wir immer diese Geschichten gehört haben. Menschen können ihre Bedürfnisse reflektieren durch Geschichten. Die Menschen gaben aber auch diese Art von Kultur an ihre Kinder oder die nächste Generation weiter. Denn die meisten Menschen, kann man sagen, konnten nicht lesen oder schreiben. Darum ist diese Erzählkultur so stark, weil die Menschen mit Geschichten ihre Erinnerung bewahren können. Und auch ich, als ich im Nordsudan geboren wurde, wusste ich nichts über den Süden. Ich kannte den Süden nur durch die Geschichten, die mir erzählt wurden. Und ich erfuhr, wie meine Mutter und andere Menschen aus dem Süden vertrieben wurden. Und ich sah den Südsudan durch ihre Augen und durch das, was sie erzählt haben. Ich denke, das ist eins der mächtigsten Dinge in Afrika und die afrikanischen Völker, weil sie gewohnt waren, Geschichten zu erzählen. Sogar ihre Kinder durch Geschichten zu disziplinieren und ihnen damit ihre Weisheit mitzugeben oder andere mächtige Dinge wie Lieder. Jeder in der Gemeinschaft kann ein Dichter oder eine Dichterin sein und ein Lied singen, wenn sie oder ihn etwas triggert. Darum singen auch Edo und Lucy manchmal ein Lied aufgrund der Situation, in der sie sich befinden oder wegen dem, was passiert ist. Alle in unserer Community haben diese Art von Talent, eine Geschichte zu erzählen oder eine Musik zu singen. So retten Sie Ihre Erinnerungen für die nächste Generation. Und darum schreibe ich auch so, als würdet Ihr einer Geschichtenerzählerin zuhören. So ungefähr.
0: Ja, und vielleicht ist das mit der nächsten Frage verknüpft. Der arabische Titel Ihres Buches ist Arwah Edo. Im Englischen heißt es Edo's Souls. Es könnte auch Edo's Ghosts genannt werden. Und diese Geister haben viele Rollen oder Bedeutungen auch in ihrem Roman. Was ist für Sie die wichtigste?
7: Ja, es geht um die Seelen. Das Wichtigste ist, dass, wenn man auf Edos schaut, sie stirbt, glaube ich, auf Seite 8 oder am Anfang des ersten Kapitels, aber sie ist bis zur letzten Seite Teil der Geschichte. Sie besucht ihre Tochter und Lucy fühlt ihre Mutter um sich herum. Die Seele dieser Frau ist im Buch, von Anfang an bis zum Ende. Und Edo dachte auch über ihre Kinder, die starben, als ob sie Seelen seien. Sie erwartet auch, dass ihre Tochter diesen
4: Seelen neues Leben geben wird. Und deswegen hat Lucy wieder all diese Kinder. Und ich denke, das macht eine Art Verbindung zwischen unserer Realität, zwischen dem, was wir jetzt erleben, und dem, was wir nicht wissen, wie die Ebene von Geistern oder Seelen.
6: Thank you. Danke.
0: Ich denke, das sind sehr passende Worte, um dieses Interview zu beenden. Oder gibt es irgendetwas, was Sie noch ergänzen würden?
4: Ich möchte meinen Übersetzern danken, die diesen Roman auf Englisch übertragen haben, und Larissa Bender ins Deutsche. Ich möchte auch meinem Verlag Kiwi danken, denn so bekommt dieser Roman nun ein neues Leben in deutscher Sprache.
0: Das war die Schriftstellerin Stella Gaetano über ihren Roman Eddos goldenes Lächeln. Aus dem Arabischen übersetzt oder ihm sozusagen ein neues Leben gegeben hat Larissa Bender. Sie übersetzt bereits seit Jahrzehnten Bücher aus dem Nahen Osten. War das sudanesische Arabisch nun eine besondere Herausforderung? Larissa Bender.
8: Also ich sag mal ja und nein mit diesem ganz anders. Also die Schriftsprache ist tatsächlich die gleiche. Aber natürlich haben sich aufgrund der kulturellen unterschiedlichen Bedingungen in den einzelnen Ländern Wörter auch in die hocharabische Sprache hineingeschlichen, die man sozusagen nur im Land kennt. Sogar hocharabische Wörter werden in den unterschiedlichen arabischen Ländern manchmal unterschiedlich verstanden oder benutzt. Insofern war das für mich jetzt bei Sudan nicht ganz so schwer. Also gerade bei dem ersten Roman, Abdelaziz Barakasakin, der Rabe, der mich liebte, hatte ich sprachlich fast keine Probleme. Bei Stella Gaetano ein bisschen mehr, aber das hing weniger vielleicht mit der Sprache zusammen als mit der Geografie dieses Landes, mit der Art, wie die Menschen wohnen, wie die Häuser gebaut sind, wo die Höfe sind, ob sie einen Hof haben, ob es ein Tor oder eine Tür gibt, ob der Hof oder der Fußboden in der Hütte, ob es eine Hütte ist oder ein Haus, ob die Hütte gepflastert ist oder einen Lehmboden hat. Das sind alles eher so die Probleme gewesen, die mir beim Übersetzen zu schaffen gemacht haben. Und dafür habe ich natürlich sehr viel recherchiert, habe sehr viel gelesen über den Sudan, Bilder angeguckt, wie Hütten aussehen, und natürlich letzten Endes dann auch ein bisschen mit der Autorin Rücksprache gehalten.
6: Das heißt, Sie mussten sich gewissermaßen in das räumlich einfühlen, in die Orte, die dort beschrieben werden. Die sind ja sehr spannend. Heißt das, waren Sie mal im Sudan oder ist das auch, haben Sie aus der Ferne sozusagen übersetzt?
8: Ich war tatsächlich mal 10 Tage, glaube ich, in Khartoum. Hab so einen kleinen Eindruck davon, aber das hilft gar nicht so viel, denn auch wenn ich syrische Literatur übersetze, weiß ich nicht, wenn das Wort Beit gebraucht wird. Das ist einfach das, wo man wohnt, wo man übernachtet, wo man wohnt. Deswegen weiß ich immer noch nicht, ist das ein alleinstehendes Haus, hat dieses Haus einen Hof, ist es vielleicht sogar so schluderig, sage ich mal, gebraucht, dass es eine Wohnung in einem Mehrfamilienhaus bedeutet. Da gibt es zwar ein eigenes Wort, aber das wird dann manchmal nicht benutzt. Insofern musste ich mir das vorstellen, sowohl in Khartoum leben die ja auch in einem Haus mit Hof, als auch oder besonders dann am Anfang im Südsudan, bevor sie nach Khartoum fliehen. Weil diese Hütten kenne ich tatsächlich nicht, nur von Bildern. Und die Eddo, die Mutter, hat ja ihre Kinder offensichtlich im Hof bei sich beerdigt. Und sich das alles vorzustellen und das erstmal zu begreifen, dass es gar nicht so einen richtigen Friedhof gibt oder dass dieser Friedhof so nicht benutzt wird, das war schon ziemlich, ziemlich kompliziert.
6: Ja, das kann ich mir vorstellen. Können wir mal über die allgemeine Lage von Übersetzerinnen, Übersetzungen aus zum Beispiel dem Arabischen sprechen? Wie ist das für Sie? Sie machen das ja schon lange. Wie hat sich die Lage in letzter Zeit, hat die sich verändert? Also es gibt ja viele politische Faktoren. Wie ist Ihre Auftragslage?
8: Also meine Auftragslage persönlich ist sehr gut. Ich komme eigentlich kaum hinterher mit den Übersetzungen. Aber insgesamt haben wir ein sehr, sehr großes Problem. Also Sie haben schon die politischen Bedingungen erwähnt. Tatsächlich werden Übersetzungsaufträge oder Interesse an arabischer Literatur ein bisschen von der politischen Lage in unterschiedlichen arabischen Ländern festgemacht oder hängen damit zusammen. Der letzte große Aufschwung war jetzt nach 2004, als die arabische Welt Gastland in Frankfurt gewesen ist. war der letzte große Aufschwung die Ankunft vieler syrischer Geflüchteter in Deutschland. Da gab es viel Interesse für syrische Literatur, da gab es dann diese ganze Fluchtliteratur. Aber darum herum gab es auch Interesse für Literatur aus Syrien, also insbesondere aus Syrien. Nicht nur jetzt von Leuten, die sich auf den Weg gemacht haben, sondern auch von anerkannten Autoren. Da habe ich einige Sachen übersetzt. Es gab so eine Balance, kann man sagen. Und dann gab es fast mehr Interesse, als es ArabischübersetzerInnen gab. Als Arabischübersetzer kann man nicht leben. Also man kann von seinem Gehalt, von seinem Lohn nicht leben. Man muss immer mehrere Standbeine haben und deswegen gibt es einige ÜbersetzerInnen, die aufhören. Es haben einige aufgehört. Und eine Zeit lang, bis 2023, sage ich mal so, gab es fast, also zu wenig Übersetzer, habe ich fast mehr Angebote oder Anfragen bekommen. Und konnte die auch an niemanden mehr weiterleiten, weil die Leute gar nicht, also nicht mehr genügend Übersetzer da waren. Was die politische Situation betrifft, so hat sich nach dem Hamas-Überfall auf Israel 2023 etwas geändert, als dass man ein bisschen Zurückhaltung übt, sage ich mal, gegenüber arabischer Literatur, was ich sehr, sehr schade finde. Da ist das Interesse wirklich zurückgegangen. Man könnte fast meinen, dass die Reaktion auf diesen Überfall und der Krieg Israels gegen Gaza hat zu einer Verunsicherung geführt, zu einer Verwirrung geführt und auch meiner Meinung nach dazu, dass man sich wirklich im Moment etwas zurückhält, was arabische Literatur angeht.
6: So Übersetzerin Larissa Bender. In dieser Sendung ging es um Edos goldenes Lächeln. Der Debütroman der sudanesischen Schriftstellerin Stella Gaetano ist beim Verlag Kiepenheuer & Witsch erschienen. Mein Name ist Andrea Geißler.
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1: 11 Uhr. Politische Straftaten erreichen offenbar Rekordwert. Unternehmer fordern keine Sommerpause für den Bundestag. DFB 11 steht vor letztem Test vor der Fußball-WM. Das Wetter, später mehr Wolken und einzelne Schauer bis 24 Grad. Mein Name ist Katja Irle. Die Zahl politisch motivierter Straftaten hat offenbar einen neuen Höchststand erreicht. Wie die Welt am Sonntag berichtet, registrierten die Behörden im vergangenen Jahr mindestens 85.000 Fälle. Aus der Nachrichtenredaktion Jonas Valentin Weber.
2: Gegenüber 2024 ist die Zahl der politisch motivierten Straftaten damit nur leicht gestiegen. Nimmt man als Vergleich aber 2015, so hat sich die Zahl in den vergangenen 10 Jahren mehr als verdoppelt. Als Hauptgründe dafür, dass Hass, Beleidigungen und auch Angriffe auf politische Gegner im vergangenen Jahr weiter zugenommen haben, verweisen Ermittler laut der Zeitung auf den Bundestagswahlkampf und die Zuspitzung im Nahostkonflikt.
1: Die Zahl der Organspenden in Deutschland ist gestiegen. Nach Angaben der zuständigen Stiftung wurden von Januar bis Mai 1.405 Organe gespendet. Das sind rund 12% mehr als im gleichen Zeitraum im letzten Jahr. In Hessen waren es 95 Spenderorgane. Das ist ein Plus von fast 40%. Trotzdem gibt es immer noch zu wenige Organspenden in Deutschland. Deshalb wird heute bundesweit dafür geworben. Der Verband der Familienunternehmer fordert, dass der Bundestag noch im Sommer über die geplanten großen Reformen der Regierung entscheidet. Dafür sollte das Parlament auf seine Sitzungspause verzichten. Aus dem ARD-Hauptstadtstudio Jan-Frederik Willems.
3: Die Lobbyorganisation macht jetzt Druck. Um Investitionen ordentlich kalkulieren zu können, müssten die Betriebe noch vor dem Herbst Bescheid wissen, wie die geplanten Reformen genau aussehen, sagt der Verband. Die Sommerpause des Bundestags geht in der Regel von Juli bis August. Die Zeit ist keine Ferienzeit. Die Abgeordneten widmen sich in den Wochen ihren Wahlkreisen und bereiten ihre parlamentarische Arbeit im Herbst vor. In besonders dringenden Fällen kann der Bundestag auch im Sommer zusammengerufen werden. In der Vergangenheit war das etwa der Fall, als die Griechenlandhilfen während der Eurokrise im Parlament beschlossen werden mussten.
1: Kritik nach Absage aus Russland. Der ukrainische Präsident Selenskyj hat es als schwach bezeichnet, dass der russische Machthaber Putin nicht zu einem persönlichen Treffen bereit ist. Leider entscheide sich die russische Seite erneut für den Krieg. Der ukrainische Präsident hatte Putin in einem offenen Brief direkte Friedensgespräche angeboten. Der wies das zurück. Der Weltverband FIFA rudert nach massiver Kritik zumindest teilweise bei den WM-Regeln zurück. In den USA und in Kanada dürfen Fans nun doch Flaschen mit ins Stadion nehmen. Konkret erlaubt seien Einwegflaschen aus Weichplastik bis 590 Milliliter Fassungsvermögen. Vor ein paar Tagen hieß es noch, dass die FIFA das Mitbringen selbst leerer Flaschen verbietet. Begründet wurde das mit Sicherheitsbedenken. Letztes Testspiel für die deutsche Fußball-Elf vor Beginn der WM. In Chicago tritt das Team von Bundestrainer Julian Nagelsmann heute Abend gegen die USA an. Jungstar Lennart Kahl fällt verletzungsbedingt das komplette Turnier aus. ARD-Sportreporter Holger Dahl.
4: Schon vor Karls Ausfall wurde entschieden, dass Manuel Neuer noch nicht gegen die USA ins Nationalmannschaftstor zurückkehren wird. In der kommenden Woche soll Neuer aber wieder zur Verfügung stehen. Trotz der Probleme soll es in Chicago möglichst mit einer überzeugenden Leistung und einem Sieg gegen WM-Gastgeber USA weiteren Schwung geben. Anstoß ist um 20.30 Uhr deutscher Zeit und damit 13.30 Uhr Ortszeit.
1: Das waren die Nachrichten. Das Wetter, mal Sonne, mal Wolken, später dann mehr Wolken, einzelne Schauer bei 18 bis 24 Grad. Morgen im Süden freundlich, im Norden wechselhafter, maximal 23 Grad. Die weiteren Aussichten, am Montag erst oft Sonne, dann viele Wolken, Schauer und Gewitter bis 27 Grad. Die Zeit 11.04 Uhr.
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1: A5 Karlsruhe Richtung Basel, zwischen Lahr und Ettenheim 8 Kilometer Stau nach einem Unfall auf dem rechten Fahrstreifen. A7 Füssenreute Richtung Ulm zwischen Kempen-Leubers und Dietmannsried 5 Kilometer Stau nach einem Unfall auf dem rechten Fahrstreifen. Und A7 Fulda Richtung Würzburg zwischen Fulda Dreieck und Bad Brüggenau-Volkers 3 Kilometer Stau und zwar ab der Raststätte Utrichshausen.
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5: Yeah. Es ist 1996, meine Freundin ist weg und bräunt sich in der Südsee.
6: Genau, es ist 1996, vor 30 Jahren, und Deutschland rappt.
7: Hamburg hat die ersten Hits, Frankfurt ist mit Moses Pelham und dem Rödelheim-Hartrein-Projekt und Sabrina Settlur, Schwester S. schon da.
8: Ja, klar.
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6: Heidelberg durch Advanced Chemistry, also Torch, Tony L. und die Ecke, ja sowieso.
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11: Ach, du bist Deutscher, komm, erzähl keinen Scheiß.
10: Du willst den Beweis? Hier ist mein Ausweis. Gestatten Sie, mein Name ist Frederik.
7: Und im Radio läuft das, was viele damals für Rap halten.

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1: Das ist für die Heads, du bleibst aus 0711.
2: Wie sieht's aus? Wollt ihr mehr?
3: Und wir sind in Folge 2 angekommen. Willkommen in der Mutterstadt. Mein Name ist Sandy.
4: Und ich bin Felix und Anfang 96 ist noch nicht der Zeitpunkt, wo ganz Rap-Deutschland über Stuttgart spricht.
5: Die hatten keine bessere Infrastruktur, aber die waren schon draußen. Diese Schwabenart, weißt du? Mach es langsam, mach es ordentlich und am Ende wirst du gewinnen.
3: Also während andere Städte schon ziemlich sichtbar waren, finde ich, hat im Kessel schon was gebrodelt und daraus sollte auch was Großes entstehen.
4: Wir nehmen euch mit in diesen Podcast Mutterstadt 0711 Hip-Hop Hauptstadt Stuttgart mit Ausrufezeichen und gleichzeitig auch mit Fragezeichen, denn wir klären, ob Stuttgart wirklich mal eine Hip-Hop Hauptstadt war und wenn ja, warum sie jetzt nicht mehr ist.
3: Aber lass uns mal genau in diesem Jahr 1996 anfangen.
6: Willkommen in der Mutterstadt, der Motorstadt am Neckar, Mekka für Rapper.
4: 1996 ist das Jahr, in dem sich in Stuttgart vieles gleichzeitig bewegt.
3: Genau, im Januar kommt die erste Version von Anna raus. Noch nicht als Freundeskreis, sondern als Maximilian und sein Freundeskreis.
4: Max hat uns in Berlin erzählt, wie lange die Geschichte eigentlich ging.
7: Wir haben Anna rausgebracht in einer anderen Version, schon 96. Und haben dann, als wir das Album gemacht haben, gesagt, lass uns das doch irgendwie remixen, lass uns da was Neues mitmachen. Und haben dann eine Version gemacht, alle haben die gefeiert. Und alle haben gesagt, nee, das müsst ihr rausbringen nochmal. Das ist so unter ferner Liefen gelaufen. Das ist in der neuen Version noch prägnanter und haben mich überstimmt und das war gut so, ja.
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3: Ja, so klang die eigentliche Anna.
4: Und so klingt dann die Version, die Finale, die wir alle kennen.
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3: Das Witzige ist ja, meine Mama heißt ja tatsächlich Anna und ich weiß irgendwie noch ganz genau, wie das war, als ich es das erste Mal gehört habe und sie dann so richtig genervt habe mit diesem Part, die ganze Zeit mitgesungen habe, von hinten wie von vorne und die konnte sie überhaupt gar nicht mehr hören am Ende.
4: Die Quadratur des Kreises war eh so ein Überalbum, würde ich sagen. Selbst jemand wie Sido hat das Ding gefeiert und der hört sich ja sonst kaum irgendwelche Deutschrap-Alben durch, hat er uns erzählt mal.
9: Quadratur des Kreises wahrscheinlich. Das letzte Deutschalbum, was ich wirklich auch gefeiert habe und rauf und runter gehört habe, weil es irgendwie ein neuer eigener Style war und so.
3: Ja, war auch für Materia eine super wichtige Platte, hat er auch schon ein paar Mal betont.
10: Das, was da aus Stuttgart kam, war ein anderes Level. Stuttgart war irgendwie, hatte so viel, ich habe so viel Herz für die Musik gehabt und es gab so viele Songs, die ich immer noch auswendig rappen kann aus der alten Zeit. Also Wenn der Vorhang fällt zum Beispiel.
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2: Das war 1997. Lass uns aber nochmal über 1996 reden. Da ist ja auch noch genug passiert.
3: Kopfnicker kam raus, das erste Album von Massive Töne. Für viele schon ein Wendepunkt, ne? Weil vorher Rap nicht immer so geil klang.
4: Und irgendwann fragst du dich, warum sind die Raps so scheiße? Und da kommt der erste, bei dem die nicht so scheiße sind. Dann fragst du dich, warum sind die bei dem nicht so scheiße? Und das ging eigentlich amtlich 96 los mit drei offiziellen Langspielplatten. Die allererste, meine ich, war Kopfnicker, dann Fenster zum Hof und dann Quadratur des Kreises. Und das waren drei Alben, wo wir hier gesagt haben, wow, das ist krass, das ist weiter, als wir hier sind.
2: Jan Delay hat's ja gesagt, Kopfnicker hat einiges verändert, auch für Materia.
5: Kopfnicker war für mich, also Styles und Skills, auch alles vorbei, unfassbar krasse Beats, unfassbar minimalistisch geil, besten Rapper, auch gerade mit Vasi. Auch eine ganz, ganz krasse Platte, genauso stark wie die Quadratur für mich.
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7: Wie hieß dieser Song? Nichts nutzt, glaube ich. Den mochten wir sehr, den haben wir sehr gefeiert und das hatte einen sehr guten Vibe und das klang, es war, also Deutschrap klang ja eine Zeit lang sehr lustig, ne? Du hattest Tobi und Bo, du hattest Fanta, du hattest irgendwie, wie hießen sie nochmal aus Hamburg hier, Fettes Brot und Blumentopf und das war uns alles irgendwie zu friedlich und zu funny und zu happy, aber zum Beispiel so ein Song wie Nichts nutzt, der, da habe ich mich auch mit identifizieren können. Ne? Und da hat man gesagt, ey, der ist ein cooler Typ, realer Dude, der erzählt was Echtes. So.
3: Und auch Smudo ist heute noch Fan von Kopfnicker.
8: Das fand ich ein super Album. Ich fand auch Robbe klasse. Stuttgart Pfaffnecker meldet sich zu Wort. Es ist der Platz, es ist das Teil, es ist der Ortchecker. So ein Flow, so eine kehlige Stimme, bin ich mega Fan. Also fand ich immer gut. Da gibt's nichts.
9: Stuttgart Pfaffnecker meldet sich zu Wort.
2: Smudo legt also bis heute Nichts nutzt auf und ist Mutterstadt-Fan. Das finde ich schon verrückt.
3: Ja, das hätte man früher nicht gedacht, ne? Weil zu Beginn gab es ja damals diesen Streit, die Fantas gegen den Rest der Rap-Szene.
10: Man hat sich auch so damals nicht gemocht, weil man sich auch nicht kannte. Die Fantas haben halt Stuttgart repräsentiert. Alle, die von außen nach Stuttgart geschaut haben, haben halt gedacht, okay, das sind halt die Stuttgarter, die machen so einen Sound. Was aber nicht so war. Und deswegen mochte man die Jungs und den Sound dann auch nicht, weil das, weißt du, das war, das sind nicht cool.
3: Schuh von Massive Töne macht da kein großes Geheimnis draus, dass man sich früher nicht gemocht hat. Wir haben ja in Folge 1 schon darüber gesprochen und natürlich auch mit Michi Beck.
11: Wir waren ja am Anfang auch so ein paar Mal auf Jams, sind da nicht mehr hin, weil wahrscheinlich aus diesen Gründen, dass es eben so Anfeindungen gab und dann mal irgendwie Fanta-Dose zerdrückt oder irgendwelche dicken Pullis verbrannt oder so. Aber ich hatte das innerhalb Stuttgarts nicht so schlimm empfunden. Vielleicht war das auch meine Person eher, die es nicht so abgekriegt hat, aber ich kann mich da nicht an allzu starke Feindschaften erinnern.
2: Ja, ich glaube schon, dass es auch an ihm selbst lag. Ich meine, Max Herre, der hatte ja auch zum Beispiel immer einen ganz besonderen Draht zu Michi oder Hausmarke, wie er sich eben damals genannt hat.
12: Ja, es waren irgendwie zwei verschiedene Zirkel. Das eine war, was die gemacht haben und das war auch so, dass wir auch viele in der Kirchhose so dachten, nee, und es auch so ein, wirklich so eine Abgrenzung gab und gesagt hat, nee, Stuttgart ist nicht gleich Fanta, sondern es gibt irgendwie eine Szene, die kommt irgendwie aus den Jugendhäusern, ist einfach Hip-Hop-Culture und das muss irgendwie, müssen wir auf die Landkarte bringen und wir fahren auf die Jams zusammen und so weiter. Abgesehen davon hat der Michi immer aufgelegt und war immer ein Hammer-DJ und ein Musiklover so und das war eigentlich so für mich ein bisschen der Weg rein.
3: Zumal dann ja auch noch vor Music kam, das Label der Fantastischen Vier, wo eben dann sogar so Acts wie Freundeskreis und Afrop gesigned wurden. Die Keuchhose war also plötzlich bei den Fantas unter Vertrag.
2: Auch das war 1996 und das war so wichtig für die ganze 0711-Geschichte.
11: Anna ist mein Einstieg in die erfolgreiche Musik-Business-Welt gewesen, weil Anna von Freundeskreis gab es ja schon mal in einer anderen Version bei der Intercord damals, einer anderen Stuttgarter Firma, veröffentlicht und die haben es nicht hingekriegt. Und für mich als A&R der Fantas, also der sich um Künstler und Musik bemüht, war das ein todsicherer Hit. Man muss es nur noch mal anders machen. Dann haben sie eine neue Version gemacht auch und dann war das die erste deutschsprachige Single bei For Music.
3: Michi Beck und Max haben somit unterbewusst etwas Großes erschaffen.
2: Ja, Glück für Freundeskreis und Glück für Stuttgart, denn jetzt ging's so richtig los. Strachi, der Manager der Massiven und 0711 Gründer mit Shobby zusammen, die waren damals nämlich ganz frisch eben mit diesem 0711 Büro am Start.
12: Da haben wir uns gedacht, ja gut, ist eigentlich ganz geil, weil dann geht nicht die Mutter ans Telefon, wenn der Sponsor wieder anruft. Dann haben wir so ein Bürozimmer genommen, dann hat uns die Mutter von Shobby einen Computer, glaube ich, ausgeliehen. Dann haben wir noch einen Fax mit so einem Telefon selber gekauft und das war's, glaube ich. Dann hatten wir ein Telefon, einen Fax und einen Computer. Und das war die Geburtsstunde dann vom 0711 Büro.
3: Ja, mega krass. Andere sind nur feiern gegangen. Er hat dafür gesorgt, dass alle anderen feiern konnten. Zum Beispiel im 0711 Club.
4: Die waren so am Start und wir waren immer total beeindruckt. Ich meine, die hatten den ersten richtigen Hip-Hop-Club von uns, für uns. Also das ganze Ding, Tür, Tresen, alles. Jeden Tag, wenn er auf hatte, das war von denen. Und das war sowas, was hier noch keiner geschafft hat.
3: Und das Ganze war am Ende sogar international.
11: Es war natürlich irre, irgendwann Mitte, Ende der 90er, wie Stuttgart so nach außen seinen Ruf verändert hat. Ne? Es war natürlich immer die spießige Autobauerstadt mit Kehrwoche und Neighborhood-Watching und so. Und auf einmal sind die Leute nach Stuttgart gepilgert in den 0711-Club, zu Shows, ins On You, irgendwelche Clubgänger sogar aus dem Ausland kamen nach Stuttgart geflogen. Und das hätte man ja irgendwie sich nicht träumen lassen ein paar Jahre davor. Ja, und das war echt eine irre Zeit damals. Und wir waren natürlich mega stolz alle da drauf.
2: Die Hamburger, die haben schon ganz neidisch auf uns geschaut. Besonders Jan Delay, damals noch Eisfeld oder Icy Ice, der war schon ziemlich geflasht.
4: Die haben uns sehr imponiert einfach in dem, wie sie Business gemacht haben und Business aufgebaut haben. Natürlich haben wir auch Hip-Hop-Clubs hier gehabt in Hamburg und wir haben auch selber Labels gegründet und Tapes rausgebracht. Aber gefühlt haben die das immer zuerst gemacht und wenn nicht zuerst, dann auf jeden Fall immer viel besser.
0: Stuttgart war immer ein schönes Abenteuer, schöne Menschen, geile Leute und ist auch ein schöner Schmelztiegel. Es war ja auch eine schöne, ein diverser Haufen irgendwie und da habe ich mich halt wohlgefühlt, dass das, wo ich herkomme. Und ja, das Clublife in Stuttgart war natürlich legendär. So. Von daher, also immer gerne aufgeschlagen und immer gerne abgetaucht.
2: Ja, hat er recht. Hamburg schaut nach Stuttgart und das Bo natürlich auch.

0: Es gab auch Rückschläge, war natürlich nicht alles erfolgreich, ist klar. Das Ganze war ein wirtschaftliches Risiko.
1: Strachi hat uns eine ziemlich geile Geschichte von ihrem ersten großen Ami-Booking erzählt, das eigentlich am Anfang erstmal so richtig in die Hose ging.
2: Was auch noch so ein prägendes Erlebnis war und auch für die Stuttgarter Hip-Hop-Szene ein prägendes Erlebnis, als Jovi und ich dann gesagt haben, okay, wir holen jetzt, und es war so knapp nach einem Jahr, nachdem 0711-Club geil lief, haben wir gesagt, wir holen jetzt das erste Mal einen Ami-DJ und sind dann rübergeflogen nach New York und haben uns dann in so einer Agentur mit der Bookerin von Tony Touch getroffen. Tony Touch war so ein damals bekannter, also bekannt in der Hip-Hop-Szene in den USA.

0: Übelste DJ-Legende.
1: Und ganz Stuttgart wusste Bescheid, dass er kommen sollte, bis dann bei Strachi eine Nachricht aus Amerika auf dem Anrufbeantworter war.
2: Dann drücken wir so drauf. Ich weiß nicht mehr, wie sie hieß, aber ich weiß noch so, dass diese Bookerin da gequatscht hat. Und die hat dann gemeint so, yeah, Tony went out of town last weekend and he got really, really sick. I'm sorry, he won't make it, bla bla bla bla bla.
1: Und in dem Moment ist alles vorbei.
2: Das war so ein Schlag in die Magengrube.
1: Kompletter Knockout.
2: Jeder ist heiß auf diese Party. Jetzt kommt der Typ nicht. Und dann haben wir wirklich alles versucht und haben dann in unserer Verzweiflung jeden Menschen angerufen. Und dann hat DJ Mirko Machine, der hat damals gesagt, hey, ich war auf einer Party in New York und habe einen Typen gesehen, der hat mich total geblendet, hat er gemeint. Der war Wahnsinn. DJ PF Cutten heißt der. Ich habe dem seine Nummer. Ich gebe euch die Nummer.
1: Boah, was für ein Zufall, oder?
0: Ja.
2: Und dann haben wir PF Cutten angerufen. Ich glaube, es war 3 Tage vor dem Event. Und dann haben wir ihm die Situation erklärt am Telefon. Der so, ja, book me a flight. I jump on a flight und so, kein Problem.
1: Dieses Problem ist gelöst, aber da kommt schon gleich das nächste.
2: Und wir wussten nicht, kommt der Typ. Wir haben dem Flugticket bezahlt. Für uns war das damals alles wahnsinnig viel Geld. Aber wir waren mega verzweifelt. Wir haben gesagt, wir brauchen irgendwen. Und wir wussten überhaupt nicht, wer kommt da jetzt. Und wir kannten ihn auch überhaupt nicht. Und dann weiß ich noch, der kam an. Und dann hat er gemeint, so, hey, lass uns schnell verpissen. Weil der hatte Übergepäck des Grauens dabei, wo halt all seine Platten drin waren. Normalerweise machst du einen Club auf um 10 oder so. Dann ab Mitternacht wird es langsam voll und dann kommt irgendwie eine Party zustande. Das Ding war instant. Wir haben DJ, der angefangen hat aufzulegen. Und die Leute sind so schon so reingerannt und sind so rumgesprungen. Wir so, what the fuck, was ist denn hier los?
0: Das war eine krasse Geschichte, ey, wie der aufgelegt hat. Das war krass.
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0: Der hat 6 Stunden am Stück aufgelegt oder 7 Stunden. Das war, als ob ein UFO gelandet wäre. Wirklich, der Typ hat aufgelegt. Sowas haben wir noch nie gesehen, noch niemand von uns. Ich weiß noch, wie alle danach gesagt haben, so hey fuck, ich schließe mich jetzt erstmal ein paar Wochen ein und werde jetzt so lange nicht mehr rauskommen, bis ich nur ein Viertel so gut bin wie der Typ.
1: Du hingst auch viel im Soundshop rum, dem Plattenladen im Radio Bad Gebäude. Da war eben auch dieses 0711-Büro drin, von dem du gesprochen hattest vorher.
2: Genau, das ist in Stuttgart, Stadtmitte am Rottebühlplatz. Dieses ursprüngliche Gebäude, das wurde leider damals abgerissen, aber das wusste man vorher schon.
0: Und das war ein ehemaliges Audio, TV, whatever Haus, so klassisch, da hast du in den 60er, 70er Jahren schon Schallplatten kaufen können. Dann konntest du Fernseher und Stereoanlagen und so Kram kaufen. Und ist dann in den 90er Jahren leider in die Insolvenz geschlittert. Die haben Firma war kaputt, wurde dann von dem Insolvenzverwalter verwaltet. Da gab es aber dann eine Zwischennutzung und in der Zeit ging es so langsam los, dass halt viele spannende Firmen eingezogen sind. Also es gab unten die Radio Bar, das war damals so die zweite Bar, würde ich sagen, in Stuttgart in meiner Erinnerung, wo dann eben auch DJs angefangen haben aufzulegen und so, was heute ganz normal ist, das gab es ja damals nicht.
2: Ja, das war halt so ein Treffpunkt, ne? Da hingen die DJs mit den Rappern ab, aber irgendwie jeder war da am Start. Also jeder, der was starten wollte oder einfach auch dazugehören wollte, war da am Start.
1: Erinnerst du dich noch an eine besondere Begegnung dort?
2: Für mich ganz besonders, das war das Treffen mit Don Philipp vom Freundeskreis. Den habe ich da mal so lange genervt, bis er mir sein Kolchose-Lanyard gegeben hat. Also so ein Schlüsselband, ne? Ja, mit dem Kolchose-Schriftzug drauf. Ich kann mich noch erinnern, wenn du damit rumgelaufen bist, da haben die Leute mich dann übel angeschaut, so nach der, boah, gehört der da echt dazu?
3: Hat der damit der gehört zur Kolchose,
2: ich, klar. Nicht das Kolchose, das war schon krass. Ja.
1: Sandy gehört leider nicht zur Kolchose, obwohl es der Zusammenschluss vieler Hip-Hopper aus der Stuttgarter Hip-Hop-Szene ist. Allein der Name ist ja schon abgefahren, ne? Kolchose.
3: Der Name kam von Max. Wir wollten irgendwas finden, das außergewöhnlich ist und erstmal so ein Hä? Fragezeichen bitte was auslöst und dann vielleicht im zweiten Schritt erklärt werden will und soll. Und das haben wir ja dann gemacht mit der Analogie zu dem Begriff der Kolchose aus dem Kommunismus, die dann so eine Genossenschaft war, eine ländliche Genossenschaft, die einen Traktor geteilt hat und wir haben eben Sampler geteilt.
2: Das war Shobby von Massive Töne und er hat es erklärt. So wurde der Name geschaffen, so war die Kolchose auf einmal da.
4: Also dieser Kolchose-Gedanke, dass man sich irgendwie supportet und dass man das irgendwie als Movement versteht, das war uns total wichtig.
1: Max hat es gesagt, es ging ums gegenseitige Supporten.
5: Dieses Kolchose-Movement hat ja auch irgendwie der Stadt gehört. Klar gab es Hauptinterpreten wie mich und so Sachen, aber es war schon ein Movement, das alle in der Stadt getragen haben. Da gehört viel dazu, als jetzt nur die Kolchose.
2: Und es hat natürlich auch praktische Gründe gehabt.
4: Ich glaube, das erste gemeinsame Ding war in Leinfelden, Areal hieß, das war ein Jugendhaus auch. Strari und Vasi haben den Flyer gemacht, glaube ich, es organisiert auch. Die fing dann irgendwann mittags an mit irgendwelchen Wänden draußen und dann gab's irgendwelche Breakdance-Battles und dann haben wir abends performt. Und es war halt eben so, man konnte das ganz gut an die Jugendhäuser auch verdielen, weil die natürlich super fanden, wenn so ein ganzer Jam Nachmittag, Abend stattgefunden hat.
1: Und dann gab es Ende 97 ja noch die legendäre Kolchose-Tour.
2: Die ist ja irgendwie auch die Idee von Max gewesen. Das hat uns Strache zumindest so erzählt.
0: Und als die dann so kommerziell so erfolgreich wurden, das war halt so ein bisschen dieses Kolchose-Prinzip, hätte Max auch sagen können, okay, ich gehe jetzt zu irgendeiner großen Booking-Agentur und mache da eine Freundeskreistour draus. Und stattdessen hat er gesagt so, ey, nee, wir machen eine Kolchose-Tour. Und die B-Boys von uns sind als Tänzer mit auf die Tour gegangen. Und die Graffiti-Maler, die haben dann die Grafik gemacht. Und es war halt alles so aus einer Blase. Es gab halt so eine Posse, das war die Kolchose. Und es war eben die erste Tour.
2: Und dann stand ja noch der große Abschluss in Stuttgart an.
1: Wo man dann erstmal eine passende Location finden musste, weil der Run auf die Tickets so groß war und es musste Ersatz her.
0: Dann war unser Glück, dass es bei uns so abging und Mary J. Blige, die hat im Kongresszentrum B am Killesberg spielen sollen. Damals waren da die Messehallen oben und bei der lief das überhaupt nicht und deswegen wurde ihre Show abgesagt und auf einmal war dann genau an unserem letzten Tag, wo wir quasi unser Abschlusskonzert in Stuttgart hatten, war dann diese Location oben frei und das war doppelt geil, weil das eben am Killesberg oben war und es war dann wiederum nicht weit weg vom 0711 Club. Als wir dann die Tour gemacht haben, die Kolchose-Tour und die Flyer auch gedruckt waren, hat irgendjemand, weiß ich noch, zu mir gesagt, oh, ihr seid ja geil und so, habt ihr extra auf den 0711 gelegt, so das Konzert. Keine Ahnung, waren dann selber irgendwie geflasht, wahrscheinlich haben wir noch gesagt, so klar, super geplant. Und das war das erste Mal, dass wir gemerkt haben, hey krass, wir haben ja sogar am 07.11. quasi ist unser Feiertag, da haben wir Einjähriges gehabt und es war dann genau der 07.11. Genau, das war 97 und dann kam er halt zurück und es war halt ein Monsterkonzert. Ganz Stuttgart ist damals durchgedreht, jeder wollte da hoch.
1: Ende 97, also irgendwie der Höhepunkt, zumindest bis jetzt, ne?
2: Genau, da kam ja noch einiges. Die 07.11-Geschichte geht natürlich noch einige Jahre weiter. Zum Beispiel 1998. Michi Beck hat unter seinem Künstlernamen Hausmarke da nämlich sein Soloalbum rausgebracht. Weltweit. Das war nochmal so ein richtiger Brückenschlag, würde ich sagen, zwischen den Fantas und dem gesamten Rest der Szene. Und es war auch ein geiles Album.
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1: Jede Menge Features waren da drauf auf dem Album. Afrop, Vasi von Massive Töne, Smudo sowieso, aber eben auch Wyclef Jean und Melly Mel von den Furious Five.
2: Und von Freundeskreis Tabula Rasa kam fast zeitgleich raus, also Part 1. Part 2 war ja dann auf der Esperanto-Platte, die ist 99 rausgekommen, aber dieser Part 1 von 98, das war schon so ein richtiger Meilenstein.
1: Ja, weil es musikalisch auf einmal wieder was komplett anderes war, ne? Und das war aber Max und Co. einfach vollkommen egal. Sie haben einfach

0: Also das war für uns schon so eine Art, es zu steuern, auch dann Tabula Rasa zu machen als nächstes und gleichzeitig aber auch die Freiheit zu haben, die Dinge zu brechen und jetzt nicht sowas sozusagen dieser, was so Hip-Hop-Polizei war, das war uns Stuttgart dann irgendwie immer egal. So, also wenn halt ein Reggae-Song rauskommen muss, dann muss der halt rauskommen. Das, ob das dann irgendwie jeder Backpacker in, was weiß ich, Berlin verstanden hat, das war dann nicht so wichtig für uns. Das war halt unser Ding.
1: Feature waren Mellowback. Die haben ja damals schon als deutsche oder, ja, sagen wir mal, deutsch-französische Band englische Texte gehabt. Und deren Idee war das ja auch. Da war nämlich ja Gentleman auch mit am Start. Der ist da auch dann dadurch mit ins Spiel gekommen. Max hat uns die ganze Geschichte erzählt.
0: Die Silly Walks waren in der Stadt. Das war so das, eins der wichtigen Soundsystems. Und die hatten einen Typ, der gechattet hat für die. Also DJ heißen die ja im Dancehall, sind aber die Leute am Mic. Und das war Gentleman. Und der war irgendwie dann bei uns, bei Dirk irgendwie saßen wir rum und haben gesagt, irgendwie, hey, wir machen heute, wir nehmen das Ding auf, geh doch mit ins Studio. Und dann haben wir ihn da mitgenommen und so kam es. Er hat den Refrain aufgenommen, wir haben unsere Verses gemacht. Aber ja klar, es war eins, ich würde sagen, einer, vielleicht der erste, aber mindestens einer der ersten Battle-Rap-Songs. Also es war ja so klassisches Angeber-Gerappe halt mit guten Bildern und ein bisschen revolutionärer Lingo.
2: Platz 13 in den Charts. Wow, aber man kann schon sagen, Stuttgarter Rap ist noch mal mehr angekommen. Freut euch auf Folge 3, denn der ganze Erfolg hatte ja nicht nur Vorteile und nicht nur schöne Seiten. Es hat auch mächtig Unruhe reingebracht.
1: Die bösen Medien waren plötzlich da und die waren interessiert.
2: Und übereifrig.
1: Und darauf musste man reagieren.

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0: aus dem ARD-Hauptstadtstudio Jan-Frederik Willems.
1: Die Lobbyorganisation macht jetzt Druck. Um Investitionen ordentlich kalkulieren zu können, müssten die Betriebe noch vor dem Herbst Bescheid wissen, wie die geplanten Reformen genau aussehen, sagt der Verband. Die Sommerpause des Bundestags geht in der Regel von Juli bis August. Die Zeit ist keine Ferienzeit. Die Abgeordneten widmen sich in den Wochen ihren Wahlkreisen und bereiten ihre parlamentarische Arbeit im Herbst vor. In besonders dringenden Fällen kann der Bundestag auch im Sommer zusammengerufen werden. In der Vergangenheit war das etwa der Fall, als die Griechenlandhilfen während der Eurokrise im Parlament beschlossen werden mussten.
0: Eigentlich gilt eine Waffenruhe. Trotzdem hat es in der Golfregion wieder Angriffe gegeben. Das US-Militär hat nach eigenen Angaben unter anderem iranische Radarstellungen an der Straße von Hormus bombardiert. Der Iran hat Raketen auf Kuwait und Bahrain abgefeuert. Laut der iranischen Revolutionsgarde galten sie US-Stützpunkten. Die Deutsche Umwelthilfe kritisiert die Abfallkonzepte großer Musikveranstaltungen. Sie hat 10 der größten Musikfestivals zu ihrem Müllmanagement befragt. Aus Sicht der Umwelthilfe werden bei Festivals noch zu viele Einwegverpackungen eingesetzt. Der Verein will, dass konsequente Mehrwegsysteme genutzt werden. Auch bei Toiletten fordert die Umwelthilfe nachhaltige Lösungen. Statt Chemie sollten Sägespäne oder Rindenmulch eingesetzt werden. In der 4. Woche der European Football Alliance muss Frankfurt Galaxy heute ein Auswärtsspiel absolvieren. Am Abend geht es gegen die Raiders Tirol in Innsbruck. HR-Reporter Carsten Schellhorn.
2: Nun wird's aber Zeit für die Frankfurt Galaxy. Nach 2 Heimniederlagen gegen Paris und München zu Beginn der neuen Football-Saison soll nun der erste Sieg her bei den Raiders Tirol. Das kann gelingen, denn auch das Team aus Innsbruck ist mit 2 Niederlagen in die Saison gestartet. Sie gelten zudem als eines der schwächsten Teams der Liga. Kickoff ist um 18 Uhr. Das Spiel gibt es live im Stream auf hessenschau.de.
0: Das waren die Nachrichten. Das Wetter? Mal Sonne, mal Wolken. Später kommen dann noch mehr Wolken und einzelne Schauer bei 18 bis 24 Grad. Morgen im Süden freundlich mit viel Sonne, im Norden wechselhaft, aber meist trocken bei 17 bis 25 Grad. Die Zeit, es ist 11.33 Uhr.
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0: Bitte Vorsicht auf der A3 Köln Richtung Frankfurt. Zwischen Kelsterbach und Frankfurter Kreuz liegt eine Radkappe auf der Fahrbahn. Vorsicht auch auf der A661 Oberursel Richtung Egelsbach. Zwischen Oberursel und Bad Homburg sind Personen auf der Fahrbahn. Vorsicht auf der B52 Rüdesheim Richtung Wiesbaden. Zwischen Österreich-Winkel und Österreich ist ein Radfahrer auf der Fahrbahn. A5 Karlsruhe Richtung Basel. Zwischen Lahr und Ettenheim 9 Kilometer Stau. Die Unfallstelle ist aber schon geräumt. A7 Füssenreute Richtung Ulm. Zwischen Kempten und Dietmannsried 6 Kilometer Stau nach einem Unfall. A7 Fulda Richtung Würzburg. Zwischen Fulda Dreieck und Bad Burgenau-Volkers 5 Kilometer Stau ab der Raststätte Utrichshausen.
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4: Je länger die Politiker hier in Berlin über Reformen diskutieren, desto häufiger hören gerade jüngere Menschen den Satz, dafür ist leider kein Geld mehr da. In dieser Woche zum Beispiel. Die Studienunterstützung BAföG könnte, entgegen aller Ankündigungen, vielleicht doch nicht steigen. Oder hier, Kürzungen beim Wohngeld, das Deutschlandticket wird jedes Jahr teurer, Sprit und Lebensmittel gefühlt sowieso, Pflege, Gesundheit, Rente, müssen wir bald wohl mehr einzahlen, um am Ende weniger rauszubekommen. Wenn unsere Gesellschaft immer älter und die Kassen gleichzeitig knapper werden, wer zahlt am Ende die Rechnung? Und genau da taucht ein Wort auf, das Politiker gerade ziemlich gern benutzen. Generationengerechtigkeit heißt das. Genau dazu wollen wir heute mal genauer reingehen in Berlin Code, eurem Politikpodcast aus dem ARD Hauptstadtstudio. Die Dekodierer an meiner Seite sind Jan-Peter Bartels, unser Spezialist für Sozialreformen aller Art, und Sarah Beham, die sich in unserer Redaktion so stark für die Belange jüngerer Generationen einsetzt, dass sie uns davon überzeugt hat, heute einen ganzen Podcast dazu aufzunehmen. Hallo ihr beiden.
5: Schuldig, hi.
6: Hallo Linda, schön hier zu sein.
4: Ja, sehr schön. Wir wollen heute nicht nur über junge Leute reden, sondern haben sie auch gefragt. Habt ihr eigentlich das Gefühl, dass es für euch noch gerecht zugeht, gerade bei den ganzen Reformdebatten?
7: Ich werde mir wahrscheinlich kaum noch ein Haus leisten können, wenn ich älter bin. Meine Eltern konnten das. Die Rentenkassen sind absolut leer.
8: Politische Entschlüsse, die derzeit gezogen werden, tun nicht nur den jüngeren Leuten weh, tun auch den älteren Leuten weh, weil die auch besonders

0: Rentner sehr abhängig sind von Sozialleistungen.
1: Dass jetzt das ganze Sozialsystem eh so aus den Fugen gerät und man als jüngerer Mensch super viel für ältere Rentner und fürs Gesundheitssystem einzahlt und nebenbei einem dann noch gesagt wird, dass man selber für die Rente vorsorgen soll, da fühle ich mich von der Politik oft nicht priorisiert, sagen wir es so.
2: Ja, tatsächlich. Also Miete steigt auch noch, Beiträge steigen. Vieles wird einfach teurer. Täuscht dieser Eindruck oder wird die Rechnung für jüngere Generationen tatsächlich immer länger, Sarah?
3: Na, die Liste wird gerade länger und vor allem auch diese Unsicherheit. Alles geballt auch auf einen Schlag. Ich meine, allein die Rekordschulden, die diese Regierung ja auch aufgenommen hat. Alles gut, ja, Punkt. Nur diese Zinslast, die muss ja zurückgezahlt werden. Und zwar auch von einer ja künftigen Generation. Und alles, was die jungen Leute da jetzt hier gesagt haben, kommt ja noch on top obendrauf. Ja, klar. Warum? Demografischer Wandel. Wir wissen das. Das ist immer der Knackpunkt. Aber ich habe da so ein Bild vor Augen. Ich weiß nicht, Jan-Peter, ob du das teilst? Wahrscheinlich nicht. Das ist wie so eine Python-Schlange, die diesen Bundeshaushalt mit solchen Posten wie der Rente wirklich fest im Würgegriff hat. Und der größte Teil des Geldes fließt dahin. Bedeutet halt auch für die Zukunft, wenn es so weitergeht, dann gibt's keinen Spielraum mehr, um irgendwas zu gestalten für künftige Generationen.
4: Also ich würde da jetzt mal das ganze Drama ein bisschen
2: Jan-Peter hängt noch an der
4: wollen. Ja, genau. Was man ja mal sagen muss, ist, also dass den Leuten gesagt wird, ihr müsst privat vorsorgen. Also ich bin jetzt ein bisschen älter als der junge Mann, den wir gerade gehört haben. Das wurde mir auch schon gesagt, als ich aus der Schule kam. Also da muss ich sagen, Freunde, ja, ist schon immer so. Wir haben ein demografisches Problem. Gewöhnt euch dran. Apropos, die Rentenkassen sind leer. Da muss ich noch mal kurz reingehen, weil das ist wirklich wichtig. Die deutsche Rente, das ist ein Umlagesystem. Das heißt, das, was die Arbeitenden einzahlen, bekommen die Rentner raus. Das heißt, die Kassen werden nie leer sein. Es ist nur so, dass man, je nachdem, wie das dann ausgeht, womöglich weniger Geld kriegt. Aber wir reden hier auch nicht darum, dass man gar kein Geld kriegt, sondern womöglich umgerechnet so 80% dessen, was Rentner jetzt bekommen in einem Worst-Case-Szenario. Das muss man also alles ein bisschen relativ sehen.
2: Über die Rente reden wir ja gleich nochmal genauer. Jetzt nehmen wir mal, ich habe eben das BAföG angesprochen. Anfang der Woche kam von der Bundesregierung die Nachricht, ob das BAföG erhöht werden kann, wissen wir nicht. Und dabei hatte ja die Bundesregierung das versprochen. Was bedeutet das denn jetzt für Studierende und welche Studierenden trifft das denn überhaupt?
3: Also zuallererst bedeutet das natürlich wieder mal maximale Verunsicherung und das Signal, ob was für die Jüngeren jetzt drin ist, mal schauen. Also was wäre denn wirklich konkret geplant gewesen? So steht's übrigens auch sehr konkret mit Zahlen in dem Koalitionsvertrag drinnen. Wohngeld von 380 auf 440 Euro und zwar noch in diesem Wintersemester. Das ist das eine. Das andere, den BAföG-Grundbedarf in zwei Schritten erhöhen. So. Wenn diese Reform, diese Erhöhung des BAföGs jetzt nicht kommt, wen trifft's? Natürlich die, die es am meisten bräuchten. Ja, also das sind Studierende, die sich das Studium sonst nicht leisten könnten, weil es eben keine Unterstützung von zu Hause, von den Eltern gibt. Dafür wurde ja BAföG eingeführt. Da triffst du die und dann wird Studieren eben ja zur sozialen Frage. Und
2: also was bestimmt dann auch wieder für eine bestimmte Elite dann einfach, ne? Also die sich's leisten können.
3: So, und das ist doch dieses politische Versprechen oder besser gesagt immer ja der Slogan, mit dem alle in den Wahlkampf ziehen, Bildung darf nicht vom Geldbeutel abhängen. Wahrheit ist, vor allem in Deutschland, tut es das. Und wenn du da jetzt reingehst, wieder bei BAföG, ich meine, man muss sich vorstellen, das kostet, korrigiert mich, aber es ist über die gesamte Regierungszeit 1 Milliarde Euro, was diese BAföG-Reform kosten würde. Zum Vergleich vielleicht mal Tankrabatt 2 Monate, 1,6 Milliarden Euro. Mhm. Also da muss die Politik dann schon auch Prioritäten setzen und sagen, was ist uns denn die Bildung oder auch die Chance, diese Bildungschance wert.
4: Also ich finde, wir sollten da in dem Bereich niemanden seinen Weg verbauen, denn das kann ja sich nachher auszahlen. Also Investition in die Zukunft ist ja nicht nur die Brücke, über die die Autofahrer rollen können, sondern das ist eben auch das Studium, die Brücke, über die gut ausgebildete Menschen produziert werden. Und ich verstehe nicht, warum der Grundbedarf im BAföG 100 Euro oder was sind das, unter der Grundsicherung liegt, also dem früheren Bürgergeld. Da muss ich sagen, da würde ich in der Tat eine Anhebung als nachvollziehbar empfinden.
2: Ja. Das ist ja tatsächlich auch der Vorwurf, dass viele Studenten sagen, so wenn Mieten und Lebenshaltungskosten immer höher werden, warum kann man das BAföG nicht angleichen? Die Argumentation von Forschungsministerin Bär ist, dass die gesagt hat, deutsche Studierende seien ja ohnehin privilegiert, weil sie keine Studiengebühren zahlen müssten. Und wenn bei Pflegebedürftigen und Elterngeld gespart würde, könnte es keine Ausnahme beim BAföG geben. Jetzt könnte man sagen, ja, macht im ersten Moment Sinn, aber warum sollte bei allen gekürzt werden, nur bei Studierenden nicht, Jan-Peter?
4: Naja, das BAföG ist ja jetzt nicht nur ein Geschenk, sondern das muss ich ja in Teilen auch zurückzahlen. Insofern, ich verstehe den ganzen Gerechtigkeitsaspekt in diesem Fall, aber wie gesagt, ich kann nicht nachvollziehen, warum man in diesem Fall, was man ja auch als Anlage in die Zukunft sehen kann, warum man da bei den Studenten spart. Das finde ich argumentativ wirklich sehr schwierig, insbesondere wenn man in die Vergangenheit guckt, in den 70er Jahren, da haben 44% der Studenten BAföG bekommen.
3: Es sind weniger, also 70%.
4: Ich glaube, jeder Zehnte bekommt.
3: Ja, jeder Zehnte. Jetzt, ne? Und also 70% derjenigen, die Anspruch hätten, nehmen es eben nicht in Anspruch. Was ja aber eigentlich ein Argument eben für diese Reform ist. Du musstest, ne, also Geld ist das eine. Digitalisieren, vereinfachen, absolut das andere. Und ich sehe da auch, ja, einen Denkfehler. Diese Regierung stellt sich hin und nennt Wirtschaft als Priorität. Ja, bitte, dann investier.
4: Aber vielleicht noch mal kurz, also warum wird da gerade bei den Studenten gespart? Es ist halt so, dass Geld fehlt. Also ich mache nebenbei Finanzen und wenn ich da in die Haushaltsplanung der nächsten Jahre gucke, da fehlen halt im nächsten Jahr 20 Milliarden, 2030 fehlen dann schon 60 Milliarden. Das sind natürlich irre Summen und die Politiker müssen halt irgendwie gucken, wo kommt das her? Und es gibt beim BAföG keinen Automatismus, dass das angeglichen werden muss, sondern es gibt halt nur ein Gesetz, wo drin steht, es muss alle 2 Jahre überprüft werden und gegebenenfalls angeglichen werden. Und das ist natürlich eine halbgare Nummer. Muss das sein oder kann das weg, wenn wir sparen müssen? Ist das halt dann ein Posten, der wird dann ganz schnell als nice to have einsortiert.
3: Und jedes Mal wieder eine Wackelpartie. Also egal unter welcher Regierung wird das Geld knapp. Was man auch dazu sagen muss, jetzt sind es Studenten, jetzt sind es auch generell junge Leute, die eben nicht diese große Lobby haben, nicht irre große Verbände, die sich dann hinstellen und protestieren oder, ja, jetzt, ne, ich erinnere mich auch Traktoren hier vorm Brandenburger Tor. Das haben Studenten und junge Leute einfach nicht.
4: Die organisieren sich aber auch nicht, da muss ich dann auch
3: sagen. Sie organisieren sich wohl, es gibt natürlich auch Verbände, aber was können
4: Studenten... Ich habe sie noch nicht hier vom Bundestag gesehen.
3: Na, was das können Studenten leisten? Legen.
2: Aber ich höre bei dir so ein bisschen raus, so, du wünschst dir ein bisschen mehr Eigeninitiative, wenn wir das ja jetzt mal mit den Studenten in den 80ern vergleichen. Haben die jungen Menschen heutzutage wirklich weniger Geld zur Verfügung? Sind die wirklich schlechter dran als früher?
4: Also wenn du mich als Zahlen-Nerd fragst, würde ich sagen, nein. Die erste Reaktion, die meisten haben, das haben wir eben auch gehört, ich kann mir kein Haus mehr kaufen. Aber wenn man mal guckt, was zum Beispiel in den 80er, 90er Jahren, was da die Zinsen gekostet haben, wenn ich mir ein Haus leisten wollte, das waren 9 oder 10%, heute sind es 3. Also es ist heute viel günstiger, so gesehen, sich ein Haus zu kaufen. Und es gibt vom IW, einem Wirtschaftsforschungsinstitut, so einen Erschwinglichkeitsindex. Die haben mal nachgeguckt, wie hat sich denn sozusagen die Erschwinglichkeit von Häusern entwickelt.
3: Jetzt bin ich gespannt. Ja, ich habe den auch angeschaut. Nee, führ bitte weiter.
2: Weil heute gibt es hier, also heute kloppen wir uns hier.
4: Ja. Aber mit Recht. Also ich habe mir aus diesem Erschwinglichkeitsindex mitgenommen, dass heute Häuser, Wohnungen erschwinglicher sind als in den 80er Jahren. Und das ist zum Beispiel 1981 so als Höhepunkt besonders schlimm war im Vergleich zu heute. Natürlich ist es heute nicht leicht.
3: Ja, genau, absolut, vollkommen richtig. Die Frage ist aber, also Zinsen das eine, aber der Start jetzt, an dem scheitert es ja ganz oft. Dieses Eigenkapital nach dem Motto, ich brauche über 100.000 auf dem Konto, damit ich überhaupt irgendwie mit der Bank sprechen kann, damit ich auch einen Kredit bekomme. Das heißt, die Hürde ist doch jetzt viel, viel höher. Wer hat denn so viel auf der Bank und auch bei einem, weiß ich nicht, Doppelhaushalt, beide von mir aus Anfang 30, das kannst du gar nicht stemmen. Das kannst du dir gar nicht zur Seite sparen, damit du dann eben die Möglichkeit bekommst. Und das Problem sehen wir auch, das nennt sich dann Wohneigentumsquote, ja, stagniert heißt einfach, warum kaufen sich die Leute nicht mehr? Die stagniert, das geht eben nicht nach oben und deswegen ja ist meine Generation, noch jüngere Generationen sind ja viel mehr auch auf die Familie angewiesen und auf das Erben. Und da sind wir ja wieder bei der sozialen Frage, bitte was? Also meine Herkunft, die Familie, in die ich geboren werde, davon hängt es jetzt also ab, ob ich mir ein Eigenheim leisten kann oder nicht.
2: Jetzt haben wir die ganze Zeit über Studenten gesprochen. Wie sieht's eigentlich bei Azubis aus? Die wiederum haben ja ihr eigenes Einkommen. Je nach Ausbildung variiert das ja auch. Geht es denen denn finanziell besser oder stehen die auch schlechter da?
3: Ja, nur weil die auch ein Einkommen haben, ne, eine Vergütung, heißt es nicht, dass die jetzt keine finanziellen Probleme haben. Also bei fast jedem zweiten Azubi geht da ordentlich was vom Einkommen eben doch auch fürs Wohnen drauf. Also mehr als 40% und bei den Studierenden ist es eben da nochmal mehr. Und da sind wir eben schon beim Problem Wohnraum und das hat jetzt überhaupt nichts mit ja übermäßigen Ansprüchen zu tun. Da geht's um ein WG-Zimmer. Das will ich hier schon auch nochmal sagen. Und natürlich steigen da die Mieten.
2: Findest du, dass das noch gerecht zugeht für die jungen Menschen heute?
3: Nee, ich finde überhaupt nicht, dass das gerecht zugeht. Der Vorwurf ist, die ganzen Regierungen der letzten Jahre, Jahrzehnte, die sind sehenden Auges da reingelaufen. Ja, warum haben wir jetzt diesen kompletten Reformstau? Warum haben wir die Debatten? Warum geht's auch um Kürzungen, ums Einsparen und dann eben auch um diese Schieflage bei der jungen Generation? Ja, weil die das alle verpennt haben, verschlafen haben, weil die Probleme einfach in die Zukunft gesetzt haben, zulasten eben einer jungen Generation. Und das werfe ich vor und da geht's nicht generationengerecht zu.
4: Entschuldigung, da muss ich einmal mal reingehen, weil, also das ist ja auch eine Art von Lebensgefühl. Die Leute haben die ganze Zeit nichts getan und wir müssen es jetzt ausbaden.
3: Nee, ich sage ja nicht nichts getan, um das geht's doch gar nicht. Nur, du musst mir doch einen Punkt geben, wenn ich sage, wir sind da sehenden Auges drauf zugelaufen, dass die Babyboomer in Rente gehen. Sorry, also das war schon vor Jahrzehnten klar. Und jetzt überrascht zu tun, oh mein Gott, nee.
2: Aber um da jetzt einmal einzugreifen, weil gefühlt, kann man ja sagen, fühlt sich Zukunft immer scheiße an, ne? Von Generation zu Generation. Lass uns doch mal gucken, gerade weil wir jetzt über Renten sprechen, wie sehen das eigentlich ältere Menschen? Wir sind ja für diese Folge...
5: Ich fühle mich angesprochen.
2: Ja, also die sind noch älter als wir beide, Jan-Peter, das möchte ich dazu sagen. Aber wir sind ja für diese Folge auf die Straße gegangen und haben auch mal ältere Menschen gefragt, wie die das empfinden.
6: Die alten Menschen sollten nicht so egoistisch sein und nach hinten schauen, was sie schon alles erwirtschaften. Haben. Wir sollten auch beachten, dass die junge Generation ganz andere und neue Herausforderungen hat, auch andere Ängste.
7: Ehrlich gesagt, das Boomer-Bashing in der Öffentlichkeit, was mir wirklich auf die Nerven geht, ich bin Boomer-Generation und ich finde jetzt nicht, dass wir an allem schuld sind und dass wir unsere Gesellschaft ausgebeutet haben, sondern wir haben eigentlich auch eine ganze Menge geleistet.
2: So, wie seht ihr das? Könnt ihr damit was anfangen?
3: Ja. Beide haben doch recht. Mhm. Um das geht's ja auch gar nicht. Das hier ist kein Generationenbashing, kein Boomerbashing. Um das geht es gar nicht. Denn klar, jede Generation hat natürlich aufgrund der Zeit, in der sie irgendwie groß wird oder lebt, Probleme. Jan-Peter, du hast es angesprochen. Nochmal, was ich kritisiere, ist eben, dass Politik oft nicht vorausschauend handelt, agiert, was natürlich damit zusammenhängt, dass du auf 4 Jahre gewählt bist.
2: Die gute Nachricht, ihr seid jung. Die schlechte, ihr sollt trotzdem schon mal über Pflege nachdenken und spart dafür am besten jetzt schon mal. Das ist ja auch eine der Erwartungen, die an jüngere Generationen formuliert wird. Gerade jetzt, wo wir Deutschen immer älter werden, wir haben es gesagt, und geburtenstarke Jahrgänge Pflege benötigen, sind auch die Pflegekassen immer stärker belastet. Es droht ein Milliardenloch. Und die Gesundheitsministerin hat jetzt gerade den Entwurf vorgelegt, wie sie die Pflegekasse sanieren will. Wir wollen uns das Ganze nochmal aus dem Blick der Generationengerechtigkeit angucken. Was steckt da drin und wie sieht es hier aus mit der Gerechtigkeit zwischen den Generationen? Was sagt ihr?
3: Na, erstmal steckt viel drinnen, ja. Es muss auch viel gespart werden. Nächstes Jahr mal mehr als 11 Milliarden. Und mit was? Also mal ganz kurz so die wichtigsten Punkte. Heimbewohner zahlen jetzt dann auch länger die Kosten selbst. Also verschiebt sich alles nach hinten, bis du eben die Leistungen bekommst. Pflegende Angehörige, wichtiger Punkt, denen könnten Rentenansprüche gestrichen werden. Änderungen auch bei den Pflegestufen. Du hast es schwerer, als pflegebedürftig dann anerkannt zu werden. Das mal so die wichtigsten Punkte. Besserverdiener werden mehr zahlen, Beiträge für Kinderlose steigen und so weiter. Ganz wichtig, ist nicht in Stein gemeißelt. Das ist jetzt ein Entwurf, der wird diskutiert. Wir werden uns danach auf weitere Debatten einstellen können und müssen. Aber das ist jetzt mal der Plan, den die Gesundheitsministerin diese Woche vorgelegt hat.
4: Und am Ende, nichts kommt so aus dem Bundestag raus, wie es reingeht, das alte Gesetz. Ich würde noch hinzufügen, also wenn man da jetzt mal auf die Generationengerechtigkeit gucken möchte, dann spart das erstmal Geld. Es sorgt dafür, dass die Sozialbeiträge nicht stark steigen, wie sie es sonst getan hätten.
3: Und in den nächsten Jahren.
4: In den nächsten Jahren, genau. Und das führt dazu, dass alle, die arbeiten, weniger Sozialbeiträge zahlen, als sie es sonst müssten. Hoffentlich läuft die Wirtschaft dadurch besser und so weiter. Es gibt also, wenn man das so sehen möchte, kann man erstmal sagen, es profitieren alle davon, die jetzt noch arbeiten.
3: Kritiker sagen aber, eine echte Reform wirklich über diese wenigen Jahre hinaus, die liegt damit noch nicht vor. Und da ist eben die große Frage, wie entwickelt sich das weiter genau für Jüngere, für künftige Generationen? Steigt es dann? Weil ich meine, auch jüngere Generationen werden alt, die Leute. Und natürlich wirst du auch vielleicht dann irgendwann mal pflegebedürftig. Das heißt, der Plan für die weite Zukunft, der ist damit noch nicht da.
2: Lass uns nochmal über dieses schöne Wort Generationengerechtigkeit sprechen. Wir haben mal die beiden Vorsitzenden der Jugendparteiorganisation von Union und SPD um eine Sprachnachricht gebeten, was sie unter Generationengerechtigkeit verstehen. Und zuerst hören wir Johannes Winkel von der Jungen Union.
5: Generationengerechtigkeit heißt für mich bei den Sozialversicherungen und bei den anstehenden Reformen, die Lasten des demografischen Wandels fair zwischen den Generationen aufzuteilen. Es gibt ein ganz zentrales Instrument dafür, den Nachhaltigkeitsfaktor. Den haben wir leider im letzten Herbst abgeschafft bei der Rentenentscheidung. Aber es ist von zentraler Bedeutung, dass wir dieses Instrument wieder einführen.
2: Okay, also er kann auf jeden Fall Politikerdeutsch. Jan-Peter, übersetz mal einmal für uns. Was meint er genau?
4: Also vielleicht einen Satz vorweg, er wurde außer Kraft gesetzt, nicht abgeschafft, wenn ich das richtig im Kopf habe. Der Nachhaltigkeitsfaktor ist so eine Art Gerechtigkeitsfaktor. Also es wird in der Rechnung, wie stark werden die Renten erhöht, das wurde vor 20 Jahren etwa eingeführt, ist ein Faktor drin. Da wird geguckt, wie entwickelt sich denn das Verhältnis von Beitragszahlern zu Rentnern. Und wenn es immer weniger Beitragszahler und mehr Rentner gibt, dann wird auch die Rentenerhöhung etwas gedämpft. Fällt also nicht so hoch aus, wie sie eigentlich müsste. Die Idee dabei ist, wenn sie so hoch ausfällt, wie sie eigentlich müsste, dann würden ja die Beitragszahler, also die, die arbeiten, allein dafür aufkommen müssen, dass es immer mehr Rentner gibt. Das würde die Rechnung für die total erhöhen. Und deswegen sagt man, okay, dann müssen die Rentner ein bisschen auch übernehmen, damit das gerecht ist und bekommen halt eine kleinere Rentenerhöhung. Und an der Stelle sei noch mal kurz gesagt, Renten kann man nicht kürzen. Man kann nur die Erhöhung kleiner ausfallen lassen.
2: Und warum kann man die nicht kürzen? Also null Runden gehen? Aber warum kann man die nicht kürzen?
4: Das ist gesetzlich festgelegt, dass Renten nicht gekürzt werden können. Und es ist ja auch, da fällt dann das schöne Wort Vertrauensschutz. Also ich muss mir darauf verlassen können, dass die Rente, die ich zugesagt bekommen habe, dass die auch eingehalten wird. Würde ich bei einer privaten Versicherung ja auch wollen, dass die nicht plötzlich nach einem Jahr Rente sagen, ja, jetzt zahlen wir dir das nicht mehr, weil das ist uns zu viel, du kriegst jetzt weniger.
2: Okay, das ist nachvollziehbar. Dann hören wir uns jetzt mal die Jungsozialisten von der SPD an. Die scheinen etwas ganz anderes darunter zu verstehen. Hier ihr Chef Philipp Türmer.
8: Im Moment werden Reformen gleichgesetzt mit Kürzungen. Und diese Kürzungen betreffen in der Regel am meisten junge Menschen, weil die mehr zahlen müssen und am Ende weniger bekommen. Was wir stattdessen brauchen, sind echte Strukturreformen. Das heißt eine Bürgerversicherung, in die alle Menschen einzahlen. Das Gleiche gilt bei der Rente, eine allgemeine Rentenversicherung, auch mit Beamten und Politikern. Und endlich müssen alle Einkommensarten zur Finanzierung des Sozialstaats herangezogen werden, insbesondere auch Kapitaleinkommen und hohe Vermögen.
2: Also, beide argumentieren mit Gerechtigkeit und meinen was anderes, wenn ich das richtig verstehe. Warum ist das so?
3: Unterschiedliche Parteien, unterschiedliche Herangehensweisen, ganz klar. Die Union will Ausgaben bremsen, anders verteilen. Die SPD, ganz klar, die Einnahmen verbreitern. Das mehr einzahlen. Das ist okay, das ist Politik, alles gut, aber jetzt geht's in dieser Koalition drum und die besteht nun mal aus Union und SPD, also aus beiden Stimmen, dass da jetzt ein Kompromiss geschmiedet wird. Und dass eben die Leute draußen auch das Gefühl bekommen, ja, hier geht's gerecht zu. Darauf warten jetzt alle. Denn ja, ich will später auch mal eine Rente haben. Ich will auch das Recht haben, wenn ich jetzt einzahle. Und ich erinnere an die jungen Stimmen vom Anfang, die haben gerade das Gefühl nicht, dass es eben diese Gerechtigkeit gibt.
2: Strich drunter. Wir haben ja vorhin schon gehört, wie viel Geld bei vielen jungen Menschen allein für die Miete draufgeht. Und gleichzeitig heißt es ja bitte noch für Rente und Pflege vorsorgen. Und jetzt mal ganz ehrlich, wie soll das eigentlich zusammengehen? Denkt Schwarz-Rot da nicht mit oder gibt es einfach keine Alternativen?
9: Also ich denke, wenn wir mal den Blick über den Tellerrand wagen und in andere Länder gucken, da ist privates Zusatzvorsorgen auch normal gefordert und wird gemacht. Also das kann in Form einer Betriebsrente sein bei der Rente oder in Form einer privaten Altersvorsorge, wozu übrigens die Bundesregierung jetzt das Altersvorsorgedepot an den Staat gebracht hat. Also die tun da auch was. Und was das Thema Pflegeversicherung angeht, so eine private Pflegezusatzversicherung, da gibt es ja den Pflegebar, ist nicht unbedingt großartig, aber da gibt es dann keine Gesundheitsprüfung. Also da gibt es auch Dinge und die Verbraucherzentralen empfehlen ja sowieso unter 40 Pflegezusatzversicherung braucht man nicht unbedingt.
3: Okay, die Frühstartrente, ne? Die
2: ja,
3: ist
2: das
3: gut.
2: Ist, ja, ja, das ist ein das, Punkt. Was ist das genau? Also für alle, die das noch nicht gehört haben und das Gefühl haben, oh Gott, warum bin ich bloß jung und nicht schon alt? Was können die tun? Also damit wir ja auch ein bisschen Hoffnung rausgehen aus dieser Folge. Was können die tun? Was ist die Frühstartrente?
3: Da ist geplant, dass die Regierung sozusagen etwas tut. Also 10 Euro monatlich, ein Aktiendepot eben für Kinder von
9: 6 bis 18 Jahren.
3: Exakt, wir haben hier den Experten. Und das ist wirklich, das haben auch Experten schon lange gefordert, dass es sowas gibt. Punkt, alles in Ordnung. Nur es ist halt ehrlich gesagt auch nur wieder ein Tropfen auf den heißen Stein. Das allein wird natürlich nicht reichen. Ich weiß, da gibt's weitere Säulen, aber ne, da sagen auch Studien, das ist nur ein Tropfen auf den heißen Stein.
2: Sarah Behamian, Peter Bartels, vielen Dank, dass ihr uns dieses schwierige Thema gut erklärt habt. Viel gelernt. Dankeschön.
3: Danke.
2: Danke euch fürs Zuhören auch. Und dann hören wir uns nächste Woche wieder. Bis dann. Tschüss.
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1: 12 Uhr. Politische Straftaten erreichen offenbar Rekordwert. Unternehmer fordern keine Sommerpause für Bundestag. FIFA rudert bei WM-Stadionregeln zurück. Das Wetter, später etwas mehr Wolken und einzelne Schauer bis 24 Grad. Mein Name ist Katja Irle. Die Zahl politisch motivierter Straftaten hat offenbar einen neuen Höchststand erreicht. Wie die Welt am Sonntag berichtet, registrierten die Behörden im vergangenen Jahr mindestens 85.000 Fälle. Aus der Nachrichtenredaktion Jonas Valentin Weber.
2: Gegenüber 2024 ist die Zahl der politisch motivierten Straftaten damit nur leicht gestiegen. Nimmt man als Vergleich aber 2015, so hat sich die Zahl in den vergangenen 10 Jahren mehr als verdoppelt. Als Hauptgründe dafür, dass Hass, Beleidigungen und auch Angriffe auf politische Gegner im vergangenen Jahr weiter zugenommen haben, verweisen Ermittler laut der Zeitung auf den Bundestagswahlkampf und die Zuspitzung im Nahostkonflikt.
1: Der Bundestag sollte in diesem Jahr seine Sommerpause ausfallen lassen, um die geplanten Reformen zu beraten und zu beschließen. Das fordert der Verband der Familienunternehmer. Nach ARD-Informationen schreibt Organisationschefin Ostermann in einem Brief zur Begründung, dass die meisten Unternehmen bis zum Herbst ihre Investitionen durchrechnen wollen, und zwar auf Basis bestehender Gesetze. Die letzte Sitzung des Bundestags ist am 10. Juli. Die Sommerpause dauert rund 2 Monate. Eigentlich gilt eine Waffenruhe, trotzdem hat es in der Golfregion wieder Angriffe gegeben. Das US-Militär hat nach eigenen Angaben unter anderem iranische Radarstellungen an der Straße von Hormus bombardiert. Der Iran hat Raketen auf Kuwait und Bahrain abgefeuert. Laut der iranischen Revolutionsgarde galten sie als US-Stützpunkte.
3: Bei vielen.
1: Die Deutsche Umwelthilfe will erreichen, dass Musikfestivals mehr auf Müllvermeidung und Trennung achten. Hintergrund ist eine Umfrage des Vereins bei 10 der größten Festivals. Aus der Nachrichtenredaktion Patricia Werne.
4: Seit Jahren liegt Deutschland am unteren Ende der Tabelle bei den Organspenden. Das liegt auch daran, dass in vielen...
1: Entschuldigung, das war der falsche Ton. Wir machen weiter mit den Organspenden. Eine Sekunde, jetzt ist hier einiges durcheinander geraten. Bundesweit wird heute auf das Thema Organspende aufmerksam gemacht. So gibt es in Gießen eine Radtour und am Nachmittag eine große Infoveranstaltung vor dem Rathaus. In Deutschland warten weit mehr als 8000 Menschen auf ein Spendeorgan. Aus der Nachrichtenredaktion Jana Schwarzer.
4: Seit Jahren liegt Deutschland am unteren Ende der Tabelle bei den Organspenden. Das liegt auch daran, dass in vielen anderen europäischen Ländern jeder grundsätzlich als Spender gilt. Es sei denn, man hat zu Lebzeiten aktiv widersprochen. Aber es gibt eine gute Nachricht. In Deutschland ist die Zahl der Organspender zuletzt gestiegen. Bis Ende Mai waren es 452, ein Plus von 6% im Vergleich zu den ersten Monaten des letzten Jahres. In Hessen gab es 4 Organspender mehr, insgesamt waren es 30.
1: Nach massiver Kritik rudert der Weltfußballverband FIFA zumindest teilweise bei den Stadionregeln zur WM zurück. In den USA und in Kanada dürfen Fans nun doch weiche Plastikflaschen bis 590 Milliliter einmitnehmen. Zuletzt hieß es noch, dass die FIFA selbst das Mitbringen leerer Flaschen verbietet. Das waren die Nachrichten. Das Wetter. Mal Sonne, mal Wolken, später kommen dann mehr Wolken und einzelne Schauer bei 18 bis 24 Grad. In der kommenden Nacht meist trocken, es kühlt ab auf 13 bis 8 Grad. Morgen im Süden freundlich, im Norden wechselhaft, maximal 23 Grad. Die weiteren Aussichten, am Montag oft erst Sonne, dann viele Wolken, einzelne Schauer und Gewitter bis 27 Grad. Die Zeit gleich 12.04 Uhr.
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1: Bitte Vorsicht auf der A5 Darmstadt Richtung Frankfurt. Zwischen Frankfurter Kreuz und Frankfurt-Niederrad liegen Fahrzeugteile auf der Fahrbahn. Vorsicht auf der A67 Mannheim Richtung Darmstadt. Zwischen Firnheimer Dreieck und Lorsch liegt ein Metallteil auf der Fahrbahn. A5 Basel Richtung Karlsruhe. Zwischen Efringenkirchen und Dreieck Neuenburg 3 Kilometer Stau. A7 Fulda Richtung Würzburg. Zwischen Fulda Dreieck und Bad Brückenau-Volkers 5 Kilometer Stau ab der Raststätte Utrichshausen. Und A81 Singen Richtung Stuttgart. Zwischen Rottenburg und Herrenberg 3 Kilometer Stau nach einem Unfall.
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5: Einen schönen guten Tag Ihnen. Mein Name ist Ricardo Mastrocola. Schwimmen Sie nicht so weit raus.
3: Ein Satz, der gut in diesen Sommer passt. Der Urlaub steht bevor, viele verbringen ihn am Meer. Da ist immer Vorsicht geboten. Nur dieser eine Satz, der war 2012 mal ganz anders gemeint. Norbert Lammert hat ihn gesagt während der Euro-Krise. Er war damals Bundestagspräsident, meinte damit die Bundestagsabgeordneten. Es war kurz vor der Sommerpause 2012 und die politische Lage turbulent. Und alle sollten bildlich gesprochen bitte nicht so weit rausschwimmen, um im Notfall eben rechtzeitig zurück zu sein im Bundestag, um wichtige Entscheidungen zu treffen. Jetzt hat der Verband der Familienunternehmer gefordert, wegen der vielen Reformvorhaben bitte schön doch diese Sommerpause ganz ausfallen zu lassen. Jetzt 2006. Wegen der vielen Reformen eben, die die Bundesregierung beschließen will. Jan-Fredrik Willems, unser Mann im Hauptstadtstudio, warum kommt gerade dieser Wirtschaftsverband jetzt mit dieser Forderung?
5: Ja, die Verbandspräsidentin Marie-Christine Ostermann sagt, dass in den Unternehmen immer im Herbst die Investitionspläne für das folgende Jahr beschlossen werden. Also stellt man mehr Leute ein, baut man irgendwo ein neues Werk, sowas. Und wenn zu dem Zeitpunkt dann eben noch nichts von den Reformen beschlossen wäre, stellt Ostermann in Aussicht, dass sich viele Betriebe gegen eine Investition in Deutschland entscheiden würden. Sie macht dann ein Szenario auf, in dem dann Insolvenzen und Arbeitsplatzverluste drohen. Außerdem befürchtet die Verbandschefin, dass jeglicher Vorschlag der Regierungskoalition über den Sommer dann von den verschiedenen Interessengruppen zerpflückt würde, wie sie es nennt, und dass dann am Ende gar keine Entlastung für die Unternehmen rauskommen würde.
3: Klingt erstmal nach ganz berechtigten Sorgen. Die Bundesregierung hat ja auch eine Menge vor. Die Gesundheit, die Pflege, die Rentenreform, der Arbeitsmarkt, eben überall stehen große Veränderungen an. Wann soll das denn alles gemacht werden?
5: Ja, das ist wirklich eine Menge Holz. Die Prozesse für die Gesundheits- und Pflegereform sind ja schon gestartet, haben wir in den letzten Wochen auch viel gehört. Was die Gesundheitsreform speziell angeht, da will man noch vor dem Sommer durch den Bundestag damit kommen. Für die anderen, diese ganz dicken Bretter, will man Ende Juni, Anfang Juli so eine erste Richtung vorgeben. Da läuft im Hintergrund ja auch schon längst die Arbeit. Die Rentenkommission zum Beispiel, die sitzt schon länger an ihrer großen Reform und will in ein paar Wochen ihre Vorschläge machen. Also da ist schon einiges in der Mache. Aber es ist halt auch klar, einigen geht das Ganze nicht schnell genug und das dürfte auch darin liegen, dass Kanzler Friedrich Merz höchst selbst halt diese Erwartungen so hoch gesteckt hatte. Als er vergangenes Jahr sagte, dass es jetzt einen Herbst der Reformen geben würde, da dachte man, okay, jetzt geht's los. Das hat er zwar später natürlich alles relativiert, aber die Erwartungshaltung war damit halt schon enorm. Und insofern rennt die Koalition dann jetzt diesem Anspruch so ein bisschen hinterher.
3: Und jetzt eben diese Forderung, da denken viele, ja warum eigentlich nicht? Viele Menschen arbeiten ja auch im Sommer weiter, gerade die mittelständischen Betriebe kann man sich gut vorstellen. Oder die vielen Menschen im Niedriglohnsektor, die arbeiten, die sich Urlaub kaum leisten können. Jetzt so als Signal von der Politik zu sagen, wir verkürzen die Sommerpause oder arbeiten schlicht weiter, das ist doch ein berechtigter Gedanke.
5: Ja, absolut. Die Familienunternehmer suggerieren da aber einen falschen Gedanken. Und zwar, dass hier in Berlin im Bundestag Sommerpause ist. Das heißt nicht, dass die Abgeordneten 8 Wochen frei haben und die Füße hochlegen. Also klar, die nehmen auch Urlaub in dieser Zeit, wie alle anderen auch dies können. Aber sie sind halt vor allem im Wahlkreis unterwegs und tauschen sich mit den Bürgerinnen und Bürgern da aus. Sie bereiten Gesetze vor, die im Herbst dann angegangen werden müssen. Es gibt Arbeitsgruppensitzungen. Da wird schon gearbeitet und zwar nicht zu knapp. Es ist halt nur nicht die Zeit der ganz großen Sitzungen im Plenum. Und wenn es dann wirklich mal knallt, würde, dann kommt der Bundestag natürlich auch trotz Sommerpause zusammen. Das waren in der jüngeren Vergangenheit dann aber die ganz großen Krisen, der Wiederaufbaufonds nach der Ahrtalflut zum Beispiel, die Griechenlandhilfen während der Eurokrise oder die Evakuierungen aus Kabul, als die Taliban in Afghanistan plötzlich die Macht übernommen hatten. Also man sieht, das sind wirklich eher Notfallsituationen gewesen, in der der ganze Bundestag zusammengekommen ist. Ob das Reformpaket diese Schwelle jetzt überschreitet, das ist da wirklich sehr fraglich.
3: Also ganz wichtig nochmal, dass da kein falscher Eindruck entsteht, wenn der Familienverband fordert, bitte Sommerpause ausfallen zu lassen. Es ist nicht so, dass dort dann nicht gearbeitet wird. Wie kommt das jetzt an in Berlin? Sommerpause ausfallen lassen? Gibt es dazu Reaktionen?
5: Also direkt angesprochen wurden ja die CDU, CSU und SPD-Abgeordneten aus der Regierung. Und von denen hat sich der parlamentarische Geschäftsführer der Unionsfraktion, Steffen Bilger, geäußert. Der sagt einerseits, was ich auch gerade meinte, der Bundestag arbeitet ja auch im Sommer. Und Bilger hat nochmal präzisiert, dass auch diese Gesundheitsreform halt vor der Sommerpause beschlossen werden soll. Alles andere hängt dann erstmal von der echten Regierung, also von Merz und Konsorten ab. Davon, dass die auch was aus dem Kabinett produzieren und in den Bundestag eingeben. Und das ist dann halt die große Frage, ob das noch vor der Sommerpause passiert. Das ist der Plan, aber dann wird halt geguckt werden, wie sich das über den Sommer weiterzieht. Insgesamt haben sich allerdings auch nicht so viele Leute dazu geäußert. Ist auch so ein bisschen die Strategie des Verbandes gewesen wahrscheinlich, der seine Forderungen jetzt an einem Wochenende verkündet hat, wo einfach weniger Leute im Dienst sind, die widersprechen könnten.
3: Jan-Fredrik Willems aus unserem Hauptstadtstudio. Der Verband der Familienunternehmer hat diese Forderung ins Spiel gebracht. Der Bundestag solle doch seine Sommerpause einfach mal ausfallen lassen.
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3: Deutschland im Reformstau. Ja, scheint so, wenn man eben auf die Debatte der letzten Tage guckt. Wir hatten es ja eben auch. Krankenkassenreform, Rentenreform, Gesundheitsreform und so weiter. Die Koalition ist sich ja auch oft uneinig, muss sich mit der Kritik auseinandersetzen. Sie sei reformunfähig. Aber es soll ja alles noch kommen. Die Frage ist genau, wann. Und wenn wir zurückschauen, ist es ja nicht so, als hätte diese Koalition nicht gearbeitet. Wir erinnern mal kurz an ein paar abgehakte Projekte. Ulrike Römer.
6: Das Bürgergeld zum Beispiel, das hat die Bundesregierung umgebaut. Wer arbeiten kann, soll schneller und nachdrücklicher als bisher vermittelt werden. Wer dabei nicht mithilft, wer sich zum Beispiel nicht bewirbt, sich nicht regelmäßig beim Amt meldet oder Arbeit verweigert, muss mit härteren Konsequenzen als bisher rechnen. Grundsicherung heißt das Ganze jetzt, in der Koalition umstritten, aber abgehakt. Ab nächsten Monat tritt sie Schritt für Schritt in Kraft. Von einer umfassenden Rentenreform mag die Regierung noch ein ganzes Stück entfernt sein, aber die Aktivrente, die gibt es schon. Sie gilt seit Anfang des Jahres und ist, anders als der Name vermuten lässt, keine zusätzliche Rente, sondern eine Art Steuerbonus für Ältere. Wer als Rentner oder Rentnerin arbeiten will, kann monatlich bis zu 2000 Euro steuerfrei dazu verdienen. Am Reformhorizont steht auch noch eine umfassende Steuerreform. An einigen Schräubchen hat Schwarz-Rot aber schon gedreht. Unternehmen werden bei der Stromsteuer entlastet, die Gasspeicherumlage wurde abgeschafft. Seit Januar gibt es eine höhere Pauschale für Pendler und die Umsatzsteuer im Gastrogewerbe ist gesenkt worden. Dann die Krankenhausreform. Von der Ampelregierung vorgeformt und von der aktuellen Koalition nach eigenen Worten fortentwickelt. Künftig soll zum Beispiel nicht mehr jedes Krankenhaus alles anbieten. Und der sogenannte Bundesklinikatlas, den Ex-Gesundheitsminister Lauterbach sich mal als Wegweiser vorgestellt hatte, der wird wieder abgeschafft. Auch unter die Reform, die Bundesinnenminister Dobrindt oft als Migrationswende bezeichnet, kann die Bundesregierung einen Haken setzen. Sie hat Aufnahmeprogramme beendet, den Familiennachzug teilweise gestoppt und die Einbürgerung nach 3 Jahren wieder abgeschafft. Dann wäre da noch die Reform des sogenannten Heizungsgesetzes. Da wähnte sich die Regierung schon auf der Zielgeraden, war sie aber gar nicht. Es hakt an zahlreichen Details und deshalb geht dieses Reformprojekt in die Verlängerung.
3: Ulrike Römer über den sogenannten Reformstau. Hier und da könnte man vielleicht auch von zähfließenden Verkehr bei den Reformen sprechen. Ja, und auch Reformen, die schon erledigt wurden, auch das gibt's. Lohntransparenz auf europäischer Ebene. Eine entsprechende EU-Richtlinie gilt schon seit Mai 2023. Es geht vor allem darum, die Lohnlücke zwischen Männern und Frauen zu schließen. Die liegt noch immer EU-weit bei über 11%. Und Transparenz ist ein wichtiger Schritt dorthin, um diese Lohnlücke zu schließen. Und die Mitgliedsländer, die haben noch Zeit, diese Richtlinie verbindlich umzusetzen, und zwar bis morgen. Deutschland hat's noch nicht erledigt, wird die Frist wohl verfehlen. Die Idee an sich, die ist eigentlich schon sehr, sehr alt. Sarah Lopez berichtet.
7: Schon seit fast 70 Jahren gibt es in der EU das Ziel, dass Frauen und Männer für die gleiche Arbeit das gleiche Geld bekommen. Damals hat das die Europäische Wirtschaftsgemeinschaft, also der Vorgänger der Europäischen Union, aufgeschrieben. So lange ist das her. Heute, im Jahr 2026, ist das immer noch ein Ziel. Denn es gibt weiter einen Gender Pay Gap, also eine Lohnlücke zwischen Frauen und Männern. In Deutschland etwa liegt diese Lücke bei rund 6%, wenn man auf die bereinigte Zahl schaut, also so Faktoren rausrechnet, wie dass Frauen öfter in Teilzeit und in schlechter bezahlten Berufen arbeiten. Für mehr Fairness auf dem Gehaltszettel hat die EU vor 3 Jahren die sogenannte Entgelttransparenzrichtlinie beschlossen. Komplizierter Name, einfaches Konzept, sagt Maria Neuchel von der SPD. Die EU-Parlamentarierin ist Mitglied im Ausschuss für die Rechte der Frauen und die Gleichstellung der Geschlechter.
8: Das Entgelttransparenzgesetz ist wie ein Hustensaft. Denn momentan ist das System nicht okay. Wenn irgendwann das System okay ist, vielleicht brauchen wir das Gesetz irgendwann nicht mehr.
7: Die Richtlinie setzt bei den Unternehmen an. Wenn die mindestens 100 Mitarbeiter haben, müssen sie die Durchschnittsgehälter für Frauen und für Männer bei vergleichbaren Jobs offenlegen und auch die Kriterien, anhand derer das Gehalt berechnet wurde. Die Differenz zwischen den Gehältern darf bei maximal 5% liegen. Sonst müssen Unternehmen Gehälter angleichen und Betroffene haben Anspruch auf Schadenersatz. Und wenn eine Stelle ausgeschrieben wird, dann muss das Gehalt spätestens im Bewerbungsgespräch kommuniziert werden. Die europäische Statistikbehörde Eurostat sammelt Daten zum unbereinigten Gender Pay Gap in der EU, also zur generellen Lohnlücke zwischen Frauen und Männern. Dieser Gender Pay Gap liegt im Durchschnitt bei etwa 11% in der Europäischen Union, in Deutschland noch darüber und Estland ist Spitzenreiter, da sind es fast 19%. Die EU-Entgelttransparenzrichtlinie dürfte Einfluss auf diese Zahlen haben. Das sei richtig, sagt Christoph Wiedenroth, Referent für europäische Angelegenheiten beim Mittelstandsverband BVMW.
9: Es ist wichtig, den Gender Pay Gap in Deutschland auch erfolgreich aufzulösen. Wir müssen aber auch mit einem Auge weiterhin auf die Wettbewerbsfähigkeit unserer Unternehmen schauen. Die EU-Entgelttransparenzrichtlinie fällt in einen Zeitraum, bei dem viele Unternehmen eigentlich mit dem Rücken an der Wand stehen und sie haben die erhebliche Sorge, dass die Richtlinie in der Umsetzung in den Betrieben zu einem erheblichen bürokratischen Mehraufwand führen wird.
7: Die Unternehmen bräuchten Planungssicherheit. In vielen Ländern ist die aber nicht gegeben, weil es trotz Frist zum 7. Juni weiter keine Gesetzentwürfe gibt, um die EU-Richtlinie in nationales Recht zu überführen. Das ist auch in Deutschland der Fall.
3: Gleicher Lohn für gleiche Arbeit zwischen Männern und Frauen. Da ist noch eine Menge zu tun und Deutschland hängt, wie andere Länder auch, dahinterher. Auch und vor allem in der Gesetzgebung. Ein Bericht von Sarah Lopez.
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3: Ja, in 5 Tagen geht's los mit der Fußball-WM in den USA, Kanada und Mexiko. Und in 8 Tagen, also morgen in einer Woche, spielt die deutsche Mannschaft dann ihr erstes Gruppenspiel. Gegner wird Curaçao sein. Heute Abend ist WM-Generalprobe, das Testspiel gegen die Gastgeber aus den USA. Und einer wird dabei fehlen, nämlich der Youngster vom FC Bayern, Lennart Kahl. Er hat sich verletzt im Abschlusstraining so schwer, dass er ausfallen wird für die gesamte WM. Tim Brockmeier aus unserer Sportredaktion. Was ist da passiert und wie sehr trifft das Team?
10: Ja, also gestern tatsächlich im Abschlusstraining, das findet ja traditionell dann im Stadion statt, wo auch gespielt wird, am Abend vor dem Spiel hat sich Lennart Kahl schwer verletzt, ist zusammengebrochen, Muskelbündelriss ist die Diagnose, das bedeutet Ausfallzeit von mehreren Wochen, er wird also die WM nicht spielen können, er wusste wohl auch selbst gleich, dass was Schlimmes passiert ist, hat es gespürt, dass da auch ein großer Traum von ihm geplatzt ist, natürlich ganz bitter für den erst 18-Jährigen, flossen auch einige Tränen bei ihm, er ist dann ins Krankenhaus gebracht worden. Dort wurde er untersucht, da kam dann eben die Diagnose raus, kam dann abends nochmal ins Mannschaftshotel, hat die ganze Mannschaft auf ihn gewartet, hat ihn auch nochmal getröstet, ihn verabschiedet, weil er dann auch relativ schnell ins Flugzeug gestiegen ist, um nach Hause zu fliegen. Also sowas nimmt eine Mannschaft natürlich immer mit, wenn ein Mitspieler sich so schwer verletzt und ihn das dann auch so persönlich hart trifft. Sportlich ist es bitter auch für das Team, denn Karl hat mit seinem sehr unbeschwerten, frischen, gute Laune Fußball das deutsche Spiel schon echt bereichert, auch zuletzt im Testspiel gegen Finnland gut agiert. Also ich habe ihn sogar für so eine Art X-Faktor für die WM gehalten, also dass er das Zeug dazu gehabt hat, die Überraschung des Turniers zu werden, zumindest in der deutschen Mannschaft. Und er reißt auf der rechten Seite jetzt schon echt eine Lücke, das ist gar keine Frage. Es wird wahrscheinlich auf Leroy Sané hinauslaufen, dass der ihn da ersetzt, der zuletzt aber nicht wirklich in Form war. Richtig nachnominiert für Lennart Kahl wurde Hassan Ouedraogo von RB Leipzig. Das ist auch ein talentierter Kicker, aber der ist bei weitem keiner für die Startelf, weil er gar nicht so erfahren ist wie Kahl, der ja schon eine Menge internationale Erfahrung sammeln konnte beim FC Bayern. Also wirklich eine bittere Nachricht, sportlich wie natürlich auch für ihn persönlich, für Lennart Kahl.
3: Und dann steht ja noch ein Fragezeichen auch hinter einem weiteren wichtigen Spieler, Torhüter Manuel Neuer, hatte Probleme mit der Wade. Wie sieht's bei ihm aus?
10: Ja, auch nicht so gut. Also der Plan war eigentlich, dass er heute Abend gegen die USA spielt. Wird er nicht, denn er konnte bisher immer noch nicht voll trainieren. Die Wade ist immer noch nicht voll belastbar. Das bedeutet, dass heute Abend wieder Oliver Baumann spielen wird, der ja eigentlich zu Nummer 2 zurückgestuft wurde. Das ist für ihn ja auch keine tolle Situation. Der weiß nun auch nicht genau, bin ich nun Ersatzmann? Wird der neue fit? Wird er nicht fit? Wie wird auf mich gesetzt? Der Bundestrainer Julian Nagelsmann sagte gestern in der Abschlusspressekonferenz, also bis zum ersten Gruppenspiel, du hast es gesagt, am 14.06. wird Manuel Neuer dann topfit sein und auch spielen. Und es wäre auch kein Problem, dass er bis dahin dann im Grunde keine Einsätze mehr gehabt hat nach langer Pause. Denn er wäre erfahren genug, um das zu kompensieren, um da trotzdem topfit zu sein. Also mal schauen. Diese Entscheidung, Manuel Neuer wieder zurückzuholen, steht bis jetzt unter keinem guten Stern. Mhm.
3: Letzter Test heute Abend für die Mannschaft, bevor es dann ernst wird. Auf was wird es ankommen im Spiel gegen die USA?
10: Ja, ich würde sagen, vor allem erstmal darauf zu gewinnen. Natürlich gerne überzeugen gewinnen, aber wichtig ist vor allen Dingen einfach zu siegen, egal wie, denn Siege geben Selbstvertrauen einer Mannschaft, die geben ein gutes Gefühl und das braucht das Team für die WM sowieso, natürlich auch nach diesem Lennart-Karl-Schock von gestern. Und dann ist die große Frage, wie viele Spieler werden wir sehen, die dann auch WM-Startelf sind? Da gibt's natürlich hier und da noch ein paar Fragezeichen. Fangen wir mal an, im Sturm zum Beispiel spielt Champions-League-Finalist Kai Havertz, der jetzt wieder beim Team ist von Beginn an, oder dann doch Deutschlands zuletzt treffsicherster Stürmer Dennis Undaf. Hinten links streiten sich Nene Brown von der Eintracht und David Raum von Leipzig um den Startplatz. Und dann eben ist die große Frage, was passiert auf der rechten offensiven Seite? Wird tatsächlich Leroy Sané die Chance bekommen, jetzt wo Lennart Karl nicht mehr zur Verfügung steht? Also wird ein spannendes Match heute Abend, sportlich wie auch eben personell.
3: Der Stand der Dinge beim DFB-Team, wo sich der junge Lennart Karl leider so sehr verletzt hat, dass er ausfällt für die ganze WM. Dankeschön, Tim Brockmeier. Vorfreude trotzdem beim deutschen Fußballteam natürlich, aber gleichzeitig Angst, die umgeht beim Handball-Bundesligisten HSG Wetzlar. Die Angst nämlich vor dem Abstieg in die zweite Liga. Die Mittelhessen wollen alles tun, damit am nächsten Sonntag der Klassenerhalt doch noch geschafft wird, ausgerechnet im Spiel gegen den deutschen Meister SC Magdeburg. Und unser Reporter Carsten Cellon war in Wetzlar und hat einen Verein vorgefunden zwischen Hoffen und Bangen.
11: 28 Jahre spielt die HSG Wetzlar nun in der Handball-Bundesliga. Diese Zeit könnte am Sonntag enden. Um den Abstieg sicher zu verhindern, muss Wetzlar sein letztes Spiel gegen den frisch gebackenen deutschen Meister SC Magdeburg gewinnen.
12: Sind alle angespannt, alle sind motiviert,
11: sagt Wetzlar-Trainer Runar Sigridsson. Doch das mit dem Sieg wird nicht einfach. Schließlich hat der SC Magdeburg in der kompletten Saison nur ein einziges Spiel bislang verloren. Die HSG Wetzlar braucht für den Klassenerhalt also ein kleines Handballwunder.
12: Es gibt genug Geschichte über solche Spiele, wo etwas, was man nicht vorher gedacht hat, ist dann passiert.
11: Die Ausgangslage ist so. Gewinnt Wetzlar gegen Magdeburg, sind sie gerettet. Geht das Spiel verloren, müssen die Mittelhessen auf einen Ausrutscher des Abstiegskonkurrenten aus Minden hoffen. Die haben beim sicheren Absteiger Leipzig ein leichteres Spiel. Doch will Wetzlar den Klassenerhalt aus eigener Kraft schaffen, muss gegen Magdeburg ein Sieg her. Genau diese Situation gab es vor 19 Jahren am letzten Spieltag schon einmal. Mit dabei damals als 20-jähriger Spieler Michael Allendorf, heute Manager der HSG Wetzlar. Auch damals im Jahr 2007 reiste der Gegner mit vielen Weltstars an.
13: Stefan Kretschmer hat das letzte Spiel gemacht, seine Karriere. Silvio Heinefetter, Jogi Bitter im Tor, und die Situation vorm Spiel ist absolut identisch. Und auch da waren wir der krasse Außenseiter und haben es trotzdem geschafft, mit einem Tor zu gewinnen. Und ich hoffe natürlich unbedingt, dass es diesmal genauso ausgeht.
11: Die Halle in Wetzlar ist seit Wochen ausverkauft. Doch wie will man den großen SC Magdeburg schlagen? Wir dürfen nicht zimperlich zu Werke gehen, sagt Manager Michael Allendorf.
13: Da muss die Intensität, die Härte auch vor allem in der Defensive passen. Und das ist unsere Chance, dann den SC Magdeburg dahin zu bringen, dass sie drüber nachdenken. Mit dem Wissen, dass nächste Woche ein anderes Großereignis für Magdeburg ansteht. Vielleicht ist das unsere Chance.
11: Magdeburg durch Härte die Lust am Spielen nehmen, weil denen das Finalturnier in der Champions League am kommenden Wochenende wichtiger ist? Oder braucht Wetzlar doch einen Ausrutscher der Abstiegskonkurrenz? Wetzlar wäre jeder Weg recht, wenn nach 28 Jahren bloß nicht Schluss wäre am Sonntag mit der Handball-Bundesliga.
3: Das Spiel der Spiele sozusagen für die HSG Wetzlar in der ersten Fußball-Handball-Liga, wollte ich schon sagen, in der ersten Handball-Bundesliga. Also wir drücken alle Daumen, dass das klappt gegen den SC Magdeburg und dass man die Klasse halten kann in Mittelhessen. Vielen Dank, Carsten Cellhorn. Heute ist es 3 Jahre her, dass Russland einen großen Staudamm in der Ukraine gesprengt hat, den Kachowka-Staudamm, mutmaßlich, um damit eben eine ukrainische Offensive im Süden des Landes zu verhindern. Die Wasserlawine damals hat viele Todesopfer gefordert. Und wo früher ein Stausee war, da ist überraschend schnell ein Wald gewachsen mit mehreren Meter hohen Bäumen. Die Folgen für den Süden ist allerdings weiterhin dramatisch. Die Landwirtschaft in der südlichen Ukraine war auf die Bewässerung angewiesen, die durch den Staudamm möglich war. Für hunderttausende Menschen gibt es noch immer keine Trinkwasserversorgung über Leitungen. Florian Kellermann berichtet.
14: Die Kachowka-Staumauer in der südlichen Ukraine war eine der größten in Europa. Russland sprengte sie vor genau 3 Jahren. Das ergaben die Recherchen unabhängiger Journalisten. Dennoch gibt Moskau bis heute der Ukraine die Schuld. Der Stausee bei Kachowka war 240 Kilometer lang und an manchen Stellen über 20 Kilometer breit. Unvorstellbare 18 Milliarden Kubikmeter Wasser setzten sich in Bewegung. Und die Folgen konnte man damals nur erahnen. Der Biologe Oleksiy Wassiliuk, Mitarbeiter am Institut für Zoologie der Nationalen Akademie der Wissenschaften. Da, wo der Stausee war, wachsen jetzt 7 Meter hohe Bäume. Wenn uns das damals jemand gesagt hätte, dass so ein riesiges Objekt innerhalb so kurzer Zeit völlig mit Wald bedeckt sein würde, hätten wir geantwortet, so etwas gibt es nicht. Aber es zeigte sich, das gibt es. Die Ukraine versucht nun, die Folgen der Katastrophe zu erforschen. Die ökologischen, sozialen und wirtschaftlichen Folgen. Der Staat hat mehrere wissenschaftliche Institute damit beauftragt, etwa 40 Wissenschaftler. Ein Mammutprojekt, sagt dessen Leiterin Natalia Osatscha, ebenfalls Mitarbeiterin der Nationalen Akademie der Wissenschaften. Die schlimmsten ökologischen Folgen, die man vor 3 Jahren befürchtete, seien ausgeblieben, sagt sie. Das betreffe etwa den Boden des ehemaligen Stausees. Wir haben schon früher untersucht und berechnet, wie viel Schwermetalle sich über die Jahrzehnte in den Bodensedimenten angesammelt hatten. Das waren viele Tonnen. Die Flutwelle hat die oberen Schichten der Bodensedimente aufgewirbelt und weggespült. Im Schwarzen Meer hat man das dann gesehen, eine Art dünne Schicht auf dem Wasser. Die verbliebenen Sedimente hätte der Wind wegtragen und verteilen können. Davor hatten alle Angst. Aber das war nicht Sand, sondern Schlick, bei dem beim Trocknen Bodenformationen entstanden sind, die dem Takyr-Boden ähneln. Also dem verkrusteten Boden in zentralasiatischen Halbwüstengebieten. Positiv habe sich auch ausgewirkt, dass das Wasser aus dem Stausee an einer begrenzten Stelle wie durch einen Flaschenhals entwich, so die Wissenschaftlerin. Also nicht in ganz kurzer Zeit. Besonders wichtig sind für die Wissenschaftler die langfristigen wirtschaftlichen und sozialen Folgen. Der Süden der Ukraine ist wasserarm. Der Kachowka-Stausee sei für die Menschen dort lebenswichtig gewesen, sagt Natalia Osatscha. Wie es mit dem betroffenen Teil der Ukraine weitergeht, ist im Moment völlig unklar. Die Wasserversorgung könnte aus anderen Vorkommen gedeckt werden, meint Osatscha, etwa aus einem anderen Stausee am Dnipro, weiter nordöstlich. Investitionen in neue Kanäle wären nötig. Die Wissenschaftlerin indes würde den Kachowka-Stausee wiederherstellen, in kleinerem Umfang. Doch das ist auf absehbare Zeit undenkbar, da sich hier auf den beiden Seiten des Dnipro die ukrainische und die russische Armee gegenüberstehen.
3: Der Bericht unseres Korrespondenten Florian Kellermann über die Sprengung des Kachowka-Staudammes im Süden der Ukraine genau vor 3 Jahren. Russlands Armee hatte den Damm gesprengt, um die Gegenoffensive der Ukraine zu stoppen.
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3: Um 12.30 Uhr mit Katja Irle. Die Zahl politisch motivierter Straftaten in Deutschland hat offenbar einen neuen Höchststand erreicht. Laut Recherchen der Welt am Sonntag registrierten die Behörden im vergangenen

0: zu stören.
1: Der Bundestag sollte in diesem Jahr seine Sommerpause ausfallen lassen, um die geplanten Reformen zu beraten und zu beschließen. Das fordert der Verband der Familienunternehmer. Nach ARD-Informationen schreibt Organisationschefin Ostermann in einem Brief zur Begründung, dass die meisten Unternehmen bis zum Herbst ihre Investitionen durchrechnen wollen, und zwar auf Basis bestehender Gesetze. Die letzte Sitzung des Bundestags ist am 10. Juli. Die Sommerpause dauert rund 2 Monate. Die Deutsche Umwelthilfe will erreichen, dass Musikfestivals mehr auf Müllvermeidung und Trennung achten. Hintergrund ist eine Umfrage des Vereins bei 10 der größten Festivals. Aus der Nachrichtenredaktion Patricia Werne.
2: Bei vielen großen Festivals würden besonders oft Einwegverpackungen genutzt, kritisiert DUH-Chefin Metz. Sie verweist auf Volksfeste und andere Großveranstaltungen in Deutschland, bei denen ein kompletter Mehrwegeinsatz und strenge Mülltrennung gut funktionierten. Die DUH hat insgesamt 10 große Festivals zu ihrem Abfallmanagement befragt, neben Rock am Ring auch Rock im Park, Fusion und das Wacken Open Air.
1: Papst Leo XIV. Ist in Spanien angekommen. Eine Woche lang will er durch das Land reisen. Die ersten 3 Stationen liegen in Madrid. Er wurde am Flughafen vom spanischen Königspaar empfangen. Dann wird er den Palast und ein Obdachlosenheim besuchen. Später ist im Bernabeu-Stadion eine Gebetswache mit Hunderttausenden Gläubigen geplant. Von Madrid aus geht es dann weiter nach Barcelona und auf die Kanaren. Vor seiner Ankunft hat Leo Russland eindringlich zu Verhandlungen über einen Waffenstillstand im Ukraine-Krieg aufgerufen. Das waren die Nachrichten. Mal Sonne, mal dichte Wolken. Gebietsweise kann es ein paar Schauer geben, bei 18 bis 24 Grad maximal. Morgen im Süden freundlich mit viel Sonne, im Norden wechselhafter, aber meist trocken, bei 17 bis 25 Grad. Die Zeit, es ist 12.33 Uhr.
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1: Bitte Vorsicht auf der A5 Frankfurt Richtung Kassel. Zwischen Reiskirchener Dreieck und Grünberg liegen Reifenteile auf der Fahrbahn. A5 Basel Richtung Karlsruhe. Zwischen Effringenkirchen und Dreieck Neuenburg 2 Kilometer Stau. A7 Fulda Richtung Würzburg. Zwischen Fulda Dreieck und Bad Brückenau-Volkers 5 Kilometer Stau ab der Raststätte Utrichshausen. A81 Singen Richtung Stuttgart, zwischen Rottenburg und Gärtringen 5 Kilometer Stau nach einem Unfall. Und zuletzt noch die B40 Frankfurt-Griesheim Richtung Kriftel. Zwischen Schwanheimer Knoten und Sindlinger Mainbrücke steht ein defekter PKW auf dem rechten Fahrstreifen.
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4: Ich stehe an der Klippe und schaue aufs Meer. Die Sonne geht gerade unter und ein Stück weiter draußen im Wasser, da ist eine 400 Meter hohe, graue Felseninsel. Links daneben ist noch eine kleinere. Aber immer wenn ich da hinschauen will, wird mein Blick wieder zu der großen gezogen. Als müsste ich sie anstarren, als würde ich magisch angezogen werden. Ich bin auf Ibiza. Ich habe mich da zwar nicht mit Pamela getroffen, aber ich bin dahin gereist, um sie besser zu verstehen. Und ich habe mich da mit jemandem verabredet, mit Juliane. Und sie hat mich hier hingeführt, an diese Klippe.
5: Man merkt es auch, also wenn man dorthin geht, da fangen die Kompasse und die Handys an zu spinnen und so weiter. Das ist das eine. Und es hat eben eine ganz kraftvolle Energie.
4: Der Felsen, auf den ich starre, der heißt Es Vedra. Und Pamela sieht den jeden Tag, wenn sie zu Hause auf Ibiza ist. Sie wohnt hier in einer Villa mit krassem Garten und mit direktem Blick auf Es Vedra. Und das ist sicher kein Zufall.
5: Es Vedra hat eine ganz spezielle Schwingung, die wirklich magisch ist. Und egal, ob du spirituell bist oder nicht, du spürst das.
4: Das ist Folge 5. Sehnsuchtsort. Ich bin eure Host, Joelle Westerfeld. Es ist Januar, als ich auf Ibiza bin. 15 Grad, grüne Wiesen, blauer Himmel, eine richtig gute Auszeit vom Winter. Die Insel ist super schön. Bevor ich diesen Podcast gemacht habe, kannte ich Ibiza vor allem als Partyinsel. David Guetta und so. Gar nicht mein Ding. Als ich dann angefangen habe, mich mit Pam zu beschäftigen, hat sich mein Bild von der Insel geändert. Clubs, Feiern, Saufen, das passt nämlich auch nicht zu Pamela. Ich habe dann ein bisschen was

0: über die Insel gelesen. Und ich habe verstanden, dass Ibiza noch eine andere Seite hat. Ibiza gilt als ein spirituelles Zentrum, als Sehnsuchtsort für Menschen, die sich wieder mehr mit der Natur verbinden wollen, mit dem Ursprünglichen, an dem es eine besondere Vibration und Energie gibt. Juliane Davidshofer ist genau deshalb auf die Insel gezogen.
1: Die Insel ist bekannt dafür, dass sie eine ganz spezielle, hochschwingende, sehr feminine Energie hat. Deswegen haben wir auch sehr, sehr viele Kraftplätze. Und deswegen gibt es ja auch ganz viele Retreats. Und hier gibt es, glaube ich, die höchste Dichte auch an Yoginis. Und es kommen eben auch ganz viele Celebrities hierher, weil sie genau das auch spüren.
0: Juliane ist ein sehr spiritueller Mensch. Ich weiß, dass nicht jeder etwas mit Energien, Kraftplätzen und sowas anfangen kann. Ich finde es aber richtig spannend. Ich beschäftige mich nämlich total viel damit und habe zum Beispiel selbst eine Yoga-Ausbildung in Indien gemacht. Deshalb höre ich Juliane auch ganz gern zu, wenn sie von ihrer Insel erzählt. Sie sagt, Ibiza ist sowas wie ein Seelenort, an den viele Promis und Unternehmer kommen. Nämlich dann, wenn sie Ruhe suchen. Juliane ist jetzt nicht so eine, die mir da 100 Namen von irgendwelchen Promis sagt. Aber dann erzählt sie mir von einem Kirtan. Das ist ein Event, wo man zusammen Mantras singt. Das kenne ich aus Indien. Das ist eine Art spirituelle Gesangspraxis, die eigentlich aus dem Hinduismus kommt.
1: Also ich kann zum Beispiel sagen, ich war in einem Kirtan, da waren wir so 20, 30, haben gesungen, weil Emma Watson war da. Die ist auch regelmäßig hier auf Ibiza. Und da wurde uns nur gesagt, bitte einfach in Ruhe lassen. Das ist so, weil wir sind in dieser Szene, sind wir uns egal, wer da ist, weil das ist ja alles ein Mensch. Mhm. Wir begegnen uns hier, wir sagen immer, auf Ibiza kann der Hippie neben dem Millionär und neben dem Millionär sitzen. Und alle sitzen zusammen und alle sehen gleich aus.
2: Und hier siehst du, also... Da ist dieses Stern von da vorne.
0: Juliane führt mich den ganzen Tag auf Ibiza herum.
2: Und hat man sich erstmal da vorne gewaschen.
0: Sie zeigt mir eine Pilgerstätte der Göttin Tanit. Die gilt als die Beschützerin Ibizas. Und dann fahren wir zu Crystal Mountain. Das war auf jeden Fall eine der krassesten Sachen, die ich in meinem ganzen Leben so gesehen habe. Einfach ein Privatgrundstück, auf dem ein spiritueller Sammler Kristalle im Wert von Millionen im Garten rumstehen hat. Mittagessen gibt es auf einem Bauernhof, bei dem das Gemüse mit Musik beschallt wird, damit es besser wächst. Und am Ende des Tages, da fahren wir an den Ort, von dem ihr schon am Anfang dieser Folge gehört habt. Esvetra, die berühmte Felseninsel vor Ibiza. Genau hier schauen wir uns den Sonnenuntergang an. Esvetra gilt als der drittmagnetischste Ort der Welt und soll dadurch extreme energetische Kräfte haben. Wissenschaftlich ist das alles nicht belegt. Es ist eine von vielen Mythen, die es so um den Felsen gibt. Die ein oder andere, die das hier gerade hört, fragt sich vielleicht, was zur Hölle das alles eigentlich mit Pamela Reif zu tun hat. Aber ich verspreche euch, ihr hört immer noch das Imperium Pamela Reif. Die Sachen, die ich auf Ibiza erlebe, die sind an Pamela näher dran, als manche vielleicht denken. Denn dieser Felsen, Esvetra, der hat für Pamela eine besondere Bedeutung. Das hat mir auch Ali in Berlin erzählt, Pams engster Geschäftspartner und Freund.
3: Also es hat einen Grund, warum sie bei Esvetra wohnt. Sie hat einen wunderschönen, freien Blick auf Esvetra. Das ist, hat sie sich nicht umsonst ausgesucht, diesen schönen Fleck.
0: Langsam habe ich das Gefühl, dieser Felsen verfolgt mich. Er taucht irgendwie überall auf. Das, was Ali da sagt, dass Pam da nicht zufällig wohnt, das sagt sie auch selbst. Am 12.07.25 geht ein Video online auf dem YouTube-Kanal Ehrenpflaume. Das ist ein Format von Kai Pflaume, dem Moderator. Er besucht sie da in ihrem Haus und Pam erzählt ihm, warum gerade das Haus das Richtige für sie war.
4: Vor allem muss für mich das Gefühl stimmen. Und wir befinden uns hier ja bei Esvetra. Und das ist der, man sagt, der drittmagnetischste Ort der Welt. Und das fühlt man irgendwie hier. Und wir kamen hierher und man hat direkt so das Gefühl gehabt, irgendwie da kommt man runter und da, weiß nicht, entspannt sich das Nervensystem, um das jetzt mal übertrieben zu sagen. Und das war, finde ich, sehr ausschlaggebend.
0: In dem Interview mit Kai spricht sie also über Magnetismus und später über vermeintlich energetisiertes Wasser. Für mich sind das irgendwie Themen, die ich nicht unbedingt mit einer Fitness-Influencerin in Verbindung bringen würde. Ali sagt mir aber, Spiritualität ist für Pam sogar ein großes Thema.
3: Wie ist die Energy? Über die reden wir viel. Also, ne, wie, was für Frequenzen kriegen wir so? dann ist das eine wichtige Entscheidungsgrundlage. Im Unternehmerischen, aber auch im Privaten reden wir sehr viel über diese Themen und probieren auch so unsere Lebenssituationen in gewisser Weise einzuordnen und sprechen viel über Karma. Ne? Wir sprechen viel über Dinge, die man raussendet und Dinge, die man empfängt und so. Das ist schon viel Thema bei uns.
0: Wenn man bei Pam etwas genauer hinschaut, dann merkt man, das mit der Spiritualität ist bei ihr nicht ganz neu. In ihrem früheren Podcast Schau mir mal hat sie zum Beispiel mal ihren Familienheilpraktiker Axel Rieger eingeladen. In der Folge vom 25. Juni 2020 fragt Pamela ihn zum Beispiel, wie man zu einer besseren Darmgesundheit kommt.
5: Warum zum Himmel bekommt mein Körper das nicht auf die Kette, dieses gesunde Gleichgewicht wieder selbst herzustellen?
0: Sie meint, warum funktioniert der Darm oft nicht optimal, auch wenn man seine ungesunden Gewohnheiten abgelegt hat? Und Heilpraktiker Axel Rieger, der erzählt ihr dann von seinen Patienten und alternativen Heilmethoden.
6: Ich habe jetzt zwei, die mir spontan einfallen. Ich sage, sie sind unter Hochspannung. So kriegen wir ihren Darm nicht hin. Wir brauchen was, um ihn die Spannung zu nehmen. Und dann hat's Klick gemacht. Die eine macht transzendentale Meditation. Das kommt aus dem Ayurveda. Und die andere macht ganz normal Volkshochschulmeditation und Gutes.
0: In einer anderen Podcast-Folge erzählen Pam und ihr Bruder Dennis, dass ein indischer Guru ihren Eltern dabei geholfen hat, die Kindernamen auszusuchen. Pamela hat auch eine eigene App, die Pam-App, in der teilt sie Rezepte und sowas. Und da schreibt auch ihre Cousine, Deborah, die ist Heilpraktikerin und informiert da über Naturheilkunde. Auch auf Insta geht es bei Pam in den letzten Monaten auffällig oft um Themen, die man so dem Bereich holistische Gesundheit zuordnen könnte. Also das ist sowas, wo man den Körper ganzheitlich betrachtet. Pam spricht also zum Beispiel über den Vagusnerv oder hält die Bücher ihrer Heilpraktiker-Cousine in die Kamera. Mir ist aufgefallen, dass Pam bei dem ganzen Thema bisher kaum Werbekooperation hat. Und das wundert mich, weil Pam macht sonst ja krass viel Werbung. Ich habe einen meiner Interviewpartner gefragt und der musste erstmal ein bisschen grinsen. Den hat's nämlich gar nicht gewundert. Nämlich Julian Karwohl, der Professor, der Pams Business analysiert hat.
7: Wenn sie ein Startup wäre, würde man es genauso machen. Man würde einfach sagen, ich versuche in bestimmten Zielgruppen bestimmte Dinge mal zu vertesten und gucken, wie es ankommt. Und wenn es gut ankommt, entwickle ich es weiter. Wenn es schlecht ankommt, stoppe ich es oder mache was anderes.
0: Er meint also, das ist Strategie. Ein Ausprobieren. Mal gucken, wie Spiritualität so ankommt, bevor Pam dazu richtige Deals eingeht.
7: Ich sehe es als Testcase, einfach in ein Thema reinzugehen und einfach ihre Kategorie oder ihre Kategorien zu erweitern, wenn man so will, von Physical Fitness zu Mental Fitness und bis hin zu Holistic Wellbeing, so nennen wir das. Also von daher könnte Spirituality einfach der nächste dann nachvollziehbare Move sein.
0: Spiritualität und holistische Gesundheit, das sind Themen, die im Trend sind. Und die Menschen, die das beschäftigt, die wollen kaufen, weil es für viele sowas wie ein Core-Thema ist, meint Julian. Also etwas, womit die Leute, die es interessiert, sich extrem viel beschäftigen. Ein Lebensthema, bei dem man aber aufpassen muss, weil man sich halt vielleicht an Sachen wagt, die nicht immer wissenschaftlich bewiesen sind. Pams engster Partner Ali sagt aber, dass sie darauf Wert legt.
3: Sie ist immer sehr offen für solche neuen Themen, hört sich das immer auch sehr gerne an, weil ja auch, ich sag mal, Medizin oder Wissenschaft ja etwas ist, was sich ja ständig erweitert. Deswegen ist sie da immer sehr offen für, aber immer mit einem rationalen Check und zu gucken, okay, was ist jetzt der wissenschaftliche Kontext da? Oder ist das jetzt kompletter, keine Ahnung, Humbug?
0: Dass Pam sich wie ein Start-up verhalten würde, dass sie dieses neue Thema austestet, das sieht er übrigens anders.
3: Boah, das ist weit hergeholt. Pamela hat so viele Dinge ausgetestet, die sie einfach erstmal aufregend findet. Also ich bin dann eher derjenige, der dann sagt, ey, lass uns das doch mal monetarisieren.
0: Was mir auffällt, als ich mit Juliane auf Ibiza bin, hier gibt es viele spirituelle Menschen, die sehr wohlhabend sind. Auch Pam natürlich. Und je länger ich mir die Insel anschaue, desto mehr Sinn ergibt es, dass sie hier wohnt. Ganz ehrlich, wenn ich könnte, würde ich vielleicht auch so leben. Wer nach Ibiza zieht, kauft sich ein Leben, in dem er sich nicht erklären muss. Wenn Julians Theorie stimmt und Pam aus dem Thema Spiritualität ein Business machen will, dann macht sie das meiner Meinung nach aber nicht nur, weil sie einem Trend hinterher ist. Sie sagt, dass sie immer darüber nachdenkt, was sie als nächstes für ihre Community machen kann. Und oft geht es um Selbstoptimierung. Bei der Spiritualität ist das vielleicht die Ruhe, die einen erdet. Und wer geerdet ist, kann besser performen. Es gibt aber noch eine Sache, die man möglicherweise optimieren kann. Die eigene Lebenszeit. Dieser Trend heißt Longevity, also Langlebigkeit. Zu diesem Trend gehört unter anderem, dass man nicht einfach nur gesund isst, sondern dass man dabei auch genau auf die Inhaltsstoffe achtet. Wer sich damit beschäftigt, hat bestimmt schon mal von Ballaststoffen gehört. Für unsere Gesundheit sind die super wichtig. Aber die Fitnessbubble in Deutschland hat das noch nicht so auf dem Schirm. Dabei sind Ballaststoffe sowas wie der Grundpfeiler der Longevity-Bewegung. Pam erkennt das Potenzial. Sie investiert in eine Limo. Ohne Zucker, dafür mit Apfelessig und Ballaststoffen. Superpop heißt die. Und damit geht sie noch einen Schritt weiter. Sie steckt jetzt ihr Geld auch in fremde Produkte. Pamela Reif wird zur Investorin. Und erstmal läuft alles super. Die Firma Unibev, mit der Pam an dem Getränk arbeitet, ist mega begeistert von ihr, weil sie so clever ist und sich einbringt. Aber dann passiert was. Es gibt noch eine Firma, die zufällig die gleiche Idee hat wie Superpop. Auch sie wollen eine Limo machen, mit Apfelessig und Ballaststoffen. Die andere Firma heißt Poppet und ist ein Start-up von Studierenden. Und die machen ein Video, um auf die Verwechslungsgefahr der Firmen aufmerksam zu machen. Und eine ziemlich bekannte Influencerin springt auf das Thema rauf, Alicia Joe. Im Video vom 4.8.2025 auf YouTube beginnt sie direkt mit einer ziemlich krassen Frage.
8: Klaut Pamela Reif die Idee für ihr neues Produkt ultra dreist bei einem kleinen deutschen Start-up? Uff, harte Vorwürfe. Schauen wir uns die Fakten an.
0: Sie argumentiert dann mit dem Eintrag ins Markenregister, von wegen, die einen waren früher dran als die anderen. Sie sagt am Ende aber nichts wirklich Konkretes. Und bevor sie das Video gemacht hat, hat sie bei den Firmen auch nicht nachgefragt, was die denn dazu sagen. Eigentlich ist es nämlich so, dass die Firmen sich untereinander gut verstehen. Und beide haben sich aus Amerika inspirieren lassen. Dort gab es solche Getränke nämlich vorher schon. Keine Art vom jeweils anderen geklaut. Aber das Video von Alicia Joe geht viral. Und alle stürzen sich auf Pamela Reif und Superpop. Plötzlich sagt das halbe Internet, Pamela Reif klaut von armen Studenten. Auch wenn Alicia Joe nicht direkt gesagt hat, dass Superpop und Pamela von den Poppet-Studenten geklaut haben, klingt es für viele ebenso. Ihr YouTube-Video kriegt 400.000 Aufrufe und das Insta-Reel dazu 1,2 Millionen. Das Internet macht dann natürlich Internetsachen und macht Pamela Reif mit ihrem Superpop zum Feindbild. Aber die, für die es wirklich schlimm ist, sind andere. Das ist nicht Pamela. Die Konsequenz tragen die Marken und ihre CEOs. Max Schulze zum Beispiel, einer der Gründer von Poppet, der Studi-Marke.
9: Ob es Pamela Reif dafür gebraucht hätte, weiß ich nicht, weil im Endeffekt, glaube ich, tritt das Phänomen in dem Moment ein, wo du jemanden dabei hast, der von öffentlichem Interesse ist. Das muss nicht sie sein, weil sie sie ist per se, sondern weil sie groß ist. Und weil vielleicht auch durch diese deutsche Missgunst die Leute irgendwann jemanden brennen sehen wollen.
0: Obwohl der Shitstorm inzwischen längst vorbei ist, kämpft er mit den Folgen. Und für Superpop war es auch scheiße. CEO Fabian Huber meinte zu mir, dass das die schlimmste Zeit seines Lebens war. Dass er nachts nicht mehr schlafen konnte.
10: Ey, jedes Mal, wenn man da draußen ist, kommen immer noch so Leute, seid ihr jetzt die Studenten oder die Studenten geklaut haben? Und denkst dir so, ey, das ist wirklich, das sind einfach 4-5 Monate ins Land gezogen.
0: Auf mich wirkt das so. Es ging nie darum, ob hier jetzt wirklich jemand geklaut hat. Es ging immer nur um einen Namen. Es ging allein um Pamela Reif. Weil man Content daraus schlagen kann, sich auf sie zu stürzen, weil sie mächtig ist. Aber Pam, die nimmt es gelassen. Das erzählt Fabian mir. Sie äußert sich nur einmal kurz zu der ganzen Sache. Es wirkt so, als ob dieser Shitstorm mit allen um sie herum viel mehr macht als mit ihr selbst. Weil ihr das Internet vielleicht gar nicht mehr so wichtig ist. Auch ihre Geschäftspartner denken darüber nach. Anja Egger von Puma zum Beispiel.
11: Generell, ob das jetzt ein Pamelas Business ist oder jedes andere Business, man muss sich aus den Zeiten anpassen sonst und sich weiterentwickeln, sonst wird man über die Jahre irrelevant.
0: Puma ist ja die Marke, mit der Pam ihren ersten richtigen Deal hatte, der jetzt übrigens vorbei ist. Die Kooperation ist ausgelaufen. Und vielleicht ist das, was Anja hier sagen will, etwas, worüber Pam auch nachdenkt. Der Grund, warum Pam sich gar nicht so sehr dafür interessiert, was da im Internet geredet wird.
11: Also tatsächlich, wenn man sich die Statistiken anschaut, Homeworkout wird immer weniger. Die Leute wollen wieder rausgehen, wollen im Fitnessstudio sein. Also die Fitnessstudio-Mitgliedschaften steigen auch weiterhin. Es hat sich jetzt eher so ein bisschen eingependelt. Aber ja, es ist weniger als früher.
0: Pamela macht zwar noch Workouts, Insta und Werbedeals, aber das richtige Geld, das wird woanders verdient. Mit Produkten, Firmen, Investments. Letztes Jahr hat sie dem Magazin Stern gesagt, dass sie nicht ewig Content posten will. Quasi, mit 40 will ich nicht ständig Sachen in die Kamera halten. Ali hat mir gesagt, Pamela und er, die arbeiten jeden Tag. 365 Tage im Jahr. Es gibt keinen Feierabend. Bei dieser Frau kommt alles zusammen. Intelligenz, Glück, Fleiß, zur richtigen Zeit, am richtigen Ort und immer auf die richtigen Karten gesetzt. Als ich Ali gefragt habe, ob sie mit irgendwas schon mal richtig gescheitert sind, hat er echt nachgedacht. Aber ihm ist nichts eingefallen. Als ich angefangen habe, für diesen Podcast zu recherchieren, da wusste ich schon, dass Pamela Reif groß ist. Aber ich wusste nicht, wie groß. Pamela ist längst keine Influencerin mehr, die von ihrem Image lebt. Sie ist eine Geschäftsfrau. Bei Insta steigen ihre Follower schon lange nicht mehr. Sie werden weniger. Aber das ist ihr egal, weil es nicht mehr ihr Fokus ist. Irgendwann ist das mit Instagram vielleicht auch einfach vorbei. Wahrscheinlich noch nicht morgen. Aber sie sagt selbst, irgendwann wird sie das Kapitel wahrscheinlich abschließen. Das erklärt sie im OMR-Podcast vom 4.7.22.
5: Ja, dass die Arbeit auf positives Feedback stößt. Also ich sag das immer, ich möchte auf keinen Fall wie so eine Boyband enden, die dann verzweifelt versucht, nochmal in zu bleiben. Weil Social Media ist einfach schnelllebig. Und wenn man dann irgendwann nicht mehr im Trend ist, keine Ahnung, ob ich nochmal ein Comeback versuchen werde, stelle ich jetzt mal stark in Frage.
0: Pamela hat sich mit Ende 20 ein Markenimperium aufgebaut. Sie macht so viel, dass ich in diesem Podcast nicht mal über alles sprechen konnte. Erst im Februar hat sie ihre neue Brand gelauncht, Naturally You. Nahrungsergänzungsmittel. Ihr Fitnessimperium, das expandiert gerade. Und zwar zu einem Lifestyle-Gesundheitsimperium mit Essen, Getränken und Ergänzungsmitteln. Gefühlt nebenbei ist sie dann auch noch ein Superstar in fucking China. Sie hat dort fast so viele Follower, wie es in Deutschland überhaupt Menschen gibt. Die Leute sind verrückt nach ihr. Viel mehr, als sie es hier je waren. Who cares, ob man dann 10 oder 8 Millionen Instagram-Follower hat? Pamela ist nicht mehr das Mädchen aus Karlsruhe, das Instagram macht. Sie ist eine Businessfrau aus Ibiza, die mit Instagram-Deals ihr Taschengeld macht. Und das wäre für andere ein Jahreseinkommen. Dass sie jetzt, nachdem ihr Business-Ökosystem blüht, nicht mehr full-on auf Social Media setzt, ist einfach nur clever. Denn Pamela, die denkt immer in Richtung Zukunft. Und mit der Zukunft gibt es so eine Sache. Eine, die schwer abzusehen ist. Und zwar die Sache mit der Technik. Wisst ihr noch, als wir in Folge 2 erzählt haben, dass es zwei Arten von Influencern gibt? Diejenigen, die lässig und nahbar sind, mit denen man gerne befreundet wäre. Und dann diejenigen, die man vielleicht nicht zur Freundin haben will, aber die man bewundert, weil sie perfekt wirken. Und makellos. So wie Pam. Diese zweite Kategorie von Influencern, die könnte in Zukunft ein Problem kriegen. Denn es gibt jemanden, der noch perfekter ist. Der in ein paar Jahren so perfekt sein wird, dass es ein Mensch nicht erreichen kann. Die künstliche Intelligenz. KI-Influencer gibt es jetzt schon. Und sie werden immer größer. Wird Pam, die Human AI, da überhaupt mithalten können? Vielleicht hat Pamela Reif alles richtig gemacht. Vielleicht ist es der perfekte Zeitpunkt, um nicht mehr alles aufs Influencertum zu setzen. Vielleicht kann es nie wieder eine Influencerin wie Pamela Reif geben. Vielleicht hat sie zum genau richtigen Zeitpunkt ihr Imperium aufgebaut. Ach, und Pamela, wenn du uns gerade zuhörst und über all das sprechen willst, dann melde dich bei uns. Dann machen wir noch eine Folge. Versprochen. Das war die 5. und letzte Folge von Das Imperium Pamela Reif – Workout zur Macht. Ein ARD Sounds Original von Davide Di Dio und Joelle Westerfeld. Dramaturgie Klaus Uhrig, Regie Klaus Uhrig und Katja Peisen-Petersen, Sprachaufnahmen OGM Studios, Audioproduktion Lorenz Schuster mit Originalmusik von Julius Pretzel, Produktionsmanagement Sebastian Binn, Design Angelika Haus, Distribution Laura Kobisch und Sabine Storm, Redaktion Julia Klüssendorf und Moritz Zimmermann. Danke an Patricia Flach, Helena Jamur, Lena Herrmann und das ARD-Studio Shanghai. 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
1: 13 Uhr. Berlin diskutiert Aussetzung der Bundestagssommerpause. Russland meldet viele ukrainische Drohnenangriffe. Radfahrer stößt in Frankfurt mit Straßenbahn zusammen. Das Wetter, mal Sonne, mal Wolken, einzelne Schauer bis 24 Grad. Mein Name ist Katja Irle. Soll der Bundestag seine Sommerpause ausfallen lassen, um Reformen zu beschließen? Auf diesen Vorschlag vom Verband der Familienunternehmer gibt es jetzt erste Reaktionen. Unter anderem vom parlamentarischen Geschäftsführer der Unionsfraktion Bilger, ARD-Hauptstadtkorrespondent Jan-Frederik Willems.
2: Er sagt, der Bundestag arbeitet ja auch im Sommer. Eben in Arbeitsgruppensitzungen, Koalitionsrunden oder Berichterstattergesprächen. Bilger will, dass die Gesundheitsreform auf jeden Fall noch vor der Sommerpause beschlossen wird. Alles andere hängt aber erstmal von der Regierung ab. Auf der anderen politischen Seite ist die wirtschaftspolitische Sprecherin der Linken, Janine Wissler. Die sagt, die Linke kommt gerne zu Sondersitzungen im Sommer in den Bundestag, wenn es zum Beispiel um die Wiedereinführung der Vermögenssteuer oder die Erhöhung des BAföG gehen würde.
1: Die Zahl politisch motivierter Straftaten in Deutschland hat offenbar einen neuen Höchststand erreicht. Laut Recherchen der Welt am Sonntag registrierten die Behörden im vergangenen Jahr mindestens 85.000 Delikte. Innerhalb von 10 Jahren habe sich die Zahl damit mehr als verdoppelt. 2015 wurden noch knapp 39.000 politisch motivierter Straftaten festgestellt. Die Hälfte der registrierten Delikte gilt als rechtsextrem motiviert. Allerdings die Zahl linksextremer Taten legte um rund 35% zu. Das ukrainische Militär hat im Abwehrkrieg gegen Russland offenbar wieder massiv Drohnen eingesetzt. Russische Behörden melden Brände und Schäden in mehreren Teilen des Landes. Aus der Nachrichtenredaktion Sebastian Segebade.
3: Allein in der Region Leningrad, welche an der Ostsee um St. Petersburg herumliegt, wurden nach Angaben des Gouverneurs 86 Drohnen abgeschossen. Die Kampfhandlungen dauern an, heißt es. In St. Petersburg geht heute das russische Wirtschaftsforum zu Ende. Bereits zu Beginn des Treffens hatte es einen ukrainischen Drohnenangriff auf die Stadt gegeben, offenbar auch mit dem Ziel, die Veranstaltungen zu stören. Die Ukraine griff zuletzt immer wieder verstärkt Ziele in Russland mit Drohnen an und will damit nach eigener Darstellung militärische Einrichtungen und zentrale Stellen der russischen Produktion treffen.
1: Die Frankfurter Polizei sucht nach einem schweren Verkehrsunfall Zeugen. Im Stadtteil Niederrad ist gestern Abend ein Fahrradfahrer mit einer Straßenbahn zusammengestoßen und unter die Bahn geraten. Er kam schwer verletzt ins Krankenhaus. Der Bereich wurde weiträumig abgesperrt. Wie es zu dem Unfall kommen konnte, soll jetzt ermittelt werden. Papst Leo XIV. Ist in Spanien eingetroffen. Eine Woche lang will er das Land besuchen. Geplant sind Termine in Barcelona und auf den Kanaren. Am Vormittag landete Leo bei seiner ersten Station Madrid. ID-Korrespondentin Franka Welz.
4: Im Terminal wurde der Papst unter Applaus empfangen von einer Gruppe Familien mit Kindern mit Behinderungen. Im Anschluss daran zog Papst Leo sich für ein kurzes persönliches Gespräch mit König Philippe VI. Und Königin Letizia zurück. Für seinen ersten selbstgesetzten Termin wird der Papst am Vorabend eine Anlaufstelle für Obdachlose der Caritas in einem Arbeiterviertel im Süden Madrids besuchen. Am Abend wird er während einer Vigil auf der Plaza de Lima in Madrid zu jungen Gläubigen sprechen.
1: Und das waren die Nachrichten. Das Wetter. Mal Sonne, mal Wolken. Später kommen dann mehr Wolken und einzelne Schauer örtlich dazu bei 18 bis 24 Grad. In der kommenden Nacht ist es meist trocken. Es kühlt ab auf 13 bis 8 Grad. Morgen im Süden freundlich, im Norden wechselhafter, maximal 23 Grad. Die weiteren Aussichten. Am Montag erst oft Sonne, im Tagesverlauf dann viele Wolken, einzelne Schauer und Gewitter bis 27 Grad maximal. Und am Dienstag wird das Wetter ganz ähnlich, aber es wird etwas kühler, maximal 21 Grad. Die Zeit, es wird gleich 13.04 Uhr.
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1: Bitte Vorsicht auf der A49 Kassel Richtung Gießen. Zwischen Wabern und Borgen liegen Steine auf der Fahrbahn. A5 Basel Richtung Karlsruhe. Zwischen Effringenkirchen und Dreieck Neuenburg 3 Kilometer Stau. A7 Fulda Richtung Würzburg. Zwischen Fulda, Dreieck und Bad Brückenau-Volkers 5 Kilometer Stau ab der Raststätte Utrichshausen. A49 Kassel Richtung Gießen. Zwischen Gudensberg und Fritzlar steht ein defekter PKW auf dem rechten Fahrstreifen. A81 Singen Richtung Stuttgart. Zwischen Rottenburg und Gärtringen 7 Kilometer Stau nach einem Unfall. A661 Oberursel Richtung Egelsbach am Offenbacher Kreuz in der Verbindung zur A3 Richtung Frankfurt steht ein defekter PKW. Und zuletzt die B40 Frankfurt-Griesheim Richtung Kriftel zwischen Schwanheimer Knoten und Sindlinger Mainbrücke steht ein defekter PKW auf dem rechten Fahrstreifen.
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5: Sie hören das ARD-Interview der Woche. Mein Name ist Lissy Kaufmann. Ich bin Korrespondentin im Hauptstadtstudio. Und mit Blick auf das, was in der Regierung und in der Union so los ist, da darf man Fragen haben. Und Antworten, die hat hoffentlich der Mann, der mir jetzt gegenüber sitzt, der Chef der CDU-CSU-Fraktion im Bundestag, Jens Spahn. Hallo, Herr Spahn.
6: Hallo, Frau Kaufmann. Schönen guten Tag.
5: Herr Spahn, seit etwas mehr als einem Jahr ist die Bundesregierung jetzt im Amt. Ein turbulentes Jahr, auch für Sie persönlich. Wie zufrieden sind Sie eigentlich mit dem, wie es bisher gelaufen ist?
6: Nun, das hat mehrere Facetten. In der Sache, in dem, was wir gemeinsam auch entschieden haben, Politikwechsel, Migration, innere Sicherheit, Technologieoffenheit, in der Energiepolitik, Verbrenner, Heizungsgesetz, Außenpolitik, nationales Interesse wieder vertreten, nicht den moralischen Zeigefinger. Ich könnte viel mehr noch aufzählen. Wir haben echt viel entschieden. Gleichzeitig fehlt an einem ganz entscheidenden Punkt, nämlich haben wir wieder Wachstum in Deutschland, spüren die Leute was im Portemonnaie, dass es wieder mehr wird, noch nicht geliefert. Und das bestimmt die Stimmung im Land sehr. Das sagen ja 80%. Die wirtschaftliche Lage ist das größte Problem. Und wir haben über zu viele Phasen der letzten 13 Monate auch Zank und Streit geliefert. Es gab immer mal Phasen, auch mal 3-4 Monate ohne. Dann lief es übrigens auch in den Umfragen besser. Mhm. Aber seit, ich kann das sogar festmachen, seit Ostern sind wir in so einer Spirale des Streits, der Rechtfertigung. Wenn der was sagt, müssen wir auch was sagen. Und ich hoffe, dass wir da jetzt endlich wieder rauskommen. Denn wir können noch so tolle Dinge tun, wenn wir dabei streiten, merkt's auch keiner.
5: Der Kanzler scheint relativ gelassen. Ich habe mal einen Ton mitgebracht von Kanzler Friedrich Merz. Der wurde bei einer Veranstaltung in dieser Woche nämlich gebeten, ein Zitat von Heinrich Heine zu ergänzen. Denk ich an Deutschland in der Nacht, dann.
7: Dann steigt meine Zuversicht, weil ich erstens gut schlafe. Wirklich, das habe ich von meiner Mutter geerbt. Ich schlafe wirklich gut und ich wache morgens auf, stehe auf und gehe richtig gerne an die Arbeit.
5: Schlafen Sie denn auch so gut, Herr Spahn?
6: Ich schlafe tatsächlich auch gut. Ich glaube nämlich tatsächlich, ich bin der Überzeugung, dass gut und ausreichend Schlafen wichtig ist für gute Entscheidungen. Also diese Heroisierung davon, dass man nur 4 oder 5 Stunden schläft und dass das was Gutes wäre, ich kann damit nichts anfangen. Meine Entscheidung und auch meine Laune übrigens ist besser, wenn ich ausgeschlafen bin. Das heißt aber ja nicht, wenn man gut schläft, dass einem die Dinge nicht besorgen. Und die Lage des Landes, die besorgt mich natürlich.
5: Und da gibt es ja auch so ein paar Merkmale, an denen man das festmachen könnte, was einen besorgen könnte, zum Beispiel mit Blick auf den aktuellen ARD-Deutschland-Trend. Da steht die Union bei 23%, die AfD bei 27%. Wenn man die Befragten fragt, wie zufrieden sie denn mit der Bundesregierung sind, dann sagen 87% wenig bis gar nicht zufrieden. Und auch, wenn man ins Ausland schaut, dann ist man mit Deutschland da auch nicht so richtig zufrieden. Eine Schlappe in New York hat man jetzt bekommen, die Bewerbung um einen nicht ständigen Sitz im UN-Sicherheitsrat. Ja, damit ist man jetzt gescheitert und zwar deutlich. Müsste man auch auf internationaler Ebene härter arbeiten oder hätte der Bundeskanzler vielleicht härter arbeiten müssen mit Blick auf den nicht ständigen Sitz im UN-Sicherheitsrat, den man jetzt nicht bekommen hat?
6: Der Wahlkampf geht ja seit exakt 8 Jahren. Übrigens, Portugal und Österreich, die ja jetzt beide gewählt worden sind, machen den Wahlkampf für diesen Sitz schon seit über 10 Jahren. Das wird also in sehr langen Linien gewahlkämpft für UN-Mandate.
5: Aber der Kanzler hätte ja die Chance gehabt, jetzt letztes Jahr bei der Generaldebatte zum Beispiel Gesicht zu zeigen. Da waren viele Staats- und Regierungschefs da. Herr Merz hat sich entschieden, im Bundestag zu sprechen.
6: Das ist doch jetzt wieder zu sagen. Erstmal ist es immer gut, im Bundestag zu sprechen. Wenn er nicht im Bundestag ist, sagen sie, außen Kanzler ist nicht da. Wenn er im Bundestag ist, heißt es jetzt, wäre er mal bei der UN gewesen.
5: Also war es die richtige Entscheidung, dort nicht hinzufahren?
6: Es war die richtige Entscheidung, es ist immer die richtige Entscheidung. Wenn im Bundestag Generaldebatte ist, sollte der Bundeskanzler da sein. Natürlich geht der Bundestag im Zweifel immer vor. Aber das ist doch jetzt nicht der Grund, warum das so ist, wie es ist.
5: Was ist denn der Grund?
6: Ich kann Ihnen den jetzt, das müssen wir mal miteinander analysieren. Wir hatten offensichtlich deutlich mehr Unterstützerzusagen, als wir am Ende an Unterstützung bekommen haben, auch von anderen Staaten. Und jetzt muss man miteinander schauen, woran liegt das? Was prägt da unsere Rolle in der Welt und die Art und Weise, wie wir gesehen werden? Wir sind sehr engagiert in der internationalen Politik. Wir sind übrigens einer der größten Geldgeber der UN. Und dann muss man natürlich die Frage stellen, was hat zu dem Ergebnis geführt? Das mache ich jetzt aber nicht eben spontan. Sehen Sie es mir nach hier bei Ihnen. Da werde ich erstmal in Ruhe mit dem Außenminister und dem Bundeskanzler drüber reden. Wir hätten ohne Zweifel lieber gewonnen.
5: Es gibt ja die Vorwürfe, Deutschland hätte bei Völkerrechtsverletzungen durch Israel nicht laut genug protestiert. Was, so ist das Argument einiger, jetzt ein Grund dafür gewesen sei, dass Deutschland nicht gewählt wurde. Haben Sie denn den Eindruck, dass all die anderen Staaten in der UN so große Kämpfer und Vertreter des Völkerrechts sind im Vergleich zu Deutschland?
6: Naja, das ist ja die UN, die Vereinten Nationen sind natürlich auch keine perfekte Welt. Und dass da es Zeiten gab, wo Libyen oder Syrien den Vorsitz des Menschenrechtsausschusses hatten oder so. Das, also natürlich ist auch die Vereinten Nationen nichts Perfektes und nicht immer alles logisch. Und natürlich ist das mit dem Völkerrecht immer dann auch in der konkreten Situation ein zu bewertendes Feld. Wir sind aus gutem Grund klar. Mhm. Und ja, wir sind einer der wichtigsten und stärksten Unterstützer Israels, der einzigen Demokratie im Nahen Osten, unserem Partnerstaat, dem wir historisch, aber auch ganz aktuell verbunden sind. Die Israelis tun viel für unsere Sicherheit, sehr viel. Wir tun viel für die Sicherheit Israels und für eine stabile, sichere Demokratie in der Region. Das einzige Land in der Region, wo Menschen anderen Glaubens gut leben können, wo Menschen in Minderheiten, Schwule, Lesben gut leben können. Wir wollen Israel unterstützen. Und wenn uns deswegen ein anderes Land nicht wählt, dann kann ich das gut akzeptieren oder andersrum gut damit umgehen. Dann will ich die Stimme im Zweifel gar
5: nicht.
6: Gibt
5: es ja tatsächlich zum Teil Völkerrechtsverletzungen, über die man reden könnte. Trotzdem andersrum mal gefragt, könnte es sein, dass auch der Israel-Hass oder Antisemitismus eine Rolle bei dieser Entscheidung gespielt haben?
6: Es ist jetzt natürlich spekulieren. Ich will jetzt niemandem gleich, der kritisch zu Israel ist und dem, was Israel macht, gleich wieder Antisemitismus unterstellen, schon gar nicht im Zusammenhang der UN, dass das Bild auf Israel, auch hier in Deutschland, ich meine, wir sehen einen linken Lifestyle-Judenhass, einen linken Lifestyle-Antisemitismus an unseren Universitäten, zum Teil im Kulturbetrieb bis hin zur Berlinale, wir sehen rechtsextremen Judenhass, wir sehen eingewanderten Judenhass, der mit Islamisten und reaktionären Islamgläubigen gekommen ist ins Land. Hamas-Sympathisanten, die in Berlin und in Europa da auf die Straße gehen, jubelnd, wenn Menschen barbarisch niedergemordet werden. Antisemitismus, Judenhass, ich nutze das deutsche Wort sehr bewusst, weil Antisemitismus mir manchmal so zu klinisch freundlich klingt. Das ist Hass auf Menschen, eine Menschengruppe wegen der Religion, dass Kinder in Deutschland, hier in dieser Stadt in Berlin, morgens auf dem Schulweg Angst haben müssen, weil sie in eine jüdische Schule gehen, dass ihr Leben nicht sicher ist, in Berlin, in Deutschland, das treibt mich wirklich um. Und das kann, will ich, wollen wir nicht akzeptieren. Und ja, das ist etwas, was in vielen Gesellschaften, auch des Westens, in den letzten Jahren leider wieder zugenommen hat. Und das berechtigte Kritik oder Kritik an der Regierung Netanyahu, das ist ja das eine, kein Problem. Aber es kippt halt sehr schnell in anti-israelisch oder eben antisemitische Töne.
5: Sie hören das ARD-Interview der Woche. Mein Name ist Lissy Kaufmann und mein Gast heute ist Unionsfraktionschef Jens Spahn. Kommen wir mal zur Innenpolitik. Herr Spahn, wir blicken auf die ganz großen Baustellen, große Reformen, die da anstehen, Rente, Steuerreform, Soziales, Gesundheit und Pflege. Wir sprechen ja heute am Donnerstag. Wie gesagt, seit heute liegt ein Entwurf vor für die Pflegereform mit ziemlich drastischen Einschnitten. Unter anderem sollen die Rentenbeiträge für pflegende Angehörige reduziert werden. Also genau die, die eh schon oft zurückstecken müssen. Oft sind es Frauen, oft Frauen, die eh schon nicht viel Rente bekommen. Ist das gerecht?
6: Frau Kaufmann, vielleicht hätten wir andersrum da mal starten müssen. Warum schlägt die Gesundheitsministerin die Nina Wagen vor, was sie vorschlägt?
5: Das macht sie ja nicht. Also es gibt ja eine große Lücke, das genau, ist wohl wahr. Aber es trifft ja jetzt sozusagen
6: jetzt die... Jetzt lassen Sie mich aber bitte im Einsatz. Also es kürzt ja niemand gerne Leistung. Zumal die Pflegereform wurde von der CDU-CSU erfunden sozusagen, eingeführt, um Familien zu unterstützen. Gerade auch die vielen pflegenden Angehörigen zu unterstützen. Natürlich wollen wir bestmögliche Unterstützung. Und niemand sagt gerne, dass wir da jetzt kürzen müssen oder Dinge verändern müssen. Aber die Pflegeversicherung, wie übrigens auch die Krankenversicherung, die sind schlicht und ergreifend pleite. Und zwar nicht ein bisschen, die sind richtig pleite im Milliardendefizit. 4, 5, 6 Jahre ohne Wachstum. Rezession, Stagnation, das schlägt halt zu. Also das Geld, das wir nicht durch mehr Wachstum eingenommen haben, das ist jetzt nicht da. Bei gleichzeitig alternder Gesellschaft. Vor gut 20 Jahren gab es 2 Millionen Pflegebedürftige in Deutschland. Mittlerweile haben wir 6 Millionen Menschen, die aus der Pflegeversicherung unterstützt werden in Deutschland. Das ist eine weiter steigende Zahl, weil wir eine älter werdende Gesellschaft sind und weil wir auch die Leistungen ausgeweitet haben. Mhm. Der Teil gehört ja auch dazu. Es profitieren mehr Menschen von Unterstützung. Aber es muss eben finanzierbar bleiben. Die Sozialversicherungsbeiträge sind jetzt schon bei über 42%. Jeder, der eine Lohnabrechnung sieht brutto netto, das Loch dazwischen, sozusagen das Gap dazwischen, der Unterschied dazwischen wird immer größer. Du verdienst 5.000 Euro, 4.000 Euro brutto, freust dich und dann siehst du unten, was netto da rauskommt. Das heißt also, wir müssen einen Ausgleich finden zwischen den Beitragszahlern und dem, was an Leistungen notwendig ist und möglich ist. Und ich finde, die Ministerin macht da einen schweren, aber notwendigen Schritt und legt ein ausgewogenes Paket vor.
5: Aber Herr Spahn, die pflegenden Angehörigen sind ja eh schon die viel leisten. Und Sie fahren doch ab und zu mal heim in Ihr Heimatdorf. Und so wie ich das mal gelesen habe, haben Sie da auch noch einen Stammtisch. Hau weg heißt der. Und da wird doch auch geredet. Und da werden Sie doch bestimmt auch von irgendwem irgendwann mal gefragt, was soll das denn, die pflegende Angehörige? Jeder kennt jemanden, der jemanden pflegt. Die eigene Mutter, die Tante, die Schwester.
6: Ja, aber Frau Kaufmann, gerade weil ich häufig in meinem Dorf bin und gerade letztes Wochenende noch mit meiner Mutter durchs Dorf spazierte. Und die sagt mir dann gefühlt bei jedem, weiß nicht, 5., 8. Haus, da ist jemand pflegebedürftig, also ihr kennt ja die Familien, alles ein kleines Dorf, 4.000 Einwohner. Wenn ich alleine in meinem kleinen Dorf sehe, wie viele Familien und Menschen Pflegebedürftigkeit oder schwerste Krankheit in der Familie haben, die sollen natürlich Unterstützung kriegen. Wir haben eines der besten unterstützenden Systeme auf der Welt. Also sie müssen lange suchen, um ein Land zu finden, in dem sie so bedingungslos Unterstützung kriegen wie in Deutschland. Aber das muss auch finanziert werden. Und die Zahl derjenigen, die diese Unterstützung brauchen, steigt. Wir sind eine älter werdende Gesellschaft. Das sehe ich jedes Mal, wenn ich in meinem Dorf bin. Ja, die Geburtenzahlen sind noch relativ hoch sogar bei uns im Dorf, aber gehen auch nicht hoch. Und die Zahl der Pflegebedürftigen oder der Rentenbezieher steigt. So, und dann geht es um die Frage, was ist der faire Ausgleich? Und bei mir im Stammtisch, wenn Sie den zitieren, versteht auch jeder, weil so geht's denen ja auch jeden Tag, dass du nur den Euro ausgeben kannst, den du hast. Mhm. Dass auf Dauer über die Verhältnisse leben nicht funktioniert. Das funktioniert zu Hause nicht, in der Familie, im Dorf nicht. Und es funktioniert auch nicht in der Pflegeversicherung. Wir können nicht auf Dauer mit einem Milliardendefizit fahren oder einfach immer nur die Beiträge erhöhen. Und die da im Stammtisch sind, die sind ja so alt wie ich. Viele sind Handwerker, auf dem Bau unterwegs, Tischler, aber Zimmerleute, Maurer. Die sagen natürlich, ey Jens, von den Euros, die ich pro Stunde kriege, kommen aber ziemlich wenige bei mir am Ende netto an. Das ist eben auch eine Debatte.
5: Das stimmt, aber im Deutschland-Trend vom vergangenen Monat hat man genau danach gefragt, was die Leute denn sagen würden, wenn man kürzt, unter anderem bei der Pflegeversicherung. Und da haben nur 13% der Befragten gesagt.
6: Ja, Frau Kaufmann, dass wenn Sie die Frage stellen, sind Sie dafür, dass etwas gekürzt wird, dass dann 90% sagen,
5: aber
6: nein.
5: Aber Sie müssen doch, Sie
6: das
5: müssen
6: ist
5: doch,
6: jetzt, dafür hätte ich nicht mal eine Umfrage.
5: Sie brauchen doch Verständnis. Wie schaffen Sie das? Verständnis in der Bevölkerung für diese Einschnitte, und die kommen ja nicht nur bei der Pflege, die kommen bei allen anderen Reformen, die anstehen. Das müssen Sie irgendwie so verkaufen, dass Sie nicht mehr Wähler verlieren, Menschen verlieren, die eh schon sauer sind, verärgert sind, politikverdrossen sind und nach rechts schielen.
6: Also mein Eindruck ist, meine Erfahrung ist aus vielen Gesprächen, dass jeder ein gutes Gespür dafür hat, oder die allermeisten jedenfalls, dass auf Dauer über die Verhältnisse leben nicht geht. Wenn man kein Wachstum hat, keine steigenden Einnahmen, alle spüren das auch in ihrem Portemonnaie. Die Kaufkraft in Deutschland ist ja seit 5, 6 Jahren nicht gestiegen. Die Leute spüren ja jeden Tag beim Einkaufen, was los ist mit Deutschland. Dass man in einer Zeit, wo das Geld knapper wird, weil kein Wachstum, am Ende schwierige Entscheidungen treffen muss, jedenfalls dann, wenn man verantwortlich handelt. Das ist mein Eindruck, verstehen die allermeisten schon. Und viele sagen auch, versprecht uns nicht das Blaue vom Himmel, wenn ihr es am Ende nicht halten könnt. Also so zu tun, Leute, wir haben zwar kein Wachstum, aber keine Sorge, es hat für euch keine Folgen und für die sozialen Sicherungssysteme. Das weiß ja jeder intuitiv, dass das nicht stimmt. Was unsere Aufgabe ist, und da sage ich, kann man immer auch jeden Tag gucken, wie es noch besser geht, ist ja, dass es bei der Verteilung der Last jetzt, der schwierigen Entscheidung, möglichst gerecht zugeht. 100% Gerechtigkeit kriegen Sie nie. Aber wir werden in alle Bereiche hinausschauen müssen. Wir haben gerade eine aktuelle Debatte zu BAföG, zum Elterngeld, bei der Pflege, in anderen Bereichen. Und jeder hat ein nachvollziehbares Interesse. Ich gönne jedem Studenten mehr BAföG, ich gönne jeder Familie mehr Elterngeld. Ich freue mich über jeden Pflegebedürftigen, den wir besser unterstützen können. Also es ist ja niemand da, der Freude empfindet, zu sagen zu müssen, es geht gerade nicht, weil kein Geld da ist. Aber ich finde, es ist verantwortliche Politik zu sagen, wenn die Lage so ist, wie sie ist, dann müssen wir jetzt schwere Entscheidungen treffen mit dem Ziel, das ist ja das Ziel, dass durch die Entscheidungen und dadurch, dass wir auch Deutschland wieder zu Wachstum bringen, weil etwa die Arbeitskosten, die Lohnnebenkosten nicht weiter steigen, dass wir nach die 20er Jahre werden echt anstrengend, sind sie schon. Pandemie, zwei Kriege, die uns Iran wie Ukraine beeinflussen, Energiekrise, es verändert sich geopolitisch viel, künstliche Intelligenz kommt jetzt noch. Die 20er Jahre sind echt anstrengend und für Deutschland ganz besonders, wegen kein Wachstum. Jetzt ist die Frage, treffen wir jetzt die richtigen Entscheidungen, damit die 30er Jahre wieder ein Jahrzehnt des Aufschwungs werden. Die 10er Jahre waren das ja. Die 10er Jahre waren echt gute Jahre, die 20er Jahre sind gerade schwierig. So wir müssen jetzt die Grundlage legen, dass die 30er besser werden. Dafür sind auch nicht so schöne, um nicht zu sagen schwierige Entscheidungen notwendig.
5: Entscheidungen, die jetzt unter anderem Frau Warken, die Gesundheitsministerin, treffen muss. Sie waren selber mal Gesundheitsminister. In Ihrer Zeit wurden diese Entscheidungen nicht getroffen. Sind Sie denn froh, im Moment nicht im Gesundheitsministerium zu sitzen an der Spitze?
6: Frau Kaufmann, tatsächlich waren Hermann Gröhe, mein Vorgänger, und ich die beiden einzigen Gesundheitsminister in wahrscheinlich 30 Jahren, die nicht Spargesetze machen mussten. Und wissen Sie warum? Weil wir Wachstum hatten.
5: Also wir hatten es war ja absehbar, dass die Zeiten nicht so gut sein werden ja, bei der Pflegereform.
6: Im Nachhinein kann ich immer sagen,
5: hat es ja weniger zu tun mit Wachstum.
6: Doch, es hat sehr viel damit zu tun. Das, was die 10er Jahre waren, die längste Phase des Aufschwungs in der Geschichte der Bundesrepublik. Wenn Sie mit einem Unternehmer sprechen in Deutschland und ihm sagen, die Jahre vor der Pandemie waren der besten deiner Unternehmensgeschichte, dann müssen 9 von 10 Unternehmer nicken, weil es war so. Das waren echt gute Jahre. Wir hatten Überschüsse in der Krankenversicherung, in der Pflegeversicherung, in der Rentenversicherung. Wir hatten eine schwarze Null. Wir haben Überschüsse im Haushalt gehabt. Und das zeigt einfach, wenn die Wirtschaft gut läuft, ist auch Spielraum woanders da. Und seit der Pandemie und dem nicht wieder erholen, und leider haben wir uns weniger erholt als andere, sind wir in dieser Schwäche, in dieser Krisenphase. Und deswegen muss die Nina Warken gerade, und ich beneide sie ja wirklich nicht drum, ich unterstütze sie aber sehr aktiv, weil ich weiß, dass sie das Richtige und Notwendige tut, muss sie gerade schwierige Entscheidungen vorantreiben. Aber das, wie gesagt, macht niemand mit Freude, sondern es geht darum, das System fit zu machen, damit es auch in 2, 5 und 10 Jahren noch Pflegebedürftigen in Deutschland helfen kann.
5: 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Mein Name ist Lissy Kaufmann und mein Gast heute ist Unionsfraktionschef Jens Spahn. Herr Spahn, Sie hatten vor kurzem Geburtstag, 16. Mai. Herzlichen Glückwunsch nachträglich.
6: Danke.
5: Und Sie haben auch gefeiert.
6: Fühlt sich allerdings schon wieder weit weg an.
5: Wie kann man sich das vorstellen, wenn ein Spitzenpolitiker Geburtstag feiert? Wen lädt man da ein? Ist das eine private Feier oder kommt da auch so jemand wie Matthias Mirsch, Ihr Amtskollege von der SPD? Ist der schon Freund oder nur Kollege?
6: Also es ist vornehmlich eine private Feier, jedenfalls bei mir. Ich habe es lieber kleiner, solche Partys. Oder Partys klingt auch schon wieder. Ich bin in einem Alter, wo man gar nicht mehr so viel Partys hat. Eine Feier. Und habe mich aber sehr gefreut, dass Matthias Mirsch da war. Tatsächlich, ich habe ihn spontan eingeladen und er hat zugesagt und habe mich sehr gefreut.
5: Wie würden Sie denn den Verleger Holger Friedrich bezeichnen? Als Freund oder als Geschäftskollegen?
6: Ich habe jetzt ehrlicherweise nicht vor, Frau Kaufmann, meine private Geburtstagsparty mit Ihnen durchzugehen. Aber den kenne ich schon sehr, sehr, sehr lange. Ich teile manche Positionen nicht, aber ich bin kein Mensch, der nur weil jemand eine andere Position hat, aufhört, mit ihm zu reden. Das werden Sie mit mir nicht erleben. Sie werden mit mir aber auch nicht erleben, dass ich mit Ihnen durchgehe. Das ist in Berlin-Mitte vielleicht spannend, mit wem ich privat feiere. Das mache ich nicht
5: stimmt,
6: mal für
5: das
6: Sie.
5: Das wollen wir auch nicht machen, Herr Spahn. Viele andere Freunde waren bestimmt auch da. Aber trotzdem, Holger Friedrich ist ein Verleger der Berliner Zeitung. Hat
6: ich werde darauf
5: Jahr
6: nicht einstellen. Sie können die Frage so lange stellen, wie Sie wollen.
5: Allgemeine Zeitung. Sie wissen auch gar nicht, wo ich hin will, Herr Spahn. Nein. Sie wissen auch gar nicht, wo ich hin will. Das ist ein Alternativmedium, das er gegründet hat. Die Ostdeutsche Allgemeine Zeitung für ostdeutsche Perspektiven. Man kann sagen, er ist ein umstrittener Verleger mit Kontakten zu populistischen, rechten, russlandfreundlichen Milieus. Er wird demnächst bei einer Veranstaltung der AfD auftreten als Redner und ist im Moment beim Wirtschaftsforum von Russlands Staatspräsident Putin in St. Petersburg. muss man mit allen Menschen von allen Lagern reden, auch mit der AfD und mit AfD-nahen Menschen?
6: Wenn 30% sagen, ich wähle AfD, gibt es wahrscheinlich sogar in Ihrem Bekanntenkreis welche, die das tun. Vielleicht sogar in Ihrem Kollegenkreis. Die Wahrscheinlichkeit ist sehr hoch bei 30%, dass in unser aller Umfeld, und wahrscheinlich viele Ihrer Hörerinnen und Hörer auch, sonst wären Sie nicht bei 30%, AfD wählen oder sich vorstellen könnten, die zu wählen. Wenn Sie sich jetzt entscheiden, mit niemandem in Ihrem Umfeld mehr zu reden, der darüber nachdenkt, die AfD zu wählen, müssen Sie selber wissen, ob Sie das tun wollen. Ich glaube nicht, dass das klug ist, sondern ich glaube, dass es klüger ist, miteinander im Gespräch zu bleiben und über unterschiedliche Positionen zu reden, zu hinterfragen und zu fragen, warum jemand zu der Position und zu der möglicherweise Wahlentscheidung an der Stelle kommt. Ich jedenfalls finde, wir sollten als Gesellschaft im Großen und wie im Kleinen wieder besser lernen miteinander, auch bei unterschiedlicher Meinung es irgendwie auszuhalten. Es muss nicht immer eine schöne Zeit sein, aber man muss es zumindest miteinander aushalten. Und das erlebt ja jeder bei Menschen, die man zum Teil schon seit 30, 40 Jahren kennt. Meinen Stammtisch kenne ich eigentlich seit vor Kindergarten, seit 45 Jahren. Dass man manchmal merkt, ey, der hat eine völlig andere Meinung als ich. Und vielleicht sogar in einer sehr grundsätzlichen Frage, die einem selbst sehr, sehr wichtig ist. Und trotzdem versuche ich jedenfalls, im Gespräch zu bleiben. Ja, das finde ich wichtig.
5: Damit haben Sie was gemeinsam mit dem neuen FDP-Chef Wolfgang Kubicki. Der sagt das nämlich auch. Man muss mit allen reden als echter Demokrat. Und er ist
6: mit allen Wählerinnen und Wählern auf jeden Fall. Das heißt jetzt nicht, das ist wieder ein wichtiger Unterschied. Mhm. Ich finde schon, dass man gesprächsbereit sein sollte mit allen Bürgerinnen und Bürgern, allen Wählerinnen und Wählern.
5: Aber nicht mit Politikern.
6: Mit Rechtsextremen, also mit extrem radikal, da liegt ja schon im Begriff, in der Einstellung drin, dass Reden nicht mehr viel bringt. Ich habe mit AfD-Politiker wahrscheinlich weniger gesprochen als Sie, nämlich gar nicht. Mit Leuten, die extrem sind, also und politische Repräsentanten sind, die pro Putin sind und die am Ende auch ein anderes System wollen in Teilen, da fällt das Gespräch schwer, bis kann gar nicht stattfinden.
5: Es gibt ja Leute, die Ihnen aber vorwerfen.
6: Aber trotzdem übrigens muss eine Gesellschaft. Man darf. Das ist total schwer. Ich bin ein totaler Fan und Freund der offenen, pluralen Gesellschaft. Und man darf, also nicht im Sinne von legitim darf, sondern rechtlich. Man darf rechtlich linksextrem sein. Man darf rechtsextrem sein. Man darf in einer freien Gesellschaft diese Einstellung haben. Ich teile sie nicht, ich lehne sie ab, ich werde sie politisch bekämpfen. Und in dem Moment, wo daraus politisches Handeln wird, oder gar umstürzlerisches Handeln, müssen wir es auch aktiv mit Staatsmitteln bekämpfen.
5: Aber
6: die Einstellung, so schwer es mir fällt, auch eine extreme Einstellung, ist in einer freien, offenen Gesellschaft erlaubt, rechtlich, muss auch artikuliert werden können in einer freien Gesellschaft. Und trotzdem werde ich sie jeden Tag politisch und wo es nötig ist, wenn daraus auch noch Handeln wird, umstürzlerisches Handeln, dann auch mit staatlichen Maßnahmen bekämpfen. Das ist ein unheimlich schwerer Spagat, den wir da aushalten müssen als eine freie, offene Gesellschaft. Aber ich finde, auf den Wert der freien Einstellung und Meinungsäußerung sollten wir schon noch rausarbeiten.
5: Jetzt sind Sie auch schon ein bisschen Stehaufmännchen der Politik. Sie haben viele Krisen auch durchlebt, die Maskenaffäre, dann im letzten Jahr die gescheiterte Wahl der Verfassungsrichterin Frauke Brosius-Gersdorf. Das hat man Ihnen angehängt. Dann war zwischenzeitlich die Rede, wackelt Jens Spahn auf dem Posten des Fraktionschefs. Im Moment wackelt eigentlich nur der Kanzler. Sie sitzen wieder relativ fest im Sattel, sind da also wieder voll mit dabei. Wo soll es mit Jens Spahn noch hingehen? Irgendwann mal in ferner Zukunft vielleicht auch nach ganz oben auf den Sessel im Kanzleramt?
6: Also zuerst einmal wackelt niemand. Also Anfang des Jahres wackelte angeblich der Spahn. Dann wackelte der Kanzleramtsminister. Dann wackelt hier jemand, jetzt wackelt da jemand. Das ist so alles Berlin-Mitte. Ja. Können ja alle zwei Wochen lang immer drüber schreiben, wer wackelt, warum und wer tuschelt hier mit wem. Ich bin sehr sicher, das interessiert in Wahrheit niemanden.
5: Aber die Frage, wohin es mit Jens Spahn gehen könnte,
6: interessiert
5: den einen oder anderen.
6: Wissen Sie, ich bin da, wo ich bin, wirklich gerade ziemlich glücklich. Ich bin seit vielen, vielen, vielen Jahren Parlamentarier. Ich war Staatssekretär, war Bundesminister in unterschiedlichen Funktionen. Aber jemand, der so überzeugt und gerne Parlamentarier ist wie ich, der ist also Fraktionschef, Fraktionsvorsitzender zu sein, das mache ich echt gern und mit Freude.
8: und gleichzeitig in einer Phase und einer Zeit, die ziemlich anspruchsvoll ist. Die Mehrheiten sind knapp, die Polarisierung der Gesellschaft haben wir gerade schon angesprochen, was sich im Parlament auch verändert hat im Umgang miteinander durch eine extreme Rechte und eine radikal-populistische Linke. Da ist vieles anders als noch vor 15 oder gar 20 Jahren und trotzdem und umso mehr ist das Parlament die Herzkammer der Demokratie. Da wird für 84 Millionen Menschen entschieden, was gilt. Das ist ja schon ein Privileg, das ist was Besonderes. Und da der Vorsitzende der größten Fraktion zu sein und einer so traditionsreichen Fraktion, das bin ich echt gern.
5: Herzlichen Dank für das Gespräch, Herr Spahn.
8: Sehr gerne.
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10: Um 13.30 Uhr mit Katrin Rudolph. Der Verband der Familienunternehmer hatte heute vorgeschlagen, dass der Bundestag auf seine Sommerpause verzichtet, um geplante Reformen zu beschließen. Die Unionsfraktion sagt jetzt, die Gesundheitsreform solle sowieso möglichst noch vor der Pause beschlossen werden. Und außerdem gäbe es beim Bundestag auch im Sommer reguläre Arbeitssitzungen. Von der Linken heißt es, man komme gern zu Sondersitzungen in der Sommerpause, zum Beispiel um die BAföG-Erhöhung zu beschließen. Die Deutsche Umwelthilfe will erreichen, dass Musikfestivals mehr auf Müllvermeidung und Trennung achten. Hintergrund ist

0: noch knapp 39.000 politisch motivierte Straftaten festgestellt. Russland hat nach eigenen Angaben in der Nacht hunderte Drohnen aus der Ukraine abgefangen. Dutzende seien in der Nähe von St. Petersburg abgeschossen worden. Dort findet gerade ein internationales Wirtschaftsforum statt. Der Gouverneur der Region sprach von 86 Drohnen. Das russische Verteidigungsministerium meldet aus der Nacht knapp 380 abgeschossene ukrainische Drohnen. Russland und die Ukraine haben die Angriffe jeweils in den letzten Monaten verstärkt. Papst Leo XIV. Ist in Spanien eingetroffen. Eine Woche lang will er das Land besuchen. Geplant sind Termine in Barcelona und auf den Kanaren. Am Vormittag landete Leo bei seiner ersten Station Madrid. ARD-Korrespondentin Franka Welz.
1: Im Terminal wurde der Papst unter Applaus empfangen von einer Gruppe Familien mit Kindern mit Behinderungen. Im Anschluss daran zog Papst Leo sich für ein kurzes persönliches Gespräch mit König Felipe VI. Und Königin Letizia zurück. Für seinen ersten selbstgesetzten Termin wird der Papst am Vorabend eine Anlaufstelle für Obdachlose der Caritas in einem Arbeiterviertel im Süden Madrids besuchen. Am Abend wird er während einer Vigil auf der Plaza de Lima in Madrid zu jungen Gläubigen sprechen.
0: Das waren die Nachrichten. Das Wetter, mal Sonne, mal dichte Wolken. Gebietsweise kann es ein paar Schauer geben bei 18 bis 24 Grad. Morgen im Süden freundlich mit viel Sonne, im Norden wechselhafter, aber meist trocken bei 17 bis 25 Grad. Die Zeit 13.33 Uhr.
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0: A5 Basel Richtung Karlsruhe zwischen Efringenkirchen und Dreieck Neuenburg 3 Kilometer Stau. A7 Fulda Richtung Würzburg zwischen Fulda Dreieck und Bad Brückenau-Volkers 5 Kilometer Stau ab der Raststätte Utrichshausen. A81 Singen Richtung Stuttgart zwischen Rottenburg und Gärtringen. 7 Kilometer Stau nach einem Unfall. Es ist nur ein Fahrstreifen frei. Und die B80 Hannmünden-Witzenhausen ist zwischen Hedemünden und Gärtenbach nach einem Unfall in beiden Richtungen gesperrt.
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3: Nächste Woche, da startet die Fußball-WM der Männer in Kanada, den USA und in Mexiko. Und gerade in Mexiko, da gibt es große Diskussionen um die Sicherheitslage. Die Regierung und auch die FIFA, die wollen ein modernes, sicheres Gastgeberland präsentieren. Aber die Zweifel daran, die sind groß.
4: Es ist wirklich schmerzhaft, dass hier eine Weltmeisterschaft durchgeführt wird, obwohl bekannt ist, dass in der Umgebung des Stadions weiterhin viele, viele Verschleppungen stattfinden, auch anderswo, wo sie gegen ihren Willen festgehalten und gefoltert werden, wo man ihnen das Leben nimmt.
3: Gewalt und Unruhen, mächtige Drogenkartelle. Wie sicher ist die Fußball-WM in Mexiko und was bedeutet sie für die Menschen auch jenseits der Stadien? Darum geht's heute bei uns im Weltspiegel-Podcast. Wir wollen euch hier jede Woche die Welt ein Stückchen besser verständlich machen mit den Auslandskorrespondentinnen und Korrespondenten der ARD. Und heute mit mir, Johanna Jeschke. Schön, dass ihr dabei seid. Wir schauen später auch in die USA und nach Kanada, aber wir starten jetzt in Mexiko, wo nächste Woche das Eröffnungsspiel stattfinden soll. Marie-Christine Böse ist unsere Mexiko-Korrespondentin. Hi Marie.
5: Hi Johanna.
3: Es sind ja jetzt nur noch wenige Tage bis zum Start der Fußball-WM der Männer. Wie ist die Stimmung in Mexiko gerade so?
5: Also Mexikanerinnen und Mexikaner sind eigentlich Fußball begeistert und lieben es vor allem auch zu feiern. Aber also nach meinem Eindruck ist die ganz, ganz große Euphorie jetzt noch nicht ausgebrochen. Also klar, man sieht jetzt immer mehr Vorbereitungen auch auf dem großen Platz im Zentrum von Mexiko-Stadt. Auf dem Zócalo wird aufgebaut für die Riesen-Fanmeile. Also Mexiko bereitet sich sichtbar vor. Es gab und gibt am Flughafen noch letzte Baustellen. Alles wird herausgeputzt. So, das ist die eine Seite. Aber es gibt eben auch einiges an Kritik. Darüber sprechen wir sicher noch. Die hohen Ticketpreise für normale Leute kaum bezahlbar. Menschenrechtler nutzen quasi die weltweite Aufmerksamkeit, um auf Probleme aufmerksam zu machen. Zum Beispiel die vielen Verschwundenen, die Gewalt in Mexiko, Prostitution. Also es gibt quasi beides, die Euphorie und auch ein bisschen die Schattenseiten in Mexiko.
3: Du hast gesagt, die Mexikaner, Mexikanerinnen sind ja eigentlich auch Fußball begeistert. Gehen die denn auch ins Stadion? Das schon angedeutet, Ticketpreise sind teuer. Kann sich das sozusagen, der Durchschnitt der Bevölkerung, kann er sich das leisten?
5: Also ganz klar, nein. Der Durchschnitt der Bevölkerung, das ist für die teilweise ein Monatsgehalt oder mehr. Also das Publikum, keine Ahnung, dürfte vor allem aus wohlhabenden Mexikanern bestehen, vielleicht politischen, wirtschaftlichen, sportlichen Eliten, natürlich den vielen internationalen Touristen, die ja zu Millionen erwartet werden. Aber also es gibt da halt sozusagen ein Einkommensdilemma, wenn man so will. Die ärmere

0: Schicht in Mexiko-Stadt verdient oft nicht mal 1000 Euro im Monat, die Mittelklasse vielleicht so maximal 2000 Euro umgerechnet. Und wenn man das dann mit den Ticketpreisen vergleicht, ja, das ist dann gerne mal ein Monatsgehalt oder deutlich mehr, also je nach Spiel natürlich und ob man vielleicht bei einem Zweitverkäufer kaufen muss, weil alles schon ausverkauft ist. Also die meisten meiner Freunde zumindest sagen, sie gucken auf öffentlichen Plätzen beim Public Viewing oder eben zu Hause mit Freunden vor dem Fernseher.
1: Wie spüren die Menschen die Vorbereitung auf die WM so in ihrem Alltag?
0: Mexiko-Stadt ist ja eh schon echt sehr gebeutelt durch das Verkehrschaos, das tägliche. Und jetzt steht halt zu befürchten, dass das alles richtig schlimm wird, wenn jetzt noch Millionen zusätzliche Touristen kommen, die sich ja auch irgendwie durch die Stadt bewegen, von Hotels Richtung Stadion etc. Es wurde auch viel saniert, teilweise last minute, also im Nahverkehr, am Flughafen. Wir reisen ja viel als Fernsehteam. Und mussten uns da oft durch Absperrbalken und irgendwelchen Bauschutt kämpfen am Flughafen. Und das geht natürlich den Menschen in Mexiko dann genauso. Viele Bewohner in Außenbezirken, das hört man, klagen aber auch, dass eben nur da gestrichen wird und gepflastert wird, wo die Touris kommen und ansonsten die Infrastruktur eher vernachlässigt wird. Ansonsten kann man ganz klar sagen, die Preissteigerungen sind für viele ein massives Problem. Also rund um das Estadio Banorte, eigentlich früher Aztekenstadion, jetzt gerade Stadion Ciudad de México, für die Zeit der WM sind die Preise extrem gestiegen. Also es gibt Berichte, dass Wohnungen dort sich seit 2024 vom Preis her verdoppelt haben. Wow. Und das ist natürlich ganz fatal für die Menschen vor Ort. Ne? Mexiko-Stadt leidet eh unter Gentrifizierung, also weil so viele häufig US-Bürger zum Homeoffice kommen oder auch europäische Touristen. Airbnb ist ein Problem und es explodieren eh die Mietpreise für die lokale Bevölkerung. Und klar, die WM ist dann nochmal ein Treiber, muss man ganz klar sagen. Dann gibt es halt noch das Thema Wasser. Wasser ist eh immer knapp in Mexiko-Stadt, immer kurz vor der Regenzeit, so im April, Mai wird immer vom Tag Null gesprochen, wenn quasi die Stadt Mexiko-Stadt kein Wasser mehr haben wird. Dann wird manchmal Wasser rationiert und jetzt rund um die WM war das auch nochmal ein Riesenthema, weil eben am Stadion, am Aztekenstadion sich ein Großkonzern exklusive Brunnenrechte gesichert hatte und dann quasi Wasser zapft für dieses Stadion, während eben in den umliegenden Vierteln das Wasser knapp wird und man teilweise Tanklaster kaufen muss. Das ist eben nicht nur unpraktisch, sondern auch sehr teuer für die Bevölkerung und da gab es sehr, sehr viel Unmut. Also das Thema der Ressourcen ist auch rund um die WM ein Thema.
1: Im Vorfeld wurde ja ganz viel über die Sicherheitslage gesprochen. Wir haben auch im Weltspiegel-Podcast auch schon mal kurz drüber gesprochen. Mexiko will sich eigentlich als sicheres Reiseland präsentieren. Wie ist denn da deine Einschätzung?
0: Ja, also es kommt ganz klar darauf an, wo man sich bewegt. Mexiko ist ein absolutes Reiseland, auch schon lange vor der WM. 2025, ich habe es gestern nachgeschaut, kam eine Rekordzahl von Touristen ins Land, fast 48 Millionen Menschen. Aber es gibt natürlich auch sehr unsichere, sehr gefährliche Regionen. Also ich würde zum Beispiel selber auch einzelne Stadtviertel in Mexiko-Stadt zumindest nachts meiden. Tepito zum Beispiel, das tagsüber sehr schön ist mit seinen Märkten und auch wirklich interessant. Da würden auch meine mexikanischen Freunde nachts nicht unbedingt vorbeischauen. Und dann gibt es eben auch Staaten, wo man weiß, dass da laufen Drogenschmuggelrouten durch. Also zum Beispiel Guerrero, jetzt außer Acapulco, die touristische Meile, Michoacán, Sinaloa natürlich. Also kennt man vielleicht vom Sinaloa-Kartell. Auch Jalisco, wo eben die Spielstätte Guadalajara liegt, ist sehr gefährlich, bis auf vielleicht die Stadt Guadalajara selber, weil es eben dort Drogenhandel gibt, Menschenhandel gibt und ja, sich auch die Kartelle längst nicht mehr nur auf den Verkauf von Drogen beschränken, sondern in vielen Wirtschaftszweigen Mexikos verflochten sind, sage ich mal, dort Geld waschen, investieren, Hotels bauen und sozusagen ja ihre Gewinne auch in den normalen Wirtschaftskreislauf bringen.
1: Du hast gerade schon angesprochen, die Kartelle sind mächtig. Welchen Einfluss haben die auf alles, auch so was die Rahmenbedingungen der WM angeht? Also wenn so ein Kartell da das Sagen hat, geht im Zweifel nichts ohne deren Zustimmung auch, ne?
0: Also die Drogenkartelle haben großen Einfluss und nutzen das Turnier eben als gigantische Einnahmequelle. Sie haben auch ein großes Interesse daran, dass diese WM geordnet abläuft, denn je mehr Ruhe herrscht, desto besser halt fürs Geschäft. Ich habe von Experten gehört, dass es auch interne Anweisungen gibt, dass man eben an den Spielorten Mexiko-Stadt, Guadalajara, Monterrey eben keine Touristen angreift, dass kein Chaos gestiftet werden soll in Stadionnähe, dass FIFA-Mitarbeiter in Ruhe gelassen werden sollen, ne? Weil eben die Gefahr oder die Sorge quasi in den Kartellen besteht, dass sonst die USA, also Donald Trump, irgendwelche Vorfälle mit Fans nutzen könnte, um militärisch gegen die Kartelle vorzugehen. Trump hat ja zum Beispiel das Jalisco-Kartell zur internationalen Terrororganisation erklärt. Und also wenn es da irgendwas gäbe, ja, könnte das der Funke sein. Und ansonsten hast du gefragt, wie sie profitieren, was sie verdienen mit. Also an ganz vielen Geschäftszweigen, gefälschte Tickets, natürlich Drogenhandel in Stadien und Hotels. Also wo viele Menschen kommen, wird natürlich auch konsumiert. Illegale Sportwetten, dann auch sehr viel Schutzgelderpressung. Also man kann sich vorstellen, dass Restaurants, Händler im Umfeld der Stadien, aber auch in den normalen touristischen Zonen der Stadt ganz sicher zahlen müssen an die Kartelle. Auch in den schönen Touristenzonen, da darf man sich nichts vormachen. Auch in der Zone, wo ich lebe, die als sehr sicher gilt, müssen Restaurants und viele Cafés wahrscheinlich eine Abgabe zahlen an die Kartelle. Dann gibt es natürlich auch immer das Thema Menschenhandel und Prostitution bei solchen Großereignissen. Also all daran verdienen die Kartelle mit.
1: Donald Trump sieht die Kartelle ja als Bedrohung der nationalen Sicherheit. Das hast du eben schon so angetippt. Jetzt ist diese gemeinsame WM von Mexiko und den USA, frage ich mich, ist das auch eine Chance?
0: Glaube ich nicht. Also ich glaube nicht, dass großartig was sich ändern wird in Trumps Diskurs. Also ich lasse mich gerne überraschen, aber er hat ja immer wieder Druck gemacht und gesagt, Claudia Sheinbaum, die Präsidentin Mexikos, habe das Land nicht im Griff. Mexiko werde von Kartellen regiert. Jetzt kurz vor der WM hat die US-Regierung die Auslieferung des Gouverneurs von Sinaloa verlangt, Ruben Rocha Moya, wegen mutmaßlichen Drogen- und Waffenhandels und organisierter Kriminalität. Und Rocha Moya ist in der Partei von Sheinbaum. Also das macht auch nochmal extra Druck auf die Präsidentin eigentlich. Die hat sich eigentlich immer bereit für Zusammenarbeit gezeigt, hat gesagt, sie will da erstmal Beweise sehen und so, hat aber auch gesagt, man stellt sich jetzt vor niemanden, der eindeutig schuldig ist, aber versucht natürlich auch die Souveränität Mexikos irgendwie zu verteidigen. Also sie versucht da so eine Doppelstrategie zu fahren, irgendwie also einerseits Trump irgendwie mit Zusammenarbeit beruhigen und andererseits eben nach außen auch zu sagen, nee, also wir lassen uns ja nicht einschüchtern, aber letztendlich hat sie schon oft reagiert. Also sie hat seit ihrem Amtsantritt im Oktober 2024 Dutzende mutmaßliche Drogenbosse an die USA ausgeliefert. Sie hat Soldaten an die Grenze geschickt. Aber also ich glaube eigentlich eher, dass dieses Spiel mit Trump genauso weitergeht und dass es da immer mal wieder Eskalationen geben wird. Aber ich glaube nicht, dass sich nachhaltig was ändert.
1: Danke bis hierhin, Marie. Wir sprechen gleich nochmal wieder. Ja, die Bilder von FIFA-Chef Gianni Infantino und Donald Trump, wie sie in die Kameras grinsen und schon vorher vom greatest World Cup of all times sprechen. Vielleicht habt ihr das noch vor Augen. Irgendwie wirkt diese WM in den USA ziemlich aufgebläht. Und auch da gibt's ja so einige Bedenken. Darüber spreche ich jetzt mit meinem Kollegen Torben Börgers aus dem ARD-Studio in Washington. Hi Torben.
2: Hallo.
1: Ja, die FIFA, die will ja ein internationales Fußballfest. Die Fans, die sollen sich willkommen fühlen. Aber die USA, die haben in den vergangenen Monaten ja auch gezeigt, dass sie gar nicht alle Menschen da haben wollen. Anfang des Jahres, da haben wir viel über die Einsätze der Einwanderungsbehörde ICE gesprochen. Inwiefern spielen die denn während der WM eine Rolle? Was müssen internationale Gäste jetzt befürchten? Also gerade, wenn wir die aus Lateinamerika mal in den Blick nehmen.
2: Ich glaube, das spielt eine große Rolle, vor allen Dingen im Hinterkopf derjenigen, die da kommen mögen. Es gibt einfach immer noch viele Menschen im Land und auch Menschen, die hier hinkommen, die eine große Angst davor haben, dass die Einwanderungsbehörde die WM nutzt, um zum Beispiel am helllichten Tag aus dem Nichts heraus Großrazzien durchzuführen, Menschen zu kontrollieren oder gar festzunehmen. Das ist so eine Sorge, die wabert schon seit Monaten. Die ist nie offiziell bestätigt worden. Es gibt keine verkündete Strategie der Regierung, so etwas zu tun. Aber in den Köpfen der Menschen ist sie vorhanden. Und vor allen Dingen, wenn man an Spielorte schaut, wo viele Menschen aus der Latino-Community leben, zum Beispiel Los Angeles oder Miami, da ist das besonders ausgeprägt. Ich war im vergangenen Jahr selber in Los Angeles, habe mich dort umgehört bei Menschen aus der Latino-Community und viele von denen, die trauten sich damals gar nicht mehr aus dem Haus. Die sind vielleicht noch mal schnell zum Supermarkt gegangen, um was einzukaufen. Die haben ihre Kinder aus der Schule genommen und die haben den ganzen Sommer trotz brüllender Hitze in ihren eigenen vier Wänden verbracht, auch wenn es da keine Klimaanlage gab, weil sie gesagt haben, wenn ich auf die Straße gehe, dann laufe ich Gefahr, der Einwanderungsbehörde in die Arme zu laufen.
1: Wow, das klingt, also und das hältst du für realistisch, dass das jetzt auch so sein könnte während der WM, dass Menschen sich nicht raustrauen?
2: Ich glaube schon, dass es Menschen gibt, die sich nicht raustrauen. Ich glaube aber eher, dass es während der WM jetzt nicht zu Großeinsätzen kommt. Möglicherweise gibt es einige symbolische Auftritte der Einwanderungsbehörde, aber ich glaube, die amerikanische Regierung und vor allen Dingen ja auch die Zuständigen vor Ort in den Städten und Gemeinden, die übrigens zum großen Teil demokratisch regiert sind bei dieser Fußballweltmeisterschaft, die haben ein großes Interesse daran, dass das zumindest nach außen ein fröhliches Fest wird. Aber die Sorge davor, die ist real und das ist ja genau das, was im Moment zählt.
1: Ein anderer großer Kritikpunkt war ja im Vorfeld, dass es einfach viel zu teuer. Also wenn wir das jetzt mal so durchrechnen, was würde mich dann so ein WM-Tag in einem Austragungsort in den USA kosten? Also sagen wir mal Ticket, Hotel, Hotdog, Getränk im Stadion.
2: Das geht schnell in den vierstelligen Bereich, kommt natürlich ganz auf dein eigenes Konsumverhalten an. Aber wenn man nur mal auf die Tickets schaut, die kosteten jetzt im Vorwege im Durchschnitt $500, je nachdem welcher Platz und für welches Spiel und in welchem Stadion. Und so ein Hotdog und vielleicht auch noch ein Getränk dazu, das kostet hier in Amerika, wenn man zum Beispiel zu einer Sportveranstaltung oder zu einem Konzert geht, gerne mal zusammen so $50. Und wenn man mal auf den Weg zum Stadion schaut, da war ja vor allen Dingen jetzt das Stadion in New Jersey im Fokus. Das ist das MetLife Stadium, ein Footballstadion vor den Toren von New York City, wo auch das Finale stattfinden soll. Da kostete bislang eine Zugfahrt von New York City dorthin ungefähr $13. Die sollte jetzt während der WM $150 kosten, also mehr als das Zehnfache. Mittlerweile hat man sich darauf geeinigt, das ein bisschen zu reduzieren. Das ist mal so bei $98 gelandet, ist aber immer noch eine große Stange Geld. Und der Bürgermeister von New York City, Soran Mamdani, der findet das auch alles nicht mehr lustig. Der sagt, der Fußball, der muss auch ganz normalen Durchschnittsverdienern möglich sein. Und deswegen hat er jetzt mit der FIFA einen Kompromiss ausgehandelt. Es gibt jetzt für bestimmte Spiele immerhin ein Kontingent von 1.000 Tickets, die zu $50 verkauft werden. Allerdings werden die verlost. Und wenn man mal schaut, wie viele Spiele es gibt und wie viele Fans die Spiele sehen wollen, dann ist das nur ein Tropfen auf den heißen Stein.
1: Ist das schon eine Antwort auf diesen juristischen Ärger, den die FIFA auch hatte, weil doch die Generalstaatsanwaltschaften von New York und New Jersey eine Untersuchung zum Ticketverkauf angekündigt hatten? Ist das damit schon in Verbindung zu bringen?
2: Das glaube ich nicht, aber dieser Ärger, der ist real. Es gibt tatsächlich diese Ermittlungen. Der Verdacht ist ja, dass die FIFA die Ticketpreise künstlich in die Höhe getrieben hat durch Verknappung. Wucher steht da im Raum als Vorwurf. Und was da vor allen Dingen hintersteckt, ist diese nachfrageorientierte Preisgestaltung, die es in Amerika gibt. Das sogenannte Dynamic Pricing. Das bedeutet, je mehr Menschen ein Ticket haben wollen, desto höher ist der Preis. Das kennen wir in Deutschland vielleicht nicht ganz so. In Deutschland ist oft der Preis festgesetzt. Da kostet ein Ticket einen bestimmten Preis, egal wie viele Menschen das Ticket haben wollen, ob 10, ob 100 oder ob 1000. Hier in Amerika ist das anders, vor allen Dingen bei Musikkonzerten. Wenn da viele Menschen ein Ticket haben wollen, dann geht der Preis auch durch die Decke. Und Gianni Infantino, der FIFA-Chef, der sagt, das ist völlig normal, das ist Marktgeschehen. Er persönlich würde einem Menschen, der bereit wäre, $2 Millionen für ein Ticket zu bezahlen, auch einen Hotdog und eine Cola vorbeibringen, damit er so richtig Spaß beim Spiel hat.
1: Das möchte ich gerne sehen, wie Gianni Infantino da Hotdog und Cola ausliefert. Aber wenn wir mal ein bisschen vom Fußball so ein bisschen rauszoomen. Ich habe mich gefragt, was könnte denn passieren, wenn jetzt die Weltöffentlichkeit Fußball schaut und die Aufmerksamkeit einfach woanders liegt? Könnte Donald Trump das ausnutzen für andere politische Pläne?
2: Na, ich glaube, für Donald Trump ist diese Fußball-WM erstmal eine sehr willkommene Ablenkung. Und gleichzeitig auch die Möglichkeit zur absoluten Selbstinszenierung. Der Mann liebt ja den großen Auftritt und das größte Sportereignis der Welt. Das kommt ihm da ganz gelegen. Er hat im Moment viele innenpolitische Probleme, allen voran der Iran-Krieg, der sehr unpopulär ist, ne, der die Preise steigen lässt im Land für Benzin und Lebensmittel. Dann gibt es demnächst Kongresswahlen. Da sieht's für die Republikaner nicht überall besonders gut aus. Die könnten möglicherweise ihre Mehrheiten verlieren im Repräsentantenhaus oder im Senat. Das heißt, Donald Trump wird die Zeit der WM gerne nutzen, um sich selbst im besten Licht darzustellen. Und er hat ja mit Gianni Infantino da auch so einen Bruder im Geiste gefunden. Die beiden verbindet ja mittlerweile so eine, fast schon so eine Bromance. Die besuchen sich ständig gegenseitig. Gianni Infantino war mehrfach im Oval Office, der war mehrfach in Mar-a-Lago. Die haben sich zusammen in Miami einen UFC-Käfigkampf angeschaut. Und Gianni Infantino weiß das ja auch zu nutzen. Er bringt dann zum Beispiel den WM-Pokal mit ins Oval Office. Donald Trump ist sich da auch nicht zu schade zu fragen, ob er ihn gleich mal behalten darf. Und dann hat er Donald Trump ja auch noch einen eigens dafür kreierten Friedenspreis überreicht der FIFA, was ja ein besonderes Geschmäckle hat. Weil man muss sich vorstellen, da hat jetzt ein Präsident als Gastgeber einen Friedenspreis der FIFA bekommen und gleichzeitig ja einen Krieg gegen ein Gastland vom Zaun gebrochen, nämlich den Iran. Und das überschattet doch dann schon sehr diesen Grundgedanken der Völkerverständigung und des Zusammenbringens und der Fußball, der dann den Frieden schaffen soll, wenn man der FIFA glaubt.
1: Ja, den Irankrieg, den hast du ja eben schon angesprochen. Die iranische Nationalmannschaft hat ja sogar ihr WM-Quartier aus den USA nach Mexiko, also nach Tijuana, verlegt. Welche Rolle spielen diese internationalen Kriege und Konflikte bei der WM jetzt?
2: Ich glaube, die können eine ganz große Rolle spielen, je nachdem auch, wie das Turnier verläuft. Man darf ja nicht vergessen, die USA und Iran könnten aufeinandertreffen. Nicht in der Vorrunde, sondern erst in den K.O.-Spielen. Dafür müssten beide Mannschaften erstmal ihre Vorrundenspiele erfolgreich bestreiten. Aber das müsse man sich da mal vorstellen, dass da zwei Kriegsparteien gegeneinander Fußball spielen und ja auch deren Anhänger jeweils dann am und um Stadion aufeinandertreffen. Also das hat eine ganz hohe Symbolik. Offiziell nach außen sagt die US-Regierung, die Iraner sind willkommen, wohlgemerkt nur die Spieler, Trainer und Betreuer, nicht die Fans. Die haben große Probleme, hierhin einzureisen und Karten für ein Spiel zu bekommen oder ein Visum, um überhaupt hierher zu kommen. Und auch die Mannschaft oder beziehungsweise der Staff drumherum kämpft ja noch teilweise darum, ein Visum zu bekommen, um in Amerika überhaupt spielen zu können. Jetzt ist das WM-Quartier tatsächlich in Tijuana, also Mexiko, da sind sie schon ausgewichen, aber irgendwann wird man vielleicht nicht mehr ausweichen können. Und dann hätte so ein Spiel natürlich eine unglaublich große Brisanz. Und man darf nicht vergessen, in den USA gibt es beide Lager, nämlich Exil-Iraner, die den Krieg von Donald Trump gegen ihr Heimatland unterstützen, weil sie gehofft hatten, dass er das Regime dort vertreibt und jetzt möglicherweise enttäuscht sind, weil er das doch nicht geschafft hat. Und natürlich diejenigen, die den Krieg ablehnen. Und all diese Menschen, die treffen möglicherweise rund um ein eigentlich friedliches Fußballspiel aufeinander.
1: Wir haben jetzt über die USA gesprochen und natürlich anfangs auch schon mit Marie-Christine über Mexiko. Was ist eigentlich mit dem dritten Gastgeber, mit Kanada? Ich habe das Gefühl, lassen wir mal so ein bisschen außen vor. Da finden ja auch 13 Spiele statt. Und eigentlich sind ja die USA und Kanada eng verbunden, wirtschaftlich, kulturell. Aber für Kanada sind die USA unter Trump ja irgendwie kein verlässlicher Partner mehr. Ist die WM eine Chance, dieses Verhältnis auf eine Art wieder zu verbessern?
2: Möglicherweise. Ich meine, man muss ja immer noch mal einen Schritt zurücktreten und überlegen, wie kam es eigentlich dazu, dass diese drei Länder jetzt gemeinsam eine Fußball-Weltmeisterschaft austragen? Und ein Grundgedanke bei der gemeinsamen Bewerbung war bestimmt, um zu zeigen, wie eng diese drei Länder schon verflochten sind und dass diese Grenzen, die es ja noch gibt, nach Norden zu Kanada und nach Süden zu Mexiko aus Sicht der USA, dass die gar nicht mehr so groß relevant sind, weil das eigentlich schon ein großer Wirtschafts- und Kulturraum ist. Das alles hat sich jetzt unter Donald Trump in eine ganz andere Richtung entwickelt. Er wird ja nicht müde zu betonen, dass er Kanada am liebsten gleich ganz sich einverleiben möchte. Er spricht immer noch vom 51. Bundesstaat und nennt den Premierminister gern mal Gouverneur, was ja bedeuten würde, dass er eine Stufe unter dem Präsidenten von Amerika steht. Es wird zwar viel gefrotzelt in jede Richtung, aber wenn man dann auf die Sachpolitik schaut, dann werden doch auch schnell wieder Kompromisse gefunden, ob das im Handel, ob das bei den Zöllen ist. Was Donald Trump ein Dorn im Auge ist, dass Carney, der Premierminister von Kanada, jetzt neue Allianzen sucht, zum Beispiel mit Europa, zum Beispiel mit China. Das ist aber eine Reaktion auf die zunehmende Isolierung der Vereinigten Staaten und das Abgrenzen nach Kanada. Aber in der Tat, dieses Fußballturnier sollte eigentlich genau das Gegenteil darstellen.
1: Ganz herzlichen Dank für diese Einschätzung an Torben Börgers, unseren ARD-Korrespondenten im Studio in Washington. Dankeschön.
2: Sehr gerne.
1: Wir haben ja gerade darüber gesprochen, dass internationale Konflikte natürlich nicht stillstehen, nur weil gerade irgendwo ein großes Fußball-Event stattfindet. Jetzt springe ich nochmal zurück zu Marie-Christine Böse. Marie, wir erreichen dich gerade in Venezuela. Da haben die USA ja Anfang des Jahres Tatsachen geschaffen und den Präsidenten Nicolas Maduro aus dem Land geholt und jetzt in den USA vor Gericht gestellt. Dir und deinem Team ist jetzt gelungen, nach Venezuela einzureisen. Wie geht's den Menschen da vor Ort jetzt ein halbes Jahr später? Wie hat sich ihre Lage verändert? Verbessert weiß ich gar nicht, aber verändert.
0: Also ich erlebe gerade ein Land mit sehr vielen Facetten, muss ich sagen, und auch sehr viel optimistischer und positiver, als wir das erwartet hatten. Das ist sehr, sehr erstaunlich und eigentlich auch ganz schön zu sehen. Also einerseits hat sich für die Menschen noch nicht so viel geändert, weil sie nach wie vor mit den Problemen von vorher kämpfen. Also die Gehälter sind extrem niedrig. Eigentlich sind die fast ein Witz, die Gehälter. Also die Menschen überleben eigentlich nur durch die Sonderzahlungen, die die Regierung auch zahlt. Also der Mindestlohn zum Beispiel sind nicht mal 30 Cent. Und wir haben mit einer Lehrerin gedreht, die nicht mal einen Dollar im Monat verdient. Aber sie kriegt dann halt so viele Sonderzahlungen und Boni von der Regierung, dass sie ungefähr monatlich auf $200 kommt. So, das klingt dann schon mal ein bisschen anders auf jeden Fall. Und dann braucht sie aber trotzdem 2-3 Jobs zum Überleben. Das war vor der Herausnahme von Maduro so. Das ist jetzt immer noch so. Aber die Menschen, mit denen ich gesprochen habe, sind extrem froh, dass Maduro weg ist. Sie haben mir auch relativ offen gesagt, wir wollen ihn nicht zurück. Dass sie mir das halt so auf der Straße gesagt haben, ist echt relativ erstaunlich. Das wäre eigentlich im Januar noch undenkbar gewesen. Die Angst ist schon noch da bei den Menschen vor der Regierung, aber weniger geworden, würde ich sagen. Und der Optimismus ist irgendwie zurück. Also es kommen ja jetzt auch tatsächlich Investoren ins Land. Also der US-Konzern Chevron war ja eh schon da, guckt jetzt nochmal seine Investitionen auszubauen. Auch andere Firmen, Shell, selbst ExxonMobil, die am Anfang gesagt haben, man kann nicht in Venezuela investieren, sondieren jetzt. Also es gibt diese Bewegung. Und wir haben gestern mit einem Ökonomen gesprochen, der gesagt hat, ja, also der Weg ist weit für Venezuela, aber möglich. Also und in 10, 15 Jahren mit einem kontinuierlich hohen Wachstum von ungefähr 10% könnte man es aus der Krise schaffen. Und das macht vielen Menschen hier ganz klar Mut und das spürt man auch ein Stück weit tatsächlich.
1: Vielen Dank für diese Einschätzung an Marie-Christine Böse, unsere ARD-Korrespondentin, die ich gerade in Venezuela erreicht habe. Vielen Dank.
0: Sehr gerne.
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1: 14 Uhr. Berlin diskutiert Aussetzen der Bundestag-Sommerpause. Russland meldet viele ukrainische Drohnenangriffe. Radfahrer stößt in Frankfurt mit Straßenbahn zusammen. Das Wetter mal Sonne, mal Wolken, einzelne Schauer bis 24 Grad. Mein Name ist Katrin Rudolph. Soll der Bundestag seine Sommerpause ausfallen lassen, um Reformen zu beschließen? Auf diesen Vorschlag vom Verband der Familienunternehmer gibt es jetzt erste Reaktionen. Unter anderem vom parlamentarischen Geschäftsführer der Unionsfraktion Bilger, ARD-Hauptstadtkorrespondent Jan-Frederik Willems.
2: Er sagt, der Bundestag arbeitet ja auch im Sommer. Eben in Arbeitsgruppensitzungen, Koalitionsrunden oder Berichterstattergesprächen. Bilger will, dass die Gesundheitsreform auf jeden Fall noch vor der Sommerpause beschlossen wird. Alles andere hängt aber erstmal von der Regierung ab. Auf der anderen politischen Seite ist die wirtschaftspolitische Sprecherin der Linken, Janine Wissler. Die sagt, die Linke kommt gerne zu Sondersitzungen im Sommer in den Bundestag, wenn es zum Beispiel um die Wiedereinführung der Vermögenssteuer oder die Erhöhung des BAföG gehen würde.
1: Das ukrainische Militär hat im Abwehrkrieg gegen Russland offenbar wieder massiv Drohnen eingesetzt. Russische Behörden melden Brände und Schäden in mehreren Teilen des Landes. Aus der Nachrichtenredaktion Sebastian Segebade.
3: Allein in der Region Leningrad, welche an der Ostsee um St. Petersburg herumliegt, wurden nach Angaben des Gouverneurs 86 Drohnen abgeschossen. Die Kampfhandlungen dauern an, heißt es. In St. Petersburg geht heute das russische Wirtschaftsforum zu Ende. Bereits zu Beginn des Treffens hatte es einen ukrainischen Drohnenangriff auf die Stadt gegeben, offenbar auch mit dem Ziel, die Veranstaltungen zu stören.
1: Papst Leo XIV. Ist in Spanien angekommen. Eine Woche lang will er durch das Land reisen. Die ersten drei Stationen liegen in Madrid. Er wurde am Flughafen vom spanischen Königspaar empfangen. Dann wird er den Palast und ein Obdachlosenheim besuchen. Später ist im Bernabeu-Stadion eine Gebetswache mit hunderttausenden Gläubigen geplant. Von Madrid aus geht es weiter nach Barcelona und auf die Kanaren. Vor seiner Ankunft hat Leo Russland eindringlich zu Verhandlungen über einen Waffenstillstand im Ukraine-Krieg aufgerufen. In Frankfurt ist am Abend ein Fahrradfahrer mit einer Straßenbahn zusammengestoßen. Dabei wurde er schwer verletzt. HR-Reporter Tobias Klein.
4: Der Unfall ist im Stadtteil Niederrad passiert. Die Polizei sagt, dass der 41 Jahre alte Fahrradfahrer im Bereich einer Ampel mit der Straßenbahn zusammengestoßen und dann unter das Fahrzeug geraten ist. Er ist dabei eingeklemmt worden und musste schwer verletzt ins Krankenhaus gebracht werden. Wie genau das alles passiert ist, das ist nicht bekannt und die Polizei, die sucht jetzt auch noch nach Zeugen.
1: Letztes Testspiel für die deutsche Fußballelf vor Beginn der WM. In Chicago tritt das Team von Bundestrainer Julian Nagelsmann heute Abend gegen die USA an. Jungstar Lennart Kahl fällt verletzungsbedingt das komplette Turnier aus. ARD-Sportreporter Holger Dahl.
5: Schon vor Kahls Ausfall wurde entschieden, dass Manuel Neuer noch nicht gegen die USA ins Nationalmannschaftstor zurückkehren wird. In der kommenden Woche soll Neuer aber wieder zur Verfügung stehen. Trotz der Probleme soll es in Chicago möglichst mit einer überzeugenden Leistung und einem Sieg gegen WM-Gastgeber USA weiteren Schwung geben. Anstoß ist um 20.30 Uhr deutscher Zeit und damit 13.30 Uhr Ortszeit.
1: Das waren die Nachrichten. Das Wetter, mal scheint die Sonne, mal ist es stärker bewölkt. Hier und da gibt es Schauer bei 18 bis 24 Grad. In der Nacht noch einzelne Schauer, später meist trocken. Es kühlt ab auf 13 bis 8 Grad. Morgen im Süden häufig Sonnenschein mit lockeren Wolken, im Norden zum Teil dichtere Wolken bei 17 bis 23 Grad. Die weiteren Aussichten. Am Montag erst sonnig, später Wolken und gegen Abend Schauer und Gewitter bis 27 Grad. Am Dienstag wechselhaft, mal stark bewölkt, mal Sonnenschein, einzelne Schauer bis 21 Grad. Die Zeit 14.04 Uhr.
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1: Vorsicht auf der A66 Wiesbaden Richtung Frankfurt. Zwischen Wiesbaden-Mainzer Straße und Wiesbaden-Erbenheim liegt eine Plane auf dem linken Fahrstreifen. A5 Basel Richtung Karlsruhe zwischen Efringenkirchen und Dreieck Neuenburg 2 Kilometer Stau. A7 Fulda Richtung Würzburg zwischen Fulda Dreieck und Bad Brückenau-Volkers 5 Kilometer Stau ab der Raststätte Utrichshausen. Und die B80 Hannmünden-Witzenhausen ist zwischen Hedemünden und Gertenbach nach einem Unfall in beiden Richtungen gesperrt.
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6: mit Schriftsteller und Psychiater Jakob Hein. Wir haben zwei Sachen jetzt gleich mal zu besprechen. Ja. Das erste ist, Sie sind ja eigentlich Arzt und Autor und vieles mehr noch, über das wir heute auch sprechen werden. Was ist denn so der kleinste? Also Sie sind erfolgreiche Schriftsteller, Sie haben viele, viele Bücher schon geschrieben, einige davon auch viel gelesen worden. Was ist denn so der kleinste gemeinsame Nenner dazwischen? Also Schriftstellerei zu sein, auch so als Sohn eines berühmten Schriftstellers schon aufzuwachsen und dann eben noch, ich schätze mal, Vollzeit Psychiatrie zu machen.
7: Naja, der kleinste gemeinsame Nenner ist, dass man sich dafür interessiert, so Geschichten von Menschen zu erzählen oder Geschichten von Menschen weiterzuerzählen, Geschichten von Menschen zu erfahren und herauszufinden. Was ich zum Beispiel unheimlich schlecht kann, ist Partys. Ich kann wahnsinnig schlecht Smalltalk, weil ich dann immer ganz schnell mit Leuten mich in Gesprächen finde, in einer Tiefe, die ich gar nicht auf dieser Party selber gut aushalte oder so. Mhm. Wenn da noch Alkohol getrunken wird, dann wird's ja immer noch zäher oder so. Dann sind die Leute betrunken und erzählen einem dann wird's immer komischer. Und ich merke, ich kann das gar nicht mehr festhalten. Und darüber habe ich mich auch mit Kolleginnen schon unterhalten, die auch sagen, Smalltalk sind wir jetzt auch schlecht geworden, weil man ja gelernt hat, wie man so in 50 Minuten relativ gut in die Tiefe kommt und klar an Themen kommt. Und so.
6: Also das ist so eine Berufskrankheit, ja?
7: Ja, ein bisschen.
6: Ja, also Sie sind eher jemand für die Langstrecke.
7: Und beim Schreiben ist es ja auch so, dass man ja Leute findet irgendwo, also man erfindet die auch, das ist schon zugegebenermaßen so, aber die besten schriftstellerischen Figuren oder literarischen Figuren findet man ja auch und man verbringt dann so eine Zeit miteinander. Das ist wirklich komplett das Gefühl, das erzählen ja auch wirklich sehr viele meiner Kolleginnen und Kollegen und dann erzählt man ja auch deren Geschichte weiter und aber man erforscht die auch. Also der Grischer in meinem aktuellen Roman, dann denke ich, das würde der nicht machen. Das geht so nicht. Das muss ich irgendwie anders lösen, weil das würde Grischer auf keinen Fall machen.
6: Mhm. Die Bücher bauen ja nicht aufeinander auf. Also wenn man die Titel so durchgeht, also Hypochonder leben länger oder Herr Jense steigt aus, das sind so ganz bekannte Bücher von Ihnen. Mein erstes T-Shirt, kann ich jetzt keinen Zusammenhang erkennen anhand der Titel. Und auch wenn man die liest, im Grunde immer wieder neue Geschichten, so ein bisschen heiter. Finden Sie Ihre Geschichten in der Praxis? Weil das würde ich mir ambivalent vorstellen.
7: Genau, das finde ich auch ambivalent. Es gibt ja den berühmten Oliver Sacks, der ja ganz viel so Fallgeschichten geschrieben hat. Und das war immer sozusagen auch bei mir mit einer Ambivalenz beim Lesen verbunden. Weil ich so dachte, ich würde ja jetzt nicht gerne Patient bei dem sein, weil entweder bin ich nicht interessant genug, dann kann er noch nicht mal über mich was schreiben, oder ich bin interessant genug, dann schlachtet er meine Lebensgeschichte aus. Und es gibt eben auch, also Oliver Sacks ist ein sehr komplexer, tragischer Charakter, der eben auch in seiner Literatur gelebt hat, weil er in seinem Leben nicht so leben konnte. Also das war ein schwuler Mann, dem seine geliebte Mutter verboten hat, schwul zu sein, und der hat sich daran gehalten, so die ersten 70 Jahre seines Lebens, und er hat eben sehr viel in seiner Literatur auch gelebt und hat auch einige Übertreibungen gemacht. Also die Leute bei Awakenings, also in diesem Buch Zeit des Erwachens, verfilmt worden mit Robert De Niro, den echten Menschen ging es bei weitem nicht so gut wie es den Helden in seinen Büchern ging, und solcher Überschreitungen hat er sich immer schuldig gemacht. Ich finde meine Helden absolut nicht in der Praxis, und das ist, glaube ich, auch, also ich würde mich auch gar nicht wohlfühlen, wenn ich mit meinen Patienten habe und dann sage, Mensch, hoffentlich bringt der mal einen Knaller, damit der in mein nächstes Buch kommt.
6: Schriftsteller und Psychiater Jakob Hein, wir sprechen über ein aktuelles Projekt der ARD, an dem Sie mitgewirkt haben, das Dialogprojekt, was Deutschland verbindet. Da haben unter anderem vor ungefähr 2 Wochen 84 ganz unterschiedliche Menschen mit unterschiedlichen Perspektiven an 2 Orten in Baden-Baden und in Leipzig miteinander diskutiert über gesellschaftliche Themen, so Demokratie, Migration zum Beispiel. Und Sie haben eine der beiden Veranstaltungen in Baden-Baden begleitet, würde ich jetzt mal sagen. Was haben Sie da erlebt?
7: Ja, begleitet. Das ist, also meine Rolle dazu definieren, das ist ein bisschen schwer. Ich sollte auch nicht moderieren und wollte auch nicht moderieren, sondern ich wollte die Leute miteinander ins Gespräch bringen. So kam man auch überhaupt darauf, einen Psychotherapeuten anzusprechen. Meine Kollegin Andrea Schandor, die das in Leipzig gemacht hat, ist ja auch Coachin und eben das Therapeutin. Und es ging uns darum, die Leute ins Gespräch miteinander zu bringen, also die Fäden aufzugreifen. Das ist ganz schön schwer, 40 Leute im Blick Blick zu behalten. Also wir haben jeder 42 Leute im Raum gehabt, die wir im Blick halten wollten und dann probiert haben, dass der eine auch mit dem anderen spricht. Da wurden eben diese Leute zusammen in einen Raum gebracht. Die hatten sich vorher nie gesehen und vorher nie gesprochen. Und dann haben die über die Themen gesprochen, die in den Vorgesprächen, also die Leute gesagt haben, das sind die Themen, die uns auf den Nägeln brennen. Das ist das, was mir wichtig ist. Eben klar, Migration, wie geht's weiter mit Deutschland? Ist unsere Demokratie noch zu retten? Was sollen wir tun? Das sind genau die Fragen, die sich da so rauskristallisiert haben. Und genau die haben wir dann praktisch in den Raum gebracht.
8: Sollten ja Menschen sein, also gecastet im klassischen Sinne wurde da nicht. Das sollte ja auch nicht sein, sondern wurden Menschen so ausgesucht anhand schon von so...
7: Die Leute sollten repräsentativ sein. Also sie sollten sozusagen... Die 84 Menschen sollten für die 84 Millionen in Deutschland stehen. Also da waren Menschen eben mit Migrationshintergrund, da waren eben auch Menschen ohne Migrationshintergrund, waren Menschen aus Städten und vom Land, da waren ganz wenige, bei mir zumindest waren ganz wenige Studierende, eben mehr auch ältere Leute, Handwerker, Selbstständige und so.
8: Wie haben Sie denn die Diskussion wahrgenommen? Also nehmen wir mal, ich glaube, Sie hatten zwei Gesprächsrunden da, mindestens. Eine war zum Thema Migration, die Sie gemacht haben, und die andere war zum Thema deutsche Meckerkultur.
7: Also wir haben das so gemacht. Also wir haben uns zwei Tage getroffen, so und wir haben uns zwei Tage im Studio eingeschlossen. Am ersten Tag haben wir uns alle das erste Mal gesehen und haben dann da drei Gesprächsrunden miteinander gemacht. Ich habe die alle drei gemacht und am nächsten Tag, dann haben wir gesagt, wir verabschieden uns jetzt voneinander, ruht euch alle gut aus, probiert mal nicht die Diskussion zwischen den Tagen zu führen. Und am nächsten Morgen haben wir uns alle wieder getroffen und haben dann noch drei weitere Gesprächsrunden gemacht.
8: Also Sie haben alle Themen im Grunde abgedeckt, die wir jetzt gerade
7: haben. Beide alle Themen gemacht. Also genau, Andrea in Leipzig beide und ich und ich in Baden-Baden.
8: Okay. Schauen wir doch mal kurz auf das Thema Migration. Gab es denn dann wirklich die unterschiedlichen Perspektiven? Kam man miteinander ins Gespräch? Hat das gefruchtet, dieses Konzept?
7: Auf jeden Fall. Also das Konzept sozusagen ist ja sehr interessant, weil ja genau das, was oft gewünscht wird so von den Medien, eben, dass eben echte Leute sprechen, dass eben nicht der Leute nur Statements absondern, sondern dass sozusagen echter Dialog ist, dass auch vorurteilsfreie Meinungen gesagt werden können. Das haben wir wirklich alles probiert zu erfüllen. Also es gibt eben die berühmten, also man darf eben nicht den deutschen Gruß machen. Das ist ja so bekannt, das ist das Einzige, was verboten ist. Ansonsten darf man absolut alles sagen. Die Leute hatten überhaupt keine Intention, irgendwie da unkonstruktiv zu sein. Und es entsteht dadurch, dass alle sich so ernsthaft beteiligt haben und ganz konzentriert bei der Sache waren, wirklich alle von 20 bis 80, entsteht natürlich eine Atmosphäre, wo wie so ein Wettstreit der Ideen ist. Also man probiert dann gar nicht unkonstruktiv zu sein, weil man möchte ja dann auch sowas was dazu beitragen, damit die Diskussion interessant weitergeht.
8: Wir waren ja gerade beim Thema Migration. Welche Argumente wurden da ausgetauscht? Was war da für Sie sozusagen? Das muss ich sagen, das ist bei mir hängen geblieben.
7: Ja, also das Wichtige war für mich eben, dass es eben, also es gab jetzt nicht, das ganze Projekt zielte nicht darauf ab, Hot Takes sozusagen zu machen. Also es zielte nicht darauf ab, kurze Zitate, die sozusagen alle Probleme lösen oder so zu produzieren, sondern die Leute haben sehr ernsthaft miteinander diskutiert. Es war eben sehr interessant, dass eben auch gerade Menschen mit Migrationshintergrund selbst sehr unbefangen eben darüber gesprochen haben, welche Probleme sie auch mit Migration sehen und auch mit Integration sehen und wie sie sich das vorstellen. Viel wurde eben auch über die eigenen Erfahrungen gesprochen mit Migration, und zwar auch von Leuten, die sozusagen mit 80 über ihre Migrationserfahrungen zum Beispiel aus den eher verlorenen Ostgebieten sozusagen erzählten, aber natürlich auch von Leuten, die erst vor relativ kurzem in Deutschland angekommen sind. Und dadurch entstand eben eine Atmosphäre, wo man merkte, einfache Antworten gibt's hier nicht. Es ist ganz klar, so können wir das machen und so funktioniert also es nicht. Es war sehr demokratisch. Das klingt so schwierig, aber es ist ja logisch. Also echte Arbeit, echte Politik, echte Demokratie machen keinen Spaß, sondern sind eben kompliziert, und man probiert dann eben eine Lösung zu finden, mit der alle am besten leben können, aber keiner sozusagen richtig zu 100% zufrieden ist.
8: Und also schon auch eine Bestätigung der These, dass man sich nicht gegenseitig niederschreit und irgendwer gewinnt
7: überhaupt
8: dann.
7: Nicht.
8: So funktioniert es nicht.
7: Also natürlich, und du kannst jetzt in klassischeren Talkshow-Formaten kannst du natürlich dann gewinnen. Also da haust du ein paar smarte Sätze raus und und es kommt dann gut an in der Kamera und es sieht auch gut aus und die Leute sagen, hier, das ist ein guter, aber wir haben uns, also wir, das war eben nicht der Sinn davon und es sollte eben auch niemand, also wir waren eben auch unhierarchisch, na klar, ich meine, das Team hatte die Kameras und klar hat die ARD das produziert und da ist ja schon so, aber die Leute waren im Raum völlig frei zu sagen, was sie wollten und man merkte aber auch so eine Art Selbstzensur, das fand ich auch sehr spannend, dass dann eben einer der Teilnehmer sagte, ja, das kann ich jetzt hier nicht sagen. Dann habe ich den durchaus ermutigt und habe gesagt, doch, also wer sagt denn das? Also sag ruhig, was du gerne möchtest. Also das ist ja, und da hat er sich aber lieber selbst zensiert, weil er möchte dann sozusagen hinterher nicht mit der Social Media Blase kämpfen, von der er fürchtet, dass die da entstehen könnte, glaube ich. Ja? So eine Art Selbstzensur eigentlich.
8: Was sehr schade ist, weil es wäre schön gewesen, wenn er oder sie es hätte sagen können. War das dann so, dass sie auch gedacht haben, schade, dass es dann doch diese Hemmschwelle gibt? Also hat man da auch gemerkt, wo die Grenzen sind?
7: Ja, das war die eine Stelle, wo ich wirklich auch gesagt habe, nee, stimmt doch gar nicht. Also sag alles, was du möchtest. Also das stimmt ja nicht. Ihr dürft hier eigentlich alles sagen, ja.
8: Weil genau diese Talkshow-Momente, die sollten es ja genau nicht sein. Also dieses bisschen Oberflächliche wäre jetzt da so dieses Spiel am besten beherrscht, der gewinnt.
7: Genau, das sollte das nicht sein. Nicht, ja.
8: Die FAZ, die hat es ja dann auch in dem Artikel als Anti-Talkshow bezeichnet, was ja im Grunde dann eigentlich sagt, ja gut, wir haben es dann richtig gemacht vielleicht ein bisschen, weil weder Sie noch die ARD da irgendwie eingeordnet haben, sondern so wie ich es verstanden habe, bleiben die Aussagen einfach stehen.
7: Ja, genau, klar. Das ist ganz wichtig. Und das Erstaunliche ist ja eben daran, und das total Positive und auch Mutmachende ist ja daran, dass die Leute, die dann eben, also das 40 Menschen, die in einem Raum über die kontroversesten Themen der Republik sozusagen sprechen dürfen, super konstruktiv miteinander reden und ganz, ganz ernst um Lösungen ringen und auch ganz ernst darum, auch ganz genau sich überlegen, was sie sagen wollen. Also sozusagen die Leute, wenn die Leute einfach in einem Raum sind, die Leute sind total okay, die Leute sind alle total nett und demokratisch. Also dieser Mythos, dass alle nur noch schreien wollen und alle nur noch sauer aufeinander sind, den kann man da, also kann man einfach nicht so bestätigen, ja. Mhm. Also ich glaube, man denkt sich dann auch ein Gefühl rein, was man dann empfindet. Das wird dann aber gar nicht bestätigt, wenn man echten Leuten begegnet, ja. Ja.
8: Schriftsteller und Arzt Jakob Hein. Wir sprechen über das ARD-Dialogprojekt. Gespräche, 42 Menschen, insgesamt 84, 42 an jeweils einem Ort. Sie waren in Baden-Baden mit drei Gesprächsrunden dabei. Die Themen waren Demokratie, Meckerkultur und Migration. Und von Migration hatten wir es gerade. Und dann haben Sie ja gerade erzählt, also es sollte alles einfach auch so stehen gelassen werden, es sollte auch eigentlich alles gesagt werden dürfen. Doch da gab es dann Einzelne, die gesagt haben, nee, das sage ich jetzt lieber nicht, weil ich will die Konsequenzen nicht haben. Daraus ergab sich natürlich jetzt für mich die Frage, wenn man dann so ein großes mit Kameras und so und dann mal repräsentativ diskutieren will, wie authentisch ist das? Oder ging es dann doch erst richtig zur Sache, als die Mikrofone aus waren?
7: Ja, also das wissen wir nicht. Also wir waren nicht dabei. Also die Leute haben viel miteinander geredet. Klar, wir haben wichtige Themen eben ja hochgebracht und die wichtigen Themen sollten im Raum bleiben. Wir haben die Leute auch ermutigt. Gut, die Frage nach Authentizität kann man beim Medien immer stellen, ja. Also ich bin jetzt auch sogar gepudert, obwohl wir in einem Podcast sind, weil das eben mit Kameras mitgeschnitten wird. Ich bin nie gepudert im Alltag sozusagen. Also ich gebrauche bestimmte Worte nicht, weil ich das irgendwie auch völlig unpassend finde, damit an die Öffentlichkeit zu gehen. Das heißt, die Frage nach Authentizität. Aber ich würde wirklich fast so weit gehen zu sagen, authentischer als das, was wir da mit einem riesen Aufwand und auch ein Team, also Sie können sich gar nicht vorstellen, von wie viel Liebe dieses Projekt getragen wurde. Also die Leute hatten alle so Lust darauf, dieses Projekt zu machen. Also das ging eben bis hoch zur ARD, wo die Verantwortlichen der ARD auch gesagt haben, wir wollen das jetzt. Wir wollen einfach, das ist toll, das wollen wir. Und insofern, also man kann diese Frage nach Authentizität immer stellen, aber die Leute haben, also alle waren wirklich komplett ehrlich. Es ist halt so, das ist eben das Problem. Zum Beispiel, wenn ich jetzt, also es ist ein sehr gutes Beispiel, wenn ich jetzt im Fernsehen ungeschminkt erscheine, sehe ich unnatürlich aus. Und das ist eben das Problem, dass diese normalen Leute, die da alle saßen und ernsthaft miteinander gesprochen haben, hatten alle Lust zu diskutieren. Ja, man hat jetzt auch nicht die 20, die sich sowieso mal verweigert, die waren da gar nicht im Raum. Das ist natürlich, kann man auch kritisieren und sagen, warum setzt ihr nicht 20 Gesprächsverweigerer in den Raum? Aber dann ist eben die Frage, was produzieren wir dann überhaupt?
8: Nee, klar, es sollte ja schon ein Gespräch, es sollte ja auch der also die Absicht war ja wirklich, alle Positionen dann auch mit reinzubringen. Das ist immer die Frage dann, wenn natürlich die Lichter dann angehen, die Kameras angehen, dann haben sie ja auch gesagt, da geht Authentizität verloren, okay. Aber wenn man das mal abzieht...
7: Es war wenig Licht und wenig Kameras. Ja. Die Kameraleute tatsächlich auch, also das Kamerateam war auch, also beziehe ich ausdrücklich ein in diese große Liebe, die da in das Projekt gestellt wird. Das waren super sensible, tolle Leute, die waren leise ohne Ende, weil sie wussten, sie wollen nicht diese kameraunerprobten Menschen ablenken durch ihre Arbeit.
8: Nehmen wir doch mal so strittige Themen jetzt. Wie wird denn sowas ausverhandelt, wie zum Beispiel jetzt so die subjektive Wahrnehmung, die immer wieder geäußert wird, man kann nicht mehr in die Innenstädte gehen, weil da sind da die Geschäfte sind alle tot und da hängen eigentlich nur noch Menschen mit Migrationshintergrund rum oder viele würden sagen, die lungern da rum und meine Frau oder ich gehen da gar nicht mehr hin.
7: Also das war tatsächlich so der eine fast schon klassische Talkshow-Moment, den einer der Teilnehmer bei mir im Raum eben brachte, dass er eben sagte, er wollte erstmal sagen, wie wahnsinnig ihn das angekotzt hat und angewidert hat mit dieser Stadtbild, mit dem der Stadtbildsatz von Kanzler Merz. Für mich war das gar nicht mehr aktuell, aber der sagte das und da stiegen sehr viele drauf ein. Unter anderem, ich hatte einen Teilnehmer eben, ich glaube sogar einen Stuttgarter, der mit Migrationshintergrund und der eben auch so sagte, er ist so erschöpft davon, seit 40 Jahren hier zu arbeiten und wegen seinem türkischen Nachnamen trotzdem irgendwie als jemand von außen so wahrgenommen zu werden. Er sagt, ich bezahle hier ganz viel Steuern, ich arbeite fleißig, der war schwäbischer, also der war sehr, sehr schwäbisch, würde ich sagen. Und dann diskutiert man, ich finde, eigentlich real miteinander. Also, dass einfach die Leute sagen, also, und ich fand das einfach toll, dass sie gesagt haben, mich hat das genervt. Und ich meine, jetzt mal ist doch auch ganz klar, wer möchte denn behaupten, dass die deutschen Innenstädte kein Problem haben? Die deutschen Innenstädte haben ein Problem. Das hängt mit so vielen Sachen zusammen, unter anderem damit, dass die Leute alle sich die Sachen im Internet bestellen. Und die Leute bestellen sich die Sachen nicht im Internet, weil sie alle doof sind, sondern weil das wirklich praktisch ist. Und weil das aber dann auch Konsequenzen hat und über diese Konsequenzen, mit denen müssen wir umgehen und eben so krasse Sätze und wie sagt man, zuspitzende Sätze führen uns wahrscheinlich gar nicht im Erkenntnisgewinn weiter.
8: Gab es denn Erkenntnisgewinn in der Diskussion für Sie?
7: Naja, also ich glaube, dass also für mich schon. Ich habe das sehr geliebt. Die Diskussion war sehr konstruktiv und ich denke, dass wir viel von dem, was wir uns vorgenommen haben, auch erreicht haben. Weil Sie jetzt immer gesagt haben, da sollte und da wurde diskutiert über diese Themen und wir haben und jeder hat, glaube ich, offen seine Position erklären können. Und der Erkenntnisgewinn ist halt, dass es eben keine einfachen Antworten gibt. Das ist so ein bisschen schade oder so. Aber das haben wir ja auch miteinander festgestellt und auch miteinander ausgehalten. Und wir haben aber auch festgestellt, wo es auf jeden Fall nicht lang gehen kann. Aber wir waren ja auch kein Aktionskomitee, das dann am Ende ein veröffentlichbares Paper rausbringen wollte, sondern wir wollten alle Meinungen, wollten die gerne in den Raum bringen.
8: Wenn man diese Runden so sieht, dann sind da ja Leute mit verschiedenen Lebenswelten aus ganz unterschiedlichen Perspektiven. Es wurde natürlich gesittet miteinander gesprochen, manches wurde auch nicht gesagt, das haben wir gesagt, aber das ist ja eigentlich auch gut so, aber gab es denn die echte Kontroverse, hat die stattgefunden?
7: Auf jeden Fall, also es war im Raum, ich hatte ein gutes Gefühl, ich fand diese Gespräche so toll, aber die Leute, die wären einander alle nie begegnet, also da saßen würde ich fast vermuten, nicht zwei Leute im Raum, die sich im Alltag begegnet wären. Allein schon durch die verschiedenen Alter, auch ein bisschen durch die Geografie. Die Leute kamen ja aus ganz Deutschland. Also wir haben auch nicht so gemacht, in Baden-Baden sitzen die aus dem Westen und in Leipzig die aus dem Osten. Das war bunt gemischt an beiden Standorten. Und da war sehr viel Kontroverse im Raum. Die Leute hatten sehr unterschiedliche Meinungen. Und das Entscheidende war, dass man aber deswegen der Meinung des anderen nicht respektlos gegenüberstand. Den Meinungen wurde mit Respekt begegnet. Man hörte einander zu. Und das ist, glaube ich, so ein ganz entscheidender Faktor, eben auch ein demokratischer Faktor. Das ist das, was wir in dem Projekt auch gemacht haben, dass wir sagen, lass uns mal ein ganz großes Zuhören organisieren. Und das ist das, was passiert. Und es ist völlig in Ordnung, wenn du eine andere Meinung hast, solange wir einander dabei zuhören können.
8: Ich habe mich halt gefragt, wie erklären Sie sich das, also wenn es dann doch irgendwie so gesittet zugeht in diesen Runden, wie es ja auch sein soll.
7: Weil Menschen miteinander
8: reden. Aber wo sind die Radikalen? Also das, was uns zu der Wahrnehmung bringt,
7: Die sind
8: unsere Gesellschaft ist so disruptiv.
7: Ja, ich glaube wirklich, dass das Ränder sind, die sehr laut sind, die sehr, sehr viel Aufmerksamkeit generieren, die das auch gut können und gut machen in diesem algorithmusverstärkten Medium Internet. Und wenn man aber eben die Leute eben in den Raum bringt und auch, wie gesagt, ganz absichtsvoll Leute, die natürlich total unterschiedliche Meinungen haben, dass die Leute dann einfach, also wir sind einfach total in Ordnung zueinander. Naja, ein Freund von mir, der ist mal von München nach Berlin mit dem Fahrrad gefahren und hatte sich, glaube ich, eine Kreditkarte und zwei paar Wechselunterhosen eingepackt. Und der ist immer dann in irgendeinem Ort. Er sagt, es war in jedem Ort war das Gleiche. Er hatte unheimliche Gastfreundschaft erfahren. Er hat ganz selten bezahlen müssen sozusagen für die Gastfreundschaft, weil die gesagt haben, ach na, hier bei uns in XY, da können Sie doch einfach so übernachten. Das ist ja allgemein nicht mehr so, aber hier bei uns machen wir das auch so. Und das hat er von München nach Berlin durch, überall.
8: Also Sie meinen, wenn die Anonymität fällt, dann fällt auch das Radikal.
7: Kann sein, dass das ein wichtiger Faktor ist, auf jeden Fall.
8: Genau. Dass man sich halt, also dass die gleichen Leute, die vielleicht im Internet radikal sind oder rumschreien, dann im 1:1 Gespräch sich vielleicht gar nicht mehr so radikal äußern.
7: Wir kennen das aus der Schriftstellerei oder aus dem Feuilleton, kennen wir das so ganz lange, so diese Schreibtischtäter, die dann so immer je länger sie am Schreibtisch sitzen, immer besser die Welt verstehen. Mhm. Und wenn sie da mal rausgehen und sich ein Stück Butter kaufen und vielleicht noch eine Brezel dazu, dann merken sie, ganz so einfach ist es nicht. Ne? Und also, ja.
8: Ja, es ging ja darum, glaube ich, auch bei dem Dialogprojekt der ARD ging es ja auch darum, eben nicht in Blasen, also ich mag diesen Begriff nicht so gerne, aber in diesen Denk- und Debattenräumen mit meist Gleichgesinnten,
7: ja,
8: irgendwie, wo man sich gegenseitig bestätigt und verstärkt oder halt die anderer Meinung sind, niedermacht sofort, da gehen immer 5 auf einen und dann wird es immer auch gleich persönlich, dass man eben wirklich Argumente austauscht. Gelungen, das Projekt?
7: Das hat auf jeden Fall total geklappt, genau. Das war auch auf jeden Fall eine Aufgabe. Es war eine Aufgabe, sage ich mal, also meine Aufgabe war, das der Gruppe diese Aufgabe zu übertragen. Aber das gab es überhaupt nicht so, dieses Niedermachen, sondern das war schon ganz wichtig, dass jeder, und dass eben auch Menschen, die zum Beispiel Schwierigkeiten haben, laut zu sprechen, aufgrund von körperlichen Einschränkungen, dass die eben auch ihre Stimme hörbar machen, ja.
8: Meinen Sie, das stellt schon eine Selektion dar, dass man überhaupt an so einem Projekt teilnimmt? Dass da Leute, natürlich. Die sonst das machen würden, was wir gerade gesagt haben, hat nicht stattgefunden, dass die gar nicht mit dabei waren?
7: Ja, natürlich stellt das eine Selektion dar. Aber wie gesagt, also besser kann man es nicht machen. So, das würde ich schon sagen. Also wir haben so viel in dem Projekt diskutiert, wie man es noch besser machen kann und noch breiter aufstellen kann und noch mehr. Und aber natürlich, warum sollen wir uns jetzt einen Schreihals da einladen? Denn wir wissen ja, was der macht, weil wir haben ja einen Schreihals eingeladen, dann schreit er halt alle nieder und keiner hat was davon und wir sehen dann einen Schreihals, der dann eben in der Mitte von 40 Leuten steht. Das kann nicht der Sinn sein. Und wie gesagt, wir haben es, glaube ich, wirklich so gut gemacht, wie es überhaupt nur ging.
8: Wir haben ja gesagt, das könnte vielleicht auch erst, oder glaube ich, im Off haben wir das vorhin gesagt, das könnte jetzt ein Anfang gewesen sein. Wenn Sie jetzt sagen würden, lass uns das nochmal machen, würden Sie da sagen, das wäre gut? Oder ist das jetzt einmal gemacht und reicht auch?
7: Nee, also ich glaube, dass das wie so ein Finger am Puls unserer Gesellschaft ist. Und ich glaube, dass wir als Gesellschaft gut daran tun würden, oft den Puls zu fühlen. Und ich glaube, dass es ja schon auch eine Sehnsucht danach gibt, nach dieser Art von Authentizität. Wir haben darüber gesprochen, dass das natürlich immer schwierig ist. Und ich hoffe sehr, dass das weitergeht. Ich hoffe, dass das eben auch gut angenommen wird, klar.
8: Genau, also die jetzige Episode kann man schauen. Die einzelnen Gespräche sind in der ARD-Mediathek.
7: Wir stellen ganz viel in die Mediathek, damit die Leute sehen, wir schneiden nicht oder wir spielen da nichts aus.
8: Das wurde auch nicht eingeordnet, das ist auch das wichtig. Da gibt es ja auch eine gewisse Sehnsucht danach, dass das eben nicht mehr gemacht wird. Nicht so suggestiv und so weiter. Die Doku in der ARD-Mediathek und das war's. Vielen Dank, Jakob Hein, fürs Kommen.
7: Vielen Dank.
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1: Um 14.29 Uhr mit Katrin Rudolph. Soll der Bundestag seine Sommerpause ausfallen lassen, um Reformen zu beschließen? Auf diesen Vorschlag vom Verband der Familienunternehmer gibt es jetzt erste Reaktionen, unter anderem vom parlamentarischen Geschäftsführer der Unionsfraktion Bilger, ARD-Hauptstadtkorrespondent Jan-Frederik Willems.
2: Er sagt, der Bundestag arbeitet ja auch im Sommer, eben in Arbeitsgruppensitzungen, Koalitionsrunden oder Berichterstattergesprächen. Bilger will, dass die Gesundheitsreform auf jeden Fall noch vor der Sommerpause beschlossen wird. Alles andere hängt aber erstmal von der Regierung ab. Auf der anderen politischen Seite ist die wirtschaftspolitische Sprecherin der Linken, Janine Wissler. Die sagt, die Linke kommt gerne zu Sondersitzungen im Sommer in den Bundestag, wenn es zum Beispiel um die Wiedereinführung der Vermögenssteuer oder die Erhöhung des BAföG gehen würde.
1: Der Ebola-Patient aus der Berliner Charité hat das Krankenhaus jetzt verlassen, nach 2 Wochen Behandlung. Nach Angaben der Klinik geht es ihm gut. Der US-Amerikaner ist selbst Arzt und hatte sich in der Demokratischen Republik Kongo infiziert. Er war mit einem Spezialflugzeug nach Berlin geflogen worden. In Afrika ist der Ebola-Ausbruch nach Angaben der Weltgesundheitsorganisation aber noch lange nicht unter Kontrolle. Das ukrainische Militär hat im Abwehrkrieg gegen Russland offenbar wieder massiv Drohnen eingesetzt. Russische Behörden melden Brände und Schäden in mehreren Teilen des Landes. Aus der Nachrichtenredaktion Sebastian Segebade.
3: Allein in der Region Leningrad, welche an der Ostsee um St. Petersburg herum liegt, wurden nach Angaben des Gouverneurs 86 Drohnen abgeschossen. Die Kampfhandlungen dauern an, heißt es. In St. Petersburg geht heute das russische Wirtschaftsforum zu Ende. Bereits zu Beginn des Treffens hatte es einen ukrainischen Drohnenangriff auf die stattgegeben, offenbar auch mit dem Ziel, die Veranstaltung zu stören.
1: Markus Frohnmeier und Emil Senze bleiben AfD-Landesvorsitzende in Baden-Württemberg. Sie wurden beim Landesparteitag in Heidenheim bestätigt. Rund 91% der Delegierten stimmten für Frohnmeier, knapp 75% für Senze. Frohnmeier ist 35 Jahre alt und Vizefraktionschef der AfD im Bundestag. Er war kurz vor dem Parteitag erst von einer umstrittenen Russlandreise zurückgekehrt. Senze ist 75 Jahre alt und Abgeordneter des Landtags in Stuttgart. Wenige Tage vor der Fußball-WM wirft der Iran dem Gastgeberland USA vor, Angehörige des Teams zu diskriminieren.

0: KW. A3 Würzburg Richtung Frankfurt zwischen Offenbacher Kreuz und Frankfurt Süd steht ein defekter PKW auf dem rechten Fahrstreifen. A7 Füssenreuth Richtung Ulm zwischen Altenstadt und Dreieck-Ettistetten 11 Kilometer stockender Verkehr. A7 Fulda Richtung Würzburg zwischen Fulda A3 und Bad Brückenau-Volkers 5 Kilometer Stau ab der Raststätte Utrichshausen. A8 Karlsruhe Richtung Stuttgart zwischen Rutesheim und Kreuz Stuttgart 5 Kilometer Stau nach einem Unfall. Und die B80 Hannmünden-Witzenhausen ist zwischen Hedemünden und Gärtenbach nach einem Unfall in beiden Richtungen gesperrt.
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2: 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Herzlich willkommen bei Marinitschs Freiheit. Ein Spin-off von Freiheit Deluxe. Alle 14 Tage heißt es jetzt hier auch nochmal in Kürze denken. Aber eigentlich nee, ich will ja gar nicht in Kürze denken mit euch. Ich will aber vielleicht etwas anders denken, als wir das bei Freiheit Deluxe tun. Das ist ein Raum für den Deep Talk, für die großen Freiheitsfragen unserer Zeit, für Ansätze meiner Gäste, für Welten, in die wir abtauchen, mit den Menschen, die mein Gast sind. Bei Marinitschs Freiheit geht es eigentlich eher um das, was uns alle oder viele von uns so im Alltag beschäftigt. Welche Nachrichten hucken euch eigentlich? Worüber denkt ihr nach? Worüber empört ihr euch? Was kommt von allen Seiten so auf euch zu? Was prasselt auf euch ein? Und bei Marinitschs Freiheit will ich einen Raum haben, wo wir all das vielleicht anders betrachten können, mal in Ruhe drauf gucken können, aufdröseln können. Was ist so die Story hinter der Story? Was ist eigentlich die Story hinter der Empörung? Brauchen wir die Empörung überhaupt? Ich freue mich jedenfalls, dass es jetzt hier losgeht in unserem Spin-off von Freiheit Deluxe, Marinitschs Freiheit. Alles bleibt eigentlich gleich, es ist derselbe Kanal. Wir liefern aber etwas mehr Stoff alle 2 Wochen und zwar kürzeren, so dass ihr auch morgens die Möglichkeit habt zu sagen, wir hören mal rein, wir denken mal mit und vielleicht wollen wir ja hier weiter diskutieren, andere Sachen sehen. Was passiert, was erwartet euch eigentlich hier, außer eine aufgeregte Host, weil sie hier dieses Freiheitsformat hat und wie ihr wisst, ist mehr Freiheit ja nicht immer mehr Leichtigkeit, sondern erstmal mehr Unruhe, denn jeder muss sich fragen, wie fühle ich eigentlich diese Freiheit? Zum Beispiel, wir haben die Stadtbilddebatte. Ihr erinnert euch bestimmt, wie Friedrich Merz hochmotiviert über das Stadtbild reden wollte. Und in derselben Nacht schon gingen 1000 kleine Takes durch die sozialen Medien, wie wir nicht über das Stadtbild reden wollen oder wie wir über das Stadtbild reden wollen. Und in Freiheit Deluxe würde ich das jetzt bei Marinitschs Freiheit so aufgreifen, dass ich sage, okay, der Merz möchte eine Stadtbilddebatte. Was heißt das? Und wie könnte die sein? Was ist eigentlich der Grund für die Stadtbilddebatte? Gibt's da Hintergründe oder auch keine? Was ist mein Blick auf das Ganze? Glaube ich, das braucht es so oder verdrängt das andere Themen, die vielleicht wichtiger sind? Ich werde das manchmal alleine tun, wenn die Ideen so groß sind, dass ich sage, boah, wir haben hier echt ziemlich viel zu erklären und dann ist es sozusagen wie so ein Mix, wenn meine Follower auf Instagram sowieso heftig diskutieren, wenn ich da irgendwelche Ideen in die Welt werfe und ihr sagt, ja, sehen wir auch so oder sehen wir anders. Es wird aber oft auch und sehr oft auch einen Gast geben, von dem ich denke, mit dem kann man jetzt aber richtig gut über das Thema reden. Und es ist aber dann nicht so sein Freiheitsblick, sondern mehr die Freiheit, dass wir hier sagen, was wir denken. Ich weiß, im Moment gibt es ganz, ganz viele Formate, die starten rund um das Thema Streit. Streit ist so angeblich die große Bedürfnisthematik dieser Zeit. Alle behaupten, es soll ganz viel gestritten werden, damit es interessant ist und damit sich alle wiederfinden in den Diskussionen und so weiter. Und es ist auch gut, dass es diese ganzen Formate gibt. Aber wenn man dann ein bisschen die Zahlen nachliest, dann hört man, dass, obwohl die Deutschen ziemliche Nachrichtenjunkies sind, also eigentlich sehr hoch informiert sind und auch Interesse haben an Nachrichten, gibt es 71% der Deutschen, die sagen, manchmal vermeide ich aber Nachrichten, weil es mir doch irgendwie zu viel ist. Das zumindest sagt der Reuters News Report. Und 13% sagen sogar, sie vermeiden Nachrichten immer aktiver. Und ich denke, das hat ein bisschen damit zu tun, dass alles so in den Spins ganz schnell negativ wird. Wir kennen das auch als Doomscrolling. Man kriegt News-Ticker, tickert jede Minute irgendwas rein. Du denkst so, buff, nächste schlechte Nachricht. Und neulich habe ich den Begriff gehört, Brain Rot. Also wenn wir zu lange, 1 bis 2 Stunden am Tag, über einen längeren Zeitraum diesen ganzen Wahnsinn konsumieren, dann rottet echt was in unserem Gehirn. Und ich denke, Brain Rot sollten wir auf jeden Fall vermeiden. Deswegen will ich mit Marinette

0: Freiheit einen Raum schaffen, in dem wir inspirieren, neue Ideen reinbringen, Lust haben aufzudröseln und auch merken, dass man eigentlich lustvoll über vieles diskutieren kann. Jemand, der das schon lange versucht hat, war jemand, den bestimmt viele von euch gut kennen, Hans Rosling. Er hatte diesen Bestseller Factfulness. Er hat auch gesagt, wir bauen uns die Welt manchmal so schlecht, weil wenn wir ein schlechtes Erlebnis haben, dann verallgemeinern wir es so oft. Das heißt, ich gehe raus, habe eine schlechte Begegnung und ziehe daraus irgendwelche allgemeinen Wahrheiten. Und natürlich auch, weil es in der Natur der Nachrichten liegt, dass man Dinge melden muss, die eben nicht in Ordnung laufen. Und aus der Kette solcher Meldungen entsteht manchmal eben auch ein verzerrtes Weltbild. Das heißt, neben dem, dass wir solche Meldungen konsumieren sollten, glaube ich einfach, um zu wissen, wie es aussieht auf der Welt, kann man aber trotzdem versuchen, anders über diese Nachrichten nachzudenken und auch anders über die Zeit. Zu diesem Wahnsinn, der uns so entgegenkommt an Meldungen, kommen aber ganz viele Geschichten, die aus meiner Sicht was zu hochgekochte, provozierte Meldungen sind. Ich meine, stellt euch vor oder fragt euch, habt ihr euch gefragt, wo kam denn eigentlich jetzt diese ganze Geschichte Kanzlertausch her? Das war wie aus dem Nichts. Plötzlich gibt es die Idee, ja, Friedrich Merz könnte ausgewechselt werden von Hendrik Wüst. Ist ja irgendwie Ministerpräsident in NRW, von dem hört man nichts, der wirkt irgendwie so beruhigend. Man will ja in Deutschland gerne jemanden, der an der Spitze ist und alle beruhigt. Dann kam im nächsten Spin schon die Idee, ja, aber vielleicht ist der dann doch wieder zu sehr Minister und würde dann doch nicht führen und würde diese Reformen nicht umsetzen. Und wir redeten plötzlich tagelang über den Kanzlertausch. Das sind dann so Geschichten, die in den Medien landauf, landab diskutiert werden. Die Leute greifen es auf, wir reden drüber. All solche Geschichten, denke ich, muss man mal sich hinterfragen, woher kommen sie, was wollen sie und wie erzählen wir eigentlich Geschichten? Welche Geschichten werden relevant? Was braucht es, um so einen Spin zu machen, damit eine Geschichte in der Öffentlichkeit überhaupt interessant wird, aufgegriffen wird, von anderen zum Thema gemacht wird, diskutiert wird? Ja, Geschichten. Denn obwohl wir Fakten brauchen, kommen Fakten oft verpackt in Geschichten. Und wer die beste Geschichte hat, der macht die Menschen reden. Um über Geschichten zu reden, da habe ich mir heute einen Gast eingeladen, der das sehr gut kann. Er war auch schon bei Freiheit Deluxe in einer sehr schönen Folge, wo wir viel über das Thema Einwanderung geredet haben. Ich nenne ihn sehr, sehr gerne den Steven Spielberg der Podcast-Welt in Deutschland. Er ist jemand, der Geschichten erzählen kann, der Geschichten findet, der Geschichten sucht. Er hat eine Podcast-Produktionsfirma. Andan macht auch immer wieder Podcasts für die ARD, wie zuletzt This is America, Free Luigi. Ein Podcast, der gerne und gut gehört wurde. Mit ihm werde ich gleich mal darüber reden. Welche Stories hören wir uns an? Was heißt das? Was weiß er eigentlich über das Geschichtenerzählen? Und wie geht er im Alltag damit um, wenn solche Geschichten bei ihm auf dem Tisch landen, im Handy und wo auch immer? Jetzt kommt er gleich, Kerschrau Beros.
1: Hallo Jagoda, ich freue mich sehr.
0: Ich freue mich sehr, dass du da bist und hier den Morgen mit mir nach Spins sucht und Geschichten. Habe ich dich so richtig angekündigt, Geschichtenerzähler? Ist das was, worin du dich siehst? Storyteller?
1: Boah, ich finde das wirklich ein ganz schreckliches Wort, Storyteller.
0: Boah, jetzt komm, gleich Kontroverse. Es sollte ein nicht kontroverser Podcast sein.
1: Ich möchte
0: warum
1: einfach.
0: Schrecklich? Los, warum schrecklich?
1: Ja, weil das super ist für ein Instagram-Reel. Nee, naja, ich habe das... bekomme das vor allem mit so aus... Also ich habe das mal eine Weile mitbekommen aus Hollywood, wo jeder Schauspieler und so, jede Schauspielerin sagt, ja, ich bin halt ein Storyteller.
0: Ja.
1: Und es ist irgendwie dann irgendwie so ein Wort geworden, nachdem man das so oft genutzt hat, dass es irgendwie seine Wirkung verloren hat. Weil natürlich ist jeder und jede von uns Storyteller. Wir müssen das sein. Das ist quasi menschliche Grundlage. Wir erzählen uns die ganze Zeit Geschichten und jeder Podcast ist auch ein Storytelling-Podcast. Und deswegen bin ich dann so ein bisschen Storyteller, ist für mich dann so ein bisschen so, ja, weiß ich nicht, sind wir alle.
0: Ja, ich würde dich trotzdem als Storyteller bezeichnen. Ich bin auch nicht so viel in Hollywood unterwegs, dass ich jetzt schon
1: ja, ich auch
0: von
1: nicht.
0: Den Stars,
1: Entschuldigung.
0: Du, alles gut. Ich finde schon, dass wir diesen Begriff irgendwie pflegen müssen. Und aber den Gedanken, dass wir alle Storyteller sind, der passt eigentlich wunderbar in die heutige Folge, weil ich das auch glaube, wir sind völlig umgeben von solchen Geschichten, sowohl im Alltag als ja. auch in den Medien, als auch von den politisch Verantwortlichen. Und die Frage heute ist ja, wie nehmen wir uns die Freiheit, die Stories herauszupicken, die wir erzählen wollen? Also gibt es so eine Dominanz von so Mega-Stories, jemand haut eine Geschichte raus und plötzlich reden wir alle drüber. Und ich habe ein Beispiel, von dem ich glaube, dass dir das sehr nahe liegt. Ich habe nachgedacht, so die Stories, der letzten Zeit, als du noch nicht da warst, als ich eben noch alleine vor mich hin überlegt habe, habe ich gesagt, ja, woher kam denn jetzt eigentlich diese Kanzlertauschgeschichte her? Okay, es hat jemand einen Text geschrieben, dann redet man drüber. Ich hatte sofort so Donald Trump, weißt du, wie er da einfällt und den Präsidenten klaut. Wer klaut unseren Kanzler? Und in deutschen Medien ist für mich so, seit die letzte Regierung begann, hatten wir ja die Story, weißt du, wenn wir die Migrationswende durchsetzen, dann ist die AfD ganz klein. Und nur wenn wir die Migrationswende durchsetzen, dann ist alles gelöst. Jetzt haben wir sie gelöst. Also gerade heute kam wieder eine Meldung, wie wenige Anträge es gibt. Die Migrationswende ist gelöst. Die Story ist aber irgendwie verschwunden. Auch keine. Ja. Also wenn du überhaupt sowas willst, ist die Erfolgsgeschichte, wird gar nicht erzählt, sondern wir stehen direkt vor der nächsten Story, nämlich das Reformpaket muss verabschiedet werden, sonst geht's nach hinten los. Und wenn das nicht gelingt, diese Story, dann ist alles vorbei und im Herbst, wenn die Ostwahlen sind, sowieso. Und du redest gar nicht mehr über Inhalte, sondern über die Story Reformpaket. Und da muss ich auch denken an Markus Söder, dann darfst du gleich sagen, wie du das siehst mit diesen Stories. Ich spiele dir das mal ein, was Markus Söder gesagt hat, nachdem die letzte Regierung gerade so an die Macht kam. Da hat er es ganz auf den Punkt gebracht, die Story, die wir gerade zu hören, zu denken, zu sehen meinen. Hör mal rein.
2: Denn eines muss jedem klar sein, dies ist tatsächlich die letzte Patrone der Demokratie. Wenn es uns nicht gelingt, einen Richtungswechsel zu organisieren, dann wird dieses Deutschland weiter nach rechts außen schlingern, mit unabsehbaren Folgen für unsere Zukunft, auch für die Zukunft des europäischen Kontinents.
0: Gute Story?
1: Für ihn gute Story. Passt zu dem, was er irgendwie sein möchte. Ne? So ein Macher und Macker und das ja passt ja alles zu dem Bild. Wenn wir über Stories reden, über Geschichten, vor allem im politischen Zusammenhang, dann hat das sehr viel halt auch mit Kommunikation zu tun. Und da ist, finde ich, so ein bisschen da, ich sag mal, unsere Falle, die wir da haben, nämlich dass Storytelling im Grunde genommen ein Tool ist in so einem Werkzeugkasten für alle möglichen Leute, auch eben für zum Beispiel PolitikerInnen, die versuchen wollen, irgendetwas zu erreichen und die versuchen, irgendeine bestimmte Stimmung vielleicht zu vermitteln oder eine bestimmte Perspektive oder sich irgendwie ausdifferenzieren irgendwie zu anderen PolitikerInnen und dann erzählen sie bestimmte Geschichten. Und das, finde ich, macht so diese Geschichte auch zum Beispiel diese Migrationswende ja auch so wahnsinnig verletzend irgendwo auch für Menschen wie mich beispielsweise oder andere, die Teil dieser Migrationsgeschichte sind, der deutschen Migrationsgeschichte sind, nämlich, dass sie zu Elementen einer Geschichte werden. Und das merken die halt. Ne? Also ich merke das ja, wenn ich in der Öffentlichkeit benutzt werde als ein Tool, um etwas anderes zu kommunizieren. Und deswegen sind wir ja dann so laut und gehen dann rein und sagen, ey, was ist los? Wir sind nicht alle gleich, wir sind nicht die Migranten, wir sind nicht die Sozialschmarotzer, wir sind nicht diejenigen, die euch eure Zahnarzttermine wegnehmen. Aber das sind halt so einfache Geschichten, das funktioniert halt immer am allerbesten. So einfache Geschichten von wir gegen die da. Einfache Geschichten von wir sind hier, ihr seid dort drüben. Das ist ja so dieses Selbstidentifizieren dadurch, dass man sich differenziert von anderen oder von Abstand nimmt von anderen. Und das macht so Storytelling für mich dann auch dann plötzlich dann auch so gefährlich, weil Storytelling ist halt so wahnsinnig wirkmächtig, so wahnsinnig stark. Und ich weiß das halt, weil das ist halt mein Beruf. Ich mache nichts anderes, als Geschichten irgendwie zu erzählen und die Geschichten auch so zu bauen, dass sie möglichst wirkmächtig sind. Und deswegen ärgert es mich dann umso mehr, wenn ich dann merke, da hat jemand eine gute Geschichte gefunden.
0: Aber es ist, wie du sagst, ein Werkzeug. Und die Politik bemächtigt sich immer mehr dieses Werkzeugs, was ja eigentlich wichtig ist. Du bräuchtest eigentlich mehr davon. Du bräuchtest ja Leute, die den Bürgerinnen und Bürgern eigentlich eine Geschichte von Zukunft erzählen könnten. Oder eine Geschichte, wo Menschen sagen, hey, es ist gerade Krise, wir sind verunsichert, Kriege, an die wir nicht mehr dachten. Das ist die Geschichte, die euch motiviert, erstens diese Zeit irgendwie besser durchzustehen oder irgendeine Zukunftsvision zu entwickeln, für die ihr euch engagieren wollt. Warum ist es so schwer, gute Geschichten zu erzählen, frage ich mich immer.
1: Ja, das kann ja nämlich schon durchaus inspirierend sein. Es war auch damals bei der Bundestagswahl, wo Friedrich Merz ja kandidiert hat.
0: Ja, aber fühlt sich an wie vor 100.000 Jahren.
1: Aber so meine Frage, die ich da damals gestellt hatte, auch in so einem Podcast, war nämlich, woran glaubt eigentlich Friedrich Merz? Oder was ist das eigentlich für ein Land, das sich Friedrich Merz vorstellt? Ich habe keine Ahnung, woran Friedrich Merz glaubt. Das ist ja das, was so einnehmbar von Barack Obama zum Beispiel. Das weiß ich noch, weil ich damals auch hier im Straße 17. Juni war und diese Rede damit bekommen habe. Er hat eine Geschichte erzählt von einer Zukunft, die, egal wie utopisch die vielleicht gewesen sein mag, wie verrückt, das ist ja auch die amerikanische Geschichte, dass es ganz oft einfach nur eine Geschichte auch einfach ist. Ne? Also es ist kein perfektes Land. Das ist eben nicht das Migrationsland, das sie eigentlich gerne wären, weil nämlich Migranten da gerade nicht gut behandelt Voll. Werden. Aber die Geschichte ist geil.
0: Also zum Beispiel, ich fühle, dass ich fast so voodoo-mäßig mir wünsche, dass Friedrich Merz doch nochmal so eine Wende macht, weißt du, so eine Zukunftswende, nicht? Ich fühle so, wie ich jeden Morgen denke, hey, vielleicht kommt er jetzt doch raus und hat sich zusammengerissen. Da bin ich dann vielleicht doch jetzt auch bei dieser komischen Story von Söder, die letzte Patrone. Also einerseits will ich diese Story auch entmystifizieren, weil wir wissen nicht, ob es die letzte Patrone ist, ja? Wir wissen nicht, ob wir vielleicht erstmal durch ein Tal müssen und dann wird's besser. Deswegen habe ich Angst vor solchen Stories, weil die Politik gerade nur mobilisiert mit Angst. Also Söder sitzt da und die letzte Patrone. Dann hast du so eine Angstreaktion, aber die Angst, das wissen wir auch schon seit Corona, den Menschen Angst machen, damit sie zu Hause bleiben, war einfach keine gute Führungspolitik. Mhm. Ich wünsche mir jeden Morgen irgendwie, dass das Team um Friedrich Merz herum gemeinsam so merkt, hey, wir müssen mal rausgehen und den Leuten was bieten. Aber die Story jetzt ist, und da machen ja auch die Medien mit, das Reformpaket muss verabschiedet werden, sonst war das. Sonst haben wir in Sachsen-Anhalt 60%. Wenn du dann aber hinguckst, was steckt hinter dem Reformpaket, dann stecken da für sehr viele Bürgerinnen und Bürger schon heftige Kürzungen, Mehrzahlungen und Dinge, die sie im Alltag in ziemlich breiter Fasson irgendwie merken werden. Ja, du wirst hier mehr bezahlen, hier weniger bekommen. Am Ende sage ich immer so, eigentlich hat ein Durchschnittsbürger am Ende minus 400 Euro im Monat, wenn es so weitergeht, wenn wir hier Kürzen da machen. Und trotzdem heißt aber, wenn das Reformpaket durchkommt, nur dann kann diese Regierung bestehen. Ist die Geschichte nicht umgekehrt, wenn wir ein schlechtes Reformpaket durchpeitschen? Also wie gehen diese Geschichten aus und wie kommt es überhaupt zu so ultimativen Spins, dass jetzt 8 Wochen alle sagen werden, wenn das Reformpaket nicht verabschiedet wird, dann geht Deutschland den Bach runter.
1: Aber genau da merkst du ja, dass diese Geschichte eigentlich hohle ist. Diese Geschichten sind ja oft dazu da, um diese Pakete wiederum zu verpacken. Es ist ja im Grunde genommen nur so eine Schleife um das Paket herum, damit man es der Öffentlichkeit irgendwie anbieten kann. Das ist ja das berühmte jetzt aus den USA, auch aus den Wahlkämpfen, diese Spin Zone, dass man im Grunde genommen etwas hat, das ist vielleicht ein Shitburger, das ist vielleicht ein Shit Sandwich, das schmeckt nicht besonders gut. Aber man macht da eine besonders schöne Verpackung drumherum.
0: Don't eat the shitburger könnte auch ein guter Titel sein.
1: Don't eat the shitburger. So, ne? Aber people eat the shitburger, weil was anderes bleibt ihnen ja auch nicht übrig. Das ist ja das Ding, wenn du dich zur Wahl beispielsweise aufstellst und deine Geschichten da erzählst, dann kann es ja nur zu einer Enttäuschung kommen, wenn diese Geschichten nicht ernsthafte Geschichten gewesen sind, sondern wenn sie nur dazu da gewesen sind, um deinen Shitburger zu verpacken. Natürlich sind die Leute 4 Jahre später enttäuscht, weil du hast ihnen das Blaue vom Himmel versprochen. Und der Himmel ist halt nicht viel blauer geworden. So, es sieht am Ende genauso aus wie vorher. Bei jeder Wahl ist immer die letzte Patrone. Jede Wahl ist eine Schicksalswahl. Wir müssen jetzt diese Wahl so und so treffen, sonst geht alles irgendwie den Bach runter. Und irgendwie, das ist ja das einzig vielleicht Befriedigende oder Versöhnliche, ist, dass wir da trotzdem noch eine Wahl danach haben. Immer.
0: Aber stimmt die Geschichte nicht doch ein bisschen im Moment? Ich meine, es werden immer weniger Demokratien weltweit. Das heißt, diese Geschichte, geht's gerade um das Überleben der Demokratie? Ist das auch Panikmache oder ist da nicht doch so ein Funken Wahrheit dran, wo ich denke, vielleicht ist das eine Geschichte, die wir uns mehr zu Herzen nehmen sollten, um uns jetzt auch stärker zu mobilisieren?
1: Die Demokratie, die wir auch zum Beispiel hier in Deutschland haben. Für mich ist das, wenn ich es ganz polemisch irgendwie sagen würde, würde ich sagen, wir haben uns diese Freiheit, diesen Frieden erkriegt. Das heißt, nichts anderes, als dass wir durch ganz schön viel Scheiße laufen mussten, um am Ende die Gesellschaft zu haben, die wir jetzt haben oder die wir verteidigen wollen. Deswegen bringt es auch immer nicht so herablassend, auf andere Staaten sehr weit weg irgendwie zu schauen. Dann gucken wir, bei denen läuft es nicht so gut. Warum haben die keine Demokratie? Naja, weiß ich nicht. Die haben auch nicht 2 Weltkriege angezettelt vielleicht. I don't know. Vielleicht musste man durch diesen Shit-Sandwich quasi einmal laufen, um am Ende das Land zu sein, das wir jetzt sind. Deswegen haben wir ja so wahnsinnig viel zu verlieren. Weil wir wahnsinnig viel Leid irgendwie auch durchleben mussten und auch über andere Menschen gebracht haben, um jetzt diese Gesellschaft zu haben, in der wir uns befinden. Deswegen habe ich so fast schon so was Hoffnungsvolles, wo ich mir denke, naja, when shit hits the fan, jetzt haben wir sehr viel Shit gesagt, Jago, da in dieser Episode, aber wenn Shit hits the Fan, wird es dann vielleicht auch besonders ernst. So, vielleicht brauchen wir das, vielleicht ist das so ein Kopf reinwaschen Ding einmal.
0: Ich finde aber eine Sache würde ich auch mit dir, du hast ja auch, ich würde sagen, ich glaube, man muss in diesen Zeiten sich schon dafür entschuldigen, aber so eine Art soziale Ader, weißt du, das sind die Menschen, die Empathie können. So. Und bei diesem Reformpaket gibt es auch so einen Satz, der wie so eine Geschichte immer drumherum wabert, die Deutschen können nicht verzichten, es muss denen jetzt einfach jemand mal erklären, dass die Dinge immer schwerer werden. Und dann nehme ich jetzt das Thema Renten, gerade jetzt hat der Paritätische Wohlfahrtsverband wieder eine Statistik herausgegeben, dass es immer mehr Menschen in Armut gibt und natürlich ältere Menschen. Das heißt, du hast auch wieder so irgendeine Story gespinnt. Ja, den Deutschen muss einfach mal jemand erklären, dass sie auch mal verzichten müssen.
1: Ja.
0: Dabei gibt's halt eine Gruppe, die können überhaupt nicht mehr verzichten. Die sind ja schon an der Armutsgrenze. Wie kann man so einen Quatsch entspinnen?
1: Vielleicht brauchen wir sowas wie so eine Verwertungskette der Wahrheit oder eine Wahrheitsfindungskette. Also wir haben eigentlich zu all diesen Punkten, die quatschig klingen. Wir haben da Recherchen, wir haben da Umfragen, wir haben da Studien, wir haben da WissenschaftlerInnen, die dran arbeiten. Und das ist das Problem, auch für mich als Podcaster, ehrlicherweise, wenn ich so Geschichten recherchiere und mache. Ich sag immer, ExpertInnen sind sacklangweilig. Es fällt ihnen ganz oft schwer, das, was sie da rausgefunden haben, in eine gute Geschichte zu verpacken. Das ist anders in den USA beispielsweise. AmerikanerInnen sind wahnsinnig gut da drin. JournalistInnen und WissenschaftlerInnen, sie können sehr, sehr gut on point sagen, was sie da gelernt haben und was die Geschichte ist und was die Dringlichkeit ist. Das haben wir in Deutschland nicht so stark. Und ich finde, das manchmal mit Verwertungskette der Wahrheit ist so ein bisschen so, wir haben all diese Informationen, wir müssen irgendwie dafür sorgen, dass diese Geschichten auch ordentlich erzählt werden, damit die Leute auch verstehen, was eigentlich Sache ist, damit man eben so ein Shit-Sandwich eben nicht einfach nur runterschlingen muss, sondern sagen kann, ey, stopp mal, ich habe ein bisschen Kontext für dich. Und das ist dann jetzt so bei mir natürlich so meine Verantwortung als Journalist, als empathischer, meinetwegen Podcastmacher, nämlich genau diesen Zugang zu finden.
0: Ja, Verwertungskette der Wahrheit. Das ist nicht, also genau sowas will ich ja, dass wir hier ab und zu mal so reinbohren und gucken, wie viel Wahrheit steckt eigentlich in dieser Luftblase, die wir gerade so riesig blasen. Ich würde mit dir gerne, weil das ist ja so schwer, irgendeine Geschichte auch zu erzählen, wo nicht was kaputt geht, nicht was schlecht ist, nicht wir über Deutsche Bahn schimpfen, nicht die Regierung scheiße ist, nicht alles den Bach runtergeht, sondern vielleicht, was ist das Letzte, wo du zuletzt dachtest, so krass, wenn ich darüber nachdenke, das geht in meinem Kopf jede Synapse auf und ich habe total Bock, irgendwas zu machen und eben nicht nur zu motzen.
1: Ich glaube, die einfachste Cop-Out-Antwort für mich zumindest als Cashfrau Behraus ist so ein bisschen so, ich konsumiere, lese, schaue gerne Kunst. Und ich bin jedes Mal, wenn ich was richtig Geiles sehe, lese, bin ich so angefixt. Also ich habe einfach wirklich dann Schlafprobleme. Also ich muss dann irgendwie mir überlegen, was macht man da jetzt so? Das ist, wenn so etwas Tolles auf der Welt ist. Ne? Also man hat ja manchmal so diese, also auch diese Momente von, wo man etwas wahrnimmt und denkst, oh fuck, ich habe gerade was verstanden, krass, oder ich habe was gesehen, was hat mich so berührt, oder ich wundere mich, wer hat das geschrieben, wie, in welcher Situation hat diese Person sich diesen Satz ausgedacht, wie toll ist das denn? Das erlebe ich super oft und ich finde, da steckt ganz viel Hoffnung drin, in der Kunst.
0: Ja, geht mir genauso, weil am Ende ist ja das die Schaffenskraft von Menschen. Am Ende ist das, ich glaube, was uns gerade so teilweise wirklich fertig macht, ist, dass alles ist so bleiern, lethargisch, du hast das Gefühl, hey, es ist so redundant, ich habe alles schon 100 Mal gehört. Und Kunst ist dann am Ende das Vertrauen, dass in diesen Köpfen, in diesen menschlichen, und alle reden über fucking AI und was können die? Und ich denke mir, ey, und wir reden so wenig über was können wir Menschen? Und damit so ein Vertrauen an unsere Lösungen, an unsere Kreativität, an die Liebe zu Dingen. Ich glaube, das ist schon, geht mir genauso wie dir. Und neulich kam eine geile Kachel auf Instagram, da stand drin, immer wenn Künstler aussehen, als würden sie nichts tun, machen sie gerade ihre wichtigste Arbeit. Das ist so auch dieses Feiern von dem, was man Prokrastinieren nennt, wo ich immer so denke, ey, wenn ich nicht prokrastinieren würde, würde ich wahrscheinlich nichts erschaffen. Also
1: diese berühmte Theaterübung von geh auf die Bühne, setz dich hin und mach gar nichts und die Leute sollen von außen interpretieren, was passiert da und die kommen auf die irrsten Geschichten. Also ich war damals auch in der Theater-AG und da kommt man auf die wildesten Ideen. Und da musst du einfach nichts tun.
0: Kerschrau, dann lasse ich dich jetzt wieder nichts tun. Ich finde aber wunderbar, was du hier getan hast und danke dir sehr, dass du mein erster Gast warst, mein Storyteller.
1: Ich bin sehr geehrt. Ich danke dir.
0: Ich danke dir. Das war also die erste Folge Marinitz Freiheit mit Kerschrau Behraus und ich bin sehr froh, dass er Zeit hat, denn ich denke, ihr habt jetzt genug Stoff, um über Geschichten nachzudenken, die euch so erreichen und die ihr glaubt oder nicht glaubt oder vielleicht auch eigene Geschichten zu setzen. Marinettes Freiheit auf jeden Fall, damit will ich Geschichten in eure Köpfe setzen oder andere Geschichten entschlüsseln, wie auch immer. Ich hoffe, ihr hattet eine schöne Zeit. Ich freue mich auf euch in 14 Tagen wieder. Und davor gibt es aber natürlich eine klassische Folge Freiheit Deluxe mit einem Gast, der euch aber überraschen wird, wie immer. Auf bald. And I'm feeling good. 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
1: 15 Uhr. Papst Leo warnt vor Spaltung. Ebola-Patient in Berlin ist wieder gesund. Radfahrer stößt in Frankfurt mit Straßenbahn zusammen. Das Wetter mal Sonne mal Wolken, einzelne Schauer bis 24 Grad. Mein Name ist Katrin Rudolph. Am ersten Tag seiner Spanienreise hat Papst Leo XIV. Zu Versöhnung und Zusammenarbeit aufgerufen. Bei seiner Rede im Königspalast in Madrid warnte er davor, zu spalten und zu polarisieren. Europa habe hier eine besondere Verantwortung. Aus Madrid, ARD-Korrespondentin Franka Welz.
2: Papst Leo sagte, die Versuchung, durch das Schüren von Polarisierung an Beliebtheit zu gewinnen, scheine heute eher zu wachsen als abzunehmen. Die Menschenwürde werde weiterhin verletzt. Im Umfeld neuer Technologien, zum Beispiel Social-Media-Plattformen oder künstlicher Intelligenz, verschärften sich Vorurteile. Sich dem entgegenzusetzen, könne das Geschenk Europas an die Welt sein.
1: Der Verband der Familienunternehmer hatte heute vorgeschlagen, dass der Bundestag auf seine Sommerpause verzichtet, um geplante Reformen zu beschließen. Die Unionsfraktion sagt jetzt, die Gesundheitsreform solle sowieso möglichst noch vor der Pause beschlossen werden. Und außerdem gäbe es beim Bundestag auch im Sommer reguläre Arbeitssitzungen. Von der Linken heißt es, man komme gern zu Sondersitzungen in der Sommerpause, zum Beispiel um die BAföG-Erhöhung zu beschließen. In Berlin ist ein US-amerikanischer Ebola-Patient aus dem Krankenhaus entlassen worden. Das teilte die Charité heute mit. Er war im Mai von Afrika nach Berlin ausgeflogen worden. Aus Berlin Jürgen Buch.
3: Es handelt sich um einen Arzt, der sich in der Demokratischen Republik Kongo infiziert hatte. Auch seine Frau und die 4 Kinder kamen in der Charité in Quarantäne. Sie waren als Hochrisikokontakte eingestuft worden, blieben aber symptomfrei. Die Quarantäne ist deshalb jetzt aufgehoben worden. Die Charité erklärte, die ganze Familie befinde sich in einem guten gesundheitlichen Zustand.
1: In Zentralafrika ist der Ebola-Ausbruch nach Angaben der Weltgesundheitsorganisation noch lange nicht unter Kontrolle. Einen Impfstoff gegen diese Virusvariante gibt es bisher nicht. Das ukrainische Militär hat im Abwehrkrieg gegen Russland offenbar wieder massiv Drohnen eingesetzt. Russische Behörden melden Brände und Schäden in mehreren Teilen des Landes. Aus der Nachrichtenredaktion Sebastian Segebade.
4: Allein in der Region Leningrad, welche an der Ostsee um St. Petersburg herum liegt, wurden nach Angaben des Gouverneurs 86 Drohnen abgeschossen. Die Kampfhandlungen dauern an, heißt es. In St. Petersburg geht heute das russische Wirtschaftsforum zu Ende. Bereits zu Beginn des Treffens hatte es einen ukrainischen Drohnenangriff auf die Stadt gegeben, offenbar auch mit dem Ziel, die Veranstaltungen zu stören. Die Ukraine griff zuletzt immer wieder verstärkt Ziele in Russland mit Drohnen an und will damit nach eigener Darstellung militärische Einrichtungen und zentrale Stellen der russischen Ölproduktion treffen.
1: Die Frankfurter Polizei sucht nach einem schweren Verkehrsunfall Zeugen. Im Stadtteil Niederrad ist gestern Abend ein Fahrradfahrer mit einer Straßenbahn zusammengestoßen und unter die Bahn geraten. Er kam schwer verletzt ins Krankenhaus. Der Bereich wurde weiträumig abgesperrt. Wie es zu dem Unfall kommen konnte, soll jetzt ermittelt werden. Wenige Tage vor der Fußball-WM wirft der Iran dem Gastgeberland USA vor, Angehörige des Teams zu diskriminieren. Grund: offenbar sind einigen Mitgliedern der Delegation der iranischen Fußballnationalmannschaft die Visa für die Einreise verweigert worden. Die iranische Botschaft in der Türkei teilte mit, die US-Behörden hätten den diskriminierenden Umgang mit dem iranischen Fußballteam auf die Spitze getrieben. Das Team hält sich im Moment in der Türkei auf. Das waren die Nachrichten. Das Wetter, mal scheint die Sonne, mal ist es stärker bewölkt hier und da, gibt es Schauer bei 18 bis 24 Grad. In der Nacht noch einzelne Schauer, später meist trocken. Es kühlt ab auf 13 bis 8 Grad. Morgen im Süden häufig Sonnenschein mit lockeren Wolken, im Norden zum Teil dichtere Wolken, 17 bis 23 Grad. Die Zeit 15.04 Uhr.
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1: Vorsicht auf der A3 Köln Richtung Frankfurt zwischen Limburg Süd und Bad Camberg liegen Reifenteile auf der Fahrbahn. A3 Frankfurt Richtung Würzburg zwischen Offenbacher Kreuz und Oberzhausen ein Unfall mit mehreren Fahrzeugen auf den beiden linken Fahrstreifen, dadurch 3 Kilometer Stau. A5 Kassel Richtung Frankfurt zwischen Homberg-Ohm und Grünberg 3 Kilometer Stau nach einem Unfall auf dem linken Fahrstreifen. A7 Füssenreute Richtung Ulm zwischen Illertissen und Dreieck-Hettistetten 8 Kilometer stockender Verkehr. A7 Fulda Richtung Würzburg zwischen Fulda Dreieck und Bad Brückenau-Volkers 5 Kilometer Stau ab der Raststätte Utrichshausen. A8 Karlsruhe Richtung Stuttgart zwischen Rotersheim und Kreuz Stuttgart 5 Kilometer Stau. Die Unfallstelle ist geräumt. Und die B80 an Münden-Witzenhausen ist zwischen Hedemünden und Gartenbach nach einem Unfall in beiden Richtungen gesperrt.
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5: Einen schönen Samstagnachmittag Ihnen. Mein Name ist Ricardo Mastrocola. Schwimmen Sie nicht so weit raus. Das ist ein Satz, der natürlich gut in diesen Sommer passt. Der Urlaub steht bevor, viele verbringen ihn am Meer. Da ist immer Vorsicht geboten. Nur dieser eine Satz, der war 2012 ganz anders gemeint. Den hat damals Norbert Lammert nämlich gesagt, während der Euro-Krise. Er war damals Bundestagspräsident, meinte damit die Bundestagsabgeordneten. Es war kurz vor der Sommerpause 2012 und die politische Lage sehr turbulent. Und alle sollten bildlich gesprochen natürlich bitte nicht zu weit rausschwimmen, um im Notfall rechtzeitig zurück zu sein im Bundestag, um wichtige Entscheidungen zu treffen. Jetzt hat der Verband der Familienunternehmer gefordert, bitteschön doch diese Sommerpause 2026 ganz ausfallen zu lassen, wegen der vielen Reformen, die die Bundesregierung doch beschließen will und auch möge. Darüber habe ich gesprochen mit Jan-Fredrik Willems in unserem Hauptstadtstudio. Und ich habe ihn erstmal gefragt, warum kommt dieser Wirtschaftsverband jetzt mit so einer Forderung?
6: Ja, die Verbandspräsidentin Marie-Christine Ostermann sagt, dass in den Unternehmen immer im Herbst die Investitionspläne für das folgende Jahr beschlossen werden. Also stellt man mehr Leute ein, baut man irgendwo ein neues Werk, sowas. Und wenn zu dem Zeitpunkt dann eben noch nichts von den Reformen beschlossen wäre, stellt Ostermann in Aussicht, dass sich viele Betriebe gegen eine Investition in Deutschland entscheiden würden. Sie macht dann ein Szenario auf, in dem dann Insolvenzen und Arbeitsplatzverluste drohen. Außerdem befürchtet die Verbandschefin, dass jeglicher Vorschlag der Regierungskoalition über den Sommer dann von den verschiedenen Interessengruppen zerpflückt würde, wie sie es nennt, und dass dann am Ende gar keine Entlastung für die Unternehmen rauskommen würde.
5: Klingt erstmal nach ganz berechtigten Sorgen. Die Bundesregierung hat ja auch eine Menge vor. Die Gesundheits-, die Pflege-, die Rentenreform, der Arbeitsmarkt, eben überall stehen große Veränderungen an. Wann soll das denn alles gemacht werden?
6: Ja, das ist wirklich eine Menge Holz. Die Prozesse für die Gesundheits- und Pflegereform sind ja schon gestartet, haben wir in den letzten Wochen auch viel gehört. Was die Gesundheitsreform speziell angeht, da will man noch vor dem Sommer durch den Bundestag damit kommen. Für die anderen ganz dicken Bretter will man Ende Juni, Anfang Juli so eine erste Richtung vorgeben. Da läuft im Hintergrund ja auch schon längst die Arbeit. Die Rentenkommission zum Beispiel, die sitzt schon länger an ihrer großen Reform und will in ein paar Wochen ihre Vorschläge machen. Also da ist schon einiges in der Mache. Aber es ist halt auch klar, einigen geht das Ganze nicht schnell genug und das dürfte auch darin liegen, dass Kanzler Friedrich Merz höchst selbst halt diese Erwartungen so hoch gesteckt hatte. Als er vergangenes Jahr sagte, dass es jetzt einen Herbst der Reformen geben würde, da dachte man, okay, jetzt geht's los. Das hat er zwar später natürlich alles relativiert, aber die Erwartungshaltung war damit enorm und insofern rennt die Koalition dann jetzt diesem Anspruch so ein bisschen hinterher.
5: Und jetzt eben diese Forderung, da denken viele, ja warum eigentlich nicht? Viele Menschen arbeiten ja auch im Sommer weiter, gerade die mittelständischen Betriebe kann man sich gut vorstellen oder die vielen Menschen im Niedriglohnsektor, die arbeiten, die sich Urlaub kaum leisten können. Jetzt so als Signal von der Politik zu sagen, wir verkürzen die Sommerpause oder arbeiten schlicht weiter, das ist doch ein berechtigter Gedanke.
6: Naja, absolut. Die Familienunternehmer suggerieren da aber einen falschen Gedanken, und zwar, dass hier in Berlin im Bundestag Sommerpause ist. Das heißt nicht, dass die Abgeordneten 8 Wochen frei haben und die Füße hochlegen. Also klar, die nehmen auch Urlaub in dieser Zeit, wie alle anderen auch dies können, aber sie sind halt vor allem im Wahlkreis unterwegs und tauschen sich mit den Bürgerinnen und Bürgern da aus. Sie bereiten Gesetze vor, die im Herbst dann angegangen werden müssen. Es gibt Arbeitsgruppensitzungen. Da wird schon gearbeitet, und zwar nicht zu knapp. Es ist halt nur nicht die Zeit der ganz großen Sitzungen im Plenum. Und wenn es dann wirklich mal knallen würde, dann kommt der Bundestag natürlich auch trotz Sommerpause zusammen. Das waren in der jüngeren Vergangenheit dann aber die ganz großen Krisen, der Wiederaufbaufonds nach der Ahrtalflut zum Beispiel, die Griechenlandhilfen während der Eurokrise oder die Evakuierungen aus Kabul, als die Taliban in Afghanistan plötzlich die Macht übernommen hatten. Also man sieht, das sind wirklich eher Notfallsituationen gewesen, in der ganze Bundestag zusammengekommen ist. Ob das Reformpaket diese Schwelle jetzt überschreitet, das ist da wirklich sehr fraglich.
5: Also ganz wichtig nochmal, dass da kein falscher Eindruck entsteht, wenn der Familienverband fordert, bitte Sommerpause ausfallen zu lassen. Es ist nicht so, dass dort dann nicht gearbeitet wird. Wie kommt das jetzt an in Berlin, Sommerpause ausfallen lassen? Gibt es dazu Reaktionen?
6: Also direkt angesprochen wurden ja die CDU, CSU und SPD-Abgeordneten aus der Regierung. Und von denen hat sich der parlamentarische Geschäftsführer der Unionsfraktion, Steffen Bilger, geäußert. Der sagt einerseits, was ich auch gerade meinte, der Bundestag arbeitet ja auch im Sommer. Und Bilger hat nochmal präzisiert, dass auch diese Gesundheitsreform halt vor der Sommerpause beschlossen werden soll. Alles andere hängt dann erstmal von der echten Regierung, also von Merz und Konsorten ab. Davon, dass die auch was aus dem Kabinett produzieren und in den Bundestag eingeben. Und das ist dann halt die große Frage, ob das noch vor der Sommerpause passiert. Das ist der Plan, aber dann wird halt geguckt werden, wie sich das über den Sommer weiterzieht. Insgesamt haben sich allerdings auch nicht so viele Leute dazu geäußert. ist auch so ein bisschen die Strategie des Verbandes gewesen wahrscheinlich, der seine Forderungen jetzt an einem Wochenende verkündet hat, wo einfach weniger Leute im Dienst sind, die widersprechen könnten.
5: Jan-Fredrik Willems aus unserem Hauptstadtstudio. Der Verband der Familienunternehmer hat die Forderung ins Spiel gebracht. Der Bundestag solle doch seine Sommerpause ausfallen lassen. Aber wir haben ja gehört, es ist nicht so, dass während der Sommerpause nicht gearbeitet würde im politischen Berlin oder in den jeweiligen Wahlkreisen. Klar, es liegt eine Menge auf dem Tisch, viele Reformen, die abgearbeitet werden müssen. Aber es ist auch schon einiges erledigt worden. Ulrike Römer.
7: Das Bürgergeld zum Beispiel, das hat die Bundesregierung umgebaut. Wer arbeiten kann, soll schneller und nachdrücklicher als bisher vermittelt werden. Wer dabei nicht mithilft, wer sich zum Beispiel nicht bewirbt, sich nicht regelmäßig beim Amt meldet oder Arbeit verweigert, muss mit härteren Konsequenzen als bisher rechnen. Grundsicherung heißt das Ganze jetzt, in der Koalition umstritten, aber abgehakt. Ab nächsten Monat tritt sie Schritt für Schritt in Kraft. Von einer umfassenden Rentenreform mag die Regierung noch ein ganzes Stück entfernt sein, aber die Aktivrente, die gibt es schon. Sie gilt seit Anfang des Jahres und ist, anders als der Name vermuten lässt, keine zusätzliche Rente, sondern eine Art Steuerbonus für Ältere. Wer als Rentner oder Rentnerin arbeiten will, kann monatlich bis zu 2000 Euro steuerfrei dazu verdienen. Am Reformhorizont steht auch noch eine umfassende Steuerreform. An einigen Schräubchen hat Schwarz-Rot aber schon gedreht. Unternehmen werden bei der Stromsteuer entlastet, die Gasspeicherumlage wurde abgeschafft, seit Januar gibt es eine höhere Pauschale für Pendler und die Umsatzsteuer im Gastrogewerbe ist gesenkt worden. Dann die Krankenhausreform. Von der Ampelregierung vorgeformt und von der aktuellen Koalition nach eigenen Worten fortentwickelt. Künftig soll zum Beispiel nicht mehr jedes Krankenhaus alles anbieten. Und der sogenannte Bundesklinikatlas, den Ex-Gesundheitsminister Lauterbach sich mal als Wegweiser vorgestellt hatte, der wird wieder abgeschafft. Auch unter die Reform, die Bundesinnenminister Dobrindt oft als Migrationswende bezeichnet, kann die Bundesregierung einen Haken setzen. Sie hat Aufnahmeprogramme beendet, den Familiennachzug teilweise gestoppt und die Einbürgerung nach 3 Jahren wieder abgeschafft. Dann wäre da noch die Reform des sogenannten Heizungsgesetzes. Da wähnte sich die Regierung schon auf der Zielgeraden, war sie aber gar nicht. Es hakt an zahlreichen Details und deshalb geht dieses Reformprojekt in die Verlängerung.
5: Ulrike Römer über den sogenannten Reformstau oder vielleicht kann man auch sagen zähfließender Verkehr bei den Reformen. Ja, und über Reformen, die schon erledigt worden sind. Anwendungen mit KI, mit künstlicher Intelligenz gehören mehr und mehr zu unserem Alltag. Gleichzeitig ist es selbst für Fachleute schwer einzuschätzen, welche Folgen die Technik langfristig haben könnte auf unsere Gesellschaft. Sicher ist jedenfalls, KI entwickelt sich extrem schnell weiter. Vor allem US-Firmen investieren hunderte Milliarden Dollar in die Technik. Eine der führenden Firmen, Anthropic, fordert jetzt, die Entwicklung zu pausieren oder zumindest zu verlangsamen. Das ist ungewöhnlich, dass so eine Forderung aus der Industrie selbst kommt. Es ist aber auch keine ganz neue Idee. Nils Dams berichtet aus San Francisco.
8: Right now, it's like the AI industry has a gas pedal.
9: Zurzeit hat die KI-Industrie ein Gaspedal, aber sie hat kein Bremspedal.
8: But it doesn't have a brake pedal.
9: Sagt der Brite Jack Clark. Er hat Anthropic mitgegründet. Jetzt leitet er das Forschungsinstitut der KI-Firma. Mit dem Sender BBC spricht er über den Vorschlag des Startups, der auch in einem Artikel auf dem Firmenblog steht. Zitat:
10: Wir glauben, dass es gut für die Welt wäre, die Option zu haben, die Entwicklung besonders fortgeschrittener Modelle zu verlangsamen oder zu pausieren.
9: Anthropic wolle helfen, dieses Bremspedal für die KI-Industrie zu bauen.
8: And what we're saying is, we want to do some of the work required to build.
9: Künstliche Intelligenz kann nicht nur Texte, Bilder oder Videos erstellen. KI entwickelt auch Computercode. Anthropics KI-Software Claude gilt darin als führend. Die Firma nutzt sie auch selbst.
8: So the majority of the code in our organization.
9: Die Mehrheit des Codes bei uns wird jetzt von unseren KI-Systemen selbst geschrieben. Das begleitet diesen großen Anstieg an Produktivität aller Beschäftigten. Eine pausierende oder zumindest verlangsamte KI-Entwicklung solle helfen, dass Menschen handlungsfähig bleiben und nicht die Kontrolle über Computer verlieren.
8: because no one wants
9: denn niemand möchte KI, die unkontrolliert Biowaffen entwickelt. Noch sei es nicht so weit, die Gefahr sei aber, dass sich KI-Systeme in den nächsten Jahren selbstständig immer weiter verbessern und möglicherweise irgendwann nicht mehr zu kontrollieren seien.
8: AI progress is going to be faster.
9: Die Fähigkeiten dieser Systeme werden besser und schneller als viele erwarten. Anthropic schlägt deshalb eine weltweite Koordinierung der KI-Entwicklung vor. Die führenden Forschungslabore und Regierungen müssten zusammenarbeiten. Das ist nicht ganz neu. Schon seit Jahren gibt es die Idee, eine Organisation nach dem Vorbild der Atomenergiebehörde einzurichten. Die Kontrolle von KI sei allerdings herausfordernder als die von konventionellen Waffensystemen, schreibt Anthropic im Blog-Eintrag.
10: KI-Trainingsläufe lassen sich viel leichter verbergen als Raketensilos. Der Anreiz, KI heimlich weiterzuentwickeln, ist groß. Wer weitermacht, während andere pausieren, könnte die Führung übernehmen.
9: Kritiker werfen Anthropic vor, Warnungen vor KI auch als Marketingmaßnahmen zu nutzen. So hat das Unternehmen in diesem Jahr schon vor der eigenen KI-Mythos gewarnt. Die sei so mächtig, dass sie nicht breit veröffentlicht werde. Außerdem investiert auch Anthropic Milliarden in KI und treibt die schnellen Entwicklungen selbst mit an. Natürlich spricht Jack Clark nicht von Marketing, sondern sagt, etwas wirklich Wichtiges passiert hier und wir müssen die Welt darüber informieren. Das ist Teil unserer gemeinnützigen Mission. Das ist die Motivation dafür. Auch andere sprechen sich angesichts der schnellen KI-Entwicklungen für mehr Kontrolle aus. US-Präsident Trump hat in dieser Woche ein Dekret unterschrieben. Darin werden KI-Firmen aufgefordert, neue Modelle vorab der US-Regierung zur Verfügung zu stellen. Sie sollen dann auf Sicherheitsrisiken überprüft werden. Allerdings passiert das auf freiwilliger Basis. Und noch eine Stimme zum Thema KI-Regulierung. Papst Leo XIV. Sagte vor knapp 2 Wochen,
11: Artificial intelligence needs to be disarmed.
9: KI müsse entwaffnet werden. Aber wie realistisch ist eine KI-Entwicklungspause? Die Vergangenheit zeigt, nicht sehr realistisch. KI-Unternehmen investieren gerade eben sehr viel Geld, um die besten KIs zu entwickeln. Der Konkurrenzdruck ist hoch. Vor mehr als 3 Jahren gab es schon mal einen ähnlichen Aufruf. Einer der Unterstützer damals, Elon Musk. Später kam raus, parallel zum Aufruf gründete er seine eigene KI-Firma.
5: KI und die Frage, wie und ob die KI-Industrie eingehegt und kontrolliert werden kann. Ein Bericht war das von Nils Dams, unserem Korrespondenten in Kalifornien.
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5: Und wir schauen nach Paris zu den French Open. Dort beginnt jetzt das Finale der Frauen. Und ähnlich wie im Feld der Männer gibt es auch bei den Frauen eine große Überraschung. Maja Czwalinska aus Polen hat das Endspiel erreicht. Sie hat sich als Qualifikantin bis ins Finale durchgekämpft. Sozusagen das Märchen von Maja. Ihre Gegnerin, die Russin Mira Andreeva. Guido Ringel ist unser Reporter an den Tenniscourts von Roland Garros. Ich habe ihn gefragt, wie hat's denn Maja Czwalinska, eine sogenannte Qualifikantin, bis ins Endspiel geschafft.
13: Das kann man wohl sagen. Als Qualifikantin, sie hat jetzt hier 9 Siege in Folge eingefahren, inklusive der Qualifikation. Und das als Nummer 114 der Welt. Diese kleine, flinke Frau, 1,65 Meter nur groß, hat sich gar nicht mal durchgewurstelt, sondern hat mit schlauem Tennis überzeugt. Und mit einem ungewöhnlichen, gar nicht mehr so modernen Tennis. Sie macht's mehr mit Genauigkeit und Variabilität statt Druck. Und viele der Gegnerinnen werden das A unterschätzt haben. Ach, die kleine Czwalinska hier, 114, die fiedel ich mal eben so weg. Nee, die hat schon auch einen Biss, ist außerdem schnell unterwegs und ist jetzt die zweite Polin nach Iga Świątek, die hier sensationellerweise das Finale erreicht hat. Sie hatte eine schwierige Zeit, hat mit Depressionen zu kämpfen gehabt, hat das alles überwunden und ist jetzt stark zurückgekommen.
5: Und welche Chancen hat sie, ihr Märchen möglicherweise mit einem Sieg zu vollenden? Es gibt da noch eine Gegnerin auf der anderen Seite, die ist auch nicht die schlechteste.
13: Die heißt Mira Andreeva, ist die Nummer 8 in der Welt, die 19-jährige Russin, steht zum zweiten Mal hier im Halbfinale und hat jetzt auch noch den Sprung dann ins große Endspiel geschafft und ist natürlich die Favoritin, so ehrlich müssen wir sein. Aber das waren alle anderen Gegnerinnen von Maja Czwalinska vorher auch. Also insofern ist das mit der Chanceneinteilung so eine Sache. Na klar, vom Papier her Top-10-Spielerin gegen Nummer 114 der Welt, würde jeder sagen, braucht da gar nicht zu spielen. 6-0, 6-1, kann ja auch so kommen. kommen. Aber so wie ich die kleine Polin hier bislang erlebt habe, die vor dem Turnier nicht mal ihre Hotelrechnungen bezahlen konnte, sich was ausleihen musste bei ihrer Freundin Iga Świątek und jetzt geradezu reich ist, die schaut aber nicht aufs Geld. Die ist auf den Sport konzentriert und ist trotzdem ruhig geblieben. Also logischerweise hat die hier ihre Chance vor Augen und will jetzt nicht nur eine Überraschungsfinalistin sein, sondern auch die große Sensation schaffen.
5: Wenn man einmal im Finale steht, dann steht man im Finale, dann will man das auch gewinnen. Jetzt haben Sie gesagt, Mira Andrejewa, die Russin, Nummer 8 der Rangliste. Wo sind die anderen 7 eigentlich geblieben? Die Top 7.
13: Das fragen die sich wahrscheinlich auch. Es ist natürlich bei diesem Turnier hier in Paris, bei den French Open, eigentlich Jahr zu Jahr so, dass hier Überraschungen immer in der Luft liegen. Letztes Mal Louis Boisson aus Frankreich als Nummer 300 irgendwas im Halbfinale. Aber in den ganzen letzten Jahrzehnten hat sowohl bei den Herren als auch bei den Frauen immer wieder große Überraschungen gegeben. Das ist auch der Belag Sand hier. Und dass jetzt so manche Favoritin schon früh ausgeschieden ist, wie Sabalenka im Viertelfinale oder Goff in der dritten Runde sogar. Das hat es immer wieder mal gegeben und wird auch weiterhin so sein.
5: Guido Ringel, unser Sportreporter in Paris, über das Finale der Frauen bei den French Open zwischen einer Polin und einer Russin, das jetzt beginnt. Wir schauen auf die Männer. Wer in der Tennis-Weltrangliste unter den Top 3 steht, landet natürlich auch regelmäßig in einem Finale. Und der Deutsche Alexander Zverev, Dritter der Weltrangliste, hat auch schon viele Erfolge auf seiner Liste. Einen Olympiasieg zum Beispiel, Sieger der ATP-Tour, der großen weltweiten Turnierserie. Aber was ihm bisher gefehlt hat und was er sich so sehr wünscht, das ist eben eines der 4 ganz großen Tennisturniere zu gewinnen. Einen Grand Slam und die French Open gehören dazu. Morgen ist Finale. Zverev ist der Favorit. Steffen Gahr berichtet und blickt erstmal zurück auf die vergangenen Jahre, unter anderem auf einen schmerzhaften Tag in Paris.
12: Auf dem Pariser Center Court hat Alexander Zverev schon einige schmerzhafte, dramatische Momente erlebt. Vor 4 Jahren knickte er im Halbfinale gegen Rafael Nadal um. Zverev musste mit gerissenen Bändern im Rollstuhl vom Platz gefahren werden. Vor 2 Jahren stand Zverev schon einmal im Finale von Roland Garros und verlor.
14: Er schmeißt sein Stirnband weg. Die Schläger, einfach griesgrämig.
15: Man möchte gewinnen. Es ist ganz einfach, man möchte eine Trophäe hochheben und das habe ich heute nicht gemacht.
12: Schmerzen, Drama, verlorene Endspiele, von all dem will Alexander Zverev aber nichts wissen. Nicht jetzt. Zverev hat keine Zeit für die Vergangenheit.
15: Boah, jetzt gerade interessiert mich das wenig. Kannst mich am Sonntag nochmal fragen.
12: Alexander Zverev lebt in Paris im Hier und Jetzt.
15: Das Einzige, was meine Aufgabe ist, ist der Gegner, der vor mir steht. Alles andere ist mir egal.
12: Alexander Zverev ist im Tunnel.
15: Das Einzige, worauf ich Einfluss habe, ist mein nächstes Match. Und wer mein nächster Gegner ist. Alles andere kann ich nicht kontrollieren, werde ich nicht kontrollieren, will ich auch gar nicht kontrollieren.
12: Zverev kann Historisches schaffen. Henna Henkel war der letzte Deutsche, der auf der Anlage von Roland Garros den Titel geholt hatte, 1937. Boris Becker war der letzte deutsche Mann, der ein Grand-Slam-Turnier gewonnen hat, vor 30 Jahren in Australien. Und Angelique Kerber war die letzte deutsche Frau, die einen Grand-Slam-Pokal geholt hat, 2018 in Wimbledon. Kerber ist derzeit in Paris und erzählt davon, was in Zverevs Kopf vorgehen muss.
16: Ich weiß, wie das ist, auch mit dem Druck umzugehen. Es ist nie einfach, weil natürlich hört man das, man liest es, man hört es von allen Seiten, man sieht es ja selber. Also natürlich fängt man an, drüber nachzudenken, je näher man dem Finale kommt.
12: Kerber weiß, wie sehr Olympiasieger Zverev sich nach diesem Titel sehnt, nachdem er in seiner Karriere schon 3 Grand-Slam-Endspiele verloren hat. In New York, Paris und Melbourne.
16: Ich bin guter Dinge, weil ich weiß, dass er viel gelernt hat in den letzten Jahren, auch erwachsener geworden ist. Und wünsche ihm natürlich alles Gute und ich hoffe, dass es dieses Jahr hier in Paris soweit sein wird.
12: Dazu muss Zverev Flavio Cobolli besiegen. Der Italiener ist gut, keine Frage, gerade auf Sand. Trotzdem, Zverev ist Favorit.
15: Ja, super Spieler, super talentiert, super jung, verbessert sich immer wieder, spielt dieses Jahr auf Sand eine super Sandplatzsaison. Ich werde mich auf ein toughes Match vorbereiten und hoffentlich einfach mein Level zeigen können.
12: Dramatische, schmerzhafte Momente hat die deutsche Nummer 1 in Paris schon zu Genüge erlebt. Jetzt mit dem Pokal in den Händen auf dem Center Court zu stehen, das würde für all die Schmerzen, für all das Drama der letzten Jahre entschädigen.
5: Daumen drücken also für Alexander Zverev. Morgen um 15 Uhr geht's los mit dem Finale in Paris bei den French Open.

0: Der Weinbau in Deutschland steckt tief in der Krise. Viele Winzerinnen und Winzer sind um jede Flasche froh, die sie verkaufen können. Wie praktisch, wenn dann mal ein Kunde mal eben ein paar hunderttausend Flaschen auf einen Schlag bestellt. So ist es jetzt Weingütern aus Rheinland-Pfalz und Baden-Württemberg ergangen. Ihre Weine und ein Sekt stehen seit dem 1. Juni neu auf der Weinkarte der Deutschen Bahn und rollen seitdem an Bord von ICEs und Intercities durch ganz Deutschland. Dominik Bartoschek war bei einem der Winzer in der Pfalz.
1: Zeit zum Saubermachen. Winzer Hans-Christoph Stolleis spritzt mit dem Wasserschlauch im Weinkeller Edelstahltanks aus. Bis vor kurzem waren sie noch gefüllt mit Pfälzer Riesling. Dann hat die Bahn groß eingekauft, 25.000 Liter, und dieselbe Menge geht bald nochmal raus.
2: Wir werden jetzt auch Trauben von befreundeten Winzern in der unmittelbaren Umgebung dazu kaufen, denn eine solche große Menge kann man nicht von heute auf morgen neu stemmen.
1: Doch nicht nur die Menge ist eine echte Herausforderung für den Familienbetrieb, auch die verlangte Flaschengröße. Die Bahn braucht nämlich kleine Flaschen.
2: Unsere ganzen Anlagen auch zum Sterilisieren der Flaschen sind ausgelegt auf 0,75 oder Literflaschen. Und insofern ist 0,25 einfach nicht gängig und auf unsere Anlage nicht dafür ausgelegt.
1: Deshalb bringt Hans-Christoph Stolleis den Wein im Tankwagen aus der Pfalz nach Rheinhessen in einen Abfüllbetrieb. 200.000 kleine Flaschen wurden dort mit seinem Riesling bereits gefüllt und warten jetzt darauf, nach und nach von der Bahn abgeholt und in den Fernzügen verkauft zu werden. Denn zum 1. Juni hat die Bahn ihre Weinkarte umgestellt, so wie sie das alle paar Jahre tut. Seitdem haben Reisende die Wahl zwischen einem Riesling, einem Grauburgunder und einer Rotwein-Cuvée, alle drei aus Rheinland-Pfalz, und einem Sekt aus Baden-Württemberg. Und wie entscheidet die Bahn, welche Weine sie ihren Kunden anbietet? Dafür gibt's zunächst eine Ausschreibung. 220 Betriebe haben dieses Mal ihre Weine daraufhin geschickt. Dann führte das Deutsche Weininstitut DWI zwei Blindverkostungen durch, um die Gewinnerweine zu ermitteln. Die größte Herausforderung dabei für die Produzenten, laut DWI-Pressesprecher Ernst Büscher,
3: den Charakter der Rebsorte ins Glas zu bekommen und gleichzeitig nicht zu viel Ecken und Kanten in den Wein zu bringen, denn da muss schließlich 135 Millionen Menschen schmecken, die in den Fernzügen unterwegs sind.
1: Mit so einer Präsenz auf der Schiene ist ein gewisser Werbeeffekt verbunden und natürlich hofft auch Hans-Christoph Stolleis auf viele neue Kunden. Vor allem aber hofft der Winzer in den kommenden Wochen erstmal auf gutes Wetter für die jungen Trauben in seinen Weinbergen, damit es im Herbst genügend Nachschub gibt. Denn weil der Vertrag mit der Bahn für mindestens 2 Jahre läuft, hat auch sein 2026er Riesling bereits jetzt eine Platzreservierung fürs Bordrestaurant.
0: Die Bahn als Weinkunde, ein Riesengeschäft für Winzer in Rheinland-Pfalz und Baden-Württemberg. Ein Bericht war das von Dominik Bartoschek.
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10: Um 15.29 Uhr mit Katrin Rudolph. Am ersten Tag seiner Spanienreise hat Papst Leo XIV. Zu Versöhnung und Zusammenarbeit aufgerufen. Bei seiner Rede im Königspalast in Madrid warnte er davor, zu spalten und zu polarisieren. Europa habe hier eine besondere Verantwortung. Aus Madrid, ARD-Korrespondentin Franka Welz. Papst Leo sagte, die Versuchung, durch das Schüren von Polarisierung an Beliebtheit zu gewinnen, scheine heute eher zu wachsen als abzunehmen. Die Menschenwürde werde weiterhin verletzt. Im Umfeld neuer Technologien, zum Beispiel Social-Media-Plattformen oder künstlicher Intelligenz, verschärften sich Vorurteile. Sich dem entgegenzusetzen, könne das Geschenk Europas an die Welt sein.
11: Der Ebola-Patient aus der Berliner Charité hat das Krankenhaus jetzt verlassen, nach 2 Wochen Behandlung. Nach Angaben der Klinik geht es ihm gut. Der US-Amerikaner ist selbst Arzt und hatte sich in der Demokratischen Republik Kongo infiziert. Er war mit einem Spezialflugzeug nach Berlin geflogen worden. In Afrika ist der Ebola-Ausbruch nach Angaben der Weltgesundheitsorganisation aber noch lange nicht unter Kontrolle. Soll der Bundestag seine Sommerpause ausfallen lassen, um Reformen zu beschließen? Auf diesen Vorschlag vom Verband der Familienunternehmer gibt es jetzt erste Reaktionen, unter anderem vom parlamentarischen Geschäftsführer der Unionsfraktion Bilger, ARD-Hauptstadtkorrespondent Jan-Frederik Willems.
12: Er sagt, der Bundestag arbeitet ja auch im Sommer, eben in Arbeitsgruppensitzungen, Koalitionsrunden oder Berichterstattergesprächen. Bilger will, dass die Gesundheitsreform auf jeden Fall noch vor der Sommerpause beschlossen wird. Alles andere hängt aber erstmal von der Regierung ab. Auf der anderen politischen Seite ist die wirtschaftspolitische Sprecherin der Linken, Janine Wissler. Die sagt, die Linke kommt gerne zu Sondersitzungen im Sommer in den Bundestag, wenn es zum Beispiel um die Wiedereinführung der Vermögenssteuer oder die Erhöhung des BAföG gehen würde.
11: Markus Frohnmeier und Emil Senze bleiben AfD-Landesvorsitzende in Baden-Württemberg. Sie wurden beim Landesparteitag in Heidenheim bestätigt. Rund 91% der Delegierten stimmten für Frohnmeier, knapp 75% für Senze. Frohnmeier ist 35 Jahre alt und Vizefraktionschef der AfD im Bundestag. Er war kurz vor dem Parteitag erst von einer umstrittenen Russlandreise zurückgekehrt. Senze ist 75 Jahre alt und Abgeordneter des Landtags in Stuttgart. Mehrere Funktionäre des iranischen Fußballverbands bekommen offenbar keine Visa, um zur Fußball-WM in die USA zu reisen. Unter ihnen auch Verbandspräsident Mehdi Tatsch aus der Nachrichtenredaktion Luca Benincasa.
13: Nach Angaben der iranischen Nachrichtenagentur Tasnim wurde unter anderem auch dem Teammanager, den Vertretern des Außenministeriums und der Sicherheitsabteilung sowie dem Pressechef der Mannschaft die Einreise in die USA verweigert. Insgesamt ist von 12 abgelehnten Einreiseanträgen die Rede. Eine offizielle Bestätigung des Verbandes steht noch aus.
11: Das waren die Nachrichten. Das Wetter, mal Sonne, mal Wolken. Örtlich gibt es Schauer bei 17 bis 24 Grad. In der Nacht erst noch Schauer, später trocken. Es kühlt ab auf 13 bis 8 Grad. Morgen in Nordhessen teilweise dichte Wolken. Ansonsten oft sonnig, 17 bis 25 Grad. Die Zeit 15.32 Uhr.
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11: Vorsicht auf der A3 Frankfurt Richtung Köln zwischen Bad Camberg und Limburg Süd. Eine ungesicherte Unfallstelle. A3 Frankfurt Richtung Würzburg zwischen Frankfurt Süd und Oberzhausen. 5 Kilometer Stau nach einem Unfall mit mehreren Fahrzeugen auf den beiden linken Fahrstreifen. A5 Basel Richtung Karlsruhe zwischen Efringenkirchen und Dreieck Neuenburg. 2 Kilometer Stau. A5 Kassel Richtung Frankfurt zwischen Homberg-Ohm und Grünberg. 3 Kilometer Stau nach einem Unfall auf dem linken Fahrstreifen.

0: Die deutsche Übersetzung ist jetzt erschienen und landete prompt auf der Shortlist des Internationalen Literaturpreises. Stella Gaetano zeichnet in Eddos Goldenes Lächeln ein eindrückliches Bild zweier Frauen zwischen Kriegen und Frieden, zwischen Stadt und Land, Mutterschaft und Tod. Die eine ist Eddo, die in ihrem Leben viel zu oft gegen den Tod ankämpft, denn 10 ihrer Kinder sterben auf unerklärliche Weise, ehe sie das erste Lebensjahr erreichen. Irinu, auch Lucy genannt, ist ihre einzige überlebende Tochter. Von ihnen beiden erfahren wir mehr in einem Ausschnitt aus dem Roman.
1: Als Mama Lucy zur Welt kam, behandelte ihre Mutter sie wie einen Gast, der bald wieder verschwinden würde. Sie war überzeugt davon, dass auch dieses Kind ihren Geschwistern nachfolgen und sie erneut ihrem Kummer überlassen würde. Wie ein Haustier, das eines seiner Jungen aus unbekanntem Grund verstößt, versagte Eddo ihr die Mutterschaft. Auf diese Weise wollte sie ihr Herz davor bewahren, sich an das Kind zu klammern und infolge seines plötzlichen Todes zu zerbrechen. Sie verstieß die Kleine und weigerte sich, sie zu stillen. Und so kam es, dass ihre Freundin Isai dem Kind zusammen mit ihrem Säugling die Brust gab. Als das Geschrei des Mädchens durchs ganze Dorf hallte, flehten ihre Freundin Ilira und Isai sie an, ihre Rolle als Mutter zu erfüllen. Das Mädchen habe keine Schuld, und sie dürfe ihren eigenen Zorn auf das Schicksal, nicht auf das Kind übertragen. Eine ältere Frau riet ihr sogar, dem Mädchen einen hässlichen Namen zu geben, damit der Tod Abscheu vor ihm empfinde. Und so nannte Eddo das Mädchen Irinu, die Vielscheißerin. Dieser Name blieb an ihr haften, und bei den Dorfbewohnern war sie schon bald nur unter diesem Namen bekannt, bis die weiß gekleideten Missionare im Dorf auftauchten, um die Menschen auf den Weg Gottes zu führen, sie zu erlösen und ihnen die Namen von Heiligen zu verleihen. Sie waren es gewesen, die das Mädchen auf den Namen Lucy tauften. Eddo gehörte zu den Ersten, die die neue Religion annahmen. Sie betete regelmäßig und war eine fast schon fanatische Gläubige, doch nicht um des Glaubens willen. Sie wollte den Weg zu Gott kennenlernen, denn sie hatte noch eine Rechnung mit ihm offen. Nachdem ihre Trauer in Wut umgeschlagen war, wollte sie wissen, warum Gott sie so viel Tod hatte kosten lassen. Sie wollte wissen, ob er hinter all ihrem Schmerz und ihrer Trauer steckte. Und wenn sich wirklich herausstellen sollte, dass Gott dafür verantwortlich war, hätte sie noch ein Hühnchen mit ihm zu rupfen.
0: Es las Juliane Ort. Bevor uns Autorin Stella Gaetano und Übersetzerin Larissa Bender mehr über das Buch erzählen, ordnet ARD-Korrespondentin Anna Osius die jüngere Geschichte des Süd- und Nordsudans ein.
2: Der Sudan ist das flächenmäßig drittgrößte Land Afrikas und liegt im Osten des Kontinents, südlich von Ägypten, nordwestlich von Äthiopien. Der Weiße und der Blaue Nil fließen durch den Sudan und machen das Land äußerst fruchtbar. Die Äcker eignen sich hervorragend für Getreideanbau, weshalb der Sudan als potenzielle Kornkammer für die trockene Golfregion gilt. Auch Erdöl gibt es im Land, doch die meisten Ölfelder liegen im Süden und fielen daher bei der Abspaltung 2011 an den Südsudan. Trotzdem, Sudan könnte ein reiches Land sein, wenn da nicht die Machthaber wären. Mehr als 30 Jahre lang regiert Omar al-Bashir den Sudan mit harter Hand und beutet das Land aus. Es gibt zahlreiche Kriege und Konflikte, wie zum Beispiel die Darfur-Krise 2003. Der Internationale Strafgerichtshof erlässt Haftbefehl gegen den Langzeitdiktator wegen Völkermords und Kriegsverbrechen. Ab Ende 2018 dann die Revolution. Zehntausende Sudanesen gehen Woche für Demokratie und Meinungsäußerung auf die Straße, hoffen auf Freiheit. Die Massendemonstrationen erzielen Wirkung. Langzeitdiktator al-Bashir wird im April 2019 vom Militär entmachtet. Ein Fünkchen Hoffnung glimmt auf, dass der Sudan demokratisch werden könnte. Doch da haben die Demonstranten die Rechnung ohne die Militärs gemacht.
3: Sie versuchen, Zeit zu gewinnen. Das merken wir in unseren Gesprächen mit dem Militärrat.
2: Und tatsächlich, Militärchef Abdel Fattah al-Burhan als de facto Machthaber des Landes zeigt immer weniger Interesse, sich von der Macht wieder zu lösen. Der zivile Regierungschef Abdallah Hamdok wird im Oktober 2021 vom Militär gestürzt. Er habe, so gut er konnte, versucht zu verhindern, dass das Land in eine Katastrophe abrutsche, sagte Hamdok bei seinem Rücktritt. Doch jetzt stehe der Sudan an einem gefährlichen Wendepunkt. Ein Wendepunkt hin zur Militärdiktatur. Al-Burhan regiert das Land. Sein Stellvertreter, ausgerechnet der Milizenchef Hamdan Dagalo, genannt Hemeti, Anführer der mächtigen RSF-Miliz, die für

0: grausame Menschenrechtsverbrechen bekannt sind. Die Vereinten Nationen versuchen weiterhin, den Übergang zu einer Demokratie zu begleiten. Dazu zählt auch eine Vereinheitlichung des Militärs. Doch an dieser Stelle kommt es zum Bruch. Als die RSF-Miliz in die nationale Armee integriert werden soll, eskaliert im April 2023 der Streit zwischen General al-Burhan und seinem Stellvertreter Hemeti. Der Krieg bricht aus. Und der hält nun seit mehr als 3 Jahren an. Ein Krieg, der laut UN die größte humanitäre Krise der Welt ausgelöst hat. Millionen Menschen sind auf der Flucht, Millionen hungern. Eine friedliche Lösung im Sudan scheint nicht in Sicht.
1: Anna Osius mit einer Chronologie der Ereignisse im Sudan. Wie immer habe ich meine Gesprächspartnerin Stella Gaetano zuerst nach der richtigen Aussprache ihres Namens gefragt. Und diesmal waren wir damit sofort mitten im Thema.
2: Mein Name ist Stella Gaetano.
1: Okay, das klingt italienisch, Stella Gaetano.
2: Ja, das ist ein italienischer Name.
1: Really? Wirklich? Ist das eine koloniale Referenz oder warum ist der italienisch?
2: Ja, es ist ein kolonialer Name und gleichzeitig kommt er von den Missionaren. Als sie nach Afrika gingen, um Menschen zu überzeugen, katholisch zu werden, zum Christentum zu konvertieren, da haben die meisten Menschen europäische Namen angenommen. Das ist der Grund.
1: You left Sudan. Sie haben den Sudan als Menschenrechtsaktivistin verlassen. Sie wurden bedroht und sie haben den Sudan verlassen, weil sie es mussten. Sie sind also eine Schriftstellerin im Exil, leben seit etwa 4 Jahren in Deutschland und waren gezwungen, aus der Ferne mit anzusehen, was im Sudan in den letzten Jahren vor sich ging. Wie geht es Ihnen damit?
3: How has it been like for you?
2: Ja, es ist für mich so eine schmerzhafte Sache. Und das Schmerzhafte daran ist, dass die Menschen wussten, dass etwas passieren wird. Wir haben das Gefühl, dass ein Krieg in Sudan jederzeit ausbrechen kann. Und wir kennen auch die Leute, die in diesem Konflikt beteiligt sind, den RSF. Wir kennen sie seit 2003 und wir wissen, wie aktiv sie waren, Menschen in Darfur zu töten und dort viele Massaker begangen haben. Deswegen ist es schrecklich und es ist auch schmerzhaft. Und die Menschen, die internationale Gemeinschaft unterschätzen, was in Sudan passiert. Bis jetzt ist es die größte Katastrophe der Welt.
3: Yes, and for decades.
1: Ja, und seit Jahrzehnten. Sie schreiben auf Arabisch, das ist auch die Sprache der RSF. Hinterfragen Sie manchmal dieses Schreiben auf Arabisch oder wurden Sie dafür kritisiert? Insbesondere, weil diese arabisch sprechenden Milizen in diesem Konflikt mutmaßlich sehr gewaltvoll waren bisher?
2: Die meisten Menschen im Sudan sprechen Arabisch und wir dürfen nicht vergessen, dass Sudan bis 2011 ein einziges Land war und politisch zur arabischen Welt gehörte. Sudan war eins der arabischen Länder Afrikas. Ja, Sudan hat verschiedene ethnische Gruppen, Kulturen und Religionen. Im Südsudan beispielsweise gibt es mehr Christen und Anhänger afrikanischer Religionen. Außerdem werden dort viele afrikanische Sprachen gesprochen. Im Norden hingegen entspricht die Bevölkerung eher der Ideologie der Zentralregierung. Dort leben mehr Araber und Muslime. Dies ist ein Identitätsproblem in Sudan und einer der Gründe für den Konflikt zwischen Sudan und Südsudan, der schließlich zur Unabhängigkeit Südsudans führte. Neben natürlich anderen Gründen. Ich bin im Norden Sudans geboren und meine Schule war komplett auf Arabisch. Arabisch ist meine erste Sprache und neben meiner Muttersprache eine der afrikanischen Sprachen im Südsudan. Und wegen dieser Ausbildung habe ich angefangen, auf Arabisch zu lesen. Und Arabisch ist jetzt eine der Sprachen, die ich mehr kenne als andere. Ich liebe Arabisch und es ist wirklich eine der schönsten Sprachen.
1: Ja, das glaube ich auch. Jetzt lassen Sie uns in Ihren faszinierenden Roman eintauchen, Edos goldenes Lächeln. Wie kamen Ihnen Edo und Ihre Tochter in den Sinn? Sind das Referenzen zu den Frauen in Ihrer Familie?
2: Nein, das sind keine Referenzen. Es ist alles meine Erfindung. Aber ich kann sagen, dass meine Eltern zu den ersten gehörten, die vom Südsudan in den Norden vertrieben wurden. Ich würde mir gern vorstellen, wie das für meine Mutter war. Ich habe sie leider nicht gefragt, weil sie starb. Aber ich möchte mir vorstellen, wie ein Mädchen aus Südsudan, die nichts über den Norden wusste, dorthin kam und dann diese Verbindungen hergestellt hat. Wie kann sie diesen großen Wandel in ihrem Leben erleben, in einem anderen Umfeld sein oder an anderen Orten andere Menschen treffen, deren Hautfarbe und Sprache, deren Haltung anders ist? Ich habe mich sozusagen an Lucys Stelle versetzt. Sie wurde aus ihrem Umfeld gerissen, von ihrem Ort, ihrem Dorf und fand sich wieder in einer riesigen Stadt, wie es Khartoum zu der Zeit war.
1: Ich denke, das funktioniert. Und es gibt ein anderes großes Thema in Ihrem Roman. Das ist dieses wirklich starke Zentrieren der Mutterschaft. Da haben wir die Mutterschaft, die Edo gewissermaßen verweigert wird, weil fast alle ihre Kinder sterben. Und dann haben wir Lucy, die so fruchtbar ist. Und ich frage mich, ist das eher feministisch oder matriarchal zu verstehen, wenn wir so abstrakt sprechen können? Welche Deutung bevorzugen Sie?
3: What is your favorite reading of this?
2: Ich denke, es ist beides. Mutterschaft, die eher in der Natur von Frauen angelegt ist, wie wir es verstehen. Und auch Feminismus, weil diese Frauen oder diese Charaktere in diesem Roman versuchen, sich zu entfalten und ihre Situation in der Gemeinschaft zu verändern. Frauen werden von der Gesellschaft und von den Männern dominiert. Wie können Sie in Ihrer jeweiligen Situation damit umgehen? Werden Sie einfach nur Dinge akzeptieren oder versuchen Sie zu verhindern oder Veränderungen zu bewirken? Und ich denke, Edo verändert ein paar Dinge in ihrer Community auf eine sehr leise Art.
1: Sehr subtil, ja.
2: Ja, und sie versucht auch Frauen dazu zu bringen, sich selbst zu verteidigen, wenn sie Gewalt oder häuslicher Gewalt ausgesetzt sind. Ich denke, das kann ein bisschen erklären, was Black Feminism ist oder der Feminismus aus dem globalen Süden. Denn die Probleme, die sie haben, sind anders.
1: Ja, Sie haben eine spezifische Szene angedeutet, in der Edo einer Freundin einen sehr guten Rat gibt, wie sie sich gegen ihren gewalttätigen Ehemann verteidigen kann. Und es ist eine humorvolle Szene, in der dem Opfer ihrer Freundin plötzlich bewusst wird, welche Macht und Kraft sie hat und sich selbst verteidigen kann. Am Ende ist sie diejenige, die dominant in dieser Ehe wird, was wirklich, wirklich eine große Befriedigung zu lesen ist. Man ist einfach glücklich mit dieser Frau und fühlt sowas wie Sisterhood oder Schwesternschaft zwischen diesen Frauen. Ich habe noch eine andere Frage. Ich habe das Gefühl, es gibt einen großen Einfluss von mündlichen Erzähltraditionen. Können Sie uns darüber mehr erzählen und wie diese Ihr Schreiben beeinflusst haben?
2: Ja, im Sudan oder Südsudan haben wir auch diese mündlichen Erzähltraditionen. Und ich bin auch davon beeinflusst durch meine Mutter und meine Großmutter, weil wir immer diese Geschichten gehört haben. Menschen können ihre Bedürfnisse reflektieren durch Geschichten. Die Menschen gaben aber auch diese Art von Kultur an ihre Kinder oder die nächste Generation weiter. Denn die meisten Menschen, kann man sagen, konnten nicht lesen oder schreiben. Darum ist diese Erzählkultur so stark, weil die Menschen mit Geschichten ihre Erinnerung bewahren können. Und auch ich, als ich im Nordsudan geboren wurde, wusste ich nichts über den Süden. Ich kannte den Süden nur durch die Geschichten, die mir erzählt wurden. Und ich erfuhr, wie meine Mutter und andere Menschen aus dem Süden vertrieben wurden. Und ich sah den Südsudan durch ihre Augen und durch das, was sie erzählt haben. Ich denke, das ist eins der mächtigsten Dinge in Afrika und die afrikanischen Völker, weil sie gewohnt waren, Geschichten zu erzählen. Sogar ihre Kinder durch Geschichten zu disziplinieren und ihnen damit ihre Weisheit mitzugeben oder andere mächtige Dinge wie Lieder. Jeder in der Gemeinschaft kann ein Dichter oder eine Dichterin sein und ein Lied singen, wenn sie oder ihn etwas triggert. Darum singen auch Edo und Lucy manchmal ein Lied aufgrund der Situation, in der sie sich befinden oder wegen dem, was passiert ist. Alle in unserer Community haben diese Art von Talent, eine Geschichte zu erzählen oder eine Musik zu singen. So retten sie ihre Erinnerungen für die nächste Generation. Und darum schreibe ich auch so, als würdet ihr einer Geschichtenerzählerin zuhören. So ungefähr.
1: Ja, und vielleicht ist das mit der nächsten Frage verknüpft. Der arabische Titel Ihres Buches ist Arwah Edo. Im Englischen heißt es Edo's Souls. Es könnte auch Edo's Ghosts genannt werden. Und diese Geister haben viele Rollen oder Bedeutungen auch in Ihrem Roman. Was ist für Sie die wichtigste?
4: Yes, it is souls. The most important that.
2: Ja, es geht um die Seelen. Das Wichtigste ist, dass wenn man auf Eddos schaut, sie stirbt, glaube ich, auf Seite 8 oder am Anfang des ersten Kapitels, aber sie ist bis zur letzten Seite Teil der Geschichte. Sie besucht ihre Tochter und Lucy fühlt ihre Mutter um sich herum. Die Seele dieser Frau ist im Buch, von Anfang an bis zum Ende. Und Eddo dachte auch über ihre Kinder, die starben, als ob sie Seelen seien. Sie erwartet auch, dass ihre Tochter diesen Seelen neues Leben geben wird. Und deswegen hat Lucy wieder all diese Kinder. Und ich denke, das macht eine Art Verbindung zwischen unserer Realität, zwischen dem, was wir jetzt erleben, und dem, was wir nicht wissen, wie die Ebene von Geistern oder Seelen.
3: Thank you. Danke. Ich denke, das sind sehr passende Worte, um dieses Interview zu beenden. Oder gibt es irgendetwas, was Sie noch ergänzen würden?
2: Ich möchte meinen Übersetzern danken, die diesen Roman auf Englisch übertragen haben, und Larissa Bender ins Deutsche. Ich möchte auch meinem Verlag Kiwi danken, denn so bekommt dieser Roman nun ein neues Leben in deutscher Sprache.
1: Das war die Schriftstellerin Stella Gaetano über ihren Roman Eddos goldenes Lächeln. Aus dem Arabischen übersetzt oder ihm sozusagen ein neues Leben gegeben hat Larissa Bender. Sie übersetzt bereits seit Jahrzehnten Bücher aus dem Nahen Osten. War das sudanesische Arabisch nun eine besondere Herausforderung? Larissa Bender.
5: Also ich sag mal ja und nein mit diesem ganz anders. Also die Schriftsprache ist tatsächlich die gleiche. Aber natürlich haben sich aufgrund der kulturellen unterschiedlichen Bedingungen in den einzelnen Ländern Wörter auch in die hocharabische Sprache hineingeschlichen, die man sozusagen nur im Land kennt. Sogar hocharabische Wörter werden in den unterschiedlichen arabischen Ländern manchmal unterschiedlich verstanden oder benutzt. Insofern war das für mich jetzt bei Sudan nicht ganz so schwer. Also gerade bei dem ersten Roman Abdelaziz Barakasakin, der Rabe, der mich liebte, hatte ich sprachlich fast keine Probleme. Bei Stella Gaetano ein bisschen mehr, aber das hing weniger vielleicht mit der Sprache zusammen als mit der Geografie dieses Landes, mit der Art, wie die Menschen wohnen, wie die Häuser gebaut sind, wo die Höfe sind, ob sie einen Hof haben, ob es ein Tor oder eine Tür gibt, ob der Hof oder der Fußboden in der Hütte, ob es eine Hütte ist oder ein Haus, ob die Hütte gepflastert ist oder einen Lehmboden hat. Das sind alles eher so die Probleme gewesen, die mir beim Übersetzen zu schaffen gemacht haben. Und dafür habe ich natürlich sehr viel recherchiert, habe sehr viel gelesen über den Sudan, Bilder angeguckt, wie Hütten aussehen, und natürlich letzten Endes dann auch ein bisschen mit der Autorin Rücksprache gehalten.
3: Das heißt, Sie mussten sich gewissermaßen in das räumlich einfühlen, in die Orte, die dort beschrieben werden. Die sind ja sehr spannend. Heißt das, waren Sie mal im Sudan oder ist das auch, haben Sie aus der Ferne sozusagen übersetzt?
5: Ich war tatsächlich mal 10 Tage, glaube ich, in Khartoum. Habe so einen kleinen Eindruck davon, aber das hilft gar nicht so viel, denn auch wenn ich syrische Literatur übersetze, weiß ich nicht, wenn das Wort Beit gebraucht wird. Das ist einfach das, wo man wohnt, wo man übernachtet, wo man wohnt. Deswegen weiß ich immer noch nicht, ist das ein alleinstehendes Haus, hat dieses Haus einen Hof, ist es vielleicht sogar so schluderig, sage ich mal, gebraucht, dass es eine Wohnung in einem Mehrfamilienhaus bedeutet. Da gibt es zwar ein eigenes Wort, aber das wird dann manchmal nicht benutzt. Insofern musste ich mir das vorstellen, sowohl in Khartoum leben die ja auch in einem Haus mit Hof, als auch oder besonders dann am Anfang im Südsudan, bevor sie nach Khartoum fliehen. Weil diese Hütten kenne ich tatsächlich nicht, nur von Bildern. Und die Eddo, die Mutter, hat ja ihre Kinder offensichtlich im Hof bei sich beerdigt. Und sich das alles vorzustellen und das erstmal zu begreifen, dass es gar nicht so einen richtigen Friedhof gibt oder dass dieser Friedhof so nicht benutzt wird, das war schon ziemlich, ziemlich kompliziert.
3: Ja, das kann ich mir vorstellen. Können wir mal über die allgemeine Lage von Übersetzerinnen, Übersetzungen aus zum Beispiel dem Arabischen sprechen? Wie ist das für Sie? Sie machen das ja schon lange. Wie hat sich die Lage in letzter Zeit, hat die sich verändert? Also es gibt ja viele politische Faktoren. Wie ist Ihre Auftragslage?
5: Also meine Auftragslage persönlich ist sehr gut. Ich komme eigentlich kaum hinterher mit den Übersetzungen. Aber insgesamt haben wir ein sehr, sehr großes Problem. Also Sie haben schon die politischen Bedingungen erwähnt. Tatsächlich werden Übersetzungsaufträge oder Interesse an arabische Literatur ein bisschen von der politischen Lage in unterschiedlichen arabischen Ländern festgemacht oder hängen damit zusammen. Der letzte große Aufschwung war jetzt nach 2004, als die arabische Welt Gastland in Frankfurt gewesen ist, war der letzte große Aufschwung die Ankunft vieler syrischer Geflüchteter in Deutschland. Da gab es viel Interesse für syrische Literatur, da gab es dann diese ganze Fluchtliteratur. Aber darum herum gab es auch Interesse für Literatur aus Syrien, also insbesondere aus Syrien. Nicht nur jetzt von Leuten, die sich auf den Weg gemacht haben, sondern auch von anerkannten Autoren. Da habe ich einige Sachen übersetzt. Es gab es so eine Balance, kann man sagen. Und dann gab es fast mehr Interesse, als es ArabischübersetzerInnen gab. Als Arabischübersetzer kann man nicht leben. Also man kann von seinem Gehalt, von seinem Lohn nicht leben. Man muss immer mehrere Standbeine haben und deswegen gibt es einige ÜbersetzerInnen, die aufhören. Es haben einige aufgehört. Und eine Zeit lang, bis 2023, sage ich mal so, gab es fast, also zu wenig Übersetzer, habe ich fast mehr Angebote oder Anfragen bekommen. Und konnte die auch an niemanden mehr weiterleiten, weil die Leute gar nicht, also nicht mehr genügend Übersetzer da waren. Was die politische Situation betrifft, so hat sich nach dem Hamas-Überfall auf Israel 2023 etwas geändert, als dass man ein bisschen Zurückhaltung übt, sage ich mal, gegenüber arabischer Literatur, was ich sehr, sehr schade finde. Da ist das Interesse wirklich zurückgegangen. Man könnte fast meinen, dass die Reaktion auf diesen Überfall und der Krieg Israels gegen Gaza hat zu einer Verunsicherung geführt, zu einer Verwirrung geführt und auch meiner Meinung nach dazu, dass man sich wirklich im Moment etwas zurückhält, was arabische Literatur angeht.
3: So Übersetzerin Larissa Bender. In dieser Sendung ging es um Edos goldenes Lächeln. Der Debütroman der sudanesischen Schriftstellerin Stella Gaetano ist beim Verlag Kiepenheuer & Witsch erschienen. Mein Name ist Andrea Geißler.
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1: 16 Uhr. Papst Leo warnt vor Spaltung. Ebola-Patient in Berlin ist wieder gesund. Iranische WM-Delegation hat offenbar Probleme mit US-Visa. Das Wetter mal Sonne, mal Wolken, einzelne Schauer bis 24 Grad. Mein Name ist Katrin Rudolph. Papst Leo XIV. Hat am ersten Tag seines Spanienbesuchs vor Spaltung und Polarisierung gewarnt. Er hielt im Königspalast in Madrid eine Rede vor Politikern und Diplomaten. Aus Madrid, Franka Welz.
2: Als Gegengewicht zu spaltenden und polarisierenden Narrativen führte er Kultur, Innerlichkeit, eine freie und qualitativ hochwertige Bildung und Transzendenz an. Von Politik und Wirtschaft forderte der Papst höhere Investitionen in Schulen, Hochschulen und Forschung sowie in lokale Gemeinschaften und in die Zivilgesellschaft als Keimzelle für Teilhabe und kulturelle Vermittlung.
1: Der Ebola-Patient aus der Berliner Charité hat das Krankenhaus jetzt verlassen, nach 2 Wochen Behandlung. Nach Angaben der Klinik geht es ihm gut. Der US-Amerikaner ist selbst Arzt und hatte sich in der Demokratischen Republik Kongo infiziert. Er war mit einem Spezialflugzeug nach Berlin geflogen worden. In Afrika ist der Ebola-Ausbruch nach Angaben der Weltgesundheitsorganisation aber noch lange nicht unter Kontrolle. Auch heute hat es wieder Warnstreiks im hessischen Einzelhandel gegeben. Die Gewerkschaft Verdi meldet, dass sich daran gestern und heute jeweils bis zu 700 Beschäftigte beteiligt haben. HR-Reporter Marco Schleicher.
3: Aktionen gab es zum Beispiel in den IKEA-Filialen Frankfurt, Wallau, Wetzlar und Kassel. Betroffen waren aber auch einzelne Kaufland-Filialen in ganz Hessen. In Frankfurt unter anderem Primark, Douglas, Zara und H&M. Ob die Aktionen wirken, wird sich am 11. Juni zeigen. Dann beginnt die nächste Verhandlungsrunde mit den Arbeitgebern. Verdi findet das bisherige Angebot, Zitat, unterirdisch. Die Arbeitgeber hatten zuletzt für den Einzelhandel 2,5% mehr Lohn angeboten.
1: Der Verband der Familienunternehmer hatte heute vorgeschlagen, dass der Bundestag auf seine Sommerpause verzichtet, um geplante Reformen zu beschließen. Die Unionsfraktion sagt jetzt, die Gesundheitsreform solle sowieso möglichst noch vor der Pause beschlossen werden. Und außerdem gäbe es beim Bundestag auch im Sommer reguläre Arbeitssitzungen. Von der Linken heißt es, man komme gern zu Sondersitzungen in der Sommerpause, zum Beispiel um die BAföG-Erhöhung zu beschließen. In Frankfurt ist am Abend ein Fahrradfahrer mit einer Straßenbahn zusammengestoßen. Dabei wurde er schwer verletzt. HR-Reporter Tobias Klein.
4: Der Unfall ist im Stadtteil Niederrad passiert. Die Polizei sagt, dass der 41 Jahre alte Fahrradfahrer im Bereich einer Ampel mit der Straßenbahn zusammengestoßen und dann unter das Fahrzeug geraten ist. Er ist dabei eingeklemmt worden und musste schwer verletzt ins Krankenhaus gebracht werden. Wie genau das alles passiert ist, das ist nicht bekannt und die Polizei, die sucht jetzt auch noch nach Zeugen.
1: Mehrere Funktionäre des iranischen Fußballverbands bekommen offenbar keine Visa, um zur Fußball-WM in die USA zu reisen. Unter ihnen auch Verbandspräsident Mehdi Tadj aus der Nachrichtenredaktion Luca Benincasa.
5: Nach Angaben der iranischen Nachrichtenagentur Tasnim wurde unter anderem auch dem Teammanager, den Vertretern des Außenministeriums und der Sicherheitsabteilung sowie dem Pressechef der Mannschaft die Einreise in die USA verweigert. Insgesamt ist von 12 abgelehnten Einreiseanträgen die Rede. Eine offizielle Bestätigung des Verbandes steht noch aus.
1: Das waren die Nachrichten. Das Wetter, mal scheint die Sonne, mal ist es stärker bewölkt. Hier und da gibt es Schauer bei 18 bis 24 Grad. In der Nacht noch einzelne Schauer, später meist trocken. Es kühlt ab auf 13 bis 8 Grad. Morgen im Süden häufig Sonnenschein mit lockeren Wolken. Im Norden zum Teil dichtere Wolken bei 17 bis 23 Grad. Die weiteren Aussichten am Montag erst sonnig, später Wolken und gegen Abend Schauer und Gewitter bis 27 Grad. Am Dienstag wechselhaft bis 21 Grad. Die Zeit 16.04 Uhr.
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1: Vorsicht auf der A648 Eschborn Frankfurt. Zwischen Westkreuz Frankfurt und Frankfurt Rebstock sind Personen auf dem Standstreifen. A3 Frankfurt Richtung Köln zwischen Bad Camberg und Limburg Süd 4 Kilometer Stau nach einem Unfall. A3 Frankfurt Richtung Würzburg zwischen Frankfurt Süd und Obertshausen 5 Kilometer Stau nach einem Unfall mit mehreren Fahrzeugen auf den beiden linken Fahrstreifen. A5 Basel Richtung Karlsruhe zwischen Efringenkirchen und Dreieck Neuenburg 2 Kilometer Stau. A5 Kassel Richtung Frankfurt zwischen Homberg-Ohm und Grünberg 3 Kilometer Stau nach einem Unfall auf dem linken Fahrstreifen. Im weiteren Verlauf zwischen Bad Homburger Kreuz und Raststätte Taunusblick 3 Kilometer stockender Verkehr nach einem Unfall. A7 Fulda Richtung Würzburg zwischen Fulda Dreieck und Bad Brückenau-Volkers 4 Kilometer Stau ab der Raststätte Utrichshausen. Und A8 Stuttgart Richtung Karlsruhe zwischen Pforzheim Süd und Pforzheim Nord 7 Kilometer Stau nach einem Unfall.
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6: Wenn ein Mann jeden Monat, der Kollege, jeden Monat 1.000 Euro mehr verdient als man selbst, dann fühlt man sich mit Verlaub veräppelt und ungerecht behandelt. Und das kann nicht sein.
7: Sagt die Bundesbeauftragte für Antidiskriminierung Ferda Attermann. Wohl auch nicht zum letzten Mal, denn Deutschland schafft es jetzt nicht, eine EU-Richtlinie rechtzeitig umzusetzen, die genau diesen Gender Pay Gap schließen soll in ganz Europa.
8: With the Directive on Pay Transparency, we have cast into law the basic principle that equal work deserves equal pay. There is not a single argument why, for the same type of work, a woman should be paid less than a man.
7: Ja, die Kommissionschefin Ursula von der Leyen, die spricht von der Entgelttransparenzrichtlinie, die eben Basis sei für gleichen Lohn für gleiche Arbeit, weil es eben kein einziges Argument dafür gäbe, warum Frauen einfach weniger bezahlt bekommen sollten als Männer. Also, wie weit sind wir dabei in Europa? Wer tut was und wie viel gegen den Gender Pay Gap? Und von wem könnte also auch Deutschland noch was lernen?
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7: Aus dem ARD-Studio in Brüssel, wie immer mit mir, Katrin Schmidt, und diesmal mit meiner Kollegin Sarah Lopez. Grüß dich, Sarah.
9: Hallo.
7: Ist nämlich sehr schön. Stammhörer werden es bemerken, hören dich zum ersten Mal im Podcast. Mhm. Man kann dazu noch erklären, du bist seit Mai bei uns im Team der Korrespondenten. Und genau. Ich freue mich jetzt auch im Europa-Podcast. Wurde Zeit, weil du hast dich jetzt gerade sehr intensiv beschäftigt mit dem Gender Pay Gap quer durch Europa, aus sehr gegebenem Anlass. Können wir schon mal sagen, weil die EU-Entgelttransparenzrichtlinie klingt schon kompliziert. Aber jetzt wird es quasi ernst. Sie verpflichtet jetzt in diesen Tagen wirklich alle EU-Staaten mehr zu tun, um den Gender Pay Gap zu schließen. Und warum auch gerade Deutschland dem aktuell nicht so nachkommt, da hören wir gleich auch noch Adam Sagan, einen ausgewiesenen Experten für europäisches Arbeitsrecht. Aber vielleicht müssen wir erstmal sagen, Sarah, wir sind ja auch in unserem schönen Studio nicht nur für die EU-Politik zuständig, sondern auch für was alles in Belgien passiert, in den Niederlanden und in Luxemburg. Mhm. Und ich würde so sagen, Luxemburg ist eigentlich, was das anlangt, ein Frauenparadies.
9: Ja, würde ich doch auch sagen. Also Luxemburg ist schon ziemlich besonders, wenn es um den Gender Pay Gap geht. Also wenn wir auf die Zahlen von 2024 schauen und da gucken, wie viel mehr verdienen Männer eigentlich im Durchschnitt als Frauen, dann ist Luxemburg das einzige Land, wo Frauen mehr verdienen als Männer.
7: Sie haben quasi einen negativen Gender Pay Gap. Das ist eigentlich auch
9: einfach
7: was Besonderes.
9: Ne?
7: Es ist nicht besonders hoch. Also wir sind da ungefähr bei 1%, was die Frauen mehr verdienen. Aber es gibt eben kein anderes Land, wo die Frauen im Plus sind. Und deshalb bin ich die Tage mal hingefahren. Auch für Berichte für den ARD Weltspiegel auf Instagram und für unseren Podcast hier konnte ich unter anderem sprechen mit Isabel Schmötten. Sie ist von CID. Das ist die feministische Initiative in Luxemburg. Auch Mitglied im Dachverband der Frauenorganisationen des Landes. Und sie habe ich gefragt, wie genau erklärt sie sich diese Rolle Luxemburgs?
10: Ich glaube, in Luxemburg haben wir die sehr privilegierte Situation, eine sehr gute, auch einigermaßen stabile Wirtschaft zu haben. Deshalb gilt das Land ja auch als reiches Land. Das heißt, wir haben einfach eine gut funktionierende Ökonomie, was auch dadurch bedingt ist, dass wir natürlich so eine kleine Fläche haben. Und unser Reichtum basiert auch ganz viel auf der Arbeit eben von Grenzgängern und Grenzgängerinnen und von Migranten. Also Menschen, die in Luxemburg arbeiten, das sind zum großen Teil nicht Luxemburger. So, und dann haben wir ein Gleichstellungsministerium, wir haben mehrere Gleichstellungspläne und haben uns in diesem Equality Index eben auch seit Jahren eigentlich stetig verbessert. Wir waren eine Weile immer unterm EU-Durchschnitt, jetzt sind wir drüber.
7: Aber woran, was sagen die Frauen, liegt das ganz konkret in Luxemburg? Weil einfach auch sehr, sehr viele in Banken arbeiten, wo hohe Gehälter gezahlt werden oder weil sie besser organisiert sind oder besser verhandeln. Gibt es da so Erfahrungswerte?
10: Das Besondere, worum es jetzt heute geht, das sind diese 0,8%, die Frauen pro Stunde mehr verdienen als Männer. Das ist natürlich ein Durchschnittswert. Der basiert vor allem darauf, dass es in Luxemburg sehr viele gut ausgebildete Frauen gibt, die in guten Berufen arbeiten, also in gut bezahlten Berufen arbeiten, wo es Kollektivverträge gibt, wo es gute Arbeitsbedingungen gibt, also nur zum Teil natürlich. Aber eben dadurch, dass viele Frauen im Bildungswesen arbeiten, im Gesundheitswesen, das eben in Luxemburg auch einen tollen Kollektivvertrag hat, oder beim Staat, und die Staatsgehälter sind einfach in Luxemburg mit Abstand die besten. Also wenn man jetzt auf alle Bereiche und alle Bildungsniveaus schaut, ne, dann erklärt sich das auch, wie diese Zahl zustande kommt. Aber ja, diese 0,8%, die zeigen natürlich nur einen Teil der Realität, nur einen Teil der Wirklichkeit. Und uns ärgert es natürlich auch, dass dann alljährlich zum 8. März gesagt wird, hier ist doch alles gut, Frauen verdienen mehr als Männer. Das ist halt das Schlimme mit den Zahlen, ne? Man kann die dann so nutzen, wie es einem gerade passt.
7: Ganz kurz, heißt das, ist aus Ihrer Sicht gar nicht so wirklich aussagekräftig?
10: Was wichtig ist zu sagen, ist, dass wenn man das Jahreseinkommen sich anschaut, da gibt es halt auch noch immer ganz große Unterschiede zwischen Frauen und Männern, was einerseits daran liegt, dass Männer mehr Boni bekommen, mehr andere Zusatzeinkommen dann noch bekommen, weil sie auch eben noch immer in Führungspositionen deutlich überrepräsentiert sind. Also in den Führungspositionen, da sind immer nur ein Drittel bis ein Viertel sogar nur Frauen, was natürlich dann auch klar bei den Jahresgehältern sichtbar wird. Ich denke immer, der wichtigste Aspekt, den man einfach nicht aus den Augen verlieren darf, ist die Teilzeitarbeit. Also Frauen arbeiten deutlich häufiger in Teilzeitarbeit als Männer. Frauen erledigen noch immer den Großteil der unbezahlten Arbeit, also insbesondere der Care-Arbeit, sich um die kleinen Kinder kümmern, sich um ältere Menschen kümmern, sich um den Haushalt kümmern. Was dann eben auch der Grund ist, warum Frauen häufiger in Teilzeit arbeiten oder auch mehr Erwerbsunterbrechungen haben als Männer. Was dann dazu führt, dass sie weniger verdienen aufs ganze Jahr gesehen und vor allem auch auf das ganze Erwerbsleben betrachtet. Und dadurch haben wir dann auch diese ganz schreckliche Zahl von rund 40% Rentenungleichheit. Also dass Frauen zurzeit rund 40% weniger Rente erhalten als Männer.
7: Also soweit Isabel Schmöten. 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Ja, aber Sarah, wir hören raus, es ist auch in Luxemburg natürlich nicht alles Gold, was glänzt. Dennoch bemerkenswert, der einzige Gender Pay Gap in der EU, der zugunsten der Frauen ausfällt, auch wenn auch nur ganz leicht. Aber sie hat es ja auch erzählt, es ist natürlich auch schwer vergleichbar wahrscheinlich mit anderen größeren Ländern in der EU, das sind ja die meisten. Und es ist vor allem auch nicht beispielgebend für die gesamte EU, weil dort liegt der Gender Pay Gap im Schnitt bei immer noch 11%.
9: Das ist jetzt unbereinigt, wir kommen auch gleich nochmal auf den Unterschied, der ja auch immer erwähnt wird. Deutschland sogar 15%, mehr als 15%. Wenn man jetzt auf die ganze EU schaut, du hast dir das ja angeguckt, die Statistiken. Wo liegen wir damit als Deutschland?
11: Ja, mit Deutschland sind diese 15,6%, das ist schon relativ schlecht, würde ich sagen. Wir sind nicht die allerschlechtesten. Also Estland ist ganz oben mit 18,8%. Dann kommt Tschechien, Österreich auch sehr hoch. Und ja, dann kommt aber schon relativ bald Deutschland. Und ja, gut sieht's eben aus in Luxemburg, haben wir schon gesagt. Und dann Belgien hat 0,7%, auch relativ wenig. Aber ja, mit Deutschland ist nicht so gut.
7: Aber lass uns noch mal kurz in die Runde drehen, warum wir da jetzt auch im Europa-Podcast drüber sprechen. Das hat ja wirklich einen ganz konkreten Anlass. Ich habe schon angedeutet, in diesen Tagen gibt's einen Stichtag, zu dem sich eigentlich alle EU-Staaten gewissermaßen bekennen müssen, wie ernst sie es jetzt meinen mit der Lohngerechtigkeit. Sie müssen nämlich eigentlich bis spätestens zum 7. Juni eine Richtlinie umsetzen. Das ist die EU-Entgelttransparenzrichtlinie. Darüber hat Ursula von der Leyen ganz zu Anfang des Podcasts ja gesprochen. Und die wurde schon vor 3 Jahren verabschiedet, aber die Staaten haben eben Zeit, sie in nationales Recht umzusetzen. Hätte man also auch schon längst machen können, aber bis zum 7. Juni sind eigentlich alle verpflichtet, das zu tun. Was will jetzt diese Richtlinie nochmal von allen Staaten?
11: Also die schaut quasi darauf, wenn Männer und Frauen den gleichen Job machen, also gleiche Arbeitsbedingungen, gleiche Stundenzahl, wie groß ist der Gehaltsunterschied zwischen Männern und Frauen? Und da sagt die EU eben, der darf maximal bei 5% liegen. Und wenn der drüber ist, dann muss gehandelt werden. Und es sind jetzt verschiedene Punkte, an die diese Richtlinie dran geht. Einmal ist es so, dass alle Unternehmen ab 100 Mitarbeitern müssen checken, ihre Zahlen anschauen und ja veröffentlichen, wie ist denn der Unterschied? Also wenn man über 250 Mitarbeiter hat, dann muss man das jedes Jahr machen, zwischen 100 und 250 alle 3 Jahre. Und wenn da der Unterschied zu groß ist, dann muss gehandelt werden. Dann gibt es eine Frist und die Unternehmen müssen das halt anpassen. Und wenn das nicht passiert, dann können Betroffene klagen und haben Anspruch auf Schadenersatz. Also da geht es dann darum, das Geld, was man eben weniger verdient hat, dass man das bekommt. Alle Boni, die damit zusammenhängen, die soll man auch bekommen. Und auch für ja das Leid, das man quasi erlebt hat, weil man unter seinem Wert bezahlt wurde, dass das eben auch ausgeglichen wird.
7: Gar nicht selber. Aber du hast jetzt auch nochmal, also quasi diese Schallmauer 5% jetzt ein paar Mal erwähnt. Das ist das, was die EU festschreibt. Aber wir müssen den Unterschied auch nochmal festhalten. Bereinigt, sagt die EU jetzt, ne? Also was wir vorher 15% bei Deutschland ist unbereinigt. Was ist genau gemeint?
11: Genau, also der unbereinigte Gender Pay Gap, das sind eben diese ungefähr 11% in der EU, 16% in Deutschland, also 15,6. Das heißt, da gucken wir einfach nur aufs Gehalt und haben das Durchschnittsgehalt für Frauen und für Männer. Da spielen aber natürlich so Faktoren rein, wie dass Frauen öfter in Teilzeit arbeiten, dass Frauen oft in ja eher schlecht bezahlten Berufen arbeiten und dadurch kommt halt diese relativ hohe Zahl. Dann der bereinigte Gender Pay Gap, bei dem es jetzt eben, ja, um den es geht bei dieser Richtlinie, da schaut man wirklich, es ist eine vergleichbare Arbeit. Also da ist es quasi einfach diese, dass es unfair ist, dass Person A mehr kriegt als Person B, weil sie beide eigentlich das Gleiche machen. Und da hat man quasi diese ganzen anderen Faktoren rausgerechnet. Und dieser bereinigte Gender Pay Gap zum Beispiel in Deutschland liegt er im Durchschnitt bei 6%.
7: Das klingt natürlich schon mal viel besser als die 15,8 und dennoch, es klingt wenig jetzt 1% drüber, es macht aber am Ende viel Geld aus. Insofern auch Deutschland wäre jetzt nach der Richtlinie aufgefordert, etwas zu tun. Das Problem ist jetzt aber, Deutschland ist jetzt noch nicht so weit, dass sie jetzt bereit wären, diese Richtlinie umzusetzen, eigentlich gegen EU-Recht. Ne? Was ist da jetzt genau das Problem? Also was ich weiß, ist, Deutschland hat schon lange ein Entgelttransparenzgesetz. Genau. Schon lange heißt seit 2017, ist schon eine Weile in Kraft. Und ist das jetzt, dass man sich darauf zurückzieht und sagt, nee, wir haben ja schon, brauchen wir ja nicht, auch wenn die Ergebnisse noch nicht stimmen sozusagen mit 6%? Oder wie ist die Lage?
11: Also genau, dieses Gesetz, was du angesprochen hast, das gibt es seit 2017. Da ist eigentlich auch der Anspruch, Gleichheit quasi zu schaffen beim Gehalt von Frauen und Männern. Geht aber nicht so weit wie jetzt diese Richtlinie. Also die Richtlinie, die sagt zum Beispiel auch, dass in Bewerbungsgesprächen man nicht nach dem Gehalt fragen darf, was eine Person vorher verdient hat, ne, um irgendwie nicht in so einer Negativspirale hängen zu bleiben. Das ist aktuell in Deutschland noch nicht der Fall. Die setzen auch so ein bisschen andere Maßstäbe, was die Größe angeht der Unternehmen. Und deswegen müssen die da schon ja nachjustieren und liefern, eigentlich halt eben bis zum 7. Juni. Das wird jetzt aber nicht der Fall sein. Also ich habe da bei dem zuständigen Bundesministerium auch mal ja nachgefragt und die haben gesagt, werden wir nicht machen und sagen, Hintergrund ist die ja aktuelle wirtschaftliche Lage. Also dass für die Unternehmen gerade so ein bisschen ja suboptimal ist, da jetzt noch mehr Bürokratie drauf zu hauen. Und die haben gesagt, dass sie es auch relativ deutlich nach hinten schieben wollen, nämlich die Berichtspflicht und den Auskunftsanspruch erstmals im Juni 2028, also 2 Jahre ja nach der Pflicht. Und das ist einfach so, es braucht natürlich einen Referentenentwurf, den gibt's gerade noch nicht, das wird immer wieder nach hinten geschoben. Es gab eine Kommission, die hat Vorschläge gemacht und jetzt gerade wartet man eigentlich drauf, dass es halt ja einen Kabinettsbeschluss gibt. Aber wann genau das passiert, also ist jetzt Ende Juni auf der Tagesordnung, aber ob das wirklich so bleibt, muss man abwarten.
7: Du hast ein paar Gründe schon genannt. Ich hatte aber auch die Gelegenheit, mit Adam Sagan zu sprechen. Er ist Professor für Europäisches und Deutsches Arbeitsrecht und habe ihn gefragt, erklären Sie nochmal genau, was würde das jetzt erstmal verschärfen und dann aber auch in der Konsequenz, vielleicht auch in den Ergebnissen auf dem Gehaltszettel, ändern?
12: Es muss eine Arbeitsplatzbewertung durchgeführt werden. Wie die Belastungen auf diesem Arbeitsplatz verbunden sind, welche Verantwortungen mit ihm verbunden sind, wie die Arbeitsbedingungen sind und welche Kompetenzen man benötigt, um den Arbeitsplatz auszuüben und wahrzunehmen. Und durch sozusagen das gesamte Unternehmen müsste man jetzt ein solches Raster ziehen anhand dieser 4 Kriterien, ob Personen miteinander vergleichbare Arbeitsplätze einnehmen, um so eruieren zu können, ob sich die betreffenden Personen in einer vergleichbaren Situation befinden und also grundsätzlich gleiches Entgelt gezahlt werden sollte. Das ist also schon mal der erste Aufwand, der damit verbunden ist. Das zweite ist eine Änderung bei den Bewerbungsverfahren. Dort ist es so, dass Bewerberinnen und Bewerber ein Recht darauf haben, das Einstiegsgehalt zu erfahren. Typischerweise ist also wohl damit zu rechnen, dass sich künftig eine Praxis durchsetzen wird, dass schon in der Stellenausschreibung das Einstiegsgehalt angegeben wird. Eine weitere Änderung bezieht sich auf den Auskunftsanspruch. Es gibt schon im bislang geltenden deutschen Recht einen solchen Auskunftsanspruch. Nach der Entgelttransparenzrichtlinie erstreckt er sich dann allerdings auch bald auf Unternehmen mit weniger als 200 Beschäftigten. Das war bislang der Schwellenwert, der erreicht sein musste, damit nach dem bislang geltenden Entgelttransparenzgesetz ein Auskunftsanspruch entsteht. Und künftig werden Beschäftigte dann auch einen Auskunftsanspruch haben darüber, wie das vergleichbare Bruttostundenentgelt vergleichbarer Arbeitnehmerinnen oder Arbeitnehmer sich gestaltet.
7: Das sind ja schon mal viele einzelne Punkte. Dazu, um es jetzt ein kleines Stückchen abzukürzen, kommen natürlich auch die Klagen der Unternehmen darüber, dass das jetzt sehr viele bürokratische Lasten und Umstellungen auch sind, die so schnell ja nicht zu leisten wären. So hört man es auch ein bisschen raus. Gibt es dann aus Ihrer Sicht auch wirklich Punkte, die tatsächlich faktisch schwierig sind und die auch nicht mit gutem Willen irgendwie auszugleichen wären bei dieser Richtlinie?
12: Also neben diesen bürokratischen Lasten, die die Richtlinie den Arbeitgeberinnen und Arbeitgebern auferlegt, kommt hinzu, dass die Richtlinie auch in das kollektive Arbeitsrecht eingreift. Und hier trifft sie keine ganz klaren Regelungen. Es bleibt unklar, wie die betriebliche Mitbestimmung ausgestaltet sein muss. Und es ist insbesondere unklar, wie sich die transparenzrechtlichen Anforderungen der Richtlinie zu Tarifverträgen verhalten und zur Tarifautonomie. Und auch darüber dreht sich natürlich die Debatte.
7: Das ist das eine. Ein anderer Punkt ist ja wohl auch, dass diese Richtlinie, wenn sie umgesetzt ist, im Zweifel dann ja auch Aktion erfordert, wenn festgestellt wird, dass dieser Gender Pay Gap zu groß ist. Was käme dann bei Umsetzung auf die Staaten und dann im Ende auch auf die Unternehmen zu?
12: Dann ist es eine Frage der Ausgestaltung im nationalen Recht und der betrieblichen Mitbestimmung, welche Maßnahmen dann getroffen werden müssen, um für das Unternehmen zu einer Situation zu kommen, wo das geschlechtsspezifische Entgeltgefälle abgebaut wird. Wenn man keine Gründe hat, jenseits des Geschlechts den Entgeltunterschied erklären, dann muss dieser Gender Pay Gap letztlich am Ende bei Null liegen. Denn wegen des Geschlechts darf unterschiedlich nicht vergütet werden.
7: Also soweit Adam Sagan, Arbeitsrechtsexperte. Wir werden gleich noch ein bisschen mehr von ihm hören. Aber Sarah muss natürlich auch eins sagen, wir gucken jetzt kritisch auf Deutschland. Man kann sich dadurch nicht rausreden, aber man kann zumindest sagen, man ist in guter Gesellschaft, weil es haben auch noch nicht alle anderen EU-Staaten das umgesetzt. Ne?
11: Nee, also es gibt, der Großteil muss noch was machen. Es gibt auch einige, die noch gar nichts gemacht haben. Ungarn zum Beispiel, na gut, da war man jetzt zuletzt mit anderen Dingen beschäftigt.
7: Es ist immer irgendwas anderes, wenn man das nicht will. Genau.
11: Das stimmt, aber ich habe darüber auch mit Anja Wojsthoff gesprochen, die ist stellvertretende Vorsitzende des Deutschen Frauenrats, die natürlich für die zeitnahe Umsetzung ist. Das ist wenig überraschend und sie hat gesagt, wenn sie so Deutschland beobachtet, weiß sie nicht so ganz, wann es da wirklich vorangeht.
7: Mhm, hören wir mal rein.
13: Man hat schon den Eindruck, dass es da eine sehr zögerliche Haltung bei der Umsetzung gibt, in dem Gedanken, vielleicht passiert auf EU-Ebene noch was mit der Richtlinie oder man kann sich anderen Ländern anschließen, die eher nicht so sportlich in der Umsetzung sind. Also aus meiner Sicht ist es wichtig zu betonen, dass Deutschland einen der größten Gender Pay Gaps in der EU hat und wir gleichzeitig die größte Volkswirtschaft in der EU sind. Und da haben wir auch die Pflicht, mit gutem Beispiel voranzugehen, wenn es Vorgaben aus der Europäischen Union gibt, an denen wir ja nun auch im Vorfeld beteiligt waren.
7: Finde ich interessant, sich sportlich mal dann anschließen. Ja, Deutschland nicht die einzigen, aber auch ein Land, das da ein bisschen Beharrungsvermögen an den Tag legt, jetzt im negativen Sinne, was den Gender Pay Gap angeht. Die Frage ist dann also, was kann die EU tun, wenn dem Staaten nicht nachkommen und zum Beispiel auch argumentieren, die EU mische sich da zu sehr ein. Auch das konnte ich Adam Sagan fragen, den Experten für europäisches Arbeitsrecht. Und ist es denn tatsächlich, ist da was dran? Also überschreitet die EU da zum Teil auch ihre Kompetenzen?
12: Tatsächlich nicht. Also ich halte irgendwelche Kompetenzeinwände, die sich gegen die Entgelttransparenzrichtlinie richten, nicht für stichhaltig. Wir kennen aus dem vergangenen Jahr die große Entscheidung des Europäischen Gerichtshofs zur Mindestlohnrichtlinie, die er ja tatsächlich teilweise aufgehoben hat. Die beruhte aber auf einer ganz anderen Rechtsetzungskompetenz, bei der das Arbeitsentgelt ausdrücklich ausgenommen war. Im Bereich gleichen Entgelts für Männer und Frauen hat die Europäische Union eine sehr weitreichende Kompetenz. Also es gibt einmal das sozialpolitische Kapitel der europäischen Verträge, genauer gesagt des Vertrages über die Arbeitsweise der Europäischen Union. Und dort gibt es eine Norm, die regelt die sozialpolitischen Kompetenzen der Union, die umfassen auch das Arbeitsrecht. Und da kann man beispielsweise regeln auf der europäischen Ebene die Arbeitsbedingungen. Das geht sehr weit. Da kann man nahezu sozusagen das gesamte Arbeitsleben regulieren. Ausgenommen wird bei dieser Bestimmung aber das Arbeitsentgelt. Und das war der Gegenstand der Entscheidung des EuGH zur Mindestlohnrichtlinie, die ja partiell für nichtig erklärt worden ist. Eine ganz andere Grundlage ist der viel ältere Grundsatz gleichen Entgelts für Männer und Frauen. Der war schon enthalten in den römischen Verträgen von 1957. Und dort ist dann später eine Rechtsetzungskompetenz geschaffen worden, die natürlich auch für das Arbeitsentgelt gilt. Diese Ausnahmeregelung, über die der EuGH im letzten Jahr entschieden hat, die gilt also nicht für die Entgelttransparenzrichtlinie, sodass da Kompetenzeinwände, glaube ich, nicht durchgreifen können.
7: Das heißt, was wäre jetzt also die Konsequenz, wenn unter anderem Deutschland, aber nicht nur, wahrscheinlich auch andere Länder, dieser EU-Richtlinie jetzt nicht nachkommen und in der Folge wir also noch weiterhin über einen viel zu großen Gender Pay Gap in vielen EU-Staaten reden müssen?
12: Wenn die Lage sich so darstellt, wie sie sich jetzt abzeichnet, sind aus meiner Sicht Vertragsverletzungsverfahren angesagt. Die Kommission sollte dann in der Tat Vertragsverletzungsverfahren anstrengen und auch notwendigenfalls, falls sich das als erforderlich darstellt, vor dem EuGH führen, um dafür zu sorgen, dass die Mitgliedstaaten sich an europäisches Recht und die Entgelttransparenzrichtlinie halten und sie ordnungsgemäß umsetzen. Die Bundesrepublik Deutschland hat aus meiner Sicht keine Chance, ein solches Verfahren zu gewinnen.
7: Also soweit Adam Sagan. Vielen Dank nochmal an dieser Stelle. Er sagt im Prinzip, Sarah, es ist ein klarer Fall. Bin mir noch nicht so sicher, ob die EU-Kommission wirklich ab Tag 1, also ab dem 8. Juni, da schon Zähne zeigt oder erstmal ein bisschen mahnt und das nochmal so.
9: Ja, dafür
7: so
9: sind es auch zu viele, ne?
7: Sind es wahrscheinlich auch zu viele, genau. Und jetzt gegen Deutschland macht man auch manchmal zögerlich. Ist jetzt kein Geheimnis. In unserem Interesse wäre es auch, da weiterzukommen beim Gender Pay Gap. Sollte in vielerlei Interesse sein. Gesellschaftliches Interesse ist ein EU-Grundrecht, haben wir gerade auch von dem Experten nochmal explizit gehört. Fand ich gut, dass er das nochmal erwähnt hat. Da geht es ja nicht um irgendwas, sondern es geht eigentlich um die Basisrechte. Wie blickst du jetzt auf den Fortgang? Deutschland scheint da nicht ganz so progressiv zu sein. Können wir uns also da mehr auf die EU verlassen, was das Thema angeht, dass die das nach vorne treibt?
9: Ja, es scheint so, weil ich meine, natürlich haben wir in Deutschland schon eine Gesetzgebung, aber der bereinigte Gender Pay Gap liegt ja immer noch bei 6%. Also es scheint ja nicht zu reichen. Und ja, die EU geht da jetzt einfach nochmal ein bisschen weiter. Das hat mir auch Maria Neuchel gesagt. Die sitzt für die SPD im Europaparlament und ist Mitglied im Ausschuss für die Rechte der Frauen und die Gleichstellung der Geschlechter.
14: Das Entgelttransparenzgesetz verändert den Blickwinkel, dass nicht mehr die Frau diejenige ist, die als Miesmacherin zu einem Unternehmer geht und sagt, ich glaube, ich werde zu schlecht bezahlt. Sondern es ist die Unternehmerseite, die deutlich machen muss, ich mache es korrekt. Und ich glaube, dieser Richtungswechsel ist ganz, ganz wichtig. Denn Lohngerechtigkeit auf Schultern von einzelnen Frauen abzulegen, ist unfair. Ein System, das verändert wird, hat gute Möglichkeiten, in Zukunft ehrlicher und gerechter zu sein.
7: Also, interessanter Punkt, der Blickwinkel verändert sich, kann was bringen. Wir sind gespannt. Wir zeichnen den Podcast wenige Tage vor dem 7. Juni auf, werden also vor allem du, Sarah, ja in der Berichterstattung genau verfolgen, auch was sich vielleicht zum 7. Juni und danach tut. Werden wir wieder drüber sprechen. Ich danke dir erstmal für die Analyse bis hierher. Hat mir Spaß gemacht.
9: Ja, danke für die Einladung.
7: Na klar. Und ja, danke wie immer an dieser Stelle an alle, die dabei sind, zugehört haben, da dran geblieben sind. 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Und mein Name ist Katrin Schmidt. Ich sage tschüss, bis zum nächsten Freitag. Und jetzt habe ich wie immer noch einen Hörtipp für euch.
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1: Um 16.30 Uhr mit Katrin Rudolph. Beschuss auch am letzten Tag des Internationalen Wirtschaftsforums in St. Petersburg. Die Ukraine hat die Millionenstadt wieder mit Drohnen angegriffen. Die russischen Behörden warnten Bewohner davor, ihre Häuser zu verlassen. ARD-Korrespondent Björn Blaschke.
17: Der Airport von St. Petersburg musste zeitweilig den Verkehr einstellen, ebenfalls wegen Drohnengefahr. Auch andere Regionen waren offenbar Ziel von Angriffen. Laut russischem Verteidigungsministerium wurden in der vergangenen Nacht insgesamt 376 ukrainische Drohnen abgeschossen. Schon vor Beginn des Wirtschaftsforums in St. Petersburg, vergangenen Mittwoch, hatte die Ukraine die zweitgrößte Stadt Russlands ins Visier genommen.
1: Bundeskanzler Merz hat vor Erfolgen der AfD bei den Landtagswahlen in Sachsen-Anhalt und Mecklenburg-Vorpommern gewarnt. Er hat beim Landesparteitag der CDU Mecklenburg-Vorpommern in Linstow gesagt, hier stehe grundsätzlich auf dem Prüfstand, wohin sich die Bundesrepublik Deutschland bewegen solle. Die AfD stelle so wörtlich alles in Frage, was unser Land groß gemacht habe. Man dürfe das Land nicht den Extremisten überlassen. Am ersten Tag seiner Spanienreise hat Papst Leo XIV. Zu Versöhnung und Zusammenarbeit aufgerufen. Bei seiner Rede im Königspalast in Madrid warnte er davor, zu spalten und zu polarisieren. Europa habe hier eine besondere Verantwortung. Aus Madrid ARD-Korrespondentin Franka Wels.
2: Papst Leo sagte, die Versuchung, durch das Schüren von Polarisierung an Beliebtheit zu gewinnen, scheine heute eher zu wachsen als abzunehmen. Die Menschenwürde werde weiterhin verletzt. Im Umfeld neuer Technologien, zum Beispiel Social-Media-Plattformen oder künstlicher Intelligenz, verschärften sich Vorurteile. Sich dem entgegenzusetzen, könnte das Geschenk Europas an die Welt sein.
1: In Berlin ist ein US-amerikanischer Ebola-Patient aus dem Krankenhaus entlassen worden. Das teilte die Charité heute mit. Er war im Mai von Afrika nach Berlin ausgeflogen worden. Aus Berlin Jürgen Buch.
18: Es handelt sich um einen Arzt, der sich in der Demokratischen Republik Kongo infiziert hatte. Auch seine Frau und die vier Kinder kamen in der Charité in Quarantäne. Sie waren als Hochrisikokontakte eingestuft worden, blieben aber symptomfrei. Die Quarantäne ist deshalb jetzt aufgehoben worden. Die Charité erklärte, die ganze Familie befinde sich in einem guten gesundheitlichen Zustand.
1: In Zentralafrika ist der Ebola-Ausbruch nach Angaben der Weltgesundheitsorganisation noch lange nicht unter Kontrolle. Einen Impfstoff gegen diese Virusvariante gibt es bisher nicht. Wenige Tage vor der Fußball-WM wirft der Iran dem Gastgeberland USA vor, Angehörige des Teams zu diskriminieren. Grund offenbar sind einigen Mitgliedern der Delegation der iranischen Fußballnationalmannschaft die Visa für die Einreise verweigert worden. Die iranische Botschaft in der Türkei teilte mit, die US-Behörden hätten den diskriminierenden Umgang mit dem iranischen Fußballteam auf die Spitze getrieben. Das Team hält sich im Moment in der Türkei auf. Das waren die Nachrichten. Das Wetter, mal Sonne, mal Wolken. Örtlich gibt es Schauer, 17 bis 24 Grad. In der Nacht erst noch Schauer, später trocken. Es kühlt ab auf 13 bis 8 Grad. Morgen in Nordhessen teilweise dichte Wolken, sonst oft sonnig, 17 bis 25 Grad. Die Zeit 16.32 Uhr.
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1: Vorsicht, auf der A67 Darmstadt Richtung Mannheim zwischen Lorsch und Viernheimer Dreieck sind Personen auf dem Standstreifen. A3 Frankfurt Richtung Köln zwischen Bad Camberg und Limburg Süd 4 Kilometer Stau nach einem Unfall auf dem rechten Fahrstreifen. A3 Frankfurt Richtung Würzburg zwischen Frankfurt Süd und Obertshausen 5 Kilometer Stau nach einem Unfall mit mehreren Fahrzeugen auf den beiden linken Fahrstreifen. A5 Basel Richtung Karlsruhe zwischen Efringenkirchen und Dreieck Neuenburg 3 Kilometer Stau. A5 Kassel Richtung Frankfurt zwischen Homberg Oben und Grünberg 3 Kilometer Stau nach einem Unfall auf dem linken Fahrstreifen. Im weiteren Verlauf zwischen Bad Homburger Kreuz und Raststätte Taunusblick 3 Kilometer stockender Verkehr nach einem Unfall. A7 Fulda Richtung Würzburg zwischen Fulda Dreieck und Bad Brückenau-Volkers 4 Kilometer Stau ab der Raststätte Utrichshausen. Und A8 Stuttgart Richtung Karlsruhe zwischen Pforzheim Süd und Pforzheim Nord 4 Kilometer Stau nach einem Unfall.
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0: heißt das. Genau dazu wollen wir heute mal genauer reingehen in Berlin Code, eurem Politik-Podcast aus dem ARD-Hauptstadtstudio. Die Dekodierer an meiner Seite sind Jan-Peter Bartels, unser Spezialist für Sozialreformen aller Art, und Sarah Beham, die sich in unserer Redaktion so stark für die Belange jüngerer Generationen einsetzt, dass sie uns davon überzeugt hat, heute einen ganzen Podcast dazu aufzunehmen. Hallo ihr beiden.
1: Schuldig, hi.
2: Hallo Linda, schön hier zu sein.
0: Sehr schön. Wir wollen heute nicht nur über junge Leute reden, sondern haben sie auch gefragt. Habt ihr eigentlich das Gefühl, dass es für euch noch gerecht zugeht, gerade bei den ganzen Reformdebatten?
3: Ich werde mir wahrscheinlich kaum noch ein Haus leisten können, wenn ich älter bin. Meine Eltern konnten das. Die Rentenkassen sind absolut leer.
4: Politische Entschlüsse, die derzeit gezogen werden, tun nicht nur den jüngeren Leuten weh, tun auch den älteren Leuten weh, weil die auch, besonders Rentner, sehr abhängig sind von Sozialleistungen.
5: Dass jetzt das ganze Sozialsystem so aus den Fugen gerät und man als jüngerer Mensch super viel für ältere Rentner und fürs Gesundheitssystem einzahlt und nebenbei einem dann noch gesagt wird, dass man selber für die Rente vorsorgen soll, da fühle ich mich von der Politik oft nicht priorisiert, sagen wir es so.
0: Ja, tatsächlich. Also Miete steigt auch noch, Beiträge steigen. Vieles wird einfach teurer. Täuscht dieser Eindruck oder wird die Rechnung für jüngere Generationen tatsächlich immer länger, Sarah?
1: Na, die Liste wird gerade länger und vor allem auch diese Unsicherheit, alles geballt auch auf einen Schlag. Ich meine, allein die Rekordschulden, die diese Regierung ja auch aufgenommen hat, alles gut, ja, Punkt. Nur diese Zinslast, die muss ja zurückgezahlt werden und zwar auch von einer künftigen Generation, und alles, was die jungen Leute da jetzt hier gesagt haben, kommt ja noch on top obendrauf. Ja, klar. Warum? Demografischer Wandel. Wir wissen das. Das ist immer der Knackpunkt. Aber ich habe da so ein Bild vor Augen. Ich weiß nicht, Jan-Peter, ob du das teilst? Wahrscheinlich nicht. Das ist wie so eine Python-Schlange, die diesen Bundeshaushalt mit solchen Posten wie der Rente wirklich fest im Würgegriff hat. Und der größte Teil des Geldes fließt dahin. Bedeutet halt auch für die Zukunft, wenn es so weitergeht, dann gibt es keinen Spielraum mehr, um irgendwas zu gestalten für künftige Generationen.
2: Also ich würde da jetzt mal das ganze Drama ein bisschen
0: Jan-Peter hängt
2: noch
0: an der
2: wollen.
0: Python.
2: Ja, genau. Was man ja mal sagen muss, ist, also dass den Leuten gesagt wird, ihr müsst privat vorsorgen. Also ich bin jetzt ein bisschen älter als der junge Mann, den wir gerade gehört haben. Das wurde mir auch schon gesagt, als ich aus der Schule kam. Also da muss ich sagen, Freunde, ja, ist schon immer so. Wir haben ein demografisches Problem. Gewöhnt euch dran. Apropos, die Rentenkassen sind leer. Da muss ich noch mal kurz reingehen, weil das ist wirklich wichtig. Die deutsche Rente, das ist ein Umlagesystem. Das heißt, das, was die Arbeitenden einzahlen, bekommen die Rentner raus. Das heißt, die Kassen werden nie leer sein. Es ist nur so, dass man, je nachdem, wie das dann ausgeht, womöglich weniger Geld kriegt. Aber wir reden hier auch nicht darum, dass man gar kein Geld kriegt, sondern womöglich umgerechnet so 80% dessen, was Rentner jetzt bekommen in einem Worst-Case-Szenario. Das muss man also alles ein bisschen relativ sehen.
0: Über die Rente reden wir ja gleich nochmal genauer. Jetzt nehmen wir mal, ich habe eben das BAföG angesprochen. Anfang der Woche kam von der Bundesregierung die Nachricht, ob das BAföG erhöht werden kann, wissen wir nicht. Und dabei hatte ja die Bundesregierung das versprochen. Was bedeutet das denn jetzt für Studierende und welche Studierenden trifft das denn überhaupt?
1: Also zuallererst bedeutet das natürlich wieder mal maximale Verunsicherung und das Signal, ob was für die Jüngeren jetzt drin ist, mal schauen. Also was wäre denn wirklich konkret geplant gewesen? So steht es übrigens auch sehr konkret mit Zahlen in dem Koalitionsvertrag drinnen. Wohngeld von 380 auf 440 Euro und zwar noch in diesem Wintersemester. Das ist das eine. Das andere, den BAföG-Grundbedarf in zwei Schritten erhöhen. So. Wenn diese Reform, diese Erhöhung des BAföGs jetzt nicht kommt, wen trifft's? Natürlich die, die es am meisten bräuchten. Ja, also das sind Studierende, die sich das Studium sonst nicht leisten könnten, weil es eben keine Unterstützung von zu Hause, von den Eltern gibt. Dafür wurde ja BAföG eingeführt. Da triffst du die. Und dann wird Studieren eben, ja, zur sozialen Frage. Und
0: also was bestimmt mich, dann auch wieder für eine bestimmte Elite dann einfach, ne? Also die sich's leisten können.
1: So, und das ist doch dieses politische Versprechen oder besser gesagt immer, ja, der Slogan, mit dem alle in den Wahlkampf ziehen, Bildung darf nicht vom Geldbeutel abhängen. Wahrheit ist, vor allem in Deutschland, tut es das. Und wenn du da jetzt reingehst, wieder bei BAföG,

0: Stück. Ich meine, man muss sich vorstellen, das kostet, korrigiert mich, aber es ist über die gesamte Regierungszeit 1 Milliarde Euro. Mhm. Was diese BAföG-Reform kosten würde. Zum Vergleich vielleicht mal Tankrabatt 2 Monate, 1,6 ja. Milliarden Euro. Mhm. Also da muss die Politik dann schon auch Prioritäten setzen und sagen, was ist uns denn die Bildung oder auch die Chance, diese Bildungschance wert. Mhm.
1: Also ich finde, wir sollten da in dem Bereich niemanden seinen Weg verbauen, denn das kann ja sich nachher auszahlen. Also Investition in die Zukunft ist ja nicht nur die Brücke, über die die Autofahrer rollen können, sondern das ist eben auch das Studium, die Brücke, über die gut ausgebildete Menschen produziert werden. Und ich verstehe nicht, warum der Grundbedarf im BAföG 100 Euro oder was sind das, mhm. unter der Grundsicherung liegt, mhm. also dem früheren Bürgergeld. Da muss ich sagen, da würde ich in der Tat eine Anhebung als nachvollziehbar empfinden.
2: Ja. Das ist ja tatsächlich auch der Vorwurf, dass viele Studenten sagen, so wenn Mieten und Lebenshaltungskosten immer höher werden, warum kann man das BAföG nicht angleichen? Die Argumentation von Forschungsministerin Bär ist, dass die gesagt hat, deutsche Studierende seien ja ohnehin privilegiert, weil sie keine Studiengebühren zahlen müssten. Und wenn bei Pflegebedürftigen und Elterngeld gespart würde, könnte es keine Ausnahme beim BAföG geben. Jetzt könnte man sagen, ja, macht im ersten Moment Sinn, aber warum sollte bei allen gekürzt werden, nur bei Studierenden nicht, Jan-Peter?
1: Naja, das BAföG ist ja jetzt nicht nur ein Geschenk, sondern das muss ich ja in Teilen auch zurückzahlen. Insofern, ich verstehe den ganzen Gerechtigkeitsaspekt in diesem Fall, aber wie gesagt, ich kann nicht nachvollziehen, warum man in diesem Fall, was man ja auch als Anlage in die Zukunft sehen kann, warum man da bei den Studenten spart. Das finde ich argumentativ wirklich sehr schwierig, insbesondere wenn man in die Vergangenheit guckt, in den 70er Jahren, da haben 44% der Studenten BAföG bekommen.
0: Mhm. Es sind weniger, also 70%, ja, jeder Zehnte,
1: jetzt,
0: ne? Und also 70% derjenigen, die Anspruch hätten, nehmen es eben nicht in Anspruch, was ja aber eigentlich ein Argument eben für diese Reform ist. Du musst es, ne, also Geld ist das eine, digitalisieren, vereinfachen, absolut das andere, und ich sehe da auch ja einen Denkfehler. Diese Regierung stellt sich hin und nennt Wirtschaft als Priorität. Ja bitte, dann investier.
1: Aber vielleicht noch mal kurz, also warum wird da gerade bei den Studenten gespart? Mhm. Es ist halt so, dass Geld fehlt. Also ich mache nebenbei Finanzen, und wenn ich da in die Haushaltsplanung der nächsten Jahre gucke, da fehlen halt im nächsten Jahr 20 Milliarden, 2030 fehlen dann schon 60 Milliarden. Das sind natürlich irre Summen, und die Politiker müssen halt irgendwie gucken, wo kommt das her? Und es gibt beim BAföG keinen Automatismus, dass das angeglichen werden muss, sondern es gibt halt nur ein Gesetz, wo drin steht, es muss alle 2 Jahre überprüft werden und gegebenenfalls angeglichen werden. Und das ist natürlich eine halbgare Nummer. Muss das sein oder kann das weg, wenn wir sparen müssen? Ist das halt dann ein Posten, der wird dann ganz schnell als nice to have einsortiert.
0: Und jedes Mal wieder eine Wackelpartie. Also egal unter welcher Regierung wird das Geld knapp. Was man auch dazu sagen muss, jetzt sind es Studenten, jetzt sind es auch generell junge Leute, die eben nicht diese große Lobby haben, nicht irre große Verbände, die sich dann hinstellen und protestieren oder, ja, jetzt, ne, ich erinnere mich auch Traktoren hier vorm Brandenburger Tor. Das haben Studenten und junge Leute einfach nicht.
1: Die organisieren sich aber auch nicht, da muss ich dann auch
0: sie organisieren sagen, sich wohl, es gibt natürlich auch Verbände, aber was
1: ich
0: können
1: sie noch
0: Studenten,
1: nicht hier vom Bundestag gesehen. Na,
0: was das können Studenten Aufruf. Lahmlegen?
2: Aber ich höre bei dir so ein bisschen raus, so, du wünschst dir ein bisschen mehr Eigeninitiative, wenn wir das ja jetzt mal mit den Studenten in den 80ern vergleichen. Haben die jungen Menschen heutzutage wirklich weniger Geld zur Verfügung? Sind die wirklich schlechter dran als früher?
1: Also wenn du mich als Zahlen-Nerd fragst, würde ich sagen, nein. Die erste Reaktion, die meisten haben, das haben wir eben auch gehört, ich kann mir kein Haus mehr kaufen. Aber wenn man mal guckt, was zum Beispiel in den 80er, 90er Jahren, was da die Zinsen gekostet haben, wenn ich mir ein Haus leisten wollte. Das waren 9 oder 10%. Heute sind es 3. Also es ist heute viel günstiger, so gesehen, sich ein Haus zu kaufen. Und es gibt vom IW, einem Wirtschaftsforschungsinstitut, so einen Erschwinglichkeitsindex. Die haben mal nachgeguckt, wie hat sich denn sozusagen die Erschwinglichkeit von Häusern entwickelt.
0: Jetzt bin ich gespannt. Ja, ich habe den auch angeschaut. Nee, führ bitte weiter.
2: Okay. Heute kloppen wir uns hier.
1: Ja. Aber mit Recht. Also ich habe mir aus diesem Erschwinglichkeitsindex mitgenommen, dass heute Häuser, Wohnungen erschwinglicher sind als in den 80er Jahren. Und das ist zum Beispiel 1981 so als Höhepunkt besonders schlimm war im Vergleich zu heute. Natürlich ist es heute auch nicht leicht.
0: Ja, genau, absolut, vollkommen richtig. Die Frage ist aber, also Zinsen das eine, aber der Start jetzt, an dem scheitert's ja ganz oft. Dieses Eigenkapital nach dem Motto, ich brauche über 100.000 auf dem Konto, damit ich überhaupt irgendwie mit der Bank sprechen kann, damit ich auch einen Kredit bekomme. Das heißt, die Hürde ist doch jetzt viel, viel höher. Wer hat denn so viel auf der Bank und auch bei einem, weiß ich nicht, Doppelhaushalt, beide von mir aus Anfang 30, das kannst du gar nicht stemmen. Das kannst du dir gar nicht zur Seite sparen, damit du dann eben die Möglichkeit bekommst. Und das Problem sehen wir auch, das nennt sich dann Wohneigentumsquote, ja, stagniert. Heißt einfach, warum kaufen sich die Leute nicht mehr? Die stagniert, das geht eben nicht nach oben und deswegen ja ist meine Generation, noch jüngere Generationen sind ja viel mehr auch auf die Familie angewiesen und auf das Erben. Und da sind wir ja wieder bei der sozialen Frage, bitte was? Also meine Herkunft, die Familie, in die ich geboren werde, davon hängt es jetzt also ab, ob ich mir ein Eigenheim leisten kann oder nicht.
2: Jetzt haben wir die ganze Zeit über Studenten gesprochen. Wie sieht es eigentlich bei Azubis aus? Die wiederum haben ja ihr eigenes Einkommen. Je nach Ausbildung variiert das ja auch. Geht es denen denn finanziell besser oder stehen die auch schlechter da?
0: Ja, nur weil die auch ein Einkommen haben, ne, eine Vergütung, heißt es nicht, dass die jetzt keine finanziellen Probleme haben. Also bei fast jedem zweiten Azubi geht da ordentlich was vom Einkommen eben doch auch fürs Wohnen drauf. Also mehr als 40% und bei den Studierenden ist es eben da nochmal mehr. Und da sind wir eben schon beim Problem Wohnraum und das hat jetzt überhaupt nichts mit ja übermäßigen Ansprüchen zu tun. Da geht's um ein WG-Zimmer. Das will ich hier schon auch nochmal sagen. Und natürlich steigen da die Mieten.
2: Findest du, dass das noch gerecht zugeht für die jungen Menschen heute?
0: Nee, ich finde überhaupt nicht, dass das gerecht zugeht. Der Vorwurf ist, die ganzen Regierungen der letzten Jahre, Jahrzehnte, die sind sehenden Auges da reingelaufen. Ja, warum haben wir jetzt diesen kompletten Reformstau? Warum haben wir die Debatten? Warum geht's auch um Kürzungen, ums Einsparen und dann eben auch um diese Schieflage bei der jungen Generation? Ja, weil die das alle verpennt haben, verschlafen haben, weil die Probleme einfach in die Zukunft gesetzt haben, zulasten eben einer jungen Generation. Und das werfe ich vor und da geht's nicht generationengerecht zu.
1: Entschuldigung, da muss ich einmal mal reingehen, weil, also das ist ja auch eine Art von Lebensgefühl. Die Leute haben die ganze Zeit nichts getan und wir müssen es jetzt ausbaden.
0: Nee, ich sage ja nicht nichts getan, um das geht's doch gar nicht. Nur, du musst mir doch einen Punkt geben, wenn ich sage, wir sind da sehenden Auges drauf zugelaufen, dass die Babyboomer in Rente gehen. Sorry, also das war schon vor Jahrzehnten klar. Und jetzt überrascht zu tun, oh mein Gott, nee.
2: Aber um da jetzt einmal einzugreifen, weil gefühlt kann man ja sagen, fühlt sich Zukunft immer scheiße an, ne? Von Generation zu Generation. Lass uns doch mal gucken, gerade weil wir jetzt über Renten sprechen, wie sehen das eigentlich ältere Menschen? Wir sind ja für diese Folge...
1: Ich fühle mich angesprochen.
2: Ja, also die sind noch älter als wir beide, Jan-Peter, das möchte ich dazu sagen. Aber wir sind ja für diese Folge auf die Straße gegangen und haben auch mal ältere Menschen gefragt, wie die das empfinden.
3: Die alten Menschen sollten nicht so egoistisch sein und nach hinten schauen, was sie schon alles erwirtschaften. Haben. Wir sollten auch beachten, dass die junge Generation ganz andere und neue Herausforderungen hat, auch andere Ängste.
4: Ehrlich gesagt, das Boomer-Bashing in der Öffentlichkeit, was mir wirklich auf die Nerven geht. Ich bin Boomer-Generation und ich finde jetzt nicht, dass wir an allem schuld sind und dass wir unsere Gesellschaft ausgebeutet haben, sondern wir haben eigentlich auch eine ganze Menge geleistet.
2: So, wie seht ihr das? Könnt ihr damit was anfangen?
0: Ja. Beide haben doch recht. Mhm. Um das geht's ja auch gar nicht. Das hier ist kein Generationenbashing, kein Boomer-Bashing. Um das geht es gar nicht. Denn klar, jede Generation hat natürlich aufgrund der Zeit, in der sie irgendwie groß wird oder lebt, Probleme. Jan-Peter, du hast es angesprochen. Nochmal, was ich kritisiere, ist eben, dass Politik oft nicht vorausschauend handelt, agiert, was natürlich damit zusammenhängt, dass du auf 4 Jahre gewählt bist.
2: Die gute Nachricht, ihr seid jung. Die schlechte, ihr sollt trotzdem schon mal über Pflege nachdenken und spart dafür am besten jetzt schon mal. Das ist ja auch eine der Erwartungen, die an jüngere Generationen formuliert wird. Gerade jetzt, wo wir Deutschen immer älter werden, wir haben es gesagt, und geburtenstarke Jahrgänge Pflege benötigen, sind auch die Pflegekassen immer stärker belastet. Es droht ein Milliardenloch. Und die Gesundheitsministerin hat jetzt gerade den Entwurf vorgelegt, wie sie die Pflegekasse sanieren will. Wir wollen uns das Ganze nochmal aus dem Blick der Generationengerechtigkeit angucken. Was steckt da drin und wie sieht es hier aus mit der Gerechtigkeit zwischen den Generationen? Was sagt ihr?
0: Na, erstmal steckt viel drinnen, ja. Es muss auch viel gespart werden. Nächstes Jahr mal mehr als 11 Milliarden. Und mit was? Also mal ganz kurz so die wichtigsten Punkte. Heimbewohner zahlen jetzt dann auch länger die Kosten selbst. Also verschiebt sich alles nach hinten, bis du eben die Leistungen bekommst. Pflegende Angehörige, wichtiger Punkt, denen könnten Rentenansprüche gestrichen werden. Änderungen auch bei den Pflegestufen. Du hast es schwerer, als pflegebedürftig dann anerkannt zu werden. Das mal so die wichtigsten Punkte. Besserverdiener werden mehr zahlen. Beiträge für Kinderlose steigen und so weiter. Ganz wichtig, ist nicht in Stein gemeißelt. Das ist jetzt ein Entwurf, der wird diskutiert. Wir werden uns danach auf weitere Debatten einstellen können und müssen. Aber das ist jetzt mal der Plan, den die Gesundheitsministerin diese Woche vorgelegt hat.
1: Und am Ende, nichts kommt so aus dem Bundestag raus, wie es reingeht, das alte Gesetz. Ich würde noch hinzufügen, also wenn man da jetzt mal auf die Generationengerechtigkeit gucken möchte, dann spart das erstmal Geld. Es sorgt dafür, dass die Sozialbeiträge nicht stark steigen, wie sie es sonst getan hätten.
0: Und in den nächsten Jahren.
1: In den nächsten Jahren, genau. Und das führt dazu, dass alle, die arbeiten, weniger Sozialbeiträge zahlen, als sie es sonst müssten. Hoffentlich läuft die Wirtschaft dadurch besser und so weiter. Es gibt also, wenn man das so sehen möchte, kann man erstmal sagen, es profitieren alle davon, die jetzt noch arbeiten.
0: Kritiker sagen aber, eine echte Reform wirklich über diese wenigen Jahre hinaus, die liegt damit noch nicht vor. Und da ist eben die große Frage, wie entwickelt sich das weiter genau für Jüngere, für künftige Generationen? Steigt es dann? Weil ich meine, auch jüngere Generationen werden alt, die Leute. Und natürlich wirst du auch vielleicht dann irgendwann mal pflegebedürftig. Das heißt, der Plan für die weite Zukunft, der ist damit noch nicht da.
2: Lass uns nochmal über dieses schöne Wort Generationengerechtigkeit sprechen. Wir haben mal die beiden Vorsitzenden der Jugendparteiorganisation von Union und SPD um eine Sprachnachricht gebeten, was sie unter Generationengerechtigkeit verstehen. Und zuerst hören wir Johannes Winkel von der Jungen Union.
5: Generationengerechtigkeit heißt für mich bei den Sozialversicherungen und bei den anstehenden Reformen, die Lasten des demografischen Wandels fair zwischen den Generationen aufzuteilen. Es gibt ein ganz zentrales Instrument dafür, den Nachhaltigkeitsfaktor. Den haben wir leider im letzten Herbst abgeschafft bei der Rentenentscheidung. Aber es ist von zentraler Bedeutung, dass wir dieses Instrument wieder einführen.
2: Okay, also er kann auf jeden Fall Politikerdeutsch. Jan-Peter, übersetz mal einmal für uns. Was meint er genau?
1: Also vielleicht einen Satz vorweg. Er wurde außer Kraft gesetzt, nicht abgeschafft, wenn ich das richtig im Kopf habe. Der Nachhaltigkeitsfaktor ist so eine Art Gerechtigkeitsfaktor. Also es wird in der Rechnung, wie stark werden die Renten erhöht. Das wurde vor 20 Jahren etwa eingeführt, ist ein Faktor drin. Da wird geguckt, wie entwickelt sich denn das Verhältnis von Beitragszahlern zu Rentnern. Und wenn es immer weniger Beitragszahler und mehr Rentner gibt, dann wird auch die Rentenerhöhung etwas gedämpft. Fällt also nicht so hoch aus, wie sie eigentlich müsste. Die Idee dabei ist, wenn sie so hoch ausfällt, wie sie eigentlich müsste, dann würden ja die Beitragszahler, also die, die arbeiten, allein dafür aufkommen müssen, dass es immer mehr Rentner gibt. Das würde die Rechnung für die total erhöhen. Und deswegen sagt man, okay, dann müssen die Rentner ein bisschen auch übernehmen, damit das gerecht ist und bekommen halt eine kleinere Rentenerhöhung. Und an der Stelle sei nochmal kurz gesagt, Renten kann man nicht kürzen. Man kann nur die Erhöhung kleiner ausfallen lassen.
2: Und warum kann man die nicht kürzen? Also null Runden gehen? Aber warum kann man die nicht kürzen?
1: Das ist gesetzlich festgelegt, dass Renten nicht gekürzt werden können. Und es ist ja auch, da fällt dann das schöne Wort Vertrauensschutz. Also ich muss mir darauf verlassen können, dass die Rente, die ich zugesagt bekommen habe, dass die auch eingehalten wird. Würde ich bei einer privaten Versicherung ja auch wollen, dass die nicht plötzlich nach einem Jahr Rente sagen, ja, jetzt zahlen wir dir das nicht mehr, weil das ist uns zu viel, du kriegst jetzt weniger.
2: Okay, das ist nachvollziehbar. Dann hören wir uns jetzt mal die Jungsozialisten von der SPD an. Die scheinen etwas ganz anderes darunter zu verstehen. Hier ihr Chef Philipp Thürmer.
6: Im Moment werden Reformen gleichgesetzt mit Kürzungen. Und diese Kürzungen betreffen in der Regel am meisten junge Menschen, weil die mehr zahlen müssen und am Ende weniger bekommen. Was wir stattdessen brauchen, sind echte Strukturreformen. Das heißt, eine Bürgerversicherung, in die alle Menschen einzahlen. Das Gleiche gilt bei der Rente, eine allgemeine Rentenversicherung, auch mit Beamten und Politikern. Und endlich müssen alle Einkommensarten zur Finanzierung des Sozialstaats herangezogen werden, insbesondere auch Kapitaleinkommen und hohe Vermögen.
2: Also, beide argumentieren mit Gerechtigkeit und meinen was anderes, wenn ich das richtig verstehe. Warum ist das so?
0: Unterschiedliche Parteien, unterschiedliche Herangehensweisen, ganz klar. Die Union will Ausgaben bremsen, ne, anders verteilen. Die SPD ganz klar die Einnahmen verbreitern, das mehr einzahlen. Das ist okay, das ist Politik, alles gut. Aber jetzt geht es in dieser Koalition drum und die besteht nun mal aus Union und SPD, also aus beiden Stimmen, dass da jetzt ein Kompromiss geschmiedet wird. Und dass eben die Leute draußen auch das Gefühl bekommen, ja, hier geht's gerecht zu. Darauf warten jetzt alle. Denn ja, ich will später auch mal eine Rente haben. Ich will auch das Recht haben, wenn ich jetzt einzahle. Und ich erinnere an die jungen Stimmen vom Anfang, die haben gerade das Gefühl nicht, dass es eben diese Gerechtigkeit gibt.
2: Strich drunter. Wir haben ja vorhin schon gehört, wie viel Geld bei vielen jungen Menschen allein für die Miete draufgeht. Und gleichzeitig heißt es ja bitte noch für Rente und Pflege vorsorgen. Und jetzt mal ganz ehrlich, wie soll das eigentlich zusammengehen? Denkt Schwarz-Rot da nicht mit oder gibt es einfach keine Alternativen?
1: Also ich denke, wenn wir mal den Blick über den Tellerrand wagen und in andere Länder gucken, da ist privates Zusatzvorsorgen auch normal gefordert und wird gemacht. Also das kann in Form einer Betriebsrente sein bei der Rente oder in Form einer privaten Altersvorsorge, wozu übrigens die Bundesregierung jetzt das Altersvorsorgedepot an den Staat gebracht hat. Also die tun da auch was. Und was das Thema Pflegeversicherung angeht, so eine private Pflegezusatzversicherung, da gibt es ja den Pflegebar, ist nicht unbedingt großartig, aber da gibt es dann keine Gesundheitsprüfung. Also da gibt es auch Dinge und die Verbraucherzentralen empfehlen ja sowieso unter 40 Pflegezusatzversicherung braucht man nicht unbedingt.
0: Okay, die Frühstartrente, ne? Die
2: ja,
0: ist
2: das
0: gut.
2: Das ist ein Punkt. Was ist das genau? Also für alle, die das noch nicht gehört haben und das Gefühl haben, oh Gott, warum bin ich bloß jung und nicht schon alt? Was können die tun? Also damit wir ja auch ein bisschen Hoffnung rausgehen aus dieser Folge. Was können die tun? Was ist die Frühstartrente?
0: Da ist geplant, dass die Regierung sozusagen etwas tut. Also 10 Euro monatlich, ein Aktiendepot eben für Kinder von
1: 6 bis 18 Jahren.
0: Exakt, wir haben hier den Experten. Und das ist wirklich, das haben auch Experten schon lange gefordert, dass es sowas gibt. Punkt, alles in Ordnung. Nur es ist halt ehrlich gesagt auch nur wieder ein Tropfen auf den heißen Stein. Das allein wird natürlich nicht reichen. Ich weiß, da gibt's weitere Säulen, aber ne, da sagen auch Studien, das ist nur ein Tropfen auf den heißen Stein.
2: Sarah Beham, Jan-Peter Bartels, vielen Dank, dass ihr uns dieses schwierige Thema gut erklärt habt. Viel gelernt. Dankeschön.
0: Danke.
2: Danke euch fürs Zuhören auch. Und dann hören wir uns nächste Woche wieder. Bis dann. Tschüss.
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1: 17 Uhr. März warnt vor AfD-Erfolgen bei Landtagswahlen. Mann in Obertshausen stirbt nach Messerattacke. Papst Leo ruft zu Versöhnung und Zusammenarbeit auf. Das Wetter bis zum Abend weiter wechselhaft, in der Nacht örtlich Regen. Mein Name ist Katrin Rudolph. Bundeskanzler Merz hat vor Erfolgen der AfD bei den Landtagswahlen in Sachsen-Anhalt und Mecklenburg-Vorpommern gewarnt. Er hat sich beim Landesparteitag der CDU Mecklenburg-Vorpommern in Linsdow geäußert. Aus der Nachrichtenredaktion Ina Meinel.
2: Merz sagte, hier stehe grundsätzlich auf dem Prüfstand, wohin sich die Bundesrepublik Deutschland bewegen solle. Die AfD stelle, so wörtlich, alles in Frage, was unser Land groß gemacht habe. Man dürfe das Land also nicht den Extremisten überlassen. Mit Blick auf die Landtagswahlen sagte Merz, wenn wir nicht gut genug sind, wird es diesen Big Bang geben im September. Dabei stehe mehr auf dem Spiel als die Zukunft einer Regierung.
1: Wieder Warnstreiks im hessischen Einzelhandel. Die Gewerkschaft Verdi meldet, dass sich gestern und heute jeweils bis zu 700 Beschäftigte beteiligt haben. Aktionen habe es zum Beispiel bei IKEA in Frankfurt, Wallau, Wetzlar und Kassel gegeben. Außerdem hätten einzelne Kaufland-Filialen in ganz Hessen mitgemacht. In Frankfurt seien unter anderem Douglas und H&M betroffen gewesen. Die nächste Verhandlungsrunde mit den Arbeitgebern beginnt am Donnerstag. Beschuss auch am letzten Tag des Internationalen Wirtschaftsforums in St. Petersburg. Die Ukraine hat die Millionenstadt wieder mit Drohnen angegriffen. Die russischen Behörden warnten Bewohner davor, ihre Häuser zu verlassen. ARD-Korrespondent Björn Blaschke.
3: Der Airport von St. Petersburg musste zeitweilig den Verkehr einstellen, ebenfalls wegen Drohnengefahr. Auch andere Regionen waren offenbar Ziel von Angriffen. Laut russischem Verteidigungsministerium wurden in der vergangenen Nacht insgesamt 376 ukrainische Drohnen abgeschossen. Schon vor Beginn des Wirtschaftsforums in St. Petersburg, vergangenen Mittwoch, hatte die Ukraine die zweitgrößte Stadt Russlands ins Visier genommen.
1: Gestern war ein Mann in Obertshausen im Landkreis Offenbach bei einem Messerangriff in einem Wohnhaus lebensgefährlich verletzt worden. Heute ist er gestorben. Unter Verdacht steht nach Angaben der Polizei der 20 Jahre alte Sohn des 49-Jährigen. Er war gestern festgenommen worden. Der Ebola-Patient aus der Berliner Charité hat das Krankenhaus jetzt verlassen, nach 2 Wochen Behandlung. Nach Angaben der Klinik geht es ihm gut. Der US-Amerikaner ist selbst Arzt und hatte sich in der Demokratischen Republik Kongo infiziert. Er war mit einem Spezialflugzeug nach Berlin geflogen worden. In Afrika ist der Ebola-Ausbruch nach Angaben der Weltgesundheitsorganisation aber noch lange nicht unter Kontrolle. Am ersten Tag seiner Spanienreise hat Papst Leo XIV. Zu Versöhnung und Zusammenarbeit aufgerufen. Bei seiner Rede im Königspalast in Madrid warnte er davor, zu spalten und zu polarisieren. Europa habe hier eine besondere Verantwortung. Aus Madrid ARD-Korrespondentin Franka Welz.
4: Papst Leo sagte, die Versuchung, durch das Schüren von Polarisierung an Beliebtheit zu gewinnen, scheine heute eher zu wachsen als abzunehmen. Die Menschenwürde werde weiterhin verletzt. Im Umfeld neuer Technologien, zum Beispiel Social-Media-Plattformen oder künstlicher Intelligenz, verschärften sich Vorurteile. Sich dem entgegenzusetzen, könnte das Geschenk Europas an die Welt sein.
1: Das waren die Nachrichten. Das Wetter, mal scheint die Sonne, mal ist es stärker bewölkt. Hier und da gibt es Schauer bei 18 bis 24 Grad. In der Nacht noch einzelne Schauer, später meist trocken. Es kühlt ab auf 13 bis 8 Grad. Morgen im Süden häufig Sonnenschein mit lockeren Wolken, im Norden zum Teil dichtere Wolken bei 17 bis 23 Grad. Die weiteren Aussichten am Montag erst sonnig, später Wolken und gegen Abend Schauer und Gewitter bis 27 Grad. Am Dienstag wechselhaft bis 21 Grad. Die Zeit 17.04 Uhr.
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1: A3 Frankfurt Richtung Köln zwischen Bad Camberg und Limburg Süd. 4 Kilometer Stau nach einem Unfall auf dem rechten Fahrstreifen. A3 Frankfurt Richtung Würzburg zwischen Frankfurt Süd und Obertshausen. 5 Kilometer Stau wegen Bergungsarbeiten auf den beiden linken Fahrstreifen. A5 Basel Richtung Karlsruhe zwischen Efringenkirchen und Dreieck Neuenburg. 2 Kilometer Stau. A5 Kassel Richtung Frankfurt zwischen Ohmtal, Dreieck und Grünberg. 4 Kilometer Stau. Die Unfallstelle ist geräumt. A7 Fulda Richtung Würzburg zwischen Fulda, Dreieck und Bad Brückenau-Volkers. 4 Kilometer Stau ab der Raststätte Utrichshausen. A8 Stuttgart Richtung Karlsruhe zwischen Pforzheim Süd und Pforzheim Nord. 4 Kilometer Stau. Und A61 Ludwigshafen-Koblenz in Höhe Gundersheim in beiden Richtungen. Sichtbehinderung durch Rauch.
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5: Es gibt Orte, die wirken wie ein Klischee. Der Inselstaat Trinidad und Tobago ist einer davon. Und irgendwo in der Hauptstadt Port of Spain, ein paar Straßen abseits des Hafens, steht diese kleine Kirche. Die Hanover Methodist Church. Ein heller Backsteinbau, buntes Glas in den Fenstern, sehr würdevoll. Drinnen Holzbank an Holzbank. An der Decke sorgen Ventilatoren für ein wenig frische Brise. Und hinten thront eine Orgel über dem Kirchenschiff. Ein schönes Instrument, verziert, mächtig, ein Stück Kulturerbe, könnte man sagen. So eine Orgel erzählt Geschichten von Gottesdiensten, Hochzeiten, Beerdigungen. Aber diese hat noch eine ganz andere Story auf Lager. Sie erzählt davon, wie eine Hand die andere wäscht, wie Politik im Fußball funktioniert. Und die Geschichte der Orgel gibt Hinweise darauf, wie Deutschland die WM 2006 ins eigene Land geholt hat. Genau darum soll's hier gehen. Am 6. Juli 2000 betritt Franz Beckenbauer die Bühne der Messehalle 4 in Zürich. Er lächelt. Beinahe ungläubig schüttelt er FIFA-Präsident Sepp Blatter die Hand. Franz Beckenbauer hat es geschafft. Er hat seinem Land gerade die Fußball-Weltmeisterschaft 2006 geschenkt. Der Kaiser war mal wieder erfolgreich. Er hat eine eigentlich aussichtslose Partie gewonnen.
6: Dass wir letztlich der Gewinner sind, das haben wir selbst erhofft. Aber das konnte man nicht erwarten. Wir wussten, es wird sehr, sehr knapp, aber man braucht auch im Leben ein bisschen Glück, um eine solche Entscheidung dann als Sieger zu bekommen.
5: Ein bisschen Glück. Ob es das wirklich war? Daran werden schon bald viele Menschen lautstark zweifeln. Aber jetzt, im Juli 2000, wird der Kaiser erstmal gefeiert. Hinter ihm liegt eine abenteuerliche Reise. Ein Kampf um diesen Zuschlag für die WM 2006. Und vor ihm, vor uns allen, liegt der vielleicht schönste Fußballsommer, den dieses Land je erlebt hat.
7: Ich erkläre die FIFA-Fußball-Weltmeisterschaft 2006 in Deutschland für eröffnet.
8: Deutschland! Deutschland!
9: Einfach geile Stimmung hier!
10: Man kann es nicht beschreiben, man muss es einfach fühlen.
5: Aber 2015, 9 Jahre nach dem Sommermärchen, wird das alles für den größten Skandal sorgen, den der deutsche Fußball je gesehen hat. Ich bin Esther Sedlacek und das hier ist Das Geld zu Gast bei Freunden. Die wirklich wahre Geschichte, wie Deutschland WM-Gastgeber 2006 wurde. Das hier ist Folge 1, 10, 15 Zeilen oder die Träumer in der Otto-Fleck-Schneise. Alles beginnt im Jahr 1992. Okay, Moment mal. Diese Musik passt nicht richtig zu dem Ort, an dem unsere Geschichte beginnt. Die Otto-Fleck-Schneise ist eine unscheinbare, schmale Straße am Waldrand im Süden von Frankfurt. Nicht gerade die Location, an der man die Schaltzentrale des deutschen Fußballs vermuten würde. In dem schmucklosen Gebäude mit der Nummer 6 sitzt damals aber der altehrwürdige Deutsche Fußballbund, kurz DFB.
11: Damals war die WM 98 nach Frankreich vergeben worden. Und in dieser Zeit gab es immer den Rhythmus, dass die Weltmeisterschaften zwischen Europa und einem anderen Kontinent, in der Regel Südamerika, Brasilien, Argentinien und so weiter, wechselte.
5: Das hier ist Wolfgang Niersbach. Der wird später DFB-Präsident. Dass er das nur 3 Jahre bleiben wird, ist Teil dieser irgendwie märchenhaften Geschichte. Niersbach ist zu Beginn seiner Karriere Sportjournalist. Ende der 80er Jahre wechselt er die Seiten und wird Pressechef beim DFB.
11: Als Pressechef war es ja mein Job, die ganzen Presseaktivitäten zu steuern.
5: 1992 ist Niersbach 41 Jahre alt.
11: Und Horst R. Schmidt, Generalsekretär des DFB damals, und ich, wir haben dann die Idee gehabt, also wenn Frankreich 98 dran ist, dann kommt 2002 irgendein anderer Kontinent und 2006 ist Europa wieder. Das wäre doch was für uns.
5: Aber hallo. 1974, also 18 Jahre zuvor, war die letzte WM hierzulande. Nun trifft also an einem regnerischen, grauen Herbsttag 1992 die kleine Runde um Niersbach, Generalsekretär Schmidt und DFB-Präsident Braun eine Entscheidung, die unser Land verändern wird.
11: Und ich habe eine Pressemitteilung gemacht über 10, 15 Zeilen. DFB bewirbt sich um die WM 2006.
5: Noch ist das Team für die WM-Bewerbung ziemlich klein. Nur eine Handvoll Leute arbeitet an dem tollkühnen Plan. Erstmal müssen sie nun ihr eigenes Land und dann später auch den Rest der Welt davon überzeugen, dass Deutschland der ideale Austragungsort für dieses sportliche Mega-Ereignis ist.
11: Entscheidend ist, dass die FIFA eine Ausschreibung macht unter ihren 205 angeschlossenen Verbänden. Und da kann sich im Prinzip jeder bewerben.
5: Okay, nochmal zum Mitschreiben. Veranstalter der Weltmeisterschaft ist die FIFA, der Weltfußballverband. Die FIFA hat über 200 Mitgliedsverbände und damit mehr als die UN. An ihrer Spitze steht der Präsident. Es ist der mächtigste Posten im globalen Fußball. Hauptsächlich organisiert die FIFA Fußballturniere. Vor allem eines, die Weltmeisterschaft. Und deswegen entscheidet auch ein Komitee der FIFA, wo alle 4 Jahre die WM stattfindet. Ronald Reng ist Autor und Journalist. Reng hat zahlreiche Sportbücher geschrieben. Aktuell auch eins über den WM-Sommer 2006.
12: Also für den deutschen Fußball war es tatsächlich großes Wort existenziell, dass sie für die Weiterentwicklung, dass sie neue Stadien kriegen.
5: Neue Stadien, wirtschaftlicher Aufschwung, vielleicht sogar am Ende noch ein WM-Sieg der deutschen Mannschaft. Klingt fast zu schön, um wahr zu sein. Aber am Anfang sieht es für das DFB-Team um Wolfgang Niersbach tatsächlich ziemlich gut aus. Sie haben jetzt offiziell das Deutsche Bewerbungskomitee gegründet und sind für ihre sehr ordentliche Bewerbungsmappe vom FIFA-Präsidenten João Avelange gelobt worden. Außerdem gewinnen sie direkt wichtige Unterstützer.
11: Bei einer Sitzung am Rande der Europameisterschaft 1996 in England hat der DFB-Präsident Egidius Braun bei der UEFA gesagt, Deutschland bewirbt sich um die WM 2006. Unser Wunsch ist es, dass Europa sich dahinter stellt und es keinen Gegenkandidaten aus Europa gibt.
5: In der Runde der europäischen Fußballverbände kommt die Idee von Deutschland gut an. 1990 war die WM in Italien. 1998 wird sie in Frankreich sein. Warum dann nicht 2006 in Deutschland? Mit den Engländern gibt es sogar ein Gentleman's Agreement, also einen Handschlag, der die Sache fix macht. Der Präsident des Europäischen Fußballverbandes, also der UEFA, Lennart Johansson, verspricht Niersbach und dem DFB, er wird die deutsche WM-Bewerbung unterstützen und helfen, wo er kann.
11: Wir dachten ja, das wäre mehr oder weniger ein leichter, selbstverständlicher Weg.
5: Aber leicht wird in den kommenden 3 Jahren nichts. Denn je näher die offizielle Einreichfrist für die WM-Bewerbung rückt, desto mehr Mitbewerber tauchen auf.
11: Da hieß es dann, Brasilien bewirbt sich, ja, vor allen Dingen Südafrika bewirbt sich, Marokko bewirbt sich. Und das war eine Phase, das war ungefähr 1997, wo wir dachten, wir müssen mehr machen.
5: Und von ihrem problematischsten Widersacher weiß die deutsche Bewerbungstruppe zu dem Zeitpunkt noch gar nichts. Schon die bisherigen Mitbewerber sorgen in der DFB-Zentrale für Sorgenfalten. Es droht ein internationaler Wettstreit um den Zuschlag. Wolfgang Niersbach ahnt, mit deutschen Tugenden allein werden sie den Wettkampf um die WM 2006 eher nicht gewinnen. Sie brauchen Unterstützung, ein Gesicht, jemanden mit Ausstrahlung, mit Charisma, eine Lichtgestalt.
13: Wir Bayern haben ja dieses Sprichwort, und ist der Hang auch noch so steil, ein bisschen was geht alleweil.
5: Franz Beckenbauer will es in diesem Sommer 1996 mal etwas ruhiger angehen lassen. Gerade musste er schon wieder als Trainer bei seinem FC Bayern einspringen. Ergebnis: viel Theater und ein UEFA-Pokal. Jetzt ist es Zeit, einfach mal nur Vereinspräsident, Bildkolumnist, TV-Experte und Werbeikone zu sein.
14: Dieses Jahr habe ich keinen Weihnachtsstress, sondern das Free and Easy Christmas Set von E-Plus.
15: Hallo?
16: Ja, ist denn heute schon Weihnachten?
5: Aber jetzt kommt da dieser Anruf von Wolfgang Niersbach, ob er nicht vielleicht als eine Art Botschafter mithelfen wolle, die WM nach Deutschland zu holen. Und irgendwie kribbelt es. GOAT, also Greatest of All Time, würde man ihn heute vielleicht nennen. Damals auf jeden Fall genau der Mann, den das deutsche Bewerbungskomitee jetzt braucht. Auch andere deutsche Fußballpersönlichkeiten unterstützen die Bewerbung bereits als Botschafter. Rudi Völler, Jürgen Klinsmann, Günter Netzer, alles gestandene Fußballweltmeister. Aber um eine Chance gegen Südafrika und Brasilien zu haben, braucht's halt den GOAT, den Franz. Der wäre ein Glücksfall für das Team um Wolfgang Niersbach. Jo mei, da braucht niemand dreimal raten. Franz Beckenbauer wird, genau, offiziell Botschafter des deutschen WM-Bewerbungskomitees. Noch weiß der 51-jährige Kaiser allerdings nicht, welchen enormen Einfluss diese Entscheidung auf sein Leben haben wird. Im Guten wie im Schlechten. Wolfgang Niersbach und das deutsche Bewerbungskomitee können sich nicht lange über Beckenbauers Zusage freuen. Die Euphorie endet ziemlich genau am 31. Januar 1997.
11: Die erste Broschüre, die ich als Pressechef gemacht habe, die trug den Titel »See you in the heart of Europe«. Also der Gedanke, aus der deutschen Bewerbung eine europäische zu machen. Auch mit dem zusätzlichen Gedanken, dass in Europa kein Konkurrent mehr auftaucht. Es gab einen Stichtag, da konnte man sich bewerben.
5: An diesem 31. Januar muss jedes Land, das sich um die Weltmeisterschaft 2006 bewirbt, seine offizielle Interessenbekundung, die sogenannte Bid Registration, bei der FIFA einreichen. Und da gibt's für die Deutschen eine Überraschung.
11: Die Engländer haben sich zum Stichtag, den die FIFA vorgegeben hat, haben die sich dann auch beworben.
5: Mit dieser Konkurrenz sind die deutschen Chancen noch weiter gesunken. Warum tun die Engländer das? Der Journalist Ronald Reng lebt zu dieser Zeit auf der Insel und schreibt von dort über Fußball.
12: Die Engländer haben dann auch so eine richtig professionelle Kampagne aufgezogen, haben auch ein hochprofessionelles Team zusammengestellt. Die hatten alle schon die EM-Kampagne 1996 geleitet, auch in der Öffentlichkeit Arbeit.
5: England hat also schillernde PR-Profis aus Kultur und Politik und fancy Events. Und die Deutschen?
12: Also sie waren in dem Sinne das Gegenteil der englischen Kampagne.
5: Eines ist Niersbach und Beckenbauer klar. Wenn England die WM 2006 bekommt, wird es etliche Jahre, vielleicht sogar Jahrzehnte dauern, bis wieder ein europäisches Land wie Deutschland die Chance auf eine WM hat. Diese Bewerbung für 2006 ist von nun an ein Alles oder Nichts.
11: Wir hatten zu den Engländern immer ein super Verhältnis, aber das war schon angespannt. Weil aus unserer Sicht war es nicht korrekt.
5: Wolfgang Niersbach ist not amused. Und der Kaiser schon gar nicht. Gerade erst hat er sich auf diesen Job eingelassen und schon stehen die Chancen so schlecht wie nie zuvor. Und die Engländer haben neben PR-Profis noch etwas, was die Deutschen nicht haben. Geld. 10 Millionen Pfund. Damals knapp 30 Millionen Mark. Und das wird sich schon bald bemerkbar machen. Es ist der 29. Mai 1997. Der DFB hat für den Vormittag fast 700 Pressevertreter zur offiziellen Präsentation der deutschen WM-Bewerbung geladen. Und zwar ins Prinzregententheater. Das ist groß, repräsentativ und altehrwürdig. Man könnte fast sagen, kaiserlich.
11: Ich war für diese ganze Veranstaltung mit Anmietung, Theater und Catering und Security und war ich verantwortlich. Also ein bisschen Nervosität war da auch schon dabei.
5: Wolfgang Niersbachs Nervosität ist absolut nachvollziehbar. Denn anders als die der Engländer muss die deutsche Bewerbung ohne Zuschüsse vom Staat auskommen. Steuergelder für eine vielleicht aussichtslose WM-Bewerbung? Das kommt ein Jahr vor der Bundestagswahl 1998 gar nicht gut. Der Bayerische Rundfunk überträgt die knapp einstündige Veranstaltung live. Durch die Sendung führen Sportmoderator Waldemar Hartmann und, na, Franz Beckenbauer. Die Veranstaltung ist, tja, wie würde man das beschreiben?
11: Also es war ein Mix von Interviews und Filmen.
5: Auch sonst wird alles aufgefahren, was Deutschland so zu bieten hat.
17: Attraktive Fußballarenen für Fußballgenuss auf höchstem internationalen Standard. Und abseits vom Fußball bietet sich dem Besucher allemal ein Erlebnis. Willkommen im Herzen Europas.
5: Grandios. Das Einzige, was nicht grandios ist, der Applaus. Der hält sich nämlich in Grenzen. Und dann spricht Moderator Hartmann dieses eine Thema an, das Franz Beckenbauer ziemlich in Rage bringt.
18: Die Frage heißt, steht denn auch ganz Europa mit dem Herzen hinter dieser deutschen Bewerbung?
19: Ja, ganz Europa, jetzt muss ich ein bisschen vorsichtig sein. Die Engländer haben uns ein bisschen in den Stich gelassen, sie sind in den Rücken gefallen. Denn eigentlich haben wir von den Engländern erwartet, dass sie uns unterstützen. Der DFB hat, glaube ich, auch großen Einfluss ausgeübt an die UEFA, dass die Europameisterschaft nach England geht. Und der Dank dafür ist, dass sie sich jetzt als Konkurrenz erweisen. Das hat also mit einem englischen Fairplay nichts zu tun. Und ich hoffe, Sie sind irgendwann einsichtig in den nächsten Wochen und Monaten. Wir brauchen keine zwei Bewerbungen, wir brauchen nur eine Bewerbung. Ich hoffe, dass sich die Engländer darauf besinnen, auf ihr Wort, das sie einmal gegeben haben.
5: Puh, nicht gerade die feine englische Art. Vielleicht merkt Franz Beckenbauer in genau diesem Moment selbst, dass das vor den Augen der internationalen Presse diplomatisch, sagen wir mal, suboptimal war. Und deshalb schiebt er hastig noch hinterher.
19: Ich habe persönlich große Beziehungen zu den Engländern. Deswegen hat mich das an und für sich am meisten enttäuscht, dass man eigentlich von einer Absprache nichts mehr wissen wollte.
5: Dass der Kaiser die Kontenance verliert, kommt nicht so gut an. Der Berliner Kurier schreibt an diesem Tag, Kaiser beschimpft die Engländer.
11: Auch da sind wir kritisiert worden. Das wäre zu deutschlastig gewesen, das Programm. Wie könnt ihr da, das schreckt andere ja eher ab.
5: Der erste große öffentliche Auftritt des Bewerbungskomitees? Er ist nicht der erhoffte Befreiungsschlag. Noch nicht mal die Aura vom Kaiser Franz kann da noch helfen. Stand jetzt eine misslungene Präsentation und ein Konkurrent auf dem eigenen Kontinent, der obviously ein paar Millionen für seine Bewerbung zur Verfügung hat. Und genau das lassen sie ihre deutschen Konkurrenten immer wieder spüren. Zum Beispiel Anfang Januar 1998 in Singapur. Dort findet damals die allererste Expo Football statt. Hier laufen keine Spieler auf, sondern Funktionäre. Denn es ist kein Turnier. Die Fußball-Weltausstellung ist eine Art Marktplatz.
11: Wir hatten einen Termin in Singapur, da war eine Messe und da wir ja auch wirklich bescheiden das alles angefangen haben, hatte ich die Adidas-Leute gebeten, habt ihr nicht so einen Messestand, den ihr uns überlassen könnt.
5: Wolfgang Niersbach wird im Vorfeld fündig bei Adidas. Die überlassen dem deutschen Bewerbungskomitee den Bausatz für einen Messestand.
11: Und da kommen wir dahin, die Engländer, die waren viermal so groß mit, ich weiß nicht, 10 Hostessen. Da stand ein original englisches Taxi, auch Bobby Charlton als Kopf der Bewerbung, als Botschafter. Also da bin ich ganz erschrocken. Und die FIFA-Leute, die liefen dann über den Messestand und ich war da mit meinem Adidas-Gerüst, hätte ich fast gesagt, ja.
5: Die Deutschen haben einen geliehenen Stand, die Engländer haben mal eben ein Taxi eingeflogen. 1:0 für England. Wenn das so weitergeht, zieht England klar an Deutschland vorbei. Doch ausgerechnet jetzt, als es wirklich düster aussieht, scheint das Schicksal den Deutschen endlich in die Karten zu spielen. Ihr erinnert euch ja noch an Lennart Johansson, oder? Den hat Wolfgang Niersbach vorhin schon erwähnt. Johansson ist der Präsident der UEFA und hat sich schon früh hinter die deutsche Bewerbung gestellt. Lennart Johansson ist ein Mann, auf dessen Wort Verlass ist. Ein integrer Sportfunktionär und damit sowas wie eine Rarität. UEFA-Chef ist der Schwede ja schon. Und im Sommer 1998 will er sich jetzt auch als FIFA-Präsident bewerben. Wenn Lennart Johansson, bekennender Unterstützer der deutschen Bewerbung, FIFA-Chef würde, dann hat Deutschland sehr gute Chancen, die WM zu bekommen, stellt Franz Beckenbauer fest. Aber die Betonung liegt auf, wenn Johansson gewinnt. Denn nur 3 Monate vor der Wahl meldet noch jemand seine Kandidatur für diesen Posten an. Josef Sepp Blatter. Lennart Johansson scheint Sepp Blatter überlegen. Gut für Deutschlands WM-Bewerbung. Am 8. Juni 1998 kommt es im Kongresszentrum von Paris zum großen Aufeinandertreffen der beiden. Jetzt tritt Sepp Blatter ans Rednerpult.
20: Wir hatten beide 12 oder 15 Minuten Zeit zu reden und der hat das natürlich, wow.
5: Das ist natürlich nicht Sepp Blatter am Rednerpult, sondern bei einem Gespräch im Frühjahr 2025. Unser Team hat ihn damals im Zuge der Recherchen in Zürich getroffen. Weil das Ganze nur mit einem Handy aufgezeichnet wurde, ist die Tonqualität nicht ganz so gut.
20: Dann bin ich gekommen und dann habe ich gesagt, ja, meine Damen und Herren, liebe Freunde, ich muss mich nicht vorstellen. Ihr kennt mich ja. Ich war jetzt so viele Jahre Generalsekretär. Vorher technischer Direktor, Entwicklungshelfer der FIFA. Also Sie kennen mich. Aber ich kann Ihnen eines sagen. Falls Sie mich Spitze bringen, ich werde den Weltcup nach Afrika bringen.
5: Richtig. Sepp Blatter verspricht kurz vor der Wahl zum FIFA-Präsidenten Afrika die WM 2006, wenn er gewählt wird. Wir erinnern uns. Bis dato hat noch nie eine Fußball-Weltmeisterschaft auf dem afrikanischen Kontinent stattgefunden. Sepp Blatter weiß, mit diesem Versprechen sichert er sich die Stimmen aller afrikanischen Delegierten. Sollte Blatter die Wahl jetzt wieder erwarten gewinnen, dürften die Engländer das geringste Problem für die deutsche Bewerbung sein. Franz Beckenbauer und Wolfgang Niersbach trauen ihren Ohren nicht. Mit dem Ausgang dieser Präsidentenwahl kann sich auch das Schicksal der deutschen WM-Bewerbung entscheiden. Ein Land nach dem anderen wird zu den Wahlkabinen gerufen. Nach einer gefühlt endlos langen Zeit verkündet Michel Senrufinen von der FIFA das Ergebnis.
11: Blatter hat gewonnen mit den 35 Stimmen der Afrikaner. Die erste WM in Afrika. Die erste WM in Afrika und es war ihnen durch den Präsidenten annonciert worden.
5: 6 Jahre nachdem Wolfgang Niersbach die 10, 15 Zeilen in seine Schreibmaschine getippt hatte, scheint der Traum von einer WM 2006 in Deutschland geplatzt zu sein. In der Otto-Fleck-Schneise in Frankfurt ist die Stimmung auf dem Tiefpunkt. Aber Blatter hin oder her, der FIFA-Präsident allein entscheidet nicht über die WM-Vergabe. Diese Entscheidung liegt bei den mächtigsten Männern der Fußballwelt, den 24 Mitgliedern des FIFA-Exekutivkomitees. Und wenn jetzt überhaupt noch einer diese Mehrheit beschaffen kann, dann Franz Beckenbauer. Und zwar nicht mehr nur als Botschafter, sondern von nun an als Chef des deutschen Bewerbungskomitees. Er hat nur noch 2 Jahre Zeit. Die Gegner sind ihm überlegen. Deutschland liegt quasi 2:0 hinten in der 68. Minute. Aber dieses Spiel gibt der Kaiser noch nicht verloren. Noch träumt er vom Hattrick. Weltmeister als Spieler, Weltmeister als Trainer und Macher der Weltmeisterschaft 2006. Beckenbauer ist klar, wenn er die Mehrheit der 24 Stimmen gewinnen will, braucht er Geld. Und einen Spielmacher, der keine Angst vor dem Gegner hat. In der nächsten Folge von Das Geld zu Gast bei Freunden. Franz Beckenbauer geht auf eine Reise rund um die Welt, um Stimmen für die deutsche Bewerbung zu sammeln.
21: Er wollte allerdings, darauf hat er bestanden, eine Begleitung von Fedor Radmann haben.
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1: 17.30 Uhr mit Kevin Arnold. Bundeskanzler Merz hat vor Erfolgen der AfD bei den Landtagswahlen in Sachsen-Anhalt und Mecklenburg-Vorpommern gewarnt. Er hat sich beim Landesparteitag der CDU Mecklenburg-Vorpommern in Linstow geäußert. Aus der Nachrichtenredaktion Ina Meinl.
2: Merz sagte, hier stehe grundsätzlich auf dem Prüfstand, wohin sich die Bundesrepublik Deutschland bewegen solle. Die AfD stelle, so wörtlich, alles in Frage, was unser Land groß gemacht habe. Man dürfe das Land also nicht den Extremisten überlassen. Mit Blick auf die Landtagswahlen sagte Merz, wenn wir nicht gut genug sind, wird es diesen Big Bang geben im September. Dabei stehe mehr auf dem Spiel als die Zukunft einer Regierung.
1: Auch heute hat es wieder Warnstreiks im hessischen Einzelhandel gegeben. Die Gewerkschaft Verdi meldet, dass sich daran gestern und heute jeweils bis zu 700 Beschäftigte beteiligt haben. HR-Reporter Marco Schleicher.
3: Aktionen gab es zum Beispiel in den IKEA-Filialen Frankfurt, Wallau, Wetzlar und Kassel. Betroffen waren aber auch einzelne Kaufland-Filialen in ganz Hessen. In Frankfurt unter anderem Primark, Douglas, Zara und H&M. Ob die Aktionen wirken, wird sich am 11. Juni zeigen. Dann beginnt die nächste Verhandlungsrunde mit den Arbeitgebern. Verdi findet das bisherige Angebot, Zitat, unterirdisch. Die Arbeitgeber hatten zuletzt für den Einzelhandel 2,5% mehr Lohn angeboten.
1: In Berlin ist ein US-amerikanischer Ebola-Patient aus dem Krankenhaus entlassen worden. Das teilte die Charité heute mit. Er war im Mai von Afrika nach Berlin ausgeflogen worden. Aus Berlin Jürgen Buch.
4: Es handelt sich um einen Arzt, der sich in der Demokratischen Republik Kongo infiziert hatte. Auch seine Frau und die 4 Kinder kamen in der Charité in Quarantäne. Sie waren als Hochrisikokontakte eingestuft worden, blieben aber symptomfrei. Die Quarantäne ist deshalb jetzt aufgehoben worden. Die Charité erklärte, die ganze Familie befinde sich in einem guten gesundheitlichen Zustand.
1: In Zentralafrika ist der Ebola-Ausbruch nach Angaben der Weltgesundheitsorganisation noch lange nicht unter Kontrolle. Ein Impfstoff gegen diese Virusvariante gibt es bisher nicht. Wenige Tage vor der Fußball-WM wirft der Iran dem Gastgeberland USA vor, Angehörige des Teams zu diskriminieren. Grund: offenbar sind einigen Mitgliedern der Delegation der iranischen Fußballnationalmannschaft die Visa für die Einreise verweigert worden. Die iranische Botschaft in der Türkei teilte mit, die US-Behörden hätten den diskriminierenden Umgang mit dem iranischen Fußballteam auf die Spitze getrieben. Das Team hält sich im Moment in der Türkei auf. Die russische Tennisspielerin Mira Andreeva hat die French Open gewonnen. Sie sicherte sich damit ihren ersten Grand-Slam-Titel. Die 19-Jährige setzte sich im Finale in 2 Sätzen gegen die Qualifikantin Maja Chawalinska aus Polen durch. Das waren die Nachrichten. Das Wetter, mal Sonne, mal Wolken, örtlich Schauer, 17 bis 24 Grad. In der Nacht erst noch Schauer, später trocken. Es kühlt ab auf 13 bis 8 Grad. Morgen in Nordhessen teils dichte Wolken, sonst oft sonnig, 17 bis 25 Grad. Die Zeit gleich 17.33 Uhr.
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1: Die A5 Basel Richtung Karlsruhe ist zwischen Efringenkirchen und Dreieck Neuenburg. Da gibt es 2 Kilometer Stau. A61 Ludwigshafen Richtung Koblenz in Höhe Gundersheim. In beiden Richtungen Sichtbehinderung durch Rauch. Es brennt im Gewerbegebiet von Gundersheim.
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25: Ich grüße Sie hier aus unserem Studio in Frankfurt. Mein Name ist Ricardo Mastrocola. 8 Wochen lang wird der Bundestag wieder in die Sommerpause gehen, von Juli bis September. Das heißt natürlich nicht im Umkehrschluss, dass die Bundestagsabgeordneten in Berlin auch tatsächlich 8 Wochen Urlaub machen. Sie sind unterwegs in ihren Wahlkreisen und vor allem sind sie mit den vielen Reformen auch beschäftigt, die jetzt anstehen: Gesundheit, Pflege, Rente, Arbeitsmarkt. Überall wird es ja Veränderungen geben und das kostet Arbeitszeit. Der Verband der Familienunternehmer kommt jetzt mit der Forderung um die Ecke, die Sommerpause trotzdem ausfallen zu lassen, damit es mit den Reformen schneller geht. Jan-Frederik Willems berichtet.
26: Sommerpause im Bundestag, während die Wirtschaft darbt. Für die Präsidentin des Verbands der Familienunternehmer, Marie-Christine Ostermann, undenkbar. Sie fordert in einem Brief die Parlamentarier von CDU, CSU und SPD auf, diesen Sommer durchzuarbeiten. Denn
27: das Reformfenster für ein großes

0: Fraktion Steffen Bilger.
1: Die Bundestagsabgeordneten stellen die Arbeit in der Sommerpause nicht ein. Es finden regelmäßig Berichterstattergespräche, Arbeitsgruppensitzungen, Koalitionsrunden statt. Und auch die Ausschüsse können jederzeit zu Sondersitzungen zusammenkommen.
0: Die Schwelle für solche Sondersitzungen sind allerdings sehr hoch. In jüngerer Vergangenheit kam der Bundestag im Sommer zusammen, um etwa die Evakuierungen aus Kabul abzusegnen, nachdem die Taliban in Afghanistan plötzlich die Macht übernommen hatten. Oder als der Wiederaufbaufonds für das von einer Flutkatastrophe verwüstete Ahrtal aufgesetzt werden musste. Und in seiner wahrscheinlich berühmtesten Sondersitzung im Sommer verurteilte der Bundestag am 18. August 1961 den Mauerbau der DDR. Ob diese Schwelle mit dem Reformdruck in diesem Sommer schon erreicht ist? Die wirtschaftspolitische Sprecherin der Linken, Janine Wissler, erklärt sich jedenfalls bereit, im Sommer in den Bundestag zu kommen.
2: Wenn es um sinnvolle Vorschläge geht, wie die Wiedereinführung der Vermögenssteuer, die Übergewinnsteuer für Mineralölkonzerne, eine Pflegereform, die Angehörige entlastet, die Erhöhung des BAföG, für all solche Maßnahmen wäre es der Linken eine Freude, die Sommerpause zu unterbrechen oder sogar ausfallen zu lassen, um das endlich beschließen zu können.
0: Nur genau darum geht es dem Verband der Familienunternehmer natürlich nicht. Er vertritt marktliberale Positionen und setzt sich für mehr Freiheiten für die Arbeitgeberseite ein. Zuletzt waren die Familienunternehmer als erster größerer Wirtschaftsverband damit aufgefallen, dass sie mit der AfD ins Gespräch kommen wollten. Es folgten Austritte mehrerer großer Mitgliedsunternehmen. Und so wünscht die Linke Janine Wissler, der Verbandschefin,
2: angesichts der Wortmeldung von Frau Ostermann in der letzten Zeit, wie kürzlich über das Verhältnis zur AfD, ist man ja stattdessen geneigt, ihr selbst eine möglichst lange Sommerpause zu wünschen.
0: Etwas nüchterner spricht CDU-Mann Steffen Bilger über die Pläne in diesem Sommer.
1: Unser Ziel ist es, die Gesundheitsreform vor der Sommerpause im Bundestag zu beschließen. Bei den weiteren Reformen ist zunächst die Bundesregierung gefordert, ihre Schlüsse zu ziehen, im Kabinett, das sich regelmäßig auch im Sommer trifft, entsprechende Beschlüsse zu fassen und diese dann dem Bundestag zuzuleiten.
0: Nach Sondersitzungen im Sinne der Familienunternehmer klingt das jedenfalls nicht.
3: Der Verband der Familienunternehmer fordert jedenfalls, der Bundestag solle doch die Sommerpause ausfallen lassen, damit die Reformen schneller kommen können. Ein Bericht war das von Jan Frederik Willems.
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3: Das Angebot ist ausgesprochen. Die 6 Westbalkanstaaten können auf eine schnellere Einbindung in die Europäische Union hoffen. Das hat der Gipfel gestern in Montenegro ergeben. Ein deutsch-französischer Vorstoß hat das möglich gemacht. Man wollte Montenegro, Albanien und Co. ein klares Signal geben. Wie das ankommt bei den Balkanstaaten, berichtet David Freches.
5: Die EU will den Westbalkanstaaten den Weg ebnen über eine stufenweise Annäherung, vereinfacht gesagt nach dem Motto, je mehr Reformen ein Land umsetzt und je mehr Verhandlungskapitel es abschließt, desto mehr Vorteile bekommt es von der EU schon vor dem offiziellen Beitritt. Das ist das Fazit nach dem Westbalkan-Gipfel in Tivat. Dass das Treffen in Montenegro stattfand, steht für sich. Das Land gilt als sehr weit fortgeschritten und ein Beitritt in diesem Jahrzehnt scheint realistisch. Das will auch Albanien. Das Land hat ebenfalls alle Verhandlungskapitel geöffnet, aber anders als Montenegro noch keine abgeschlossen. Premierminister Edi Rama will sein Land bis 2030 in die EU führen. Zur Idee einer schrittweisen Annäherung sagte er:
6: I'm saying this for a long time.
5: Das sage ich schon seit langem. Endlich wird es gehört. Europa muss mutiger sein. Wir sollten am Leistungsprinzip festhalten in Richtung einer schrittweisen Aufnahme.
6: In the direction of gradual.
5: Edi Rama findet, Leistung bedeutet nicht langsam. Stattdessen müsste der Beitrittsprozess schneller und glaubwürdiger werden. Genau das soll der Vorschlag von Bundeskanzler Friedrich Merz und dem französischen Präsidenten Emmanuel Macron bewirken. Sinngemäß, wenn die Länder ihre Hausaufgaben machen, dann soll für sie die Teilnahme am SEPA-Zahlungsverfahren möglich sein, Roaming oder auch Erasmus. Das Beitrittsverfahren soll damit diese Botschaft vermitteln. Die Prozesse auf dem Weg in die EU werden schneller. Dabei ist die Perspektive von Montenegro und Albanien ohnehin besser als die der anderen Westbalkanländer. Und eines hat der Bundeskanzler namentlich angesprochen: Serbien. Dort kokettiert Präsident Alexander Vučić immer wieder mit China und Russland. Darum hat ihn Merz während des Gipfels zum Gespräch getroffen, gemeinsam mit Emmanuel Macron, Ratspräsident Antonio Costa und EU-Kommissionspräsidentin Ursula von der Leyen.
7: Wir haben ihm sehr klar gesagt, was wir erwarten, aber wir haben ihm auch das klare Angebot gemacht, dass Serbien den Weg offen hat in die Europäische Union. Allerdings muss sich Serbien auch entscheiden, wo es steht.

0: Eine Schaukelpolitik zwischen Russland, China und Europa, die kann es nicht geben.
1: Alexander Vučić gab sich gelassen und äußerte sich eher allgemein. Aber er sagte mit Blick auf den deutsch-französischen Vorschlag und auch auf sein eigenes Land: Wir unterstützen diesen Vorschlag uneingeschränkt. Wir halten ihn für einen guten Ansatz und glauben, dass er sowohl das Tempo als auch die Dynamik des EU-Beitrittsprozesses verändern wird. Das bedeutet keineswegs, dass irgendwelche Verpflichtungen umgangen werden sollen. Im Gegenteil, es bedeutet jedoch, dass man für erreichte Fortschritte Anerkennung erhält und bereits am Tisch Platz nehmen kann. Nach dem Gipfel ist damit für Serbien wie auch die anderen Länder auf dem Westbalkan ein möglicher Weg in die EU klarer, als das noch bei vergangenen Treffen war. Oder wie Jakov Milatovic, Präsident im Gastgeberland, sagte:
2: This is really a great day for Montenegro.
1: Das ist ein wirklich großartiger Tag für Montenegro, dass wir alle Staats- und Regierungschefs der EU, die Freunde aus dem Westbalkan und die EU-Institutionen bei uns begrüßen dürfen. Das zeugt von Vertrauen und es zeigt, dass die Tür seitens der EU für unseren EU-Beitritt weit offen steht.
3: Westbalkanstaaten, die sechs wie Montenegro und Albanien und die anderen, sie können auf eine schnellere Einbindung in die EU hoffen. Ein Bericht war das von David Freches. Brasiliens Drogenbanden schrecken vor nichts zurück. Ihre Brutalität reicht auch über die Grenzen des Landes hinaus. Die Kartelle machen ja internationale Geschäfte. Die US-Regierung hat das jetzt zum Anlass genommen, diese Kartelle als Terrororganisationen einzustufen. Für Brasiliens Regierung ist das ein No-Go und ein Angriff auf die Souveränität des Landes. Warum? Das kann uns unsere Korrespondentin Anne Herberg genauer erklären.
4: Es war eine Nachricht, die Brasiliens Regierung unbedingt verhindern wollte. Die zwei mächtigsten Verbrechersyndikate des Landes, das PCC und das Comando Vermelho, wurden von den USA als Terrororganisationen eingestuft. Präsident Lula reagierte mit scharfer Kritik. Wir lassen uns nicht wie eine Bananenrepublik behandeln. Die Ankündigung kam nicht von US-Präsident Trump, sondern von Außenminister Marco Rubio. Sein Ministerium begründete den Schritt damit, dass die Gruppen zu den brutalsten kriminellen Organisationen Brasiliens gehörten und ihr Einfluss bis in die USA reiche. Die USA sei zwar der Ort, aus dem die Gruppen ihre Waffen bezögen und Geld waschen, nicht aber zentral, um dorthin Drogen und Gewalt zu exportieren, sagt dagegen der ehemalige brasilianische Bundespolizist Roberto Uchoa. Sie verfolgen keine ideologischen, politischen oder religiösen Motive. Sie nutzen Korruption, um ihre Profite im Drogen- und Waffenhandel zu maximieren. Ihr Ziel ist also nicht die Machtergreifung, auch wenn sie den Staat infiltrieren. Es ist sinnlos, sie als Terroristen zu bezeichnen. Lula hatte sich noch Mitte Mai persönlich mit US-Präsident Trump getroffen. Dabei ging es auch um die Ausweitung der Zusammenarbeit von FBI und Brasiliens Polizei im Kampf gegen die organisierte Kriminalität. Genau die könne nun behindert werden, fürchtet Uchoa. Denn die Zuständigkeit verlagere sich in den Bereich der Staatssicherheit und der Drogenbekämpfungsbehörde DEA. Die Entscheidung sei im Kontext der sogenannten Donroe-Doktrin zu lesen, sagte auch Feliciano Guimarães, der das brasilianische Zentrum für internationale Beziehungen, SEBRI, leitet. Es ist die Absicht von Gruppen innerhalb der amerikanischen Regierung, Brasilien aus allen Richtungen unter Druck zu setzen, mit dem Ziel, es so weit wie möglich von China zu distanzieren. Aus politischer, wirtschaftlicher und kommerzieller Sicht. Ich glaube, wir befinden uns in einem der gefährlichsten Kapitel in der Geschichte der bilateralen Beziehungen zwischen Brasilien und den USA, vergleichbar mit dem Kalten Krieg. In Brasilien stehen im Oktober Präsidentschaftswahlen an. Dabei werden voraussichtlich der amtierende Linkspolitiker Lula da Silva und Flávio Bolsonaro gegeneinander antreten, also der Sohn des inhaftierten Ex-Präsidenten Jair Bolsonaro, der von Teilen der Trump-Regierung aktiv unterstützt wird. Es waren Flávio und sein Bruder Eduardo, die in den USA für die Terroreinstufung der Drogenbanden geworben hatten.
5: Ein Regierung, die nicht Kontrolle
4: Eine Regierung, die keine Kontrolle über eigenes Territorium hat, nicht einmal über ihre Gefängnisse, steckt mit dem organisierten Verbrechen unter einer Decke. Lula da Silva nannte Flavio Bolsonaro derweil einen Schwachkopf, der Brasiliens Souveränität aufs Spiel setze. Doch er weiß auch, das Thema öffentliche Sicherheit ist ein großer Schwachpunkt. Der Einfluss der organisierten Kriminalität wächst. Die Bevölkerung leidet unter der Gewalt, aber das Problem effektiv bekämpft hat bisher keine demokratische Regierung. Brasilien habe sich die Situation selbst eingebrockt, sagt Feliciano Guimarães bitter, dass die Einstufung der Gruppen als Terrororganisation oder ein möglicher Rechtsruck bei den nächsten Wahlen konstruktive Lösungen liefere, das sieht er allerdings auch nicht.
5: Não muda.
4: Nein, ganz bestimmt nicht. Die USA werden weiterhin Druck auf Brasilien ausüben. Es wird dann eventuell einfacher, weil Flavio Bolsonaro weniger auf Brasiliens Souveränität pocht als die Regierung Lula. Aber der Druck wird anhalten, weil es den USA um ihre Macht auf der internationalen Bühne geht und um ein Thema, das innenpolitisch wichtig ist, der Kampf gegen das organisierte Verbrechen. Wie mit diesem Druck aus den USA umzugehen ist und wie er mit nationalen Interessen vereinbar ist, das sei zu einer der größten Herausforderungen für Brasiliens Außenpolitik geworden.
3: Die US-Regierung stempelt Brasiliens Drogenbanden zu Terroristen, zumindest zwei von den brutalsten Banden, und Brasilien wehrt sich dagegen. Anne Herberg hat uns die Hintergründe dazu genauer erklärt. Wir schauen in die Ukraine. Heute ist es 3 Jahre her, dass Russland einen großen Staudamm in der Ukraine gesprengt hat, mutmaßlich um damit eine ukrainische Offensive im Süden des Landes zu verhindern. Die Wasserlawine danach hat viele Todesopfer gefordert. Wo früher ein Stausee war, da ist schnell ein Wald gewachsen mit mehreren Metern hohen Bäumen. Die Folgen für den Süden der Ukraine sind weiterhin dramatisch. Die Landwirtschaft dort ist auf die Bewässerung angewiesen oder war darauf angewiesen, die durch den Staudamm möglich war. Und für hunderttausende Menschen gibt es auch noch immer keine Trinkwasserversorgung über Leitungen in der Region. Florian Kellermann berichtet.
6: Die Kachowka-Staumauer in der südlichen Ukraine war eine der größten in Europa. Russland sprengte sie vor genau 3 Jahren. Das ergaben die Recherchen unabhängiger Journalisten. Dennoch gibt Moskau bis heute der Ukraine die Schuld. Der Stausee bei Kachowka war 240 Kilometer lang und an manchen Stellen über 20 Kilometer breit. Unvorstellbare 18 Milliarden Kubikmeter Wasser setzten sich in Bewegung. Und die Folgen konnte man damals nur erahnen. Der Biologe Oleksiy Wassiliuk, Mitarbeiter am Institut für Zoologie der Nationalen Akademie der Wissenschaften. Da, wo der Stausee war, wachsen jetzt 7 Meter hohe Bäume. Wenn uns das damals jemand gesagt hätte, dass so ein riesiges Objekt innerhalb so kurzer Zeit völlig mit Wald bedeckt sein würde, hätten wir geantwortet, so etwas gibt es nicht. Aber es zeigte sich, das gibt es. Die Ukraine versucht nun, die Folgen der Katastrophe zu erforschen. Die ökologischen, sozialen und wirtschaftlichen Folgen. Der Staat hat mehrere wissenschaftliche Institute damit beauftragt, etwa 40 Wissenschaftler. Ein Mammutprojekt, sagt dessen Leiterin Natalia Osatscha, ebenfalls Mitarbeiterin der Nationalen Akademie der Wissenschaften. Die schlimmsten ökologischen Folgen, die man vor 3 Jahren befürchtete, seien ausgeblieben, sagt sie. Das betreffe etwa den Boden des ehemaligen Stausees. Wir haben schon früher untersucht und berechnet, wie viel Schwermetalle sich über die Jahrzehnte in den Bodensedimenten angesammelt hatten. Das waren viele Tonnen. Die Flutwelle hat die oberen Schichten der Bodensedimente aufgewirbelt und weggespült. Im Schwarzen Meer hat man das dann gesehen, eine Art dünne Schicht auf dem Wasser. Die verbliebenen Sedimente hätte der Wind wegtragen und verteilen können. Davor hatten alle Angst. Aber das war nicht Sand, sondern Schlick, bei dem beim Trocknen Bodenformationen entstanden sind, die dem Takyr-Boden ähneln. Also dem verkrusteten Boden in zentralasiatischen Halbwüstengebieten. Positiv habe sich auch ausgewirkt, dass das Wasser aus dem Stausee an einer begrenzten Stelle wie durch einen Flaschenhals entwich, so die Wissenschaftlerin. Also nicht in ganz kurzer Zeit. Besonders wichtig sind für die Wissenschaftler die langfristigen wirtschaftlichen und sozialen Folgen. Der Süden der Ukraine ist wasserarm. Der Kachowka-Stausee sei für die Menschen dort lebenswichtig gewesen, sagt Natalia Osatscha. Wie es mit dem betroffenen Teil der Ukraine weitergeht, ist im Moment völlig unklar. Die Wasserversorgung könnte aus anderen Vorkommen gedeckt werden, meint Osatscha, etwa aus einem anderen Stausee am Dnipro, weiter nordöstlich. Investitionen in neue Kanäle wären nötig. Die Wissenschaftlerin indes würde den Kachowka-Stausee wiederherstellen, in kleinerem Umfang. Doch das ist auf absehbare Zeit undenkbar, da sich hier auf den beiden Seiten des Dnipro die ukrainische und die russische Armee gegenüberstehen.
3: Der Bericht unseres Korrespondenten Florian Kellermann über die Sprengung des Kachowka-Staudamms im Süden der Ukraine genau vor 3 Jahren. Russlands Armee hatte den Damm gesprengt, um mutmaßlich die Gegenoffensive der Ukraine dort zu stoppen.
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3: Es ist 17.51 Uhr.
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3: Die Saison ist richtig gut gelaufen für die Nordhessen, für den MT Melsungen. Sie haben die European League gewonnen und spielen im nächsten Jahr in der Champions League. Die Saison ist nicht gut gelaufen, leider für die Mittelhessen vom Handball-Bundesligisten HSG Wetzlar. Dort geht nämlich die Angst um vor dem Abstieg in die zweite Liga. Die Mittelhessen wollen natürlich trotzdem alles tun, damit morgen der Klassenerhalt doch noch geschafft wird. Aber ausgerechnet im Spiel gegen den deutschen Meister SC Magdeburg. Unser Reporter Carsten Schellhorn war in Wetzlar und hat einen Verein vorgefunden zwischen Hoffen und Bangen.
11: 28 Jahre spielt die HSG Wetzlar nun in der Handball-Bundesliga. Diese Zeit könnte am Sonntag enden. Um den Abstieg sicher zu verhindern, muss Wetzlar sein letztes Spiel gegen den frisch gebackenen deutschen Meister SC Magdeburg gewinnen.
12: Sind alle angespannt, alle sind motiviert,
11: sagt Wetzlar-Trainer Runar Sigridsson. Doch das mit dem Sieg wird nicht einfach. Schließlich hat der SC Magdeburg in der kompletten Saison nur ein einziges Spiel bislang verloren. Die HSG Wetzlar braucht für den Klassenerhalt also ein kleines Handballwunder.
12: Es gibt genug Geschichte über solche Spiele, wo etwas, was man nicht im Vorher gedacht hat, ist dann passiert.
11: Die Ausgangslage ist so. Gewinnt Wetzlar gegen Magdeburg, sind sie gerettet. Geht das Spiel verloren, müssen die Mittelhessen auf einen Ausrutscher des Abstiegskonkurrenten aus Minden hoffen. Die haben beim sicheren Absteiger Leipzig ein leichteres Spiel. Doch will Wetzlar den Klassenerhalt aus eigener Kraft schaffen, muss gegen Magdeburg ein Sieg her. Genau diese Situation gab es vor 19 Jahren am letzten Spieltag schon einmal. Mit dabei damals als 20-jähriger Spieler Michael Allendorf, heute Manager der HSG Wetzlar. Auch damals im Jahr 2007 reiste der Gegner mit vielen Weltstars an.
13: Stefan Kretschmer hat das letzte Spiel gemacht, seine Karriere. Silvio Heinefetter, Jogi Bitter im Tor und die Situation vorm Spiel ist absolut identisch. Und auch da waren wir der krasse Außenseiter und haben es trotzdem geschafft, mit einem Tor zu gewinnen. Und ich hoffe natürlich unbedingt, dass es diesmal genauso ausgeht.
11: Die Halle in Wetzlar ist seit Wochen ausverkauft. Doch wie will man den großen SC Magdeburg schlagen? Wir dürfen nicht zimperlich zu Werke gehen, sagt Manager Michael Allendorf.
13: Da muss die Intensität, die Härte auch vor allem in der Defensive passen. Und das ist unsere Chance, dann den SC Magdeburg dahin zu bringen, dass sie drüber nachdenken. Mit dem Wissen, dass nächste Woche ein anderes Großereignis für Magdeburg ansteht. Vielleicht ist das unsere Chance.
11: Magdeburg durch Härte die Lust am Spielen nehmen, weil denen das Finalturnier in der Champions League am kommenden Wochenende wichtiger ist? Oder braucht Wetzlar doch einen Ausrutscher der Abstiegskonkurrenz? Wetzlar wäre jeder Weg recht, wenn nach 28 Jahren bloß nicht Schluss wäre am Sonntag mit der Handball-Bundesliga.
3: Nach 28 Jahren, das wäre wirklich schade für den Verein in Mittelhessen. Daumen drücken heißt es also morgen für die HSG Wetzlar in der Handball-Bundesliga. Ein Bericht war das von Carsten Schellhorn. Und wir schauen nach Paris. Die French Open haben eine Siegerin, die heißt Mira Andreeva, ist Russin, 19 Jahre alt und 8. der Weltrangliste. Und sie hat glatt gewonnen in 2 Sätzen gegen die 24-jährige Polin Maja Kwalinska, Weltranglisten 104., die es als Außenseiterin bis ins Finale geschafft hatte, immerhin. Guido Ringel ist unser Reporter, hat sich das Spiel angesehen. Hat man da trotzdem diesen Klassenunterschied gesehen in dem Spiel?
14: Nee, von Klassenunterschied würde ich nicht reden. Ja, Andreeva war die bessere Spielerin, hat mehr Druck ausüben können, vor allem mit ihrer Vorhand, immer wieder von der Grundlinie aus, war auch sicherer in ihren Aktionen. Bei Kwalinska, dieser Außenseiterin, Qualifikantin ja hier, die es geradezu sensationeller Weise ins Finale geschafft hat, hat man doch, glaube ich, so ein bisschen die Anspannung gemerkt, die Nervosität. Sie war sehr fehlerhaft und deswegen ist das souveränere Spiel hier letztlich erfolgreich gewesen. Andreeva, 19 Jahre jung, aber eben schon auch eine Top-10-Spielerin, ist hier nach 2 wirklich beeindruckenden Wochen, sie hat nur einen Satz abgegeben, dann völlig zu Recht die neue French Open-Siegerin.
3: Und man muss ja sagen, die Russin ist 19 Jahre alt und die Polin, diese Außenseiterin, beide im Finale. Für beide ist das ein Riesenschritt heute gewesen, oder?
14: Ja, das kann man so sagen. Also Andreeva hat eben in der kleinen Ansprache nach der Siegerehrung gesagt, seit ich klein bin, habe ich vor allem hier immer Paris früher schon im Fernsehen gesehen und hatte immer den großen Traum, nicht nur Grand Slam Titel, sondern vor allem hier in Paris diesen Pokal zu bekommen. Und das hat sie jetzt geschafft mit 19 Jahren. Sie ist im zweiten Anlauf jetzt hier sozusagen richtig erfolgreich gewesen. Vor 2 Jahren schon mal Halbfinale, letztes Jahr Viertelfinale. Da hat sie sich mit dem französischen Publikum angelegt. Sie hatte es damals mit einer Französin zu tun im Viertelfinale, die mit einer Wildcard damals ausgestattet, Nummer 300 irgendwas der Welt, sensationell so weit gekommen war. Und Andreeva hatte da ihre Nerven nicht im Griff, ist ausgebuht worden, weil sie sich immer wieder daneben benommen hat. Aber die Zusammenarbeit mit ihrer Trainerin Conchita Martinez trägt auf Dauer Früchte. Die beiden sind regelrecht befreundet, obwohl Martinez ihre Mutter sein könnte. Und das zahlt sich jetzt aus, diese Zusammenarbeit. Andreeva ist geerdet, ist ein bisschen ruhiger geworden, konzentriert sich auf ihr Tennis und das hat man auch in diesem Turnier jetzt in diesem Jahr ihr angemerkt. Das war eine reife Leistung und für Kwalinska ganz klar als Nummer 114 der Welt, als Qualifikantin vor dem Turnier hat sie formuliert, ich brauche irgendwie den Sponsor meiner besten Freundin Iga Świątek, um das Hotel zu bezahlen. Jetzt hat sie gerade mal eben 1,4 Millionen Euro eingesackt für den Einzug ins Finale. Also das ist in jedem Fall für sie bedeutend, eben auch finanziell.
3: Und der Blick morgen aufs Spiel. Alexander Zverev hat die große Chance, morgen seinen ersten Grand-Slam-Titel zu gewinnen. Im Finale trifft er auf den Italiener Flavio Cobolli. Wie groß ist diese Chance für Zverev morgen?
14: Ja, die ist riesengroß, weil der Gegner eben nicht Alcaraz heißt oder Sinner oder Djokovic oder sonst wer, sondern Flavio Cobolli. Bei allem Respekt vor dem Italiener, der ist die Nummer 14 in der Welt, der kann schon was und der hat das eben auch hier im Turnier ja unter Beweis gestellt und auch gerade auf Sand ist das ein unbedingt ernstzunehmender Gegner, aber ich traue das eben genau Zverev zu, dass er den ernst nimmt, dass er weiß, wer da gegenübersteht und dass er auf sich fokussiert ist, dass er sich konzentrieren kann auf seine Schläge, vor allem auf seinen Aufschlag. Das ist dann schon die halbe Miete. Er wirkt hier in Paris einfach in einer sehr viel entspannteren, positiv entspannteren Art und Weise als in den Jahren zuvor mit voller Konzentration auf seine Leistung. Und deswegen ist er für mich der große Favorit morgen.
3: Guido Ringel, unser Sportreporter bei den French Open, hat das Spiel heute für uns gesehen, bei dem Mira Andreeva, die Russin, die French Open bei den Frauen gewonnen hat. Und morgen will es Alexander Zverev schaffen bei den Männern in seinem Spiel, morgen ab 15 Uhr.
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1: 18 Uhr. Merz warnt vor AfD-Erfolgen bei Landtagswahlen. Warnstreiks im Einzelhandel in Hessen. Tennisspielerin Andreeva gewinnt French Open. Das Wetter in der Nacht meist klar, 13 bis 8 Grad. Morgen im Norden eher bewölkt, sonst sonnig bis 23 Grad. Mein Name ist Kevin Arnold. Bundeskanzler Merz hat vor Erfolgen der AfD bei den Landtagswahlen in Sachsen-Anhalt und Mecklenburg-Vorpommern gewarnt. Er hat sich beim Landesparteitag der CDU Mecklenburg-Vorpommern in Linstow geäußert. Aus der Nachrichtenredaktion Ina Meinl.
2: Merz sagte, hier stehe grundsätzlich auf dem Prüfstand, wohin sich die Bundesrepublik Deutschland bewegen solle. Die AfD stelle, so wörtlich, alles in Frage, was unser Land groß gemacht habe. Man dürfe das Land also nicht den Extremisten überlassen. Mit Blick auf die Landtagswahlen sagte Merz, wenn wir nicht gut genug sind, wird es diesen Big Bang geben im September. Dabei stehe mehr auf dem Spiel als die Zukunft einer Regierung.
1: Beschuss auch am letzten Tag des Internationalen Wirtschaftsforums in St. Petersburg. Die Ukraine hat die Millionenstadt wieder mit Drohnen angegriffen. Die russischen Behörden warnten Bewohner davor, ihre Häuser zu verlassen. ARD-Korrespondent Björn Blaschke.
3: Der Airport von St. Petersburg musste zeitweilig den Verkehr einstellen, ebenfalls wegen Drohnengefahr. Auch andere Regionen waren offenbar Ziel von Angriffen. Laut russischem Verteidigungsministerium wurden in der vergangenen Nacht insgesamt 376 ukrainische Drohnen abgeschossen. Schon vor Beginn des Wirtschaftsforums in St. Petersburg, vergangenen Mittwoch, hatte die Ukraine die zweitgrößte Stadt Russlands ins Visier genommen.
1: Auch heute hat es wieder Warnstreiks im hessischen Einzelhandel gegeben. Die Gewerkschaft Verdi meldet, dass sich daran gestern und heute jeweils bis zu 700 Beschäftigte beteiligt haben. HR-Reporter Marco Schleicher.
4: Aktionen gab es zum Beispiel in den IKEA-Filialen Frankfurt, Wallau, Wetzlar und Kassel. Betroffen waren aber auch einzelne Kaufland-Filialen in ganz Hessen. In Frankfurt unter anderem Primark, Douglas, Zara und H&M. Ob die Aktionen wirken, wird sich am 11. Juni zeigen. Dann beginnt die nächste Verhandlungsrunde mit den Arbeitgebern. Verdi findet das bisherige Angebot, Zitat, unterirdisch. Die Arbeitgeber hatten zuletzt für den Einzelhandel 2,5% mehr Lohn angeboten.
1: Gestern war ein Mann in Oberzhausen im Kreis Offenbach bei einem Messerangriff in einem Wohnhaus lebensgefährlich verletzt worden. Heute ist er gestorben. Unter Verdacht steht nach Angaben der Polizei der 20 Jahre alte Sohn des 49-Jährigen. Er war gestern festgenommen worden. Die russische Tennisspielerin Mia Andreeva hat die French Open gewonnen und sich ihren ersten Grand-Slam-Titel gesichert. Die 19-Jährige setzte sich im Finale in 2 Sätzen gegen die Polin Maja Chawlinska durch. ARD-Sportreporter Guido Ringel.
5: Die Polin hatte sich als erst zweite Qualifikantin der Geschichte in ein so großes Finale gespielt. Hier war aber das Ende des Märchens erreicht. Gegen das druckvolle Spiel von Mira Andreeva hatte sie nur selten eine Antwort. Über die Dauer von knapp 1,5 Stunden war das insgesamt zu wenig von Chawlinska. Andreeva wirkte zwar ebenfalls nicht fehlerfrei und locker, aber sie war die überlegene Spielerin mit mehr Ideen, mehr Pfiff und auch der höheren Geschwindigkeit.
1: In der Formel 1 hat sich der WM-führende Kimi Antonelli die Pole-Position für den großen Preis von Monaco gesichert. Der Mercedes-Pilot fuhr im Qualifying die schnellste Zeit. Zweiter wurde Max Verstappen im Red Bull, dritter Ferrari-Pilot Lewis Hamilton. Das waren die Nachrichten. Das Wetter. Heute Abend ist es mal mehr, mal weniger stark bewölkt. Es bleibt meist trocken. In der Nacht örtlich etwas Regen, aber oft klar. Abkühlung auf 13 bis 8 Grad. Morgen in Süd- und Mittelhessen viel Sonnenschein, im Norden mehr Wolken, 17 bis 23 Grad. Die weiteren Aussichten: Montag oft noch sonnig bis 28 Grad, Dienstag wieder kühler. Die Zeit 18.04 Uhr.
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1: Vorsicht auf der A5 Darmstadt Richtung Frankfurt. Zwischen Langenmöhrfelden und Zeppelinheim sind Personen auf der Fahrbahn. A5 Basel Richtung Karlsruhe zwischen Effringenkirchen und Dreieck Neuenburg 2 Kilometer Stau. Und die A61 Ludwigshafen Richtung Koblenz in Höhe Gundersheim. In beiden Richtungen Sichtbehinderungen durch Rauch. Es brennt im Gewerbegebiet von Gundersheim.
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6: Schönen guten Abend Ihnen im Studio Riccardo Mastrocola. Schwimmen Sie nicht so weit raus, ein Satz, der gut in diesen Sommer passt. Der Urlaub steht bevor, viele verbringen ihn am Meer. Da ist immer Vorsicht geboten. Nur dieser konkrete Satz, den hat einer gesagt im Jahr 2012 und hat es damals anders gemeint. Norbert Lammert hat ihn gesagt während der Euro-Krise. Er war damals Bundestagspräsident und er meinte damit die Bundestagsabgeordneten. Es war nämlich kurz vor der Sommerpause 2012, die politische Lage turbulent und alle sollten bildlich gesprochen bitte nicht zu weit rausschwimmen, um im Notfall rechtzeitig zurück zu sein im Bundestag, ja, um wichtige Entscheidungen zu treffen. Die Sommerpause diesmal komplett ausfallen zu lassen, das wünscht sich der Verband der Familienunternehmer wegen der vielen Reformen, die die Bundesregierung beschließen soll. Ich habe darüber gesprochen mit Jan-Fredrik Willems aus unserem Hauptstadtstudio und ihn gefragt, warum kommt gerade dieser Wirtschaftsverband jetzt mit so einer Forderung?
7: Ja, die Verbandspräsidentin Marie-Christine Ostermann sagt, dass in den Unternehmen immer im Herbst die Investitionspläne für das folgende Jahr beschlossen werden. Also stellt man mehr Leute ein, baut man irgendwo ein neues Werk, sowas. Und wenn zu dem Zeitpunkt dann eben noch nichts von den Reformen beschlossen wäre, stellt Ostermann in Aussicht, dass sich viele Betriebe gegen eine Investition in Deutschland entscheiden würden. Sie macht dann ein Szenario auf, in dem dann Insolvenzen und Arbeitsplatzverluste drohen. Außerdem befürchtet die Verbandschefin, dass jeglicher Vorschlag der Regierungskoalition über den Sommer dann von den verschiedenen Interessengruppen zerpflückt würde, wie sie es nennt, und dass dann am Ende gar keine Entlastung für die Unternehmen rauskommen würde.
6: Klingt erstmal nach ganz berechtigten Sorgen. Die Bundesregierung hat ja auch eine Menge vor. Die Gesundheit, die Pflege, die Rentenreform, der Arbeitsmarkt, eben überall stehen große Veränderungen an. Wann soll das denn alles gemacht werden?
7: Ja, das ist wirklich eine Menge Holz. Die Prozesse für die Gesundheits- und Pflegereform sind ja schon gestartet, haben wir in den letzten Wochen auch viel gehört. Was die Gesundheitsreform speziell angeht, da will man noch vor dem Sommer durch den Bundestag damit kommen. Für die anderen ganz dicken Bretter will man Ende Juni, Anfang Juli so eine erste Richtung vorgeben. Da läuft im Hintergrund ja auch schon längst die Arbeit. Die Rentenkommission zum Beispiel, die sitzt schon länger an ihrer großen Reform und will in ein paar Wochen ihre Vorschläge machen. Also da ist schon einiges in der Mache. Aber es ist halt auch klar, einigen geht das Ganze nicht schnell genug und das dürfte auch darin liegen, dass Kanzler Friedrich Merz höchst selbst halt diese Erwartungen so hoch gesteckt hatte. Als er vergangenes Jahr sagte, dass es jetzt einen Herbst der Reformen geben würde, da dachte man, okay, jetzt geht's los. Das hat er zwar später natürlich alles relativiert, aber die Erwartungshaltung war damit enorm und insofern rennt die Koalition dann jetzt diesem Anspruch so ein bisschen hinterher.
6: Und jetzt eben diese Forderung, da denken viele, ja warum eigentlich nicht? Viele Menschen arbeiten ja auch im Sommer weiter, gerade die mittelständischen Betriebe kann man sich gut vorstellen oder die vielen Menschen im Niedriglohnsektor, die arbeiten, die sich Urlaub kaum leisten können. Jetzt so als Signal von der Politik zu sagen, wir verkürzen die Sommerpause oder arbeiten schlicht weiter, das ist doch ein berechtigter Gedanke.
7: Ja, absolut. Die Familienunternehmer suggerieren da aber einen falschen Gedanken. Und zwar, dass hier in Berlin im Bundestag Sommerpause ist. Das heißt nicht, dass die Abgeordneten 8 Wochen frei haben und die Füße hochlegen. Also klar, die nehmen auch Urlaub in dieser Zeit, wie alle anderen auch dies können. Aber sie sind halt vor allem im Wahlkreis unterwegs und tauschen sich mit den Bürgerinnen und Bürgern da aus. Sie bereiten Gesetze vor, die im Herbst dann angegangen werden müssen. Es gibt Arbeitsgruppensitzungen. Da wird schon gearbeitet und zwar nicht zu knapp. Es ist halt nur nicht die Zeit der ganz großen Sitzungen im Plenum. Und wenn es dann wirklich mal knallt, würde, dann kommt der Bundestag natürlich auch trotz Sommerpause zusammen. Das waren in der jüngeren Vergangenheit dann aber die ganz großen Krisen, der Wiederaufbaufonds nach der Ahrtalflut zum Beispiel, die Griechenlandhilfen während der Eurokrise oder die Evakuierungen aus Kabul, als die Taliban in Afghanistan plötzlich die Macht übernommen hatten. Also man sieht, das sind wirklich eher Notfallsituationen gewesen, in der der ganze Bundestag zusammengekommen ist. Ob das Reformpaket diese Schwelle jetzt überschreitet, das ist da wirklich sehr fraglich.
6: Also ganz wichtig nochmal, dass da kein falscher Eindruck entsteht, wenn der Familienverband fordert, bitte Sommerpause ausfallen zu lassen. Es ist nicht so, dass dort dann nicht gearbeitet wird. Wie kommt das jetzt an in Berlin, Sommerpause ausfallen lassen? Gibt es dazu Reaktionen?
7: Also direkt angesprochen wurden ja die CDU, CSU und SPD-Abgeordneten aus der Regierung. Und von denen hat sich der parlamentarische Geschäftsführer der Unionsfraktion, Steffen Bilger, geäußert. Der sagt einerseits, was ich auch gerade meinte, der Bundestag arbeitet ja auch im Sommer. Und Bilger hat nochmal präzisiert, dass auch diese Gesundheitsreform halt vor der Sommerpause beschlossen werden soll. Alles andere hängt dann erstmal von der echten Regierung, also von Merz und Konsorten ab. Davon, dass die auch was aus dem Kabinett produzieren und in den Bundestag eingeben. Und das ist dann halt die große Frage, ob das noch vor der Sommerpause passiert. Das ist der Plan, aber dann wird halt geguckt werden, wie sich das über den Sommer weiterzieht. Insgesamt haben sich allerdings auch nicht so viele Leute dazu geäußert. Ist auch so ein bisschen die Strategie des Verbandes gewesen wahrscheinlich, der seine Forderung ja jetzt an einem Wochenende verkündet hat, wo einfach weniger Leute im Dienst sind, die widersprechen könnten.
6: Jan-Fredrik Willems aus unserem Hauptstadtstudio hat's für uns eingeordnet. Der Verband der Familienunternehmer hat die Forderung ins Spiel gebracht, der Bundestag solle doch seine Sommerpause ausfallen lassen.
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8: Vielleicht haben Sie mitgerechnet, in 5 Tagen geht's los mit der Fußball-WM und die Fußballfans freuen sich auf die Spiele, ob sie sie im Fernsehen schauen oder vielleicht sogar es geschafft haben, live dabei zu sein. Andere nutzen den Moment, um auf Probleme hinzuweisen oder gleich um zu streiken. Knapp eine Woche vor dem WM-Auftakt in Mexico City eskalieren dort die Proteste der Lehrergewerkschaft, berichtet unsere Korrespondentin Anne Demmer. Die Lehrer fordern höhere Löhne und auch die Lkw-Fahrer und Landwirte drohen mit Streiks zum Eröffnungsspiel.
9: Sie sollen sich nicht wundern, wenn die Proteste während der WM noch größer werden. Wir werden die Veranstaltung blockieren. Dort werden alle Ressourcen reingesteckt, aber für die Bauern und die Lkw-Fahrer bleibt nichts übrig. Schimpft Heraclio Rodriguez ins Mikrofon. Ein Video davon ist auf Instagram zu sehen. Er gehört zu einem Zusammenschluss von Fernfahrern und Landwirten. Kurz vor der WM steht die mexikanische Regierung unter Druck. In den vergangenen Tagen waren bereits wütende Lehrer auf die Straße gegangen, hatten mit Stangen gegen Scheiben und Eingangstüren des Bildungsministeriums in Mexiko-Stadt geschlagen und riesige WM-Figuren mit Seilen zu Boden gezogen. Videos davon kursieren im Internet. Die Polizei reagierte auf die Demonstranten mit Tränengas. Auch der Lehrer Rodrigo Arias ist unter den Demonstranten. Sie wollen die Aufmerksamkeit der WM nutzen, um auf ihre Belange aufmerksam zu machen. Die ehemalige Regierung von Andrés Manuel López Obrador und auch die aktuelle Regierung von Claudia Sheinbaum hat im Wahlkampf versprochen, die Rentenreform rückgängig zu machen und das solidarische Rentensystem für Lehrer im öffentlichen Dienst wiederherzustellen. Aber es ist nichts passiert. Die Lehrer fordern deutlich höhere Gehälter, einige sogar bis zu 100%, und bessere Arbeitsbedingungen. Das monatliche Einstiegsgehalt an öffentlichen Schulen liegt umgerechnet bei rund 800 Euro. Die Regierung hat zuvor eine Erhöhung um 9% angeboten. Das reicht dem Lehrer nicht. Die Regierung hat so viele Sachen versprochen, aber am Ende haben sie gar nicht die Absicht, etwas zu verändern. Sie haben einfach das Thema für sich genutzt, um Stimmen damit zu fangen. Die mexikanische Präsidentin Claudia Sheinbaum setzt auf Deeskalation. Viele wollen, dass wir in die Falle der Repression tappen als Auftakt zur Weltmeisterschaft. Aber wir werden nicht auf diese Provokation hereinfallen. Auch viele Mexikanerinnen und Mexikaner sind von den Blockaden bereits genervt. Der Lieferfahrer Armando Escobedo verliert viel Zeit im Stau. Seine Kunden muss er warten lassen. Es gibt zu viel Verkehr. Strecken, für die ich 5 bis 10 Minuten brauche, dauern jetzt 20 Minuten mehr. Dieser Ladenbetreiber hat ebenfalls kein Verständnis für die Proteste. Es trifft uns alle. Die Geschäfte, alte Menschen, Kranke. Die Straßen sind dicht. Mexiko erwartet zur Weltmeisterschaft etwa 5 Millionen Touristen. Rund 100.000 Einsatzkräfte in den Austragungsorten sollen für Sicherheit sorgen.
8: Streiks zum WM-Auftakt, die drohen in Mexiko. Anne Demmer hat uns von dort berichtet. Wir schauen nach Armenien. Dort wird morgen nämlich gewählt. Das Land ist historisch eng verbunden mit Russland. Aber die amtierende Regierung hat sich in den letzten Jahren mehr und mehr der EU angenähert. Lange galt der amtierende Premier Nikol Paschinjan als aussichtsreichster Kandidat, aber die größten Oppositionskräfte, die eher als Kreml-freundlich gelten, haben angeblich aufgeholt. Die Wahl wird jetzt darüber entscheiden, ob Reformtempo und Demokratisierung zunehmen oder alte prorussische Seilschaften ans Ruder kommen. Björn Blaschke berichtet vom Wahlkampf.
3: Die letzte Wahlkampfveranstaltung von Regierungschef Nikol Paschinjan. Seine Partei, Zivilvertrag, richtete sie in Armeniens Hauptstadt Jerewan aus. Auf dem zentralen Platz der Republik Musik, eine Lichtshow, ausgehend von Drohnen, die choreografiert wie in einem Ballett über dem Platz schwebten, und kämpferische Parolen. Hauptredner, selbstverständlich, Spitzenkandidat Paschinjan. Paschinjan prangerte an, politische Kräfte und Spionagenetzwerke versuchten, Stimmen zu kaufen. Armenische Staatsangehörige, die im Ausland wohnen, haben keine Gelegenheit, in ihren Gastländern zu wählen. Sie müssen nach Armenien reisen, wenn sie ihre Stimme abgeben wollen. An die, die dafür aus Russland kommen, appellierte Paschinjan wörtlich: Steht auf für die Freiheit, die wir auch für euch geschaffen haben. Hintergrund: Jüngst ist aufgedeckt worden, dass Stimmberechtigten mit Wohnsitz in Russland eine Reise in ihre Heimat finanziert wurde, als Gegenleistung für das Kreuz an der richtigen Stelle, auf dem Wahlzettel. Also bei einer der Parteien, die die Opposition zu Paschinjan stellen. Sie wenden sich dagegen, dass sich Paschinjan in Richtung EU orientiert, blicken selbst eher gen Moskau. Anfang Mai saß Paschinjan zusammen mit Frankreichs Präsident Emmanuel Macron am Klavier in Jerewan. Gemeinsam versuchten sie sich an einem Chanson des armenisch-französischen Künstlers Charles Aznavour. Macron und andere europäische Spitzenpolitiker waren nach Jerewan gekommen zum EU-Armenien-Gipfel der Europäischen Politischen Gemeinschaft. Sie unterzeichneten ein Partnerschaftsabkommen. Paschinjan erklärte zudem, er habe für Armenien langfristig einen EU-Beitritt im Blick. Eine Provokation für die politische Führung Russlands, die Armenien als Teil ihres Wirtschafts- und Militärblocks sieht. Kreml-Chef Wladimir Putin drohte Armenien sogar. Indirekt, aber unmissverständlich sagte er, dass Paschinjans Kurs in einen Krieg münden könnte. Kurz darauf verhängte der Kreml Handelssanktionen gegen Armenien. Als Reaktion gab EU-Kommissionspräsidentin Ursula von der Leyen in der zurückliegenden Woche bekannt, dass die EU ein Hilfspaket vorbereite, in Höhe von zunächst 50 Millionen Euro. Aber Armenien ist wirtschaftlich von Russland abhängig. Paschinjans politische Gegner im Land nutzen das, um Stimmung gegen den Regierungschef zu machen. Während der Wahl stehen Paschinjan drei große Blöcke gegenüber, vor allem die starke Armenien-Allianz, geführt vom russisch-armenischen Oligarchen Samvel Karapetyan. Weil der aber seit gut einem Jahr unter Hausarrest steht, wegen des Vorwurfs, einen Umsturz in Armenien geplant zu haben, leitete die Wahlkampagne offiziell sein Neffe Nare Karapetyan. Bei einem seiner Auftritte in Jerewan wetterte er im Gespräch mit der ARD gegen Paschinjan. Unsere Wirtschaft, unser Außenhandel liegt bei 65% mit Russland oder durch Russland hindurch. 65%, da ist es unmöglich, etwas gegen das Land, mit dem man zu 65% Handel treibt, zu machen. Die Verfassung verbietet Samvel Karapetyan das Amt des Regierungschefs, da er neben der armenischen auch eine ausländische Staatsbürgerschaft besitzt, die russische. Doch bei einem Wahlsieg, den selbst Paschinjan Treue nicht ausschließen, würde er mutmaßlich die Verfassung ändern und sich amnestieren lassen.
8: Wahltag in Armenien morgen und die Frage steht im Raum, wohin sich das Land orientiert, weiter in Richtung EU oder zurück in Richtung Russland.
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8: Weniger Bürokratie, mehr Tempo, so stellen sich viele die USA vor. Ein Beispiel, die Kreditkarten, die kommen dort sogar einfach per Post ins Haus. Klingt effizient und man braucht sie auch überall. Aber schnell heißt nicht immer unkompliziert. Unsere Korrespondentin Anne Schneider hat da ihre Erfahrungen gemacht.
10: In den USA geht praktisch nichts ohne eine Kreditkarte. Ich war deshalb froh, dass ich kurz nach dem Umzug nach Washington so ein Plastikkärtchen in meinen Händen halten durfte und bin mit meiner Familie gleich ins Möbelhaus shoppen gegangen. Schließlich mussten wir unser Haus ausstatten. Da gab es erstmal den Hotdog für die Tochter, den hat mir die Kreditkarte gerade noch erlaubt. Den vollen Einkaufswagen im Wert von $1,400 leider nicht mehr. Zahlung verweigert, Karte gesperrt. So eine Investition einen Tag nach Erhalt der Kreditkarte erschien dem Bankensystem wohl suspekt. Irgendwie peinlich für eine deutsche und deshalb in Finanzdingen eher konservative Seele, aber mit Hilfe der deutschen Kreditkarte erstmal reparierbar. Nur musste die US-Karte ja entsperrt werden, also Anruf bei der Hotline. Nach vielen automatisierten Fragen und sehr langer Wartezeit kam ich schließlich bei einem echten Menschen an, einer Frau. Die begann mir ziemlich komische Fragen zu stellen, ob ich in Galesburg, Illinois schon mal einen Häuserkredit aufgenommen hätte oder in Flagstaff, Arizona oder in St. George, Utah. Meine Antwort wahrheitsgetreu, ich sei gerade erst in die USA gezogen und hätte von den Orten noch nie gehört, was bestimmt ein Defizit sei. Auf jeden Fall hätte ich in den USA noch nie einen Häuserkredit aufgenommen. Diese Antwort schien die Callcenter-Mitarbeiterin nicht zufriedenzustellen. Auf jeden Fall ging die Fragerunde weiter, jetzt mit Automarken. Ob ich schon mal einen Dodge Durango, GMC Sierra oder Buick Enclave per Kredit gekauft hätte. Bei Auto 2 fragte fragte ich, ob wir die Fragen nicht überspringen könnten, weil ja gerade erst zugezogen. Außerdem kannte ich mich mit den US-Automarken noch nicht wirklich aus. Das ging natürlich nicht. Die Prozedur war so vorgeschrieben. So sollte festgestellt werden, ob ich wirklich die rechtmäßige Besitzerin der Kreditkarte bin. Die wurde trotz meiner totalen Unkenntnis schließlich entsperrt. Aber nur bis zum nächsten Tag. Da ging es mit der Tochter in einen Laden für Teenie-Klamotten. Am Ende stand ich mit 2 T-Shirts an der Kasse und schwupps, wieder die Karte gesperrt, warum auch immer. Also wieder Hotline, ewige Wartezeit und schließlich die Städte Automarken fragen. Das dritte Mal wurde mir die Zahlung im Restaurant verweigert. Da bin ich zur Bankfiliale gegangen. Die Mitarbeiterin dort war super nett und hilfsbereit, nur musste sie dieselbe Hotline anrufen wie ich, da stundenlang warten und sich ausweisen. Es hat eine Weile gedauert, bis ihr geglaubt wurde, dass sie eine Kollegin ist. Da wurde mir klar, in den USA geht vieles erstmal schneller, aber Zeit frisst es trotzdem.
8: Ja, das ist wirklich eine interessante Geschichte. Anne Schneider, unsere neue Korrespondentin in den USA und ihre ersten Erfahrungen mit der US-Kreditkarte. Wer in der Tennis-Weltrangliste in den Top 3 steht, landet regelmäßig auch in einem Finale. Und der deutsche Alexander Zverev, Dritter der Weltrangliste, hat auch schon viele Erfolge auf seiner Liste. Einen Olympiasieg zum Beispiel, er ist Sieger der ATP-Tour, der großen weltweiten Turnierserie. Aber was ihm bisher gefehlt hat und was er sich so sehr wünscht, das ist eines der 4 ganz großen Tennisturniere mal zu gewinnen, einen Grand Slam. Und die French Open gehören dazu. Morgen ist sein Finale. Zverev ist der Favorit. Steffen Gahr berichtet und blickt erstmal zurück auf die vergangenen Jahre, unter anderem auf einen schmerzhaften Tag in Paris.
11: Auf dem Pariser Center Court hat Alexander Zverev schon einige schmerzhafte, dramatische Momente erlebt. Vor 4 Jahren knickte er im Halbfinale gegen Rafael Nadal um. Zverev musste mit gerissenen Bändern im Rollstuhl vom Platz gefahren werden. Vor 2 Jahren stand Zverev schon einmal im Finale von Roland Garros und verlor.
12: Er schmeißt sein Stirnband weg, die Schläger, einfach griesgrämig.
13: Man möchte gewinnen, das ist ganz einfach. Man möchte eine Trophäe hochheben und das habe ich heute nicht gemacht.
11: Schmerzen, Drama, verlorene Endspiele, von all dem will Alexander Zverev aber nichts wissen. Nicht jetzt. Zverev hat keine Zeit für die Vergangenheit.
13: Boah, jetzt gerade interessiert mich das wenig. Kannst mich am Sonntag nochmal fragen.
11: Alexander Zverev lebt in Paris im Hier und Jetzt.
13: Das Einzige, was meine Aufgabe ist, ist der Gegner, der vor mir steht. Alles andere ist mir egal.
11: Alexander Zverev ist im Tunnel.
13: Das Einzige, worauf ich Einfluss habe, ist mein nächstes Match. Und wer mein nächster Gegner ist. Alles andere kann ich nicht kontrollieren, werde ich nicht kontrollieren, will ich auch gar nicht kontrollieren.
11: Zverev kann Historisches schaffen. Henna Henkel war der letzte Deutsche, der auf der Anlage von Roland Garros den Titel geholt hatte, 1937. Boris Becker war der letzte deutsche Mann, der ein Grand-Slam-Turnier gewonnen hat, vor 30 Jahren in Australien. Und Angelique Kerber war die letzte deutsche Frau, die einen Grand-Slam-Pokal geholt hat, 2018 in Wimbledon. Kerber ist derzeit in Paris und erzählt davon, was in Zverevs Kopf vorgehen muss.
14: Ich weiß, wie das ist, auch mit dem Druck umzugehen. Es ist nie einfach, weil natürlich hört man das, man liest es, man hört es von allen Seiten, man sieht es ja selber. Also natürlich fängt man an, drüber nachzudenken, je näher man dem Finale kommt.
11: Kerber weiß, wie sehr Olympiasieger Zverev sich nach diesem Titel sehnt, nachdem er in seiner Karriere schon 3 Grand-Slam-Endspiele verloren hat, in New York, Paris und Melbourne.
14: Ich bin guter Dinge, weil ich weiß, dass er viel gelernt hat in den letzten Jahren, auch erwachsener geworden ist und wünsche ihm natürlich alles Gute und ich hoffe, dass es dieses Jahr hier in Paris soweit sein wird.
11: Dazu muss Zverev Flavio Cobolli besiegen. Der Italiener ist gut, keine Frage, gerade auf Sand. Trotzdem, Zverev ist Favorit.
13: Ja, super Spieler, super talentiert, super jung, verbessert sich immer wieder, spielt dieses Jahr auf Sand eine super Sandplatzsaison. Ich werde mich auf ein toughes Match vorbereiten und hoffentlich einfach mein Level zeigen können.
11: Dramatische, schmerzhafte Momente hat die deutsche Nummer 1 in Paris schon zu Genüge erlebt. Jetzt mit dem Pokal in den Händen auf dem Center Court zu stehen, das würde für all die Schmerzen, für all das Drama der letzten Jahre entschädigen.
8: Morgen also seine große nächste Chance, die French Open zu gewinnen und damit einen Grand Slam. Alexander Zverev gegen Flavio Cobolli morgen ab 15 Uhr.
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8: Noch ein Testspiel und dann ist Fußball-WM in Chicago, trifft die deutsche Nationalmannschaft heute Abend auf den Gastgeber USA. Das Turnier hat aber noch nicht begonnen und schon dreht sich alles um verletzte Spieler. Lennart Kahl musste mit einem Muskelbündelriss abreisen. Die Weltmeisterschaft findet also ohne ihn statt und Bundestrainer Julian Nagelsmann, der hatte den Offensivspieler von Bayern München ja schon in seiner Startelf eingeplant. Darüber habe ich mit Dirk Walsdorf gesprochen. Er ist für uns in Chicago dabei, unser Sportreporter, und habe gefragt, ob sich der Bundestrainer schon gesammelt hat und seine Startelf umgebaut hat.
15: Also ich habe ihn heute noch nicht gesehen, es ist ja bei uns noch deutlich früher, aber ich gehe mal davon aus. Die Frage ist aber zurechtgestellt, denn gestern nach diesem Vorfall im Training, nach diesem Unfall, muss man sagen, da sah Julian Nagelsmann durchaus angezählt aus. Wir wussten ja erst noch nicht genau, was passiert ist und er selbst auch nicht direkt. Er hat nur geahnt, dass das der Ausfall eines Spielers ist, auf den er große Hoffnungen gesetzt hatte und er muss jetzt umstrukturieren. Allerdings, wir erinnern uns ja auch an das Streitthema Julian Nagelsmann und seine berühmten Rollengespräche Anfang des Jahres mit verschiedenen Spielern. Und bei aller Liebe zu Lenny Kahl, also im März, hat er diesem 18-Jährigen mit Sicherheit noch nicht gesagt, pass auf, die Hoffnung der Nation auf der rechten Offensivseite ruht auf deinen 18-jährigen Schultern. Das ist eine Entwicklung der letzten 6 Wochen und Julian Nagelsmann muss einen Plan B und Plan C in der Schublade haben. Namentlich dürften diese Pläne Leroy Sané und Jamie Leveling heißen.
8: Und das sind ja auch keine ganz schlechten, also man darf von ihnen erwarten, dass sie da eine gute Rolle spielen. Dann ist ja da noch die Wade der Nation. Manuel Neuer hat bisher noch nicht mit der Mannschaft trainieren können, wird also auch heute nicht im letzten Test vor der WM spielen. Ist jetzt dann doch Oliver Baumann die Nummer 1?
15: Nö, wenn es nach Nagelsmann geht und übrigens auch nach Florian Wirtz, den wir gestern auf der Pressekonferenz auch gesehen haben, dann nicht. Nagelsmann sagt ja auch völlig ungerührt, das geht Neuer gut, er ist bei bester Fitness, das ist alles nur eine Risikoabwägung, kein Risiko Richtung erstes Gruppenspiel. Manuel Neuer ist im Kopf des Bundestrainers weiter gesetzt. Offenbar sieht das auch der Rest der Mannschaft so, vielleicht bis auf Ausnahme von Oliver Baumann, dass das eine tolle Idee ist. Wir sitzen dann da schon als Journalisten mit hochgezogenen Augenbrauen und hören uns das alles an. Einen Punkt hat Nagelsmann gestern nochmal gemacht, den ich einigermaßen überzeugend finde. Er hat darauf verwiesen, dass Neuer in der abgelaufenen Saison mehrfach ja schon diese Auszeiten hatte, gesundheitlich bedingt, aber dann einen Kaltstart hingelegt hat, der teilweise heißer war als der beste warmgelaufene Motor von anderen Spielern. Also zum Beispiel in Champions League Aufgaben reingerutscht ist, nachdem er vorher in der Bundesliga aussetzen musste und diese meisterlich bewältigt hat. Das ist der Wunsch und die Perspektive des Bundestrainers auf diese Personalie. Aber es wird langsam ein kleines bisschen eng, dass man sich an diesem seidenen Faden noch festhalten kann, ist meine Meinung.
8: Der Test jetzt vor einer Woche in Mainz gegen Finnland, das war ein gutes Spiel der DFB-Auswahl. Heute gegen die USA wird es deutlich schwieriger. Was wird das für ein Spiel?
15: Das wird ein Spiel, was wirklich eine ganz andere Situation hergibt, allein schon von den Rahmenbedingungen. Na klar, es ist erstens relativ warm und schwül. Es wird vielleicht nicht drückend heiß sein, aber auch nicht ganz so angenehm. Dann haben wir ein tolles, altes, volles, großes Stadion. Mehr als 60.000 Fußballfans werden erwartet. Deren Druck lastet auf den US-Amerikanern, aber die wiederum werden hypermotiviert sein, um diese ganze Nation auch noch so ein bisschen Richtung Weltmeisterschaft mitzureißen, denn das WM-Fieber ist jetzt noch nicht so wahnsinnig greifbar hier in den Vereinigten Staaten. Ja, und die Deutschen müssen gegen all das gegenhalten und müssen in der Lage sein, ihre fußballerische Qualität irgendwann abzurufen, denn die ist auch im Vergleich mit den USA eindeutig größer, vielleicht nicht so viel größer, wie es im Vergleich mit den Finnen vor einer Woche zu sehen war. Aber unter normalen Bedingungen schlägt diese deutsche Mannschaft, diese Mannschaft der US-Amerikaner, einfach auf Basis der unterschiedlichen Qualität.
8: Das sagt der Fachmann Dirk Walsdorf, einer unserer WM-Reporter in den USA, in Chicago im Moment. Und das Spiel USA, Deutschland in Chicago, das gibt's heute Abend natürlich auch bei uns zu hören, ab 20.30 Uhr live und in voller Länge. Mein Name ist Riccardo Mastrocola, ich sag Tschüss für den Moment. Gleich gibt's die Nachrichten und danach unsere Kultursendung.
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18: um gleich 18.30 Uhr mit Kevin Arnold. Bundeskanzler Merz hat vor Erfolgen der AfD bei den Landtagswahlen in Sachsen-Anhalt und Mecklenburg-Vorpommern gewarnt. Er hat beim Landesparteitag der CDU Mecklenburg-Vorpommern in Linstow gesagt, hier stehe grundsätzlich auf dem Prüfstand, wohin sich die Bundesrepublik Deutschland bewegen solle. Die AfD stelle alles in Frage, was unser Land groß gemacht habe. Man dürfe das Land nicht den Extremisten überlassen. Beschuss auch am letzten Tag des Internationalen Wirtschaftsforums in St. Petersburg. Die Ukraine hat die Millionenstadt wieder mit Drohnen angegriffen. Die russischen Behörden warnten Bewohner davor, ihre Häuser zu verlassen. ARD-Korrespondent Björn Waschke.
3: Der Airport von St. Petersburg musste zeitweilig den Verkehr einstellen, ebenfalls wegen Drohnengefahr. Auch andere Regionen waren offenbar Ziel von Angriffen. Laut russischem Verteidigungsministerium wurden in der vergangenen Nacht insgesamt 376 ukrainische Drohnen abgeschossen. Schon vor Beginn des Wirtschaftsforums in St. Petersburg, vergangenen Mittwoch, hatte die Ukraine die zweitgrößte Stadt Russlands ins Visier genommen.
18: Wieder Warnstreiks im hessischen Einzelhandel. Die Gewerkschaft Verdi meldet, dass sich gestern und heute jeweils bis zu 700 Beschäftigte beteiligt haben. Aktionen habe es zum Beispiel bei IKEA in Frankfurt, Wallau, Wetzlar und Kassel gegeben. Außerdem hätten einzelne Kaufland-Filialen in Hessen ganz Hessen mitgemacht. In Frankfurt seien unter anderem Douglas und H&M betroffen gewesen. Die nächste Verhandlungsrunde mit den Arbeitgebern beginnt am Donnerstag. Die russische Tennisspielerin Mira Andreeva hat die French Open gewonnen und sich ihren ersten Grand-Slam-Titel gesichert. Die 19-Jährige setzte sich im Finale in zwei Sätzen gegen die Polin Maja Chawalinska durch. ARD-Sportreporter Guido Ringel.
5: Die Polin hatte sich als erst zweite Qualifikantin der Geschichte in ein so großes Finale gespielt. Hier war aber das Ende des Märchens erreicht. Gegen das druckvolle Spiel von Mira Andreeva hatte sie nur selten eine Antwort. Über die Dauer von knapp anderthalb Stunden war das insgesamt zu wenig von Chawalinska. Andreeva wirkte zwar ebenfalls nicht fehlerfrei und locker, aber sie war die überlegene Spielerin mit mehr Ideen, mehr Pfiff und auch der höheren Geschwindigkeit.
18: In der Formel 1 hat sich der WM-führende Kimi Antonelli die Pole-Position für den großen Preis von Monaco gesichert. Der Mercedes-Pilot fuhr im Qualifying die schnellste Zeit. Zweiter wurde Max Verstappen im Red Bull. Dritter Ferrari-Pilot Lewis Hamilton. Das waren die Nachrichten. Das Wetter heute Abend und in der Nacht erst noch Schauer, später oft trocken. Es kühlt ab auf 13 bis 8 Grad. Morgen in Nordhessen teilweise dichte Wolken, sonst oft sonnig. Temperaturen zwischen 17 Grad in Nordhessen und 25 Grad ganz im Südwesten. Die Zeit 18.32 Uhr.
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18: Vorsicht auf der A45 Dortmund Richtung Gießen. Zwischen Wetzlar Ost und Wetzlar Süd liegt ein Pkw-Rad auf der Fahrbahn. A8 München Richtung Stuttgart. Zwischen Wendlingen und Esslingen 4 Kilometer stockender Verkehr. Und die A61 Ludwigshafen Richtung Koblenz in Höhe Gundersheim. In beiden Richtungen Sichtbehinderungen durch Rauch. Es brennt im Gewerbegebiet von Gundersheim.
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20: Ich musste Gedichte schreiben, um nicht verrückt zu werden. Weil also das Teenageralter ist, glaube ich, für alle irgendwie eine Seltsamkeit. Für manche schwieriger, für manche nicht, aber... Dann noch mit einer alkoholkranken, depressiven Mutter und einer Nicht-Kommunikation, obwohl man zusammenlebt irgendwie, war das einfach auch eine Möglichkeit, Sachen aufzuschreiben. Und das Aufschreiben ist auch immer eine Form von psychischer Hygiene. Man kann dadurch gleichzeitig Sachen thematisieren und sie von sich distanzieren.
19: Der Schriftsteller Martin Pieckerl. Nach 3 Gedichtbänden ist jetzt sein erster Roman erschienen, Vom Fällen eines Stammbaums. Eine bewegende Familiengeschichte, eine Geschichte von Fürsorge und Liebe, von Herkunft und Trauma. Martin Pieckerl wurde 1990 in Bad Soden am Taunus geboren und lebt heute in Frankfurt als Poet, Lehrer und Philosoph, wie er sagt. Er gewann Preise bei den Tagen der deutschsprachigen Literatur in Klagenfurt, wurde ausgezeichnet unter anderem mit dem HR2 Literaturpreis und dem Robert-Gernhardt-Preis. Und er ist zu mir ins Studio gekommen, um über sein Romandebüt zu sprechen.
21: Hallo Martin Pieckerl, schön, dass Sie da sind. Ich habe heute Morgen
2: Ihr Buch fertig gelesen. Ich bin also noch ganz drin in der Welt Ihres Romans vom Fällen eines Stammbaums. Und das ist ja auch Ihre Lebenswelt, die dieser Roman schildert. Und das, was mir am meisten erstmal im Ohr ist, ist ein ganz bestimmter Sound, nämlich der Klang der Sprache Ihrer Mutter in dem Buch. Wie würden Sie diesen Klang, diesen Sound beschreiben?
20: Erstmal schön, dass ich hier sein darf. Vielen Dank. Der Sound meiner Mutter, beschreiben. Ich glaube, wenn ich es gut beschreiben könnte, hätte ich es nicht aufgeschrieben. Mhm. Aber es ist eigentlich ein alltägliches Deutsch in diesem Land. Also es ist nichts Ungewöhnliches. Ich glaube nur, dass es mal in den Mittelpunkt von Literatur gerückt wird, ist etwas ungewöhnlich.
2: Es ist ein Deutsch mit Akzent, mit polnischem Akzent in diesem Fall. Es kommen auch einzelne polnische Begriffe davor in der Sprache Ihrer Mutter und besonders interessant finde ich die Schreibweise, weil sie im Prinzip diese

0: die gleichzeitig aber auch eine gehaltvolle Sprache ist, abzubilden.
1: Die Dialoge sind dann in der Regel mit Ihnen, also im Prinzip oder mit der Romanfigur, die sehr stark ihrer Person entspricht, also Mutter und Sohn im Dialog miteinander. Bei dem, was der Sohn sagt, weiß man oft nicht so genau, sagt er es wirklich oder denkt er das nur?
0: Naja, weil der Erzählende ist gleichzeitig auch der Schreibende. Mhm. Das heißt, da fließt es ineinander. Da ist die poetologische Position ein und dieselbe. Also die erzählende Figur ist auch einfach die denkende Figur da drin.
1: Ja.
0: Und da muss man sich vielleicht auch einfach selber rausklamüsern, was wird gesagt und was nicht.
1: Vielleicht hören wir einfach einen kurzen Ausschnitt, in dem deutlich wird, wie diese Dialoge funktionieren, die ja einen ganz großen Teil Ihres Romans prägen.
0: Mhm. Dann fange ich mal mittendrin an. Martin, ich frage dich, wieso bist du zu mir gekommen? Aus Liebe oder einfach so? Einfach so? Mama, niemand kommt einfach so. Bin ich für dich nicht einfach wie Djura v Buce, wie Loch in deine Schuh? Nein, du bist meine Mutter. Sag nicht diese Wort Mutter, ist so harte Wort. Ich weiß nicht, wie Deutsche kann das sagen. No, aber Pole sind nicht viel besser. Matka, Matka, so hässliche Wort. Ich wollte immer nur Mama sein. Ich weiß, Mama. Aber du musst kommen zu mir und immer einkaufen und aufräumen und ich fühle mich wie Loch in Schuh für dich. Guck mal heute, du hattest Konferenz, ja? Früher war Konferenz ja manchmal so lange, wenn ich war Lehrerin Polse, da ich musste mit Mädchen dableiben, weil ich war Alleinerziehende. Mit Arthur, Mama. Du weißt, ich liebe euch beide. Weißt du, was ist Loch in Schuh? Ich weiß, ich bin jetzt alt. Tut mich leid, Muisinek. Kannst du mich bitte bringen zur Toilette? Natürlich.
1: Ein Ausschnitt aus dem Roman vom Fällen eines Stammbaums, das Debüt von Martin Piekart. Wir haben jetzt da sozusagen die Stimme der Mutter gehört, in die sich polnische Begriffe einfließen. Man fragt sich aber die ganze Zeit auch, warum sprechen die beiden eigentlich nicht polnisch miteinander?
0: Weil man das in einem deutschen Buch nicht gut abbilden könnte.
1: Okay.
0: Das ist Literatur.
1: Ja, aber es ist ja auch so, zumindest Thema in diesen Dialogen, dass die Mutter dem Sohn eigentlich eher nahelegen möchte, Hochdeutsch zu sprechen.
0: Ja, ja,
1: also, dass er nicht polnisch reden soll, zumindest nicht in der Öffentlichkeit.
0: Das ist tatsächlich ein großes und breites Thema bei der polnischen Bevölkerung. Es gab auch mal diesen Zeitartikel, glaube ich, Wir Unsichtbaren, dass Polen immer versuchen, sich in Deutschland so gut wie möglich zu verstecken. Ich finde, der Begriff Undercover ist besser, weil man eben versucht, einfach nicht aufzufallen. Man war als Pole halt häufig ganz lange in diesem Land irgendwie Wesen zweiter Klasse. Mhm. Klar, man kann sagen, heute ist alles anders und es verhält sich anders, das ist so, aber dieser Reflex ist noch nicht weg.
1: Ja.
0: Als Pole ist irgendwie zu sagen, versteck dich. Ich habe auch von einem Redakteur schon mal gehört, dass dessen Eltern auch aus Polen kamen und er dort geboren war, dessen Mutter immer sagte, wenn jemand eine slawische Sprache im Bus sprach, sie hat auch immer zu ihm dann gesagt, sei ruhig, sei ruhig. Also es gibt diesen Reflex, sich in dieser Gesellschaft hier als Slave zu verstecken. Und da ist ja auch interessant, warum. Und ich ziehe das eben auch aus den Gründen, dass man versuchen will, in diese Gesellschaft sich zu assimilieren. Mhm. Und Polen wollen das immer sehr stark. Gleichzeitig ist es für viele PolInnen auch unmöglich, irgendwie was Urheimisches zu verlieren. Für meine Mutter ja auch. Mhm. Also manche Wörter hat sie immer nur mit polnischer Aussprache ausgesprochen. Und manches kulturelles Wissen weiß ich auch nur, weil sie eine polnische Bildung hat und keine deutsche. Und gleichzeitig ist die Küche ja auch ein bisschen andere.
1: Die Küche spielt auch eine wichtige Rolle in Ihrem Buch. Da wird viel eingekauft, da wird viel gekocht. Es gibt sogar ein Kochrezept an einer Stelle. Wenn wir bei der Sprache nochmal bleiben, der Marcin in Ihrem Buch lernt Polnisch über polnische Gedichte, über zweisprachige Gedichtbände. Und die Mutter ist regelrecht überrascht, dass er perfekt eine polnische Postkarte schreiben kann oder sich auf Polnisch ausdrücken kann. Der Mutter ist das überhaupt nicht recht, oder?
0: Genau, weil sie halt möchte, dass ihr Sohn jetzt ein guter Deutscher wird. Mhm. Das hat aber auch mit dem Thema zu tun, dass die Mutter in dem Buch, und meine Mutter war das auch, schwer traumatisiert war von dem sozialistischen Polen, weil es so viel Überwachung gab, weil es so viel Elend gab, also wirklich Hunger und Not. Und sie wollte dann natürlich dort weg. Sie ist in den 80ern geflohen. Das ist die Mutter in dem Roman dann auch. Da habe ich das so ein bisschen nachmodelliert. Und das bedeutet, die Mutter des Romans floh in die BRD mit der Hoffnung auf ein besseres Leben. Wenn man so stark traumatisiert ist von einer Nation wie dem Polen im Sozialismus,

0: dann möchte man dort am liebsten alle Seile kappen. Mhm. Und das ist natürlich immer ein Versuch, der scheitern muss, weil man kann ja nicht die Vergangenheit loslassen. Das geht gar nicht.
1: Mit einer Mutter mit diesem Hintergrund sind Sie auch aufgewachsen, 1990 in Bad Soden geboren, allein mit dieser Mutter über lange Zeit zusammen gewesen, zusammen gelebt. Und im Buch gibt es irgendwann den Moment, wo dem Sohn klar wird, ich bin der Sohn einer Geflüchteten. Was löst das aus? Was ändert das auch im Verhältnis zwischen den beiden, vor allem was das Wissenwollen angeht über die Geschichte, die dahinter liegt?
0: Ja, das ist auch so ein bisschen immer die Frage, wie merkt man eigentlich, dass die Eltern geflüchtet sind, wenn man selber nicht bei der Flucht dabei war? Und das ist ja auch eine Sache, die ganz viele Menschen in irgendeiner Form verstecken wollen. Wie ich schon eben sagte, Polen sind gerne undercover, ne? Man ist gerne in dieser Gesellschaft, man will Teil dessen sein. Und am liebsten sagt man auch nicht, wo man herkommt, weil dadurch distinguiert man sich wieder. Also man entfremdet sich von dieser Gesellschaft, wenn man sagt, ich bin hierher geflohen. Ist auch ganz lustig. Mhm. Aber diese Realisation beim Sohn und auch bei mir in meinem Leben war halt eben, dass ich gemerkt habe, aha, also nicht nur, da gibt's eine Vergangenheit, ne, das ist ein bisschen offensichtlich, sondern die Frage ist auch, was für Geschehnisse in der Geschichte haben mich an diesen Punkt geführt, dass ich jetzt hier bin. Und da kann man dann viele Pfade nachgehen, die darauf einen Einfluss hatten. Und genau das habe ich dann versucht zu tun. Und das geschieht auch im Roman. Man möchte halt einfach wissen, was ist die Vorgeschichte von einem selbst. Und das ist eben auch der Stammbaum.
1: Das ist im Roman eine schrittweise Annäherung, die zum Teil sehr schwer fällt, die aber auch eine größere Annäherung zwischen Mutter und Sohn mit sich bringt. Das können wir vielleicht gleich nochmal vertiefen. Sie haben uns eine Passage mitgebracht, in der diese Annäherung schon relativ weit fortgeschritten ist, weil die Mutter in der Passage auch einiges erzählt über ihren Familienhintergrund, der äußerst kompliziert und schwierig ist.
0: Genau. Die Hauptfigur Martin fliegt irgendwann nach Polen, trifft noch ein paar letzte überlebende Familienmitglieder und findet neue Dokumente, die Aufschluss geben über die eigene Familiengeschichte, nämlich über die Oma, die Mutter der Mutter, die 10 Jahre Gulag bekommen hat, als sie von der Roten Armee gefasst wurde. Sie selbst war in der AK, in der Armia Krajowa, der Widerstandsarmee.
1: Also eigentlich im polnischen Widerstand gegen die Nazi-Besatzung.
0: Genau, und da als Pole wurde man dann aber von der Roten Armee als Kollaborateur bezeichnet. Und das heißt, man hat halt Gulag bekommen. Das ist natürlich sehr schräg, das hat auch viel mit dem Roman zu tun, weil es eben auch viel um diese Geschichtsverflechtung geht. Aber gleichzeitig bringe ich dann nach Deutschland das Dokument mit, dass sie rehabilitiert wurde öffentlich. Dass sie als Verschleppte gilt und nicht mehr als Kollaborateurin. Und da gibt's jetzt einen kurzen Ausschnitt zu. Sie greift meinen Arm und zieht mich zu sich. Ich sitze meiner Mutter gegenüber, also stehe ich auf und gehe um den Tisch herum. Sie lässt meinen Arm nicht los, sie will in den Arm genommen werden. Ich umarme sie fest. Ich will Babtja Wala nie dafür verurteilen. Dein Vater, Mama, war ein blöder Nazi und ich weiß das. Ich kann mir das aussuchen. Bläde Nazi, wirklich. Aber in Gulag, du nimmst jede Hilfe und du nimmst jede Liebe. Ich verstehe das. Wer Liebe hat, hat Überlebenswillen. No, so vielleicht war. Ich weiß nicht, werde nie wissen. Ich will nicht, du denkst schlecht von Babtja Wala, weil meine Vater war eine Nazi. Aber ich will auch niemals, du vergisst, meine Vater war bläde Nazi. Werde das nie vergessen, Mama. Keine Sorge.
1: Also da klingt noch was an, der Vater als blöder Nazi, was die ganze Geschichte noch mal komplexer und schwieriger macht. Ich würde sagen, das überlassen wir den Leserinnen und Leser, das mit der Romanfigur herauszufinden, was diesen Familienhintergrund ausmacht. Ein anderes, sehr großes, wichtiges Thema des Romans, aber auch der Beziehung, die Sie persönlich mit Ihrer Mutter hatten, ist das Thema Pflege. Denn die Mutter ist schon zu Beginn alkoholkrank, leidet unter Depressionen, es kommen schwere Krankheiten hinzu, sie wird immer pflegebedürftiger. Und Sie schildern das mit einer unglaublichen Nähe, einer unglaublichen Präzision, auch was Details angeht und auch was die Gefühle angeht, die das im Sohn auslöst. Sehr viel Liebe, sehr viel Zuwendung, aber manchmal auch eine grenzenlose Wut.
0: Ja, aber es ist eine Wut, die sich nicht gegen die Mutter richtet, sondern eine Wut, die aus Überforderung resultiert. Also die Wut kommt einfach darüber, weil wenn man jemanden pflegt, und ich habe währenddessen gearbeitet, ich ich bin ja auch noch Schriftsteller, das heißt, ab und an hatte ich auch noch mal eine Lesung oder eine Textwerkstatt und dann habe ich an jedem Tag auch noch versucht, meine Mutter zu pflegen. Da muss ich auch sagen, es ging mal besser, mal schlechter, ja. Ich bin da nicht ideal drin gewesen. Aber man verliert als Mensch ein bisschen seine Persönlichkeit, weil man Funktion wird als Pflegender. Mhm. Ich muss heute zur Schule, ich habe so und so lange Unterricht, dann habe ich vielleicht noch eine Konferenz, dann muss ich Unterricht noch planen oder Klausuren korrigieren.
1: Sie sind dann Lehrer auch nebenbei oder im Hauptberuf, muss man kurz.
0: Ich habe zwei Hauptberufe, würde ich immer sagen, Lehrer und Schriftsteller. Ich glaube, das kann man nicht ohne voll machen. Mhm. Genau, das heißt, ich war in der Schule, dann habe ich meine Mutter gepflegt, dann war ich vielleicht nochmal für mich einkaufen, kochen, dann ging es ins Bett so. Und das waren Wochen, Monate, die verschwimmen bei mir, weil die pflegende Person wird immer mehr zur Funktion. Man verliert seine Persönlichkeit dadurch, dass man nur noch Funktion wird, man funktioniert. Und die zu pflegende Person, und das ist auch eine Form von Überforderung, wird nur noch Aufgabe. Mhm. Und das ist das Problem. Man gibt halt die eigene Persönlichkeit dadurch auf, dass man eine Aufgabe wird. Man wird die zu pflegende Person. Man wird gewaschen, es wird aufgeräumt, es wird für einen gekocht. Und dadurch verliert man auch ein bisschen die persönliche Beziehung. Ich habe mal jemand gefragt, wie es da möglich ist, seine Würde zu bewahren. Ich sagte, das schafft man gar nicht immer. Manchmal ist es ein unwürdiger Zustand. Also meine Mutter und ich haben praktisch vorbeigelebt aneinander, obwohl ich sie gepflegt habe. Weil sie war auch nicht glücklich damit, dass ich so fertig bin und dass sie nur eine Last ist.
1: Trotzdem gibt es in dieser Beziehung eigentlich, je kränker und pflegebedürftiger sie wird, immer mehr Momente von Innigkeit, auch von gemeinsamem Lachen, sogar von gemeinsamem Genießen. Da wird mit Wodka angestoßen, da wird auch Witze gemacht. Aber natürlich geht es auch immer wieder um diese Familiengeschichte, die in Erzählungen immer weiter voranschreitet. Die Geschichte beginnt aber eigentlich schon sehr früh, wo Sie als Kind und Jugendlicher eigentlich schon in dieser Rolle waren, sich irgendwie um Ihre Mutter kümmern zu müssen oder das Gefühl zu haben. Sie war im Zimmer nebenan, sie war oft verzweifelt, sie schrie. Und Sie beschreiben, wie Sie als Jugendlicher sich da rausziehen, indem Sie Musik hören. Musik, ganz wichtiges Thema in Ihrem Roman. Es gibt auch eine Playlist dazu mit der Musik, die Ihnen wichtig ist. Es gibt Computerspiele, in die Sie sich versenken. Und es gibt Gedichte, die Sie schreiben, und das schon mit 14. Was hat Ihnen das bedeutet in diesem Alter?
0: Also mir persönlich sage ich immer, das ist, ich musste Gedichte schreiben, um nicht verrückt zu werden. Mhm. Weil, also das Teenageralter ist, glaube ich, für alle irgendwie eine Seltsamkeit. Für manche schwieriger, für manche nicht. Aber dann noch mit einer alkoholkranken, depressiven Mutter und einer Nicht-Kommunikation, obwohl man zusammenlebt irgendwie, war das einfach auch eine Möglichkeit, Sachen aufzuschreiben. Und das Aufschreiben ist auch immer eine Form von psychischer Hygiene. Man kann dadurch gleichzeitig Sachen thematisieren und sie von sich distanzieren. Das war mir unheimlich wichtig und das ist es heute noch so. Ich schreibe immer noch Gedichte, ich habe schon 3 Gedichtbände veröffentlicht. Das ist eine Methode für mich, eine gleichzeitig persönliche, aber auch politische Form des Sprechens zu haben.
1: Nach den Gedichten, jetzt ein Roman mit 450 Seiten. Sie haben schon in Interviews verraten, der wäre noch viel länger geworden, wenn Ihnen das Lektorat nicht da an der einen oder anderen Stelle schon was weggestrichen hätte. Und es gibt einen Satz, der immer und immer wieder vorkommt, der so ein zentraler Gedanke ist auch. Eine Familie ist eine Geschichte. Was meinen Sie damit?
0: Familie ist eine Geschichte ist für mich der zentrale poetologische Satz dieses Buches, weil es viel mehr darum geht, wie wir voneinander erzählen, als was genetische oder Blutband oder was auch immer das ist. Mhm. Aber die Geschichte über den Onkel, der XY getan hat, wird in der Familie immer und immer wieder erzählt. Und das hält diese Bande. Es geht ganz vielen Menschen so, also nicht nur, aber vor allem auch, glaube ich, Postmigras wie mir, dass man Familie nur als Geschichte kennt. Also wenn der Onkel sonst wie viele 1000 Kilometer weit weg wohnt, dann wird halt erzählt vom Vater, von der Mutter, von sonst wem. Das und das ist uns geschehen, das ist passiert, so und so war die Familiengeschichte, so und so haben wir dort und da gelebt. Und das ist manchmal das Einzige, was man hat. Und gleichzeitig ist es aber auch das, was einen irgendwie ausmacht, weil diese Geschichten einen konstituieren. Sie verfassen einen tatsächlich irgendwie. Man ist dann Teil dieser Geschichte, ob man irgendwie sie erzählt bekommt oder sie weitererzählt. Und ich glaube, das war mir wichtig.
1: Sie erzählen es auf eine sehr, sehr eindrucksvolle Weise, die man miterlebt in diesem Roman. Ihre Mutter hat es mitbekommen, dass Sie das aufgeschrieben haben, dass Sie diesen Roman geschrieben haben. Sie ist aber vor 3 Jahren gestorben. Hätten Sie sich gewünscht, dass sie das Erscheinen des Romans erlebt?
0: Ja, unbedingt. So, ich hätte mir das unbedingt gewünscht, dass sie das erlebt, aber ich war halt einfach zu langsam. Ja, es ist so. Also, ja. Ich meine, dann wäre es auch ein anderes Buch geworden und so. Mhm. Will jetzt nicht spoilern, aber
1: ja.
0: Es macht ja auch, also es macht mich klar traurig, immer noch. Mhm. Ich hätte es mir gewünscht, aber ich glaube, das Buch, das erschienen ist, ist auch ein gutes Buch. Und das hat halt gedauert.
1: Vom Fällen eines Stammbaums heißt der Titel. Da wird aber eigentlich gar nicht so viel abgeschnitten, sondern eher freigelegt. Wie interpretieren Sie diesen Titel, der Ihnen ja schon sehr früh im Kopf war, bevor Sie, glaube ich, mit dem Roman so richtig angefangen haben, oder?
0: Der Titel ist für mich eigentlich eine Analyse. Weil wenn ich etwas analysieren will, muss ich es auch auseinandernehmen können. Und das ist so eine andere Sache bei Stammbäumen, die sind gar nicht so lebendig, wie man denkt. Wie ich eben schon sagte, das meiste weiß ich aus Geschichten. Meine Familie ist konstituiert von Toten. Totholz kann man dann auch gut auseinandernehmen. Das Perfide bei Familien ist ja, dass die lebendigen Teile noch da sind, aber die Toten auch irgendwie. Aber die sind halt tot. So, und das heißt, ich kann mir jetzt ganz viele Gedanken über meinen Urgroßvater machen und mir Fantasien konfabulieren, aber es ist Teil gleichzeitig des lebendigen Materials, aber auch des Toten.
1: Sie haben eben das Stichwort Postmigra genannt, also die postmigrantische Generation. Es gibt ja auch eine postmigrantische Literatur, die nach meinem Eindruck einfach ein sehr, sehr großer Teil mittlerweile der deutschsprachigen Literatur in diesem Land ist. Zum Glück, einige der Autorinnen und Autoren, die Ihnen da wichtig sind, erwähnen Sie auch im Nachwort. Ist das eine Schublade, die für Sie sinnvoll ist, sich da einzuordnen oder... Gibt es sozusagen gemeinsame verbindende Erfahrungen, die das Schreiben so einer postmigrantischen Generation in Deutschland auszeichnen?
0: Ich glaube, zentrale Erfahrungen sind sowas wie als Kind die Briefe für die Eltern übersetzen, auf Ämter mitgehen. Ich glaube, wo ich jetzt gerade dran hängen bleibe, ist dieses Schubladendenken, mhm. weil ich bin ein großer Freund und ein Fan vom Schubladendenken. Mhm. Weil ich weiß nicht, wie andere Menschen ihre Schränke benutzen, aber ich kann Schubladen öffnen. Und das Tolle ist, man kann Sachen aus einer Schublade auch in eine andere legen und dann wieder zurück. Also Schubladen sind ein tolles Hilfsmittel, aber Menschen, die ihre Schubladen verschließen, dort Dinge drin lassen, ignorieren diese Dinge dann. Und ich glaube, das ist das Gefährliche am Schubladendenken, dass man Sachen ablegt und dann einfach nicht mehr öffnet. Und ich glaube, es wird dann effektiv, wenn man Schubladen wirklich nutzt. So, und die nicht statisch bleiben. Eigentlich sind Schubladen dann effektiv, wenn der Mensch am Leben ist.
1: Und wenn Sie diese typischen Erfahrungen von migrantischen Kindern und Jugendlichen erwähnen, also Briefe zu übersetzen, auf Ämter mitgehen und so weiter, dann ist ja darin noch in besonderer Weise das angelegt, weil Sie durch die Pflegeerfahrung auch haben, dass sich nämlich das Verhältnis zwischen Eltern und Kindern umkehrt, dass die Mutter plötzlich die hilfsbedürftige Schwache ist, für die alles gemacht werden muss. Das haben Sie sozusagen schon von frühester Kindheit an erfahren.
0: Ja, und das ist eine Sache, die ganz häufig geschieht. Das nennt man jetzt in Fachkreisen Parentifizierung, dass sozusagen Kinder- und Elternrollen getauscht werden. Und das war schon sehr früh so. Also ich habe zum Beispiel den Hartz-IV-Antrag ausgefüllt, als meine Mutter erwerbsunfähig wurde durch Krankheit, weil meine Mutter war überfordert von diesem Formular. Ich war 16. Und im ersten Moment auch stolz, dass ich das irgendwie ausfüllen konnte. Aber es ist ja auch irre, dass man das mit 16 machen muss. Mhm. Ich bin häufig auf Ämter gegangen. Ich habe die ganzen Postwege gemacht. Ich habe ab einem bestimmten Zeitpunkt auch Ämter alleine gemacht. Das ganze Online-Banking, Vollmächte bekommen für alles Mögliche. Also es war dann auch an mir gelegen. Das hat sich meine Mutter natürlich auch irgendwie entlastet gefühlt durch mich. Aber ganz früh, und das ist so eine typisch postmigrantische Erfahrung, übernimmt man Verantwortung für Menschen in einem Alter, in dem man eigentlich noch nicht bereit ist für diese Verantwortung.
1: Sie selbst, wir haben das eben schon kurz erwähnt, sind im zweiten Hauptberuf Lehrer an einer Frankfurter Schule, haben da wahrscheinlich auch ganz viel mit migrantischen Jugendlichen oder überhaupt mit Jugendlichen aus ganz unterschiedlichen Familienverhältnissen zu tun. Wie sehr ist auch Ihr Lehrerberuf geprägt von diesen Themen, mit denen Sie sich im Roman auseinandersetzen? Oder welche Berührungsstellen sehen Sie zwischen den beiden Hauptberufen, Schriftsteller oder Lyriker oder Poet auf der einen Seite und Lehrer auf der anderen?
0: Ich glaube tatsächlich, dass beide Berufe an Menschen gerichtet sind, ist wichtig. Also Schreiben macht keinen Sinn ohne eine Leserschaft. So, ohne andere Menschen macht ganze Literatur keinen Sinn. Und das ist mit Bildungsarbeit genauso. Und der wichtigste Punkt dabei ist auch noch einer, den habe ich sehr früh in der Kindheit erkannt. Also den habe ich erst sehr rudimentär erkannt und später als Jugendlicher ist es mir sehr klar geworden, da kann ich das formulieren, weil wir auch erst relativ untere Mittelschicht aufgewachsen sind und dann in die Armut gerutscht, als meine Mutter arbeitsunfähig wurde. Und da ist mir aufgefallen, das Einzige, was mir niemals jemand nehmen können wird, ist meine Bildung, mein Wissen. Und das klingt im ersten Moment immer so romantisch, aber es ist auch die einzige Möglichkeit, wie man einen Klassenaufstieg schafft, nämlich indem man mehr weiß und mehr tut als andere. Und dahingehend arbeite ich auch viel mit Bildungsungerechtigkeiten, weil ich halt häufig merke, wo zum Beispiel Defizite sind, die nicht nur familiär bedingt sind, weil man kann nicht nur die Familie denken, man muss immer die Gesellschaft mitdenken. Und das ist, glaube ich, auch ein sehr wichtiger Punkt, der mir wichtig ist, weil ich gerne Wissen vermittle, weil ich schon das Gefühl habe, Wissen ist etwas sehr, sehr Persönliches. Etwas, das ich weiß, kann mir halt niemand wegnehmen. Leute können entrechtet werden, Leute können enteignet werden, aber sie können nicht entbildet werden.
1: Martin Piekary, ich danke Ihnen ganz, ganz herzlich für dieses Gespräch. Und ich sage nochmal alles über das Buch, Vom Fällen eines Stammbaums, erschienen im Rowohlt Verlag. Es spielt, wir haben das kurz angetippt, Musik eine wichtige Rolle durch viele Musiktitel, die Sie zitieren. Und dazu gibt es eine Playlist bei Spotify, die Sie zusammengestellt haben, die man sich sozusagen bei der Lektüre dieses Buches anhören kann. Danke nochmal, Martin Piekar, für dieses Buch und für das Gespräch.
0: Sehr, sehr gerne. Vielen, vielen lieben Dank.
1: Martin Piekar, Vom Fällen eines Stammbaums. Mein Name ist Christoph Schäffer.
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1: 19 Uhr. Merz warnt vor AfD-Erfolgen bei Landtagswahlen. Warnstreiks im Einzelhandel in Hessen. Tennisspielerin Andrejewa gewinnt French Open. Das Wetter in der Nacht meist klar, 13 bis 8 Grad, morgen bis 23 Grad. Mein Name ist Kevin Arnold. Bundeskanzler Merz hat vor Erfolgen der AfD bei den Landtagswahlen in Sachsen-Anhalt und Mecklenburg-Vorpommern gewarnt. Er hat beim Landesparteitag der CDU Mecklenburg-Vorpommern in Linzow gesagt, hier stehe grundsätzlich auf dem Prüfstand, wohin sich die Bundesrepublik Deutschland bewegen solle. Die AfD stelle alles in Frage, was unser Land groß gemacht habe. Man dürfe das Land nicht den Extremisten überlassen. Beschuss auch am letzten Tag des Internationalen Wirtschaftsforums in St. Petersburg. Die Ukraine hat die Millionenstadt wieder mit Drohnen angegriffen. Die russischen Behörden warnten Bewohner davor, ihre Häuser zu verlassen. ARD-Korrespondent Björn Blaschke.
2: Der Airport von St. Petersburg musste zeitweilig den Verkehr einstellen, ebenfalls wegen Drohnengefahr. Auch andere Regionen waren offenbar Ziel von Angriffen. Laut russischem Verteidigungsministerium wurden in der vergangenen Nacht insgesamt 376 ukrainische Drohnen abgeschossen. Schon vor Beginn des Wirtschaftsforums in St. Petersburg, vergangenen Mittwoch, hatte die Ukraine die zweitgrößte Stadt Russlands ins Visier genommen.
1: Wieder Warnstreiks im hessischen Einzelhandel. Die Gewerkschaft Verdi meldet, dass sich gestern und heute jeweils bis zu 700 Beschäftigte beteiligt haben. Aktionen habe es zum Beispiel bei IKEA in Frankfurt, Wallau, Wetzlar und Kassel gegeben. Außerdem hätten einzelne Kaufland-Filialen in ganz Hessen mitgemacht. In Frankfurt seien unter anderem Douglas und H&M betroffen gewesen. Die nächste Verhandlungsrunde mit den Arbeitgebern beginnt am Donnerstag. Nach einem Streit gestern in Oberzhausen im Kreis Offenbach ist ein Mann heute gestorben. Tatverdächtig ist laut Polizei der Sohn des Opfers. HR-Reporter Marco Schleicher.
3: Nach Angaben der Polizei hatten sich beide gestern Nachmittag heftig gestritten. Dabei wurde der 49 Jahre alte Vater lebensbedrohlich verletzt, wahrscheinlich mit einem Messer. Heute früh sei der Mann im Krankenhaus an seinen schweren Verletzungen gestorben. Die Polizei konnte den Sohn kurz nach der Tat festnehmen. Ein Ermittlungsrichter hat heute angeordnet, den 20-Jährigen in eine Fachklinik zu bringen. Gegen ihn wird jetzt ermittelt wegen versuchter Tötung.
1: Im DFB-Pokal ist die erste Runde ausgelost worden. Eintracht Frankfurt muss beim FC St. Tönis antreten, einem Fünftligisten aus der Stadt Tönisforst im Westen von Nordrhein-Westfalen. Darmstadt 98 spielt in der ersten Pokalrunde beim Viertligisten FC Carl Zeiss Jena. Der SVW in Wiesbaden bekam ein hartes Los, Bundesligist Bayer Leverkusen. Pokalsieger Bayern München muss zum künftigen Zweitligisten Osnabrück. Gespielt wird die erste Pokalrunde vom 21. bis zum 24. August. Die russische Tennisspielerin Mira Andrejewa hat die French Open gewonnen und sich damit ihren ersten Grand-Slam-Titel gesichert. Die 19-Jährige setzte sich im Finale in zwei Sätzen gegen die Polin Maja Hawlinska durch. ARD-Sportreporter Guido Ringel.
4: Die Polin hatte sich als erst zweite Qualifikantin der Geschichte in ein so großes Finale gespielt. Hier war aber das Ende des Märchens erreicht. Gegen das druckvolle Spiel von Mira Andrejewa hatte sie nur selten eine Antwort. Über die Dauer von knapp anderthalb Stunden war das insgesamt zu wenig von Hawlinska. Andrejewa wirkte zwar ebenfalls nicht fehlerfrei und locker, aber sie war die überlegene Spielerin mit mehr Ideen, mehr Pfiff und auch der höheren Geschwindigkeit.
1: Das waren die Nachrichten. Das Wetter. Heute Abend ist es mal mehr, mal weniger stark bewölkt. Es bleibt meist trocken. In der Nacht Abkühlung auf 13 bis 8 Grad. Morgen in Süd- und Mittelhessen viel Sonnenschein, im Norden mehr Wolken, 17 bis 23 Grad. Die weiteren Aussichten Montag oft noch sonnig bis 28 Grad. Die Zeit 19.04 Uhr.
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1: Vorsicht auf der A66, Frankfurt Richtung Fulda, zwischen Bad Orb-Wächtersbach und Bad Soden-Saalmünster sind Rehe auf der Fahrbahn. A8, München Richtung Stuttgart, zwischen Wendlingen und Esslingen steht ein defektes Auto. Der rechte Fahrstreifen und der Standstreifen sind gesperrt. Und die A61, Ludwigshafen Richtung Koblenz in Höhe Gundersheim, in beiden Richtungen Sichtbehinderungen durch Rauch. Es brennt im Gewerbegebiet von Gundersheim.
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5: 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Hallo und herzlich willkommen.
6: Jeder lebt in seiner Blase, in meinen Augen.
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5: Demokratie, gesellschaftlicher Wandel, Migration, Gleichberechtigung. Wenn man die Schlagzeilen liest, Talkshows ansieht oder durch soziale Netzwerke scrollt, könnte man meinen, Deutschland driftet komplett auseinander. Wir sind bei so gut wie jedem Thema unterschiedlicher Meinungen. Hier die einen, dort die anderen, alle in ihrer eigenen Blase. Aber stimmt das? Oder schauen wir zu oft nur auf das, was uns trennt und vielleicht auch zu selten auf das, was uns verbindet? Reden wir überhaupt noch richtig miteinander? Und was passiert zum Beispiel, wenn Menschen mit völlig unterschiedlichen Ansichten sich nicht online begegnen, sondern von Angesicht zu Angesicht? Genau das hat das ARD-Projekt, was Deutschland verbindet, ausprobiert. 84 Menschen aus ganz Deutschland, die sich vorher noch nie gesehen haben und ganz unterschiedliche Lebensgeschichten haben, sind zusammengekommen und haben diskutiert, sich widersprochen und aber auch zugehört. Was dabei rausgekommen ist, ob wir unterschiedliche Meinungen noch aushalten können, was unsere Gesellschaft aktuell zusammenhält und wie viel Gemeinsamkeit eine Demokratie überhaupt braucht, darüber sprechen wir in dieser Sendung. Sie können uns auch jederzeit hören in ARD Sounds. 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Die heutige Sendung heißt Menschen, Meinungen, Miteinander, was Deutschland verbindet. Ja, und was verbindet uns denn, die Menschen in diesem Land? Manch einer würde wahrscheinlich vor der anstehenden WM sagen, na klar, es ist der Fußball. Oder vielleicht ist es auch unser Verkehrsnetz aus Zügen oder Autobahnen. Oder vielleicht auch unser Grundgesetz. Vielleicht sind es auch die Krisen, die uns näher zusammenrücken lassen. Oder vielleicht auch mehr entzweien. Vielleicht ist es aber auch ganz einfach das Gespräch, der Austausch, was uns verbindet. Deshalb hat die ARD sich gedacht, na, da probieren wir doch mal was aus. Was hinter der Aktion Was Deutschland verbindet steckt und was dabei rauskam, fasst meine Kollegin Katharina Wilhelm zusammen.
12: 2 Tage lang wurde viel über unterschiedlichste Dinge diskutiert.
13: Also ich weiß, dass meine Frau nicht mehr in die Fußgängerzone geht. Das Stadtbild ist nicht mehr dasselbe wie vor 10 Jahren.
14: Wenn queere Menschen auf der Straße bespuckt werden, und das ist noch das Netteste, was ganz oft passiert, dann ist das was, wie ich mir meine Stadt und mein Land nicht vorstelle.
15: Wir müssen es aushalten können, wenn die Mehrheit der deutschen Bevölkerung die AfD wählen will. Das ist verdammt nochmal Demokratie.
12: Die ARD hatte eingeladen. Und zwar in die Fernsehstudios des MDR und SWR nach Leipzig und Baden-Baden. 84 Menschen, die zwischen Anfang 20 und Mitte 80 sind. Informatikerinnen, Studenten, Rentner, Bäcker, Künstler. Sie sollen symbolisch für ein vielfältiges Deutschland stehen. Die Themen, über die sie sprechen wollten, hatten sie selbst ausgewählt. Der Job der Öffentlich-Rechtlichen sei es, verschiedene Perspektiven zur Verfügung zu stellen, sagt Projektleiterin Nina Pater.
16: Daraus kann dann jeder, der das guckt, sich seine eigene Meinung bilden. Und wir wollen nicht Leuten vorschreiben, was sie zu denken haben, aber ihnen dabei helfen, unterschiedliche Perspektiven zu sehen. Und dann ist es in jedem selbst zu gucken, was er damit macht.
12: 2 Menschen, die vielleicht nie miteinander diskutiert hätten, Michael aus Hessen und Hussein aus Bremen. Es geht dabei ums Thema Migration. Michael erzählt von einem Lehrling in seiner Backstube.
10: Der aus dem Kongo ist jetzt seit 1,5 Jahren bei uns. Der ist seit 2 Jahren in Deutschland, spricht kein Wort Deutsch, versteht kein Wort Deutsch. Das einzigste Interesse, was dieser junge Mann hatte, ist nach Deutschland zu kommen, einen Job zu kriegen, damit er einen Aufenthaltsstatus kriegt und nicht mehr rausgeschmissen werden kann. Während im Kongo seine Frau mit 3 Kindern sitzt und wartet, dass sie geholt wird.
15: Hast du mit der Ehefrau gesprochen?
10: Nein, ich habe nur die Informationen von ihm.
15: Ich frag deshalb, weil du gesagt hast, er spricht kein Wort Deutsch. Dafür weißt du aber ziemlich viel darüber, wie es seiner Familie im Kongo geht, dass seine Ehefrau nicht hier ist, was seine Absichten hier sind.
10: Irgendwie war ich froh, dass ich Kontra krieg und Antwort geben konnte.
12: Einige Teilnehmende haben auch nach der Aufzeichnung noch Lust aufs Diskutieren. In der Talkshow Hart aber fair werden sie am Montagabend mit Politikern wie Ricarda Lang von den Grünen oder Sachsen-Anhalts-Ministerpräsident Sven Schulze von der CDU diskutieren. Da dürfen sie ihre Ängste, Sorgen und Nöte direkt mit Spitzenpolitikern besprechen. Die Leitfrage der Sendung lautet: Was hält Deutschland noch zusammen? Eine Antwort darauf haben offenbar viele nach den 2 Tagen intensiven Austauschs bereits gefunden.
17: Ich habe gemerkt, dass ich viele Themen gar nicht wahrgenommen habe, ignoriert habe, Ihr fehlt viel Wissen, was aktuell in Deutschland die Leute bewegt oder was die Probleme sind.
18: Ich muss auch noch mal sagen, dass ich auch stolz auf die jungen Leute bin. Die haben eigentlich heute hier gezeigt und gestern, dass ihr richtig dufte seid.
7: Ich habe deutlich daraus hier gelernt, dass wir mehr kommunizieren müssen, dass wir mehr Meinung zulassen müssen und vielleicht auch manchmal Meinung aushalten müssen.
12: Die einstündige Dokumentation »Was Deutschland verbindet« ist ab jetzt in der ARD-Mediathek. Dort gibt es auch die kompletten Diskussionsrunden ganz ungeschnitten zu sehen.
5: Mit dem Teilnehmer Michael, den wir gerade schon gehört haben, sprechen wir auch später in dieser Sendung noch persönlich, genauso wie mit einer weiteren Teilnehmerin, Janina, die eben beide über ihre Erfahrungen sprechen, was sie bei dem Projekt erlebt haben und wie sie es wahrgenommen haben. Jetzt erzählen wir aber auch noch kurz, wir erzählen nichts, sondern Nina Pater erzählt uns noch mehr zu der Aktion, denn sie ist die Projektleiterin des ARD-Formats und wenn sie nicht gerade bei Was Deutschland verbindet, plant und umsetzt, sitzt sie auch bei uns hier in der Programmdirektion im HR. Hi Nina, schön, dass du da bist.
19: Ja, danke, dass ich da sein darf.
5: Ja, natürlich, sehr gerne. Der HR ist ja vor knapp 1,5 Jahren schon das Dialogprojekt, weil Hessen mehr verbindet, angegangen. Das war ja quasi so ein bisschen der Vorgänger zu dem jetzigen Format, Was Deutschland verbindet, damals vom HR eben umgesetzt nur für Hessen. Jetzt bundesweit für die Gesamt-ARD habt ihr es nochmal gemacht. Warum?
19: Weil es so Sinn macht. Es macht unglaublich viel Sinn, wenn Menschen zusammensitzen und miteinander reden. Und wir haben schon an dem Sonntagabend damals hier im Plattenhof im HR gesessen und ich sagte, stellt euch mal vor, wir schaffen das für ganz Deutschland. Und Menschen kriegen mit, dass es total sinnvoll ist, sich miteinander zu unterhalten, egal wie gegensätzlich die Positionen sind. Ich weiß nicht, wie gut du das außerhalb des Jobs kannst. Im Job machen wir das ganz oft. Draußen quasi im privaten Umfeld ist man doch mit ähnlichen Menschen immer unterwegs oder vielleicht auch zu müde, zu intensiv zu reden oder man hat die Eckkneipe nicht mehr oder den Verein nicht mehr. Ich weiß nicht, wie es bei dir ist.
5: Ja, tatsächlich, ich kenne das auch ein bisschen. Also ich versuche schon in den Austausch zu gehen, aber man merkt schon, man ist so in seiner Bubble drin. Man hat natürlich mit Menschen oft zu tun, die wahrscheinlich ähnliche Ansichten haben, ähnliche Meinungen. Man kommt schon mal irgendwie in den Austausch, aber wahrscheinlich nicht mit den konträren Meinungen, die es in unserer Gesellschaft eben auch gibt.
19: Ja, und vor allem eben auch zuhören zu wollen. Ja. Ne? Also es heißt ja nicht, wenn du dir konträre Meinung anhörst oder du sagst konträre Meinung, dass du anderen damit überzeugen möchtest. Ne? Und ich glaube, dass wir das ein bisschen verlernt haben. Und ich habe da immer ganz dolle Pathos drin, weil du gefragt hast, warum haben wir das denn nochmal gemacht? Weil ich es total wichtig finde, dass wir als öffentlich-rechtliche Menschen mit Positionen ausstatten, mit Ansichten auf Themen, mit Meinungen auf Themen. Und wir haben nicht den Job, die Menschen zu überzeugen von irgendwas, sondern wir haben den Job, sie auszustatten, dass sie sich gut in der Gesellschaft bewegen können. Und dann muss ein jeder selbst schauen, was er damit macht. Und am Ende, und ich kann noch pathetischer, weil am Ende ist es unser Auftrag, aber ich fühle es auch so sehr, geht es darum, unsere Demokratie zu bewahren. Und das haben die 84 Menschen wirklich herausragend gezeigt, dass man, obwohl man so konträre Ansichten sein kann. Und ich würde sagen, dass wir das ganze Meinungsspektrum, was auf dem Boden des Grundgesetzes sich bewegt, an den beiden Standorten hatten. Wir waren ja in Leipzig und in Baden-Baden mit jeweils 42 Menschen und die haben ausgehalten, miteinander zu reden und sich zuzuhören vor allem.
5: Das ist ja etwas, was heutzutage doch vermutlich immer ein bisschen schwieriger wird.
19: Ja, weiß ich gar nicht, ob das so schwierig ist. Vielleicht gibt es die Orte dazu gar nicht mehr so richtig. Also ich habe Menschen erlebt, die sich darauf eingelassen haben. Und wir hatten ja 42 in Baden-Baden, 42 in Leipzig, ich habe es gerade gesagt. Und die haben wir nochmal geteilt. Da ist quasi 42 mal Deutschland gewesen. Also wir haben uns ausrechnen lassen, 84 Menschen für 84 Millionen. Heißt, wie viele Menschen kommen aus welchen Bundesländern? Bei uns sind 6 aus Hessen. NRW hatte 17. Ja, genau. Wie viele Männer, wie viele Frauen? Kommen sie aus der Stadt, vom Land, eher dörflich? Migrationsgeschichte, ja, nein. Deutscher Pass, ja, nein. So, und das haben wir dann uns ausrechnen lassen. Dann hatten wir ungefähre Kennzahlen. Das ist natürlich nicht repräsentativ. Bräuchte man 840, das weiß ich auch. Aber wir haben uns versucht anzunähern und auch überlegt, mit welcher Größe an Menschen kann man noch gut ins Gespräch kommen. Hm. Oder die unter sich. Und die haben wir dann gesucht.
5: Habt ihr denn bei der Auswahl der Teilnehmenden auch ein bisschen geschaut, welche politischen
20: politische Orientierung die haben oder war das gar nicht relevant?
19: Das haben wir nicht gefragt. Also ich finde, das hat auch bei so Vorgesprächen nichts verloren. Was wir aber gemacht haben in den ganzen Vorgesprächen mit Ihnen, rauszuhören, was Ihre Themen sind. Mhm. Wir haben nämlich nicht über Themen gesprochen, die wir gesetzt haben als Journalistinnen und Journalisten, sondern wir haben über die Themen gesprochen, die Sie in den Vorgesprächen bewegt haben. Und wir haben uns auch dazu entschieden zu sagen, okay, da sitzt keiner von uns. Ne? Du bist Journalistin, ja. Ich bin Journalistin, man moderiert, dann stellt man Fragen, man kann hektisch aus und will irgendwie dazwischen. Ne? Genau, und das sollte da eben nicht passieren, sondern wir hatten Gesprächsbegleiter, Coach und Psychiater und die haben das Gespräch begleitet, es ermöglicht und dann haben die Menschen miteinander geredet. Klar braucht man bei 42 schon mal immer jemanden, der guckt, wer ist denn jetzt irgendwie dran und sowas, ne? Mhm. Aber das war ihr Raum und ihre Zeit.
20: Das hat das Ganze dann wahrscheinlich auch eklatant unterschieden von so einer typischen politischen Talkshow. Weil das ist ja etwas, was man meistens sonst kennt im Fernsehen.
19: Auf jeden Fall. Also wo hat man denn auch mal 2 Tage Zeit mit fremden Menschen, sich über 6 Themen insgesamt zu unterhalten? Also ich habe in meinem Leben noch nie 2 Tage mit fremden Menschen in einem Raum gesessen, ja, und mich unterhalten. Und das Geschenk haben sie uns quasi gemacht. Und das muss man ja auch aushalten können. Ne? Also auf ganz vielen Ebenen sich unterschiedliche Meinungen anhören, aber eben auch zu schauen, was macht es denn mit mir und wie verändere ich was.
20: Und welches Resümee hast du gezogen? Also hattest du das Gefühl, die haben wirklich kontrovers diskutiert?
19: Auf jeden Fall. Es lohnt sich auf jeden Fall bei ARD Sounds oder in die ARD Mediathek reinzuklicken, bei Was Deutschland verbindet. Da kriegt man mit, weil wir auch das ganze Rohmaterial eingestellt haben. Das heißt, die ganzen Diskussionsrunden haben wir von den Standorten in die Mediathek gestellt und haben gesagt, guckt es euch an, im Ganzen. Und wir haben daraus eine Dokumentation gemacht. Es gibt noch ein Hard, aber Fair extra. Aber vor allem auch, und das ist halt toll, wir in der ARD berichten alle darüber. Alle Landesrundfunkanstalten sind mit eingestellt. Die haben die Leute im Nachgang besucht, die haben gefragt, wie ist es denn gewesen? Ich darf bei euch sein und darüber zu erzählen. Wir haben unseren Kinderkanal mit einem anderen Format dabei, die Imposter mit Checker Tobi, also Tobi Krell, der sich was überlegt hat. Wir haben Funk mit dabei für die jungen Leute und so haben wir versucht, dieses Thema redet miteinander und es macht Sinn und hört euch vor allem auch zu, haben wir versucht, von ganz klein bis ganz groß quasi zu bespielen oder von ganz jung bis ganz alt.
20: Ja, und kannst du grob einschätzen, wie viel Stunden Rohmaterial da online verfügbar sind?
19: Online.
20: Ja.
19: Ich hatte gesagt, insgesamt sind 26 Stunden, weil wir noch Einzelinterviews mit den Menschen geführt haben. Wir hatten 2 Standorte.
20: Oh, auch.
19: Genau, also wir hatten Samstag und Sonntag, haben wir jeweils mit über 3 Themen geredet, jeweils 1 Stunde, dann hatten wir so 15 Minuten Pause und wir haben sowohl von diesen Themen, also es sind 6 Stunden Rohmaterial am Samstag insgesamt, Baden-Baden-Leipzig, 6 Stunden Rohmaterial am Sonntag, Baden-Baden und Leipzig und die haben wir nach Themen eingestellt. Und ich kann wirklich nur jedem empfehlen, man muss sich ja nicht alles angucken. Mhm. Aber es gab zum Beispiel das Thema Gleichberechtigung. Da gab es einen Mann, der sehr deutlich war, dass er so die Gleichberechtigung der Frau in der Polizei und bei der Bundeswehr nicht sieht und vielleicht auch nicht so genau und Frauen auch nicht so schwer tragen sollten. Ja, aber diese Meinung gibt's ja, auch wenn im Grundgesetz steht, Mann und Frau sind gleichberechtigt. Aber denken tun das nicht alle und gehandelt wird schon sicherlich auch nicht danach. Und dann hat sich eine hervorragende Diskussion entsponnen, auch mit einer Unternehmerin, die auf ihn reagiert hat. Dann haben die in der Pause festgestellt, dass sie beide Unternehmer sind und so. Und dass man einfach Dinge vielleicht auch mal stehen lassen kann. Und die Leute sind da raus und haben gesagt, es hat mein Leben verändert. Wir hatten eine Frau dabei aus Niedersachsen, 27. Und die hat gesagt, ich habe in den letzten 2 Tagen gemerkt, dass ich eine Stimme habe und die möchte ich jetzt nutzen. Und was kann Schöneres sein? Und wenn jetzt ganz viele Menschen, die damit in Berührung kommen und sich das angucken, überlegen, ich kriege eine Stimme, ich kann selbst etwas verändern in der Gesellschaft. Ein größeres Geschenk kann es nicht geben, finde ich.
20: Ich merke schon, du bist richtig
19: feuer. Ja, voll. Es ist großartig.
20: Ist denn geplant, dass das ganze Projekt nochmal in der Form umgesetzt wird?
19: Jetzt würden wir total gerne erstmal gucken, wie das funktioniert. Wir haben es jetzt ein 2. Mal schon gemacht. Mhm. Mein Sohn scherzte schon und sagt, das nächste Mal macht ihr dann Europa. Aber das wird natürlich schwieriger, genau. Aber ich glaube, es muss jetzt mal geschaut werden, wie gut darauf reagiert wird. Das Ding ist ja, dass wir in der ARD ganz viele Dialogformate und Aktionen haben. Das ist ja das Tolle. Das ist eine Dialogaktion. Aber jede Landesrundfunkanstalt, wir machen fragt. Wir machen 1 Stunde Reden. Wir sitzen mit den Leuten im Zug. Wir kommen zu denen und hören, was ist. Ich glaube, wichtig ist zu hören, was beschäftigt die Menschen und was machen wir Journalisten daraus. Und wenn das quasi schon erfüllt alles, dann würde ich sagen, nicht nochmal. Wenn wir sagen, ey, wir brauchen noch ein bisschen mehr, überlegen wir uns nochmal was.
20: Also wir schauen mal, wie es in Zukunft sich so entwickelt. Die letzte Frage noch, wenn du jetzt zurückblickst auf das Projekt, was Deutschland verbindet. Was würdest du denn sagen? Was verbindet uns Menschen in Deutschland aktuell noch?
19: Ich glaube, es verbindet uns in Deutschland, dass die Menschen wollen, dass es Deutschland nach wie vor so gibt. ob immer jeder dieselbe Idee hat, wie das funktionieren kann. Das glaube ich nicht. Das hat man auch gemerkt bei den 84. Das ist mitunter, finde ich, auch richtig gut so. Und am Ende ist das Fazit, dass es tatsächlich mehr vereint als trennt, obwohl der Weg dahin ganz unterschiedlich sein kann. Und das finde ich ein Geschenk. Also ich habe Menschen erlebt, die etwas wollen. Und Wollen ist toll.
20: Da hast du recht. Vielen Dank auf jeden Fall, dass du da warst und uns mehr erzählt hast über das ARD-Projekt, was Deutschland verbindet. Nina Pater war das, Projektleiterin des ARD-Formats und bei uns auch hier in der Programmdirektion.
19: Dankeschön, hat Spaß gemacht.
20: Und was auch Spaß gemacht hat, aber sicherlich nicht so einfach war, ist vor völlig Fremden die eigene Meinung aussprechen und dann auch direkt in den Austausch zu gehen. Das kostet den einen oder die andere sicherlich auch viel Überwindung. Also ich kann mir das nur vorstellen, wie schwierig das dann ist. Aber genau das haben sich eben die Teilnehmenden von Was Deutschland verbindet getraut. Welche Erwartungen sie auch vor dem Projekt schon hatten und wieso der erste Moment bei den Aufnahmen vor laufenden Kameras für sie war, das weiß Levin Salamon.
2: Bevor es in eine Gruppendiskussion geht, werden die Teilnehmer und Teilnehmerinnen erstmal einzeln befragt. Viele wirken am Anfang noch etwas nervös. Antonia aus Bayern bringt es auf den Punkt.
21: Ich bin super aufgeregt, wirklich. Also ich konnte letzte Nacht auch total schlecht schlafen, weil ich total aufgeregt war. Ich habe mir sehr viele Gedanken gemacht, wie das hier heute ablaufen wird.
2: Da war sie wohl nicht die Einzige. Lampenfieber ist angesagt. Schließlich sollen alle über kontroverse Themen mit Menschen sprechen, die sie überhaupt nicht kennen. Barbara aus NRW hat eine klare Meinung, wenn es darum geht, ob und wie man miteinander redet. Sind einige Leute vielleicht einfach in ihrer eigenen Filterblase versunken?
22: Demokratie muss man aushalten. Ich hoffe auf ein gutes, faires Miteinander, auf ein sich gegenseitig zuhören. Man kann klar Meinung beziehen oder Stellung beziehen, aber ich finde es immer wichtig, dass man am Endeffekt versucht, aufeinander zuzugehen und nicht gegeneinander zu agieren.
2: Aber was bringt es, wenn man aufeinander zugeht, sich der eigene Standpunkt aber gar nicht ändert? Bringt dann der Diskurs überhaupt was? Hussein aus Bremen sieht das sportlich. Ihm ist nur wichtig, dass er seine Argumente so vorträgt, dass sich die anderen daran erinnern.
23: Ich bin beispielsweise jemand, der seine Meinung ganz gerne ändert, reflektiere sehr oft meine Meinung. Und das, was ich sage, muss morgen nicht so gemeint sein oder noch so aktuell sein. Ja, dann ist es für mich wichtig, auch irgendwie was, ja, so einen Mehrwert auch zu bieten. Vielleicht auch eine Perspektive, die, wenn ich nicht da wäre, vermisst worden wäre.
2: Für einige vielleicht überraschend. Doch der Erstkontakt in der gemeinsamen Gruppendiskussion klappt schon mal ziemlich gut. Und die Frage, haben wir verlernt, miteinander zu reden, verneinen die meisten. Michael aus Hessen findet dass man vis-à-vis viel bessere Gespräche führt als vor der Tastatur.
24: Es braucht den persönlichen Austausch. Im Internet kann ich viel erzählen, aber wenn ich jemandem in die Augen gucke, also bei mir ist es so, wenn ich lüge, sieht man das sofort. Ist so, also meine Frau weiß sofort, wenn ich die Unwahrheit sage.
2: Bei der Frage nach dem richtigen Dialog bleibt der Eindruck, die meisten wollen irgendwie miteinander reden. Aber unsere Diskussionskultur ist eines der ersten Themen auf der Agenda. Manche brauchen erst ein wenig Zeit, bevor sie in der Gruppe auftauen. Schließlich sehen sich all diese Menschen dieses Wochenende zum ersten und womöglich einzigen Mal in ihrem Leben. Mit der Zeit wird es aber immer besser. Die Teilnehmerin Mai Julie und die 87-jährige Jutta aus Berlin machen es vor.
25: Naja, ich gehöre jetzt gerade zu den Jüngeren hier im Raum und fühle mich, also nur so wie ich mich jetzt gerade fühle, schon sehr grünschnabelig und vielleicht auch noch ein bisschen naiv. Und ich glaube trotzdem, dass das auch eine Stärke sein kann und sehe auf jeden Fall die Verantwortung sehr, mich da wirklich repräsentativ zu zeigen.
18: Also ich sehe dich nicht als Grünschnabel.
25: Nein?
18: Nein, weil ich glaube, das ist ja auch tatsächlich so. Es geht auch nicht darum, Jugend gegen die Älteren auszuspielen. Ich finde, es geht um das Miteinander. Wir Alten mit euch Jungen. Das ist, glaube ich, wichtig. Und deswegen Grünschnabel, vergessen wir.
2: Nach den 2 Tagen bleibt bei vielen Teilnehmenden das Gefühl, uns eint in Deutschland doch mehr, als uns trennt. Schließlich ähneln sich auch oftmals die Probleme. Und große Probleme auf der Welt löst man immer noch am besten gemeinsam.
20: Deswegen schauen wir jetzt auch gemeinsam auf die Rolle der Medien und ihre Verantwortung für die Gesprächskultur und den Austausch hier bei uns in der Gesellschaft. Und zwar natürlich nicht alleine, sondern wie gesagt gemeinsam mit dem Kommunikationswissenschaftler und Soziologen Dr. Jan-Henrik Schmidt. Er arbeitet am Leibniz-Institut für Medienforschung und hat das Projekt, was Deutschland verbindet, wissenschaftlich begleitet. Hallo Herr Schmidt.
0: Moin Moin aus Hamburg, hallo.
20: Viele Menschen haben ja den Eindruck, dass Deutschland aktuell ziemlich gespalten sei. Wie haben Sie das denn erlebt bei den Gesprächen von Was Deutschland verbindet?
0: Da hat man, glaube ich, beobachtet, dass Deutschland nicht gespalten ist, obwohl es durchaus Unterschiede bei den einzelnen Themen gibt. Also es war ja nicht so, dass die Teilnehmenden da alle ständig immer einer Meinung waren. Nein, es sind auch wirklich gegensätzliche Meinungen und auch gegensätzliche Weltbilder offen zur Sprache gekommen. Aber zu einer gesellschaftlichen Spaltung würde ja gehören, dass die Gesellschaft wirklich in so zwei Lager verfällt, die sich bei allen nur denklichen Themen sozusagen gegensätzlich immer in die Wolle bekommen. Das ist Deutschland gar nicht, im Gegenteil. Da unterliegen wir manchmal auch so ein bisschen einem Fehlschluss, weil wir dann vielleicht von Debatten in Talkshows oder auch in den sozialen Medien darauf schließen, dass die ganze Gesellschaft so erhitzt sei. Ganz so schlimm ist es nicht, zum Glück.
20: Das klingt ja schon mal gut. Sie haben das Projekt wissenschaftlich begleitet. Also was muss man sich darunter vorstellen? Was bedeutet das?
0: Zunächst mal, was es nicht bedeutet, ist, also wir waren nicht beteiligt an der Auswahl der Gesprächsteilnehmenden, wir waren auch nicht beteiligt an dem Konzept, sondern wir haben im Grunde nur in Anführungsstrichen die Gelegenheit genutzt, um die 84 Teilnehmerinnen und Teilnehmer einmal kurz vor der Diskussionsrunde, also buchstäblich an dem Samstagvormittag und dann kurz danach, am Sonntagnachmittag, mit zwei kurzen Fragebögen zu ihren Eindrücken zu befragen. Und wir werden Sie ja wahrscheinlich so im Herbst nach den Sommerferien, möchten wir Sie noch ein drittes Mal befragen, um auch dann letztlich festzustellen, ob es bei den Menschen Veränderungen in bestimmten Einstellungen oder Wahrnehmungen gegeben hat, die so rund um gesellschaftlichen Zusammenhalt, um Polarisierung und die Bereitschaft sind.
20: Und diese Ergebnisse, die verwenden Sie dann für Ihre Forschung wahrscheinlich?
0: Das ist eine wissenschaftliche Studie. Das heißt, wir werden da dann, wenn es gut läuft, sicherlich auch noch versuchen, wissenschaftliche Vorträge oder Aufsätze draus zu machen. Wir sprechen natürlich auch mit den Verantwortlichen der ARD darüber, über die Erfahrung. Und ich spreche, so wie jetzt hier gerade, tatsächlich auch in den letzten Tagen relativ viel in Interviews darüber, weil man schon einiges mitnehmen kann aus der Befragung, weil wir ja wissen, was die Leute vorher geantwortet haben und hinterher. Und wir wissen zwar nicht, welche Person das genau war, also ob das nun Peter Müller oder Jasmin Meyer war, aber trotzdem können wir Fragebogen zuordnen. Und da haben wir ein paar ganz interessante Veränderungen festgestellt.
20: Ah, und was war das zum Beispiel? Was ist Ihnen da besonders im Kopf geblieben? Was war ein bisschen überraschend?
0: Also das eine war, dass wir die Befragten ja tatsächlich nach ihrem Eindruck dieser zwei Tage gefragt haben. Und da war in der Klarheit für mich überraschend, dass es durchweg positive Rückmeldungen gab auf so Fragen oder auf so Aussagen wie, ich habe interessante Menschen kennengelernt, dem haben alle zugestimmt, oder die Diskussion hat Raum für gegenseitiges Zuhören zwischen unterschiedlichen Gruppen geschaffen, dem haben auch alle 84 Personen zugestimmt. Und bis auf ein oder zwei haben auch nahezu alle zugestimmt, dass sie ihre eigene Meinung ohne Bedenken in den Dialog einbringen. Das, glaube ich, stellt ein ganz gutes Zeugnis aus, dass es wirklich geklappt hat, in den zwei Tagen ein offenes, auch, wenn man so möchte, zugewandtes Gesprächsklima zu schaffen, wo Menschen tatsächlich dann das Gefühl hatten, obwohl ich da keinen kenne, kann ich trotzdem hier meine Meinung äußern. Man muss keine Sorge haben, dass ich jetzt dadurch irgendwie geächtet oder ausgestoßen werde. Also diese Offenheit war, glaube ich, ein ganz großer Erfolgsfaktor auch von diesem Format.
20: Haben Sie auch mitbekommen, wie mit Meinungen umgegangen wurde, die vielleicht etwas extremer in Anführungszeichen waren?
0: Also wir haben jetzt nicht sozusagen die Gespräche Wort für Wort sozusagen durchanalysiert, aber so von dem Eindruck, den ich auch gewonnen habe, wurden diese Meinungen, die wurden gehört. Das ist ja schon mal das erste Wichtige. Also das war ja eine der wenigen Grundregeln, die dieses Format gesetzt hatte, dass man sich zuhört und dass man eben sich nicht ins Wort fällt, sondern dass jede Meinung, solange sie auf dem Boden des Grundgesetzes ist, und das waren die Meinungen dort alle, dass die eben dort Raum finden soll. Also es wurde zugehört und dann, das ist aber das Zweite, wurde auch, je nachdem, auch durchaus widersprochen. Das ist natürlich ein ganz wichtiger Punkt, dass uns allen klar sein muss, die Meinungsäußerungsfreiheit, also die Freiheit in unserem Lande, Meinungen, die von der Verfassung gedeckt sind, eben auch frei äußern zu können, geht einher damit, dass ich auch damit rechnen muss, dass mir trotzdem widersprochen wird. Ich habe ja nicht ein Recht darauf, widerspruchsfrei zu leben. Aber ja, das ist an den zwei Tagen, ist das gut gelungen, weil dann hat auf die eine Schilderung, wo jemand Position gesagt hat, dann haben vielleicht andere widersprochen, haben gesagt, ich erlebe das anders. Oder hast du mal drüber nachgedacht, das vielleicht aus dem und dem Blickwinkel zu sehen? Oder haben eben andere Dinge gebracht, um ja tatsächlich das, was wir ja wollen, in eine Verständigung, in einen Dialog einzutreten, um auszuloten, wo denn vielleicht dann doch Gemeinsamkeiten liegen.
20: Was glauben Sie, warum gelingt das bei so einem Projekt jetzt zum Beispiel, wie eben Was Deutschland verbindet, offenbar besser, als es beispielsweise in sozialen Netzwerken der Fall ist?
0: Das hat tatsächlich mit diesen Grundregeln zu tun, die ich schon gesagt habe. Also es wurden wenige, aber dann doch klare Regeln aufgestellt, wie dieser Dialog stattfinden soll. Das ist in sozialen Medien, in digitalen Medien oft ja nicht so. Da gibt es dann natürlich zwar so Community Guidelines oder auch die Geschäftsbedingungen, aber tatsächlich wenig Eingriffe in tatsächlich solche Kommentarabläufe. Das heißt, da wird dann auch, wenn jemand in den sozialen Medien beleidigend wird, dann kann es oft passieren, dass das einfach durchrutscht. Solche Sachen sind dort vor Ort nicht vorgekommen. Auch zweite wichtige Bedingung, weil die Leute eben einander gegenüber saßen. Sie waren im gleichen Raum. Sie konnten direkt aufeinander reagieren. Und wichtige Bedingung, sie hatten Zeit. Sie hatten wirklich 2 Tage Zeit. Und es war nicht dieser Zwang in den sozialen Medien, oh, da muss ich schnell drauf reagieren, schnell einen Kommentar raushauen, dann sehe ich schon den nächsten Aufreger und schwupp bin ich beim nächsten Thema. Also die Kommunikationsdynamik in diesen 2 Tagen war auf eine Art, wenn man so möchte, entspannter und trotzdem klarer geregelt, als es in den sozialen Medien ist.
20: Sie forschen ja auch zur Rolle von Medien generell für den gesellschaftlichen Zusammenhalt. Welche Verantwortung tragen denn Medien und vielleicht auch gerade eben der öffentlich-rechtliche Rundfunk Ihrer Meinung nach in diesem Konstrukt?
0: Eine ganz wichtige, aber sozusagen nicht die einzigen entscheidenden Akteure. Also die Medien ganz generell sind die, ich sag mal, Orte oder Räume, wo wir ja über so den Tellerrand unserer Nachbarschaft, unseres Alltags hinausgucken können, was sonst so in der Gesellschaft passiert. Das heißt, die Medien sind zum Ersten unglaublich wichtig, dass wir überhaupt wissen, was steht denn gerade auf der Tagesordnung, was sind gerade so die drängenden Themen, welche verschiedenen Meinungen und Ansichten gibt es denn vielleicht zu bestimmten gesellschaftlichen Streitthemen. Also Medien haben auch die Aufgabe, gesellschaftliche Vielfalt zu repräsentieren, also deutlich zu machen, es gibt unterschiedliche Haltungen oder unterschiedliche Ansichten, vielleicht auch unterschiedliche Vorschläge, wie man Probleme lösen könnte. Und die dritte, in dem Zusammenhang vielleicht auch wichtigste Rolle, Medien und die öffentlich-rechtlichen Medien speziell, haben auch den Auftrag, so Dialog- und Verständigungsräume zu eröffnen. Also dafür zu sorgen, dass unterschiedliche Ansichten unserer Gesellschaft auch miteinander ins Gespräch kommen. Das kennen wir so aus so Formaten wie den Talkshows zum Beispiel, wo dann ja Personen in Vertretung für bestimmte Parteien oder Gruppen agieren. Wir kennen das aber auch aus so Call-in-Sendungen, wo dann Hörerinnen und Hörer vielleicht im Radio anrufen können. Und das, was wir jetzt mit Deutschland verbindet gesehen haben, ist nochmal ein ganz anderer Versuch, mit einem anderen Format einfach zu zeigen, wie Menschen aus Deutschland, die nicht journalistisch sind oder die nicht für eine bestimmte Partei sprechen, wie die miteinander sprechen, wenn es um gesellschaftliche Streitthemen geht. Das sind alles wichtige Aufgaben und für die öffentlich-rechtlichen Medien allemal, weil die haben den Auftrag, diese Prozesse zu leisten und auch letztlich zum gesellschaftlichen Zusammenhalt beizutragen.
20: Zum Schluss dann gerne noch eine ganz persönliche Frage. Mhm. Was verbindet denn die Menschen in Deutschland Ihrer Meinung nach heute? Am stärksten oder überhaupt noch?
0: Ich glaube, im Großen und Ganzen ist es die Offenheit, die in unserem Land herrscht, trotz aller Konflikte mit unserer demokratischen Vielfalt umzugehen. Ich zögere jetzt so ein bisschen beim Antworten, weil ich auch weiß, dass es Menschen gibt, die sich so aus diesem demokratischen Konsens leider verabschiedet haben. Also wir sprechen ja leider auch von politischen extremen Parteien, von Parteien, wo wir Sorge haben oder sogar auch wissen, dass die eigentlich gegen unsere Verfassung arbeiten. Aber im Großen und Ganzen, glaube ich, eint die Menschen in Deutschland, dass sie ein Interesse daran haben, in einem weltoffenen, demokratischen, auch toleranten Land zu leben. Und im Persönlichen, in der Nachbarschaft, das wissen wir aus ganz vielen Studien, auch in gesellschaftlichen Krisen ist der Zusammenhalt in unserem Land richtig groß. Kriegt man auch aus Studien mit oder wenn tatsächlich was Schlimmes passiert, wo dann ganz viele Leute mithelfen und anpacken. Den Eindruck hat man manchmal bei den öffentlichen Debatten nicht. Da dominiert dann so die Wahrnehmung, ah, wir sind ein polarisiertes Land. Aber da täuscht, glaube ich, das, was wir in der Öffentlichkeit wahrnehmen, manchmal darüber hinweg, wie es in der Gesellschaft so wirklich, wie es wirklich um die Gesellschaft steht.
20: Dann freuen wir uns schon darauf, vielleicht das Ganze auch online zu verfolgen. Wer Lust hat, kann das alles in der ARD-Mediathek tun. Dr. Jan-Henrik Schmidt war es, Kommunikationswissenschaftler, und er hat auch das Projekt Was Deutschland verbindet wissenschaftlich begleitet. Vielen Dank für das Gespräch und Ihre Zeit.
0: Sehr gerne, danke.
20: Menschen, Meinungen, Miteinander. Was Deutschland verbindet. So heißt unsere heutige Sendung. Ein Thema, das viele Menschen in diesem Land bewegt und wozu es auch sehr viele Meinungen gibt, ist sicherlich das Thema Migration. Auch beim ARD-Projekt Was Deutschland verbindet wurde es durchaus kontrovers diskutiert. Was die Teilnehmerinnen und Teilnehmer von Was Deutschland verbindet zum Thema Migration zu sagen hatten, fasst nochmal Levin Salomon zusammen.
2: Statistisch gesehen hat jeder und jede vierte von uns heute einen Migrationshintergrund. Ein Beleg dafür, dass Deutschland sich im Wandel befindet. Und dieser Wandel löst bei jedem etwas anderes aus. So haben die Teilnehmer und Teilnehmerinnen beim Thema Migration auch unterschiedliche Sachen, die ihnen wichtig sind. Ugur aus Baden-Württemberg hat türkische Wurzeln. Er kritisiert, dass Menschen aus anderen Ländern mittlerweile unverzichtbar sind, manche sich das aber scheinbar nicht eingestehen wollen.
1: Ich als Migrant sage zum Beispiel, wenn jetzt irgendwelche Flüchtlinge oder Migranten kommen, die zum Beispiel irgendwo in Köln irgendwelche Frauen begrapschen, dann bin ich einer von den Ersten, der laut schreit, ab in den Flieger mit dem. Auf der anderen Seite sage ich zum Beispiel, wir dürfen nicht vergessen, es gibt viele Jobs, worauf wir gar keine Lust mehr drauf haben. Zum Beispiel bin ich im Garten sitze und die Müllabfuhr anschaue. Ich sehe da hinten keinen Kevin, keinen Felix, keinen Lukas. Uns sollte eigentlich erstmal bewusst sein, dass wir alle uns gegenseitig brauchen.
2: Schnell geht es um Aspekte wie Vorurteile, die Frage, was gerecht ist und dass manche sich noch nicht so schnell daran gewöhnt haben, dass Deutschland mittlerweile auch die Heimat vieler geworden ist, die nicht hier geboren sind. So ergeht es Bärbel aus Schleswig-Holstein.
18: Unsere kleine Stadt ist eine Kleinstadt, ist überlaufen von Migranten, die alle nicht arbeiten, weil sie nicht arbeiten dürfen, was furchtbar ist. Ich höre mehr Arabisch sprechen als Deutsch.
2: Dagmar aus NRW erzählt Ähnliches. Sie hat manchmal ein Fremdgefühl, wenn sie im Bus kaum noch Deutsch um sich herum hört.
3: Man würde ja gerne noch mehr tun für diese Menschen, aber es funktioniert im Moment nicht. Und das ist einfach so meine Frage. Was müssen wir tun, damit wir ein Miteinander finden? Weil es ist wertvoll, mit diesen Menschen zu leben und zu wohnen und zu arbeiten. Also ich habe es immer als schön empfunden. Aber es ist im Moment, sind wir an einer Stelle, wo es vielleicht für viele auch nicht schön ist.
2: Was einige Teilnehmenden beklagen, Deutsch zu lernen werde nicht ernst genug genommen und andererseits Migranten auch schwer gemacht. Als Problem abgestempelt zu werden, darüber beklagt sich Yahya aus Niedersachsen. Er findet auch ungerecht, dass sich ausgerechnet Spitzenpolitiker wie Bundeskanzler Friedrich Merz mit der Stadtbilddebatte aus seiner Sicht so negativ in die Diskussion einschalten.
13: Wie sollen wir Migranten uns fühlen, egal welcher Herkunft, wenn der Bundeskanzler da vorne steht und sagt, Stadtbild. Es gibt Leute, die selbstständig sind, Arbeitsplätze geschaffen haben, in Generationen hier schon leben, für das Land geleistet und getan haben und immer noch tun. Und dann kommt einer da vorne und sagt, ja, Stadtbild.
2: Am Ende der Diskussion wird klar,

0: auch bei der Aufzeichnung in Leipzig eben. Das heißt, ihr habt euch ja auch gegenseitig dort kennengelernt. Wie fandet ihr denn das Dialogwochenende? Janina, fang du gerne erstmal an.
1: Total beeindruckend. Also bereichernd im Nachgang auch noch. Ich habe ganz viele neue Perspektiven gewonnen. Ich konnte meinen Blick erweitern. Ich habe meine Toleranzgrenze, glaube ich, sehr erweitern können. Ich war tatsächlich beeindruckt von den anderen Sichtweisen und habe mich dabei schon gefragt, ob ich nicht einfach im Alltag, obwohl ich mich eigentlich schon als ziemlich tolerant sehe, doch trotzdem viel zu schnell urteile und verurteile auch.
0: Mhm. Darauf kommen wir gerne gleich nochmal intensiver zu sprechen. Mike, wie war es denn bei dir? Wie hast du das Dialogwochenende wahrgenommen?
2: Also ich fand es einen sensationellen Austausch verschiedener Meinungen. Auch, dass ich meine Meinung einbringen konnte, welche teilweise als recht rabiat bezeichnet wurden. Aber ich bin zu Wort gekommen, man hat mir zugehört und ich habe anderen zugehört. Und ich habe die Erfahrung gemacht, dass ich auch meine Meinung ändern kann.
0: Das ist schön zu hören. Da können wir auch gleich, wie gesagt, noch mal ein bisschen mehr drüber sprechen. Gern würde ich erstmal von euch wissen, wie habt ihr das denn wahrgenommen? Also konntet ihr wirklich frei sprechen oder habt ihr euch schon so ein bisschen zurückgenommen und war es einfach ein bisschen aufregend, weil da die ganzen Kameras waren und fremde Menschen? Achso, Janina, fang du doch nochmal an.
1: Nein, tatsächlich hat man das ganz, ganz schnell vergessen. Also, weil man dann doch so sehr in diese Diskussion eingetaucht ist, sodass man eigentlich, also mir ging es zumindest so, dass ich die Kameras völlig ausgeblendet habe. Nach einer ziemlich kurzen Zeit tatsächlich, weil die Diskussionen so interessant waren und es dann auch dann so interessant war, was eben die anderen Teilnehmer gesagt haben, und man dann wirklich mit dem Kopf auch dabei war, wie positioniere ich mich und wie wäre jetzt meine Antwort? Und dann vergisst man das drumherum. Also so ging es mir zumindest, dass ich das wirklich ausblenden konnte.
0: Ja, kann ich gut nachvollziehen. Bei dir, Mike?
2: Ja, da kann ich ihr nur zustimmen. Kameras, ersten 10 Minuten habe ich vielleicht noch ein bisschen geguckt. Aber dann waren die echt weg und ich war voll in dieser Diskussion drin, ganz besonders am ersten Tag. Da habe ich vorne gesessen und da war es um einiges leichter, mal das Wort reinzubringen.
0: Ah, ihr musstet euch dann natürlich auch melden, oder?
2: Nein, das wollten wir zum Anfang so machen, dass wir uns melden. Aber das hat nicht funktioniert.
0: Wie in der Schule, nicht geklappt.
2: Das hat nicht funktioniert. Und, aber es ging flüssig. Ja, und es wurde keiner unterbrochen.
0: Du hast gerade schon gesagt, dass deine Meinung, Mike, vielleicht ein bisschen als sehr rechts angesehen wurde. Wie hat sich das bei dir gezeigt? Also wodurch hattest du das Gefühl, dass du so wahrgenommen wurdest?
2: Ja, ich habe so meine Meinung über Migranten, ganz besonders einen Spezialisten habe ich im Sinn, der bei mir arbeitet. Aber es gibt auch andere. Ich habe echt coole Leute kennengelernt, Migranten, die der deutschen Sprache mächtig sind. Und es gibt auch andere.
0: Also da hast du ein bisschen deine Meinung geändert auf jeden Fall.
2: Ein wenig schon, ja.
0: Janina, du hast auch gesagt, du hast ein bisschen einen anderen Blick auf gewisse Dinge bekommen. Was hat dich denn irgendwie nachhaltig auch, ja, vielleicht geändert? Oder was hat sich an deiner Meinung geändert? Was war etwas, was du ja in diesen 2 Tagen mitgenommen hast?
1: Tatsächlich die Dankbarkeit der Migranten oder nicht der Migranten, aber was von einem Teilnehmer eben mitbekam, der vor 3 Jahren nach Deutschland geflüchtet ist und in den neuen Bundesländern, also erst in Leipzig gelebt hat und jetzt in Dresden lebt. Und der dann sagte, also er hat es gar nicht so wahrgenommen, dass Deutschland so abweisend ist, weil wir hatten natürlich auch kontroverse Diskussionen darüber, über das, einfach über Ablehnung in der Gesellschaft, Migranten gegenüber. Und er sagte, er nimmt das überhaupt nicht so wahr. Im Gegenteil. Und das ist das Erste, was er von einem deutschen Polizisten gefragt worden ist, ob der Polizist ihm helfen kann. Und er sagt, das hat er noch nie von einem Polizisten gehört. Also, kann ich dir helfen? Und da dachte ich so, wow. Also das ist doch auch schön zu wissen, dass das eben doch auch die das Entgegenkommen und eben auch der

0: der Wille zum Helfen auch wahrgenommen und auch gesehen wird. Das hat mich echt berührt, als er das gesagt hat.
1: Ja, das sind dann wahrscheinlich auch Geschichten, die man sonst eben nicht so erfährt.
0: Genau. Jetzt
1: habt ihr gerade beide schon erzählt, wie sich vielleicht eure Einstellung zum gewissen Thema leicht oder gänzlich geändert hat. Hat sich denn euer Dialogverhalten seit dem Projekt auch geändert? Also geht ihr irgendwie auf Menschen im Gespräch anders zu? Mike, wie ist es bei dir?
2: Nein, überhaupt nicht. Überhaupt nicht. Weil ich war vorher offen und habe meine Meinung kundgetan und mir scheißegal, was jemand über mich denkt. Ja, aus dem Alter, wo ich mit Gewalt cool sein musste und bei allen gut ankommen, die Zeiten sind vorbei. Ja, und ist gut so, wie es ist jetzt.
1: Ihr habt ja aber auch gesagt, dass ihr ein sehr gutes Miteinander gefunden habt, dass ihr euch nicht gegenseitig unterbrochen habt und dass ihr euch ausreden lassen habt und eben auch zugehört habt. Janina, wie war es bei dir? Hast du irgendwas noch mitgenommen aus diesen 2 Tagen?
0: Ja, ich habe den Eindruck, dass wir da, also in Leipzig, einander zugehört haben und gesehen haben. Und ein ganz, ganz großer Aspekt war dabei, dass wir einander zugehört haben und gesehen haben, dass keiner von uns ein Handy in der Hand hatte. Und da ist mir nochmal bewusst geworden, wir mussten die morgens in meinem Sender direkt abgeben und haben die dann abends erst wieder bekommen. Das heißt, wir hatten keinerlei Ablenkung. Wenn wir miteinander gesprochen haben, waren wir aufeinander eingestellt, fokussiert und nicht abgelenkt durch Scrollen am Handy. Mhm. Und da ist mir bewusst geworden, wie viel Aufmerksamkeit sich eigentlich auf dieses Handy verlagert und was offensichtlich zu einer gestörten Kommunikation untereinander führt. Ja, das fand ich total faszinierend. Also, dass man einfach, man hat, wenn einer gesprochen hat, hat man denjenigen angeguckt und wirklich zugehört und die Geschichte dahinter gesehen. Und so konnte sich dann auch gleich
1: andere Verbindung vielleicht aufbauen?
0: Ja, und man hat tatsächlich die Geschichte des Menschen dahinter auch gleich gesehen und verstanden. Mhm. Also es war irgendwie viel mehr, was man sozusagen gesehen hat von dem Menschen, sodass dieses, ich höre etwas, ich sehe etwas, und mache daraus meine Meinung oder schiebe denjenigen in eine Schublade, hat sich dadurch komplett verändert, weil ich aufmerksam dabei war.
1: Also Aufmerksamkeit und vielleicht auch mal im Alltag häufiger das Handy weglegen und wirklich zuhören und den Menschen angucken und dabei eben auch wirklich drauf lauschen, was die Person zu sagen hat. Ich glaube, da können wir uns alle eine Scheibe von abschneiden. Mike, du hast ja jetzt bei diesem Projekt das erste Mal mitgemacht. Das gab es ja im ARD-weiten Kosmos auch das erste Mal. Würdest du es denn wieder machen, wenn du die Möglichkeit hättest?
2: Auf jeden Fall.
1: Ja?
2: Auf jeden Fall. Da wäre ich sofort dabei. Ich habe da echt Blut geleckt, weil das ist jetzt schon die 2. Sache, wo ich mitmache, hier beim HR. Und ich finde es einfach cool, so das alles mal kennenzulernen.
1: Was hat dich am meisten irgendwie überrascht vielleicht auch?
2: Überrascht? Ja, die Kameras hat man so eigentlich gar nicht wahrgenommen.
1: Also es ging so wirklich ums Miteinander.
2: Es ging ums Miteinander und auch die Sache mit den Handys. Ich meine, ich bin oldschool. Ich benutze mein Handy zum Telefonieren, gelegentlich mal, um eine WhatsApp zu schicken. Und das war's. Ja, also mir hat es nicht wehgetan, das Handy abzugeben, aber ich habe da schon einige sehr verzweifelte Gesichter gesehen.
1: Das kann ich mir gut vorstellen. Ja, Nina, gerne noch zum Schluss. Was ist dir denn vielleicht bei den Teilnehmenden aufgefallen oder was habt ihr gespürt, das euch verbindet, obwohl ihr vielleicht auch mal anderer Meinung wart? Gibt's da was?
0: Ja, ich glaube tatsächlich den großen Wunsch nach Ehrlichkeit in der Gesellschaft. Also, dass Dinge, auch wenn sie unangenehm sind, angesprochen werden, nicht weggeschoben werden, dass Menschen wieder bereit sind, Entscheidungen zu treffen, dass Verantwortung getragen wird, aber dann eben auch mit den entsprechenden Entscheidungen dazu. Ich glaube, dass mehr Dinge angesprochen werden, auch wenn sie unangenehm sind, als dass man irgendwie überall die Augenwischerei hat, ob das nun politisch ist oder auf anderen Ebenen. Ich glaube, da ist bei allen der Konsens gewesen, dass man lieber eine ehrliche Begegnung haben möchte und mit ehrlichen Ansagen konfrontiert sein möchte.
1: Das klingt auf jeden Fall gut. Vielen Dank auf jeden Fall, Michael. Mike Govin und Janina Auf-den-Berg waren das. Sie waren beide bei dem ARD-Dialogformat Was Deutschland verbindet mit dabei und haben dort mit insgesamt 84 beziehungsweise in Leipzig 42 anderen Menschen über verschiedene Themen, die uns in dieser Gesellschaft bewegen, diskutiert. Vielen Dank, dass ihr da wart.
3: Bitte, bitte.
0: Sehr gerne.
1: Ja, und die kompletten Dialogrunden oder Ausschnitte davon sind auch in der ARD-Mediathek verfügbar. Denn das ist ja auch etwas, was uns hier als Demokratie verbindet. Und zwar, dass jede Stimme zählt und alle mitsprechen dürfen. Also in der Theorie. Aber was bedeutet denn Demokratie noch? Also das haben sich die Teilnehmerinnen und Teilnehmer von dem Format, was Deutschland verbindet, auch gefragt. Und was sie dazu zu sagen haben, fasst uns Levin Salamon zusammen.
4: Die Herrschaft des Volkes. Das bedeutet das Wort Demokratie sinngemäß übersetzt. Diese Herrschaft will geschützt sein aus Angst vor undemokratischen Tendenzen. Das werfen manche der AfD vor. Auch der Verfassungsschutz beobachtet die Partei. Dennoch finden Millionen Menschen bei der AfD ihr politisches Zuhause. Wie also mit ihr umgehen? Die einen fordern eine strikte Abgrenzung zur AfD, auch Brandmauer genannt, Theodor zum Beispiel.
5: Ich bin schon der Ansicht, wir brauchen eine Brandmauer und ich bleibe auch dabei, dass es keinen Sinn macht, mit Nichtdemokraten eine Koalition zu führen. Ich habe Angst vor einem 33, den Steigbügelhaltern, die NSDAP in den Sattel gehoben haben. Ich habe keine Lust, ein letztes Mal zu wählen. Da bin ich ziemlich hart in Sachen der Demokratie, muss ich schützen.
4: Einen pauschalen Ausschluss finden andere allerdings sogar undemokratisch. Michael aus NRW macht ein Gedankenspiel. Sollte man die AfD an die Regierung kommen lassen?
6: Wäre jetzt, ich sag mal, die AfD, die ist ja oft genug genannt worden, die zu entzaubern, wenn das nicht so viel Schaden verursachen würde, müsste man die einmal an die Macht lassen. Dann wird man feststellen, dass die gar nicht das umsetzen können, was man propagiert. Der Schaden, der entstehen kann, ist halt zu groß, um dass man das Experiment eingehen soll.
4: Ingo dagegen meint,
7: bei den Grünen hat es auch geklappt. Die haben auch an der Regierung gelassen und es ging in die Hose. Aber also ich denke mal, anders kann man die nicht besiegen, wenn man sie besiegen möchte. Die AfD meine ich jetzt. Lasst sie mitmachen, schlagt sie mit euren eigenen Waffen.
4: Was immer wieder aufkommt, die Demokratie hat scheinbar bei manchen ein Imageproblem. Schließlich lebt sie davon, dass Leute sich engagieren und etwas verändern wollen. Das sieht Lisa aus Bayern so.
8: Ich finde das auf gar keinen Fall ein Auslaufmodell. Im Gegenteil, ich würde sie noch intensivieren. Ich persönlich würde auch überlegen, ob man das tatsächlich noch ein bisschen experimentieren könnte damit. Wie kann man das noch stärker auch in den lokalen Bereich bringen, also in die Viertel? Wie können wir wirklich Demokratie leben in den Vierteln, in Dialogformaten? Ich finde, das macht es so viel menschlicher und man kann es einfach üben, was bedeutet das, in den Diskurs zu gehen.
4: Letztlich geht es also darum, mitzumachen. Doch selbst dann kann Demokratie manchmal ungerecht sein. Sie stößt irgendwann an ihre Grenzen. An genau diesen Nachteilen einer Demokratie stört sich Hartun.
9: Es wird entschieden, ein Sesselpupser, Entschuldigung, der keine Kinder hat oder schon 60 ist und kein Verständnis mehr hat für junge Leute, für junge Eltern. Wo klemmt's? Was braucht ihr? Wo können wir ansetzen? Weil wir haben Ideen, also im Elternbeirat, im Gemeinderat, aber es passiert einfach nichts. Also und da halte ich die Demokratie im Kleinsten für gescheitert und dann kann sie im Großen nicht stattfinden.
4: Es bleibt festzuhalten, die Demokratie ist keineswegs garantiert. Menschen müssen sich einsetzen und an ihr arbeiten. Herbert findet, dass die Leute dafür frühzeitig den richtigen Werkzeugkasten bekommen sollten.
10: Bildung ist das A und O. Erst dann, wenn du Bildung hast, das ist echt ein Auftrag an die Oberen da oben und an die Schulen. Wir müssen wieder Bildung schaffen. Nur dann können sich Menschen auch damit auseinandersetzen, was passiert eigentlich in unserem Land.
1: Ob Bildung der Schlüssel für mehr Zusammenhalt und Austausch in unserem Land ist und wie es um unsere Gesprächskompetenzen generell steht, darüber spreche ich jetzt auch mit Dr. Stefan Lessenig. Er ist Direktor des Instituts für Sozialforschung und Professor an der Goethe-Uni in Frankfurt. Hallo, Herr Lessenig.
11: Hallo, schönen guten Abend.
1: Ja, hallo. Das Wort Spaltung fällt ja bei gesellschaftlichen Debatten fast ständig. Herr Lessenig, woher kommt das Gefühl vieler Menschen denn, die Gesellschaft drifte auseinander? Stimmt das denn? Trifft das zu?
11: Naja, ich denke mal, dass die sozialen Medien natürlich schon eine Rolle spielen, dass seitdem dort viele Menschen aktiv sind und sich freimütig äußern können und diese Medien auch in ihrer Kommunikationsstruktur ein gewisses Eskalationspotenzial haben, entsteht der Eindruck, dass an vielen Stellen zu vielen Themen sehr gegensätzliche Meinungen geäußert werden, dass sich diese unterschiedlichen Meinungen dann irgendwie auch im Austausch schnell radikalisieren. Und von daher ist, glaube ich, diese mediale Kommunikation ein Teil dieses sich einnistenden Gefühls von einer gesellschaftlichen Spaltung. Jetzt können wir aber von einer klaren Spaltung ja schwerlich reden. Also egal, welches Thema man sich anschaut, Migration zum Beispiel, da ist es jetzt nicht so, dass es irgendwie die Hälfte der Bevölkerung gäbe, die für offene Grenzen plädiert und die andere Hälfte für Remigration, sondern irgendwo dazwischen werden die Meinungen gebildet und wird auch politisch verhandelt. Daher glaube ich, dass dieses Gefühl der Spaltung auch befördert wird durch die Rede über die Spaltung, dass gewisser in gewissem Sinne, das auch ein konstruiertes Gefühl ist.
1: War es denn so, dass früher alles besser war, dass wir früher gar nicht so viele Konflikte hatten und es tatsächlich so ist, dass jetzt aktuell diese, in Anführungszeichen, weil Sie schon gesagt haben, ne, Spaltung so an sich ist ja vielleicht auch ein bisschen übertrieben, aber dieses Gefühl der Spaltung jetzt wirklich größer ist oder ist es einfach nur sichtbarer, weil wir mehr darüber sprechen?
11: Ich glaube, letzteres ist eine Dimension. Wir sprechen mehr darüber, es wird sichtbarer einfach, wie gesagt, sozialmedial. Früher gab es auch harte Debatten politischer Art in den Parlamenten, in den Feuilletons und den Medien. Aber ich glaube schon, dass eine Rolle spielt, dass das, was man irgendwie Polykrise, Vielfachkrise nennt, also die unterschiedlichen Krisenphänomene, die wir gegenwärtig und seit ein, zwei Jahrzehnten erleben, seit der Finanzkrise, mit der Klimakrise, Migration, die als zu viel wahrgenommen wird, mit unterschiedlichen anderen Krisen, die wir jetzt die kumulieren und sich wechselseitig beeinflussen, ist, glaube ich, das Gefühl, dass nicht mehr viel geht, dass die besten Zeiten vorbei sind. Das führt schon zu so einer Nervosität und einer Gereiztheit, die dann, glaube ich, in konkreten Fragen sich häufig auch äußert. Also ich glaube, das ist jetzt nicht ein Quantensprung, sozusagen das Konfliktes und der Spaltung gibt. Aber ich glaube, die Krisen, die wir alle alltäglich erleben und bewältigen müssen in unserem Alltag, führen dazu, dass wir alle eine dünnere Haut haben.
1: Wir leben ja in einer Demokratie. Da gehört es auch dazu, dass man unterschiedliche Meinungen aushalten muss und eben nicht einfach alle die gleiche Meinung vertreten. Wie viel Gemeinsamkeiten braucht denn aber eine Demokratie, um wirklich zu funktionieren?
11: Na, das weiß man nie, bis es nicht offensichtlich wird, dass sie nicht mehr funktioniert. Ich glaube, Gemeinsamkeiten braucht es schon bei den Fragen von ganz grundlegenden Verfahrensweisen. Ja, also dass Mehrheiten andere Mehrheiten ablösen können im Parlament, dass Minderheiten gehört werden im Parlament, aber auch außerhalb, dass wir eine freie Presse haben, dass wir eine Gerichte, eine Rechtsprechung haben, die sich nicht von der Politik beeinflussen lässt. Das sind alles so Momente, wo man sagen würde, das sind minimal der Demokratie. Und wenn wir jetzt beispielsweise in die Vereinigten Staaten schauen, dann ist da an einigen Stellen schon dran gedreht, dass diese Minima nicht mehr gewährleistet sind. Und dann sieht man auch, dass es relativ schnell gehen kann, dass so demokratische Basisverfahren und Basiseinrichtungen nicht mehr funktionieren. Soweit sind wir hierzulande noch nicht. Aber wenn man sich jetzt den Aufstieg der AfD anschaut, die ja tatsächlich auch bei einigen der genannten Punkte auch Positionen vertritt, die man schon als offen antidemokratisch bezeichnen kann, dann muss man natürlich sehen, dass wir schon auf einem Weg sind, wo die Gefahren größer werden.
1: Ja, man sagt ja auch, die Freiheit des Einzelnen endet dort, wo die Freiheit eines anderen beeinträchtigt wird. Das lässt sich natürlich da auch ein bisschen runterbrechen. Generell ist es ja aber auch so, dass man schon das Phänomen wahrnimmt in unserer Gesellschaft, dass man vor allem Meinungen, die den eigenen komplett konträr sind, nicht so gut aushalten kann. Warum fällt es denn vielen Menschen im Alltag so schwer, Ansichten stehen zu lassen, die sie selbst für einfach komplett falsch erachten?
11: Ja, das glaube ich, trifft es auch besser als jetzt Spaltung. Und ich würde das soziologisch vielleicht eher als Fragmentierung bezeichnen. Das heißt, es gibt unterschiedliche Milieus, unterschiedliche Gruppen, die relativ stark aufeinander bezogen sind, die auch eher gleich ticken. Und ich glaube, vieles von dem Unverständnis gegenüber anderen Positionen liegt daran, dass man selten mit ihnen direkt konfrontiert ist. Also, dass man sich unter Gleichen bewegt. Und das gilt für unterschiedliche Milieus, für Linke und Rechte oder je nach Themenfeld auch, dass wir wenig in Kontakt kommen, auch wirklich in einem persönlichen, direkten Kontakt mit Personen, die in bestimmter Hinsicht andere Meinungen vertreten. Dann gibt es selten die Räume, es wurde ja auch in einzelnen Beiträgen schon gesagt, die Räume, wo man sich tatsächlich dann auch face-to-face, ja wirklich in physischer Präsenz miteinander unterhalten kann und überhaupt erstmal ausloten kann, wie sind denn die Positionen und wo könnte man vielleicht sich treffen. Also ich glaube, dass wir so aufeinander bezogen sind und nach Gleichen suchen in unterschiedlichen Milieus und Themenfeldern. Das ist, glaube ich, stärker eine Gegenwartsdiagnose, als dass diese Gesellschaft gespalten wäre.
1: Wir haben es ja gerade in dem Beitrag vorweg schon gehört, dass einer der Teilnehmenden angesprochen hat, dass einfach mehr auf Bildung gesetzt werden sollte vielleicht. Wird denn die Fähigkeit zum Dialog in unserer Gesellschaft noch ausreichend gefördert? Also ist das nur Aufgabe der Politik und Medien oder müsste man da die Schulen auch ein bisschen mehr in die Verantwortung ziehen?
11: Ja, die Schulen werden ja immer in Verantwortung gezogen, wenn irgendwas im Argen liegt. Natürlich ist das ganz wichtig. Ich denke, der schulische Unterricht läuft schon sehr anders als zu den Zeiten, als ich beispielsweise die Schule besucht habe. Ich glaube, da wird schon mehr auf Dialog, auf Austausch, auf Sozialität gesetzt, als das früher der Fall war. Da geht natürlich immer mehr, aber es sind nicht nur die Schulen. Ich glaube, in allen gesellschaftlichen Lebensbereichen werden Räume, wo man den Dialog ermöglicht, also im Quartiersmanagement oder auch in Betrieben beispielsweise, überall dort werden Räume, wo man tatsächlich Dialog fördert und ermöglicht, sehr, sehr wichtig. Da ist die Schule natürlich irgendwie als prägende Institution im frühen Lebensalter mit entscheidend, aber ich würde es nicht nur auf die Schule reduzieren. Wir haben in dem Sinne zu wenig demokratische Räume, wo Menschen aufeinander treffen, niedrigschwellig und sich austauschen können.
1: Dann zum Schluss gerne noch von Ihnen auch die persönliche Einschätzung. Was verbindet denn Ihrer Meinung nach die Menschen in diesem Land?
11: Naja, ich glaube, da kann man positive und negative Dimensionen sehen. Also in diesem Land werden wahrscheinlich einige, nicht alle, demnächst bei einer Weltmeisterschaft wieder untereinander verbunden sein. Viele Menschen verbinden ja Alltagsfragen. Ja, man hat kleine Kinder, wurde auch gerade gesagt, ja, dann hat man dieselben Alltagsprobleme. Dann hilft man sich auch, tauscht sich aus, unterstützt sich. Also es ist ja gar nicht so, dass es im Kleinen nicht diese Solidarität und diese Unterstützungsbereitschaft und die Verbindung gäbe. Aber ich meine, die nationale Verbundenheit führt halt umgekehrt auch dazu, dass Ausschlüsse auch an der Tagesordnung sind. Viele Menschen in diesem Land, die, weil sie nicht StaatsbürgerInnen sind, wählen dürfen oder viele Menschen, die Zugang zum deutschen Territorium suchen, den nicht finden und im Mittelmeer auch im Zweifelsfall sterben. Also von daher eine übergroße Verbundenheit beispielsweise im Nationalen hat natürlich auch ihre dunklen Seiten.
1: Dann versuchen wir uns trotzdem zum Ende der Sendung vielleicht lieber auf die positiven nochmal zu besinnen. Aber auf jeden Fall vielen Dank für das Gespräch, Dr. Stefan Lessenich, Direktor des Instituts für Sozialforschung und Professor an der Goethe-Uni in Frankfurt. Vielen Dank.
11: Sehr gerne, ich danke Ihnen.
1: Ja, zum Ende dieser Sendung lässt sich auf jeden Fall festhalten, miteinander reden ist in jedem Fall sinnvoller als übereinander zu reden, denn gerade darin liegt ja auch etwas Verbindendes, wie schon der US-amerikanische Psychologe Rollo May festgestellt hat. Kommunikation führt zu Gemeinschaft, das heißt zu Verständnis, Intimität und gegenseitigen Werten. Menschen, Meinungen, Miteinander, was Deutschland verbindet. Das war eine Folge von Der Tag, ein Thema, viele Perspektiven. Sie können uns jederzeit hören in der ARD Sounds App. Hiermit verabschiede ich mich. Mein Name ist Jessie Trommer. Vielen Dank fürs Zuhören.
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13: Einen schönen guten Abend. Ich begrüße Sie zur Tagesschau. Noch immer bekommen nicht alle Frauen für die gleiche Arbeit auch das gleiche Geld wie ihre männlichen Kollegen. Die EU will gegen diese Ungerechtigkeit vorgehen und hatte schon vor 3 Jahren eine entsprechende Richtlinie erlassen. Diese sieht deutlich strengere Regeln vor als das in Deutschland bereits geltende Gesetz. Eigentlich hätte die Bundesregierung die EU-Vorgabe bis morgen umsetzen müssen, doch das zuständige Ministerium für Familie und Frauen tritt auf die Bremse aus Sorge vor zusätzlichen Belastungen für Unternehmen.
14: Gehaltsunterschiede zwischen Männern und Frauen. Das kennt die Speditionskauffrau Laura Kumpana aus ihrer Firma in Bottrop nicht. Hier gilt gleiches Geld für gleiche Arbeit. Das ist nicht überall so. Noch immer erhalten Frauen in Deutschland durchschnittlich 16% weniger Geld als Männer. Etwa weil sie in schlechter bezahlten Jobs oder in Teilzeit arbeiten. Bei vergleichbarer Qualifikation und Tätigkeit erhalten Frauen 6% weniger.
15: In keinem Land in Europa verdienen Frauen im Durchschnitt weniger als Männer als in Deutschland. Und das bedeutet, von selbst passiert da nichts. Da hat sich jetzt in den letzten Jahrzehnten wenig geändert.
14: Jetzt sollte sich etwas ändern, sagt die Antidiskriminierungsbeauftragte. Aber die Bundesregierung stelle sich quer. Bis zu diesem Wochenende hätte Frauenministerin Prien Zeit gehabt, um eine EU-Richtlinie für mehr Lohntransparenz umzusetzen. Die Frist aber verstrichen. Die EU-Richtlinie sieht vor, dass Unternehmen ihre Einstiegsgehälter früh offenlegen müssen, etwa schon in Stellenanzeigen. Bewerber sollen außerdem ein Recht auf Auskunft erhalten, zum Beispiel über die Lohnstrukturen von Männern und Frauen. Unternehmen mit mindestens 100 Beschäftigten sollen außerdem regelmäßig Berichte über Verdienstlücken vorlegen müssen. Diese Pflichten gingen zu weit, kritisiert die Union. Sie befürwortet die Ziele der Richtlinie, fürchtet aber mehr Aufwand als Vorteile.
16: Die EU-Richtlinie hat auch ein hehres, ein erstrebenswertes Ziel, nämlich die Lohngerechtigkeit. Allerdings sind die Maßnahmen, die sie dafür vorsieht, bürokratischer Natur und bringen eben keinen messbaren Nutzen.
14: Für Lohngerechtigkeit ist eigentlich auch Frauenministerin Prien. Doch um Unternehmen vor mehr Bürokratie wie etwa weiteren Berichtspflichten zu schützen, will sie in Brüssel nachverhandeln. Dort drohen aber ein Vertragsverletzungsverfahren durch die EU-Kommission und empfindliche Geldstrafen.
13: Einmal einen Kampfjet der Luftwaffe aus unmittelbarer Nähe beobachten. Dazu gab es heute auch für Zivilisten Gelegenheit beim großen Aktionstag der Bundeswehr. Verteidigungsminister Pistorius verspricht sich davon einen stärkeren Zusammenhalt von Gesellschaft und Truppe und ein größeres Interesse am Dienst an der Waffe. Derzeit zählt die Bundeswehr knapp 186.000 Soldatinnen und Soldaten. Bis zum Jahr 2035 soll die Truppenstärke auf mindestens 260.000 anwachsen.
17: Der SGT, der Soldatengrundfitness-Test, hat es in sich. Carlos quält sich hier am Bundeswehrstandort Neubiberg in Bayern mit mehr als 40 Kilogramm Gewicht durch den Parcours. Er ist 14 Jahre alt und kann sich vorstellen, später Soldat zu werden.
18: Es ist anstrengend. Man kann nichts dazu sagen. Es braucht Übung.
17: Carlos ist mit seiner Familie hier. Sein 17-jähriger Bruder hatte eine Einladung der Bundeswehr bekommen. Übungen wie der Fitnesstest, modernstes Militärgerät, die Bundeswehr fährt groß auf. Es geht um Akzeptanz in der Bevölkerung und den Nachwuchs. Kritiker werfen dem Verteidigungsministerium vor, mit dem spielerischen Ansatz des Tags der Bundeswehr gezielt Familien mit Kindern anzusprechen. Verteidigungsminister Pistorius sagt dazu heute:
19: Also wir rekrutieren keine Kinder. Das Früheste, was wir rekrutieren, sind 17-Jährige mit Einverständnis der Eltern. Und ich verstehe jeden, der sich unwohl damit fühlt. Und ich würde auch lieber in einer Welt leben, in der es keine Verteidigungsausgaben gäbe, wenn alle Länder der Welt friedlich wären.
17: Doch was sagen eigentlich Eltern dazu, wenn das eigene Kind zur Bundeswehr geht?
20: Er sucht sich seinen eigenen Weg und wenn er das möchte, dann wird er unterstützt, klar.
17: Minister Pistorius reist weiter nach Weißenfels in Sachsen-Anhalt. Verschiedene Einheiten zeigen mitten in der Stadt Einsatzszenarien. Auch hier ist der Andrang groß, die neue PR-Offensive scheint zu funktionieren. Deutschlandweit verzeichnet die Bundeswehr heute nach eigenen Angaben mehr als 300.000 Besucher an 10 Standorten.
13: Die Ukraine hat erneut die Millionenstadt St. Petersburg angegriffen. Nach russischen Angaben wurden in der Region insgesamt 141 Drohnen abgefangen. In anderen Teilen des Landes wurde auch die Ölinfrastruktur getroffen, wie hier ein Treibstofflager in der Region Krasnodar. Und auch Russland hat wieder Ziele in der Ukraine attackiert. In Sumy wurden Wohngebäude getroffen. Nach Angaben der Behörden wurde dabei mindestens ein Mensch getötet. Die USA und Iran haben sich trotz geltender Waffenruhe erneut in der Golfregion angegriffen. Das US-Militär wehrte nach eigenen Angaben Drohnen im Bereich der Straße von Hormus ab. Anschließend nahm die Armee mehrere Radaranlagen Irans ins Visier, wie dieses Video zeigen soll. Iran feuerte daraufhin Raketen Richtung Kuwait und Bahrain. Katharina Willinger in Istanbul. Welche Informationen haben Sie über diese Angriffe?
2: Ja, beide Kriegsparteien, die schieben sich die Schuld für die heutigen Angriffe gegenseitig zu. Laut den US-Amerikanern ist die Ausgangslage so gewesen, dass es iranische Drohnen über der Straße von Hormuz gegeben habe. Die habe man dann abgefangen, um dann noch iranische Radarstationen im Süden des Landes anzugreifen. Die Iraner wiederum, die sprechen von einer eklatanten Verletzung der Waffenruhe und hätten dann eben aus Vergeltung, wie sie es nennen, wieder einmal die Nachbarländer angegriffen, in diesem Fall Kuwait und Bahrain. Man sieht an diesem heutigen Tag, finde ich, ganz gut, um was für eine Waffenruhe es sich da handelt, nämlich um eine sehr, sehr brüchige, ich würde sogar eher von einem gedrosselten Krieg sprechen, der sich jetzt eher in die Golfregion verlagert hat in den letzten Wochen, und es fehlt aber einfach nicht viel dazu, dass die Dimension wieder größer werden könnte.
13: Offiziell laufen ja weiter Verhandlungen zwischen den USA und Iran. Wie ist da der aktuelle Stand?
2: Es wird schon noch verhandelt. Es soll weiterhin vor allen Dingen ums iranische Atomprogramm gehen, aber auch über Geld wird gesprochen, eingefrorene iranische Gelder beispielsweise. Es geht nicht um Menschenrechte. Hauptvermittler ist Pakistan, und die heutigen Ereignisse, die haben tatsächlich da eine Art Alarm ausgelöst. Es gab einen Eilbesuch. Heute Abend ist der pakistanische Innenminister in Teheran eingetroffen, womöglich um Botschaften auszutauschen. Aber ich denke, in erster Linie, um zu verhindern, dass aus diesem heutigen Tag, aus dem gedrosselten Krieg, dann morgen wieder ein richtiger wird.
13: Katharina Willinger in Istanbul, vielen Dank für Ihre Information. Papst Leo XIV. Ist zu einem Besuch in Spanien eingetroffen. Das Oberhaupt der katholischen Kirche wurde in Madrid von König Felipe und Königin Letizia empfangen. Auch viele Menschen auf der Straße begrüßten den Pontifex. In einer Rede im Königspalast mahnte der Papst vor Spaltung und Populismus. Themen des einwöchigen Besuches sind unter anderem Migration und Menschenrechte. In Deutschland warten derzeit mehr als 8000 schwerkranke Menschen auf ein Spenderorgan. Etwa auf eine neue Niere, ein Herz oder eine Lunge. Doch viele hoffen jahrelang oder auch vergebens auf eine erfolgreiche Transplantation. Ein Problem sind die vergleichsweise hohen Hürden hierzulande. Der heutige Tag der Organspende soll unter anderem darauf aufmerksam machen.
21: Einfach aufstehen, einen Kaffee holen. Für Eileen Hahn war das noch vor 2 Jahren unmöglich. Wegen einer schweren Lungenkrankheit brauchte sie dringend eine Spenderlunge. 4 Monate wartete sie mit höchster Dringlichkeitsstufe.
22: Also die letzten Monate waren anstrengend. 3-mal am Tag auf Toilette gehen, das war Leistungssport. Und mehr habe ich nicht geschafft.
21: Seit Jahren sind die Transplantationszahlen in Deutschland im europäischen Vergleich niedrig. Rund 8200 Menschen warten derzeit in Deutschland auf ein Spenderorgan. Und für viele wird die Wartezeit zu lang.
23: Wir haben hier in jeder Woche am Uniklinikum Patienten, die aufgrund des Organmangels versterben.
21: Das, so Experten, liege auch daran, dass in Deutschland nur nach einem Hirntod Organe gespendet werden dürfen. Dabei zeigen neue Studien, dass die Organspende nach Herz-Kreislauf-Stillstand die Zahl der Transplantationen deutlich steigern würde, so wie es in anderen europäischen Ländern längst üblich ist.
24: Selbst wenn man in Deutschland einen klaren Wunsch hat, Organspender zu werden, darf man in Deutschland nicht die Organe spenden, wenn zuerst das Herz stehen bleibt. Das ist für mich unverständlich. Mit welchem Recht nehmen wir diesen Leuten am Ende ihres Lebens die Möglichkeit, so eine altruistische Tat noch zu tun?
21: Eileen Hahn hatte Glück. Sie hat dank einer Spenderlunge überlebt und wünscht sich, dass in Deutschland politisch alles dafür getan wird, dass mehr Organtransplantationen möglich werden.
13: Vor 2,5 Wochen war ein US-amerikanischer Arzt in die Berliner Charité eingeliefert worden. Der Mann hatte sich in der Demokratischen Republik Kongo mit dem Ebola-Virus infiziert. Heute wurde der 39-Jährige aus der Klinik entlassen. Seit einer Woche sei bei ihm das Virus nicht mehr nachweisbar gewesen. Seit mehr als 72 Stunden sei er völlig symptomfrei, teilte die Charité mit und sprach von einem bedeutenden therapeutischen Erfolg. Zum Fußball. Die deutsche Nationalmannschaft muss kurz vor dem WM-Start einen Rückschlag verkraften. Bayern-Jungstar Lennart Karl fällt verletzt aus. Der 18-Jährige hatte sich beim Training gestern einen Muskelbündelriss zugezogen. Für ihn hat Bundestrainer Nagelsmann den Leipziger Asanuetraogo nachnominiert. In Kürze wird das letzte Testspiel der deutschen Mannschaft vor der WM angepfiffen. Sie trifft in Chicago auf die USA.
0: Am späten Nachmittag Ortszeit Chicago ist der erste Schock ein wenig verarbeitet. Auch Lennart Karl äußert sich selbst über die sozialen Netzwerke. Es tut einfach unbeschreiblich weh, das größte Turnier verpassen zu müssen, schreibt er bei Instagram.
5: Er hat auch noch ein paar Worte gefunden, obwohl ihm das schwer gefallen ist. Er war extrem traurig, sind auch, glaube ich, schon ein paar Tränen geflossen. Hat seine Familie informiert und ist dann eigentlich auch leider schon direkt zum Flughafen. Also sehr, sehr trauriger Termin und einige haben es ja auch schon gesagt, es drückt so ein bisschen die Stimmung.
0: Bundestrainer Julian Nagelsmann hatte große Hoffnungen in den 18-Jährigen vom FC Bayern München gesetzt. Den Muskelbündelriss im linken Oberschenkel zog sich Karl im Training zu. Das WM-Aus stand allerdings nicht sofort fest. Erst nach einer Untersuchung im Krankenhaus musste der DFB reagieren. Nachnominiert wurde Asan Ouedraogo von RB Leipzig. Der 20-Jährige hat bislang erst ein Länderspiel absolviert, da aber überzeugt. Im vergangenen November erzielte er beim 6:0 über die Slowakei beim Debüt in der Nationalmannschaft auch gleich sein erstes Tor. Gegen die USA wird er noch nicht dabei sein. Julian Nagelsmann muss erneut auch auf Manuel Neuer wegen Wadenproblemen verzichten. Deshalb wird Oliver Baumann ein weiteres Mal zwischen den Pfosten stehen.
13: Ja, und auch die deutschen Frauen dürfen sich auf die WM freuen. Sie haben sich für das Turnier nächstes Jahr in Brasilien vorzeitig qualifiziert. Das Team von Bundestrainer Wück gewann gestern Abend 2:0 gegen Norwegen und sicherte sich damit einen Spieltag vor Ende Platz 1 in der Gruppe.
0: Es ist geschafft. Sie sind dabei in Brasilien. Die deutschen Fußballfrauen haben ihren Matchball zur WM-Qualifikation gegen Norwegen gestern Abend verwandelt. Nach 17 Minuten gelingt der Debütantin Marie Müller die 1:0-Führung für das DFB-Team. Erstes Spiel, erster Treffer, ein ganz besonderer Tag für sie.
6: Ja, unglaublich. Ich meine, unser Ziel war heute, die WM-Qualifix zu machen. Das war das Hauptziel, das haben wir geschafft. Startelf-Debüt, Debüt generell, ein Tor, besser geht's, glaube ich, nicht.
0: 10 Minuten nach dem Führungstreffer macht es Carlotta Wamser fast noch schöner. Das 2:0 durch die Leverkusener Abwehrspielerin. Ein sehenswert schöner Treffer. Kurz vor der Pause kommt Norwegen aber immer besser ins Spiel. Nahlsund, die beste Gelegenheit für die Gegnerinnen, aber Ann-Kathrin Berger ist da. Der Bundestrainer Christian Wück sichtlich zufrieden, genauso wie die Deutschen unter den 33.000 Fans in Köln. Norwegen versucht in der zweiten Hälfte noch einmal alles, aber die deutsche Nummer 1 ist nicht zu überwinden und sichert die Tickets nach Brasilien.
13: Die Russin Mira Andreeva hat die French Open gewonnen. Die 19-Jährige ist damit die jüngste Gewinnerin des Pariser Traditionsturniers seit 1992. Im Finale bezwang Andreeva die Polin Maja Chwalinska mit 6:3 und 6:2. Es ist ihr erster Titel bei einem Grand Slam. Und nun die Wetteraussichten für morgen, Sonntag, den 7. Juni.
7: Ein Hoch bringt dem Süden und der Mitte Sonnenschein, ein Tief dem Norden Wolken und etwas Regen. Heute Nacht sind vor allem in der Nordhälfte Schauer unterwegs. Von der Mitte bis in den Süden klart es häufig auf. Hier wird es morgen oft sonnig, im Norden windig mit vielen Wolken, Richtung Nord- und Ostsee gelegentlich Schauer und einzelne Gewitter, auch in den Alpen einzelne Schauer. Heute Nacht kühlt es ab auf 15 bis 7 Grad. Morgen auf den nordfriesischen Inseln 17, in Niederbayern und am Oberrhein bis zu 25 Grad. Am Montag freundlich und warm, ab dem Nachmittag von Westen teilweise kräftige Schauer und Gewitter. Ab Dienstag wird das Wetter insgesamt wieder wechselhafter, mit Sonne, Wolken, Schauern und Gewittern, dabei auch wieder kühler.
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25: Mit Dani Stahl aus dem Studio von BR24 in München. Guten Abend. Heute vor 3 Jahren hat Russland den Kachowka-Staudamm in der Ukraine gesprengt. Vermutlich, um damit eine Offensive der ukrainischen Armee im Süden des Landes zu verhindern. 77 Siedlungen wurden überflutet. Wie viele Menschen damals ertranken, ist bis heute unklar. Nach der Sprengung veränderte sich die Landschaft rasant. Wo gerade noch ein riesiger Stausee war, wuchs überraschend schnell ein Wald mit mehreren Meter hohen Bäumen. Die Folgen für den Süden der Ukraine sind weiterhin drastisch. Vor allem die Landwirtschaft war auf die Bewässerung aus dem Stausee angewiesen. Florian Kellermann über die Sprengung und die Folgen.
1: Die Kachowka-Staumauer in der südlichen Ukraine war eine der größten in Europa. Russland sprengte sie vor genau 3 Jahren. Das ergaben die Recherchen unabhängiger Journalisten. Dennoch gibt Moskau bis heute der Ukraine die Schuld. Der Stausee bei Kachowka war 240 Kilometer lang und an manchen Stellen über 20 Kilometer breit. Unvorstellbare 18 Milliarden Kubikmeter Wasser setzten sich in Bewegung und die Folgen konnte man damals nur erahnen. Der Biologe Oleksiy Wassiliuk, Mitarbeiter am Institut für Zoologie der Nationalen Akademie der Wissenschaften. Da, wo der Stausee war, wachsen jetzt 7 Meter hohe Bäume. Wenn uns das damals jemand gesagt hätte, dass so ein riesiges Objekt innerhalb so kurzer Zeit völlig mit Wald bedeckt sein würde, hätten wir geantwortet, so etwas gibt es nicht. Aber es zeigte sich, das gibt es. Die Ukraine versucht nun, die Folgen der Katastrophe zu erforschen, die ökologischen, sozialen und wirtschaftlichen Folgen. Der Staat hat mehrere wissenschaftliche Institute damit beauftragt, ein Mammutprojekt, sagt dessen Leiterin Natalia Osatscha. Die schlimmsten ökologischen Folgen, die man vor 3 Jahren befürchtete, seien ausgeblieben, sagt sie. Das betreffe etwa den Boden des ehemaligen Stausees. Wir haben schon früher untersucht und berechnet, wie viel Schwermetalle sich über die Jahrzehnte in den Bodensedimenten angesammelt hatten. Das waren viele Tonnen. Die Flutwelle hat die oberen Schichten der Bodensedimente aufgewirbelt und weggespült. Im Schwarzen Meer hat man das dann gesehen, eine Art dünne Schicht auf dem Wasser. Die verbliebenen Sedimente hätte der Wind wegtragen und verteilen können. Davor hatten alle Angst. Aber das war nicht Sand, sondern Schlick, bei dem beim Trocknen Bodenformationen entstanden sind, die dem Takyr-Boden ähneln. Also dem verkrusteten Boden in zentralasiatischen Halbwüstengebieten. Positiv habe sich auch ausgewirkt, dass das Wasser aus dem Stausee an einer begrenzten Stelle wie durch einen Flaschenhals entwich, so die Wissenschaftlerin, also nicht in ganz kurzer Zeit. Besonders wichtig sind für die Wissenschaftler die langfristigen wirtschaftlichen und sozialen Folgen. Der Süden der Ukraine ist wasserarm. Der Kachowka-Stausee sei für die Menschen dort lebenswichtig gewesen, sagt Natalia Osatscha. Etwa 1,8 Millionen Menschen hatten erst einmal keine Trinkwasserversorgung mehr. Der Staat hat einiges unternommen, um dafür Übergangslösungen zu finden, an vielen Orten aber mit Wasser minderer Qualität. Noch schlimmer sind die Folgen für die Landwirtschaft. Im Süden der Ukraine gibt es eigentlich fruchtbare Schwarzerde. Das Bewässerungssystem ist völlig zerstört, nichts wird bewässert. Aber durch die russische Besatzung im Süden der Ukraine ist die Zahl der Anbauflächen für alle möglichen Kulturen ohnehin stark gesunken. Wie es mit dem betroffenen Teil der Ukraine weitergeht, ist im Moment völlig unklar. Die Wasserversorgung könnte aus anderen Vorkommen gedeckt werden, meint Osatscha, etwa aus einem anderen Stausee am Dnipro, weiter nordöstlich. Investitionen in neue Kanäle wären nötig. Die Wissenschaftlerin indes würde den Kachowka-Stausee wiederherstellen, in kleinerem Umfang. Doch das ist auf absehbare Zeit undenkbar, da sich hier auf den beiden Seiten des Dnipro die ukrainische und die russische Armee gegenüberstehen.
25: Florian Kellermann war das über die Sprengung des Kachowka-Staudamms in der Südukraine vor genau 3 Jahren und die Veränderungen für den Landstrich. Und wir bleiben beim Thema Wasser und Landwirtschaft konkret. Die Folgen des Klimawandels. Der sorgt nicht nur dafür, dass wir immer mehr Starkregen bekommen, auch langanhaltende Trockenperioden bis hin zu richtigen Dürren werden häufiger. Vor allem für die Landwirtschaft ist das problematisch, denn sie ist gerade jetzt in den Monaten, in denen alles wächst, auf Wasser angewiesen. Aber was tun, wenn das Wasser knapp wird? Susanne Henn mit 2 Beispielen.
3: An einem heißen Frühsommertag überprüft Landwirt Michael Kinzinger auf seinem Hof in Vaihingen an der Enns den Wasserstand des hauseigenen Beregnungssees.
4: Der See füllt sich zunächst mit Regenwasser über die Wintermonate. Wir haben mittlerweile alle unsere Dächer von unserem Hof angeschlossen, eine Rohrleitung, die hier direkt in den See führt.
3: So kann er den ganzen Winter über das komplette Regenwasser sammeln. 2017 hat er den See angelegt, 9,5 Meter tief, 2,3 Millionen Liter Wasser passen hinein. Das braucht er, um in Hitzeperioden seine Kartoffel- und Zwiebelfelder zu gießen. Die Investitionen waren hoch, aber letztlich alternativlos.
4: Wir hatten aber immer wieder das Problem, dass unsere Erntemenge und die Qualität gelitten hat, weil einfach die extreme Sommer oder die extreme Hitze der Kartoffel in Qualität, in Ertrag geschädigt hat.
3: Wenn es über Wochen hinweg zu trocken ist, beregnet er seine Kartoffelfelder großflächig über Sprenkler zweimal im Abstand von 10 Tagen für je 6 Stunden. Immer nachts oder frühmorgens, um die Verdunstung möglichst gering zu halten. Seine Arbeit ist durch die Bewässerung spürbar mehr geworden, auch weil die Rohre vor der Ernte herausgenommen und im nächsten Jahr neu verlegt werden müssen. Dennoch sagt er, die Investitionen und die Arbeit lohnen sich, denn er spart Wasser und kann sich auf die Qualität seiner Kartoffeln verlassen. Bernhard Bayer, der seinen Hof in Neuhausen auf den Fildern nahe Stuttgart hat, setzt auf Tröpfchenbewässerung. Neben Spargel und Kernobst baut er vor allem Beeren an, für die sich Tröpfchenbewässerung besonders eignet. Ein Großteil seiner Erdbeeren wächst in Substrat in einer Art Gewächshaus. Das Wasser kommt, wie der Name sagt, tröpfchenweise direkt bei der Pflanze an. Die Menge wird automatisch gesteuert, ein Sensor misst die Sonneneinstrahlung. Je höher, desto häufiger wird bewässert.
9: Also wir haben davor Überkruppbewässerung gehabt, also gerade die Krone-Kreisregner. Und die haben natürlich viel Wasser benötigt. Und die Kultur ist dann natürlich immer nass gewesen. Und das fördert natürlich auch das Pilzwachstum in der Frucht.
3: Tröpfchenbewässerung sorgt also auch für bessere Qualität und weniger Pflanzenschutzmittel. Außer Erdbeeren baut Bayer auch Brombeeren, Heidelbeeren und Himbeeren an. Und für deren Tröpfchenbewässerung liegen in seinen Feldern Rohre und Schläuche. Das macht Arbeit und kostet ihn pro Hektar grob geschätzt 10.000 Euro. Dennoch lohnt sich der jährliche Aufwand, denn er verbraucht nur noch rund halb so viel Wasser wie zuvor.
9: Durch die Tröpfchenbewässerung haben wir natürlich auch die Möglichkeit, dass wir ständig ernten können, auch während der Bewässerung.
3: Das macht die Mengen berechenbarer und die Erntezeit länger und Landwirtschaft auch in Dürreperioden möglich.
25: Wassersparen in der Landwirtschaft. Susanne Henn hat 2 Beispiele vorgestellt. Wer Geld in Aktien anlegt, der bekommt eigentlich immer 2 zentrale Ratschläge. Verteil dein Risiko auf möglichst viele Aktien in unterschiedlichen Ländern und Branchen. Und am besten machst du das mit einem weltweit investierenden ETF-Aktienfonds, der sich zum Beispiel an einem Index von MSCI orientiert. Mittlerweile widersprechen sich diese beiden Tipps allerdings, denn wer in solche vermeintlich breit gestreuten Fonds investiert, hat sein Geld vor allem in einigen wenigen US-Tech-Firmen stecken. Das allerdings wird nach und nach zu einem Risiko angesichts der hohen Verschuldung der USA, den politischen Unsicherheiten im Land und dem schwächer werdenden Dollar. Angela Göpfert.
10: Amerika war für Anleger lange vor allem eines, der sichere Renditemotor im Depot. Wer in den vergangenen 10 Jahren auf den US-Leitindex S&P 500 gesetzt hatte, konnte seinen Einsatz mehr als verdreifachen. Anleger profitierten von Konzernen wie Apple, Microsoft, Alphabet, Nvidia oder Amazon, von Tech-Giganten, KI-Fantasie und starken Geschäftsmodellen. Und das ganz automatisch auch dann, wenn sie einfach nur einen ETF auf den MSCI World gekauft haben.
11: Die Anleger unterschätzen ganz massiv, dass der MSCI World Index mittlerweile massiv übergewichtet ist in den USA. Wir reden über einen Anteil von 72%, mit denen ich an der US-Börse und an den US-Aktien hänge, aber mit denen ich dann auch am Dollar hänge.
10: Sagt Stefan Risse, Kapitalmarktstratege bei der Vermögensverwaltung Arcatis. Und genau das ist für Anleger aus dem Euroraum inzwischen ein Problem. Denn es zählt nicht nur, wie stark eine US-Aktie an der Wall Street steigt, entscheidend ist auch, was davon in Euro ankommt. Das Währungsrisiko ist aber nur ein Teil der Geschichte. Dazu kommt, innerhalb des US-Markts hängt immer mehr an einigen wenigen Konzernen. Edgar Walk, Chefökonom bei Metzler Asset Management.
12: Ich glaube, es ist mal wichtig zu verstehen, dass tatsächlich die US-Börse nicht mehr die US-Wirtschaft reflektiert, sondern nur noch den Technologiesektor. Also tatsächlich kann man sagen, der US-Aktienmarkt spielt nur noch das Thema KI. Von daher ist man nicht gut diversifiziert tatsächlich.
10: Und dann sind da noch die Risiken, die nichts mit Apple, Nvidia oder Microsoft zu tun haben. Die hohe Verschuldung der USA, die politischen Unsicherheiten rund um die Trump-Regierung und ein Anleihemarkt, der immer nervöser wird.
12: Tatsächlich haben wir rekordhohe Staatsschulden. Wir haben rekordhohe Defizite, über 2 Billionen Dollar Staatsdefizit wahrscheinlich in diesem Jahr. Und wir haben keine Perspektive, dass die Regierung auf absehbare Zeit plant zu sparen.
10: Heißt das für Anleger also raus aus Amerika? Ganz so einfach ist es nicht. Die USA bleiben der wichtigste Kapitalmarkt der Welt. Nirgendwo sonst gibt es so viele große, international führende Börsenkonzerne. Nirgendwo sonst fließt so viel Kapital. Für Kapitalmarktexperte Risse ist deshalb nicht die Frage, ob Amerika ins Depot gehört, sondern wie viel.
11: Denn die wichtigen und großen Unternehmen von dem Teil der Wirtschaft in der Welt, der momentan noch stark wächst, und das ist die KI-Wirtschaft, sitzen in den USA. Deswegen muss man die im Portfolio schon drin haben, aber man muss sie nicht in der Größenordnung drin haben, wie sie beispielsweise im MSCI World Index vorhanden sind.
10: Die Schlussfolgerung vieler Strategen: breiter streuen. Mehr Europa, mehr Asien als Beimischung. Und für Risse gehört auch Gold dazu.
11: Vor dem Hintergrund der hohen Verschuldungszuwächse in der Welt, aber insbesondere auch in den USA, ist eine gewisse Goldbeimischung, weil ich Gold eben nicht unendlich vermehren kann, wie unser Papiergeld, sicherlich nicht falsch.
10: An den USA führt für Anleger weiter kaum ein Weg vorbei. Aber aus dem Renditemotor kann ein Klumpenrisiko werden, wenn ein zu großer Teil des Depots an Tech-Konzernen, KI-Fantasie und Dollar hängt.
25: Riskanter, hoher Anteil von US-Tech-Aktien in Depots. Angela Göpfert war das. Gerade auf dem Land sind Mofas immer noch gefragt. Der öffentliche Nahverkehr ist meist immer noch keine gute Alternative, also muss was Fahrbares her. Und so ein Mofa fährt normalerweise um die 25 Kilometer pro Stunde. Das geht auch schneller. Die Tuning-Szene versucht, mehr aus dem Mofa rauszuholen. Conny Kleinschroth hat mit einem 16-Jährigen aus Esselbach gesprochen, der sein Mofa aufmotzt, um damit Rennen zu fahren.
14: Also das Feeling ist schon brutal. Wenn man auf dem Mofa sitzt, Motor an, Welt aus, habe ich so das Gefühl. Da ist alles außenrum ist wurscht.
15: Bela Feld ist ein echter Naturbursche und er lässt es gern ruhig angehen. Auf seiner alten Zündapp zuckelt er mit 25 km/h am liebsten durch den Spessart, statt am Rechner zu zocken.
14: Man sieht halt auch keinen Erfolg. Wenn man da jetzt in das Spiel reingeht und spielt halt 2 Stunden, dann hat sich eigentlich nichts geändert, außer dass man halt viereckige Augen kriegt, wie meine Mutter immer sagt.
15: Das Mofa hat er auf dem elterlichen Hof entdeckt.
14: Klar, es ist schön, wenn man flott unterwegs ist, aber einfach, dass man sieht die Leute, wenn man im Dorf fährt, die Leute kennen einen, die grüßen einen, das ist das Schöne. Man fährt halt mit mehr Stil. Das ist das Fahrzeug, womit mein Opa schon gefahren ist vor 40 Jahren und damit fahre ich jetzt genauso weiter.
15: Seit etwa einem Jahr hat er jedoch auch Gefallen am Schnellfahren gefunden. Zusammen mit den Schürhorge schraubt er an einem Rennmofa. Das Team fährt in der Tuning-Klasse, also mit Originalrahmen und Originalmotor, erklärt Matze Müller, der Gründer der Schürhorge.
16: Im Rollerbereich, wenn man jetzt unterwegs wäre, da gibt es natürlich Tuning. Zylinder passen zum Auspuff, aber das ist beim Mofa nicht und das wollen wir auch nicht. Das heißt, wir basteln da seit Jahren erfolglos, erfolgreich rum, mal so, es ist ein Ausprobieren. Und genau das ist das, was wir wollen. Nichts von der Stange, sondern probieren. Probieren, probieren, damit wir den Grund haben, uns regelmäßig zu treffen.
15: Gerade in ländlichen Gegenden wie dem Spessart sind Mofas nach wie vor gefragt. Auf der Straße und auf dem Feldweg dürfen sie mit der getunten Maschine jedoch nicht rumheizen. Bis zu 75 km/h schnell sind sie damit. Dafür gibt es Rennen auf extra dafür angelegten Strecken. Die Rennserie des DMV Mofa Cup geht zurück auf die Idee eines Polizisten, der denen, die er früher kontrolliert hat, einen Ort zum Fahren geben wollte, erklärt Rennleiter Jürgen Schmidt.
18: Die dürfen ja Verstärkungen reinmachen, Verstrebungen. Die dürfen auch am Motor ein bisschen verändern, je nach Klasse. Wir haben ja Standardklasse, Tuning, Prototypen. Jeder fährt in seiner Klasse. Die fahren ja nicht alle gegeneinander, sondern jeder nur in seiner Klasse. Also nicht der Schnellste gewinnt. Der am Ende immer angekommen ist.
15: Durchhalten muss das Mofa von Bela und den Schürhorge also insgesamt 4 Stunden lang.
25: Conny Kleinschroth hat einen Blick in die Mofa-Tuning-Szene geworfen in Esselbach im unterfränkischen Kreis Main-Spessart.
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19: Mit Erich Wartusch. Und dieser Abend gehört der deutschen Fußballnationalmannschaft, die in Chicago ihr WM-Abenteuer auf amerikanischem Boden beginnt. Noch ist es nur ein Testlauf, aber ein ernstzunehmender. Denn es geht gegen den Gastgeber der WM, gegen die USA. Thomas Kunze, wenige Minuten vor dem Anpfiff. Kann man denn im Soldier Field schon von WM-Fieber sprechen?
20: Oh yes, aber definitiv. Es ist die Eröffnungsfeier, tatsächlich die inoffizielle für den US-Verband. Hier werden gerade alle 26 Spieler
2: des US-Kaders vorgestellt. Gab eine Pyroshow, gab einen Einsatz von Rapper Chance. Das war atemberaubend und macht viel WM-Stimmung. Und jetzt gibt's gleich die Hymnen und dann geht's los.
19: Und wie sieht's mit der deutschen Mannschaft aus? Wer ist heute von Anfang an dabei? Holger Dahl?
2: Ja, also es gibt zwei Veränderungen im Vergleich zum letzten Spiel. Werden wir hier die deutsche Fußballnationalhymne, also die deutsche Nationalhymne für die deutsche Fußballnationalmannschaft hören. Havertz und Sané für Undav und Karl, das haben wir so erwartet, nach der schweren Verletzung mit folgendem WM aus für das Bayern-Top-Talent Lennart Karl. Also wenn wir jetzt nochmal davon ausgehen, dass Manuel Neuer es dann schafft zum WM-Eröffnungsspiel, dann steht auf 10 Positionen, glaube ich, jetzt gerade die 11 auf dem Platz, die auch morgen in einer Woche in die WM starten wird.
19: Und gleich hören wir dann Holger Dahl zusammen mit Thomas Kunze. Die beiden werden uns das gesamte Match über begleiten. Zuvor noch ein kurzer Blick auf die wichtigsten Sportereignisse des Tages. Zum Beispiel das Tennis-French Open-Finale der Frauen in Paris, das eine 19-Jährige für sich entschieden hat.
17: Sie wollte den Pokal gar nicht mehr hergeben. Immer wieder umarmte Mira Andreeva das silberne Kunstwerk, das in der Sonne von Paris funkelte. Zum ersten Mal in ihrer noch kurzen Karriere mit 19 Jahren hat sich die Russin einen Grand-Slam-Titel geholt. Mit einem glanzlosen, aber letztlich souveränen Auftritt im Finale der French Open. Zwei Sätze lang hatte Andreeva das stabilere Tennis gezeigt. Die Überraschungsfinalistin Maja Chwalinska war einfach zu fehlerhaft in diesem so besonderen Match. Die Polin hatte sich als erst zweite Qualifikantin der Geschichte in ein so großes Finale gespielt. Hier war aber das Ende des Märchens erreicht. Gegen das druckvolle Spiel von Mira Andreeva hatte sie nur selten eine Antwort. Über die Dauer von knapp anderthalb Stunden war das insgesamt zu wenig von Chwalinska. Andreeva wirkte zwar ebenfalls nicht fehlerfrei und locker, aber sie war die überlegene Spielerin mit mehr Ideen, mehr Pfiff und auch der höheren Geschwindigkeit. Mein Traum ist in Erfüllung gegangen und ich danke auch mir selbst. So hat es die selbstbewusste Mira Andreeva bei der Siegerehrung formuliert. Der Traum heißt Sieg bei Roland Garros 2026.
19: Sagt unser Reporter Guido Ringel. Und der Traum ist natürlich auch für Alexander Zverev morgen sein erstes Grand-Slam-Turnier zu gewinnen. Er trifft dann im Finale auf den Italiener Flavio Cobolli. Neuer deutscher Rekord über 100 Meter in der Leichtathletik. Owen Ansah, der für den Hamburger SV startet, hat beim Meeting in Regensburg seinen eigenen Rekord um eine Hundertstelsekunde unterboten. 9,98 Sekunden heißt nun die neue Bestzeit.
21: Ich fühle mich super. Ich konnte es heute auf die Bahn bringen. Es sind unfassbar gute Bedingungen. Ich trainiere hart für solche Zeiten und jetzt, dass so eine Zeit dabei am Ende rauskommt, ist mega und es ist mein zweites Rennen dieser Saison.
19: Schauen wir zum Basketball, da ist vor wenigen Sekunden das vierte Halbfinal-Playoff zwischen Bamberg und Alba Berlin zu Ende gegangen und die Oberfranken haben mit 81-67 gewonnen. Also steht es in dieser Halbfinalserie 2-2. Ein Finalist steht ja schon fest, nämlich der FC Bayern München. Wartet also darauf, wer der Gegner sein wird, ein fünftes Match dann in Berlin. Und die deutschen 3x3 Basketballerinnen, 3x3 Basketballerinnen sind bei der WM in Warschau im Viertelfinale ausgeschieden. Das Quartett um Olympiasiegerin Marie Reichert unterlag Aserbaidschan im Viertelfinale überraschend mit 16-18. Die deutschen Männer treffen in ihrem Viertelfinale heute noch auf Österreich. Formel 1 Seriensieger Kimi Antonelli ist auch auf den Straßen von Monte Carlo einfach nicht zu stoppen. Der Mercedes-Pilot schnappte sich in einer enorm spannenden Qualifikation auf dem Stadtkurs die Pole Position. Red Bull-Pilot Max Verstappen wurde Zweiter. Lewis Hamilton im Ferrari auf Rang 3 und Nico Hülkenberg als einziger Deutscher. Er kam im Audi nicht über Platz 13 hinaus. Das Rennen im Fürstentum Monaco beginnt morgen dann ab 15 Uhr. Auslosung zur ersten Hauptrunde im DFB-Pokal. Jede Menge Spiele natürlich, die da heute in Dortmund ausgelost wurden. Spektakulär sicherlich VfL Osnabrück gegen den FC Bayern als Titelverteidiger. Und Borussia Dortmund reist nach Hamburg zum Eimsbütteler BC. Wir reisen jetzt allerdings nach Chicago zum Testspiel, zum letzten vor der WM. USA gegen Deutschland, Holger Dahl und Thomas Kunze, die Reporter.
2: Dirk versucht, den Kollegen zu überreden.
22: Showtime in Chicago. Nicht mehr und nicht weniger ist das hier heute für die US-Amerikaner und für Deutschland ist es natürlich auch so. Morgen in einer Woche startet für Deutschland die Fußball-Weltmeisterschaft. Die Amerikaner sind ein bisschen früher dran und es ist eine tolle Atmosphäre im Soldier Field. Holger Dahl sagt Hallo und Thomas Kunze sagt jetzt den Rest.
23: Das ist ein absoluter Vorgeschmack, Holger, auf diese Fußball-Weltmeisterschaft in den USA.
20: in Kanada und in Mexiko schon die Teamvorstellung hatte. Einiges in sich, 62.500 sind da bei 30 Grad, super schwülen Bedingungen. Und ich bin sehr gespannt, wie es beide Teams angeht, ob es sportlich auch ein echter Test wird bei dieser Hitze, bei dieser Schwüle. Gibt ein paar Veränderungen in der Startformation bei Julian Nagelsmann. Leider, muss man sagen, gezwungenermaßen, Lennart Kahl ist abgereist und in Deutschland angekommen. Wofür hat er sich entschieden, der Bundestrainer?
0: Ja, das tut natürlich richtig weh. Leroy Sané auf der Position rechts außen vorne, wo wir eigentlich Lennart Kahl gesehen hätten. Er war ja richtig gut drauf, zuletzt aber beim Turnier nicht dabei. Hassan Ouedraogo ist noch nicht angereist, ist noch nicht da, musste ja erst aus dem Urlaub quasi geholt werden. Und dann hätten wir noch Kai Havertz in der ersten Elf. Das ist dann die letzte von zwei Veränderungen für Dennis Undav im Vergleich zum Sieg gegen Finnland. Gehen wir schnell durch. Die Mannschaft Baumann im Tor, weil Manuel Neuer erst am Montag wieder voll belastungsfähig sein soll. Dann die Viererkette von links. Braun, Schlotterbeck, Tah und Kimmich. Auf der Doppel-Sechs Metscher, Pavlovic. Rechts, offensiv haben wir gesagt, Leroy Sané, Musiala als Zehner. Wertz links, Havertz vorne. Ah, Thomas, sind wir ganz ehrlich.

0: und dem alten, haudigen Ream, dem Kapitän Matt Freeze, der junge Keeper. Und das Mittelfeld mit Weston McKennie und Tyler Adams im Zentrum kann sich auch sehen lassen. Ja. Mit Serginho Dest und Robinson auf den Schienen. Keine schlechte Mannschaft. Wird ein echter Test, Holger, der gleich losgeht hier in Chicago im Soldier Field.
1: Ja, wir haben Lust. 13.30 Uhr Ortszeit ist 20.30 Uhr deutscher Zeit. Und es hat jetzt ganz leicht angefangen zu regnen, wenn ich das gerade so richtig gesehen habe. Das eigentlich bei Sonnenschein. Ja. Also irgendwo muss ein Regenbogen sein. Aber da wir hier eingebastelt sind, jetzt hier der Anpfiff vom chilenischen, unparteiischen Pietro Maza. Und ja, das wird ein richtig gutes Ding werden. Deutschland jetzt erstmal im Mittelfeld so mit dem Gegenpressing, weil die US-Amerikaner über die linke Seite nach vorne spielen. Und dann sind die Deutschen aber dazwischen. Und der erste Ballkontakt für Oliver Baumann. Für den muss es ja wirklich super schwer sein, dass er da heute hinten drin steht im Tor und weiß, er ist quasi nur auf Abruf. Deutschland jetzt mit dem Ballbesitz, den Ballgewinn. Schöner Ball auf Leroy Sané auf rechts außen. Gleich Applaus vom Bundestrainer, von Julian Nagelsmann. Sané zieht mit dem linken Fuß in die Mitte. Metscher hat den Ball am rechten Fuß. Ja. Und da sind wir gleich beim ersten Pfiff von Piero Maso. Und das ist gar nicht so eine schlechte Freistoßdistanz, Thomas.
0: Nee, das ist sehr gut sogar, obwohl es ist so halb rechts versetzt von der Mittelstürmerposition. Für einen richtig guten Linksfuß wäre es was. Letzter Treffer in der Fußballnationalmannschaft von so einer Position, David Raum. Der sitzt auf der Bank. Der Daniel Brown, Holger hat es gesagt, hat auf der Linksverteidigerposition den Vorzug bekommen. Klassische Position für einen Linksfuß. Leroy Sané stellt sich da selbstverständlich hin, stützt erstmal die Arme in die Knie, aber da stehen natürlich auch noch Flo Wirtz und der Kapitän Joshua Kimmich. Die holen sich jetzt nochmal den Schlotterbeck ran, der sich dann zwischen die Abwehrreihen der US-Amerikaner bewegt. Vier-Mann-Mauer wird gestellt von Matt Freeze. Foul übrigens von Tyler Adams, der deutlich zu spät kam gegen Felix Metscher. Und jetzt stehen plötzlich nur noch Joshua Kimmich und Leroy Sané an diesem Freistoß. Sind zu 21, 22 Meter. Leroy Sané geht am Ball vorbei. Das wird eine Variante auf den zweiten Pfosten. Kopfball, Tor! 1:0! Kai Havertz nickt das Ding ein. Vorgestern erst angereist, aber sofort eingenetzt. Er hat halt die Torjäger-Idee, das Gen eingepackt in den Koffer in die USA. Butterweich, wunderbare Flanke von Joshua Kimmich. Und Kai Havertz nickt das Ding ein. Ganz schlecht verteidigt von den US-Amerikanern. Ja, Zuordnung also, war nur eine Empfehlung.
1: Ja, also sorry, dass Kai Havertz vielleicht der Zielspieler sein könnte bei einem Freistoß von der rechten Seite. Das ist jetzt, glaube ich, keine große Überraschung. Und die US-Amerikaner gucken sich da jetzt alle auch nochmal mehrfach an. Das darf einfach so nicht passieren. Damit haben sie natürlich auch die Stimmung hier im Stadion jetzt gerade mal ziemlich nach unten geschraubt. Also die Amis haben sich einiges vorgenommen für dieses Spiel. Aber super Freistoß von Joshua Kimmich da mit dem rechten Fuß. Da hat er einfach so viel Gefühl drin. Und dann bringt er den Ball so einen Meter vielleicht nach links vom Zentrum da im Strafraum. Und genau an der 5-Meter-Linie steht da Kai Havertz. Der muss gar nicht groß hochspringen. Der macht das im Stehen und köpft den Ball rechts vorbei am Torhüter der US-Amerikaner an Matt Freeze. Und der Champions League Finaltorschütze Kai Havertz macht also das Tor. Beim Champions League Finale ist es am Ende ja nicht ganz so erfolgreich gelaufen wie den FC Arsenal.
0: Dummerweise war es auch sehr früh und es ging dann noch in die Hose.
1: Komm, lass uns das lassen.
0: Nein, mit den Parallelen. Diese Parallelität, ja, die wird es ja definitiv nicht geben. Super Start für die deutsche Fußballnationalmannschaft, die auch im Vorfeld bei den Interviews keinen Zweifel dran gelassen hat, wie wichtig dieser Termin heute ist. Und das hat ja auch die Historie gezeigt. Unmittelbare Tests, Vorbereitungen auf WM-Turniere haben am Ende eben doch eine Aussagekraft bei den letzten beiden Turnieren. Lief es überhaupt nicht in der Vorbereitung, vor Katar nicht und vor Russland auch nicht. Und jetzt sah es gegen die Finnen schon ganz gut aus beim 4:0. Und hier steht es nach einer Minute, nach einer etwas mehr als einer gespielten Minute, 1:0 für die deutsche Fußballnationalmannschaft. Jetzt kommt mal was von den US-Amerikanern. Christian Pulisic allerdings kann den Ball nicht kontrollieren. Nene Brown macht sich mal auf die Reise auf der linken Außenbahn. Versucht da durchzukommen gegen Freeman, aber sie organisieren sich, die US-Amerikaner, übrigens komplett in Schwarz unterwegs. Den Ball, Sonne hat sich ein bisschen zurückgezogen. Ansonsten wäre das nicht so die allerbeste Idee vom Dresscode, vom Modecode her bei diesen heißen Temperaturen hier in Chicago. Jetzt geht's wieder über Pulisic, über die linke Außenbahn. Das war ein schöner Spielvortrag mal über Robinson, der den Ball vom Kapitän von Ream bekommen hat. Deutscher Abwehrfuß ist dazwischen, der von Joshua Kimmich, der das erste Mal gefordert wurde auf seiner Rechtsverteidigerposition. Einwurf USA.
1: Gerade ein bisschen Trash-Talk hier unten. Pulisic mit Joshua Kimmich. Also die haben sich da nicht ganz so super verstanden. Jetzt hat auch noch mal ein Ball auf dem Spielfeld gelegen. Zusätzlicher zwei Bälle sind definitiv einer zu viel. Und

0: Das ist ja so ein bisschen die Achse oder der absolute Superstar bei den Amerikanern. Christian Pulisic kennen wir aus der Fußball-Bundesliga von Borussia Dortmund, inzwischen beim AC Mailand unterwegs. Und der hat jetzt schon unfassbar viele Ballkontakte gehabt in der Startphase. Und Joshua Kimmich, der ist auf dem rechten Flügel als rechter Verteidiger klar der Anführer der deutschen Mannschaft, der da auch kurz mal, glaube ich, signalisiert hat, pass mal auf, wir führen jetzt hier 1-0. Also mal kurz ruhig sein. Und Flo Wirtz spielt den Ball jetzt aus dem Zentrum heraus mal nach vorne auf den Torschützen, auf Kai Havertz. Jetzt Pavlovic, der das Kopfballduell verliert gegen einen anderen, den wir aus der Bundesliga auch gut kennen, Weston McKennie. Jetzt Juventus Turin, spielt hier auch eine Weile beim FC Schalke 04 in der etwas größeren Zeit. Und Leroy Sané am rechten Flügel hat sich da schön durchgesetzt im Zweikampf zu Metscher. Alles noch zentral, gerade mal so eben drin in der Hälfte der US-Amerikaner. Nene Brown auf dem linken Flügel, wieder zu Pavlovic. Die Amerikaner wie eine Handballmannschaft um den eigenen Strafraum verteilt. Wieder ist Havertz da, Leroy Sané. Der Ball ist leicht durchgerutscht, ist jetzt natürlich flutschig. Und dann Joshua Kimmich, der aber das Tempo so ein klein wenig rausnimmt. Und jetzt in den Laufspiel von Leroy Sané, der rein in den Strafraum, ist an der Grundlinie, kriegt dann noch, zurückgelegt, Schuss, Tor! Kai Havertz! Aber die Fahne des Schiedsrichterassistenten ist oben. Ich nehme an, der Ball war im Aus. Ne?
1: Ja, ich denke auch, dass er mit vollem Umfang die Torauslinie überschritten hat. Schwer zu sehen für uns, um das hier mal so ein bisschen zu verorten. Wir kontrollieren es erstmal, ja, weit im Aus. Trotzdem wieder eine wunderbare Kombination. Auch die Idee von Kimmich in die Gegenbewegung der US-Amerikaner, diesen halbrunden Ball zu spielen. Auf dieser Angriffsseite in diesem wunderbaren Stadion hier, das 1924 gebaut wurde, ein Football, American Football Tempel ist für die Chicago Bears. Wir sitzen sehr weit nach links versetzt von der Mittellinie aus gesehen. Also die rechte Eckfahne, da wo es sich gerade abgespielt hat, als Assistent Alejandro Molina die Fahne gehoben hat. Für uns teilweise ein bisschen schwer zu sehen. Also seht es uns nach, falls hier nachher mal dort drüben strittige Situationen oder Eckbälle entstehen. Und wir sehen den Schützen nicht. Wir werden es dann später auflösen. Und trotzdem wunderbare Bilder in diesem riesengroßen Stadion, das im Zweifel steht. Vielleicht kann man das sagen, Spiel ist nämlich kurz unterbrochen. Chicago Bears würden gerne umziehen. Wäre schade, wenn die Hütte hier leer bliebe, oder?
0: Ja. Ist sie nicht mehr modern genug, ne? So insgesamt, ja. Die dürfte auch gerne für National Football League Verhältnisse ein bisschen größer sein, aber ist schon schade, weil es macht schon Spaß hier zuzugucken. Also nach deutschen Standards ist es eher so ein Cabrio-Stadion, ne? Also ziemlich wenig Dach.
1: Ist schön ausgeführt.
0: Aber es hat eine tolle Atmosphäre und jetzt werden hier aber gerade ziemlich viele sehr nass, weil es einfach weiter regnet. Aber Deutschland kommt über Brown auf dem linken Flügel, über die Mittellinie gesportet, dann nochmal kurz abgedreht, zu Florian Wirtz gespielt und dann Pavlovic im Mittelkreis zurück zu Jonathan Tah. Ich gucke mal runter auf den Bundestrainer Julian Nagelsmann. Im so beigefarbenen, hellbeigefarbenen T-Shirt ist auch schon ordentlich nass geworden draußen. Keine Regenjacke angezogen, aber bei Temperaturen von 24, 25 Grad ist das alles auch kein Problem. Wieder Deutschland mit dem Torschützen. Links außen Havertz sehr variabel. Brown spielt den Ball zurück oder wollte ihn zurückspielen auf den Elfmeterpunkt. Deutschland geht direkt ins Gegenpressing. Und dann die Amerikaner ein bisschen unbeholfen mit dem Ball rechts raus über die Seitenauslinie. Also du hast ja vorhin die starke Offensivreihe der Amerikaner angesprochen, Thomas. Die ist wirklich richtig gut, aber die Defensive zeigt im Moment gerade die Schwächen, die wir auch irgendwie erwartet haben.
1: Ist auch das, was man an Kritik liest hier in den Sports Networks, was das Turnier betrifft. Die US-Amerikaner mit einer wirklich harten Gruppe, mit der Türkei sicherlich in Gruppe D der Topfavorit, aber auch Australien und Paraguay sicherlich nicht ganz im Vorbeigehen zu schlagen für die USA, die es jetzt mal versuchen über die rechte Außenbahn, aber Kai Havertz noch in der US-amerikanischen Hälfte geht dazwischen, organisiert den Einwurf, Regen wird immer stärker, freut aber glaube ich die Spieler und ein paar Fans auch, es bleibt komplett ruhig, einige haben sich ihre T-Shirts, die hier ausgelegt wurden und Fahnen, die zur Choreografie gehört haben, jetzt über den Kopf gehalten, aber es macht die Temperaturen hier gerade super erträglich und angenehm. Olli Baumann in seiner gelben Kluft, kontrolliert den Ball da hinten, gibt auf Jonathan Tah, der wird jetzt von Balogun angelaufen, nimmt Joshua Kimmich mit, der DFB befindet sich gerade in so einem Dreieraufbau mit Schlotterbeck, Kimmich und Tah, dann werden sie trotzdem aggressiv angelaufen, jetzt gibt es den langen Ball von Baumann und möglicherweise setzt sich da Leroy Sané gegen Robinson auf seiner offensiven Seite durch, aber der US-Amerikaner gewinnt den Zweikampf, muss jetzt für den Spielaufbau sorgen, macht das gut, spielt sauber raus. Christian Pulisic mit einem weiten, langen Ball auf die rechte Außenbahn. Jetzt geht's los, Serginho Dest im Laufduell gegen Nene Brown und er macht's dann ganz gut, wird gehalten und eigentlich hätte es den Pfiff geben müssen, war viel Trikot dabei von Dest, genau gegen den frischen Nationalspieler von den Bayern umworbenen Linksverteidiger von Eintracht Frankfurt. hat er echt gut gemacht. War ein bisschen wackelig in der Mitte dann und ist nach innen eingegangen in den Laufweg von Dess, ist eher am Ball. Das vielleicht seine allergrößte Stärke. Neben der Wissbegierigkeit, wie der Bundestrainer sagt, Nathaniel Brown. Das Tempo, und hier konnte man es sehen.
0: Ja, und dann ist er auch stabil im Zweikampf geblieben. Das war auch wichtig an der Stelle. Und dann ein leichter Schieber. Also ich glaube, das war vertretbar, dass es da den Pfiff gab. Auch wenn der erst spät kam von Piero Maso. Und Deutschland wieder mit einem Ballgewinn im Mittelfeld. Zack, geht's wieder über die Außenbahn. Nene Brown, Achtung, rein in den Strafraum. Da ist wieder Havertz. Schuss! Und der flutscht vorbei am langen Pfosten. Es hat auch noch eine Abseitsposition gegeben. Also Fahne, Schiedsrichterassistent ist wieder oben. Und dann gibt es noch einen Daumen hoch von Leroy Sané auf der rechten Seite. Ich weiß gar nicht, ob das jetzt ein Abschluss aufs Tor war oder ob der wirklich nochmal für Leroy Sané auf der anderen Seite gedacht war. Auf jeden Fall war es wieder eine große Chance für Deutschland. Und wieder haben sie super schnell umgeschaltet, nachdem sie da aus der Pressing-Situation im Mittelfeld den Ball gewonnen haben. Und dann ging es ganz schnell über die linke Seite. Und ja, es ist ja sicher auch ein Bewerbungsspiel, ne, für Nene Brown auf der linken Seite. David Raum wäre eine andere gute Option auf der linken defensiven Position. Raum so ein bisschen angeschlagen gewesen ja zuletzt. Und deswegen kann Brown das heute bislang zumindest gut nutzen. Ich gucke auf die Uhr, 10 Minuten vorbei. Deutschland führt 1-0 und das Ganze hochverdient.
1: Ja, Nene Brown vielleicht das noch ergänzend. Bisschen anderer Außenverteidiger, als es bei der Raum der Fall ist, der eher wirklich der Mann ist, der aus dem Lauf flankt, diese hohen Flanken in den 16er bringt, Nene Brown, so ein Kombinationsspieler, der dann nach innen abgibt, so wie wir es gerade gesehen haben bei der Kombination mit Kai Havertz und der abschließenden Abseitsposition. Aber David Raum wird sich da auch ruhig verhalten. Kennt das ja, ist beim EM-Turnier auch als zweiter Linksverteidiger hinter Maxi Mittelstädt dann ja später erst zum Stammspieler geworden. Deutschland mit dem Spielaufbau, da kriegt Musiala richtig viel Druck im Zentrum. Malik Tillman ist da aggressiv zu Werke gegangen. Großes Pressing jetzt der US-Amerikaner. Kimmich mit dem hohen öffnenden Ball wieder auf den rechten Flügel in den Lauf von Leroy Sané. Aber da kommt dann Matt Fries, auch seinem Kapitän Tim Ream, zu Hilfe. Gibt den langen, weiten Ball aus der Tiefe des Raumes, knapp vom 16er weg. Aber der Angriff ist dann unterbrochen worden. Felix Metscher schleppt die Kugel schon wieder für die deutsche Fußballnationalmannschaft. Das war nicht präzise genug. Da rutscht Kai Havertz dann weg. Untergrund wird immer nasser. Jetzt die Kombination der US-Amerikaner. Christian Pulisic geht über links. Das ist Balogun. Der kontrolliert den Ball. Flankt ihn nach innen. Oh, ist das knapp. Serginho Dest fehlt ein halber Schritt. Olli Baumann kommt auch nicht ran an den Ball. Super Tempo von Follarin. Balogun. Pulisic auch mit dem guten Timing. Erster guter Angriff bleibt beim 1-0. Aber jetzt sind sie so langsam wach hier im Stadion.
0: Ja, und wir hören jetzt die USA-Rufe auch im Hintergrund. Wir sitzen hier im Prinzip mittendrin. Zwar in so einer Loge, aber nach vorne ist das Fenster auf. Und die Begeisterung ist wirklich spürbar. Und das war jetzt auch eine sehr dankbare Begeisterung. Bis jetzt ja wenig Offensivaktionen von den US-Amerikanern. Jetzt Seitenverlagerung von Florian Wirtz rein in die Mitte. Kopfballrückgabe von Joshua Kimmich aus dem eigenen Strafraum heraus zu Oliver Baumann. Schiedsrichter zählt die Zeit runter. Baumann legt den Ball jetzt zu seinen Füßen. Wir spielen hier nach den WM-Regeln. Also auch Einwürfe müssen schnell ausgeführt werden. Später auch Auswechslungen. Also haben wir natürlich nochmal einen genauen Blick drauf. Das sind ja die Veränderungen, die wir jetzt erleben werden in Richtung Weltmeisterschaft. Der Rückpass der Hausherren zurück zum eigenen Torhüter, zu Matt Fries. Und nochmal kurz auf die Chance zu kommen. Das darf halt nicht passieren. Ne? Diese Ballverluste im Mittelfeld auf dem Niveau, dann sind auch die US-Amerikaner jederzeit in der Lage, dann schnell da nach vorne zu spielen, gerade mit diesen starken Offensivspielern, die sie vorne haben. Aber Deutschland geht jetzt drauf auf den gegnerischen Torwart. Direkt das Pressing von Kai Havertz im Strafraum. Jetzt kommt hier die Sonne raus. Regen hat aufgehört, also sehr wechselhafte Verhältnisse. Deutschland wird sich aber freuen, dass der Rasen jetzt so nass ist. Hier gibt es nämlich keine richtige Sprenkleranlage ja, oder so. Das sah schon lustig aus vom Anpfiff im Feuerwehrschlauch.
1: Die Schlauchgänge, da haben sie wirklich zwei riesen Schläuche aufs Feld gebracht auf beiden Hälften und dann ja so ein bisschen willkürlich nach dem Zufallsprinzip die ein oder andere Stelle mal nachgewässert. Aber wie gesagt, es hat heute früh heftig geregnet. Es ist schwül und das wird jetzt auch gleich nochmal richtig schön nachdampfen hier nach diesem Regenguss. Und jetzt gibt es mal den geordneten Spielaufbau der US-Amerikaner mit Weston McKennie und Tim Ream, aber die Deutschen laufen an. Kai Havertz drängt die US-Amerikaner mit Miles Robinson, dem zentralen Innenverteidiger, wieder zurück in die eigene Hälfte. Und das ist vielleicht jetzt auch mal so eine Phase nach 14 gespielten Minuten beim Stand von 1-0 für die DFB-Auswahl. Ein bisschen durchzupusten, die Kontrolle zu übernehmen, wird auch wichtig sein innerhalb dieses Turniers, über diese vielen Wochen bei diesen langen Reisen, die Kräfte gut zu dosieren. Nicht nur zwischen den Partien, sondern auch in so einem Spiel mal den richtigen Zeitpunkt zu finden, die Handbremse anzuziehen. Das passiert jetzt hier gerade. Jetzt hat Ream mit einer einfachen Finte Robinson auf der linken Außenbahn in Position geschickt. Der geht jetzt ins Dribbling gegen Joshua Kimmich. Ist vorbei am deutschen Kapitän, aber nee, nee. Der macht dann trotzdem noch den Bouncer, dem Türsteher. Joshua Kimmich mit der Grätsche verhindert die Flanke. Aber Holger, die kostet eine Kleinigkeit. Erste Ecke in diesem Spiel.
0: Malik Tillman kennen wir von Bayer Leverkusen, hat ja eher eine durchwachsene Saison gespielt, ist jetzt der Mann, der den Eckball ausführt. Pulisic ist dafür die kurze Variante. Achtung, Deutschland nicht aufgepasst. Pass rein in den Strafraum, dann an die Strafraumkante und der Schuss von Serginho Dest. Mit dem linken Schlappen geht der Ball 2-3 Meter oben drüber über den linken Torwinkel. Aber das haben die Amerikaner gut gemacht. Also das sah so aus, als ob es den kurzen Ball auf Pulisic gibt. Aber dann spielen sie ihn so halb links rein in den 16-Meter-Raum. Und da war dann Anthony Robinson da, der Mann aus Fulham. Und das hätte schon ins Auge gehen können.
1: Kurzer Gedanke. Also das war mir wirklich zu billig, auch von der deutschen Hintermannschaft. Gedankliche Schnelligkeit. Ja. Kannst keine zwei Spieler in Ecke für Nähe frei stehen lassen und einer muss nur den Ball durchlassen. Glück am Ende für die deutsche Fußballnationalmannschaft. Jetzt muss Jonathan Tah aufpassen. Das ist ein gutes Match gegen Balogun. Die arbeiten mit ähnlicher Hardware und da gibt es den Linksschuss. Und am Ende hält Jonathan Tah seinen rechten Fuß rein, blockt den Ball. Die USA sind da, die USA kommen und holen sich jetzt die zweite Ecke in Folge. Wieder ein Ballverlust im Spielaufbau der deutschen Fußballnationalmannschaft. Zwei Pässe haben gereicht. Gutes Laufduell dann. Balogun kommt zum Abschluss, Tah macht seinen Job. So, jetzt wird die Ecke wieder kurz ausgeführt, Robinson ist entgegengekommen. Pulisic, linker Flügel, wird angelaufen von Leroy Sané. Zentrale Position dann weitergespielt, erstmal auf Tyler Adams. Und jetzt spielen sie es auf die gegenüberliegende Seite, nochmal über Freeman, der passt wieder raus. Aber die Deutschen sind jetzt im 16er massiv in der Abwehr positioniert, geht wieder auf den linken Flügel. Pulisic täuscht jetzt mal das Dribbling an gegen Leroy Sané, geht nach innen, kommt mit der Flanke durch und Ream kommt nicht an den Ball, weil Schlotterbeck und Tah gemeinsam aufräumen, aber die USA bleiben im Ballbesitz.
0: Ja, Schlotterbeck schön rausgeköpft den Ball, viele Ballkontakte, wie gerade beim Schuss von Serginho Dest, der da auf der halbrechten Position jetzt das Spiel mit ankurbelt, dann zurückgespielt. Nochmal zu Tyler Adams, der auf die halblinke Position. Jetzt haben sich die US-Amerikaner festgesetzt am Strafraum. Kopfballhereingabe vom rechten Flügel. Wenn Deutschland jetzt allerdings in so einen Umschaltmoment käme, das ist wirklich weit reingerutscht und raufgerutscht auf die deutsche Verteidigung. Aber die Amerikaner sind wieder da am Strafraum. Schön abgelegt. Tillman mit dem Doppelpass auf McKenny, der dann wieder raus auf Dest auf der rechten Seite. Schöne Finte gegen Jamal Musiala. Und jetzt hat Deutschland das aber gut gelöst. Auf der linken Seite geht es jetzt vielleicht mal schnell nach vorne. Aber da verhaken sie sich wieder im Zweikampf. Verlieren den Ball. Jubel im Stadion. Flankenball auf den zweiten Pfosten. Pulisic fast mit dem Kopf an Ball. Und dann rausgespielt von Joshua Kimmich. 18. Spielminute. Nochmal wieder die Möglichkeit. Jetzt schwimmen die Deutschen da in der Verteidigung. Und ja, müssen jetzt wirklich mal gucken, dass sie das Spiel wieder sortiert bekommen. Das denkt sich auch Florian Wirtz auf dem linken Flügel. Und nutzt nicht die Chance zum direkten, schnellen Gegenangriff, sondern sagt, wir sortieren uns erstmal zurück zu Jonathan Tah, der dann zu Musiala rein ins Mittelfeld. Also Fußball spielen kann der WM-Gastgeber schon auch.
1: Voll. Ne? Schön gezockt, aber Kritik an der deutschen Fußballnationalmannschaft. Das ist dann trotzdem erlaubt, Zweikämpfe zu führen. Das ist komplett nicht der Fall gewesen bei diesen Ballstaffetten. Jetzt geht's in die andere Richtung. Leroy Sané, rechter Flügel gegen Robinson. Flankt mit links auf den zweiten Pfosten. Wird das mal rausgeköpft von Freeman. Und dann geht der Ball auf der gegenüberliegenden Seite zum Einwurf ins Aus. Julian Nagelsmann steht unten in seiner Coachingzone, wird langsam ein bisschen aufgeregter, hat sich umgezogen. Weiße Deutschlandkappe auf, das hellbeige T-Shirt gewechselt gegen ein schwarzes. Jetzt steht er da unten und ist nicht zufrieden, obwohl seine Mannschaft mit 1-0 führt, jetzt wieder im Ballbesitz ist. Aber das waren jetzt drei große Möglichkeiten für die US-Boys. Zwei ordentliche Abschlüsse, die auch dabei gewesen sind. Gut geblockt dann auch im letzten Moment bei den Zweikämpfen. Auch von Joshua Kimmich nochmal per Kopf geklärt gegen Pulisic. Aber irgendwann kann dann so ein Ding eben auch mal reinrutschen. Und die USA zeigen hier eben, dass sie auch zocken können. Wird es den Pfiff geben. Linienrichter hat angezeigt, Kai Havertz hat sich da unfair eingesetzt. Unten am Boden bei einem halbhohen Ball gegen Robinson. Freistoß ist schon ausgeführt von Weston McKennie. Geht jetzt, da die Sonne wieder komplett das Stadion übernommen hat, erstmal wieder über die zentrale Position. McKennie im Anschlusskreis. Tyler Adams, und der verteilt jetzt auf McKennie und Pulisic ist rausgekommen. Ja, gar nicht so schlecht, ne? 20 Minuten rum, 1-0 die Führung, Holger. Deutsche Mannschaft hat offensiv gezeigt, was so geht. Defensiv geht mehr.
0: Ich gucke gerade ein bisschen, was Julian Nagelsmann macht. Der lamentiert ja immer noch mit dem vierten Offiziellen wegen der Aktion gerade, weil Leroy Sané sich da auch beschwert hat. Also na, soll er jetzt mal den Ball ein bisschen flach halten, ne? In der 20. Spielminute Deutschland 1-0 vorne. Das war jetzt ein normaler Pfiff im Mittelfeld. Soll er sich jetzt nicht aufreiben, aber zeigt natürlich, wie engagiert der Bundestrainer da unten ist. Er weiß, die letzten 8 Spiele hat Deutschland gewonnen. Das ist eine super Serie. Die drittbeste und drittlängste in der Geschichte des Deutschen Fußballbundes. 10 wäre Rekord und er will hier heute natürlich mit dem 9. Spiel gegen die USA weitermachen. Toller Ballgewinn im Mittelfeld von Musiala auf Metscher mit dieser unfassbaren Physis auf der halblinken Seite im Mittelfeld rausgespielt auf den linken Flügel. Florian Wirtz geht ins 1 gegen 1 gegen Malik Tillman, dann wieder an die Strafraumkante gespielt. Joshua Kimmich halbrechts. Deutschland spielt jetzt quasi Position für Position rum und dann wieder ja, so ein Chipball von Joshua Kimmich. Der kommt jetzt nicht an, weil er da auf dem nassen Rasen irgendwie durchrutscht und Metscher nicht erreicht auf der linken Seite. Aber dieses Gefühl im Füßchen, ne, also ja, mit den rosa Schuhen, rosa-weiß da, das hat auf der Welt nicht so viele andere.
1: Es gibt Fußballfans, die werden verrückt, wenn er sich genau da rumtreibt im Ballbesitz, nämlich gar nicht auf der rechten Außenbahn, sondern so weit nach innen eingibt, dass er in der Situation den Pass eigentlich aus der Zehnerposition spielt. Diesmal kam er nicht an und oft genug kommen sie aber eben an diese Bälle und sind gefährlich. Weston McKennie, schön und früh angenommen von Schlotterbeck, dann leider der unpräzise Pass von Joe Kimmich in den Lauf von Jamal Musiala. Die US-Amerikaner sind dazwischen, aber man sieht eben auch eins, wenn die Deutschen den US-Amerikanern in ihrer eigenen Hälfte wenig mehr Ballbesitz gestatten, dann wird es gefährlich. Aber wenn sie hart und mit Nachdruck pressen, dann ergeben sich immer wieder diese Ballgewinne und die Chancen. Jetzt ist die deutsche Fußballnationalmannschaft im Ballbesitz. Metscher mit einem schönen eröffnenden Ball auf Kai Havertz, der mal entgegengekommen ist auf der rechten Außenbahn. Gemeinsam mit Leroy Sané finden sich alle dann wieder im Zentrum bei Felix Metscher wieder. Jonathan Tah verteilt dann auf die linke Außenbahn. Und auch Schlotterbeck ist nochmal mit eingebunden. Jetzt rücken die US-Amerikaner raus. Schade eigentlich, die deutsche Fußballnationalmannschaft hatte da ganz kurz eigentlich mal auf der linken Seite die Isolation offen auf Nene Brown und vor allen Dingen auf Flo Wirtz, der dem Ball jetzt entgegenkommt. Aber all das ganz tief in der eigenen Hälfte. Jetzt bin ich mal gespannt, Holger, wie sie rauskommen aus dem US-amerikanischen Pressing. Joshua Kimmich, Spielaufbau im Zentrum als Rechtsverteidiger.
0: Ja. Also Vicky auf der Sechserposition, jetzt waren sie quasi nur noch zu zweit hinten drin mit Tah und Schlotterbeck, weil Nene Brown auch schon weit vorne war. Jetzt der Steilpass an die rechte Strafraumkante auf Leroy Sané, Flankenball, aber der war nicht so gut. Der war nicht so gut, also das kann der Lenny Kahl vielleicht ein kleines bisschen besser, aber das Tempo, was Leroy Sané mitbringt, das ist natürlich super klasse. Und jetzt haben wir das, was wir bei der WM auch erleben werden. Kurze Trinkpause, Hydration Break, wie das hier angekündigt wird. Das werden sie auch in Stadien haben, die komplett klimatisiert sind. Hat sich ja am Ende auch ein bisschen was mit Kommerzialisierung zu tun, weil jetzt können hier die US-Fernsehsender natürlich auch schön nochmal ein bisschen Werbung reinknallen. Malte Mannschaften kommen jetzt hier zu den Bänken, wird so ein bisschen Musik eingespielt im Stadion. Und das haben sie jetzt, glaube ich, auch nötig, Thomas.
1: Das haben sie alle nötig, obwohl es zwischendrin mal von oben die Hydration gab, den Regen. Aber es ist eben nach wie vor stickig und schwül. Jetzt ist die Sonne komplett da. Was man bei den US-Fans dann wieder beobachten kann, für die ist es völlig normal. Hydration Break heißt, okay, Hydration Break, alle rennen raus und gehen erstmal an die Tränke. Dass das hier sehr, sehr gut ausgestattet ist in so einem kommerziellen Footballstadion, das muss ich hier niemandem erklären. Es gibt überall apropos, die Stände und die Getränke.
0: Apropos Tränke, herzlichen Dank. Nur mal, damit alle so eine Vorstellung davon haben, wie das hier im Stadion so läuft, auch so preistechnisch. Thomas hat mir gerade einen ausgegeben, also gefühlt irgendwie 2 Liter.
1: Diet Coke.
0: Aber es war nicht ganz preisgünstig.
1: Nee, um die $12 knapp, das muss man dann schon berappen. Also der Familienausflug geht eigentlich so in Richtung Urlaubswoche andernorts. So muss man es ehrlicherweise sagen. Aber ja, im US-Sport sind es völlig normale Maßstäbe. Das ganze Land hat sowieso momentan zu tun. Wir sind ja jetzt, kann man auch mal sagen, schon ein paar Tage hier mit der deutschen Fußballnationalmannschaft. Man sieht es auch an den Preisen in den Supermärkten, in den Restaurants. Das wird hier für Fans eine richtig teure Veranstaltung. Die Inflation ist weit oben und natürlich wollen Hotels und Restaurants auch Geld verdienen. So eine Art WM-Zuschlag wird hier auf jeden Fall mit draufgehauen. Wir waren neulich ein bisschen Obst kaufen, gab einladen, dann ein Apfel $4 gekostet. Den haben wir liegen lassen, da muss man ehrlich sein. So, das Hydration Break, zumindest aus deutscher Sicht, ist beendet. Holger hat diese unglaubliche Serie von Julian Nagelsmann angekündigt oder vielmehr nochmal besprochen. Momentan sieht es gut aus, dass die fortgesetzt wird. Steht 1-0. Früher Treffer von Kai Havertz nach einem Freistoß von Joshua Kimmich. Ob das im WM-Turnier, da wollte ich jetzt einfach noch mal ganz kurz, bevor es weitergeht, mit dir draufblicken, ob das dann auch so weitergehen wird. Die Mannschaft geht ja dann übermorgen nach Winston, nach Charlotte ins Teamquartier. Das kann man nicht so genau sagen. Die deutsche Gruppe nach wie vor hochinteressant, ne?
0: Ja, das auf jeden Fall. Ich meine, das erste Spiel, da sagen ja alle, das ist so eine Art Freilos gegen Curaçao. Aber muss man auch vorsichtig sein, ob das dann wirklich so ist. Aber das muss Deutschland eigentlich gewinnen, eigentlich auch hoch. Ja, genau. Das aber dann ist natürlich genau richtig. Dann kommt die Mannschaft, die gerade 2-1 gegen Frankreich gewonnen hat, die Elfenbeinküste. Boah, das war schon, also, dass die gut sind, wussten wir, aber dass die so gut sind, Thomas, ja. Das hatte ich so nicht auf dem Zettel. Also, dass die Frankreich schlagen, für uns ja alle vielleicht der WM-Top-Favorit. Ja. Das ist schon ein Ding und das hat, glaube ich, auch Deutschlands Sorgenfalt ein bisschen größer gemacht. Ja.
1: Nach Rückstand muss man sogar noch dazu sagen, und die einzigen, die bei den Franzosen gefehlt haben, waren die Champions-League-Sieger Barcola und Dembélé. Gar nicht so schlecht. So, jetzt geht's weiter hier mit diesem Fußballspiel. 25 Minuten sind absolviert. Die Trinkpause ist beendet. Die Nachspielzeit wird es dann oben drauf geben. Sergino Dest für die US-Amerikaner verliert den Blick für den Gegenspieler. Hat nur den Laufweg von Balogun im Kopf und im Sinn und im Blick. Und auch den Ball aber von hinten super nachgearbeitet von Nene Brown. Ballgewinn für die deutsche Fußballnationalmannschaft. Pavlovic verteilt mal auf Kai Havertz, der übrigens, und das muss man einfach beeindruckenderweise nochmal schildern, Langarm spielt. Kai Havertz hat sich für das warme Trikot hier entschieden bei knapp 30 Grad. Foul an Nene Brown von Weston McKennie. Der bleibt da liegen, der deutsche Linksverteidiger. Und ist da wirklich am Standbein erwischt worden. Ja, ja. Da muss auch nicht geboot werden. Klare Sache. Weston McKennie kam da viel zu spät, der Ex-Schalker. Oder was, Miles Robinson? Kontrollieren wir gleich nochmal. In jedem Fall hat es wehgetan. Und es gibt den Freistoß für die deutsche Fußballnationalmannschaft. Den muss es auch zurecht geben. Nee, ich glaube, Weston McKennie ist es gewesen. Es ist zum Glück nichts weiter passiert.
0: Jo, McKennie.
1: Ja, muss er auch pfeifen. Hat er auch gepfiffen. Nene Brown hat sich leicht wehgetan. Muss man vielleicht auch mal sagen, scheint nicht wirklich durcheinander zu sein durch die Gerüchte um den FC Bayern und seinen Wechsel. Hat ja gesagt, er will sich damit hier bei dieser WM nicht beschäftigen. Es scheint ihn auch nicht zu beschäftigen. Spiel auf weiter Ballbesitz, Joshua Kimmich.
0: Genau, auf der rechten Seite wird wieder angelaufen und Pulisic, das ist so der Mann, der auf dem linken Flügel immer ins Pressing geht. Jetzt aber schön, Leroy Sané hat den Ball mitgenommen, geht jetzt in 1-3. Das kann er, auch wenn er da am letzten hängen geblieben ist. Und Deutschland ist direkt wieder da und Szenenapplaus für den Linksverteidiger Anthony Robinson. Spielt in der Premier League in Fulham. Und der hat sich da schön aus dem Pressing gelöst. Ist ja irgendwie eine ganz andere Fußballatmosphäre. Also hier dauersingende Fangruppen oder so haben wir gar nicht. Aber gerade hatten wir bei der Foulaktion so eine Art kollektives Raunen im Stadion und auch dieses Buhen. Das ist schon was, woran wir uns hier gewöhnen werden bei dieser Fußball-Weltmeisterschaft. Und jetzt passiert halt gerade gar nichts und dann passiert auch stimmungsmäßig im Stadion.
1: Ich habe es ja in Deutschland immer noch von vielen Freunden und auch Bekannten und auch Kollegen so gehört. Ja, und USA überhaupt, Fußballland weiß man gar nicht. Aber das ist natürlich wirklich mittlerweile längst vorbei. Die MLS hat mittlerweile eine große Tradition. Die Standorte sind aufgebaut. Diese Fußballnationalmannschaft fast immer bei Weltmeisterschaften mit dabei. Sie machen es halt nur anders. Und so ist es eben. Die Fankultur ist eine andere. Und es lässt sich ja auch relativ
0: Familienfest.
1: Ja,
0: ne?
1: Genau. Und es lässt sich eben schwer klatschen und Fahnen schwenken, wenn man in der linken Hand die Diet Coke und in der rechten die Chips hat. So ist es nun mal. Aber jetzt wieder diese Buhrufe. Ballgewinn für die deutsche Nationalmannschaft nach einem körperlich etwas härteren Einsatz lässt der chilenische Unparteiische laufen. Pavlovic sorgt jetzt mal für den Spielaufbau zwischen beiden Innenverteidigern. Schlotterbeck spielt da ein bisschen mit dem Feuer. Langer Querpass gegenüber Jonathan Tah und da ist Balogun fast dazwischen gekommen. Nach wie vor sehr, sehr fleißiges Anlaufen der US-Boys. Balogun mit dem Trikottest gegen Joshua Kimmich. Der wird dann noch von Pulisic gefoult. Ich frage, wann will denn eigentlich jetzt an der Stelle Pierre Maso mal pfeifen? Jetzt kriegt der Joshua Kimmich den Pfiff und jetzt ist der Freistoß auch ausgeführt. Flo Wirtz auf dem Weg über die Mittellinie. Wird dann gestoppt in der Situation. Gibt nur den Einwurf für die deutsche Fußballnationalmannschaft. Ich würde trotzdem jetzt mal sagen, aktuell, vielleicht ist es wirklich die Hitze, aber von beiden Mannschaften weniger Struktur als in der Anfangsviertelstunde. Das muss man ehrlicherweise so sagen. Die Deutschen kommen auch nicht mehr so sehr gut in die Ballgewinne. Jetzt sowieso nicht, denn sie haben Ballbesitz und Einwurf über Nene Brown ausgeführt. Nehmen wir das noch schnell mit. Musiala dribbelt mit großen Schritten aufs linke Strafraum. Ekzu ist jetzt dritt im Strafraum. Dann kommt das lange Bein eines Verteidigers, und zwar das von Freeman. Und so haben wir zumindest mal die nächste deutsche Offensivaktion. Es gibt nämlich, Achtung, den ersten Eckball für die deutsche Fußballnationalmannschaft und alle rasten aus.
0: Ja. Und das mit den ruhenden Bällen hat ja ganz gut funktioniert, ja. Zumindest gegen Finnland. Also alle Tore fielen im Grunde genommen aus solchen Situationen, kurz ausgeführt. Jetzt zu Joshua Kimmich, der lässt wieder weiterlaufen, zu Flo Wertz, linkes Strafraumeck. Ah, also das rechte Füßchen war da noch nicht so fein justiert, wie es denn sein sollte. Also der Ball geht dann weit drüber übers Tor auf der rechten Seite und dann auch noch ins Seitenaus. Leroy Sané stand da so ansatzweise in der Nähe. Und das sorgt jetzt dafür, dass die Ersatzbank mal einmal kollektiv rausgeschickt wird zum Aufwärmen. Achtung, fast der Fehlpass der US-Amerikaner, Rückpass zum Torhüter. Deutschland rückt jetzt drauf, wieder raus, auf den linken Verteidiger gespielt. Da ist das dann der Job von Leroy Sané, dazwischen zu gehen. Schön gemacht von Deutschland, bald schon wieder zurück erobert. Pavlovic, der so eine starke Saison gespielt hat bei den Bayern. Doppelpass, Nene Brown, dann ran an den 16er, aber gut aufgelöst von den in schwarz gekleideten US-Boys und dann der eigene Torhüter hinten. Und ich glaube, der Ball ist über die Torauslinie gegangen, aber weil da zuletzt ein Deutscher am Ball war, nämlich Leroy Sané, gibt es hinten den Abstoß. Und ja, also ich schließe mich dir an, Thomas, 30 Minuten vorbei, 1-0-Führung für Deutschland. Die ersten 15 Minuten gingen richtig zur Sache und das, was wir danach gesehen haben, ja, das waren jetzt eher 15 Minuten Sommerfußball, aber so ist es nun mal. Also beide haben natürlich im Kopf, dass das heute schon wichtig ist, aber so richtig zählt es dann halt erst nächste Woche.
1: So sieht's aus. Und sie haben ja auch, das darf man auch nicht vergessen, noch mal richtig hart gearbeitet in den letzten Tagen. Vorgestern vor allen Dingen Julian Nagelsmann wirklich noch mal mit einer richtig knackigen Einheit, mehr als 90 Minuten Balltraining. Und dann hat er sie alle geschnappt und überrascht. Ist er so, Männer, ab in den Kraftraum. Und dann gab es wirklich noch mal 45 Minuten Vollgas an Seilen, Schlingen und Hanteln. Und da werden die Beine natürlich irgendwann auch dick sein. Die US-Amerikaner übrigens haben es genauso gemacht und sind jetzt im Ballbesitz mit Robinson. Das ist übrigens das Duell, was mir heute Abend hier am besten gefällt. Zwischen Sané und Robinson auf der Seite kann man sich gut anschauen. Sané bisher der dominantere Part, aber Robinson macht es eben trotzdem ab und an defensiv ganz gut. Jetzt geht es über Serginho Dest, über die gegenüberliegende Seite, die rechte. Und der lässt dann da tatsächlich Nene Brown fast stehen auf dem Weg zur Torauslinie. Bringt die Flanke, aber Nene Brown hat eben so viel Tempo, auch im ersten Gang noch, mit dieser tollen Übersetzung. Er wirkt ja wirklich auch schlank und elegant, aber bringt eben dieses Gazellentempo mit und hält dann noch den Fuß rein. Deswegen gibt's Ecke für die US-Boys, die dritte, Holger.
0: Ja, gleich von der rechten Seite. Ich gucke gerade hier nochmal runter, unter uns so 50 Meter steht ein Ordner und sagt gerade ein paar Fans im Deutschland-Trikot, dass sie sich doch bitte hinsetzen sollen. Das ist ein Sitzplatzstadion, ja, an der, genau, Stelle. So viel zum Thema Fankultur. Eckball kommt jetzt rein von der rechten Seite, von Tillman geschlagen. Kopfball auf den Elfmeterpunkt, aber gut aufgepasst von Deutschland. Umschaltbewegung, Leroy Sané, aber in der Mitte ist keiner so recht mitgelaufen. Und dann hier dein Lieblingsduell geht für Anthony Robinson aus. Pass rein ins Zentrum. Foulspiel von Kai Havertz, der da oben so ein klein wenig mit der Armschlinge um den Hals seines Gegenspielers geht. Das hat wehgetan. Ja. Und das hat der Schiedsrichter auch sofort richtig erkannt. Also Havertz wehrt sich, glaube ich, am Anfang so ein klein wenig. Ah. Und dann hakt er sich aber voll ein. Da kannst du fast über eine gelbe Karte nachdenken bei der Aktion gegen Tim Ream. Das macht man so eigentlich
1: muss er nicht. Machen. Muss er nicht machen. Also hat ihm wirklich richtig wehgetan. Oben Übergang Schlüsselbein zu diesem Halsmuskel, also Nackenmuskulatur. Und da kann richtig was passieren. In dem Falle verzichtet der Schiedsrichter auf die Karte. Aber die Ermahnung, die hat Havertz bekommen und die Entschuldigung kam sofort. Freistoß ist ausgeführt. Und da war viel zu viel Dampf im rechten Oberschenkel vom zweiten Robinson in dieser Mannschaft. Da muss man auch schön aufpassen. Miles Robinson, das ist der zentrale Abwehrspieler in dieser Dreierverbindung.
0: Dafür hast du, wenn du Robinson sagst, schon mal zu 10%
1: ja, auf jeden Fall recht. Es können einem nicht viele Fehler nachgewiesen werden in der Situation. Aber in dem Fall war es eben Miles Robinson. Der hat auch den Fehler gemacht, denn diesen Freistoß wirklich ohne Stress einfach viel zu weit angesetzt und ins Tor ausgespielt. Jetzt wird das Pressing ausgelöst bei den US-Amerikanern. Balogun läuft da Baumann an. Der kriegt den Ball gerade so noch los. Gibt den nächsten hohen Ball in Richtung 16er Kante. Robinson räumt da erstmal, die 16er Kante Mittellinie. Robinson räumt da per Kopf auf. Gefällt mir trotzdem wirklich mittlerweile gut, wie es die US-Amerikaner gegen den deutschen Spielaufbau machen. Immer wieder greifen die zu hohen langen Bällen. Nächster Versuch von Jonathan Tah, dessen Ball abgefälscht wurde und damit in der Reihe oder in den Reihen der Gastgeber landen, die zweimal in L.A. spielen werden, also auch sehr, sehr weite Wege zu absolvieren haben. Jetzt hat aber Flo Wirtz den freien Weg. Schön der Pass auf Leroy Sané. Und der kommt nicht ganz zum Abschluss, weil Tim Ream zur Stelle ist und den Ball mit Volldampf über die Seitenauslinie nagelt. Einwurf für Deutschland Der ist schon ausgeführt, war mehr drin, ne?
0: Da war auf jeden Fall, es war keine gute Ballannahme von Leroy Sané. Pass war eigentlich gut in den Fuß gespielt und dann springt er ihm vom rechten Fuß ein Stückchen zu weit weg. Schlotterbeck sieht jetzt nochmal Sané, der geht aber weg, weil er weiß, ich habe abseits gestanden. Stattdessen ist da Florian Wirtz mal auf den rechten Flügel ausgewichen. Jetzt steht er da und beschäftigt sich mit gleich drei Gegenspielern. Schön weiter zu Metscher im Kurzpassspiel. Spielen sie sich jetzt von rechts ein Stück in die Mitte zu Joshua Kimmich, der dann zu Jonathan Tah zu Metscher, rechts außen Position. Schöner Doppelpass. Florian Wirtz auf Leroy Sané. Der wieder mit dem Fuß, mit dem rechten auf den linken Flankenball. Und dann der Schuss von Pavlovic. Ah, den wollte er rechts reinschieben mit der Innenseite. Und weil dann ein Amerikaner noch mit dem Fuß am Ball gewesen ist, geht der Ball eher nach links. Aber hatte zu wenig Tempo, um gefährlich zu werden für Matt Fries. Aber endlich mal wieder eine Offensivaktion für Deutschland in der 35. Spielminute, die schusstechnisch auf die Bude drauf geht. Jetzt aber Einwurf für die USA, genau auf Höhe der Mittellinie oder an der Mittellinie auf der rechten Seite und dann zurückgepasst. Viel Ballbesitz bei den US-Boys in den dunklen Trikots. Unten jetzt Beratschlagungen beim deutschen Trainerteam. Julian Nagelsmann steckt mit den beiden Assistenten nochmal die Köpfe zusammen. Und ja, ich finde schon, dass sie sich ein bisschen was einfallen lassen müssen, Thomas. Denn so überzeugend ist es jetzt nicht mehr.
1: Mir fehlt so ein bisschen die läuferische Bereitschaft, sage ich ganz ehrlich. Sie sind eigentlich die bessere Mannschaft, aber zeigen das hier vielleicht auch aufgrund der frühen Führung nicht. Sind jetzt hinten wieder gebunden. Pulisic geht ins Dribbling. Und dann ist es trotzdem eine gute Abwehraktion wieder von Nathaniel Brown, der da immer mehr zu tun bekommt auf seiner Seite. Und jetzt einmal ganz tief durchatmet. 10 Minuten vor Ende der ersten Halbzeit in etwa gibt es die nächste Ecke. Auch das spricht schon wieder für die spielerische, zumindest für die Ballbesitzdominanz der US-Amerikaner, die auch bei 52% liegen, wird diese vierte Ecke herausgeholt haben. Jetzt die Versammlung dort am 5-Meter-Raum. Weston McKennie im Zentrum im direkten Duell gegen Joshua Kimmich. Balogun geht hoch, geht unter den Ball. Robinson, Tor! Volley! Und da kommt der Flickflack aus dem Stand. Was für eine Rakete aus dem Rückraum. Kopfballbefreiung der deutschen Mannschaft. Und dann rattert Robinson dieses Ding aus 18 Metern in den Winkel. Den hat Oliver Baumann nur gehört, aber nicht gesehen. Keine Chance. Ein Stadion hebt ab. Es steht 1-1 und irgendwie nicht unverdient.
0: Ja. Roter Rauch steigt auf hinter dem Tor der US-Amerikaner. Ja. Aber nicht von irgendwelchen Ultragruppen, sondern das ist einfach fest organisiert. Also da steht irgendwie so eine Kiste, das soll so sein. Und was war das für ein tolles Tor? Was war das für ein Hämmerchen von Anthony Robinson? Und anschließend gibt's auch die 10,0 für die Radwende und den Salto rückwärts. 1-1. Jonathan Tah köpft den Ball noch raus aus dem Strafraum und dann aber volles Risiko mit dem rechten Schlappen den Ball, ja, fast zentral, also vielleicht so einen Meter rechts von der Tormitte, aber in einem Bogen, den kann Oliver Baumann nicht halten, den kann, glaube ich, auch Manuel Neuer nicht halten.
1: Absolutes
0: Tor. Übrigens mal dazu. Also richtig tolles Ding und Thomas Kunzes Lieblingsspieler hat gezeigt, dass er nicht nur links verteidigen kann, sondern dass er ordentliche Schüsschen hat. Stadionsprecher feiert jetzt den Torschützen Anthony Robinson und ich finde das 1-1 leistungsgerecht.
1: Ja, muss man so sagen. Wir haben es ja angesprochen. Deutsche Mannschaft hat ein bisschen zu sehr die Füße hochgelegt. Jetzt kommt Leroy Sané, zieht mal nach innen. Da bietet sich aber niemand an. Metscher gleich von Zweien gedoppelt. Zentrum ist dicht. Das machen die jetzt Weston McKennie und Tyler Adams richtig gut. Es muss, wenn dann, mit Tempo über die Flügel gehen. Metscher täuscht die Flanke an. Ganz nah bewacht von Tyler Adams, dem Ex-Leipziger. Schlotterbeck, vertikaler Ball auf Flo Wirtz. Nee, Braun läuft in Position auf dem linken Flügel. Aber Musiala kommt entgegen, lässt nur klatschen. Jetzt sieht man wieder deutlich mehr Bewegung ohne Ball bei der deutschen Fußballnationalmannschaft, weil die merken, ah ja, wir sind ja doch zum Arbeiten hier. Aber Leroy Sané, das ist gefährlich, was er da macht. Verliert den Ball gegen Tyler Adams, den besten Balljäger der US-Boys. Pulisic im Dribbling, dann will er seine Sache gut machen, Leroy Sané. Es ist Vorteil, Balogun ist drin im Strafraum. Balogun schießt an den zweiten Pfosten. Ja, das war so ein Mittelding, so ein Zwitter aus Flanke und Torschuss. Sergio Dest kommt nicht mehr ran. Und jetzt machen sich alle so ein paar Sorgen um Christian Pulisic. Das darf nicht passieren, dass der das WM-Turnier verpasst. Ist da in diesem Zweikampf von hinten erwischt worden von Leroy Sané, der seinen Fehler vorn wieder gut machen wollte. Und ich glaube, er hat Pulisic hinten am Hinternmuskel, am Gluteus Maximus erwischt. und er hat wirklich große Schmerzen anscheinend, vielleicht auch am Steiß. Schauen wir uns jetzt gleich mal an. Darf nicht passieren. Er ist die Seele, das Hirn und das Gesicht dieser Mannschaft mit Blick auf das Heimturnier. Aber er steht, das ist schon mal gut.
0: Ja, als wir vorhin zum Stadion gegangen sind, ich glaube, ich habe keine Rückennummer so häufig gesehen wie die 10 von, ich weiß gar nicht, ob die überhaupt andere Trikots verkaufen, ja, als nur die mit der 10 hinten drauf. Und Pulisic, klein und groß, auch hier vor uns im Fanblock, wenn ich da drauf gucke auf die Rücken. Ich sehe eigentlich nur die 10 und Pulisic. Mia Hemm sehe ich da vorne noch, aber die dürfte, glaube ich, nicht mitspielen heute. Oder dürfte schon, aber ist auf jeden Fall nicht im offiziellen Kader der US-Amerikaner, eher bei den US-Amerikanerinnen in der Vergangenheit beheimatet. Eckball für die USA, nicht schön rausgespielt bei Deutschland. So ein kleiner Seitenblick gerade auf die Aktion, war für mich auch eine gelbe Karte. Also der verliert den Ball, geht hinterher, taktisches Foul, Frustfoul, tut ihm weh. Aber Achtung, wieder die Amis mit Pulisic auf den langen Pfosten. Baumann mit der rechten Hand über die Torauslinie, aber vorher hat es eine Abseitsposition gegeben und deswegen Abstoß hinten vom Tor der Deutschen. Und die Fahne haben die Fans im Stadion nicht erkannt, deswegen buhen sie jetzt, weil sie sagen, Mensch, da war der Baumann doch zuletzt am Ball, aber vielleicht müssen wir da im Regelwerk mal ein bisschen nachhelfen bei den US-Amerikanern. Aber sie haben wahrscheinlich einfach nur die Fahne nicht gesehen. Baumann, Spielaufbau auf Schlotterbeck mit seinem linken Fuß. Das kann er ja richtig gut unter Bedrängnis. Auf Nene Brown, der spielt den Ball mal die Seitenlinie runter auf der linken Seite auf Jamal Musiala. Der hat noch nicht viele Aktionen gehabt in dem Spiel. Da müsste ein bisschen mehr kommen. Kovac auch nicht so auffällig, aber ein kleines bisschen auffälliger als Musiala, wie überhaupt die komplette Offensive raus ist. Jetzt gibt es den Applaus vom Bundestrainer für eine schnelle Verlagerung. Raus auf halb rechts, auf Joshua Kimmich. Pass rein in den Strafraum, da ist Havertz frei. Havertz schießt vorbei. Havertz schießt vorbei und wieder ist die Fahne oben. Abseitsposition, aber das haben sie jetzt mal gut gespielt, sind ganz offensichtlich aufgewacht, müssen jetzt auch was tun vor der Halbzeit. Denn das geht gerade in eine Richtung, wie man sich das nicht wünscht.
1: Laufweg von Havertz war extrem stark, extrem gut. Auch die Idee sofort zu erkennen. Joshua Kimmich hat einmal nur nach rechts über die Schulter geschaut, auf den Flügel, auf Leroy Sané. Und dann eben sofort diesen Pass inside-out gespielt. Und das hat die US-Boys überrascht. Aber Havertz einen Tuck zu früh gestartet, leider. Ja. Aber das war eine gute Idee. Und trotzdem, Holger, hast du komplett recht. Sie brauchen jetzt noch ein paar Aktionen. Denn die USA sind voll drin. Da ist der Sergiño Dest drin im Strafraum. Im Dribbling gegen Schlotterbeck rüber. Und das ist jetzt der große Unterschied. Die USA sind mutiger, nachdrücklicher in den Aktionen und suchen die Abschlüsse. Und was sie vor allen Dingen machen, und das wird Julian Nagelsmann wirklich den einen oder anderen Schauer auf die durchnässte Haut bringen, sie sind im Pressing erfolgreich. Mhm. Sie schnappen den Deutschen die Bälle im Spielaufbau weg. Und das ist ja eigentlich nun die Stärke der deutschen Fußballnationalmannschaft gewesen. Und wir waren ja alle so begeistert vom Duo Mnetscher-Pavlovic, aber die kommen gar nicht erst so richtig in die Aktion. Jetzt gibt's mal das Foulspiel von Tyler Adams an Kai Havertz. Der kriegt unten den linken Schienbeinschoner rasiert. Und jetzt gibt es auch noch mal das Gespräch von Piero Maso. Der schickt jetzt den US-Boy zu Kai Havertz, sich bitteschön zu entschuldigen. Aber auch das ist jetzt eine wirklich unsaubere Aktion.
0: Ich glaube, Karten hat er einfach nicht dabei.
1: Ich wollte gerade fragen, ob das vielleicht ein Gedanke ist, dass er die Ausstattung einfach in der Kabine hat liegen lassen. Sei es drum, wir haben noch 2,5 Minuten zu spielen. 1:1, gerechtes Ergebnis im ausverkauften Soldier Field bei bester Stimmung, heißen Temperaturen. Und eine Sache vielleicht noch, ich bin total begeistert, wie schnell der Rauch von diesem Nebeltopf sich wieder verzogen hat. Auch das wieder so eine Idee. Da landet nichts unterm Stadiondach. Das scheint nicht chemische Zusammensetzung zu sein, die einfach wieder verschwindet.
0: Ja. Hier kannst du halt auch leichter auf Dächer verzichten. Das ist bei den Temperaturen dann auch nochmal so. In Chicago übrigens kein WM-Spielort. Trotzdem ist das hier für die Amerikaner wie ein Eröffnungsspiel. Also was die hier für eine Show abgezogen haben vorm Anpfiff, das war schon sehr beeindruckend. Und was für eine Show auf dem Spiel sie zeigen, nach dem Rückstand und mit dem Ausgleich und so weiter, auch das ist beeindruckend. Achtung, schon wieder schön den Ball gewonnen vom Rechtsverteidiger von Sergiño Dest. Dann aber auch aufgepasst von Jonathan Tah, Rückpass zu Oliver Baumann. Der sieht auf der linken Seite Pavlovic, aber der verliert halt auch das Kopfballduell. Wieder Überzahl jetzt beim Ballbesitz der US-Amerikaner. Pulisic, Ball am rechten Fuß, Schuss. Und dann war doch der Schlappen von Tah dazwischen. Ball geht übers Tor und damit Eckball für die USA. Eckball von der linken Seite. Die rollen jetzt einen Ball nach dem nächsten aufs Tor von Oliver Baumann. Und der war gar nicht schlecht geschossen von Pulisic. Und da gibt es natürlich auch die Anfeuerungsrufe von den Fans im Stadion. Die merken in der 44. Spielminute, da steckt vielleicht sogar noch ein Führungstreffer drin. für unsere Jungs. Und Malik Tillman wird den Eckball jetzt gleich von der linken Seite bringen.
1: Druck wächst für die deutsche Fußballnationalmannschaft. Arm ist gehoben, Tillman mit rechts auf den zweiten Pfostenkopfball. Weston McKennie drüber.
2: Setzt sich da richtig gut durch, schiebt so ein bisschen mit dem Ellbogen, aber all das noch in dieser erlaubten Range.
1: Obwohl, beim Schiedsrichter scheint heute sowieso viel erlaubt zu sein. Pedro Maso aus Chile, deswegen ist das auch nicht abgepfiffen worden. Ball geht über den Querbalken, Querbalken des Tores von Oliver Baumann, der beim 1:1 durch Anthony Robinson keine Chance hatte, diesen Ball zu halten. Wir gucken in der Halbzeit mal nach, ob wir die Schussgeschwindigkeit finden. Spuckt das Statistik aktuell noch nicht aus. Das kümmern wir uns später drum. Und jetzt laufen die letzten 30 Sekunden. Offiziell wird auf jeden Fall bei den beiden Toren, den Unterbrechungen und der Trinkpause auf jeden Fall ein bisschen was oben drauf geben. Bin ja auch gespannt, ob wir bei diesem Turnier wieder diese fulminanten
3: Nachspielzeiten
1: sehen werden. Aber das wird dann erst ein Thema sein in der kommenden Woche. Da gibt es ein kleines Ballgerangel, aber fair, zwischen Ream, dem Kapitän der US-Amerikaner, und Kai Havertz an der rechten Eckfahne. Gegenpressing von Pavlovic sehr erfolgreich. Ball weitergeleitet auf Metscher, 25 Meter Torentfernung, nochmal auf Lovitz gegeben. Ball ins Zentrum gechippt, aber da sind sie dazwischen, die US-Amerikaner. Und wir bekommen nur 3 Minuten obendrauf. Die Nachspielzeit jetzt also angezeigt. Leroy Sané gemeinsam mit Pavlovic auf Wirtz gepasst. Jetzt spielen sie es klein, das ist Musiala im 16er, kommt zu Fall. Aber der Schiedsrichter sagt gleich, Spiel läuft weiter. Musiala hat sich da nur eingehakt und jetzt könnte der Konter laufen. Christian Pulisic wird da astrein vom Ball getrennt. Super Grätsche, wichtige Grätsche von Pavlovic. Aber wieder ein guter Angriff, aber wieder technisch nicht ganz so gut von Musiala mitgenommen. Der ist noch nicht da, wo sie ihn alle gern hätten. Ne?
0: Was Musiala meinst du? Nicht? Wird's nicht. Also ein bisschen besser, aber auch nicht so richtig. Leroy Sané macht jetzt auch nicht so Ultra-Werbung für sich, hat auch schon so ein paar technische Probleme gehabt. Havertz nicht nur als Torschütze, sondern auch insgesamt für mich noch der aktivste da irgendwie vorne drin. Und im Grunde genommen soll ja gerade diese Offensivreihe soll ja der Block sein, der diese WM rockt. Und das es ist eher Blues, ne? Weil wir ja dieses Wochenende auf Blues-Festival haben hier in Chicago. Da darf gerne in der Musikform sich noch was verändern. Der von mir gelobte Kai Havertz hat den Ball am linken Fuß nach vorne gespielt zum kritisierten Jamal Musiala. Und zack, spielt er auch so einen nicht sehr genauen Ball auf die linke Seite, auf Nene Brown. Also ja, ist schwierig. Noch 1:30 Nachspielzeit im Soldier Field. Deutschland hat den Ball.
1: Struktur fehlt so ein bisschen bei der deutschen Fußballnationalmannschaft. Joshua Kimmich will sich um alles kümmern. Verliert den Ball gegen Pulisic im Spielaufbau. Der im Dribbling jetzt gegen Tah. Pulisic gegen Tah. 16 Meter Torschuss. Wieder geblockt. Junge, dem Tah muss doch die rechte Socke mittlerweile qualmen. Das ist der 4., 5. Abschluss, den er blockt in letzter Sekunde. Nächste Ecke für die USA. Und jetzt wird es so langsam, müssen wir ganz ehrlich sein, schmeichelhaft. Dieses 1:1 nach dieser frühen Führung. Die USA, das bessere Team. Bisschen angetrieben von der Kulisse, von der Relevanz dieses Spiels. Gibt ja noch Eröffnungsspiele in Mexiko und in Kanada. Holger wird in Mexiko dabei sein, ich in Toronto für die jeweiligen Gastgeber. Aber das heute ist eben ein wichtiger Termin. Man merkt ganz genau, dass die Mannschaft von Mauricio Pochettino das genauso sieht. Gibt nochmal Ecke. Gleiches Schluss in der ersten Halbzeit, aber die Ecke, die wird noch ausgeführt.
0: Ja, Deutschland will natürlich jetzt mindestens mal mit dem 1:1 in die Pause. Wieder eine schnell ausgeführte Ecke und dann der Schuss von Pulisic. Und fast wäre der abgefälscht reingegangen ins Tor, geht dann aber vorbei. Und wieder diese Eckball-Variante, auf die Deutschland vorhin schon reingefallen ist.
1: Ich verstehe es nicht.
0: Also die können da doch nicht den Torschützen, die können doch nicht Anthony Robinson da auf halb rechts an der Strafraumkante einfach frei stehen lassen. Sind jetzt auch mit 2 Verteidigern da. Gerade ist es nur einer gewesen. Also das lernst du wirklich in der D- und C-Jugend, wie du da gegen diese kurzstehenden Angreifer bei einem Eckball verteidigst. Jetzt wird es ein klassischer Eckball werden. Tillman mit dem Ball auf den Elfmeterpunkt. Deutschland ist da. Und dann gibt es so eine Art Fallrückzieher. Aber der geht drüber übers Tor. Alex Freeman ist es. Der spielt in Spanien bei Villarreal. Und der Schiedsrichter besorgt sich jetzt den Ball und zeigt mit der Hand an, dass er jetzt auf den Mittelpunkt zeigt. Das war ein großes Schauspiel.
1: Pathos.
0: Er hat 10 Sekunden gebraucht, um zu sagen, jetzt ist Halbzeit. Und wir schaffen das schneller. Jetzt ist Halbzeit. Es steht 1:1 zwischen den USA und Deutschland. Das darf gerne besser werden im zweiten Abschnitt. Vielleicht ja auch personell verändert, werden wir alles beobachten. Trinkpause. Ich glaube, wir holen nicht nochmal ein Getränk für $11, sondern greifen auf irgendwas anderes zurück. Also wir sind gleich wieder da zur zweiten Halbzeit und verabschieden uns mit dem Zwischenstand von 1:1 aus Chicago.
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6: Mit Dani Stahl aus dem Studio von BR24 in München. Guten Abend. Wirtschaftskrise, Stimmungskrise, Reformkrise. Die Aufgaben für die Politik in Deutschland sind derzeit riesengroß. Dazu kommen Kriege und Konflikte. Viele Menschen sind der Ansicht, dass die Bundesregierung diesen Aufgaben nicht gewachsen ist. Die Umfragewerte sind entsprechend schlecht. Beim Landesparteitag der CDU in Mecklenburg-Vorpommern gab sich Bundeskanzler und Parteichef Merz aber demonstrativ zuversichtlich. Doris Bimmer.
7: Deutschland habe die Kraft für die notwendigen Reformen und einen neuen Aufbruch. Wir schaffen das, sagte Merz wörtlich. Und weiter, wir können das schaffen, wenn wir alle zusammenstehen und ein bisschen mehr an uns selbst glauben. Merz, Vorvorgängerin im Amt, Ex-Bundeskanzlerin Merkel, hatte im Jahr 2015 im Zusammenhang mit der Flüchtlingskrise für den Satz »Wir schaffen das« lange heftige Kritik kassiert. Jetzt, 11 Jahre später, geht es nicht um den Zustrom von Flüchtlingen. Merz bezog sich vielmehr auf anstehende Reformvorhaben. Deutschland könne in relativ kurzer Zeit wieder ganz anders aussehen, betonte der Kanzler. Man könne Vorreiter zum Beispiel beim Klimaschutz werden. Deutschland habe aber auch das Zeug, wieder ein Land mit leistungsfähiger Infrastruktur, zuverlässig fahrenden Zügen, schnell fließenden Daten und mit der leistungsfähigsten konventionellen Armee in Europa zu werden. Und das sei keine Utopie, schob Merz hinterher. Es müssten nur alle mit anpacken. Auch die Gewerkschaften und Arbeitgeber, also die Sozialpartner am Arbeitsmarkt, sieht der Kanzler in der Pflicht. Mit Blick auf ein für Mittwoch geplantes Treffen sagte er, er hoffe auf konstruktive Vorschläge, wie die Sozialpartner den Standort Deutschland wettbewerbsfähiger machen möchten. Ein gemeinsamer Konsens würde die Arbeit der Bundesregierung erleichtern, so Merz. Noch vor den anstehenden Landtagswahlen in Sachsen-Anhalt, Niedersachsen, Berlin und Mecklenburg-Vorpommern will die Bundesregierung ein großes Reformpaket zu den Themen Steuern, Arbeitsmarkt, Rente und Bürokratieabbau verabschieden.
6: Das Pflegesystem in Deutschland ist teuer und bei der Finanzierung drohen gewaltige Probleme. Deshalb hat Bundesgesundheitsministerin Wagen Pläne für eine Reform vorgelegt. Unter anderem sollen die Eigenanteile für Menschen im Heim steigen. Und die Kinder von Pflegebedürftigen sollen wieder stärker bei der Finanzierung in die Pflicht genommen werden. Die Pläne haben Wagen allerdings viel Kritik eingebracht. Dirk Vilsmaier fasst Wagens Reformpläne und die Diskussion darüber zusammen.
8: Wer weniger als 100.000 Euro im Jahr verdient, muss sich seit einigen Jahren finanziell nicht mehr an der Pflege seiner Angehörigen beteiligen. Diese Grenze will Bundesgesundheitsministerin Warken allerdings abschaffen und hat das jetzt erneut verteidigt. Der Rheinischen Post sagte sie, es müssten wegen der angespannten Kassenlage auf allen staatlichen Ebenen auch Regelungen auf den Prüfstand, die zu einer Zeit gewährt wurden, als die Finanzsituation deutlich besser war. Das für die Pflege fehlende Geld, wenn Angehörige nicht einspringen müssen, wird vom Sozialamt, also der Allgemeinheit, getragen. Kritik an der höheren Belastung für Angehörige, aber auch an den geplanten Kürzungen bei den Pflegekräften kommt vom saarländischen Gesundheitsminister Jung. Er moniert, dass dadurch Probleme nicht gelöst, sondern nur verlagert werden. Eine nachhaltige Pflegereform müsse die Pflegeversicherung strukturell stärken und die Lasten fair verteilen, auch wenn eine Stabilisierung der Pflegeversicherung notwendig sei. Weitere Kritik kommt vom Pflegeforscher Heinz Rothgang. Er geht nicht davon aus, dass das von Wagen angepeilte Sparziel von 11 Milliarden Euro mit ihren Reformplänen erreicht werden kann. Allein die avisierten Mehreinnahmen bei Kinderlosen seien um mehr als das Doppelte zu hoch angesetzt. Außerdem rechnet Rothgang mit einer Explosion der Anträge auf eine Pflegeeinstufung, bevor die Reform in Kraft tritt, und spricht von einem schlechten Signal für die Neugewinnung von Pflegekräften, sollte die geplante Begrenzung der Lohnentwicklung in Kraft treten. Der Reformentwurf für die Pflegeversicherung sieht neben den genannten Punkten auch strengere Vorgaben für die Einstufung in die Pflegegrade vor, spätere Zuschüsse für die Eigenanteile in Pflegeeinrichtungen und auch eine höhere Beitragsbemessungsgrenze. Bis Mitte kommender Woche können Länder und Verbände zu den Reformplänen noch Stellung nehmen, bevor der formale Gesetzgebungsprozess über den Bundestag eingeleitet wird.
6: Noch ein Monat, dann geht der Bundestag aber in die Sommerpause. Das klingt nach viel Zeit, ist es allerdings gar nicht, wenn man bedenkt, dass die Bundesregierung eben all diese wichtigen Reformen zu bearbeiten hat. Der Verband der Familienunternehmer fordert deshalb, dass das Parlament die Sommerpause ausfallen lassen und stattdessen die Zeit für Beschlüsse nutzen sollte. Aus Berlin, Jan-Friedrich Willems.
9: Steuerreform, Rentenreform, Arbeitsmarktreform. Die Regierung will mit einer Reihe von Vorhaben das Land modernisieren. Auf die Eckpunkte dazu wollen Union und SPD sich Ende des Monats einigen. Im Bundestag würde das Ganze allerdings frühestens im Herbst beschlossen werden können, nach Ende der Sommerpause. Die Lobbyorganisation der Familienunternehmer macht jetzt Druck. Um Investitionen ordentlich kalkulieren zu können, müssten die Betriebe noch vor dem Herbst Bescheid wissen, wie die geplanten Reformen genau aussehen, sagt der Verband. Ein Brief an die Abgeordneten von Union und SPD von Verbandspräsidentin Ostermann liegt dem ARD-Hauptstadtstudio vor. Darin fordert Ostermann, dass die für das Reformpaket relevanten Bundestagsausschüsse im Sommer weiterarbeiten und dass die Reformgesetze noch im August vom Parlament beschlossen werden. Die Sommerpause des Bundestags geht in der Regel von Juli bis August. Die Zeit ist keine Ferienzeit. Die Abgeordneten widmen sich in den Wochen ihren Wahlkreisen und bereiten ihre parlamentarische Arbeit im Herbst vor. In besonders dringenden Fällen kann der Bundestag auch im Sommer zusammengerufen werden. In der Vergangenheit war das etwa der Fall, als der Wiederaufbaufonds nach der Ahrtal-Flutkatastrophe oder die Griechenlandhilfen während der Eurokrise im Parlament beschlossen werden mussten.
6: Heute war Tag der Bundeswehr, eine Art Tag der offenen Tür bei der Truppe. Tausende Menschen nutzen die Gelegenheit, um sich insgesamt 10 Standorte von Heer, Luftwaffe und Marine anzuschauen. Und auch hoher politischer Besuch war vor Ort. Bundesverteidigungsminister Pistorius etwa, unter anderem in Neubiberg bei München. Dort war er bei der Universität der Bundeswehr zu Gast. Und dort warb er dafür, dass die Bundeswehr in der Gesellschaft mehr Rückhalt bekommt. Sandra Limoncini.
10: Sonne, weiß-blauer Himmel. 5 Soldaten segeln in ihren Gleitschirmen über dem Truppenübungsplatz zu Boden. Plakativer hätte man den Tag der Bundeswehr nicht beginnen können. Selbstredend ist alles, was hier passiert, Werbung für die Truppe. Aber die hat es gar nicht so nötig, wie man denken könnte, sagt Bundesverteidigungsminister Boris Pistorius.
11: Es gibt ein signifikant steigendes Interesse an der Bundeswehr als solcher, auch in die Gesellschaft hinein, aber eben auch bei jungen Männern und Frauen, die sagen, ich interessiere mich dafür, dort zu arbeiten, im zivilen Bereich oder eben auch im militärischen Bereich.
10: Bis zum Mittag tummeln sich laut Pressesprecher Michael Brauns schon rund 14.000 Besucher und Besucherinnen auf dem Campus in Neubiberg. Die können Einblicke in Forschung, militärische Praxis und Technik der Streitkräfte bekommen. Aber auch Panzer und Gefechtsfahrzeuge aus nächster Nähe ansehen. Viele Besucher haben, wie sie berichten, einen Bezug zur Bundeswehr. Der Vater, Ehemann oder Sohn war beim Bund, wie es früher hieß, oder hat dort studiert. Dieser Besucher würde auch seinem eigenen Kind keine Steine in den Weg legen, wenn es zur Truppe wolle.
12: Also wenn sie zur Bundeswehr wollen, können sie das gerne machen. Die sind ja natürlich frei. Und wenn man zur Bundeswehr geht, muss man sich natürlich auch im Klaren sein, was der Auftrag ist. Und es ist nur wichtig, finde ich, dass die Kinder das auch wissen, um was das es da geht.
10: Im Vergleich zum Vorjahr haben sich 15% mehr junge Menschen für den freiwilligen Wehrdienst entschieden.
6: Politisch motivierte Straftaten richten sich gegen den Staat und seine Institutionen, gegen Minderheiten, gegen die freiheitlich-demokratische Grundordnung. Und sie werden seit 25 Jahren nach einem bestimmten Definitionssystem erfasst. Recherchen der Welt am Sonntag zeigen, dass solche Straftaten im vergangenen Jahr auf einen neuen Höchststand gestiegen sind. Thorsten Lange.
13: Danach registrierten die Behörden mindestens 85.000 solcher Taten, wobei die Zahlen aus Rheinland-Pfalz noch fehlen. Im Jahr 2024 waren es rund 84.000 Straftaten. Dazu gehören Gewaltkriminalität wie tätliche Angriffe oder Brandanschläge, aber auch Propagandadelikte, Hasskommentare und Beleidigungen. Politiker zeigen sich alarmiert. Nordrhein-Westfalens Innenminister Reul sagte, politisch motivierte Kriminalität sei längst keine Fußnote mehr, sondern ein Härtetest für die Demokratie. Die größte Gefahr stellt weiterhin der Rechtsextremismus dar. Bei linksextremen Straftaten gab es laut Zeitung den stärksten Zuwachs.
6: Papst Leo XIV. Ist für eine Woche in Spanien zu Gast. Zum Auftakt war er in Madrid vom spanischen Königspaar empfangen worden. Anschließend hielt er dann eine Rede vor Politikern und internationalen Diplomaten. Und diese nutzte er für eine klare Mahnung gegen Populismus und einen Appell an Europa. Aus Madrid, Franka Welz.
14: Papst Leo sagte, die Versuchung, durch das Schüren von Polarisierung an Beliebtheit zu gewinnen, scheine heute eher zu wachsen als abzunehmen. Die Menschenwürde werde weiterhin verletzt. Im Umfeld neuer Technologien, zum Beispiel Social-Media-Plattformen oder künstlicher Intelligenz, verschärften sich Vorurteile, kritisches Denken werde geschwächt und übermächtige Interessen säten tödliche Impulse. Sich dem entgegenzusetzen, könne das Geschenk Europas an die Welt sein. Als Gegengewicht zu spaltenden und polarisierenden Narrativen führte er Kultur, Innerlichkeit, eine freie und qualitativ hochwertige Bildung und Transzendenz an. Es gelte jenen, so wörtlich, identitären Ansätzen zu entfliehen, die alles zu erklären schienen, aber die Welt mit Gespenstern und Feinden bevölkerten. Von Politik und Wirtschaft forderte der Papst höhere Investitionen in Schulen, Hochschulen und Forschung sowie in lokale Gemeinschaften und in die Zivilgesellschaft als Keimzelle für Teilhabe und kulturelle Vermittlung. Der spanischen Regierung dankte Leo für ihre Treue zum Völkerrecht und zum Multilateralismus, die sich in einem aktiven Engagement für Frieden und Solidarität unter den Völkern niederschlage. Gleichzeitig mahnte der Papst die Pflege von Dialog und sozialer Freundschaft in Spanien an, sowie die Berücksichtigung der Perspektiven armer und junger Menschen.

0: Markt und den USA. Das ist quasi eine Art Opening schon vorzeitig für die Fußball-WM, die dann am Donnerstag offiziell eröffnet wird. Die Deutschen können da vielleicht noch eine Schippe drauflegen in der zweiten Halbzeit. Andere haben schon gezeigt, wie es geht. Belgien heute zum Beispiel in einem Testspiel 5:0 gegen Tunesien. Das war ein klares Statement. Und gerade läuft schon auch die Partie zwischen Portugal und Chile. Da heißt es kurz vor dem Ende 2:0. Jetzt die zweite Halbzeit aus Chicago, Deutschland gegen die USA. Die Reporter sind wieder Holger Dahl und Thomas Kunze und sie melden sich jetzt.
1: Die legendäre Route 66 beginnt hier in Chicago, ist 2400 Meilen lang, endet in L.A. Sie wird dieses Jahr 100 Jahre alt. Die legendärste Route der Welt. Welche Route die deutsche Fußballnationalmannschaft in den nächsten Wochen nimmt, das weiß man nicht so ganz genau. Es ging alles gut los bei diesem Test hier in Chicago. Ganz früh in dieser Partie. Freistoß Kimmich, Kopfball Havertz, Tor 1:0 für die Deutschen. Aber dann ging es irgendwie dahin und die US-Boys wurden mutiger, besser. Die Deutschen geistig träge mit vielen Fehlern im Spielaufbau. Und immer mehr häuften sich die Angriffe der Gastgeber. 37 Spielminute, Traumtor, Robinson von der Strafraumgrenze nach Ecke. Rein unter den Winkel zum 1:1. Und jetzt stellt sich die Frage, Holger Dahl, wo stehen wir denn jetzt eigentlich nach 45 Minuten?
2: Ja, also wir stehen dabei, dass wir sagen müssen, dass es glücklich ist, dass es nur 1:1 steht. Ne? Also das, wenn noch ein Tor drin gehangen hat, dann eher für die US-Amerikaner. Die Zuschauer sind, glaube ich, sehr zufrieden mit ihrer Mannschaft. Wir haben ja gerade mal, also man guckt ja in der Halbzeitpause immer mal, macht sich irgendjemand intensiver warm bei den Deutschen? Und es macht sich überhaupt keiner warm, weil der Bundestrainer Julian Nagelsmann alle mit in die Kabine genommen hat. Und das ist eigentlich ein sicheres Anzeichen dafür. Ich glaube, es gibt eine Ansage, ne? Weil damit wird er überhaupt nicht zufrieden sein mit dem Gesamtauftreten der Mannschaft. Am ärgsten, finde ich, ist die fehlende Präzision im Offensivspiel. Ja, ne? Weil so lädst du die Amis immer wieder ein, da in Gegenbewegungen zu kommen. Und das muss besser werden.
1: Hochgelobt von uns im Vorfeld auch... Ja, erstmal untermauert durch das frühe Tor von Kai Havertz, aber Sané, Wirtz, Musiala und Havertz keine großen Faktoren und die erschreckendste Statistik ist beim Stand von 1:1 tatsächlich Torschussstatistik. 4 Abschlüsse bei der deutschen Mannschaft, 11 bei den US-Amerikanern. Jonathan Tah hat 4-mal im oder am 16er einen Abschluss blocken müssen und trotzdem gab es eben dieses Gegentor. Jetzt kommen so langsam die deutschen Auswechselspieler wieder zurück. Wir sehen Malik Djao, wir sehen Nadim Amiri, die sich die Kugel zuschieben. Aber die aufgelaufen sind in Halbzeit 1, die sind noch nicht alle zurück. Alle Ersatzspieler kommen jetzt langsam aufs Feld geschlichen. Auch Alex Nübel im Kasten hat den Ball am Fuß. Zieht sich also alles noch ein bisschen hin. Für uns als Analyse deswegen noch ein bisschen die Möglichkeit, die Zeit hier mit reinzugehen und vielleicht ein bisschen auch zu orakeln. Woran liegt es eigentlich? Ich habe es ja vorhin angesprochen gehabt, eine harte Trainingseinheit vorgestern nochmal dazu, die heißen Temperaturen. Kann man es als Grund gelten lassen oder müssen wir sagen, es fehlt vielleicht der letzte Schritt, die letzte Bereitschaft sogar, in diesem Test alles reinzuhauen?
2: Ja, ich meine, klar, das musst du natürlich immer im Kopf haben, dass die natürlich alle vor allen Dingen morgen in einer Woche spielen wollen. Gegen Curaçao im Eröffnungsspiel. Aber dann gibt es natürlich auch ein paar, die irgendwie um ihren Platz schon noch kämpfen müssen. Also bin mir nicht so sicher, ob Leroy Sané die allererste Wahl vorne rechts außen ist. Da gibt es ja auch noch ein paar andere Optionen, nach dem Ausfall von Lennart Kahl dann nochmal was anderes auszuprobieren. Ich finde den ein bisschen nachlässig. Also ist auch einer von denen, die irgendwie nicht so präzise in der Ballverarbeitung sind. Flo Wirtz, Jamal Musiala nicht. Also ich wäre jetzt nicht so weit zu sagen, könnte auch schon morgen losgehen.
1: Das ist das Thema auch für Julian Nagelsmann sehr wahrscheinlich, der die erste Viertelstunde relativ entspannt da unten stand und dann immer aufgeregter, nervöser wurde, deutlich mehr angezeigt hat, mitgecoacht hat. Jetzt steht er auch da unten mit seinem Staff, hat immer noch die weiße Kappe auf. Team ist langsam auf dem Feld zurück. Haben sie jetzt auch schon alle
2: keine Wechsel bei beiden nicht.
1: Ne? Nee, genau. Geht erstmal so weiter. Vereinbarung bei diesen Testspielen ist ja, wechselt so viel, wie ihr wollt. Aber es ist der letzte Test. Und jetzt geht es eben darum, die Abläufe zu schärfen, die Achsen zu finden. Und nach so einer ersten Halbzeit, die deutsche Mannschaft glücklich mit 1:1 gestaltet hat, muss man ehrlicherweise sagen, es ist gut, dass sie jetzt auf dem Feld bleiben und weiter testen können. Ja. Spiel läuft jetzt weiter. Erstmal der weite Abschlag oder der weite Schlag für die US-Amerikaner von Weston McKennie ins Seiten aus. Gute Feldposition, würde man beim Football sagen. Hier wird aber den Einwurf geben.

0: Jetzt für die Deutschen mit Nene Brown, der den Ball da in der Hand hat und nicht ganz so genau weiß, wohin eigentlich. Und er wirft ihn tatsächlich auf den Fuß von Tyler Adams zum Gegner. Aber dann ist Jamal Musiala zur Stelle, versucht erstmal da hinten rauszukommen. Dichtes Pressing auf wenig Quadratmetern der US-Amerikaner. Ball rutscht glücklich jetzt zu Pavlovic durch. Jetzt ist das Spielfeld mal offen. Kimmich hat Platz und nimmt Havertz mit.
1: Genau, Havertz hat den Ball, halbrechte Position im Mittelfeld. 4 Deutsche gegen 5 US-Amerikaner. Leroy Sané sprintet rein in den 16er. Und was sagt er? Leroy Sané sagt, ich war nicht zuletzt am Ball, sondern der Torschütze Anthony Robinson. Und wird bestätigt draußen vom Schiedsrichterassistenten auf der rechten Seite. Der gibt Eckball. Der zeigt auf die Eckfahne und den Eckball gibt dann natürlich der Schiedsrichter, der das genau so gesehen hat. Also mal gucken, in der ersten Halbzeit hatten wir ja diesen Blitzstart in der zweiten Spielminute. Kopfballtor von Kai Havertz würden wir auch nehmen, um wieder ein bisschen besser reinzukommen in den Schwung. Es wäre wieder ein ruhender Ball, wo Deutschland zuletzt durchaus ein paar Stärken gezeigt hat. Es ist natürlich Joshua Kimmich mit dem rechten Füßchen. Schlotterbeck wird von Weston McKennie so ein bisschen gehalten. Ball kommt auf den Elfmeterpunkt. Schlecht gemacht. Jetzt mal Leroy Sané, der hingeht zum Ball, aber lange nicht so mutig, wie das Anthony Robinson gemacht hat in der 32. Spielminute mit diesem Traumhämmerchen aus 20, 21 Metern. Ball ist gerade von Sanés Fuß über das Tor gegangen. Auch eher so halbherzig, weil da ein Amerikaner im Weg gewesen ist. Jetzt Foulspiel von Metscher, der sich da reingeworfen hat in die Offensivbemühungen der US-Amerikaner. Und Pochettino, der wird zufrieden sein mit dem Spiel seiner Mannschaft gegen Deutschland. Ein 1:1, wenn das am Ende irgendwie so ein Pünktchen wird, dann ist es sehr okay. Und vielleicht wird es ja auch noch mehr Ballbesitz für die USA auf der rechten Seite.
0: Ja, und auch spielerisch, ne, was die Bereitschaft betrifft, das Annehmen der Zweikämpfe. Große Vorteile sogar in der ersten Halbzeit, auch jetzt gerade in der Situation. Freeman mit ganz viel Zuversicht da und dann nur zu stoppen gewesen von Metschers Foul. Jetzt sind sie schon wieder unterwegs auf der rechten Außenbahn. Jetzt bleibt der Pfiff aus in der Situation. Malik Thielmann verliert den Ball. Das ist Jamal Musiala. Der dribbelt sich dann allerdings erstmal fest, nimmt Havertz mit, den Rückwärtsgang eintritt. Und dann kriegt Pavlovic einen auf den Fuß gestellt mit Balogun. Zentrale Position, nochmal reingepasst in den 16er. Jetzt kommt der Schuss und dann ist es die Parade. Nachschuss zweimal Baumann. Balogun drüber. Was ist denn los? Aber es muss doch längst gepfiffen worden sein. Aber er hat nicht gepfiffen.
1: Dann doch, kommt Abseits.
0: Jan kommt irgendwann die Abseitsposition, aber schon das VR Pavlovic hätte eigentlich gepfiffen werden müssen. Und dann war es eine klare Abseitsposition von Malik Tillman. Und da gibt es trotzdem 3 Abschlüsse, bis der Pfiff endgültig kommt und die Fahne hochgeht. Okay, also Schiedsrichter auch nicht mit der allerbesten Leistung. Bleibt beim 1:1. Trotzdem besserer Beginn wieder für die USA.
1: Ja, und Bundestrainer wieder sauer, weil, und ich gebe ihm da recht, eigentlich hier bei uns an der Mittellinie schon faul vorgelegen hat gegen Pavlovic. Also, weiß gar nicht, wenn das nochmal gecheckt worden wäre. Aber ganz viel Konjunktiv, war ja jetzt nicht weiter gefährlich. Wir befinden uns in der 49. Spielminute. Es steht weiter 1:1. Und Deutschland ist nicht so perfekt aus der Kabine gekommen. Das können wir, glaube ich, so kurz zusammenfassen. Einwurf Deutschland, Joshua Kimmich, der Rechtsverteidiger, der immer wieder einrückt ins Mittelfeld, so wie das in der taktischen Formation vorgegeben ist. Und bei den Deutschen werden jetzt ein paar wieder zum Warmmachen geschickt. Ich denke, spätestens nach einer Stunde wird gewechselt. Jetzt Leroy Sané hat sich schön durchgesetzt. Kai Havertz, Ablage, Metscher, Schuss, gehalten. Schön schnell gespielt, schnörkellos. Und dann kommst du auch zum Abschluss. Flach rechts unten, aber gehalten von Matt Freeze. Spielt in New York in der Major League Soccer auch eher so ein bisschen unbeschriebenes Blatt. Da hat man gesagt, auf der Position sind die Amerikaner vielleicht anfällig. Aber anfällig ist heute Deutschland im Spiel nach vorne. Überhaupt nicht anfällig. Ich will auch mal loben, Thomas.
0: Na,
1: Jonathan Tah.
0: Ja, macht er wirklich gut.
1: Er blockt super, ja, souverän im Spielaufbau. Also die beiden Innenverteidiger, ich nehme Schlotterbeck mal mit rein, die machen es eigentlich schon sehr ordentlich.
0: Bester deutscher Spieler bisher, ich habe es ja gerade auch gesagt, 4 direkte Blocks auch bei Abschlüssen. Jetzt ist er wieder gefordert, kommen für mit viel Tempo die US-Boys. Zentrale Position, Pulisic wird dazu Fall gebracht, aber die Pfeife bleibt stumm. Trotzdem wieder im Gegenpressing. Robinson erfolgreich. Ballbesitz für die US-Amerikaner. Fans wollen eigentlich gerne den Freistoß haben, aber Pulisic hat sich da, glaube ich, einfach nur festgelaufen, ist dann zu Fall gekommen. Und trotzdem behaupten die US-Amerikaner den Ball mit Ream, der die Kugel nach links draußen schiebt, geht dann auf Weston McKennie. Und dann geht es wieder über die Außenbahn, über Pulisic. Das ist aber diesmal ein guter Zweikampf, den Metscher führt. überragend, wie variabel sich Christian Pulisic positioniert. Jetzt war er auf dem linken Flügel beschäftigt, eine Minute vorher war er noch im Zentrum, ist zu Fall gebracht worden. Kaum zu halten, kaum festzumachen für die deutschen Defensivspieler, aber auf der letzten Linie machen sie es bisher gut. Jetzt wird rausgerückt, tiefer Ballbesitz für die USA mit Freeze, dem Keeper, schiebt den Ball dann rechts raus auf Robinson, den Verteidiger, und dann geht's direkt wieder übers Zentrum, dominant gespielt, Tyler Adams, Steckpassversuch auf Balogun. Aber da sind die Deutschen dann dazwischen. Und trotzdem, was mir überhaupt nicht gefällt, ist, dass die USA die Mitte beherrschen. Pavlovic und Metscher noch so gelobt gegen die Finnen. Aber in der Mitte momentan McKenny und Tyler Adams dominant. Aber hier kommt Jamal Musiala. Pass auf Flo Wirtz, linkes Strafraum-Eck. Havertz wartet auf dem Flügel, bekommt hier den Ball. Passt aber erstmal nur flach raus. Und jetzt muss es in den geordneten Spielaufbau aus dem Zentrum gehen.
1: Ja, aber vielleicht hat ja Joshua Kimmich da im Zentrum eine Idee, umringt von drei Gegenspielern. Nagelsmann sagt, man geht mal links raus. Aber jetzt schön reingespielt zu Kai Havertz, der in den Rücken der Abwehr gepasst. Da kommt Leroy Sané. Und zieht mal ab mit dem linken Fuß, aber dann auch wieder abgeblockt durch den Torschützen, durch Anthony Robinson. Deutschland mit dem erneuten Vortrag des Balles. Achtung, Schlotterbeck hat kurz den Ball vergessen, hat ihn aber wieder zurückgeholt, weil er ihn gut abgeschirmt hat gegen seinen Gegenspieler, gegen Serginho Dest. Spielt in Eindhoven, wird auch mit den Bayern übrigens in Verbindung gebracht, aber das ist ja auch gerade die Zeit der großen Gerüchte. Metscher, boah, ist schön abgegrätscht worden, geht zu Boden, aber Weston McKennie hat da sehr viel Ball und wenig Gegenspieler gespielt, deswegen war das für mich in Ordnung. Und Pulisic, der hat aber sowas von Spielfreude an dieser Partie, da hat er erstmal Leroy Sané, der jetzt vorne, kurz mal gucken, mal kurz schauen, nee, Metscher ist es, der da vorne liegen geblieben ist, ins Karussell geschickt, hat der deutschen Kapitän Joshua Kimmich schön gemacht vom Pulisic, aber am Ende geht's weiter mit dem Ballbesitz für Deutschland. Ball geht nochmal hinein in die Sturmspitze. Metscher ist da, dann raus auf Leroy Sané, der dribbelt Richtung rechtes Strafraum-Eck, rein in die Mitte, Doppelpass mit Sané, aber der rutscht wieder so ein kleines bisschen aus, wieder unglücklich. Ja, und da gibt's einen Tritt gegen den Captain, gegen Joshua Kimmich, und Pulisic, der beschwert sich, weil er genau weiß, oh Achtung, Freistoß ist schnell ausgeführt, aber Schiedsrichter, ja, der holt das ganz schnell wieder zurück, weil er jetzt natürlich auch mal beruhigen muss. Also ich verstehe den Ärger nicht, weil das ist für mich ein Freistoß.
0: Ja, total. Bleibt einen Fuß stehen lassen. Kimmich ist deutlich eher am Ball. Und wir sehen es jetzt auch in der Verlangsamung. Fieser Tritt sogar. Sehr spät, unten rein in die Wade. Freischuss geht in Ordnung. Und Felix Metscher hat dann gedacht, na, wenn die beiden gerade so schön miteinander parlieren, schnapp ich mir den Ball
1: zack, zack,
0: und führe den Freischuss aus. Geht natürlich nicht in der Situation, obwohl es ja keine progressive Strafe gab für den Faulenden. Na gut, wir hatten aus einer ähnlichen Position spiegelverkehrt das 1-0 zu einem frühen Zeitpunkt in der ersten Halbzeit durch Kai Havertz. Jetzt stehen da schon wieder die beiden Lausbuben, die da vorhin auch standen, mit Joshua Kimmich und Leroy Sané. Vorhin war es Kimmich mit dem weichen Chip, aber diesmal liegt der Ball ein bisschen zentraler. Kann man auch direkt probieren, oder Holger?
1: Kann man auf jeden Fall machen. Und ich glaube, sie machen das jetzt auch, weil sie nämlich auch ein paar Deutsche so als zweite Mauer mit davor stellen. Also Schlotterbeck, Havertz, Tah. Also wenn du die jetzt wirklich reinflanken wolltest, dann bräuchtest du die ja eigentlich in der Mitte, wo jetzt nur noch Pavlovic und Metscher stehen und dann auch noch Flo Wirtz. Deswegen tippe ich jetzt auch mal auf den Abschluss von Leroy Sané. Rechtsfuß wäre ungewöhnlich, aber Sané macht's mit dem linken Fuß. Das war gar nichts. Das war 3 Meter, 4 Meter übers Tor und ich höre es aus den deutschen Wohnzimmern. Leroy Sané, der ja durchaus umstritten ist bei den deutschen Fußballfans, schon bei der Nominierung, der macht heute wenig, um die kritischen Fans davon zu überzeugen, dass er der richtige Ersatz für Lennart Kahl ist.
0: Der hat es nicht leicht, muss man wirklich so sagen. Das war ja schon schwer für ihn überhaupt, dass er so ein Stück weit diese Position verloren hat. Lenny Kahl in den 3 Einsätzen sich dann ins Stammbuch des Bundestrainers reingeschrieben hat. Ins Stammspielerbuch, so muss man es richtigerweise formulieren. Und jetzt hat er hier heute eben auch nicht den glücklichsten Auftritt. Jetzt gibt es den Freistoß für die USA. 3 Meter in der Hälfte der deutschen Nationalmannschaft. Pulisic nimmt den Ball mit dem Oberschenkel fast perfekt mit. Aber fast perfekt reicht nicht nach dem wunderbaren Unterschnittpass von Tyler Adams. Aber die deutsche Hintermannschaft auch wieder nicht geordnet. Guter Ball, gebe ich zu, aber auch da darf der Stürmer diese Kugel nicht unbedrängt irgendwie annehmen können. Das ist passiert zum Glück. Technisch kleine Probleme beim Oberschenkel von Christian Pulisic. Der Ball geht übers Tor aus. Abschluss für die deutsche Mannschaft, die jetzt schon wieder sofort zugestellt werden. im eigenen 16er. Schlotterbeck spielt Baumann an. Jetzt wird Baumann angelaufen von Balogun. Das ist die Falle. Da sind sie sofort zur Stelle. Aber mit dem Foulspiel großes Risiko von Malik Tillmann. Der Pavlovic da abräumt, aber kommt da sauber in den Zweikampf. Dann ist es genau das, was sie wollten mit dem Zustellen und den beiden Laufwegen und dem Vollstrecker im Anlaufen von Balogun. Und das ist das, was ich meine, Holger. Vielleicht übertreibt man es dann jetzt auch. Aber ich, mit dieser geistigen Trägheit, West Boys wirken wacher und besser vorbereitet auf dieses Spiel, auf diese Situation, oder?
1: Ja, und die wollen es irgendwie unbedingt. Und ja, die Deutschen vielleicht dann doch nicht so sehr, weil da immer irgendwie nochmal so eine Verzögerung mit drin ist in den Bewegungen. Da ist die Frische nicht da. Klar, die sind natürlich Dienstag gekommen. Du kannst über Jetlag reden. Du kannst darüber reden, dass hier die Bedingungen sicher für sie ein bisschen ungewohnter sind. Aber hey, das ist auf der anderen Seite die Mannschaft der USA, die sich wahrscheinlich in diesem Turnier freuen würden, wenn sie irgendwie ins Achtelfinale kommen oder so. Da muss mehr drin sein für eine Mannschaft mit den Ansprüchen von Deutschland, auch wenn Lennart Karl fehlt und im Tor Manuel Neuer nicht spielt, aber Torhüter spielt ja heute im Prinzip auch keine Rolle bislang in dieser Partie. Da muss mehr Präzision rein in den Spielaufbau. Weiß auch der Kapitän Joshua Kimmich und spielt raus auf dem rechten Flügel. Da hat Kai Havertz sich mal ein bisschen aus dem Zentrum rausfallen lassen. Das ist jetzt nicht besetzt. Brown besetzt jetzt vorne in der Mitte. Havertz ist gestartet auf dem rechten Flügel. Vielleicht nochmal zurück zu Leo Sané oder eben zu Metscher. Rechtes Strafraumeck, dann reingepasst ins Zentrum. Musiala schön auf Metscher, der rein in die Mitte, aber da ist wieder keiner. Also Havertz war da überhaupt nicht auf Sendung und deswegen schießen die Amis den Ball an der Stelle wieder raus durch Tim Ream, Deutschland wieder über rechts.
2: Und Metscher übernimmt jetzt hier so ein bisschen den Controller, wird deutlich weiter vorn positioniert, Havertz im 16er. Das ist die Abschlusschance, Tor, Leroy Sané, oh je, ein cooler Tor. Er trifft den Ball nicht voll, aber es reicht eben und deswegen rutscht die Kugel links am Pfosten vorbei, rein. Die Kombination war richtig schön auf engstem Raum. Sané trifft den Ball gar nicht voll. Tritt eigentlich so halb in den trockenen Rasen von Chicago. Und ich glaube, das Ding ist vielleicht sogar noch leicht abgefälscht. Keine Chance für Fries. Es steht 2-1 für die deutsche Fußballnationalmannschaft. Keiner weiß so genau wie, aber so ja. Sieht's aus.
1: Also ich glaube, Sané trifft den Ball. Am Ende ist es ja glücklich, normalerweise würde man unglücklich sagen, den Ball irgendwie mit der Fußspitze, also mit der Pike, dann ist er ganz leicht abgefällt, dann ist er aber auch nicht besonders schnell. Und dann ist er dann haltbar für dich, für Matt Fries, der so ein bisschen bahnschrankenmäßig umfällt. Der Ball geht dann genau rein neben den Torpfosten. Also glückliches 2-1 für Deutschland. Das Ganze in der 58. Spielminute. Vor uns gibt's deutsche Fans. Also hier vor der Kabine sind irgendwie gerade 3 aufgestanden und jubeln. Es ist kein spielgerechter Spielstand. Ne?
0: Nee, also das ist die USA für 2-1.
1: Ja. Ja.
0: Zauberwort eigentlich Intensität. Der Treffer passt zur fehlenden Intensität im deutschen Spiel. Und trotzdem, das soll überhaupt nicht so klingen, als würde sich irgendjemand drüber lustig machen. Deutschen führen mit 2-1. Wenn auch unverdient, fragt keiner mehr danach. Und Leroy Sané, den wir auch ein bisschen kritisiert haben für die 50 Minuten bis hierher, die er gelaufen und gespielt hat. Mit einem Erfolgserlebnis, seinem 17. Treffer in der Nationalmannschaft. Kai Havertz auf Metscher und auf Musiala. Und der verpasst ganz knapp den Ball. Setzt aber super nach. Robinson muss aufpassen. Wird übrigens gleich einen Dreierwechsel geben. Ich sehe Dennis Undaf. Große Beruhigung meinerseits. Der Pops erscheint gesund zu sein. Der Po-Muskel, den er sich wehgetan hat gegen die Finnen. Und Waldemar Anton macht sich auch bereit. Bin ich sehr gespannt, wer dann in der Defensive mal ein Päuschen bekommt. Dritten Wechsel kann ich euch noch nicht so genau sagen. Jetzt schucken wir erstmal auf die Flanke in den 16er. David Raum macht sich übrigens auch bereit, der Leipziger Kapitän. Matt Fries hat diese deutsche Flanke abgefangen. Weston McKennie und Tyler Adams wieder im Spielaufbau. Balogun auf dem linken Flügel macht ein paar Meter gegen Leroy Sané. Bricht dann ab, so bei 20, 30 Meter vorm 16er. Weston McKennie steckt dann durch auf Balogun. Das hat nicht funktioniert. Und jetzt hat die deutsche Mannschaft ein bisschen Ruhe und Pause. Oliver Baumann hat den Ball aufgenommen, rollt ihn sofort wieder ab auf Nico Schlotterbeck. Die Deutschen werden jetzt wieder angelaufen von der Pressing-Einheit. Und dann ist das... Ach nee, erklär doch selber mal das Geräusch, Holger. Was ist denn passiert?
1: Das war ein ganz schlechter Fehlpass von Schlotterbeck. Aber egal, Deutschland hat sich den Ball dann wieder zurückgeholt. Aber das war ohne Not in die Füße der Amerikaner. Jetzt der Pass raus auf die rechte Seite, auf Leroy Sané. Der wackelt seinen Gegenspieler aus und legt ihn dann... Ja, so mit der Hacke wollte er in den Lauf legen von dem deutschen Kapitän auf der rechten Seite von Joshua Kimmich. Ja. Aber ja, ist nicht angekommen. Das war wieder keine eine gute Aktion. Deutschland muss es nochmal neu versuchen gegen die Heimmannschaft. Ball wieder raus auf den rechten Flügel. Wieder nicht ganz genau, aber Leroy Sané holt ihn sich diesmal zurück. Ist einen Meter weg von der Grundlinie. Fast an der Eckfahne, spielt zurück auf Joshua Kimmich. Kimmich wieder auf Sané. Ja, also das kann er auch sehen, dass der abseits stand. Also da ist Sané auch rausgeschlichen. Gefällt mir überhaupt nicht. Und jetzt kommt es zu den Wechseln, auf die wir jetzt natürlich genauer schauen. Bei den US-Amerikanern werden auch drei Wechsel anstehen. Und jetzt ist es der angezeigte Deutsche oder der US-amerikanische
2: Wechsel.
1: Der Deutsche.
2: Brown für, geht raus für Raum.
3: Sehr gut. Dann mach doch direkt mal weiter.
2: Ja, ich mache weiter. Waldemar Anton für Joshua Kimmich.
3: Oh.
2: Ja, Captain geht runter, kriegt eine Pause. Zumindest war die 6 angezeigt.
3: Ja, gibt auch die Binde weiter an Tag.
2: Genau. Und Kai Havertz für Dennis Undaff, das erschließt sich dreidimensional von selbst.
3: Doch.
2: Und bei den US-Boys schauen wir dann gleich mal hin. Das ist dieses...
1: Ja, aber könnt ihr, also wenn wir drauf gucken, also Havertz würde ich sagen, machen einen Haken dran, Tor gemacht, aktiv alles gewesen, in Ordnung. Kimmich hat mir nicht immer gut gefallen. Also hat nicht die Sicherheit ausgestrahlt, die normalerweise da sein sollte. Und Nathaniel Brown, gute 20 Minuten, aber es passierte mehr über die andere Seite als über seine. Also da kann David Raum jetzt schon ein paar Pünktchen machen.
2: Für meinen Geschmack, Joshua Kimmich in dieser Rolle mit der, ich will nicht sagen Last der Binde, aber der Aufgabe der Binde und immer wieder diese Aufgabe reinzugehen, in den Spielaufbau reinzukippen. Das sind viele Meter, die er machen muss. Also mal schauen, wohin sich das in Zukunft entwickeln wird. So, bei den US-Amerikanern. Sebastian Berhalter, der Sohnemann des ehemaligen US-Coaches, kommt in die Partie. Mark McKenzie und dann, glaube ich, G. Rayner, der in das Spiel geworfen wird. Also ist jetzt einige, nee, Austin Trusty, er macht sich auch noch bereit. Genau, es war nicht G. Rayner, es ist Austin Trusty. Das lösen wir gleich auf, wenn sich hier alles positioniert hat. Robinson hat sich, glaube ich, wehgetan. Mhm. Ist behandelt worden, genau, geht jetzt Torschütze zum 1:1 aus Sicht der US-Amerikaner. Humpelt vom Feld und verdrückt, glaube ich, schon gerade ein Tränchen. Es sieht nach dem linken Knie aus. Das würde ihnen wehtun. Austin Trusty kommt für Anthony Robinson in die Partie.
1: Ja, also jetzt, wenn ich das richtig gesehen habe, sind auch McKenny und Pulisic rausgegangen.
2: Ja, ja. Ja, ja.
1: Das sind jetzt schon die besten Leute, die die Heimspieler hier vom Platz nehmen.
2: Abgesehen
1: die
2: von Balogun, genau.
1: Ja, genau. Ja. Und mal gucken, ob das hier die Temperatur der Partie irgendwie verändert. Aber Anthony Robinson, das ist schon echt, also der fasst sich jetzt auch noch an den linken Oberschenkeln. Den brauchen die nach der Leistung. Heute war der beste Mann, neben Pulisic.
2: Ja, und auch Premier League erfahren. Ja. Also das ist nur wirklich tatsächlich einer, der auch dieses hohe Niveau aus seinem Daily Business kennt. Mal schauen, was es jetzt für ein Spiel wird. Wir sind erst in der 63. Minute, gleich in der 64. Und es gab jetzt eben diese Wechselorgie da unten. Mal schauen, wie groß der Bruch im Spiel ist. Wunderbarer Außenrisspass von Undaf aus dem Zentrum raus auf die linke Seite. Gleich die beiden neu angewechselten. Raum und Undaf in Action. David Raum allerdings verliert den Ball auf seiner Außenbahn. Er muss erst mal ankommen in diesem Spiel. Alex Freeman nimmt dem Leipziger den Ball vom Fuß bei seinem Versuch, den Ball zurückzupassen. Ballbesitz und Einwurf für die US-Amerikaner schon ausgeführt. Matt Freese, der Keeper, hat die Kugel am Fuß, nimmt jetzt Mark McKenzie mit, der in der Innenverteidigung seinen Platz gefunden hat. Weiter Ball auf Balogun, der wie gesagt draufgeblieben ist. Ich glaube, Tyler Adams ist auch noch da im Zentrum. Und jetzt versucht Pavlovic, den nächsten Steilpass zu spielen auf Flo Wirtz. Das ist nicht gelungen, den Pass hat er gespielt, aber Flo Wirtz ist nicht in Ballbesitz gekommen. So sind die US-Amerikaner wieder in der eigenen Hälfte beschäftigt. Tyler Adams gegen Jamal Musiala und Adams macht dann das einzig Schlaue, streift den Ball an den Schienbeinschoner von Jamal Musiala, gibt den Einwurf der Bedrängnis, sind sie erstmal entkommen. 2:1 für die deutsche Fußballnationalmannschaft. 3 Wechsel und ich bin wirklich so gespannt auch, egal wie es hier ausgeht, auf die Interviews nach dem Spiel,
1: ich auch,
2: wie die Analysen ausfallen und wo der Standpunkt festgepinnt wird dieser Mannschaft, die dann nach Winston-Salem, nach Charlotte fliegen wird. Ja.
1: Also am Ende wird es natürlich so sein, wenn Deutschland hier mit einem Sieg aus der Arena geht, werden alle sagen, was wollt ihr denn eigentlich? Also wir sind noch in der Vorbereitung, wir sind gerade erst gestartet, das braucht hier noch ein bisschen, bis wir irgendwie zusammenwachsen. Soll jetzt keiner erwarten, dass Deutschland gegen den 17. der Weltrangliste, Deutschland wird ja auf Platz 10 geführt, mal eben alles auspackt und mit irgendwie 3, 4, 5 Toren Unterschied gewinnt. Auf der anderen Seite sagen wir ja auch, dass die Weltranglistenposition von Deutschland mit Platz 10 nicht unbedingt dem entspricht, was man so gerne haben möchte. Und die US-Amerikaner haben in der jüngeren Vergangenheit jetzt auch nicht super gespielt. Das nur mal, um so in etwa die Verhältnisse einzupendeln. Und dafür war es mir bislang zu wackelig. Aber vielleicht tut Deutschland ja jetzt noch was in der letzten halben Stunde. Jonathan Tah, der neue Kapitän, tut einfach weiter das, was er bislang sehr gut gemacht hat. Nämlich den Ball zurückerobern, hat er jetzt gerade gemacht an der Mittellinie. Und David Raum spielt den ersten Ball hinter die gegnerische Kette. Dennis Undav läuft hinterher, aber gut geklärt für den US-Amerikanern durch Tim Ream, dem Kapitän. Da ist aber wieder die Ballrückeroberung. Steht der Ball auf Pavlovic, linke Strafraumkante. Florian Wirtz nimmt ihn wieder auf, wird von zwei US-Amerikanern verteidigt. Pavlovic mit dem rechten Fuß rechts drüber über den Torwinkel.
4: Sieht dann jetzt auch, dass die gut 65 Minuten Kraft gekostet haben. Die US-Amerikaner kommen dann auch nicht mehr in die Zweikämpfe sofort so pünktlich, wie es noch vor ein paar Minuten der Fall war. Wirtz und Pavlovic konnten jetzt richtig ein bisschen zocken miteinander, auch den Ball am Fuß mal so ein bisschen kreisen lassen. Und Pavlovic dann mit der schönen Bewegung abschließlich ganz so perfekt. Deswegen ging das Ding rüber und laut Regelwerk gibt es dann den Abstoß. Matt Rees hat den jetzt schon ausgeführt in die deutsche Hälfte. Schlotterbeck Kopfball Sieger, aber geht dann erstmal weiter. Alex Freeman mit dem nächsten Kopfball rein in die deutsche Hälfte. David Raum kontrolliert den Ball erstmal, kriegt die Kugel auch sofort wieder zurück von Pavlovic. Und dann ist es trotzdem sehr, sehr gut im Pressing gespielt. Börholter mit seiner ersten Ballaktion hält den Ball im Spiel. Das ist ein katastrophaler Fehlpass eigentlich von David Raum quer vor der Abwehr. Und fast wäre der eingewechselte Mark McKenzie zur Stelle gewesen. Aber Deutschland hilft sich wieder mit Schlotterbeck und Mitar. Und so geht's weiter für Leroy Sané, der den Ball erstmal nach hinten gepasst hat. Den lässt Nagelsmann jetzt aber auch drauf, ne? Der wird echt auch müde sein. Hot, heiß, auch er spielt langärmlich. Aber der muss sich zeigen und Julian Nagelsmann lässt ihn da jetzt einfach mal stehen.
1: Ja, also, aber wenn er seine Nummer 1 Alternative für Lennart Kahl ist oder der gedachte Ersatz, dann muss er das natürlich jetzt auch mal wirklich zeigen. Und bislang hat er natürlich das Tor gemacht, aber restlos überzeugt, das haben wir ja schon ein paar Mal anklingen lassen, hat er uns jetzt auf dieser Position nicht. Waldemar Anton hat übrigens jetzt die Position rechts übernommen für Joshua Kimmich. Das war so zu erwarten bei diesen Wechseln, aber ist natürlich auch ein Fingerzeig, Thomas, ne? Also wir haben uns ja immer gefragt, wer könnte Backup sein für Joshua Kimmich, der ja normalerweise eigentlich nie ausgewechselt werden wird bei diesem Turnier, wenn er jetzt nicht irgendwie verletzt ist. Aber im Kopf von Julian Nagelsmann scheint das eben dieser Waldemar Anton zu sein. Zumindest sehen wir das jetzt. Ballverlust gerade übrigens sehr träge von Deutschland durch Florian Wirtz. Und zack haben sich die US-Amerikaner wieder eingenistet in der deutschen Hälfte.
4: Ja, bin auch gespannt, wie sich das ausgeht. Wenn das sozusagen der Backup-Plan, der Plan B ist, ist es natürlich sofort ein ganz anderes Spiel, ja, im Ballbesitz, wenn Waldemar Anton dort hinten, ja, so wie damals Benedikt Höwedes beim Titel so büffelherdenmäßig diese Seite zumauert. Aber in Sachen Spielaufbau, Variabilität, da ist dann Leroy Sané wirklich isoliert und allein auf dieser Seite, was die Offensive betrifft. Wäre eigentlich gespannt gewesen, Jamie Leveling beispielsweise auf dieser Seite
1: zu bringen. Haben wir eigentlich gedacht, ne, dass das
4: dann
1: die Option
4: sein wird. Kann aber auch sein, dass er sich gerade fertig macht. Ja. Gucken wir uns gleich mal an. Sieht mir so aus, als würde er sich das Spieltrikot überziehen. Weil du brauchst ja dann trotzdem wieder die Alternative zu Leroy Sané, wenn da mal was passieren würde. Auch deswegen dieser Test ja heute so immens wichtig. 22 Minuten vor dem Ende führt die deutsche Fußballnationalmannschaft mit 2:1. Wenig Fußball nach vielen Wechseln und es wird gleich noch verrückter werden. Leveling macht sich fertig und bei den US-Amerikanern sehe ich jetzt kommen noch 6 weitere neue Spieler. Das haben sie gegen den Senegal zuletzt, glaube ich, auch gemacht. Da ist Maurizio Pochettino knallhart in seinem Casting und für uns Reporter wird es dann gleich witzig. Ballbesitz für die US-Boys, aber wie gesagt, Fußball passiert hier gerade sehr, sehr wenig. Wenigstens zumindest mal Fußball mit Ziel, das kann man sagen.
1: Ja, würden wir uns ein bisschen anders wünschen. Nochmal Ballvortragsversuch.
4: Guck
1: mal, er hat eine Karte dabei. Und die kriegt David Raum für eine 0815-Aktion. Das ist jetzt nicht, wie sagt man, konsistent. Ne? Also es passt irgendwie nicht zum Restspiel.
4: Schwer zu vermitteln.
1: Und Raum lächelt jetzt auch ein bisschen. Das ist wirklich überhaupt, also es ist vielleicht ein Foul, oder, aber mehr ist es dann eben auch nicht. Da haben wir ganz andere Aktionen gesehen und dafür holt sich jetzt also David Raum hier die erste gelbe Karte ab. Ja, es ist, wie es ist und es ist wieder Trinkpause. Hydration Break.
4: Ja, und bei Flo Wirtz heißt Hydration Break erstmal eine kleine Dusche zu nehmen. Hat sie erstmal die halbe Flasche auf die verschwitzten Unterarme gelegt, um zu akklimatisieren, um sich runterzukühlen. Wie gesagt, wir hatten ja in der ersten Halbzeit diesen Regenschauer, seitdem sind wir jetzt hier, ich habe gerade mal nachgeguckt, bei 30 Grad. Die deutsche Fußballnationalmannschaft hat aufgeholt in Sachen Torschüsse, liegt da nur noch mit 10:11 zurück. Spielstand 2:1 für die deutsche Fußballnationalmannschaft. Sieht dann jetzt in der Statistik auch in der zweiten Halbzeit wieder ein bisschen besser aus. Mehr Ballbesitz bei den Deutschen. Die Zweikampfwerte, die haben mir in der ersten Halbzeit, in der ersten Viertelstunde sehr gut gefallen. Dann haben sie abgebaut. Das ist auch jetzt so der Fall. Da gibt es ein leichtes Plus bei den US-Amerikanern. Ansonsten ist das, abgesehen von den Eckbällen, 2:8 aus deutscher Sicht, ist das ein ausgiebiges Fußballspiel, nach wie vor, würde ich sagen.
1: Ja. Ich überlege gerade nochmal, wo du dir die Zahlen nochmal zurechtlegst, ob wir zu kritisch sind mit Deutschland. Ich würde aber nein sagen. Also das ist schon so, dass man sich das anders wünscht. Und wenn ich jetzt mal so auch die Miene ablese von Julian Nagelsmann, der ja in der ersten Halbzeit nass geregnet vom weißen aufs schwarze T-Shirt gewechselt hat und jetzt so eine weiße Baseball-Cap aufhat, wo vorne so ein bisschen, ja wie so Minecraft-Bausteine drauf sind, die Deutschlandfahne bilden. Der steht also am Seitenrand und hat jetzt gerade mal alle zusammengerufen. Und so zufrieden wirkt er auch nicht. Das wird er natürlich nach dem Spiel anders formulieren, gerade wenn Deutschland hier die Partie mit 2:1 gewinnt. Aber das hat er sich, glaube ich, schon auch anders vorgestellt. Jetzt wird der Wechsel angezeigt. Leroy Sané geht raus aus der Partie. Und das ist das, was wir jetzt also erwartet haben. Jamie Leveling kommt auf die rund erneuerte rechte Seite, die jetzt also nicht mehr Kimmich und Sané heißt, sondern dann eben Leveling in der Offensive aufbieten wird. Und da hinten dann Waldemar Anton auf der rechten Seite. Das ist eine ganz klassische Viererkette. Und ja, Wechsel-Overkill jetzt bei den US-Amerikanern. Seht es uns einfach mal nach, wenn wir das nicht alles so mitgehen und zum Beispiel nur sagen, dass ein Bundesligaspieler drauf ist mit Joe Skelly und damit Tim Weah, der Sohn des großen George Weah, eingewechselt wird bei den US-Amerikanern. Und ich glaube, Ricardo Pepi habe ich gerade auch gesehen, der ja gerade der mal die große Hoffnung des FC Augsburg gewesen ist und eine tolle Neuverpflichtung. Also das sind so die man ganz gut
4: kennt. Und Gio Reyna natürlich da. Aber der Bild, genau. Also das wird jetzt nochmal super interessant für uns die nächsten 20 Minuten, hier ein bisschen Ordnung reinzubringen. Leveling, das vielleicht noch kurz der Gedanke, mit einer überragenden Saison, das muss man einfach mal sagen, im System von Sebastian Hoeneß, 17 Scorer auf dieser Außenbahn. Und für mich vielleicht, mal schauen, der echte Herausforderer für Leroy Sané. Wir werden es erleben nach dem heutigen Abend.
1: Ja, sind wir ehrlich, für uns gestern beim Abendessen eigentlich die erste Alternative. Aber der Bundestrainer hat uns heute gezeigt, dass er weiterhin ein großer Fan von Leroy Sané ist. Aber vielleicht wollte er auch einfach nochmal sagen, pass mal auf, heute ist deine Chance. Du bist eigentlich auch nicht meine erste Wahl, aber du kannst uns allen beweisen, dass es anders ist. Jetzt ein harter Zusammenstoß im Mittelfeld. Schiedsrichter lässt aber weiterlaufen. Deutschland hat den Ball im Mittelkreis mit Pavlovic, der mich auch nicht restlos überzeugen konnte bis jetzt in diesem Spiel. Flo Wirtz schnell weiterlaufen lassen. Das war jetzt mal schön gespielt und schön kontrolliert von Jamal Musiala. Pass rein! Nach vorne! Leveling liegt quer! Warum schießt Leveling denn da bitte nicht selbst, Thomas? Das war mir zu uneigennützig.
4: Erste Aktion. Vielleicht hat er da die Scheuklappe noch angehabt. Oder jetzt meine ich, er hat ja 10 Assists gegenüber 7 Toren. Er ist schon so eine Art Oberkellner und bringt die Dinge gern. Und da hat er dann den Laufweg von Flo Wirtz gesehen. Aber der Pass war auch nicht gut genug, ne? Der hätte nicht durchkommen können. Nee. Aber du hast vollkommen recht, der Abschluss und der Winkel war gar nicht so schlecht. Muss man echt mal sagen, da war noch sehr, sehr viel gerade offen, um den aufs Tor zu bringen.
1: Vier US-Amerikaner
4: mit rein in den Verkehr. Ja. Sieht so aus, sehe ich genauso. Ich wollte einmal noch mal ganz kurz in der Trinkpause, weil du sagtest, wir schauen noch mal auf die Zahlen und warum die deutsche Fußballnationalmannschaft hier sehr glücklich mit 2:1 führt. Ja, es ist jetzt mittlerweile wirklich alles sehr, sehr ausgeglichen, aber es ist eben auch nur die USA. Und ich finde so ein bisschen das Zauberwort in diesem Spiel, was beim DFB-Team fehlt und die US-Boys viele, viele Minuten lang besser gemacht haben, ist für mich wirklich Intensität im Nachdenken, im Wachsein, im Online-Sein und in der Tatsache, wie man die Zweikämpfe führt. Aber jetzt übernimmt die deutsche Mannschaft deutlich. Netscher findet Jamie Leveling anspielbereit. Der passt zurück auf Waldemar Anton. Immer noch relative Unordnung in der Defensivreihe bei den USA, die jetzt ihr Pressing auslösen. Deutschland kombiniert sich erstmal nach hinten in die sichere Zone mit Waldemar Anton. Der sieht Jamie Leveling auf der Außenbahn. Anton ja der ehemalige Stuttgarter, mit Leveling auch noch zusammengespielt, bevor Anton unter großem Getöse nach Dortmund wechselte. Und jetzt ist die Kugel auch weg aus deutscher Sicht. Und der Spielaufbau bei den US-Boys erfolgt über das Zentrum, über Austin Trusty in der Innenverteidigung. Komplett umgestellt jetzt mit Mark McKenzie, der den Fehlpass spielt. Musiala ist fast zur Stelle, schlägt dann nochmal auf den Rasen und ärgert sich, denn da war fast so ein Konter drin.
1: Ja, gut aus Sicht der halben Mannschaft, das Tipp ist.
5: Und wir müssen kurz unterbrechen für eine wichtige Verkehrsmeldung. Achtung an Falschfahrer auf der A4 Aachen-Köln zwischen Kreuz-Kerpen und Kreuz-Köln-Gremberg. Kommt Ihnen ein Falschfahrer entgegen, fahren Sie äußerst rechts und überholen Sie nicht. Auf der A4 Aachen-Köln zwischen Kreuz-Kerpen und Kreuz-Köln-Gremberg ist ein Falschfahrer unterwegs. Vorsicht in beiden Richtungen. Und damit zurück zum Fußball.
6: Auf den Elfmeterpunkt. Deutschland jetzt mit ein paar Querschlägern da. Und dann am Ende gibt's den Abschluss aufs Tor. Aber das ist überhaupt kein Problem für Oliver Baumann. Gio Reyna ist es gewesen, Borussia Dortmund, dann Borussia Mönchengladbach und immer Nationalspieler. Also der spielt eigentlich eine feste Rolle bei einem der drei Gastgeber dieser Fußball-Weltmeisterschaft. Und Pochettino hat seine Truppe jetzt so umgebaut, dass es jetzt natürlich auch schwer wird mit einem richtigen Rhythmus. Also wenn ich richtig gezählt habe, komme ich jetzt auf 8 Wechsel
7: aktuell, ja.
6: Bei den US-Boys. Und da jetzt nochmal wieder Rhythmus reinzubringen, das wird kompliziert. 4 sind es bis jetzt bei Deutschland. Also es ist dann für mich ein ernstzunehmenderer, echter Test von Julian Nagelsmann, auch wenn er gleich vielleicht nochmal 2, 3 Leuten die Chance geben wird. Kann mir zum Beispiel vorstellen, dass Nick Woltemade nochmal einer sein könnte, den man vielleicht auch nochmal in eine torgefährliche Situation bringt. Und Leveling hat jetzt in der Offensive gleich mal einen Ball gewonnen. Also der macht das erstmal gut auf der rechten Seite. Den Abschluss nehmen wir mal weg. Da sehe ich jetzt Goretzka und Amiri, die da hinkommen. Da wird es jetzt einige Wechsel geben. Alle kommen jetzt. Also dann haben wir das gleich auch bei Deutschland, das Problem, dass es schwer wird, den Rhythmus weiter zu haben. Ist das richtig zu sagen, weiter zu haben? Denn eigentlich war er nie so richtig da.
7: Ja, ich wollte gerade sagen, aber dann bleiben wir eben arrhythmisch und es verändert sich nichts. Und damit ist es ja dann doch wieder eine Art Rhythmus. Angelo Stiller macht sich auch bereit auf dem Spielfeld. Die US-Amerikaner im Ballbesitz wieder in der Defensive mit Austin Trusty und McKenzie. Dann kommt Börhalter entgegen, nimmt den Keeper da hinten mit. Der Wechsel hat nicht stattgefunden. Da wäre ja auch noch Matt Turner oder Chris Brady auf der Bank. Aber die Deutschen kommen wieder mit Jamal Musiala. Der ist auf dem Feld geblieben. David Raum ist am 16er angekommen. David Raum, kein guter Ball an den zweiten Pfosten. Tüter ist da. Es fehlt also auch in dieser Aktion Nachdruck, Energie, Intensität. Das ist wahrscheinlich wirklich das beste Wort, um das zu umschreiben. Und vielleicht ist es jetzt eben auch so, dass diese Trainingseinheiten hier nach der Ankunft, er hat sie ja auch direkt, Julian Nagelsmann, am ersten Tag auf den Rasen gebeten, vielleicht viel Kraft gekostet. Der Flanke jetzt von Raum ab, wieder an den zweiten Pfosten. Ball kommt nochmal auf Undavs Kopf. Fast ein Zufallsprodukt, aber Jamie Leveling artistisch holt nach der Raumflanke den Ball von der Torauslinie, bringt ihn wieder nach innen und dann ist Undav da. Und das ist eben auch diese Riesenqualität, auch wenn das jetzt keine echte Torchance war, aber das kriegt er halt irgendwie immer hin. Ne? Da, wo der Ball ist, da funktioniert es dann eben auch.
6: Ein Läschen, der weiß, ja, wo er hin muss. Ne?
7: Ist verrückt. So, Spiel wird weiter geführt. 63.636 Zuschauer. Ich bin erstmal super froh drum, dass sie uns diese Zahl jetzt hier anzeigen. Wir sind ja viel unterwegs und normalerweise bekommt man immer wieder die Maximalkapazitäten genannt. Bei diesem Stadion hier von 1924 haben wir 3 verschiedene Zahlen gefunden. Alle zwischen 61.500 und 63.600. Jetzt wissen wir, es muss die letztgenannte sein. Das Ding ist fast ausverkauft. Viel Platz ist nicht mehr. Leveling, linker, rechter Flügel, wird den Ball noch los. Waldemar Anton passt nach innen. Metscher mit dem direkten Spiel. Ball ist aber sofort wieder weg. Kein guter Pass. Da sind die US-Amerikaner dazwischen mit Max Arfsten, der den Ball einfach rausprügelt. Und dann gibt es den Einwurf für die deutsche Fußballnationalmannschaft in der gleißenden Sonne von Chicago. Was haben wir eigentlich Uhrzeit jetzt hier? 15.16 Uhr, 22.16 Uhr zu Hause in Deutschland. Die Sonne steht hoch über Lake Michigan. Und jetzt gibt es auch den Ball in den Lauf von Jamie Leveling. Setzt sich da hart ein, aber kann den Ball trotzdem nicht erlaufen gegenüber dem... Ja, wenn ich jetzt sage eingewechselt, dann ist auch Quatsch, weil fast jeder eingewechselt ist. Mittlerweile auf jeden Fall wieder Max Arfsten, US-Amerikaner im Ballbesitz. 11 Minuten noch offiziell zu gehen.
6: Ja. Bayer, Goretzka, Stiller und Amiri stehen unten an der Seitenauslinie. Dann sind wir auch bei den Deutschen bei 8 Wechseln angekommen. Bayer ist so ein bisschen ein kleiner Nachrücker gewesen. Der hat sich erst so ein bisschen Piano warm gemacht. Und dann hat Nagelsmann zu ihm gesagt, jetzt machen wir mal hin. Zieh dir mal das Trikot an. Du sollst jetzt gleich auf jeden Fall auch im nächsten Rutsch mit reinkommen in diese Partie. Und dann gucken wir mal aufs Täfelchen, wer insgesamt alles rausgeht. Wir starten mal mit Florian Wirtz. Dann hätten wir Alexander Pavlovic. Der Mann mit dem Täfelchen ist schnell mit dabei. Ja, super Jamal schnell. Musiala geht mit raus. Also der bedient das wirklich 1A. Und dann hätten wir als letzten Wechsel Felix Metscher. Das ist natürlich alles sehr positionsgetreu, was da jetzt reinkommt ins Spiel. Und jetzt noch 10 Minuten und ein bisschen mehr, weil wir hatten ja die Getränkepause, Hydration Break. Und Goretzka ist jetzt der, der natürlich da im zentralen Mittelfeld so ein bisschen die Fäden ziehen soll. Ja, eher Zehner als Sechser, das hat Nagelsmann mal gesagt. Und wo du gerade hier die Zuschauerzahl angesprochen hast, unsere Lieblingsplätze sind hinterm Tor der US-Amerikaner.
7: Ja, das ist überragend.
6: Da stehen so Lounge-Möbel, Leder-Lounge-Möbel und 5 Meter dahinter ist ein Barbecue-Buffet aufgebaut. Also das gefällt mir sehr gut, Thomas. Also wenn das mal mit der Reporterkarriere nicht mehr weiter wird, das wäre auch nochmal so ein Karriereziel.
7: Du meinst Griller im Stadion?
6: Ja.
7: Ja, das ist so wie dieses Tailgating auf den Parkplätzen, aber so in High-End, so wie Glamping, kann man eigentlich sagen. So die Balkonmöbel sind aufgehübscht, die Hussen sind über die Stühle gezogen. Jetzt gibt's den nächsten Angriff. Börholter macht das Spiel weit und breit, geht über die linke Außenbahn für die US-Amerikaner. Brandon Anderson, Aaronson mit dem Pass an die Strafraumgrenze sind sich die US-Amerikaner selbst nicht einig. Schuss aus der Distanz, da muss Baumann runter, geht hin, klatscht den Ball raus. Joe Skelly mit dem Linksschuss aus 16 Metern gibt den nächsten Eckball, den 9. jetzt für die US-Amerikaner. Und endlich passiert mal wieder was.
6: Ja. Was geht jetzt im Kopf von Julian Nagelsmann vor? Der wird sagen, lasst uns diesen Sieg mitnehmen.
7: Ja,
6: denn dann kann ich anschließend sagen, was wollt ihr eigentlich? Wenn das hier noch ein Unentschieden oder eine Niederlage wird, dann gibt es wahrscheinlich ein paar mehr Diskussionen. Die wird er dann sicher auch irgendwie wegreden. Und jetzt wird er da also mit Interesse auf diesen Eckball kommen und gucken. Der kommt vom linken Flügel auf den Elfmeterpunkt gezogen. Unser ernannter bester Spieler Deutschlands, Jonathan Tah, köpft ihn aber wieder raus. Aber Ballgewinn für die USA auf dem linken Flügel. Schön ausgewackelt. Hey, der Ball ist noch im Spielfeld. Deutschland schaltet komplett ab. Das kann doch wohl nicht wahr sein. Jetzt sagen Sie, Mensch, der war doch über die Torauslinie drüber. Das werden Sie gut gesehen haben. Jetzt kommt auch der Schiedsrichterassistent hinten mit der Fahne. Aber das ist jetzt das dritte Mal in diesem Spiel, dass der sehr spät oder beide Schiedsrichterassistenten sehr spät sind. Das sorgt natürlich für Verunsicherung. Denn das war jetzt von uns oder von mir ein bisschen zu Unrecht zu sagen, warum schaltet ihr da?
7: Finde ich
6: aber
7: nicht. Wenn das nicht abpfeift, läuft das Spiel weiter.
6: Ja. Ja.
7: Also Unrecht hast du auf keinen Fall. Und es ist am Ende so, vielleicht Piero Maso, der Chilene, vielleicht ist er auch gestern oder vorgestern erst angereist, hat auch ein bisschen Jetlag, macht keine gute Figur.
6: Aber es ist das, was wir gesagt haben, ne? Es ist so dieses letzte Wachsein, ja, im Kopf. Also, dass du halt immer in der Aktion bleibst und vielleicht auch antizipierst und so. Und das ist heute nicht gut bei Deutschland.
7: Und das ist genau die Situation, die ich angesprochen habe vorhin und das mit geistig träge oder Handlungsschnelligkeit umschrieben. Aber das ist exakt der Punkt, da muss man es trotzdem zu Ende spielen, zu Ende verteidigen. Amiri mit dem Pass auf Undav, der wird erstmal geblockt. David Raum jagt den Ball dann mal ins Zentrum. Auf die gegenüberliegende Seite kommt Jamie Leveling nicht an den Ball, aber Waldemar Anton organisiert die Kugel schön mit der Hacke weitergeleitet. Jamie Leveling steckt Pass raus auf die rechte Außenbahn. Das ist wieder gut nach innen gebracht. Die Schussschuss Amiri. Oh! Der Mann mit dieser wunderschönen Technik jagt den Ball mit Vollspann ganz knapp am linken Pfosten vorbei. Super Chance nochmal und wieder so eine tolle Aktion von Nadim Amiri. Also er hat wirklich, und ich weiß es eben auch aus diesen Vorbereitungen in dieser Saison in Mainz, wie viel Extraschichten der schrubbt bei ruhenden Bällen. Hat eine super Quote auch im Training, teilweise 7 von 10, die er gegen die Mauer reinmacht. Das war wieder so ein Ball.
5: Und wir müssen kurz unterbrechen für eine wichtige Verkehrsmeldung. Achtung, ein Falschfahrer auf der A72 Chemnitz-Leipzig zwischen Röther und Kreuz Leipzig-Süd kommt Ihnen ein Falschfahrer entgegen. Fahren Sie äußerst rechts und überholen Sie nicht. Auf der A72 Chemnitz-Leipzig zwischen Röther und Kreuz Leipzig-Süd ist ein Falschfahrer unterwegs. Vorsicht in beiden Richtungen. Und damit zurück zum Fußball.
6: Verletzt, hat sich große Sorgen gemacht, mit dabei zu sein. Und das ist so ein X-Faktor-Spieler, ne? Also den kannst du halt gerade in so einer Phase auch mal reinbringen und dann ist der jetzt gefährlich. Und jetzt ist er auf der linken Seite im Mittelfeld, spielt den Ball direkt weiter auf David Raum. Das war ein bisschen wenig präzise, kommt aber trotzdem an bei Maxi Bayer. Der auf Dennis Undav. Wir sind zentral vorm gegnerischen Tor, ein bisschen weit weggesprungen. Der Ball vom Fuß von Waldemar Anton. Und der muss jetzt mit großen Schritten hinterher, denn jetzt kommt die Gegenbewegung der US-Amerikaner, aber die ist dann auch ganz schnell wieder abgebrochen. Ah, da hätten sie mehr rausmachen können. Hier die Heimspieler im Stadion, im Soldier Field, im Ausverkauften. Und jetzt haben wir wieder ein Positionsspiel. Jetzt kann Deutschland das wieder ein bisschen entspannter verteidigen. Uhr tickert runter. 85. Spielminute, 2-1 Deutschland.
7: Aber das sind ja, und ich will nicht sagen, wir können das jetzt mal so auseinanderklamüsern, weil das Ergebnis egal ist, ist es ja nicht. Wir gucken natürlich weiter aufs Spiel, das sind ja exakt die Situationen, mit denen muss sich Julian Nagelsmann jetzt bei diesem Test auseinandersetzen und er wird sie erklären müssen. Und wenn Waldemar Anton, der Backup für den Rechtsverteidiger ist, in der Offensivbewegung den Ball so verliert, dass es sofort den Konter gibt, dann gibt es eben die Debatten, weil er eben kein gelernter Schienen- oder Außenspieler ist, wie, keine Ahnung, Riedle, Baku oder wen man da sonst noch aus der Liga hätte mitnehmen können. Bin sehr, sehr gespannt, wo die Reise dahin geht, wenn Joshua Kimmich mal ausgewechselt werden muss oder nicht spielen kann oder eine Sperre hat.
6: Und stellst du dir mal vor, gegen die Elfenbeinküste, du kennst die Jungs, die da auf dem Flügel
7: Jan
6: unterwegs sind.
7: Auf der Seite. Ja, und das meine ich. Das sind ja die Diskussionen, die wir führen werden im Laufe dieser Weltmeisterschaft, die ja auch Julian Nagelsmann, er sieht sie ja. Er ist auch aufgesprungen, als Anton diesen Fehler machte. Und er kennt auch sicherlich die Schwachstellen seines Kaders. Er muss sie dann halt eben nur die Entscheidungen irgendwann erklären. Pfiffe gibt's jetzt von den Rängen. Vermeintliches Foul am feilschnellen Tim Weah, der Sohn des ehemaligen Weltfußballers. George Weah hat Foul gespielt gegen David Raum. Der wird dann noch abgeklatscht. Ganz kumpelhaft von Mauricio Pochettino. Faire Geste. 85 Minuten rum, 2-1 für die deutsche Fußballnationalmannschaft. Mittlerweile ist es wirklich ein Sommertest, bei dem jeder mal darf, abgesehen von uns. Das ist aber wahrscheinlich auch besser so. Deutschland führt mit 2-1. Mal sehen, was noch so kommt.
6: Ja, also wenn das so dabei bleibt, dann hätten wir den 9. Sieg in Folge der deutschen Fußballnationalmannschaft. 1980 unter Jupp Derweil hat es mal 12 gegeben und dann gehen wir ganz weit rein in auch ein bisschen düstere Geschichte. 1937, da gab es 10 Siege einer deutschen Fußballnationalmannschaft und das sind ja erstmal die Zahlen, mit denen du natürlich schon ein bisschen besser argumentieren kannst, aber der Inhalt heute, der ist halt eben dann nicht so überzeugend. Einwurf für Deutschland, schnell ausgeführt von David Raum auf Amiri, Mitte der US-amerikanischen Hälfte auf der linken Seite. Fehlpass Amiri kann der natürlich auch, kann ihm auch mal unterlaufen und die US-Amerikaner über den linken Flügel mit Max Erfsten, der dann wieder rein in die Innenverteidigung. Es überrascht mich ein klein wenig, dass die US-Boys hier nicht jetzt nochmal Vollgas geben in der Schlussphase, oder Thomas? Also, ja. Weil auch die könnten ja wahrscheinlich mit einem 2-2 würden die sagen, alles prima. Und wenn jetzt eine 1-3 fallen würde, wäre es jetzt auch nicht so schlimm.
7: Man sieht aber natürlich, dass die Abläufe nicht mehr stimmen, ne? In der Grundordnung. Jetzt geht's mal mit Tempo. Das ist Börhölzer. Schießt! Oh, Baumann fliegt! Super Offensivaktion. Gerade hast du sie noch gerügt. Ja. Und schon kommt die Aktion.
6: Ich hab sie geweckt.
7: Und ohne Spaß, man muss ja auch mal sagen, ist ja auch gut, dass die hier nochmal draufdrücken und dass Olli Baumann jetzt schon zum zweiten Mal, Skelly hat ja auch den Abschluss, den er unten rausfingert und jetzt dieses Ding auch noch super rausfaustet. Denn vielleicht werden sie ihn brauchen, die den Adler tragen. Jetzt kommt die Ecke wieder von Börhölzer, zweiter Pfosten. Erstmal geklärt, aber der Nachschuss sitzt fast. Schlotterbeck blockt dann am Ende, Ball geht auf der gegenüberliegenden Seite links wieder in dieses Flurstück zwischen 16er und Seitenauslinie. Gio Reyna drin im Strafraum, enge Ballführung, Ball abgelegt und McKenzie dann mit dem Schlenzer, der geht drüber. Du hast sie gefordert, die US-Amerikaner, zack,
6: da
7: sind sie da.
6: Ja, da sind sie und sie haben jetzt noch 2,5 Minuten reguläre Spielzeit und ich würde mal tippen 3-4 Minuten Nachspielzeit, um hier noch mit einem Tor auf die Stadionanzeige zu kommen. Oliver Baumann lässt sich dementsprechend jetzt auch ein bisschen Zeit, ist ja klar. Der wird mit diesem Spielstand sehr zufrieden sein und dann sehr wahrscheinlich am Montag den Platz zwischen den Pfosten des deutschen Tores an Manuel Neuer übergeben. Der steht heute nicht auf dem Spielberichtsbogen. Da hat Nagelsmann ja gesagt, mache ich mir keine Sorgen. Der kann nächste Woche wieder voll einsteigen und für den ist es auch kein Problem, wenn er keine große Spielpraxis hat. Jetzt nochmal weiter Kopfball in die Hälfte Deutschlands. Rückpass von Jonathan Tah. Da fordert er nochmal den Olli Baumann und der schießt den Ball über die Seitenauslinie. Einwurf für die USA. Nochmal Max Erfsten auf der linken Seite, aber Deutschland dazwischen mit Leveling hatte ein, zwei ganz gute Aktionen. Und jetzt geht's über Amiri, über die rechte Seite. Er war auch sehr alleine gegen drei US-Boys und deswegen hat er sich am Ende auch nicht durchsetzen können. Nochmal Spielaufbau der USA. Undav lauert jetzt, also so ganz vorne drauf gehen sie jetzt auch nicht mehr, aber das ist auch natürlich eine Frage der Kraft, ja, ne, bei den schwarz-weißen
7: Deutschen. Reicht dann auch hin bei den Temperaturen anderthalb Minuten vor dem Ende, obwohl ja der Großteil wirklich erst eingewechselt wurde, aber natürlich haben die auch den Tag und auf dieser Bank das Sitzen, das Warmmachen, das kostet alles einigermaßen Elektrolyte aus dem Körper, die da ausgeschwemmt werden. Dafür ist eigentlich noch relativ viel Bewegung drin, jetzt vor allen Dingen bei den US-Boys, die nochmal den langen Ball spielen. Jonathan Tah klärt das, dann gibt es die Kerze, den hohen Ball von Schlotterbeck und das Raunen
4: geht durchs Publikum, weil Maxi Bayer faul gespielt hat, hat Joe Skelly abgeräumt. Jetzt kombinieren sich die US-Amerikaner über den rechten Flügel. Jetzt wird dann Maxi Bayer und Schlotterbeck gemeinsam im Spielaufbau auch abgeräumt. Gibt es die nächste Karte? Normalerweise ja. Joe Skelly
6: gegen Bayer,
4: gegen Maxi Bayer. Also Joe Skelly räumt Schlotterbeck ab. Ich weiß nicht, ob dann danach noch ein Schubser von Maxi Bayer kam. Schiedsrichter klärt das jetzt auch nochmal mit dem ebenfalls eingewechselten Tim Weir, der sich da auch noch mit eingemischt hat. Gut, da müssen wir heute sagen, da ist nicht alles so astrein lesbar, was der Chilene, was Piero Maso hier gemacht hat. Und am Ende muss man trotzdem sagen, hat er ja nicht extrem gestört in diesem Spiel beim Stand von 2:1. 90 Minuten, mein lieber Holger, die sind in 10 Sekunden beendet.
6: Ja, und deswegen warten wir aufs Täfelchen gleich. Das fährt offiziell, hat ja gerade an der Tafel sein Geschick bewiesen. Er kann sehr schnell da rote Zahlen und grüne Zahlen erscheinen lassen. Und dann wissen wir, wie viel Nachspielzeit wir hier noch haben, wie weit wir entfernt sind von einem möglichen deutschen Sieg. 6 Minuten gibt es hier nochmal obendrauf. Und damit Möglichkeiten für Deutschland vielleicht was am Ergebnis zu verändern oder eben für die US-Amerikaner-Zuschauer im Stadion. Wachen jetzt nochmal ein kleines bisschen auf. Und David Raum, der klaut jetzt noch ein paar Meter bei dem Einwurf, ist gleich fast auf Höhe des 16-Meter-Raums, wirft vorne Dennis Undaff an. Aber das ist der Fuß seines Gegenspielers dahinter gewesen und der konnte dann Undaffs Ballkontakt verhindern. Und nochmal die USA bei der Rückwärtsbewegung David Raum. Über dessen Auftritt können wir eigentlich wenig sagen, weil da wenig passiert ist auf seiner Seite. Jetzt nochmal Jonathan Tah, der hat aber wirklich nochmal mit aller Geschicklichkeit zeigt, dass er da irgendwie gut da ist. Und dann rutscht Weir fast in die Füße von David Raum. Und jetzt geht Schlotterbeck nochmal Richtung Weir. Und jetzt haben wir ein handfestes Handgemenge. Das muss doch jetzt auch alles gar nicht sein. Im Stadion freut man sich vielleicht über den Entertainment-Faktor. Aber ich finde auch, Thomas, dass Weir da schon auch drüber ist.
4: Ja, ne? Ist ein bisschen zu viel. Hat sich vorhin schon eingemischt in der Aktion bei Schlotterbeck und Bayer. Aber die Fans haben jetzt nochmal ein bisschen was sozusagen diese Partie, die so ein bisschen hinplätscherte nach den vielen Wechseln, nochmal so ein bisschen scharf macht. Schiedsrichter und seine Crew haben das jetzt einigermaßen in den Griff bekommen. Ich finde, die Reaktion der Deutschen von Schlotterbeck und Raum nach diesem Raumgleiter-Tackling ins Leere von Weir, die geht in Ordnung.
6: Ja.
4: Wir kriegen es jetzt eingespielt. Das Voll. Ist einfach viel zu heavy, was er da macht. Auch wenn er den Ball spielt, riskiert er definitiv die Verletzung. Und dass es danach ein paar Beschwerden gibt, ist ja auch klar. Zumal er ihn da unten noch erwischt. Jetzt schauen wir mal. Danach ist nichts passiert, sondern... Naja, und dann macht er natürlich die abfällige Geste. Schlotterbeck kommt zum Schubsen. Wir konnten jetzt gar nicht so richtig, ich jedenfalls nicht, nachvollziehen, wie viele gelbe Karten.
6: Ich glaube zwei.
4: Piero für Maso.
6: Und Schlotterbeck,
4: ja,
6: hat
4: das
6: er
4: doch
6: gelbe
4: in Ordnung.
6: Karten gegeben.
4: Und davor die für Bayer. In der ersten Halbzeit hat man gedacht, er hat keine Karten mit. Vielleicht hat er sie deswegen dann aus der Kabine geholt und jetzt dann sozusagen super kompensiert oder einfach drauf.
5: Und wir müssen kurz unterbrechen für eine wichtige Verkehrsmeldung. Vorsicht bitte auf der A3, A4 Köln-Frankfurt zwischen Kreuz Köln-Ost und Dreieck Heumer in beiden Richtungen. Achtung, Personen werfen Steine auf die Fahrbahn. Und damit zurück zum Spiel.
6: Quasi aus. Die werden auch gesagt haben, hey komm, gehört vielleicht auch irgendwie mit dazu, aber wir sind jetzt einfach wieder lieb miteinander. Und nochmal USA, USA Rufe hier für die Schlussphase, für die letzten, wird wahrscheinlich nochmal eine Minute drauf geben, wahrscheinlich für die letzten 4 Minuten. Nochmal die USA, Weir will das Spiel schnell machen, aber Deutschland hatte den Raum ganz gut zugestellt. Nochmal die USA mit Sebastian Berhalter, Sohn von Greg Berhalter, haben wir gesagt, Energie Cottbus hat er gespielt, Trainer der US-Nationalmannschaft gewesen und der Sohnemann ist hier kein schlechter. Normalerweise eigentlich Stammspieler und macht das da gut auf der Sechserposition, nachdem er eingewechselt wurde. Jetzt nochmal die USA mit dem Einwurf auf der rechten Seite, legen sich Deutschland nochmal zurecht, aber Deutschland stellt die Räume jetzt auch ganz gut zu. Die USA nochmal auf der halblinken Seite im Sechserraum. Im Mittelfeld, Pass rein, aber Deutschland, ja, jetzt sehr kompakt, sehr solide. Waldemar Anton macht das, was er gut kann, nämlich rustikal verteidigen, aber es gibt den Freistoß für die USA.
4: 3 Minuten vor Ende dieses Testspiels der WM-Generalprobe für die deutsche Fußballnationalmannschaft. Jetzt defensiv gebunden, Goretzka läuft da an in vorderer Reihe gegen Gio Reyna. Ball wandert rüber auf die linke Außenbahn. Das dürfte wieder Aaronson sein, der den Flachpass nochmal in den ersten Pfosten bringt. Das wird dann aber geklärt, gut und sauber geklärt von Angelo Stiller. Wird den Einwurf geben auf Höhe der 16er-Kante. Von der linken Seite ist das geschehen. Und dann macht sich der Nächste schon wieder auf die Reise. Wieder Aaronson, der ins Dribbling geht gegen Waldemar Anton, aber sich den Ball dann zu weit vorlegt. Dann ist es so ein kleines Flipperspiel zwischen beiden Spielern.
7: Der Ball geht dann vom US-Amerikaner berührt über die Torauslinie. Gibt den Abschluss also für Oliver Baumann, der hier in dieser zweiten Halbzeit zweimal wieder zeigen konnte, dass er es eben wirklich drauf hat. Sowieso großartig, wie er mit der ganzen Sache umgeht. Wir konnten natürlich noch alle noch nicht mit ihm sprechen nach dieser Manuel Neuer Entscheidung. Dessen Wade ja heute immer noch nicht zu 100% für dieses Spiel tauglich war. Er deswegen auch nicht mal im Spielerkader stand. Aber immerhin vorhin mit einem Cappuccino auf die Bank mitgeschlurft ist, wie so ein Tourist. Aber er wird nicht der Tourist bleiben, da bin ich mir relativ sicher. Ball wieder ins Spiel gebracht, nochmal der hohe Ball in die deutsche Hälfte gespielt. Jonathan Tah zurück auf Oliver Baumann. Und wir beide sind uns wahrscheinlich einig, wenn wir einen Man of the Match küren müssten, wäre es Johnny Tah, ja, oder?
6: Total, hat sich auch jetzt, finde ich, die Kapitänsbinde echt verdient. Also es wird festgelegt worden sein, aber ist absolut Führungsspieler gewesen in der deutschen Elfen, hat das hinten gut geblockt, gut abgeräumt. Freistoß nochmal für die USA und dann wird nochmal nachgehakt. Also nicklig ist es auf jeden Fall geworden in der Schlussphase. Wir sind in Minute 95 in der ersten Halbzeit. Havertz in der zweiten Spielminute schon direkt mit dem Kopfballtor zum 1:0. Super Hämmerchen als Ausgleich in der 37. von Anthony Robinson. Und in der zweiten Halbzeit, ja, dieses Schüsschen, was den Weg ins Tor gefunden hat, will ich gar nicht zu sehr verniedlichen durch Leroy Sané, der wie so viele inzwischen ausgewechselt wurde und jetzt von draußen zuguckt, wie die Amerikaner, die US-Amerikaner nochmal über den linken Flügel aufbauen. Deutschland in der Mitte gut gestaffelt, Ball geht zur Grundlinie und geht über die Grundlinie. Abstoß hinten vom Kasten von Oliver Baumann und Julian Nagelsmann kann sich langsam bereit machen dafür, dass er anschließend sagt, das war ein ordentlicher Test, eine ordentliche Generalprobe. Da würde ich mitgehen, aber mehr ist es nicht.
7: Bin gespannt, mit welcher Klamotte er nachher bei den Interviews und in der Pressekonferenz auftaucht. Das helle T-Shirt ist vom Regen nass geworden. Jetzt hat er das Schwarze an, das ist mittlerweile durchgeschwitzt. Aber wir waren ja beim Entladen des deutschen Fliegers mit dabei, hautnah mit am Airport hier in Chicago. Das hat lange gedauert, 10 Tonnen Material und jede Menge Trikotsätze sind hier natürlich verladen worden. Und da gibt es für den Bundestrainer selbstverständlich auch die ein oder andere Alternative. Großer Jubel hier auf unserer Tribünenseite. Ein Befreiungsschlag der Deutschen landet in den Fans und das war's. Jetzt ist der Abpfiff da. Piero Maso erlöst die Fans und die Spieler bei schwülen 30 Grad in Chicago. Wir machen den Wrap. 2:1 gewinnt die deutsche Fußballnationalmannschaft im letzten Test gegen die USA. Das ist gut, das hilft der Psyche, aber es war nicht alles gut. Das kann man schon sagen, Holger, oder?
6: Ja, so ist das sehr gut zusammengefasst. Auf dem Platz schlagen sich jetzt alle freundschaftlich ab. Es war zum Schluss dann auch irgendwie nicklig, aber am Ende steht der 9. Sieg in Folge unter dem Bundestrainer Julian Nagelsmann und das nächste Spiel gegen Curaçao wird wahrscheinlich auch keine echte Nagelprobe werden, aber es muss natürlich auch gewonnen werden, um dann den richtig guten Start in die Weltmeisterschaft hinzubekommen. In Chicago war's das für heute. Deutschland schlägt die USA am Ende mit 2:1.
8: In Chicago reportierten für uns Holger Dahl und Thomas Kunze. Das war er also. Der erste Auftritt der deutschen Fußballnationalmannschaft auf US-amerikanischem Boden. Morgen in einer Woche wird es dann ernst für Nagelsmanns Mannen. Um 19 Uhr deutscher Zeit geht's im ersten WM-Gruppenspiel gegen Curaçao.
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5: Vorsicht bitte auf der A3, A4 Köln-Frankfurt zwischen Kreuz Köln-Ost und Dreieck-Heumer in beiden Richtungen. Achtung, hier werfen Personen Steine auf die Fahrbahn. Achtung, ein Falschfahrer auf der A72 Chemnitz-Leipzig. Zwischen Röther und Kreuz Leipzig-Süd kommt Ihnen ein Falschfahrer entgegen. Fahren Sie äußerst rechts und überholen Sie nicht. Auf der A72 Chemnitz-Leipzig zwischen Röther und Kreuz Leipzig-Süd ist ein Falschfahrer unterwegs. Vorsicht in beiden Richtungen. Eine Entwarnung auf der A4 Aachen-Köln, kein Falschfahrer mehr zwischen Kreuz Kerpen und Kreuz Köln-Gremberg. Die A1 Osnabrück-Münster ist zwischen Lengerich und Ladbergen wegen Brückenarbeiten in beiden Richtungen bis ca. 6 Uhr gesperrt. A8 Salzburg Richtung München zwischen Bad Reichenhall und Neukirchen, 8 Kilometer Stau nach einem Unfall. Die A31 Lingen-Gronau wird zwischen Lingen und Emsbüren in beiden Richtungen von 23 Uhr bis morgen 1 Uhr gesperrt. Die A96 Lindau-München ist zwischen München-Leim und Sendling wegen Brückenarbeiten in beiden Richtungen bis Montag um 5 Uhr gesperrt. Die A565 Bonn-Meckenheim ist zwischen Bonn-Beuel und Auerberg in beiden Richtungen wegen Brückenschäden gesperrt. Und die B236 Schwerte Richtung Lünen. Der Tunnel Dortmund-Berghofen ist wegen Bergungsarbeiten gesperrt. Die Umleitung führt über die Berghofer Straße und Schürufer Straße. Fahren Sie vorsichtig und kommen Sie gut an.
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5: Von NDR Info in Hamburg mit Alex Grantl. Guten Abend. Bundesweit warten mehr als 8000 Menschen auf ein Spenderorgan. Etwa 1000 Menschen sterben jedes Jahr, weil es rechtzeitig keine Spende gibt. Heute ist Tag der Organspende. Immer wieder Anlass für die Diskussion, wie Menschen zur Spende motiviert werden können. Eine Idee ist die sogenannte Widerspruchsregelung. Damit wäre jeder Mensch potenziell Organspender, der nicht aktiv widerspricht. Dieser Vorschlag ist aber selbst unter Ärzten umstritten. Unsere Reporterin Maike Baas hat mit zwei Ärzten am Klinikum Osnabrück gesprochen.
10: Das, was hier hell erscheint, das sind leicht verkalkte Strukturen innerhalb des köchernen Schädels selbst. Das ist eindeutig, dieses Bild.
11: Oberarzt Volker Schulte zeigt das CT-Bild eines Gehirns. Die Aufnahme stammt von einem jungen Patienten, der nach seinem plötzlichen Tod im Klinikum Osnabrück zum Organspender wurde. Bevor das möglich war, musste Neurologe Schulte eins der schwersten Gespräche führen, die Ärzte zu führen haben. Und zwar mit den Angehörigen.
12: Wenn wir in dem Gespräch sind, sehen wir sehr, sehr unterschiedliche Reaktionen auf die Nachricht 1, er wird versterben. Nachricht 2, es besteht die grundsätzliche Möglichkeit, die Organe zu spenden, um dann gegebenenfalls einem anderen Menschen ein Weiterleben zu ermöglichen. Die meisten Menschen sind an dieser Stelle noch

0: Umfragen zeigen, dass die Deutschen Organspenden grundsätzlich richtig und wichtig finden, aber nur eine Minderheit ist als Spender registriert. Also geht die Frage an die Angehörigen.
1: Man muss immer in dieser akuten Traumasituation irgendwie versuchen, das zu klären und ihnen eben möglichst wertfrei diese Frage zu stellen, dass man eben, wenn diese Frage kommt, wie geht es jetzt weiter, dass man immer sagt, das kommt darauf an, was er gewollt hätte, er oder sie. Und was er oder sie gewollt hätte, das muss ich jetzt leider mit Ihnen besprechen, weil er es mir nicht mehr sagen kann.
0: Eine Gruppe von Bundestagsabgeordneten vieler Fraktionen hält diesen Zustand für untragbar. Dass in Deutschland Spenderorgane fehlen, das liege auch daran, dass bisher zu wenige Menschen ihren Willen hinterlegen. Die Gruppe setzt sich deshalb für die sogenannte Widerspruchsregelung ein. Zu den Fürsprechern gehört Gitta Konnemann, CDU-Abgeordnete aus Leer.
2: Wer sich entscheidet, nichts zu sagen, gilt als Spender. Jeder behält die Möglichkeit, Nein zu sagen. Das Selbstbestimmungsrecht von Bürgerinnen und Bürgern wird nicht angetastet. Wir erwarten, dass man sich bewusst entscheidet, und zwar für oder gegen eine Organspende. Ich persönlich glaube, dass jedem Menschen einmal in seinem Leben diese Entscheidung zumutbar ist.
0: Anderen im Bundestag geht das zu weit. Unter ihnen die grüne Swantje Michaelsen aus Hannover.
3: Wir sind uns total einig, es soll mehr Organspenden geben, aber dafür müssen Menschen gut informiert werden und dann eine selbstbestimmte, freiwillige Entscheidung treffen. Alles andere ist eben ein sehr, sehr großer Eingriff in die Grundrechte, in die Persönlichkeitsrechte, die postmortalen Persönlichkeitsrechte und auch in die Würde des Menschen damit. Und das halten wir an dieser Stelle für unverhältnismäßig.
0: Svenja Wilm aus Osnabrück verfolgt die immer wieder aufkeimende Debatte seit Jahren. 6 Jahre lang stand die junge Frau auf der Warteliste für eine Lebertransplantation. Ihr eigenes Organ wurde durch eine Autoimmunerkrankung zerstört. Svenja Wilm litt unter extremer Müdigkeit, Gelbsucht, quälendem Juckreiz und der Angst, dass ihr die Zeit davonläuft. Bis im April vor einem Jahr der Anruf kam und es eine Spenderleber für sie gab.
4: Also für mich war es einfach das größte Geschenk, was man mir überhaupt machen könnte. Ich glaube, da kommt nichts mehr ran, gar nichts. Mehr Lebenszeit und mehr Lebensqualität. Was Besseres kannst du einem Menschen einfach gar nicht schenken. Ich glaube, das sollte auch jeder potenzielle Spender wissen. Das ist einfach das größte Geschenk. Du schenkst einfach Leben.
0: Kein Organspender werden zu wollen, auch das kann Svenja Wilm akzeptieren. Aber was sie sich wünschen würde, dass sich die Menschen überhaupt mit der Frage auseinandersetzen.
5: Zum Tag der Organspende war das der Beitrag von Maike Baas. Wir schauen jetzt nach Thüringen. Die nächste Landtagswahl, die ist planmäßig erst 2029. Aber morgen wird im Landkreis Saalfeld-Rudolstadt in Südthüringen ein neuer Landrat gewählt. Vor 3 Jahren war die Landratswahl im Kreis Sonneberg groß in den Schlagzeilen, denn da hatte ein AfD-Politiker die Wahl gewonnen. Ob das auch in Saalfeld-Rudolstadt möglich ist, das berichtet jetzt Jan Breuer. Der hat die Kandidaten dort begleitet.
6: Saalfeld, Marktplatz, Mittagszeit. Am Rand und direkt vor einem Buchladen hat Wolfgang Wehr seinen Wahlkampfstand aufgebaut. Ein Plakat am Auto befestigt, ein weißer Stehtisch. Das muss reichen für den parteilosen Kandidaten für das Landratsamt. Das Interesse der Passanten in diesem Moment hält sich in Grenzen. Viele laufen einfach vorbei.
7: Eben waren ganz schön viele da, jetzt ist wieder ein bisschen ruhiger.
6: Sagt Wolfgang Wehr. Mit Zeit für Vernunft und Sachverstand hat der Bauingenieur und Professor an der Fachhochschule Erfurt seine Kampagne überschrieben. 50.000 Euro hat er investiert. Politische Erfahrungen hat er. War 6 Jahre lang Bürgermeister der Stadt Gräfenthal. Seine erste Amtshandlung als Landrat wäre
8: das Landratsamt komplett digitalisieren. Im Moment steckt das völlig in den Kinderschuhen. Das heißt, es wird sowohl für die Bearbeiter schneller als auch für die Kunden, die dann schneller an ihr Geld kommen. Das ist eine ganz wichtige Sache, damit der Verwaltungshaushalt nicht immer weiter aufgebläht wird.
6: Ein anderer, der sich an diesem Sonntag zur Wahl stellt, ist Thomas Benninghaus, Kandidat der AfD. Von Beruf kaufmännischer Fachwirt und seit September 2024 Landtagsabgeordneter. Seither ist er nur einmal in Erfurt aufgefallen, bei der Debatte über die Sanierung von Kriegsgräbern und Kriegerdenkmälern, sagte er.
9: In einigen Städten Thüringens werden auf Gehwegen sogar goldene Steine eingebaut, um an die Opfer der Kriege zu erinnern, während unsere traditionellen Gedenkstätten dem Vergessen preisgegeben sind.
6: Die goldenen Steine sind Stolpersteine, Messingtafeln also, die seit den 1990er Jahren vor den letzten frei gewählten Wohnorten von NS-Verfolgten oder Jüdinnen und Juden in den Gehweg eingelassen werden. Die Linke im Thüringer Landtag warf Thomas Benninghaus daraufhin Geschichtsrevisionismus vor. Seine Kampagne zur Landratswahl hat er überschrieben mit Wechselwählen. Was genau sich dahinter verbirgt und welche ersten Schritte er im Amt gehen würde, dazu schweigt er. Auf der Seite des AfD-Landesverbandes finden sich keinerlei Informationen.

0: auch kein Extralink zur Kampagne, nur Termine für Infostände mit Thomas Benninghaus. Eine Interviewanfrage lässt er unbeantwortet. Marco Wolfram dagegen schweigt nicht. Der amtierende Landrat von der SPD, der auf seinen Wahlplakaten die Parteizugehörigkeit lieber weglässt, dem Bundestrend wegen und überhaupt.
1: Bundespolitik ist das eine, die findet in Berlin statt. Hier im Landkreis geht es darum, Krankenhaus neu zu bauen, die Schulen in Ordnung zu bringen und eine kompetente Verwaltung zu haben.
0: Überschrieben ist seine Kampagne mit Zukunft braucht Erfahrung. Die To-Do-Liste nach einer möglichen Wiederwahl hat Marco Wolfram schon aufgesetzt. Klinikneubau in Saalfeld, Instandsetzung von Straßen, Investitionen in den öffentlichen Personennahverkehr sind Punkte darauf. Ebenso.
1: Wir müssen weiter in die Sicherheit investieren. Unsere Feuerwehren sind stark beansprucht, wollen noch ein Gefahrenabwehrzentrum bauen und wollen uns vor allem wappnen auf die Auswirkungen des Klimawandels, gerade in Bezug auf Waldbrände und Hochwassersituationen.
0: Wolfgang Wehr, Thomas Benninghaus, Marco Wolfram. An diesem Sonntag sind knapp 80.000 Menschen im Landkreis Saalfeld-Rudolstadt aufgerufen, darüber zu entscheiden, wer von den dreien Landrat sein soll in den kommenden 6 Jahren. Erreicht niemand in der ersten Runde die absolute Mehrheit von mehr als 50% der Stimmen, folgt in 14 Tagen die Stichwahl.
2: Saalfeld-Rudolstadt wählt einen neuen Landrat. Das war der Beitrag von Jan Breuer. Papst Leo XIV. Ist seit 13 Monaten im Amt und ist jetzt zum 4. Mal in dieser Zeit verreist. Dieses Mal nach Spanien. Auf dem Weg dahin erklärte der Papst, die Kirche habe eine Botschaft für alle. Unsere Korrespondentin Franka Welz hat den Papstbesuch für uns verfolgt.
3: In seiner ersten Rede während seines Spanienbesuchs hat Papst Leo XIV. In Madrid zu Versöhnung und Zusammenarbeit unterschiedlicher Kräfte in Spanien aufgerufen. Im Königspalast unterstrich der Papst vor dem Königspaar, hochrangigen Politikern sowie dem diplomatischen Korps auch die Verantwortung Europas im Kampf gegen politische und gesellschaftliche Spaltung. Papst Leo sagte, die Versuchung, durch das Schüren von Polarisierung an Beliebtheit zu gewinnen, scheine heute eher zu wachsen als abzunehmen. Die Menschenwürde werde weiterhin verletzt. Im Umfeld neuer Technologien, zum Beispiel Social-Media-Plattformen oder künstlicher Intelligenz, verschärften sich Vorurteile, kritisches Denken werde geschwächt und übermächtige Interessen säten tödliche Impulse. Sich dem entgegenzusetzen, könne das Geschenk Europas an die Welt sein. Als Gegengewicht zu spaltenden und polarisierenden Narrativen führte er Kultur, Innerlichkeit, eine freie und qualitativ hochwertige Bildung und Transzendenz an. Es gelte jenen, so wörtlich, identitären Ansätzen zu entfliehen, die alles zu erklären schienen, aber die Welt mit Gespenstern und Feinden bevölkerten. Von Politik und Wirtschaft forderte der Papst höhere Investitionen in Schulen, Hochschulen und Forschung sowie in lokale Gemeinschaften und in die Zivilgesellschaft als Keimzelle für Teilhabe und kulturelle Vermittlung. Mit Blick auf Spanien erklärte Papst Leo, die Geschichte des Landes lege nahe, dass nicht die Kultur der Konfrontation, sondern die der Begegnung Stabilität und Wohlstand schaffe. Die Präsenz des Islam auf der Iberischen Halbinsel sei beispielsweise eine langjährige politische, kulturelle und religiöse Gegebenheit gewesen. In dieser Zeit habe es nicht nur Konfrontation gegeben, sondern auch Versuche, einen Raum für Begegnung, Gespräch und Dialog zwischen Christen, Muslimen und Juden über Sinn und Wahrheit zu schaffen. Der spanischen Regierung dankte Leo für ihre Treue zum Völkerrecht und zum Multilateralismus, die sich in einem aktiven Engagement für Frieden und Solidarität unter den Völkern niederschlage. Gleichzeitig mahnte der Papst die Pflege von Dialog und sozialer Freundschaft in Spanien an, sowie die Berücksichtigung der Perspektiven armer und junger Menschen bei der Gestaltung der Zukunft.
2: Heute ist in Deutschland nicht nur Tag der Organspende, sondern auch der bundesweite Sehbehindertentag. Der Tag soll an Bedürfnisse und Herausforderungen von Menschen erinnern, die von einem Sehverlust betroffen sind oder bedroht sind. Dazu gehört auch, an Kunstausstellungen teilhaben zu können. Wie das funktionieren kann, das hat sich unsere Reporterin Agnes Bühring in Hannover angehört.
4: Man spürt, wenn man ganz am Rand links herunterfährt und dann auch an die Ecke links unten fährt und dann nach rechts, spürt man, dass es sich um einen historisch dekorierten, ornamentbehafteten Bilderrahmen handelt, der mit kleinen Rankenmustern besetzt ist.
5: Und Dörte Wiegand aus dem Team Bildung und Vermittlung im Sprengelmuseum Hannover fährt mit den Fingern entlang einer Tasttafel. Die Struktur eines Maschendrahts ist da zu spüren, Auswölbungen mit Löchern, oben rechts Jutefäden. Petit Tir heißt das Werk der französischen Künstlerin Niki de Saint-Phalle von 1961, Kleiner Schuss. Wie es erarbeitet wurde, kann sich das Publikum von einem Audioguide erklären lassen.
6: Mit einem Gewehr schießt die Künstlerin auf in Gips eingelassene Farbbeutel, die beim Aufplatzen die Bildoberfläche verändern.
5: Um zu ergründen, was sehbehinderte und blinde Besucherinnen und Besucher brauchen, berät sich das Sprengelmuseum mit Menschen, die selbst betroffen sind. Sie sollen eigenständig den Weg zur Kunst finden können. Das beginnt damit, dass man erst einmal verstehen muss, wo etwas zu finden ist. Auch im Eingangsbereich gibt es dafür eine Tasttafel. Das Personal wurde geschult, Menschen mit Seheinschränkung dorthin zu geleiten, sollten sie allein kommen. Dann können sie dort den Grundriss des Hauses erfüllen. Ein Entwurf der Architekten Ursula Trindt und Peter Quast.
7: Wir haben natürlich eine gewachsene Struktur, ein Haus mit vielen, im wahrsten Sinne des Wortes, Höhen und Tiefen, also architektonischen Unterschieden. Wir haben ganz unterschiedliche Bodenbeläge. Wir stehen hier im Eingangsbereich auf einem Pflasterfußboden, der uns vom Außenbereich in den Innenkörper, in den Eingang leitet. Trindt und Quast haben damals die Idee gehabt, eine kleine Stadt in der Stadt zu bauen, Brücken, Plätze, Straßen.
5: Ein Thema, mit dem sich der Kunstverein Hannover nicht beschäftigen muss. Die Ausstellungsräume befinden sich auf einer durchgehenden Ebene. Aufgeklebte Leitstreifen auf dem Boden weisen Menschen mit Taststock den Weg durch die Ausstellung. Kleine Rippen, die von den Streifen abzweigen, führen zu den Kunstwerken. Auch hier gibt es dazu Audioguides, die sie beschreiben und erklären. Zugleich ermöglichten diese einen neuen Zugang zur Kunst, die heute auch oft Töne enthält, sagt Christoph Platz-Gallus, Direktor des Kunstvereins Hannover.
8: Wir sollten nicht unterschätzen, dass Menschen, die sehen, gewohnt sind, vieles einfach gar nicht wahrnehmen. Und das tun andere Menschen mit anderem Fokus schon. Und da ist man zum Beispiel in der Lage, vielleicht auch mehr ein Gespür dafür zu bekommen, was bei einer bestimmten Soundinstallation, was bei einem Film, einer Soundkulisse vielleicht wesentlich wichtiger ist, aber bisher nicht so wahrgenommen, weil wir so überfrachtet sind mit Eindrücken.
5: Wer die Augen schließt, konzentriert sich stärker auf seine anderen Sinne. In der Arbeit Nirgendwo von Wolfgang Leib im Sprengelmuseum ist das der Geruchssinn. Sie besteht unter anderem aus Bienenwachs. Und das ist wahrnehmbar, egal ob man sehen kann oder nicht. Am Ende gehe es eben auch um Impulse für die Auseinandersetzung mit einem Kunstwerk, sagt Dörte Wiegand, vielleicht sogar für ein eigenes Nirgendwo.
2: Für alle, die Solaranlagen an ihrem Haus angebracht haben, ist der Sommer wohl die schönste Jahreszeit. Viele können sich mit den Solarmodulen auf dem Dach fast komplett selbst mit Strom versorgen und können sich teuren Fremdstrom sparen, der durch die Energiekrise aktuell sehr teuer ist. Immer mehr Hausbesitzer wollen Solaranlagen deshalb installieren und Solarinstallateure haben deshalb aktuell viel zu tun. Josefine Lüttke hat einen Betrieb begleitet.
9: Jetzt runter. Bei mir ist drin.
10: Ja. Der Elektriker und Photovoltaik-Sachverständige Lars Hartlage und sein Kollege setzen einen nagelneuen Wechselrichter, also das Herz der Solaranlage, an die Wand. Darunter steht ein großer weißer Klotz. Es ist der Batteriespeicher. Sie arbeiten im Keller eines Einfamilienhauses in Bissendorf im Landkreis Osnabrück. Hartlage zieht Kabel, schließt sie an. Die Anfragen nach solchen Solaranlagen auf Privatdächern haben sich seit dem Iran-Krieg etwa verdoppelt, sagt er.
11: Stressig, aber macht Spaß, wenn man dann auch heute Abend irgendwie einen glücklichen Kunden sieht und so. Das ist schon cool.
10: Oben auf dem Dach wuppen die Solateure Joshua Ohlhoff und Marvin Dehne die Module aufs Dach. Rund 25 Kilo wiegt eine Platte, insgesamt 17 sind es für die 8-kW-Anlage. Das Solateurteam arbeitet aktuell 6 Tage die Woche, teilweise bis zum Abend. Die Schwierigkeit?
12: Qualität muss ja auch irgendwo noch gleichbleibend sein. Das ist halt so ein Ding, dass das eher so in Richtung Massenabfertigung läuft, dass man da nicht in die Massenqualität kommt, ne?
10: Sagt Marvin Dehne. Auch die Energieriesen E.ON und Enpal bestätigen die Verdopplung der Nachfrage seit dem Konflikt im Iran. In Niedersachsen hätten sich die Anfragen bei E.ON sogar verdreifacht, so eine Sprecherin. Der große Online-Händler Solarhandel 24 hat bis zu 4000 Beratungsgespräche pro Tag. Vor dem Angriff waren es etwa 500. Nachdem vergangenes Jahr eher weniger los war in der Branche, jetzt also wieder ein Hoch. Katrin Meder und Dominik Kamp aus Bissendorf wollten mit der Solaranlage eigentlich noch warten. Doch nun steht die Einspeisevergütung zur Debatte. Möglicherweise gibt's also bald kein Geld mehr für den Strom, den man ins Netz abgibt, wenn man nicht noch dieses Jahr eine neue Anlage baut. Der Hauptgrund für die beiden sind allerdings die hohen Energiepreise, sagt Dominik Kamp.
13: an der Tankstelle, die Spritpreise und so, da denkt man schon drüber nach, so ja, vielleicht in ein, zwei Jahren dann auch nochmal ein E-Auto zu holen. So wird ja irgendwie auch die Zukunft sein, ne? Auch wenn jetzt irgendwie die Heizung kaputt geht oder so, dass man ja dann schon eher schaut Richtung Wärmepumpe.
10: Dann der spannendste Moment für die Hausbesitzer.
14: Ihr könnt jetzt unten mal den Schalter anstellen, weil dann fangt ihr an zu produzieren.
15: Aber jetzt?
14: Ja, hier seht ihr jetzt gerade, was das Haus braucht.
15: Cool, so das Ergebnis jetzt zu sehen, so nach dem Tag, sag ich mal, heute Morgen gestartet und jetzt sieht man so die ersten Ergebnisse, ja, ist schon echt cool irgendwie.
10: Sagt Dominik Kamp. Die Handwerker um Lars Hartlage werden in den kommenden Monaten noch etliche Anlagen ans Netz bringen. Und die Hausbesitzer, die freuen sich jetzt auf viel Sonne und eine fette Stromernte.
16: Kultur.
2: Und da haben wir drei neue Empfehlungen aus den Mediatheken. Zum einen ein Stimmungsbild aus den USA vor der Fußball-WM, dann ein Porträt des Opernkomponisten Karl Maria von Weber. Aber zuerst geht es um einen Filmklassiker der Nouvelle Vague. Anja Rosenow-Sotthoff.
17: Natürlich haben wir heute andere Sehgewohnheiten. Und es gibt in dem französischen Filmklassiker Fahrstuhl zum Schafott auch keine spektakulären Action-Szenen. Aber warum nicht mal wieder abtauchen in ein Meisterwerk der Nouvelle Vague von 1958 und dabei Jeanne Moreau in Großaufnahme genießen?
18: Julien, ich liebe dich. Ich liebe dich. Julien, es muss sein. Ich warte auf dich, Julien.
19: Nur noch ein paar Stunden, Liebste.
17: Jeanne Moreau und Maurice René sind im Film das heimliche Liebespaar Florence und Julien. Und sie haben einen teuflischen Plan. Um endlich frei für ihre Liebe zu sein, bringt Julien Florence Ehemann um. Der Mord geschieht. Doch dann...
19: Flucht nochmal.
17: Muss Julien wieder zum Tatort, denn er hat etwas zurückgelassen, das ihn verraten könnte. Auf dem Weg dorthin bleibt er im Fahrstuhl stecken. Danach läuft nichts mehr nach Plan. Fahrstuhl zum Schafott, das Langfilmdebüt von Louis Malle von 1958 mit der genialen Musik von Miles Davis, ist in der Arte-Mediathek bis zum 23. Juni zu sehen. In wenigen Tagen ist es soweit. Die Fußball-WM 2026 beginnt. Die meisten Spiele finden in den USA statt, in einem Land, das politisch tief gespalten ist. Ein Land mit einem Präsidenten, der andersdenkende Sportler ausgrenzt und der Einreisebedingungen für WM-Fans aus unliebsamen Staaten erschwert. Da denken viele Amerikaner pessimistisch über das größte Fußballturnier der Welt.
20: Vor 20 Jahren in Deutschland hieß es, die Welt zu Gast bei Freunden. Diesmal könnte das Motto sein, die Welt zu Gast bei Feinden.
17: Ingo Zamperoni und der Sportjournalist Philipp Avunu fragen nach. Mit welchen Emotionen gehen die Amerikaner in das WM-Turnier? 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
21: Die Gemeinschaft durch den Sport verbindet einen. Hier sind Leute, die sich noch nie begegnet sind. Sie kommen sich näher, egal welches Trikot sie tragen.
17: 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Karl Maria von Weber. Viele Opernbegeisterte kennen seinen Freischütz mit der berühmten Wolfsschlucht-Szene. Das Werk von 1821 gilt als die erste deutsche romantische Oper. Früh verstand das Kind einer reisenden Schauspielerfamilie, dass Klänge eine besondere Kraft haben und auf Menschen einwirken. Ein Eindruck, der später in seinem Schaffen seinen unverwechselbaren Ausdruck fand.
22: Wenn jemand nun wirklich ein Herrscher im dämonischen Gebiet der Musik war, dann war es wirklich Weber. Vor Freud, also vor psychologischen Tiefenbohrungen, hat der musikalisch schon unglaublich tief gebohrt.
17: Der Freigeist, Karl Maria von Weber. Das Porträt eines besonderen Künstlers anlässlich seines 200. Todestages ist bis September in der Arte Mediathek abrufbar.
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1: Um 23 Uhr mit Kevin Bieler. Verteidigungsminister Pistorius hat beim Tag der Bundeswehr einen stärkeren Zusammenhalt von Gesellschaft und Truppe beschworen. Er zeigte sich erfreut über die bundesweit mehr als 300.000 Besucher an den Standorten. Aus der Nachrichtenredaktion Gisela Former.
2: Dieser Tag sei ein gutes Instrument, um wieder eine stärkere Verbindung von Gesellschaft und Soldaten zu schaffen, sagte Pistorius. Und er betonte, unsere Demokratie brauche Schutz. Angesichts äußerer Bedrohungen sei es wichtig, dass die Soldatinnen und Soldaten fest in der Mitte der Gesellschaft stünden. Bundesweit präsentierten sich 10 Bundeswehrstandorte der Öffentlichkeit. Die Streitkräfte stellten unter anderem Panzer, Flugzeuge, Hubschrauber und Schiffe vor und beantworteten Fragen. Der Tag der Bundeswehr diente auch dem Anwerben von jungen Menschen für den neuen Wehrdienst.
1: Die Bundespolizei hat seit Mai vergangenen Jahres über 50.000 unerlaubte Einreisen nach Deutschland festgestellt. Davon seien fast 37.000 Personen bis Ende Mai dieses Jahres unmittelbar an der Grenze oder im Zusammenhang mit einem illegalen Grenzübertritt zurückgewiesen worden. Vor rund einem Jahr hatte Innenminister Dobrindt die Grenzkontrollen intensiviert. Er wies die Bundespolizei an, Asylbewerber zurückzuweisen, mit Ausnahme von Kranken, Schwangeren und anderen Menschen, die besondere Hilfe benötigen. In Zentralafrika ist die Zahl der bestätigten Ebola-Fälle auf fast 500 gestiegen. Nach Angaben der Weltgesundheitsorganisation gibt es in der Demokratischen Republik Kongo mehr als 450 bestätigte Infektionen, darunter 82 Todesfälle. Im Nachbarland Uganda liegt die Zahl der Infektionen bei fast 20. 2 Erkrankte seien dort gestorben. Die WHO hatte wegen Ebola Mitte Mai eine gesundheitliche Notlage von internationaler Tragweite ausgerufen. Das ist die zweithöchste Alarmstufe. Die deutsche Fußballnationalmannschaft hat ihr letztes Testspiel vor der Weltmeisterschaft gewonnen. Das Team von Bundestrainer Nagelsmann setzte sich in Chicago knapp gegen die USA durch. Aus der Sportredaktion Alexander von Kukowski.
3: Gegen Gastgeber USA gab es in Chicago ein 2:1. Kai Havertz köpfte das DFB-Team nach einem Freistoß bereits in der 2. Minute in Führung. Die Amerikaner glichen mit einem sehenswerten Linksschuss von Anthony Robinson in der 37. Minute aus. Nach der Halbzeit gelang dann Leroy Sané, der für den verletzten Lennart Karl in die Startelf gerutscht war, in der 57. Minute das entscheidende 2:1. Deutschland startet am 14. Juni in Houston gegen Curaçao in die WM.
1: Das waren die Nachrichten. Das Wetter in Deutschland, in der Nacht wechselnd bewölkt, gebietsweise Regen. Im Süden nur vereinzelt Schauer, sonst trocken, 15 bis 7 Grad. Morgen im Norden Wolken, Schauer und vereinzelt Gewitter. Im Süden meist trocken und sonnig, an den Alpen Schauer und Gewitter möglich. 18 Grad im Norden bis 26 Grad im Südosten. Am Montag heiter bis wolkig und meist trocken, 19 bis 28 Grad. Am Dienstag zeitweise Schauer und Gewitter, 15 bis 22 Grad. Es ist 23:03 Uhr.
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4: Vorsicht bitte auf der A3, A4 Köln-Frankfurt zwischen Kreuz Köln-Ost und Raik-Heumar. In beiden Richtungen Achtung, Personen werfen Steine auf die Fahrbahn. Eine Entwarnung auf der A4 Aachen-Köln, kein Falschfahrer mehr zwischen Kreuz Kerpen und Kreuz Köln-Gremberg. Eine Entwarnung auf der A72 Chemnitz-Leipzig, kein Falschfahrer mehr zwischen Röther und Kreuz Leipzig-Süd. Die A1 Osnabrück-Münster ist zwischen Lengerich und Ladbergen wegen Brückenarbeiten in beiden Richtungen bis ca. 6 Uhr gesperrt. A8 Salzburg Richtung München zwischen Bad Reichenhall und Neukirchen, 8 Kilometer Stau nach einem Unfall. Die A31 Lingen-Gronau ist zwischen Lingen und Emsbüren in beiden Richtungen bis ca. 1 Uhr gesperrt. Die A96 Lindau-München ist zwischen München-Leim und Sendling wegen Brückenarbeiten in beiden Richtungen bis Montag um 5 Uhr gesperrt. Die A565 Bonn-Meckenheim ist zwischen Bonn-Beuel und Auerberg in beiden Richtungen wegen Brückenschäden gesperrt. Und die B6-236 Schwerte Richtung Lünen. Der Tunnel Dortmund-Berghofen ist wegen Bergungsarbeiten gesperrt. Die Umleitung führt über die Berghoferstraße und Schürhoferstraße. Fahren Sie vorsichtig und kommen Sie gut an.
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4: Von NDR Info in Hamburg mit Alex Grantl. Guten Abend. Am Mittwoch ist der ARD-Deutschland-Trend erschienen und da gab es einen neuen Negativrekord für die aktuelle Bundesregierung. Nur 12% der Befragten sind zufrieden mit der Regierungsarbeit. Das ist ein neues Rekordtief für die aktuelle Koalition aus Union und SPD. Dabei geht die Regierung ja gerade viele Reformen an. Bei Steuern, Krankenversicherung, Infrastruktur und erst in dieser Woche die Pflegereform. Kaum war der Entwurf für die Pflegereform allerdings bekannt, kam aber auch schon eine Menge Kritik. Wie sind echte Reformen eigentlich noch möglich? Unser Reporter Sebastian Moritz ist dieser Frage nachgegangen.
5: Reformbedarf gibt es reichlich in unserem Land. Da sind sich diejenigen, die wir in der Innenstadt von Unna treffen, einig.
6: Boah, da gibt es so viele Baustellen. Ehrlich gesagt, ob das die Rente ist oder das, was man jetzt verdient an Geld, das reicht vorne und hinten nicht.
7: Ich denke, die Rentenreform sollte mal was geschehen.
8: Renten und die Pflege.
9: Das sind definitiv die beiden größten Pakete. Also Miet, das kann man alles, glaube ich, besser machen.
10: Die Rente, man weiß ja nicht, was so in 40 Jahren oder 50 los ist. Auch mit uns, wir sind ja noch der jüngeren Generation.
11: Total wichtig, finde ich, ne? Also gerade auch in der Pflege, ne? Dass die dementsprechend auch passend entlohnt werden, weil ich glaube, aber gerade wenn man auch mal in das Alter kommt und selber darauf angewiesen ist, ist es total wichtig, dass man jemanden hat, auf den man sich verlassen kann, wenn man es nicht mehr selber kann.
5: Unser zufälliges Stimmungsbild deckt sich mit den Ergebnissen des ZDF-Politbarometers von Mitte Mai. Hier hatten knapp 90% der Befragten der Aussage zugestimmt, dass unser Land bei Rente, Arbeitsmarkt und Gesundheit grundlegende Reformen braucht. Selbst wenn das zu finanziellen Belastungen und Einschnitten führt. Der Wunsch nach Reformen scheint also da. Bei Bundeskanzler Friedrich Merz dürfte das auf offene Ohren stoßen.
12: Wir wollen jetzt und müssen gemeinsam zeigen, dass wir in der Lage sind, die Probleme unseres Landes zu lösen.
5: So der Kanzler in dieser Woche in seiner Rede beim Ostdeutschen Wirtschaftsforum. Doch er betonte auch, alleine kann die Politik das Land nicht umkrempeln.
12: Ich will sehr wohl die Bereitschaft aller Bürgerinnen und Bürger in Anspruch nehmen, daran konstruktiv mitzuarbeiten.
5: Heißt übersetzt, wer Reformen will, muss auch Zumutungen ertragen, sprich höhere Versicherungsbeiträge, Kürzungen bei den Gesundheitsleistungen oder eine längere Lebensarbeitszeit. Das wiederum stößt bei vielen auf wenig Begeisterung.
13: Ich glaube, das ist der falsche Ansatzpunkt.
14: Ich denke, es wird uns schon eine Menge zugemutet, finde ich.
8: Ja, wir ertragen ja schon ganz schön viel jetzt gerade, finde ich. Ne? Ich finde schon, wenn man jetzt 45 oder 50 Jahre gearbeitet hat, dass man das Recht hat, dass man dann auch was davon hat noch.
13: Momentan wird dem einzelnen Bürger, glaube ich, zu viel zugemutet, was einfach zu belastend ist.
5: Auch das deckt sich mit den repräsentativen Daten des Politbarometers. 3/4 der Befragten glauben nicht, dass in unserem Land eine große Bereitschaft für große Reformen vorhanden ist. Diejenigen, die wirklich bereit sind, zum Beispiel für eine zukunftsfeste gesetzliche Rente auf einen Feiertag zu verzichten oder für ein ausreichend finanziertes Pflegesystem höhere Beiträge zu bezahlen, sind die Ausnahme.
11: Wenn es überschaubar bleibt, schon, klar. Aber man darf natürlich auch nicht vergessen, dass die Lebenserhaltungskosten ja auch nicht gerade niedrig sind. Dann muss man halt gucken, dass das alles irgendwo im Einklang ist, was nicht immer einfach ist. Ne? Da muss man einfach auch mal ehrlich bleiben.
10: Also Feiertag, okay, würde ich noch einen Kompromiss eingehen, aber ich arbeite selber im Gesundheitssystem und mit 70, also ich arbeite beim Zahnarzt, mit 70 am Stuhl stehen, finde ich, glaube ich, ein bisschen schwierig.
5: Ein bisschen schwierig, mindestens. So ist das offenbar mit den großen Reformen für unser Land.
4: Ja, die großen Reformen, einige davon will die Bundesregierung aber unbedingt noch umsetzen, auch vor der parlamentarischen Sommerpause, die ab etwa Mitte Juli anfängt. Welche Reformen klappen und welche nicht, das ist aber bisher gar nicht richtig klar, auch weil sich Union und SPD bei manchen Themen einfach nicht einig sind. Aber zum ganzen Bild gehört auch, die Koalition hat schon einige Großprojekte abhaken können. Welche das sind, das fasst Ulrike Römer für uns zusammen.
15: Das Bürgergeld zum Beispiel, das hat die Bundesregierung umgebaut. Wer arbeiten kann, soll schneller und nachdrücklicher als bisher vermittelt werden. Wer dabei nicht mithilft, wer sich zum Beispiel nicht bewirbt, sich nicht regelmäßig beim Amt meldet oder Arbeit verweigert, muss mit härteren Konsequenzen als bisher rechnen. Grundsicherung heißt das Ganze jetzt, in der Koalition umstritten, aber abgehakt. Ab nächsten Monat tritt sie Schritt für Schritt in Kraft. Von einer umfassenden Rentenreform mag die Regierung noch ein ganzes Stück entfernt sein, aber die Aktivrente, die gibt es schon. Sie gilt seit Anfang des Jahres und ist, anders als der Name vermuten lässt, keine zusätzliche Rente, sondern eine Art Steuerbonus für Ältere. Wer als Rentner oder Rentnerin arbeiten will, kann monatlich bis zu 2000 Euro steuerfrei dazu verdienen. Am Reformhorizont steht auch noch eine umfassende Steuerreform. An einigen Schräubchen hat Schwarz-Rot aber schon gedreht. Unternehmen werden bei der Stromsteuer entlastet, die Gasspeicherumlage wurde abgeschafft. Seit Januar gibt es eine höhere Pauschale für Pendler und die Umsatzsteuer im Gastrogewerbe ist gesenkt worden. Dann die Krankenhausreform. Von der Ampelregierung vorgeformt und von der aktuellen Koalition nach eigenen Worten fortentwickelt. Künftig soll zum Beispiel nicht mehr jedes Krankenhaus alles anbieten. Und der sogenannte Bundesklinikatlas, den Ex-Gesundheitsminister Lauterbach sich mal als Wegweiser vorgestellt hatte, der wird wieder abgeschafft. Auch unter die Reform, die Bundesinnenminister Dobrindt oft als Migrationswende bezeichnet, kann die Bundesregierung einen Haken setzen. Sie hat Aufnahmeprogramme beendet, den Familiennachzug teilweise gestoppt und die Einbürgerung nach 3 Jahren wieder abgeschafft. Dann wäre da noch die Reform des sogenannten Heizungsgesetzes. Da wähnte sich die Regierung schon auf der Zielgeraden, war sie aber gar nicht. Es hakt an zahlreichen Details und deshalb geht dieses Reformprojekt in die Verlängerung.
4: Ja, aber eine ganze Menge wurde eben schon erreicht. Trotzdem hat die Regierung noch einiges vor sich. Auch eine wichtige Lobbyorganisation will, dass der Bundestag noch im Sommer über die großen Reformen entscheidet. Und zwar der Verband der Familienunternehmer. Dafür müsste die Sommerpause des Bundestages allerdings ausfallen. Aus dem ARD-Hauptstadtstudio Jan-Frederik Willems.
16: Sommerpause im Bundestag, während die Wirtschaft darbt? Für die Präsidentin des Verbands der Familienunternehmer, Marie-Christine Ostermann, undenkbar. Sie fordert in einem Brief die Parlamentarier von CDU, CSU und SPD auf, diesen Sommer durchzuarbeiten. Denn
17: das Reformfenster für ein großes Reformpaket ist nur noch sehr klein. Denn die Investitionsentscheidungen für 2027 werden allerspätestens diesen Herbst von den Unternehmen getroffen.
16: Konkret soll deshalb die Bundesregierung schnell ein Reformpaket vorlegen. Der Bundestag in einer ersten Lesung noch im Juli darüber beraten und dann die Ausschussarbeit über den Sommer weitergehen, fordert Ostermann. Ein Beschluss in zweiter und dritter Lesung wäre dann im August zu treffen, heißt es weiter in ihrem Brief. Der Gedanke dahinter: Viele Unternehmen entscheiden im Herbst, wo und wie viel im kommenden Geschäftsjahr investiert werde. Bis dahin müssten die Reformen also auf dem Weg sein, so die Denke der Familienunternehmer. Allerdings, sitzungsfrei heißt nicht politikfrei. Die Abgeordneten nutzen die Wochen im Juli und August vor allem, um mit den Bürgerinnen und Bürgern ihres Wahlkreises in Kontakt zu kommen. Und auch in Berlin steht der politische Betrieb nicht still, präzisiert der parlamentarische Geschäftsführer der Unionsfraktion Steffen Bilger.
18: Die Bundestagsabgeordneten stellen die Arbeit in der Sommerpause nicht ein. Es finden regelmäßig Berichterstattergespräche, Arbeitsgruppensitzungen, Koalitionsrunden statt. Und auch die Ausschüsse können jederzeit zu Sondersitzungen zusammenkommen.
16: Die Schwelle für solche Sondersitzungen sind allerdings sehr hoch. In jüngerer Vergangenheit kam der Bundestag im Sommer zusammen, um etwa die Evakuierungen aus Kabul abzusegnen, nachdem die Taliban in Afghanistan plötzlich die Macht übernommen hatten. Oder als der Wiederaufbaufonds für das von einer Flutkatastrophe verwüstete Ahrtal aufgesetzt werden musste. Und in seiner wahrscheinlich berühmtesten Sondersitzung im Sommer verurteilte der Bundestag am 18. August 1961 den Mauerbau der DDR. Ob diese Schwelle mit dem Reformdruck in diesem Sommer schon erreicht ist? Die wirtschaftspolitische Sprecherin der Linken, Janine Wissler, erklärt sich jedenfalls bereit, im Sommer in den Bundestag zu kommen.
19: Wenn es um sinnvolle Vorschläge geht, wie die Wiedereinführung der Vermögensteuer, die Übergewinnsteuer für Mineralölkonzerne, eine Pflegereform, die Angehörige entlastet, die Erhöhung des BAföG, für all solche Maßnahmen wäre es der Linken eine Freude, die Sommerpause zu unterbrechen oder sogar ausfallen zu lassen, um das endlich beschließen zu können.
16: Nur genau darum geht es dem Verband der Familienunternehmer natürlich nicht. Er vertritt marktliberale Positionen und setzt sich für mehr Freiheiten für die Arbeitgeberseite ein. Zuletzt waren die Familienunternehmer als erster größerer Wirtschaftsverband damit aufgefallen, dass sie mit der AfD ins Gespräch kommen wollten. Es folgten Austritte mehrerer großer Mitgliedsunternehmen. Und so wünscht die Linke Janine Wissler, der Verbandschefin,
19: angesichts der Wortmeldung von Frau Ostermann in der letzten Zeit, wie kürzlich über das Verhältnis zur AfD, ist man ja stattdessen geneigt, ihr selbst eine möglichst lange Sommerpause zu wünschen.
16: Etwas nüchterner spricht CDU-Mann Steffen Bilger über die Pläne in diesem Sommer.
18: Unser Ziel ist es, die Gesundheitsreform vor der Sommerpause im Bundestag zu beschließen. Bei den weiteren Reformen ist zunächst die Bundesregierung gefordert, ihre Schlüsse zu ziehen, im Kabinett, das sich regelmäßig auch im Sommer trifft, entsprechende Beschlüsse zu fassen und diese dann dem Bundestag zuzuleiten.
16: Nach Sondersitzungen im Sinne der Familienunternehmer klingt das jedenfalls nicht.
4: Soll der Bundestag die Sommerpause ausfallen lassen? Das war der Beitrag von Jan-Frederik Willems. Die Zeit, es ist 23.14 Uhr.
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4: Die US-Regierung hat 2 brasilianische Drogenbanden zu Terrororganisationen erklärt. Die brasilianische Regierung kritisiert das scharf und sagt, die Drogenbanden würden keine politischen oder ideologischen Ziele verfolgen. Ja, was steckt also hinter dem Schritt der USA? Das wollte unsere Korrespondentin Anne Herberg wissen und hat für uns verfolgt, wie die Nachricht in Brasilien ankam.
20: que os Estados Unidos decidiram classificar o PCC e o Comando Vermelho como organizações terroristas estrangeiras.
21: Es war eine Nachricht, die Brasiliens Regierung unbedingt verhindern wollte. Die zwei mächtigsten Verbrechersyndikate des Landes, das PCC und das Comando Vermelho, wurden von den USA als Terrororganisationen eingestuft. Präsident Lula reagierte mit scharfer Kritik. Wir lassen uns nicht wie Kinder behandeln. Wir lassen uns nicht wie eine Bananenrepublik behandeln. Die Ankündigung kam nicht von US-Präsident Trump, sondern von Außenminister Marco Rubio. Sein Ministerium begründete den Schritt damit, dass die Gruppen zu den brutalsten kriminellen Organisationen Brasiliens gehörten und ihr Einfluss bis in die USA reiche. Die USA sei zwar der Ort, aus dem die Gruppen ihre Waffen bezögen und Geld waschen, nicht aber zentral, um dorthin Drogen und Gewalt zu exportieren, sagt dagegen der ehemalige brasilianische Bundespolizist Roberto Uchoa. Sie verfolgen keine ideologischen, politischen oder religiösen Motive. Sie nutzen Korruption, um ihre Profite im Drogen- und Waffenhandel zu maximieren. Ihr Ziel ist also nicht die Machtergreifung. Auch wenn sie den Staat infiltrieren, es ist sinnlos, sie als Terroristen zu bezeichnen. Lula hatte sich noch Mitte Mai persönlich mit US-Präsident Trump getroffen. Dabei ging es auch um die Ausweitung der Zusammenarbeit von FBI und Brasiliens Polizei im Kampf gegen die organisierte Kriminalität. Genau die könne nun behindert werden, fürchtet Uchoa. Denn die Zuständigkeit verlagere sich in den Bereich der Staatssicherheit und der Drogenbekämpfungsbehörde DEA. Die Entscheidung sei im Kontext der sogenannten Donroe-Doktrin zu lesen, sagte auch Feliciano Guimarães, der das brasilianische Zentrum für internationale Beziehungen, SEBRI, leitet. Es ist die Absicht von Gruppen innerhalb der amerikanischen Regierung, Brasilien aus allen Richtungen unter Druck zu setzen, mit dem Ziel, es so weit wie möglich von China zu distanzieren. Aus politischer, wirtschaftlicher und kommerzieller Sicht. Ich glaube, wir befinden uns in einem der gefährlichsten Kapitel in der Geschichte der bilateralen Beziehungen zwischen Brasilien und den USA, vergleichbar mit dem Kalten Krieg. Dabei sorgt sich Guimarães weniger vor einer direkten Intervention auf brasilianischem Territorium. Viel größere Sorgen bereitet ihm ein möglicher Angriff auf Brasiliens Finanzsystem.
22: Imagina o que aconteceria com a economia brasileira.
21: Was, wenn das US-Außenministerium zwei Wochen vor den Präsidentschaftswahlen im Oktober eine von Brasiliens größten Banken als Geldwäschebank einstuft? Die Aktien würden einbrechen, Vermögenswerte in den USA beschlagnahmt, internationale Finanztransaktionen nicht mehr möglich sein. Im Extremfall wäre die Folge ein Zusammenbruch des brasilianischen Finanzsystems. Und das könnte die Regierung nicht auffangen. In Brasilien stehen im Oktober Präsidentschaftswahlen an. Dabei werden voraussichtlich der amtierende Linkspolitiker Lula da Silva und Flávio Bolsonaro gegeneinander antreten. Also der Sohn des inhaftierten Ex-Präsidenten Jair Bolsonaro, der von Teilen der Trump-Regierung aktiv unterstützt wird. Es waren Flávio und sein Bruder Eduardo, die in den USA für die Terroreinstufung der Drogenbanden geworben hatten. Eine Regierung, die keine Kontrolle über eigenes Territorium hat, nicht einmal über ihre Gefängnisse, steckt mit dem organisierten Verbrechen unter einer Decke. Lula da Silva nannte Flávio Bolsonaro derweil einen Schwachkopf, der Brasiliens Souveränität aufs Spiel setze. Doch er weiß auch, das Thema öffentliche Sicherheit ist ein großer Schwachpunkt. Der Einfluss der organisierten Kriminalität wächst. Die Bevölkerung leidet unter der Gewalt, aber das Problem effektiv bekämpft hat bisher keine demokratische Regierung. Brasilien habe sich die Situation selbst eingebrockt, sagt Feliciano Guimarães bitter, dass die Einstufung der Gruppen als Terrororganisation oder ein möglicher Rechtsruck bei den nächsten Wahlen konstruktive Lösungen liefere, das sieht er allerdings auch nicht.
22: Não muda. Não muda. Eles vão continuar a pressionar o Brasil.
21: Nein, ganz bestimmt nicht. Die USA werden weiterhin Druck auf Brasilien ausüben. Es wird dann eventuell einfacher, weil Flávio Bolsonaro weniger auf Brasiliens Souveränität pocht als die Regierung Lula. Aber der Druck wird anhalten, weil es den USA um ihre Macht auf der internationalen Bühne geht und um ein Thema, das innenpolitisch wichtig ist, der Kampf gegen das organisierte Verbrechen. Wie mit diesem Druck aus den USA umzugehen ist und wie er mit nationalen Interessen vereinbar ist, das sei zu einer der größten Herausforderungen für Brasiliens Außenpolitik geworden.
4: Von Brasilien kommen wir zurück nach Deutschland, und zwar nach Geesthacht in Schleswig-Holstein. Da gibt es das Helmholtz-Zentrum Herion, und da wird zu den Bereichen Klima, Küste und Technologie geforscht. Jetzt ist die Einrichtung 70 Jahre alt geworden und präsentiert eine neue Entwicklung. Ein ultraleichter und recyclingfähiger Werkstoff, der aus Magnesium und Muschelkalk besteht. Unser Reporter Frank Hajasch hat ihn sich genauer angesehen.
1: Wie ein Eishockey-Puck sieht das Magnesium aus, das Hajo Dieringer in der Materialforschung am Helmholtz-Zentrum vorzeigt. Es gilt als leichtestes Strukturmaterial, 30% leichter als Aluminium, sagt der Physiker. Und in Deutschland gäbe es auch Magnesium, aber China habe den Preis so weit gedrückt, dass eine Förderung hier unrentabel sei. Da komme nun ihr Produkt ins Spiel, so Dieringer.
2: Also hier habe ich im Prinzip hingelegt, was wir an Zutaten dafür brauchen. Das sind Austernschalen. Das ist Austernschalenpulver.
3: Also Kalk.
2: Kurz gesagt, ja, so ist es. Das hier ist Magnesium. Das schmelzen wir auf. Dann tun wir ein bisschen Calcium dazu. Das sind diese kleinen Kügelchen hier. Die brauchen wir, um die Schmelze dickflüssiger zu machen, weil uns sonst der Schaum immer gleich wieder zusammenfallen würde. Und dann das Austernschalenpulver ordentlich rühren, den Mixer wieder rausnehmen und dann steigt der Schaum langsam auf.
1: Der Mann vom Helmholtz-Zentrum hebt einen backsteinförmigen, porösen Block vom Tisch. In der Schmelze mit 700 Grad haben sich durchs CO2 Blasen gebildet, die den Schaum in der Gussform nach oben getrieben haben. Der ist danach nur noch erkaltet, sagt Hajo Dieringer.
2: Das ist der Magnesiumschaum, aus dem man dann Strukturbauteile machen kann. Der Vorteil dieses Schaumes ist eben, dass er im Falle eines Crashs sehr viel Energie aufnimmt, weil er sich sehr intensiv verformen kann. Und gleichzeitig ist er sehr leicht.
1: Und er lasse sich gut bearbeiten. Zu dünnen Sandwichplatten zum Beispiel, für Schutzanzüge oder für Panzerungen, auch gegen Projektile. Das Besondere aber sei, dass alle drei, Magnesium, Calcium, Austernschalen, natürliche Stoffe seien, somit komplett recycelbar.
2: Genau, nur natürliche Stoffe. Diese Austernschalen sind natürlich ein biologisches Abfallprodukt. Also man glaubt gar nicht, wie viele Millionen Tonnen Austernschalen jedes Jahr anfallen. Aber es gibt riesige Halden von Austernschalen, die werden typischerweise wieder ins Meer geschmissen, einfach. Und was wir eben noch an Metall verwenden, das ist Magnesium und Calcium. Und auch Magnesium und Calcium kann man aus dem Meer gewinnen. Das heißt, wenn man zum Beispiel eine Meerwasserentsalzung, um Trinkwasser zu gewinnen, das wird in Zukunft viel mehr gemacht werden, insbesondere in warmen Gebieten, dann kann man dieses Salz elektrolysieren und daraus Magnesium gewinnen. Man kann aus einem Kubikmeter Nordseewasser etwa 1,3 Kilo metallisches Magnesium gewinnen.
1: Diese Schäume wecken Begehrlichkeiten, ob als Träger bei Flugzeugen oder Dämpfer im Fahrzeugbau. Wo geringes Gewicht und hohe Energieaufnahme zählen, kämen sie zum Einsatz. Genau das sei ein Ansatz ihrer Forschung, sagt Oliver Zielinski, Geschäftsführer des Helmholtz-Zentrums Herion und Mitglied im Wissenschaftsrat der Bundesregierung.
23: Ich vermeide, Technologie über den Zaun zu werfen, wie man sagt. Also die Wissenschaft denkt sich etwas Schönes aus und meint, die Industrie hat nur darauf gewartet. Das ist ein Fehler, den haben wir viele Jahre gemacht. Wir suchen stattdessen den Dialog mit der Industrie. Wir sind in gemeinsamen Gremien. Genau da, wo die Interesse haben, da gehen die halt auch in diese gemeinsamen Forschungsvorhaben rein, investieren ihre Zeit und ihr Geld. Und da kommen auch nach meiner Erfahrung die besten Produkte raus.
1: Auch er sieht die Abhängigkeit bei Rohstoffen von China und wünscht sich eine stärkere, auch politische Resilienz. Denn es gebe viel Magnesium, das sich über eine Kreislaufwirtschaft heben lasse. Immerhin brauche es dafür nur 5% der Energie, die eine Produktion von Primärmagnesium verlange.
23: Wir wollen eben zeigen, wie können wir den ganzen Prozess neu denken. Und gerade am Helmholtz-Zentrum Herion, wo wir eben Umwelt und Technologie zusammendenken, können wir wirklich die Lösungen von übermorgen entwickeln. Und das ist auch das, was uns jeden Tag antreibt.
4: Das Helmholtz-Zentrum in Geesthacht wird 70 Jahre alt. Das war der Beitrag von Frank Hajasch. Der Mensch ist wohl das einzige Lebewesen, das weiß und versteht, dass es irgendwann sterben wird. Trotzdem beschäftigen sich viele ungerne freiwillig mit dem eigenen Tod oder mit dem Tod von nahestehenden Menschen. Ein Verein in Rostock will die Themen Trauer und Sterben sichtbarer machen, die sogenannte Hospizinitiative. Wie genau, das berichtet unsere Reporterin Marie Zimmer, die die Rostocker Initiative besucht hat.
24: An den Wänden hängen Lichterketten, der Tisch ist gedeckt und im Hintergrund spielt leise Musik. In diesem Umfeld sollen Menschen auf ihrem letzten Weg begleitet werden, physisch und psychisch. Martina Ollermann ist Teil der Hospizinitiative in Rostock.
25: Ich bin dem Verein beigetreten, weil eben halt auch die Ausbildung unterstützt wird.
3: und habe die auch gemacht. Also das war für mich super, weil das auch mit freier Zeiteinteilung ist. Ich muss nicht unbedingt da sein. Ich kann mir das zeitlich einteilen, diesen Lehrgang.
24: Die Hospizinitiative unterstützt das Hospiz am Klinikum Südstadt. Neben der Finanzierung von nicht getragenen Kosten durch die Krankenkassen unterstützen sie vor allem die Sterbenden und Trauernden. Dazu zählen unter anderem das Angebot von Klangtherapie oder die Möglichkeit, im Garten zu arbeiten. Ehrenamtliche des Vereins sprechen regelmäßig mit Betroffenen über ihre Verluste, unter anderem im monatlichen Trauercafé. Bei diesem offenen Angebot beobachtet Uta Raus vom Vorstand des Vereins.
6: Leute kommen, die einfach sagen, sie möchten gehört werden, sie möchten ihre Geschichte erzählen. Und das wechselt ganz doll, wer kommt und wer sagt, er ist bereit, die Gruppe jetzt auch zu verlassen. Also das ist ganz unterschiedlich.
24: Die Teilnehmerinnen und Teilnehmer reichen von Müttern, die ihr Baby verloren haben, bis zu Menschen, die Geliebte durch einen Suizid verloren haben. Als Ehrenamtliche versucht Melanie Ollermann auch neue Ideen umzusetzen. Beispielsweise das Organisieren von Spaziergängen für Hinterbliebene. Motivation für ihre Arbeit ist hauptsächlich, anderen Menschen zu helfen.
3: Ich finde das eben halt sehr wichtig, weil jeder geht anders mit Trauer um. Manche erkennen das gar nicht und kommen aus diesem Loch gar nicht wieder raus, weil sie einfach auch von der Gesellschaft so gedrängt werden, dass sie trauern müssen. Und das macht mir Spaß, die Leute da wieder ein bisschen zu motivieren, am Leben teilzunehmen.
24: Manchmal denke sie noch nach den Gesprächen über den Tod nach. Doch diese Gedanken würden auch schnell wieder vergehen. Damit die Last für Ehrenamtliche nicht zu schwer wird, bietet der Verein regelmäßig Gespräche zur Supervision, also zum Verarbeiten an. Ihre Zeit im Hospiz können sie sich frei einteilen, begleiten jedoch immer eine Person auf ihrem Weg. Das muss nicht vor Ort oder im Trauercafé geschehen, sondern kann auch ambulant bei den Personen zu Hause sein. Unterschiede zwischen den verschiedenen Generationen, die dort aufeinandertreffen, und dem Blick auf Trauer merkt Michael Luck vom Vorstand des Fördervereins nicht.
7: Also am Ende muss man sagen, dass es kein richtig oder falsch gibt bei der Trauerarbeit oder auch bei den Ansichten. Jeder ist ein Einzelfall an der Stelle und jedem wird geholfen an der Stelle.
24: Doch trotzdem ist es schwierig, Ehrenamtliche zu finden, die Menschen beim Sterben und beim Trauern begleiten, findet Michael Luck. Auch weil viele Menschen Berührungsängste mit diesem Thema haben. Das möchte die Hospizinitiative aus Rostock ändern und mit ihrem Engagement weiter Menschen für ihre wichtige Arbeit sensibilisieren.
9: Die Hospizinitiative Rostock, vorgestellt von Marie Zimmer.
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25: Mit Alex von Kutzkowski. Die deutsche Fußballnationalmannschaft hat ihren letzten Härtetest vor der WM in Kanada, Mexiko und den USA gewonnen. Gegen Gastgeber USA gab es ein 2:1. Aus Chicago berichtet Dirk Walzdorf.
26: Die Siegesserie der deutschen Nationalmannschaft hält, aber titelreif war der letzte Auftritt vor Beginn der Fußball-WM noch lange nicht. Die DFB-Auswahl gewinnt das letzte Testspiel gegen den Gastgeber USA. Ein bisschen glücklich mit 2:1 und das nach einem veritablen Traumstart. Schon in der zweiten Minute traf Havertz mit dem Kopf nach einem Freistoß von Kimmich die Gastgeber zu dem Zeitpunkt noch im fußballerischen Tiefschlaf. Sie kamen dann aber immer besser ins Spiel. Folgerichtig in der 37. Minute das Tor von Robinson zum 1:1. Ein traumhaft schönes Volley aus 19 Metern. Unhaltbar für Oliver Baumann im deutschen Tor. Nach dem Wechsel Leroy Sané, der die Aufgabe hatte, Lennart Kahl zu vertreten. Mit der Führung für die Deutschen ein bisschen unerwartet. Schöner platzierter Schuss in die Ecke. Und dann gab es viele, viele Wechsel, wenig Struktur, noch einige Distanzschüsse auf beiden Seiten und am Ende den 9. Sieg in Serie für das Team von Julian Nagelsmann.
25: Wir bleiben noch beim Fußball. Am Samstag wurde die erste Runde im DFB-Pokal ausgelost mit einigen interessanten Duellen. So muss Titelverteidiger Bayern München bei Zweitliga-Aufsteiger VfL Osnabrück ran. Auch der VfB Stuttgart, Pokalfinalist in der jüngst abgelaufenen Saison, und Borussia Dortmund müssen in den Norden reisen. Der VfB tritt bei Drittligist Hansa Rostock an. Der BVB gastiert bei Oberligist HEBC aus Hamburg, der sich erstmals für den DFB-Pokal qualifiziert hat. Die erste Runde steigt vom 21. bis 24. August sowie am 1. und 2. September. Alle Begegnungen finden Sie online auf sportschau.de. Bei den French Open in Paris greift das deutsche Tennisass Alexander Zverev nach seinem ersten Sieg bei einem Grand-Slam-Turnier. Ein Titel, nach dem er sich schon lange sehnt. Im Finale trifft Zverev auf den Italiener Flavio Coppoli. Welchen Eindruck der Hamburger aktuell macht, sagt uns jetzt mein Kollege Steffen Gahr.
5: Alexander Zverev ist in diesen Tagen von Paris ruhig, besonnen, souverän und dominant. Und wenn er so auch am letzten Turniertag auftritt, wird er am Ende mit dem Pokal auf dem roten Laufsteg von Paris stehen. Zverev ist gegen Cobolli der Favorit. Der Italiener ist zwar ausgeruht, da er das Finale kampflos erreichte. Und Cobolli hat Zverev vor ein paar Wochen auf Sand auch schon mal geschlagen. Aber es ist das erste Grand-Slam-Endspiel für den 24-Jährigen. Zverev dagegen hat mehr Erfahrung, er kennt diese Situation eines großen Endspiels. Der Hamburger hat im Turnierverlauf überzeugt und nachdem große Namen ausgeschieden waren, ist Zverev auch mit seiner Favoritenrolle souverän umgegangen. Die deutsche Nummer 1, der Olympiasieger Zverev, kann in Paris Historisches schaffen. Es wäre der erste deutsche Grand-Slam-Titel bei den Herren seit 30 Jahren. Damals hatte Boris Becker in Australien gewonnen.
25: Spannung pur herrscht auch in der Basketball-Bundesliga. Im Playoff-Halbfinale zwischen Alba Berlin und den Bamberg Baskets gewann Bamberg Spiel 4 mit 81-67 und glich damit in der Best-of-Five-Serie zum 2-2 aus. Das nun alles entscheidende fünfte Duell steigt am Dienstag in Berlin. Bereits für die Finalspiele qualifiziert ist Bayern München. Und noch eine Meldung aus der Leichtathletik. Sprinter Owen Ansah hat seinen deutschen Rekord über die 100 Meter um eine Hundertstelsekunde unterboten. Nachdem der Athlet vom Hamburger SV vor knapp 2 Jahren als erster Deutscher unter 10 Sekunden gelaufen war, verbesserte er am Samstagabend in Regensburg seine Bestmarke auf 9,98 Sekunden.
9: Das war der Sport mit Alex von Kurzkowski.
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8: Um 23.31 Uhr mit Gabriela Kühne. US-Verteidigungsminister Hexas hat die westlichen Verbündeten aufgerufen, die Vereinigten Staaten bei der Verteidigung von Frieden und Freiheit stärker zu unterstützen. Das sagte er am Rande der Feierlichkeiten zum 82. Jahrestag der Landung der Alliierten in der Normandie. Aus der Nachrichtenredaktion Kevin Bieler.
10: Frieden lasse sich nur durch Stärke sichern, betonte der US-Verteidigungsminister auf einem amerikanischen Soldatenfriedhof in Nordfrankreich. Das gelte für beide Seiten des Atlantiks, gestützt durch Einsatzbereitschaft, gemeinsame militärische Fähigkeiten und einen unerschütterlichen politischen Willen. Amerika werde die Führung übernehmen, aber fähige Verbündete müssten in entscheidenden Momenten an der Seite der USA stehen, so Hexeth weiter. In den Jahren seit der Landung in der Normandie sei ein Großteil des Westens bequem geworden. Frieden sei nicht umsonst zu haben.
8: Der deutsche Verteidigungsminister Pistorius hat beim Tag der Bundeswehr einen stärkeren Zusammenhalt von Gesellschaft und Truppe beschworen. Es habe in den vergangenen Jahren wenig Raum für Begegnungen gegeben. Das ändere sich durch solche Tage, sagte er. Angesichts äußerer Bedrohungen sei es wichtig, dass die Soldatinnen und Soldaten fest in der Mitte der Gesellschaft stünden. Am Tag der Bundeswehr präsentierten sich bundesweit 10 Standorte. Laut Pistorius kamen mehr als 300.000 Besucher. Papst Leo ist zum Auftakt seiner Spanienreise vom Königspaar empfangen worden. Er besucht nach der Hauptstadt Madrid auch Barcelona und die Kanarischen Inseln. Aus Madrid Franka Welz.
11: In seiner ersten Rede während seines Spanienbesuchs hat Papst Leo XIV. In Madrid zu Versöhnung und Zusammenarbeit unterschiedlicher Kräfte in Spanien aufgerufen. Im Königspalast unterstrich der Papst vor dem Königspaar, hochrangigen Politikern sowie dem diplomatischen Korps auch die Verantwortung Europas im Kampf gegen politische und gesellschaftliche Spaltung. Papst Leo sagte, die Versuchung, durch das Schüren von Polarisierung an Beliebtheit zu gewinnen, scheine heute eher zu wachsen als abzunehmen. Die Menschenwürde werde weiterhin verletzt.
8: In der Nordsee vor St. Peter-Ording sind 3 Frauen auf einer Sandbank vor der auflaufenden Flut gerettet worden. Beim Eintreffen des Rettungshubschraubers hätten die Frauen bereits bis zum Bauch im Wasser gestanden, teilte die Deutsche Gesellschaft zur Rettung Schiffbrüchiger mit. Zuvor hatten sie mit Rufen und Winken auf ihre Lage aufmerksam gemacht. Das Wetter in Deutschland. In der Nacht gebietsweise Regen, 15 und 7 Grad. Morgen im Norden Wolken, Schauer und vereinzelt Gewitter. Im Süden meist trocken und sonnig, an den Alpen Schauer und Gewitter möglich. 18 Grad im Norden bis 26 Grad im Südosten. Am Montag heiter bis wolkig und meist trocken bei 19 bis 28 Grad. Das waren die Nachrichten.
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9: Die A1 Osnabrück-Münster ist zwischen Lengerich und Ladbergen wegen Brückenarbeiten in beiden Richtungen bis ca. 6 Uhr gesperrt. Die A3 Nürnberg Richtung Würzburg ist zwischen Nürnberg-Nord und Erlangen-Tennenlohe nach einem Unfall gesperrt. Die A31 Lingen-Gronau ist zwischen Lingen und Emsbüren in beiden Richtungen bis ca. 1 Uhr gesperrt. Die A96 Lindau-München ist zwischen München-Leim und Sendling wegen Brückenarbeiten in beiden Richtungen bis Montag um 5 Uhr gesperrt. Und die A565 Bonn-Meckenheim ist zwischen Bonn-Beuel und Auerberg in beiden Richtungen wegen Brückenschäden gesperrt. Fahren Sie vorsichtig und kommen Sie gut an.
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9: Mit Alex Grantl. Es sind noch etwa 4 Monate, dann können die Menschen in Mecklenburg-Vorpommern einen neuen Landtag wählen. Am 20. September ist es soweit. Gestern hat der CDU-Landesverband sein Wahlprogramm verabschiedet in Linsdow bei Rostock. Und heute war der Bundeskanzler da. Und Bundeskanzler Merz hat den Zusammenhalt der CDU auf allen Ebenen gefordert. Die CDU hofft, nach der Wahl an der Landesregierung beteiligt zu sein. Aktuelle Umfragen, die sehen allerdings nicht so gut aus. Im NDR Mecklenburg-Vorpommern-Trend liegt die CDU auf Platz 4 mit 10%. Die AfD liegt auf Platz 1 mit 36%. Auf Platz 2 liegt die SPD, die hat 27%. Und dahinter auf Platz 3 die Linke mit 13%. Wie will die CDU da noch aufholen? Das hat meine NDR-Kollegin Ulrike Heckmann den CDU-Spitzenkandidaten Daniel Peters gefragt.
12: Also Umfragen sind ja keine Wahlergebnisse und wir haben mit unserem Programm, das wir am Freitagabend beschlossen haben, glaube ich, ein gutes Fundament für diesen Wahlkampf gelegt. Ich glaube, das ist ein gutes Angebot, ein Angebot zur Verbesserung der Bildungspolitik, der Gesundheitspolitik, der inneren Sicherheit, vor allem aber auch Maßnahmen zur Verbesserung der wirtschaftlichen Lage in Mecklenburg-Vorpommern. Das ist dringlich notwendig. Wir wollen einen inhaltlichen Wahlkampf führen. Wir wollen uns sozusagen aus dieser Polarisierung, die hier entstanden ist und von Sozialdemokraten und der AfD ja beidseitig betrieben werden, davon uns lossagen. Wir wollen mit den Menschen ins Gespräch kommen und das über Inhalte, über Lösungsvorschläge, wie wir Mecklenburg-Vorpommern wieder nach vorne bringen.
13: Wir haben Delegiertenstimmen gehört bei uns im Programm heute und die haben genau das auch angesprochen, diese Polarisierung, und haben gesagt, wir reden viel zu wenig über Kernthemen. Stattdessen drehe sich im Moment eigentlich alles um die Frage Schwesig von der SPD oder Holm von der AfD. Wie wollen Sie das Ruder wirklich rumreißen, dass tatsächlich über Themen gesprochen wird?
12: Ja, ich glaube, wir müssen den Bürgerinnen und Bürgern in Mecklenburg-Vorpommern schon klar machen, was die Alternativen sind. Entweder gibt es eine Fortsetzung dieser linken Politik mit einer linken Regierung, vielleicht sogar unter Zuhilfenahme eines weiteren dritten linken Partners, dem BSW, oder aber eine Alleinregierung der AfD, die für die Vernichtung unseres Wohlstands steht. Ich muss das so drastisch ausdrücken, denn die Vorschläge der AfD, insbesondere mit Blick auf Remigration, sind keine Vorschläge, die der wirtschaftlichen Prosperität Mecklenburg-Vorpommerns zugutekommen. Das müssen wir deutlich so formulieren. Und dass es eigentlich darum geht, nicht um diesen Polarisierungswahlkampf, sondern wirklich um die Frage, wie können wir in den zentralen Herausforderungen, vor denen eben auch unser Bundesland steht, wie können wir uns da nach vorne entwickeln? Wie können wir die Bürokratie zurückbauen, insbesondere für die Wirtschaft, aber für alle letztlich auch? Wie schaffen wir es, eine vernünftige Gesundheitsversorgung zu gewährleisten, dass es eben nicht so ist, dass ich nur zu einem Facharzttermin 80 Kilometer fahren muss? Wie kriege ich wieder das Leistungsprinzip in der Bildung etabliert? Ich glaube, die Menschen sehnen sich auch bei uns nach so einer inhaltlichen Auseinandersetzung und wir werden die führen.
13: Was hat denn für Sie höchste Priorität inhaltlich?
12: Also ich glaube, das sind die 4 Themen. Das ist Wirtschaft, Gesundheit, Bildung und innere Sicherheit. Und das sind die 4 großen Themen, die Mecklenburg-Vorpommern zum Großteil auch selbst zu verantworten hat. Und hier müssen wir für unser Bundesland Lösungen finden, Antworten finden. Die schlagen wir vor. Wir haben jetzt ein sehr gutes Programm aufgelegt. Und jetzt geht es darum, das in die Breite zu tragen und mit den Menschen darüber zu diskutieren.
13: Bei einem der vielen Punkte im Wahlprogramm haben Sie ja schon bei der Debatte im Landtag eine fraktionsübergreifende Abfuhr kassiert, nämlich dem Vorschlag, ein Baukindergeld einzuführen, 15.000 Euro Zuschuss für junge Familien, die erstmals ein Haus bauen.
12: Ja, das ist richtig. Wir sind davon überzeugt. Wir haben diese Idee auch nicht erst seit gestern vorgeschlagen.
13: Sieht aber keiner mit. kostet ja.
12: Es zieht bisher keiner mit. Das liegt auch daran, dass die Regierungsfraktionen das ablehnen, so wie sie alle Anträge der CDU in den letzten 4,5 Jahren im Landtag abgelehnt haben. Und insofern ist es eher eine politische Begründung als eine Sachbegründung. Denn wenn Sie schauen, die

0: Garantie dafür. Wir wissen, Umfrage sind keine Wahlergebnisse. Es geht darum, dass wir uns mit der AfD inhaltlich auseinandersetzen. Das ist, glaube ich, der Punkt. Wenn wir das tun, wenn wir den Leuten klar machen, was AfD-Politik bedeutet, beispielsweise, dass sie vorhat, Atommeiler wieder in Mecklenburg-Vorpommern errichten zu wollen oder eben auch eine Remigration durchzuführen, was bedeuten würde, dass wir eigentlich sämtliche Krankenhäuser schließen können, dass die Gastronomie schließen muss, weil sie einfach keine Mitarbeiter mehr hat. Ich glaube, dann wird den Menschen auch schnell deutlich, dass das keine wirkliche Alternative für Mecklenburg-Vorpommern ist. Das müssen wir deutlich machen. Und ansonsten sind wir immer gesprächsbereit im Rahmen der politischen Mitte. Aber wir haben auch klar gesagt, dass wir nicht mit Linken koalieren, aber auch nicht mit der AfD.
1: Das war der CDU-Spitzenkandidat in Mecklenburg-Vorpommern, der CDU-Landeschef Daniel Peters. Und auch die Grünen in Mecklenburg-Vorpommern haben sich an diesem Wochenende für die Wahl aufgestellt. Ihr Wahlprogramm trägt den Titel Klare Kante Zukunft. Damit will die Partei den Wiedereinzug in den Landtag schaffen. Im letzten NDR Mecklenburg-Vorpommern-Trend aus dem Mai lagen die Grünen bei 4%. Meine Kollegin Ulrike Heckmann hat die Spitzenkandidatin der Grünen in Mecklenburg-Vorpommern Claudia Müller gefragt, wie der Sprung über die 5%-Hürde klappen soll.
2: Wir wissen, dass es herausfordernd ist, aber wir sind bereit, jetzt alles zu geben, damit am Ende da mindestens eine 5 vor dem Komma steht. Wir setzen klar auf grüne Kernthemen, auf die Fragen Umwelt, Natur, aber auch Klimaschutz, genauso wie auf Bildung und Pflege, aber auch auf Bezahlbarkeit, weil das ist etwas, was die Menschen hier sehr umtreibt, die Frage, wie sie ihr Leben bezahlen, aber auch Klima- und Umweltschutz. Es gab vor kurzem eine Umfrage, die gesagt hat, dass 72% der Menschen in Mecklenburg-Vorpommern Klimaschutz für wichtig oder sehr wichtig halten. Und genau diese Leerstelle, die alle anderen Parteien lassen, die wollen wir füllen.
3: Die Vergangenheit hat aber auch gezeigt, dass mit den Themen Klima- und Umweltschutz zuletzt keine Wahlen zu gewinnen waren.
2: Wir möchten deutlich machen, dass Klima, Natur und Umweltschutz Zukunftsthemen für Mecklenburg-Vorpommern sind, weil für uns verbinden sich damit auch Fragen der Wirtschaftsentwicklung. Wir sind ein Land, das auf erneuerbare Energien setzen muss, das auf nachwachsende Rohstoffe setzen muss. Das heißt, für uns verbinden sich diese Fragen und damit geht es ganz klar auch darum, welche Zukunftschancen dieses Bundesland hat. Es geht darum, den Wegzug junger Menschen zu stoppen, hier Perspektiven zu schaffen für sie.
3: Ende 2025, da galten die Grünen im Nordosten als tief zerstritten. Sie haben sich ja auch persönlich auf die Fahnen geschrieben, den Zusammenhalt der Landespartei zu stärken. Wie wollen Sie das erreichen?
2: Wir machen gemeinsam Wahlkampf. Die Partei ist geschlossen. Das sieht man hier auf dem Parteitag. Es ist eine gute Stimmung. Alle ist bewusst, dass es ein harter Kampf wird. Aber wir sind alle bereit, den gemeinsam zu kämpfen. Wir sind geschlossen als Partei.
3: Wie tief reicht denn der Frieden? Denn die Vorbereitungen für dieses Delegiertentreffen, die haben wir gezeigt, da lagen zeitweise 200 Änderungsanträge auf dem Tisch. Nun haben wir gehört, das meiste davon konnte im Vorfeld geklärt werden. Doch stehen wirklich alle hinter der Linie, die Landesparteispitze und damit auch Sie ja jetzt für den Wahlkampf ausgeben.
2: Ich gestehe, ein Teil dieser Änderungsanträge kam von mir selber, sogar etwas größerer Anteil. Es waren zum Teil Hinweise, die man im Nachgang aufgenommen hat. Es waren nochmal technische Hinweise. Es war, ist jetzt nicht so, dass es wie in Kampfabstimmung gegangen ist, sondern es waren einfach nochmal Präzisierungen. 200 Anträge ist jetzt für grüne Verhältnisse nicht besonders viel, um ehrlich zu sein. Das zeigt eine große Zufriedenheit. Und wir sehen auch, dass die Abstimmungen zu dem Wahlprogramm an keiner Stelle kontrovers sind, sondern sie sind geschlossen und die Partei steht hinter dem, was wir hier aufgestellt haben.
3: Die Grünen in Baden-Württemberg, die hatten sich ja im Wahlkampf von der Bundespolitik eher distanziert. Sie nun haben sich bundespolitische Unterstützung ausdrücklich eingeladen. Die Co-Chefin der Grünen Brandner ist ja in Stralsund zu Gast. Was erhoffen Sie sich?
2: Die Bundespartei steht geschlossen hinter uns, aber sie stand auch geschlossen hinter Cem Özdemir in Baden-Württemberg. Und natürlich hat er einen anderen Wahlkampf gemacht, als ihn hier machen. Aber das war an keiner Stelle gegeneinander, sondern es war immer ein Miteinander. Und wir haben uns auch hier sehr über den Wahlsieg von Cem Özdemir gefreut und erhoffen uns davon natürlich auch Rückenwind.
3: Sie sind derzeit die einzige Bundestagsabgeordnete der Grünen aus Mecklenburg-Vorpommern und haben ja auch gesagt, sie wollen ihre bundespolitischen Erfahrungen auch mit einbringen in Mecklenburg-Vorpommern. Pommern, welche denn?
2: Das sind sowohl die Erfahrungen mit den unterschiedlichen Themen. Ich habe sowohl Energie als auch Wirtschaftspolitik gemacht, bin aktuell im Forschungsausschuss, habe Europapolitik gemacht, Sicherheitspolitik, Umwelt und Natur. Ich war Staatssekretärin in zwei verschiedenen Ministerien. Als maritime Koordinatorin habe ich also umfassende Erfahrungen sowohl in der parlamentarischen Arbeit, aber eben auch im Regierungshandeln.
3: Sie haben heute in Ihrer Rede gesagt, dass es Ihnen auch darum geht, die AfD in der Schweriner Staatskanzlei zu verhindern. Wie wollen Sie das erreichen?
2: Das ist relativ einfach, denn sobald Grüne im Landtag sind, gibt es keine Möglichkeit mehr für die AfD, eine Alleinregierung zu erreichen. Deswegen sagen wir ganz klar, 5% Bündnisgrün heißt 0% AfD-Regierung.

0: Das sagt die Spitzenkandidatin der Grünen in Mecklenburg-Vorpommern, Claudia Müller.
1: Wirtschaft.
0: Und da blicken wir auf die Woche an der Börse zurück. Die bestimmenden Themen waren künstliche Intelligenz und die Lage im Nahen Osten. Außerdem gab es Änderungen im DAX und Wirbel um zwei Pharmakonzerne. Konstantin Röse fasst die Woche für uns zusammen.
2: Wo geht's hin? Das fragen sich Anleger an der Börse eigentlich täglich. In dieser Woche waren es einmal mehr die geopolitischen Unsicherheiten, die die Kurse bestimmt haben. Weiter undurchsichtig bleibt die Lage im Nahen Osten. Ein Friedensdeal zwischen den USA und Iran lässt auf sich warten.
3: Wenn wir bedenken, was wir für Faktoren haben, die eigentlich belastend sind für den Markt, ist es durchaus in Ordnung, wenn der DAX in einer Feiertagswoche auch mal seitwärts läuft und vielleicht mal kurz Anlauf nimmt für die nächsten Höhen.
2: Sagt Marc Richter, Börsenhändler der Steubing AG. Denn parallel dazu treibt die Fantasie rund um künstliche Intelligenz die Kurse vieler Aktien nach oben. Nicht nur in den USA, auch hierzulande. Sogar für einen Baukonzern spielt KI mittlerweile eine Rolle. Hochtief profitiert vom Bau von Rechenzentren für künstliche Intelligenz in den USA. Der Aktienkurs hat sich binnen eines Jahres fast verdreifacht. Bei der routinemäßigen Indexüberprüfung kam die deutsche Börse diese Woche deshalb zu dem Ergebnis: Hochtief kann in die erste Börsenliga aufsteigen. Der Volkswagen-Großaktionär Porsche SE muss dafür den wichtigsten deutschen Aktienindex in rund zwei Wochen verlassen. Auch die EU diskutiert über KI und hat in dieser Woche Pläne vorgestellt, unabhängiger von ausländischen Tech-Konzernen zu werden. Es geht etwa um Hochleistungschips und Cloud-Anbieter, die oft aus den USA kommen. Ein Förderpaket wurde auf den Weg gebracht. Carsten Pschesky, Chefvolkswirt der ING Deutschland, hält die Pläne aber für unrealistisch.
4: Wir werden nicht selbstständig werden. Ja, dafür haben wir einen viel zu großen Rückstand. Wir müssen eher gucken, wie wir etwas mehr Resilienzen aufbauen können. Auch da wird immer die Frage sein, ist es uns das wert? Sind die Unternehmen bereit, auch mehr Geld dafür auf den Tisch zu legen?
2: Die Pharmabranche gerade nicht. Fast zeitgleich haben Boehringer Ingelheim und Pharmakonzern Lilly diese Woche geplante Investitionen in Deutschland gestoppt. Als Grund nennen beide die Gesundheitspolitik in Deutschland. Dazu kommen die altbekannten Probleme wie hohe Energiepreise und Bürokratie. Von Abwanderungen der Pharmabranche will Edgar Walk, Chefvolkswirt vom Bankhaus Metzler, aber noch nicht sprechen.
5: Natürlich ist ja jede neue Investition, die nicht in Deutschland stattfindet, schon mal schädlich und tut uns natürlich schon sehr, sehr weh, das ist ganz klar. Aber wir haben natürlich schon die Infrastruktur, wir haben das Know-how, wir haben die Menschen, die Arbeitnehmer, die gut ausgebildet sind. Also abwandern komplett werden sie nicht, aber es ist natürlich schon schädlich, dass nicht weiter investiert wird.
2: Ökonomen warnen, dass weniger Investitionen das Wirtschaftswachstum in Deutschland schmälern. Trotz der vielen Probleme stehe die deutsche Industrie aber nicht so schlecht da, meint Chris-Oliver Schickentanz vom Vermögensverwalter Capitell.
6: Wenn wir uns die Vergangenheit anschauen, dann war die deutsche Industrie insbesondere dann wandlungsfähig, insbesondere dann innovationsfähig, wenn der Druck am größten ist. Und ich glaube, aktuell ist der Druck wieder sehr, sehr groß. Und ich glaube, dass diese Wandlungsfähigkeit der deutschen Industrie weiterhin Bestand hat.
2: Vorausgesetzt, die Politik stellt jetzt die richtigen Weichen, heißt es an der Börse einhellig. Der DAX beendete die Woche mit 24.759 Punkten. Das ist auf Wochensicht ein Minus von 1,4%.
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0: Morgen können die Menschen in Armenien ein neues Parlament wählen und dabei auch über eine sehr grundsätzliche Richtung entscheiden. Denn Armenien ist historisch eng mit Russland verbunden. Der Premierminister Paschinjan hat sich in letzter Zeit aber stärker der EU angenähert. Lange sah es auch gut für ihn aus, aber die großen Oppositionskräfte haben mittlerweile aufgeholt und die gelten eher als kremlfreundlich. Auch manche Unternehmen in Armenien sind sehr von Russland abhängig. Björn Blaschke hat eines von ihnen besucht und sich auch auf die Produktnamen da mal fokussiert.
7: Sophia Loren, Dolomiten oder Pfirsichlawine, die Namen der Rosen, die ein Fließband in Richtung Packstation transportiert. Täglich 40.000. Der Halle angeschlossen, eine Rosenzüchterei in 5 Gewächshäusern auf 14 Hektar. Die Fläche von fast 20 Fußballfeldern oder anders ein Meer aus Rosen, soweit das Auge reicht. Der Betrieb liegt bei Jerewan, der Hauptstadt Armeniens. Direktor ist Arman Tsimbatjan. Er sagt, die meisten Rosen exportiere der Betrieb nach Georgien und Russland. Absatzschwierigkeiten habe er nicht, grundsätzlich. Aber derzeit gebe es ein Hygieneproblem, hervorgerufen durch Insekten. Nach dem Winter, wenn es schnell warm werde, trete das alle Jahre wieder auf. Eine Angelegenheit, die saisonal bedingt sei. Seit Anfang des Monats importiert Russland keine Blumen mehr aus Armenien. Auch Fisch, eine Mineralwassermarke, sowie verschiedene Obst- und Gemüsesorten unterliegen nunmehr einem russischen Embargo. Eben aus den sogenannten Hygienegründen. Tatsächlich dürfte eine russische Strafaktion dahinter stecken. Dafür, dass Armeniens Regierungschef Nikol Paschinyan die Nähe zur EU sucht. Der französische Präsident Emmanuel Macron und Nikol Paschinyan saßen Anfang Mai gemeinsam an einem Klavier in Armeniens Hauptstadt Jerewan. Sie versuchten sich an La Bohème, einem Chanson des armenisch-französischen Künstlers Charles Aznavour. Macron und andere europäische Spitzenpolitiker waren nach Jerewan gekommen, zum EU-Armenien-Gipfel der Europäischen Politischen Gemeinschaft. Sie unterzeichneten ein Partnerschaftsabkommen, das auf die Modernisierung der armenischen Verkehrsinfrastruktur ausgerichtet ist, die Diversifizierung der Energieversorgung Armeniens und den Ausbau der digitalen Infrastruktur. Paschinyan erklärte zudem, er habe für Armenien langfristig einen EU-Beitritt im Blick. Diese Annäherung an Brüssel ist für den Kreml, der Armenien als Teil des eigenen Wirtschafts- und Militärblocks sieht, ein massives Ärgernis. Ende Mai drohte Kreml-Chef Wladimir Putin Armenien sogar unmissverständlich beim Gipfel der Eurasischen Wirtschaftsunion im kasachischen Astana. Die Krise in der Ukraine begann mit den Beitrittsbestrebungen zur EU. Wir waren nicht dagegen, sagten aber, hören Sie, die Pflanzenschutzstandards beispielsweise sind völlig unterschiedlich. Sie können nicht nebeneinander existieren. Gegen die benachbarte Ukraine führt Russland seit mehr als 4 Jahren Krieg. Der Konflikt wurde schon früher ausgelöst, dadurch, dass die Ukraine eine Annäherung an die EU angestrebt hatte. Paschinyan, so Putin unlängst weiter, müsse sich bald entscheiden, welche Richtung er einschlägt. Und das armenische Volk sollte das auch tun, in einem Referendum. Dazu äußerte sich vor wenigen Tagen Regierungschef Paschinyan in einer Videobotschaft. Die Frage, wann dieses Referendum stattfindet, ist sehr wichtig. Aber bis Armenien einen offiziellen Antrag auf EU-Mitgliedschaft gestellt oder sich dem Status eines EU-Beitrittskandidaten angenähert hat, ist es unlogisch, ein Referendum abzuhalten. Paschinyans Kritiker sagen, der Regierungschef wolle auf 2 Stühlen gleichzeitig sitzen oder mit anderen Worten in beide Richtungen offen sein. EU und Russland. Unsere Beziehungen zu Russland sind in einer Umwandlungsphase. Ich schätze diese Etappe positiv ein, denn in dieser neuen Situation bauen wir neue Beziehungen zu Russland auf. Und ich bin mir sicher, dass wir Erfolg haben werden, da unsere Beziehungen zu Russland transparent und aufrichtig sind und wir haben nichts zu verheimlichen. Tatsächlich kann Armenien auf gute Beziehungen zu Moskau bisher gar nicht verzichten. Das Land ist wirtschaftlich von Russland abhängig. Dabei gehen die Zahlen auseinander. Manche sagen zu 40%, andere sprechen von mehr als 60%. Jeweils inklusive Vorzugspreise für Öl- und Gaslieferungen. Paschinyans politische Gegner im Land nutzen diese Zahlen, um Stimmung gegen den Regierungschef zu machen. Während der Wahl stehen Paschinyan 3 große Blöcke gegenüber, vor allem die starke Armenien-Allianz, geführt vom russisch-armenischen Oligarchen Samvel Karapetyan. Dessen Vermögen, angehäuft in der russischen Gasindustrie und Immobilienbranche, wird auf fast 4,5 Milliarden US-Dollar geschätzt. Das entspricht etwa der Hälfte des gesamten armenischen Haushalts. Weil Samvel Karapetyan seit gut einem Jahr unter Hausarrest steht, wegen des Vorwurfs, einen Umsturz in Armenien geplant zu haben, leitet die Wahlkampagne offiziell sein Neffe Narek Karapetyan. Während eines seiner Auftritte in Jerewan wettert er im Gespräch mit der ARD gegen Paschinyan.
8: Now our economy,
7: unsere Wirtschaft, unser Außenhandel liegt bei 65% mit Russland oder über Russland. 65%. Da ist es unmöglich, etwas gegen das Land,
8: mit dem man zu 65% Handel treibt, zu machen. Wir müssen unsere Beziehungen, unsere Exporte in die EU und die USA entwickeln. Wir haben die Möglichkeiten, also müssen wir sie nutzen. Das ist aber etwas, was Paschinjans Regierung noch nicht gemacht hat. Sollte Karapetjans Block die Wahl gewinnen, so heißt es immer wieder aus seinen Reihen, werde er die Wirtschaft Armeniens diversifizieren, in diesem Fall unabhängig machen von Russland. Typische Sprüche von Kreml-treuen Wahlkämpfern, zuvor auch schon in Moldau oder Georgien. Dabei verwehrt die Verfassung Samvel Karapetjan das Amt des Regierungschefs, da er mit der russischen eine ausländische Staatsbürgerschaft besitzt. Doch bei einem Wahlsieg am Sonntag würde er mutmaßlich die Verfassung ändern und sich amnestieren lassen. Und ein Wahlsieg scheint nicht ausgeschlossen, trotz oder wegen seiner Geschäftsbeziehungen zu Russland. Wie die künftige Regierung Armeniens, egal welcher außenpolitischen Richtung sie folgen wird, mit russischen Sanktionen umgehen sollte, dazu will Arman Zimbatyan nichts sagen.
0: Das war der Beitrag von Björn Blaschke.
1: Kultur.
0: Das Metropolitan Museum of Art ist das berühmteste Museum in den USA. 6 Millionen Menschen kommen jedes Jahr in das Museum, um sich Kunstwerke von der Antike bis zur Moderne anzuschauen. Schräg gegenüber befindet sich ein anderes wichtiges, aber kleineres Museum, die Neue Galerie. Die Hauptattraktion da ist die Goldene Adele, ein Gemälde von Gustav Klimt. Jetzt wollen die beiden Museen fusionieren. Aus New York, Martin Ganselmeier.
9: Es ist wie so oft im Leben. Bei großen Entscheidungen helfen persönliches Vertrauen und langjährige Zusammenarbeit. So auch bei Ronald Lauder, dem 82-jährigen Kosmetikunternehmer, Kunstsammler und Gründer der Neuen Galerie. Hoffentlich lebe ich noch viele Jahre, aber ich wollte sicherstellen, wenn ich nicht mehr da bin, dass die Neue Galerie die Neue Galerie bleibt. Ronald Lauder war in den 80er Jahren US-Botschafter in Österreich. Dort lernte er die Wiener Familie Hollein kennen. Sohn Max ist seit 8 Jahren Direktor des bekanntesten Museums in den USA, des Metropolitan Museums of Art. Zuvor war Hollein 15 Jahre lang Museumsdirektor der Frankfurter Schirn-Kunsthalle. Ihm und dem großen Matt vertraut Lauder nun seine schmucke neue Galerie an. Vollzogen wird die Fusion in 2 Jahren. Für Matt-Direktor Max Hollein ist dies
10: nicht nur eine unglaubliche Leistung eines Sammlers. Es ist auch eine sehr großzügige Geste, eine der großzügigsten Schenkungen überhaupt an einem Museum.
9: Die neue Galerie liegt nur 5 Minuten vom Met entfernt, ebenfalls an der Fifth Avenue. Das Jugendstilgebäude erwarb Lauder, um hier seine Gemäldesammlung auszustellen. Darunter bedeutende österreichische und deutsche Expressionisten wie Oskar Kokoschka, Ernst Ludwig Kirchner, Max Beckmann und Franz Marc. Hauptattraktion der neuen Galerie ist das weltberühmte Porträt der Adele Bloch-Bauer, die Goldene Adele von Gustav Klimt, bekannt aus dem Film mit Helen Mirren, Die Frau in Gold. Das von den Nazis einer jüdischen Familie enteignete Gemälde kaufte Lauder 2006 zum damaligen Rekordpreis in Höhe von $135 Millionen. Dem ARD-Studio New York sagt Lauder, ich habe 3 Kategorien von Kunst.
11: I have 3 categories of art. Oh, oh my, and oh my God.
9: Alle Gemälde in der neuen Galerie gehören für ihn in die Kategorie Oh mein Gott.
0: Und da müssen wir kurz unterbrechen für eine wichtige Verkehrsmeldung. Achtung, ein Falschfahrer auf der A9 Nürnberg-München zwischen Hilpoltstein und Greding kommt Ihnen ein Falschfahrer entgegen. Fahren Sie äußerst rechts und überholen Sie nicht. Auf der A9 Nürnberg-München zwischen Hilpoltstein und Greding ist ein Falschfahrer unterwegs. Vorsicht in beiden Richtungen. Und damit zurück zum Beitrag.
9: Angebot des Met geschlossen wird.
10: Gerade Brücke, Blauer Reiter oder auch österreichischer Expressionismus, das waren sicher nicht Stärken des Mets. Und das wird dadurch natürlich sofort zu einem Zentrum.
9: Die Fusion zwischen Met und Neuer Galerie ist nicht nur eine künstlerische Win-Win-Situation für beide Museen. Dank großzügiger Spenden wurde ein Vermögensstock gebildet, dessen Zinsen den laufenden Betrieb der Neuen Galerie dauerhaft finanzieren. Und noch etwas will Ronald Lauder bewahren, das Café Sabarski im Erdgeschoss der Neuen Galerie. Die kulinarischen Spezialitäten aus Österreich und das typische Ambiente eines Wiener Kaffeehauses machen das Café zum beliebtesten Museumsrestaurant in New York.
0: Heute vor genau 3 Jahren hat das russische Militär den Kachowka-Staudamm in der Ukraine gesprengt. Die Wasserlawine hat viele Menschen getötet und bis heute sind die Folgen der Flut in der Region zu spüren. Wie die Situation heute ist, 3 Jahre nach der Katastrophe, das berichtet unser Korrespondent gleich nach den Nachrichten.

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1: Um 0 Uhr mit Gabriela Kühne. Die deutsche Fußballnationalmannschaft hat ihr letztes Testspiel vor der Weltmeisterschaft gewonnen. Das Team von Bundestrainer Nagelsmann setzte sich in Chicago knapp gegen die USA durch. Aus der Sportredaktion Alexander von Kutkowski.
2: Gegen Gastgeber USA gab es in Chicago ein 2:1. Kai Havertz köpfte das DFB-Team nach einem Freistoß bereits in der zweiten Minute in Führung. Die Amerikaner glichen mit einem sehenswerten Linksschuss von Anthony Robinson in der 37. Minute aus. Nach der Halbzeit gelang dann Leroy Sané, der für den verletzten Leonard Karl in die Startelf gerutscht war, in der 57. Minute das entscheidende 2:1. Deutschland startet am 14. Juni in Houston gegen Curaçao in die WM.
1: Am Tag der Bundeswehr haben zehntausende Menschen Standorte von Heer, Luftwaffe und Marine besucht. Bundesverteidigungsminister Pistorius sprach am Nachmittag von mehr als 300.000 Besucherinnen und Besuchern. Er rief zu mehr Zusammenhalt von Gesellschaft und Truppe auf. Ein solcher Aktionstag sei ein gutes Instrument, um wieder eine stärkere Verbindung zu schaffen. Am diesjährigen Tag der Bundeswehr hatten 10 Standorte für Interessierte geöffnet. Die Streitkräfte präsentierten sich und militärisches Gerät und stellten sich den Fragen der Bürger. Die politisch motivierte Kriminalität bleibt in Deutschland ein großes Problem. Nach Recherchen der Welt am Sonntag gab es im vorigen Jahr mindestens 85.000 solcher Straftaten, ein neuer Höchststand. Dazu gehören Gewaltkriminalität wie tätliche Angriffe oder Brandanschläge, aber zum Beispiel auch Hasskommentare. Die Zeitung beruft sich auf Daten aus 15 Ländern, nur Rheinland-Pfalz fehle. Innerhalb von 10 Jahren hat sich die Zahl politisch motivierter Straftaten demnach mehr als verdoppelt. Der mit Ebola infizierte Patient ist aus der Berliner Charité entlassen worden. Die Klinik teilte mit, der US-Amerikaner befinde sich in einem guten Gesundheitszustand. Aus der Nachrichtenredaktion Katharina Jetter.
3: Dank experimenteller Therapien und einer erstklassigen Versorgung sei er wieder gesund, sagte der US-Patient beim Abschied und bedankte sich beim Charité-Team. Der Mann war auf Bitten der US-Regierung vor gut 2 Wochen aus der Demokratischen Republik Kongo nach Berlin gebracht worden. Bei ihm wurde nach Angaben der Universitätsklinik eine seltene Variante des Ebola-Virus nachgewiesen.
1: Das waren die Nachrichten. Das Wetter in Deutschland. Wechselnd bewölkt, gebietsweise Regen, im Süden nur vereinzelt Schauer, sonst trocken, 15 und 7 Grad. Tagsüber im Norden Wolken, Schauer und vereinzelt Gewitter, im Süden meist trocken und sonnig, an den Alpen Schauer und Gewitter möglich, 18 Grad im Norden bis 26 Grad im Südosten. Am Montag heiter bis wolkig und meist trocken. Die Zeit, es ist 0:03 Uhr.
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4: Achtung, ein Falschfahrer auf der A9 Nürnberg-München zwischen Hilpoltstein und Gredingen kommt Ihnen ein Falschfahrer entgegen. Fahren Sie äußerst rechts und überholen Sie nicht. Auf der A9 Nürnberg-München zwischen Hilpoltstein und Greding ist ein Falschfahrer unterwegs. Vorsicht in beiden Richtungen. Die A1 Osnabrück-Münster ist zwischen Lengerich und Ladbergen wegen Brückenarbeiten in beiden Richtungen bis ca. 6 Uhr gesperrt. Die A3 in Nürnberg Richtung Würzburg ist zwischen Nürnberg-Nord und Erlangen-Tennenlohe nach einem Unfall gesperrt. Die A31 Lingen-Gronau ist zwischen Lingen und Emsbüren in beiden Richtungen bis ca. 1 Uhr gesperrt. Die A96 Lindau-München ist zwischen München-Leim und Sendling wegen Brückenarbeiten in beiden Richtungen bis morgen um ca. 5 Uhr gesperrt. Und die A565 Bonn-Meckenheim ist zwischen Bonn-Beuel und Auerberg in beiden Richtungen wegen Brückenschäden gesperrt. Fahren Sie vorsichtig und kommen Sie gut an.
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4: Von NDR Info in Hamburg mit Alex Grantl. Hallo und schön, dass Sie dabei sind. Mehr als 4 Jahre ist es her, dass Russland die ganze Ukraine angegriffen hat. Bis heute läuft der völkerrechtswidrige Krieg und erstmal scheint es auch kein Ende zu geben. Heute, vor genau 3 Jahren, hat das russische Militär den Kachowka-Staudamm in der Ukraine gesprengt. Das Ziel war offenbar, eine ukrainische Offensive im Süden des Landes zu verhindern. Die Wasserlawine und das Hochwasser haben viele Menschen getötet. Bis heute sind die Folgen der Flut zu spüren, etwa für die Landwirtschaft in der Region. Die war auf die Bewässerung durch den Damm angewiesen. Florian Kellermann berichtet, wie die Lage 3 Jahre nach der Katastrophe ist und blickt zunächst zurück.
5: Die Kachowka-Staumauer in der südlichen Ukraine war eine der größten in Europa. Russland sprengte sie vor genau 3 Jahren. Das ergaben die Recherchen unabhängiger Journalisten. Dennoch gibt Moskau bis heute der Ukraine die Schuld. Der Stausee bei Kachowka war 240 Kilometer lang und an manchen Stellen über 20 Kilometer breit. Unvorstellbare 18 Milliarden Kubikmeter Wasser setzten sich in Bewegung und die Folgen konnte man damals nur erahnen. Der Biologe Oleksiy Wassiliuk, Mitarbeiter am Institut für Zoologie der Nationalen Akademie der Wissenschaften: Da, wo der Stausee war, wachsen jetzt 7 Meter hohe Bäume. Wenn uns das damals jemand gesagt hätte, dass so ein riesiges Objekt innerhalb so kurzer Zeit völlig mit Wald bedeckt sein würde, hätten wir geantwortet, so etwas gibt es nicht. Aber es zeigte sich, das gibt es. Die Ukraine versucht nun, die Folgen der Katastrophe zu erforschen, die ökologischen, sozialen und wirtschaftlichen Folgen. Der Staat hat mehrere wissenschaftliche Institute damit beauftragt, etwa 40 Wissenschaftler. Ein Mammutprojekt, sagt dessen Leiterin Natalia Ostatscha, ebenfalls Mitarbeiterin der Nationalen Akademie der Wissenschaften. Die schlimmsten ökologischen Folgen, die man vor 3 Jahren befürchtete, seien ausgeblieben, sagt sie. Das betreffe etwa den Boden des ehemaligen Stausees. Wir haben schon früher untersucht und berechnet, wie viel Schwermetalle sich über die Jahrzehnte in den Bodensedimenten angesammelt hatten. Das waren viele Tonnen. Die Flutwelle hat die oberen Schichten der Bodensedimente aufgewirbelt und weggespült. Im Schwarzen Meer hat man das dann gesehen, eine Art dünne Schicht auf dem Wasser. Die verbliebenen Sedimente hätte der Wind wegtragen und verteilen können. Davor hatten alle Angst. Aber das war nicht Sand, sondern Schlick, bei dem beim Trocknen Bodenformationen entstanden sind, die dem Takyr-Boden ähneln. Also dem verkrusteten Boden in zentralasiatischen Halbwüstengebieten. Positiv habe sich auch ausgewirkt, dass das Wasser aus dem Stausee an einer begrenzten Stelle wie durch einen Flaschenhals entwich, so die Wissenschaftlerin, also nicht in ganz kurzer Zeit. Besonders wichtig sind für die Wissenschaftler die langfristigen wirtschaftlichen und sozialen Folgen. Der Süden der Ukraine ist wasserarm. Der Kachowka-Stausee sei für die Menschen dort lebenswichtig gewesen, sagt Natalia Ostatscha. Etwa 1,8 Millionen Menschen hatten erst einmal keine Trinkwasserversorgung mehr. Der Staat hat einiges unternommen, um dafür Übergangslösungen zu finden, an vielen Orten aber mit Wasser minderer Qualität. Das gilt vor allem für die Region Krivyi Rih. Dort kommt nur Gebrauchswasser aus der Leitung, Wasser mit Trinkqualität nicht. Für die Menschen bedeutet das, sie müssen weiterhin Trinkwasser im Einzelhandel kaufen. Noch schlimmer sind die Folgen für die Landwirtschaft. Im Süden der Ukraine gibt es eigentlich fruchtbare Schwarzerde, aber das Bewässerungssystem ist völlig zerstört, nichts wird bewässert. Aber durch die russische Besatzung im Süden der Ukraine ist die Zahl der Anbauflächen für alle möglichen Kulturen ohnehin stark gesunken. Auch für das Atomkraftwerk bei Saporizhia, das derzeit von Russland besetzt ist, gäbe es gravierende Folgen. Es könne ohne die Kühlung aus dem Stausee nicht betrieben werden, so Ostatscha. Im Moment sind die Reaktoren des AKW abgeschaltet. Wie es mit dem betroffenen Teil der Ukraine weitergeht, ist im Moment völlig unklar. Die Wasserversorgung könnte aus anderen Vorkommen gedeckt werden, meint Ostatscha, etwa aus einem anderen Stausee am Dnipro, weiter nordöstlich. Investitionen in neue Kanäle wären nötig. Die Wissenschaftlerin indes würde den Kachowka-Stausee wiederherstellen, in kleinerem Umfang. Doch das ist auf absehbare Zeit undenkbar, da sich hier auf den beiden Seiten des Dnipro die ukrainische und die russische Armee gegenüberstehen.
4: Und wir bleiben noch bei Russlands Krieg gegen die Ukraine, der ja unvermindert weitergeht. Aber so richtig erfolgreich ist er für Russland in letzter Zeit offenbar nicht. Das will sich Russlands Präsident Putin natürlich möglichst nicht anmerken lassen. Auch nicht, wie sehr man von vielen anderen Staaten isoliert ist. Beim Versuch, Normalität zu zeigen, helfen auch Veranstaltungen wie das Wirtschaftsforum in St. Petersburg in dieser Woche. Aber wie geht es der russischen Wirtschaft eigentlich wirklich? Das hat mein WDR-Kollege Andreas Bursche den Politikwissenschaftler Alexander Liebmann von der Freien Universität Berlin gefragt.
6: Naja, man kann sagen, einerseits ist die Wirtschaft stabil, das heißt, die Einnahmen des Staatshaushalts reichen nach wie vor aus, um den Krieg zu führen. Gleichwohl ist die Boomphase, die Russland nach dem Ausbruch des Krieges erlebt hat, auf jeden Fall vorbei. Man ist in einer Stagnation, kann zu einer leichten Rezession gegen Ende des Jahres kommen.
7: Das heißt übersetzt, es kommt jetzt auch im Volke an.
6: Ja, jetzt ist die Lage auf jeden Fall nicht so rosig, wie sie war. Man muss natürlich sagen, niemand hat damals erwartet, dass die Lage so gut sich entwickeln wird. Alle haben erwartet, dass die Sanktionen viel stärker russische Wirtschaft treffen werden. Das war nicht passiert. Aber es ist so, dass die Zeiten, wenn die Gehälter in Russland gestiegen sind, reale Gehälter, sind auf jeden Fall vorbei. Also die Wirtschaft wächst nicht mehr.
7: Okay, dazu passt auch die Meldung, dass im April alle drei großen Meinungsforschungsinstitute in Russland einen kontinuierlichen Rückgang der Unterstützung für Putin gemessen haben. Mal etwas genereller gefragt, wieso lässt Putin überhaupt zu, dass Sie jetzt zum Beispiel wissen, die Wirtschaft stagniert oder dass die Menschen nicht mehr ganz so hinter ihm stehen? Das ist ja für ihn nicht gut.
6: Das ist wirklich eine sehr gute Frage. Also zunächst mal, Wirtschaft stagniert. Russland ist eine Marktwirtschaft. In der Marktwirtschaft brauchen die ökonomischen Daten nicht nur die Regierung, sondern auch Tausende von Privatanlegern, von Banken, von Rentenversicherungen, von Unternehmen, die mit diesen Daten ihre Pläne schmieden. Also anders als in der UdSSR kann man das alles nicht verheimlichen und sagen, die wirtschaftliche Lage ist rosig, denn die ganzen wirtschaftlichen Akteure brauchen sie. Die werden auch produzieren. Meinungsinstitute, das ist noch spannender, weil es viele Vermutungen gibt, dass diese offiziell bekannt gegebenen Rückgänge von Unterstützung von Putin auch ein Signal von Teilen der Eliten sind, die mit der jetzigen Lage besorgt sind.
7: Okay, so, dann haben wir rausgearbeitet. Stimmung sowieso ein Thema, dann Wirtschaft ein wichtiger Faktor und wir haben ja noch die Angriffe der Ukraine bis ins Hinterland. Auch das kommt bei den Menschen sicherlich an in Russland und im Kreml sowieso. Sie selber nennen aber noch einen dritten oder mittlerweile, glaube ich, vierten wichtigen Punkt, wenn wir richtig zählen. Das Internet, das wurde ja jetzt auch teilweise abgeklemmt. Warum sagen Sie, ist dieses Abklemmen für Putin so gefährlich?
6: Ja, ganz genau so. Für mich ist vielleicht der Faktor, der zu dem Stimmungstief in Russland besonders stark beiträgt. Man muss einfach verstehen, Russland hat in der direkten Digitalisierung unglaubliche Fortschritte erreicht. Viel mehr als Deutschland, ganz ehrlich. Und zum Beispiel jetzt, wenn in Russland Telegram vom Staat blockiert ist, bedeutet es für viele kleine Unternehmen also Einnahmen einbußen, die bis zur Hälfte von Umsatz kommen können. Sie können einfach mit ihren Kunden nicht mehr kommunizieren. Und das ist natürlich ein unglaubliches Problem für viele und die Menschen sehen da nicht bei der Ukraine oder dem Westen die Verantwortung, sondern bei eigener Regierung.
7: Was würden Sie sagen, wie gefährlich könnte denn aber, wenn das jetzt alles so tatsächlich stimmt und so ist, wie wir das skizzieren, wie Sie das skizzieren, wie gefährlich könnte ein an der Wand stehender Putin werden für die Ukraine, aber auch den Rest von Europa?
6: Naja, zum einen bin ich nach wie vor der Meinung, dass Putin eine militärische Niederlage in der Ukraine auf jeden Fall ausschließen wird mit allen Instrumenten, die ihm zur Verfügung stehen, das heißt auch mit Nuklearwaffen. Aber ich glaube ehrlich gesagt nicht, der steht jetzt an der Wand. Es ist eher so, dass er jetzt auf die Unterstützung seiner Eliten, auch seiner loyalen Gruppen, nicht in dem Ausmaß zählen kann wie früher. Aber solange keine großen Schocks vom Außen sind, kann er zumindest versuchen, es weiter so durchzusetzen. Ich glaube, das ist genau das, was er jetzt tut.
7: Okay, ich hatte das Ganze ja schon, unsere Frage, öffnet sich da ein Fenster, überschrieben mit, ist auch viel Hoffnung drin in der Frage. Aber ich gebe die Frage trotzdem an Sie weiter. Sie würden dann nicht sagen, dass sich da gerade ein Fenster öffnet, das Möglichkeiten in Richtung Frieden bereithalten könnte?
6: Also ehrlich gesagt glaube ich, dass zurzeit diese Möglichkeiten geringer sind als vor einem Jahr. Damals gab es Hoffnungen, dass durch die neuen Impulse, die auch mit Donald Trump verbunden waren, sich zumindest einiges bewegen wird. Vielleicht auf Kosten für die Ukraine, aber zumindest doch bewegen wird. Jetzt sehe ich das gar nicht. Also aktuell würde ich nicht erwarten, dass wir in den kommenden Wochen oder auch sogar Monaten Fortschritte bei den Verhandlungen bekommen. Leider.
4: Das sagt Alexander Lippmann, Politikwissenschaftler an der Freien Universität Berlin. Die Zeit, es ist 0.14 Uhr.
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4: Nur noch wenige Tage, dann startet die Fußball-WM der Männer in den drei Ländern USA, Kanada und Mexiko. In Mexikos Hauptstadt sieht es an vielen Stellen aber gerade noch gar nicht nach Fußballfest aus. Denn in Mexiko-Stadt eskalieren aktuell die Proteste einer Lehrergewerkschaft. Die Lehrerinnen und Lehrer fordern höhere Löhne. Aber auch Lkw-Fahrer drohen in Mexiko mit Streiks. Anne Demmer hat sich mit den Forderungen beschäftigt.
8: Sie sollen sich nicht wundern, wenn die Proteste während der WM noch größer werden. Wir werden die Veranstaltung blockieren. Dort werden alle Ressourcen reingesteckt, aber für die Bauern und die Lkw-Fahrer bleibt nichts übrig. Schimpft Heraclio Rodriguez ins Mikrofon. Ein Video davon ist auf Instagram zu sehen. Er gehört zu einem Zusammenschluss von Fernfahrern und Landwirten. Kurz vor der WM steht die mexikanische Regierung unter Druck. In den vergangenen Tagen waren bereits wütende Lehrer auf die Straße gegangen, hatten mit Stangen gegen Scheiben und Eingangstüren des Bildungsministeriums in Mexiko-Stadt geschlagen und riesige WM-Figuren mit Seilen zu Boden gezogen. Videos davon kursieren im Internet. Die Polizei reagierte auf die Demonstranten mit Tränengas. Auch der Lehrer Rodrigo Arias ist unter den Demonstranten. Sie wollen die Aufmerksamkeit der WM nutzen, um auf ihre Belange aufmerksam zu machen. Die ehemalige Regierung von Andrés Manuel López Obrador und auch die aktuelle Regierung von Claudia Sheinbaum hat im Wahlkampf versprochen, die Rentenreform rückgängig zu machen und das solidarische Rentensystem für Lehrer im öffentlichen Dienst wiederherzustellen. Aber es ist nichts passiert. Die Lehrer fordern deutlich höhere Gehälter, einige sogar bis zu 100%, und bessere Arbeitsbedingungen. Das monatliche Einstiegsgehalt an öffentlichen Schulen liegt umgerechnet bei rund 800 Euro. Die Regierung hat zuvor eine Erhöhung um 9% angeboten. Das reicht dem Lehrer nicht. Die Regierung hat so viele Sachen versprochen, aber am Ende haben sie gar nicht die Absicht, etwas zu verändern. Sie haben einfach das Thema für sich genutzt, um Stimmen damit zu fangen. Die mexikanische Präsidentin Claudia Sheinbaum setzt auf Deeskalation. Viele wollen, dass wir in die Falle der Repression tappen, als Auftakt zur Weltmeisterschaft. Aber wir werden nicht auf diese Provokation hereinfallen. Auch viele Mexikanerinnen und Mexikaner sind von den Blockaden bereits genervt. Der Lieferfahrer Armando Escobedo verliert viel Zeit im Stau. Seine Kunden muss er warten lassen. Es gibt zu viel Verkehr. Strecken, für die ich 5 bis 10 Minuten brauche, dauern jetzt 20 Minuten mehr. Dieser Ladenbetreiber hat ebenfalls kein Verständnis für die Proteste. Es trifft uns alle. Die Geschäfte, alte Menschen, Kranke. Die Straßen sind dicht. Mexiko erwartet zur Weltmeisterschaft etwa 5 Millionen Touristen. Rund 100.000 Einsatzkräfte in den Austragungsorten sollen für Sicherheit sorgen.
4: Soweit also der Blick nach Mexiko. Aber auch in den USA finden ja viele wichtige Spiele dieser Weltmeisterschaft statt. Aber auch in den Vereinigten Staaten ist die Lage nicht ganz unentspannt. Einige Menschenrechtsorganisationen warnen, die Pressefreiheit und die Versammlungsfreiheit in den USA seien in Gefahr. Aber auch viele Fans sind unzufrieden. Sie sehen die WM als aufgeblasenes Spektakel an, das auch noch viel zu teuer ist. Unsere Reporterin Merle Gödertz hat Fans getroffen, die trotzdem zur WM in die USA fliegen wollen.
9: Wir treffen Florian Sondermann beim Come Together Cup am Spielfeldrand. Ein großes Benefizturnier mit über 1000 Hobbyfußballerinnen und Fußballern direkt vor dem Kölner Rheinenergiestadion. Schon mal einstimmen für die WM, denn für die hat er große Pläne.
10: Nächste Woche fliege ich mit meinem Bruder zusammen nach New York. Von da starten wir unsere kleine Rundreise. Wir gucken uns in Houston und Toronto die ersten beiden Deutschlandspiele an und fliegen dann von New York wieder zurück nach Hause.
9: Mit einem Haken. Florian Sondermann und sein Bruder Julian haben noch gar keine Tickets. Aber die Chancen stehen trotzdem gut, sagt Florian.
10: Aktuell gibt es wieder jede Menge Tickets, auch über die offiziellen Kanäle als auch über die Ticketbörsen. Also wir sind guter Dinge, dass wir Tickets kriegen. Jetzt ist natürlich nur so ein Pokerspiel, was für Tickets und zu welchem Preis.
9: Bis zu 1000 Euro pro Ticket. Das sei für ihn die absolute Schmerzgrenze. Er und sein Bruder hoffen aber noch, Tickets für um die 500 bis 600 Euro zu bekommen.
10: Jetzt ist es so, wie es ist. Aber wir müssen sagen, wir ziehen jetzt durch. Das ist so ein einmaliges Erlebnis. Wann hat man nochmal die Chance, zu einer Weltmeisterschaft zu fahren?
9: Diese Chance ergreifen auch Marius Backes und seine Freunde aus Eppelborn im Saarland. Für 2 Deutschlandspiele hat die Gruppe Tickets bekommen.
11: Ich war schon oft Fußball gucken in meinem Leben und habe noch nie annähernd so viel Geld ausgegeben für Tickets. Tickets wie jetzt für die WM. Und für mich persönlich ist auch diese günstigste Kategorie eigentlich schon ein bisschen zu teuer.
9: Als eigenständiger Fanclub beim DFB kamen sie früher an Tickets und konnten so noch welche in der günstigsten Preiskategorie ergattern. Für die beiden Tickets zahlen sie insgesamt aber immer noch etwa 380 Euro pro Person.
11: Wir sparen quasi jetzt schon 5 Jahre mehr oder weniger auf dieses Event hin und haben uns das jetzt auch in Teilen so erfüllt, jetzt mit 2 Tickets. Man merkt halt so bei einem großen Turnier, ob das jetzt EM oder WM ist, dass sich die Stimmung im Land halt auch immer an diesem Turnier irgendwie ein bisschen orientiert und jeder dann Fußball begeistert ist. Und das wollten wir hautnah miterleben und erfahren, wie das wirklich vor Ort dann ist.
9: Am Freitag geht's für die 7 Fußballfans los nach Houston.
11: Bei jedem ist die Vorfreude schon sehr, sehr groß und die Anspannung steigt auf jeden Fall.
9: Kein Ticket fürs Fußballschauen braucht man hingegen in der Fußballtraditionskneipe Die Eule in Essen-Rüttenscheid. Für die WM nach Nordamerika fliegen, das kommt für die Kneipenbesucher hier nicht in Frage.
12: Nee, das hätte ich nicht gemacht. Amerika im Moment ein bisschen kritisch.
13: Ich finde die hohen Ticketpreise nicht gut. Ich würde aber auch nicht quer auf einen anderen Kontinent für eine WM fliegen.
9: Kneipeninhaberin Janine Heidenreich hat für die Deutschlandspiele trotz später Anstoßzeiten schon viele Reservierungen. Und auch die Glitzerfußballgirlanden hängen schon an der Theke. Aber die große Vorfreude bei den Gästen fehlt noch.
14: Momentan sind noch viele ein bisschen unsicher und es ist noch nicht so die richtige Stimmung da. Also wir haben jetzt schon ein bisschen geschmückt und wir haben eine WM-Tipptafel gemacht, damit die Leute sich schon mal ein bisschen einstimmen können.
9: Und dafür haben sie noch knapp eine Woche bis zum ersten Deutschlandspiel.
4: Soweit unser Blick auf die Fußball-WM. Das war der Beitrag von Merle Gödertz. Lithium, das ist nicht einfach nur ein chemisches Element. Es ist elementar für die Energiewende. Denn Lithium steckt etwa in Akkus von E-Autos oder auch in großen Batterien, die Strom speichern können, wenn es gerade zu viel davon gibt. Bisher wird Lithium praktisch komplett nach Deutschland importiert. Dabei könnte dieser Rohstoff wohl auch in Deutschland abgebaut werden. Unser Reporter Helmut Eickhoff hat den Ort besucht, an dem man jetzt intensiv dazu forscht.
15: In Hannover ist die Bundesanstalt für Geowissenschaften und Rohstoffe. Wissenschaftler dort forschen, was so los ist im Untergrund. Auch ob und wie viel Lithium sich im Boden befindet. Projektleiter André Stechern.
16: Wir haben hier 1 Liter Tiefenwasser aus unserer Forschungsbohrung. Das Wasser kommt aus etwa 3800 Meter Tiefe. Und neben vielen anderen Stoffen, die das Wasser so orange färben, haben wir etwa 1,2 Gramm Lithiumchlorid hier drinne gelöst.
15: Die Idee ist, lithiumhaltiges Wasser aus tausenden Metern Tiefe zu fördern. Aus diesem wird der Rohstoff dann abgetrennt und das Wasser wieder in den Boden gepresst. Doch wo genau würde es sich lohnen zu fördern? Der Erdölkonzern ExxonMobil schaut sich im Moment Daten von alten Tiefbohrungen an, spricht von Schreibtischarbeit. Ergebnis offen. Stechern glaubt, dass es in ein paar Jahren soweit sein könnte.
16: Ein Szenario würde wahrscheinlich so aussehen, dass wir Anfang der 2030er Jahre mit einer ersten Produktion beginnen können. Und ich gehe davon aus, dass dann in den nächsten 10, 20 Jahren sich hier in Deutschland eine Lithiumproduktion etablieren kann.
15: Niedersachsens Wirtschaftsminister Tonne von der SPD findet die Pläne gut.
17: Ich glaube, es ist ganz entscheidend, dass wir eigene Rohstoffe auch dazu nutzen, uns eben unabhängig von Lieferketten zu machen. Wir sehen eine aggressive Handelspolitik, insbesondere von China. Wir sehen all die Unsicherheiten, die es gibt. Je breiter wir uns aufstellen, auch mit anderen Partnern, je mehr wir auch im eigenen Land haben, desto besser ist das für uns.
15: Unabhängige Lieferketten sind für die Wirtschaft wichtig. Unternehmen, die aber Energiespeichersysteme verbauen, bekommen ihre Batterien vor allem aus China. So auch die Oldenburger Firma B-Storage. Geschäftsführer Magnus Pielke würde es begrüßen, mehr Auswahl im Einkauf zu haben.
18: Die Sicherheit von Lieferketten ist natürlich besonders hoch, wenn die Wege kurz sind, wenn ich viele Komponenten aus dem europäischen Raum habe, wo ich einen guten Zugriff auf die Lieferanten bekomme.
15: Bis es soweit ist, muss aber noch einige Jahre geforscht werden, meint André Stechern von der BGR.
16: Unser letztes Forschungsprojekt in diesem Bereich lief die letzten 4 Jahre und ist gerade zu Ende gegangen. Wir fahren momentan das Thema zweigleisig weiter. Zum einen versuchen wir, die Methoden, die wir untersucht haben, in Chile anzuwenden, aber auch gerne weiterhin in Norddeutschland. Das heißt, wir haben jetzt gerade einen Forschungsantrag gestellt.
15: Das Potenzial ist offenbar riesig. Forscher gehen davon aus, dass bis zu 30 Millionen Tonnen Lithium in Deutschlands Untergrund lagern.
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20: Mit Stefanie Lavoie und dem abschließenden Test der deutschen Fußballnationalmannschaft vor der in der kommenden Woche beginnenden Weltmeisterschaft. In Chicago gewann das Team von Trainer Julian Nagelsmann gegen Co-Gastgeber USA mit 2:1. Thomas Kunze war dabei.
19: Deutschland 2, USA 1. Ein Sieg im letzten Test, das klingt erstmal sehr zufriedenstellend, war aber insgesamt nicht wirklich überzeugend. Die Partie vor über 63.000 Fans begann perfekt. Schon nach 2 Minuten sorgte Kai Havertz per Kopf für die 1:0-Führung. Das Ganze nach einem gefühlvollen Freistoß von Joshua Kimmich. Nach gut 15 Minuten wurden die Gastgeber dann aber immer besser. Und das deutsche Team hatte Probleme in den Bereichen Intensität und Konzentration. Die Quittung gab es 8 Minuten vor der Pause. Nach einem Eckball nagelte Anthony Robinson den Ball Volley aus 16 Metern ins deutsche Tor. Der Ball unhaltbar für Baumann, weil extrem schnell. Nach der Pause blieben die USA zunächst dominanter, aber Deutschland ging in Führung. In der 57. Minute fand Havertz Pass Leroy Sané, der etwas glücklich aus 12 Metern Entfernung die Führung erzielte. Danach wechselten beide Trainer extrem viel und deswegen verlor die Partie auch ihren Rhythmus. Letztlich blieb es beim 2:1-Sieg für das DFB-Team, das mit einem Erfolg in die WM startet und trotzdem noch einiges zu tun hat.
20: Heute in einer Woche wird es dann ernst für Nagelsmanns Mannen. Um 19 Uhr deutscher Zeit geht's im ersten WM-Gruppenspiel gegen Curaçao. Im Deutschen Fußballmuseum in Dortmund ist am Abend die erste Runde des DFB-Pokals ausgelost worden. Ein Hammerlos zog dabei der VfL Osnabrück, berichtet Alex von Kutzkowski.
2: Der VfL Osnabrück, frisch gebackener Zweitliga-Aufsteiger, empfängt den Titelverteidiger, den FC Bayern München. Das wird mit Sicherheit ein großes Fußballfest an der Bremer Brücke. Auch der VfB Stuttgart, Pokalfinalist in der jüngst abgelaufenen Saison, und Borussia Dortmund müssen in den Norden reisen. Der VfB tritt bei Drittligist Hansa Rostock an. Der BVB gastiert bei Oberligist HEBC aus Hamburg. Die erste Runde im DFB-Pokal steigt vom 21. bis 24. August sowie am 1. und 2. September. Alle Begegnungen der ersten Runde finden Sie online auf sportschau.de.
20: Mira Andrejewa hat die French Open der Tennisspielerinnen gewonnen und sich ihren ersten Grand-Slam-Titel gesichert. Die Russin setzte sich im Finale von Roland Garros mit 6:3 und 6:2 gegen die polnische Qualifikantin Maja Szczurlinska durch. Alexander Zverev möchte es Andrejewa gleich tun und sich morgen gegen den Italiener Flavio Cobolli seinen ersten Grand-Slam-Titel holen. Vorab gab sich der Top-Favorit völlig cool.
21: Das Einzige, worauf ich Einfluss habe, ist mein nächstes Match und wer mein nächster Gegner ist. Alles andere kann ich nicht kontrollieren, werde ich nicht kontrollieren, will ich auch gar nicht kontrollieren. Also das Einzige, was meine Aufgabe ist, ist der Gegner, der vor mir steht. Und alles andere ist mir egal.
20: Los geht's in Paris um 15 Uhr. Die beiden standen sich übrigens schon vor einem Monat in Madrid ebenfalls auf Sand gegenüber. Damals behielt Zverev in 2 Sätzen die Oberhand. Der Formel-1-Zirkus gastiert an diesem Wochenende in Monaco. Und der WM-Führende Kimi Antonelli hat sich dort einmal mehr die Pole-Position gesichert. Im Qualifying verwies der Italiener im Mercedes Ex-Weltmeister Max Verstappen im Red Bull und Ferrari-Pilot Lewis Hamilton auf die Plätze. Charles Leclerc startet in seinem Heimrennen im zweiten Ferrari als Vierter. Das Rennen wird um 15 Uhr gestartet. Nächster Matchball abgewehrt. Im Halbfinale der Basketball-Bundesliga haben die Bamberg Baskets Alba Berlin in ein entscheidendes 5. Spiel gezwungen. Die Baskets gewannen die 4. Partie vor heimischem Publikum mit 81:67. Damit glichen die Franken in der Best-of-5-Serie zum 2:2 aus. Am Dienstag kommt es zum Showdown in der Hauptstadt.
4: Das war der Sport mit Stephanie Lavoie.
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4: Jens Spahn, der war schon in einige Skandale verwickelt, aber er ist bis heute Vorsitzender der CDU-CSU-Fraktion im Bundestag. wie er in dieser Funktion auf die wirtschaftliche Lage Deutschlands blickt, auf die Beziehung zu Israel und die verlorene Wahl um einen Sitz im UN-Sicherheitsrat. Das hören Sie gleich im ARD-Interview der Woche mit Jens Spahn.

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1: Um 0.30 Uhr mit Gabriela Kühne. Verteidigungsminister Pistorius hat beim Tag der Bundeswehr einen stärkeren Zusammenhalt von Gesellschaft und Truppe beschworen. Er zeigte sich erfreut über die bundesweit mehr als 300.000 Besucher und Besucherinnen an den Standorten. Aus der Nachrichtenredaktion Gisela Former.
2: Dieser Tag sei ein gutes Instrument, um wieder eine stärkere Verbindung von Gesellschaft und Soldaten zu schaffen, sagte Pistorius. Und er betonte, unsere Demokratie brauche Schutz. Angesichts äußerer Bedrohungen sei es wichtig, dass die Soldatinnen und Soldaten fest in der Mitte der Gesellschaft stünden. Bundesweit präsentierten sich 10 Bundeswehrstandorte der Öffentlichkeit. Die Streitkräfte stellten unter anderem Panzer, Flugzeuge, Hubschrauber und Schiffe vor und beantworteten Fragen. Der Tag der Bundeswehr diente auch dem Anwerben von jungen Menschen für den neuen Wehrdienst.
1: US-Verteidigungsminister Hexeth hat die europäischen NATO-Partner erneut aufgerufen, ihre Verteidigungsfähigkeiten auszubauen. Hexeth äußerte sich anlässlich des 82. Jahrestags der Landung der Alliierten in der Normandie. Frieden lasse sich nur durch Stärke sichern, so der US-Minister. Und diese Stärke brauche es auf beiden Seiten des Atlantiks. Amerika werde die Führung übernehmen, aber fähige Verbündete müssten in entscheidenden Momenten an der Seite der USA stehen. Frankreichs Premier Le Cornu würdigte bei einer internationalen Gedenkfeier die Soldatinnen und Soldaten, die am sogenannten D-Day 1944 gestorben waren. In Zentralafrika ist die Zahl der bestätigten Ebola-Fälle auf fast 500 gestiegen. Nach Angaben der Weltgesundheitsorganisation gibt es in der Demokratischen Republik Kongo mehr als 450 bestätigte Infektionen, darunter 82 Todesfälle. Im Nachbarland Uganda liegt die Zahl der Infektionen bei fast 20. 2 Erkrankte seien dort gestorben. Die WHO hatte Mitte Mai eine gesundheitliche Notlage von internationaler Tragweite ausgerufen. Das ist die zweithöchste Alarmstufe. Papst Leo hat eine einwöchige Spanienreise begonnen. Zum Auftakt wurde das katholische Kirchenoberhaupt am Flughafen Madrid vom Königspaar empfangen. In einer ersten Rede dankte der Papst den Spaniern dafür, das Völkerrecht und den Multilateralismus einzuhalten. Das Land setze sich für Frieden und Solidarität zwischen den Völkern ein. Spaniens Regierung hatte den Angriff der USA und Israels auf den Iran kritisiert und dem US-Militär untersagt, Stützpunkte in Spanien dafür zu nutzen. Das Wetter in Deutschland. Wechselnd bewölkt, gebietsweise Regen, im Süden nur vereinzelt Schauer, sonst trocken, 15 und 7 Grad. Tagsüber im Norden Wolken, Schauer und vereinzelt Gewitter. Im Süden meist trocken und sonnig, an den Alpen Schauer und Gewitter möglich, 18 Grad im Norden bis 26 Grad im Südosten. Am Montag heiter bis wolkig und meist trocken, 19 bis 28 Grad. Das waren die Nachrichten.
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3: Die A1 Osnabrück-Münster ist zwischen Lengerich und Ladbergen wegen Brückenarbeiten in beiden Richtungen bis ca. 6 Uhr gesperrt. Die A31 Lingen-Gronau ist zwischen Lingen und Emsbüren in beiden Richtungen bis ca. 1 Uhr gesperrt. Die A96 Lindau-München ist zwischen München-Leim und Sendling wegen Brückenarbeiten in beiden Richtungen bis morgen um ca. 5 Uhr gesperrt. Und die A565 Bonn-Meckenheim ist zwischen Bonn-Beuel und Auerberg in beiden Richtungen wegen Brückenschäden gesperrt. Fahren Sie vorsichtig und kommen Sie gut an.
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3: mit Alex Grantl. Der Corona-Maskenskandal, die misslungene Verfassungsrichterinnenwahl und verschiedene Interessenskonflikte. Jens Spahn war schon in einige Skandale verwickelt, aber er ist bis heute im Amt als Vorsitzender der CDU-CSU-Fraktion im Bundestag. Wie er in dieser Funktion auf die wirtschaftliche Lage Deutschlands blickt, auf die Beziehung zu Israel und die verlorene Wahl um einen Sitz im UN-Sicherheitsrat. Darüber hat er mit unserer Korrespondentin Lissy Kaufmann aus dem ARD-Hauptstadtstudio im ARD-Interview der Woche gesprochen. In der ersten Frage ging es aber darum, wie zufrieden er mit dem bisher Erreichten der Regierungskoalition ist.
4: Nun, das hat mehrere Facetten. In der Sache, in dem, was wir gemeinsam auch entschieden haben, Politikwechsel, Migration, innere Sicherheit, Technologieoffenheit, in der Energiepolitik, Verbrenner, Heizungsgesetz, Außenpolitik, nationales Interesse wieder vertreten, nicht im moralischen Zeigefinger. Ich könnte viel mehr noch aufzählen. Wir haben echt viel entschieden. Gleichzeitig fehlt an einem ganz entscheidenden Punkt, nämlich haben wir wieder Wachstum in Deutschland, spüren die Leute was im Portemonnaie, dass es wieder mehr wird, noch nicht geliefert. Und das bestimmt die Stimmung im Land sehr. Das sagen ja 80%, die wirtschaftliche Lage ist das größte Problem. Und wir haben über zu viele Phasen der letzten 13 Monate auch Zank und Streit geliefert. Es gab immer mal Phasen, auch mal 3-4 Monate ohne. Dann lief es übrigens auch in den Umfragen besser. Mhm. Aber seit, ich kann das sogar festmachen, seit Ostern sind wir in so einer Spirale des Streits, der Rechtfertigung. Wenn der was sagt, müssen wir auch was sagen. Und ich hoffe, dass wir da jetzt endlich wieder rauskommen. Denn wir können noch so tolle Dinge tun, wenn wir dabei streiten, merkt es auch keiner.
5: Der Kanzler scheint relativ gelassen. Ich habe mal einen Ton mitgebracht von Kanzler Friedrich Merz. Der wurde bei einer Veranstaltung in dieser Woche nämlich gebeten, ein Zitat von Heinrich Heine zu ergänzen. Denk ich an Deutschland in der Nacht, dann?
6: Dann steigt meine Zuversicht, weil ich erstens gut schlafe. Wirklich, das habe ich von meiner Mutter geerbt. Ich schlafe wirklich gut und ich wache morgens auf, stehe auf und gehe richtig gerne an die Arbeit.
5: Schlafen Sie denn auch so gut, Herr Spahn?
4: Ich schlafe tatsächlich auch gut. Ich glaube nämlich tatsächlich, ich bin der Überzeugung, dass gut und ausreichend Schlafen wichtig ist für gute Entscheidungen. Also diese Heroisierung davon, dass man nur 4 oder 5 Stunden schläft und dass das was Gutes wäre, ich kann damit nichts anfangen. Meine Entscheidung und auch meine Laune übrigens ist besser, wenn ich ausgeschlafen bin. Das heißt aber ja nicht, wenn man gut schläft, dass einem die Dinge nicht besorgen. Und die Lage des Landes, die besorgt mich natürlich.
5: Und da gibt es ja auch so ein paar Merkmale, an denen man das festmachen könnte, was einen besorgen könnte, zum Beispiel mit Blick auf den aktuellen ARD-Deutschland-Trend. Da steht die Union bei 23%, die AfD bei 27%. Wenn man die Befragten fragt, wie zufrieden sie denn mit der Bundesregierung sind, dann sagen 87% wenig bis gar nicht zufrieden. Und auch, wenn man ins Ausland schaut, dann ist man mit Deutschland da auch nicht so richtig zufrieden. Eine Schlappe in New York hat man jetzt bekommen, die Bewerbung um einen nicht ständigen Sitz im UN-Sicherheitsrat. Ja, damit ist man jetzt gescheitert und zwar deutlich. Müsste man auch auf internationaler Ebene härter arbeiten oder hätte der Bundeskanzler vielleicht härter arbeiten müssen mit Blick auf den nicht ständigen Sitz im UN-Sicherheitsrat, den man jetzt nicht bekommen hat?
4: Der Wahlkampf geht ja seit exakt 8 Jahren. Übrigens, Portugal und Österreich, die ja jetzt beide gewählt worden sind, machen den Wahlkampf für diesen Sitz schon seit über 10 Jahren. Das wird also in sehr langen Linien gewahlkämpft für UN-Mandate.
5: Aber der Kanzler hätte ja die Chance gehabt, jetzt letztes Jahr bei der Generaldebatte zum Beispiel Gesicht zu zeigen. Da waren viele Staats- und Regierungschefs da. Herr Merz hat sich entschieden, im Bundestag zu sprechen.
4: Das ist doch jetzt wieder zu sagen. Erstmal ist es immer gut, im Bundestag zu sprechen. Wenn er nicht im Bundestag ist, sagen sie, außen Kanzler ist nicht da. Wenn er im Bundestag ist, heißt es jetzt, wäre mal bei der UN gewesen.
5: Also war es die richtige Entscheidung, dort nicht hinzufahren?
4: Es war die richtige Entscheidung, es ist immer die richtige Entscheidung. Wenn im Bundestag Generaldebatte ist, sollte der Bundeskanzler da sein. Natürlich geht der Bundestag im Zweifel immer vor, aber das ist doch jetzt nicht der Grund, warum das so ist, wie es ist.
5: Was ist denn der Grund?
4: Ich kann Ihnen den jetzt, das müssen wir mal miteinander analysieren. Wir hatten offensichtlich deutlich mehr Unterstützerzusagen, als wir am Ende an Unterstützung bekommen haben, auch von anderen Staaten. Und jetzt müssen wir miteinander schauen, woran liegt das? Was prägt da unsere Rolle in der Welt und die Art und Weise, wie wir gesehen werden? Wir sind sehr engagiert in der internationalen Politik. Wir sind übrigens einer der größten Geldgeber der UN. Und dann muss man natürlich die Frage stellen, was hat zu dem Ergebnis geführt? Das mache ich jetzt aber nicht eben spontan. Sehen Sie es mir nach hier bei Ihnen. Da werde ich erstmal in Ruhe mit dem Außenminister und dem Bundeskanzler drüber reden. Wir hätten ohne Zweifel lieber gewonnen.
5: Es gibt ja die Vorwürfe, Deutschland hätte bei Völkerrechtsverletzungen durch Israel nicht laut genug protestiert. Was, so ist das Argument einiger jetzt, ein Grund dafür gewesen sei, dass Deutschland nicht gewählt wurde. Haben Sie denn den Eindruck, dass all die anderen Staaten in der UN so große Kämpfer und Vertreter des Völkerrechts sind im Vergleich zu Deutschland?
4: Naja, das ist ja die UN, die Vereinten Nationen sind natürlich auch keine perfekte Welt. Und dass da es Zeiten gab, wo Libyen oder Syrien den Vorsitz des Menschenrechtsausschusses hatten oder so. Also natürlich ist auch die Vereinten Nationen nichts Perfektes und nicht immer alles logisch. Und natürlich ist das mit dem Völkerrecht immer dann auch in der konkreten Situation ein zu bewertendes Feld. Wir sind aus gutem Grund klar. Mhm. Und ja, wir sind einer der wichtigsten und stärksten Unterstützer Israels, der einzigen Demokratie im Nahen Osten, unserem Partnerstaat, dem wir historisch, aber auch ganz aktuell verbunden sind. Die Israelis tun viel für unsere Sicherheit, sehr viel. Wir tun viel für die Sicherheit Israels und für eine stabile, sichere Demokratie in der Region. Das einzige Land in der Region, wo Menschen anderen Glaubens gut leben können, wo Menschen in Minderheiten, Schwule, Lesben gut leben können. Wir wollen Israel unterstützen. Und wenn uns deswegen ein anderes Land nicht wählt,

0: Hamas-Sympathisanten, die in Berlin und in Europa da auf die Straße gehen, jubelnd, wenn Menschen barbarisch niedergemordet werden. Antisemitismus, Judenhass, ich nutze das deutsche Wort sehr bewusst, weil Antisemitismus mir manchmal so zu klinisch freundlich klingt. Das ist Hass auf Menschen, eine Menschengruppe wegen der Religion. Dass Kinder in Deutschland, hier in dieser Stadt in Berlin, morgens auf dem Schulweg Angst haben müssen, weil sie in eine jüdische Schule gehen, dass ihr Leben nicht sicher ist, in Berlin, in Deutschland, das treibt mich wirklich um. Und das kann, will ich, wollen wir nicht akzeptieren. Und ja, das ist etwas, was in vielen Gesellschaften, auch des Westens, in den letzten Jahren leider wieder zugenommen hat. Und das berechtigte Kritik oder Kritik an der Regierung Netanyahu, das ist ja das eine, kein Problem. Aber es kippt halt sehr schnell in anti-israelisch oder eben antisemitische Töne.
1: Sie hören das ARD-Interview der Woche. Mein Name ist Lissy Kaufmann und mein Gast heute ist Unionsfraktionschef Jens Spahn. Kommen wir mal zur Innenpolitik. Herr Spahn, wir blicken auf die ganz großen Baustellen, große Reformen, die da anstehen, Rente, Steuerreform, Soziales, Gesundheit und Pflege. Wir sprechen ja heute am Donnerstag. Wie gesagt, seit heute liegt ein Entwurf vor für die Pflegereform mit ziemlich drastischen Einschnitten. Unter anderem sollen die Rentenbeiträge für pflegende Angehörige reduziert werden. Also genau die, die eh schon oft zurückstecken müssen. Oft sind es Frauen, oft Frauen, die eh schon nicht viel Rente bekommen. Ist das gerecht?
0: Frau Kaufmann, vielleicht hätten wir andersrum da mal starten müssen. Warum schlägt die Gesundheitsministerin die Nina Wagen vor, was sie vorschlägt?
1: Das macht sie ja nicht. Also es gibt ja eine große Lücke, das genau, ist wohl wahr. Aber es trifft ja jetzt sozusagen
0: jetzt die. Lass mich aber bitte im Einsatz. Also es kürzt ja niemand gerne Leistung. Zumal die Pflegereform wurde von der CDU/CSU erfunden sozusagen, eingeführt, um Familien zu unterstützen, gerade auch die vielen pflegenden Angehörigen zu unterstützen. Natürlich wollen wir bestmögliche Unterstützung und niemand sagt gerne, dass wir da jetzt kürzen müssen oder Dinge verändern müssen. Aber die Pflegeversicherung, wie übrigens auch die Krankenversicherung, die sind schlicht und ergreifend pleite. Und zwar nicht ein bisschen, die sind richtig pleite im Milliardendefizit. 4, 5, 6 Jahre ohne Wachstum, Rezession, Stagnation, das schlägt halt zu. Also das Geld, das wir nicht durch mehr Wachstum eingenommen haben, das ist jetzt nicht da. Bei gleichzeitig alternder Gesellschaft. Vor gut 20 Jahren gab es 2 Millionen Pflegebedürftige in Deutschland. Mittlerweile haben wir 6 Millionen Menschen, die aus der Pflegeversicherung unterstützt werden in Deutschland. Das ist eine weiter steigende Zahl, weil wir eine älter werdende Gesellschaft sind und weil wir auch die Leistungen ausgeweitet haben. Mhm. Der Teil gehört ja auch dazu. Es profitieren mehr Menschen von Unterstützung. Aber es muss eben finanzierbar bleiben. Die Sozialversicherungsbeiträge sind jetzt schon bei über 42%. Jeder, der eine Lohnabrechnung sieht brutto netto, das Loch dazwischen, sozusagen das Gap dazwischen, der Unterschied dazwischen wird immer größer. Du verdienst 5.000 Euro, 4.000 Euro brutto, freust dich und dann siehst du unten, was netto da rauskommt. Das heißt also, wir müssen einen Ausgleich finden zwischen den Beitragszahlern und dem, was an Leistungen notwendig ist und möglich ist. Und ich finde, die Ministerin macht da einen schweren, aber notwendigen Schritt und legt ein ausgewogenes Paket vor.
1: Aber Herr Spahn, die pflegenden Angehörigen sind ja eh schon die viel leisten. Und Sie fahren doch ab und zu mal heim, in Ihr Heimatdorf. Und so wie ich das mal gelesen habe, haben Sie da auch noch einen Stammtisch. Hau weg heißt der. Und da wird doch auch geredet. Und da werden Sie doch bestimmt auch von irgendwem irgendwann mal gefragt, was soll das denn? Die pflegende Angehörige. Jeder kennt jemanden, der jemanden pflegt. Die eigene Mutter, die Tante, die Schwester.
0: Ja, aber Frau Kaufmann, gerade weil ich häufig in meinem Dorf bin und gerade letztes Wochenende noch mit meiner Mutter durchs Dorf spazierte. Und die sagt mir dann gefühlt bei jedem, weiß nicht, 5., 8. Haus, da ist jemand pflegebedürftig. Also ihr kennt ja die Familien, alles ein kleines Dorf, 4.000 Einwohner. Wenn ich alleine in meinem kleinen Dorf sehe, wie viele Familien und Menschen Pflegebedürftigkeit oder schwerste Krankheit in der Familie haben, die sollen natürlich Unterstützung kriegen. Wir haben eines der besten unterstützenden Systeme auf der Welt. Also wir müssen lange suchen, um ein Land zu finden, in dem sie so bedingungslos Unterstützung kriegen wie in Deutschland. Aber das muss auch finanziert werden. Und die Zahl derjenigen, die diese Unterstützung brauchen, steigt. Wir sind eine älter werdende Gesellschaft. Das sehe ich jedes Mal, wenn ich in meinem Dorf bin. Ja, die Geburtenzahlen sind noch relativ hoch sogar bei uns im Dorf, aber gehen auch nicht hoch. Und die Zahl der Pflegebedürftigen oder der Rentenbezieher steigt. So, und dann geht es um die Frage, was ist der faire Ausgleich? Und bei mir im Stammtisch, wenn Sie den zitieren, versteht auch jeder, weil so geht's denen ja auch jeden Tag, dass du nur den Euro ausgeben kannst, den du hast. Das auf Dauer über die Verhältnisse leben nicht funktioniert. Das funktioniert zu Hause nicht, in der Familie, im Dorf nicht. Und es funktioniert auch nicht in der Pflegeversicherung. Wir können nicht

0: auf Dauer mit einem Milliardendefizit fahren oder einfach immer nur die Beiträge erhöhen. Und die, die da im Stammtisch sind, die sind ja so alt wie ich. Das sind, viele sind Handwerker, auf dem Bau unterwegs, Tischler, aber Zimmerleute, Maurer. Die sagen natürlich, ey Jens, von den Euros, die ich pro Stunde kriege, kommen aber ziemlich wenige bei mir am Ende netto an. Das ist eben auch eine Debatte.
1: Das stimmt, aber im Deutschland-Trend vom vergangenen Monat hat man genau danach gefragt, was die Leute denn sagen würden, wenn man kürzt, unter anderem bei der Pflegeversicherung. Und da haben nur 13% der Befragten gesagt...
0: Ja, Frau Kaufmann, dass wenn Sie die Frage stellen, sind Sie dafür, dass etwas gekürzt wird, dass dann 90% sagen,
1: aber
0: nein.
1: Aber Sie müssen doch...
0: Dafür hätte ich nicht mal eine Umfrage gemacht.
1: Sie brauchen doch Verständnis. Wie schaffen Sie das? Verständnis in der Bevölkerung für diese Einschnitte, und die kommen ja nicht nur bei der Pflege, die kommen bei allen anderen Reformen, die anstehen. Das müssen Sie irgendwie so verkaufen, dass Sie nicht mehr Wähler verlieren, Menschen verlieren, die eh schon sauer sind, verärgert sind, politikverdrossen sind und nach rechts schielen.
0: Also mein Eindruck ist, meine Erfahrung ist aus vielen Gesprächen, dass jeder ein gutes Gespür dafür hat, oder die allermeisten jedenfalls, dass auf Dauer über die Verhältnisse Leben nicht geht. Wenn man kein Wachstum hat, keine steigenden Einnahmen, alle spüren das auch in ihrem Portemonnaie, die Kaufkraft in Deutschland ist ja seit 5-6 Jahren nicht gestiegen, die Leute spüren ja jeden Tag beim Einkaufen, was los ist mit Deutschland. Dass man in einer Zeit, wo das Geld knapper wird, weil kein Wachstum, am Ende schwierige Entscheidungen treffen muss, jedenfalls dann, wenn man verantwortlich handelt. Das ist mein Eindruck, verstehen die allermeisten schon. Und viele sagen auch, versprecht uns nicht das Blaue vom Himmel, wenn ihr es am Ende nicht halten könnt. Also so zu tun, Leute, wir haben zwar kein Wachstum, aber keine Sorge, es hat für euch keine Folgen und für die sozialen Sicherungssysteme. Das weiß ja jeder intuitiv, dass das nicht stimmt. Was unsere Aufgabe ist, und da sage ich, kann man immer auch jeden Tag gucken, wie es noch besser geht, ist ja, dass es bei der Verteilung der Last jetzt, der schwierigen Entscheidung, möglichst gerecht zugeht. 100% Gerechtigkeit kriegen Sie nie. Aber wir werden in alle Bereiche hinausschauen müssen. Wir haben gerade eine aktuelle Debatte zu BAföG, zum Elterngeld, bei der Pflege, in anderen Bereichen. Und jeder hat ein nachvollziehbares Interesse. Ich gönne jedem Studenten mehr BAföG, ich gönne jeder Familie mehr Elterngeld. Ich freue mich über jeden Pflegebedürftigen, den wir besser unterstützen können. Also es ist ja niemand da, der Freude empfindet, zu sagen zu müssen, es geht gerade nicht, weil kein Geld da ist. Aber ich finde, es ist verantwortliche Politik zu sagen, wenn die Lage so ist, wie sie ist, dann müssen wir jetzt schwere Entscheidungen treffen mit dem Ziel, das ist ja das Ziel, dass durch die Entscheidungen und dadurch, dass wir Deutschland wieder zu Wachstum bringen, weil etwa die Arbeitskosten, die Lohnnebenkosten nicht weiter steigen, dass wir nach die 20er Jahre werden echt anstrengend, sind sie schon. Pandemie, zwei Kriege, die uns Iran wie Ukraine beeinflussen, Energiekrise, es verändert sich geopolitisch viel, künstliche Intelligenz kommt jetzt noch. Die 20er Jahre sind echt anstrengend und für Deutschland ganz besonders, wegen kein Wachstum. Jetzt ist die Frage, treffen wir jetzt die richtigen Entscheidungen, damit die 30er Jahre wieder ein Jahrzehnt des Aufschwungs werden. Die 10er Jahre waren das ja. Die 10er Jahre waren echt gute Jahre, die 20er Jahre sind gerade schwierig. So wir müssen jetzt die Grundlage legen, dass die 30er besser werden. Dafür sind auch nicht so schöne, um nicht zu sagen, schwierige Entscheidungen notwendig.
1: Entscheidungen, die jetzt unter anderem Frau Warken, die Gesundheitsministerin, treffen muss. Sie waren selber mal Gesundheitsminister. In Ihrer Zeit wurden diese Entscheidungen nicht getroffen. Sind Sie denn froh, im Moment nicht im Gesundheitsministerium zu sitzen an der Spitze?
0: Frau Kaufmann, tatsächlich waren Hermann Gröhe, mein Vorgänger, und ich die beiden einzigen Gesundheitsminister in wahrscheinlich 30 Jahren, die nicht Spargesetze machen mussten. Und wissen Sie warum? Weil wir Wachstum hatten.
1: Also wir hatten es war ja absehbar, dass die Zeiten nicht so gut sein werden. Ja, klar, bei der Pflegereform hat es ja weniger zu tun mit Wachstum.
0: Doch, es hat sehr viel damit zu tun. Das, was die 10er Jahre waren, die längste Phase des Aufschwungs in der Geschichte der Bundesrepublik. Wenn Sie mit einem Unternehmer sprechen in Deutschland und ihm sagen, die Jahre vor der Pandemie waren der besten deiner Unternehmensgeschichte, dann müssen 9 von 10 Unternehmern nicken, weil es war so. Das waren echt gute Jahre. Wir hatten Überschüsse in der Krankenversicherung, in der Pflegeversicherung, in der Rentenversicherung. Wir hatten eine schwarze Null. Wir haben Überschüsse im Haushalt gehabt. Und das zeigt einfach, wenn die Wirtschaft gut läuft, ist auch Spielraum woanders da. Und seit der Pandemie und dem nicht wieder erholen, und leider haben wir uns weniger erholt als andere, sind wir in dieser Schwäche, in dieser Krisenphase. Und deswegen muss die Nina Warken gerade, und ich beneide sie ja wirklich nicht drum, ich unterstütze sie aber sehr aktiv, weil ich weiß, dass sie das Richtige und Notwendige tut, muss sie gerade schwierige Entscheidungen vorantreiben. Aber das, wie gesagt, macht niemand mit Freude, sondern es geht darum, das System fit zu machen, damit es auch in 2, 5 und 10 Jahren noch Pflegebedürftigen in Deutschland helfen kann.
1: 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Mein Name ist Lissy Kaufmann und mein Gast heute ist Unionsfraktionschef Jens Spahn. Herr Spahn, Sie hatten vor kurzem Geburtstag, 16. Mai. Herzlichen Glückwunsch nachträglich.
0: Danke.
1: Und Sie haben auch gefeiert.
0: Fühlt sich allerdings schon wieder weit weg an.
1: Wie kann man sich das vorstellen, wenn ein Spitzenpolitiker Geburtstag feiert? Wen lädt man da ein? Ist das eine private Feier oder kommt da auch so jemand wie Matthias Mirsch, Ihr Amtskollege von der SPD? Ist der schon Freund oder nur Kollege?
0: Also es ist vornehmlich eine private Feier, jedenfalls bei mir. Ich hab's lieber kleiner, solche Partys. Oder Partys klingt auch schon wieder. Ich bin in einem Alter, wo man gar nicht mehr so viel Partys hat. Eine Feier. Und habe mich aber sehr gefreut, dass Matthias Mirsch da war. Tatsächlich, ich habe ihn spontan eingeladen und ja, hat zugesagt und habe mich sehr gefreut.
1: Wie würden Sie denn den Verleger Holger Friedrich bezeichnen? Als Freund oder als Geschäftskollegen?
0: Ich habe jetzt ehrlicherweise nicht vor, Frau Kaufmann, meine private Geburtstagsparty mit Ihnen durchzugehen. Aber den kenne ich schon sehr, sehr, sehr lange. Ich teile manche Positionen nicht. Aber ich bin kein Mensch, der nur, weil jemand eine andere Position hat, aufhört, mit ihm zu reden. Das werden Sie mit mir nicht erleben. Sie werden mit mir aber auch nicht erleben, dass ich mit Ihnen durchgehe. Das ist in Berlin-Mitte vielleicht spannend, mit wem ich privat feiere. Das mache ich nicht
1: stimmt,
0: mal für
1: das
0: Sie.
1: Das wollen wir auch nicht machen, Herr Spahn. Viele andere Freunde waren bestimmt auch da. Aber trotzdem, Holger Friedrich ist ein Verleger der Berliner Zeitung. Hat
0: ich werde darauf
1: Jahr
0: nicht einstellen. Sie können die Frage so lange stellen, wie Sie wollen.
1: Allgemeine Zeitung. Sie wissen noch gar nicht, wo ich hin will, Herr Spahn. Nein. Sie wissen noch gar nicht, wo ich hin will. Das ist ein Alternativmedium, das er gegründet hat. Die Ostdeutsche Allgemeine Zeitung für ostdeutsche Perspektiven. Man kann sagen, er ist ein umstrittener Verleger mit Kontakten zu populistischen, rechten, russlandfreundlichen Milieus. Er wird demnächst bei einer Veranstaltung der AfD auftreten als Redner und ist im Moment beim Wirtschaftsforum von Russlands Staatspräsident Putin in St. Petersburg. Muss man mit allen Menschen von allen Lagern reden, auch mit der AfD und mit AfD-nahen Menschen?
0: Wenn 30% sagen, ich wähle AfD, gibt es wahrscheinlich sogar in Ihrem Bekanntenkreis welche, die das tun. Vielleicht sogar in Ihrem Kollegenkreis. Die Wahrscheinlichkeit ist sehr hoch bei 30%, dass in unser aller Umfeld, und wahrscheinlich viele Ihrer Hörerinnen und Hörer auch, sonst wären die nicht bei 30%, AfD wählen oder sich vorstellen könnten, die zu wählen. Wenn Sie sich jetzt entscheiden, mit niemandem in Ihrem Umfeld mehr zu reden, der darüber nachdenkt, die AfD zu wählen, müssen Sie selber wissen, ob Sie das tun wollen. Ich glaube nicht, dass das klug ist, sondern ich glaube, dass es klüger ist, miteinander im Gespräch zu bleiben und über unterschiedliche Positionen zu reden, zu hinterfragen und zu fragen, warum jemand zu der Position und zu der möglicherweise Wahlentscheidung an der Stelle kommt. Ich jedenfalls finde, wir sollten als Gesellschaft im Großen und wie im Kleinen wieder besser lernen miteinander, auch bei unterschiedlicher Meinung, es irgendwie auszuhalten. Es muss nicht immer eine schöne Zeit sein, aber man muss es zumindest miteinander aushalten. Und das erlebt ja jeder bei Menschen, die man zum Teil schon seit 30, 40 Jahren kennt. Meinen Stammtisch kenne ich eigentlich seit vor Kindergarten, seit 45 Jahren. Dass man manchmal merkt, ey, der hat eine völlig andere Meinung als ich. Und vielleicht sogar in einer sehr grundsätzlichen Frage, die einem selbst sehr, sehr wichtig ist. Und trotzdem versuche ich jedenfalls, im Gespräch zu bleiben. Ja, das finde ich wichtig.
1: Damit haben Sie was gemeinsam mit dem neuen FDP-Chef Wolfgang Kubicki. Der sagt das nämlich auch. Man muss mit allen reden als echter Demokrat. Und er ist
0: mit allen Wählerinnen und Wählern auf jeden Fall. Das heißt jetzt nicht, das ist wieder ein wichtiger Unterschied. Mhm. Ich finde schon, dass man gesprächsbereit sein sollte mit allen Bürgerinnen und Bürgern, allen Wählerinnen und Wählern.
1: Aber nicht mit Politikern.
0: Mit rechtsextremen, also mit extrem radikal, da liegt ja schon im Begriff, in der Einstellung drin, dass Reden nicht mehr viel bringt. Ich habe mit AfD-Politikern wahrscheinlich weniger gesprochen als Sie, nämlich gar nicht. Mit Leuten, die extrem sind, also und politische Repräsentanten sind, die pro Putin sind und die am Ende auch ein anderes System wollen in Teilen. Da fällt das Gespräch schwer, bis kann gar nicht stattfinden.
1: Es gibt ja Leute, die Ihnen aber vorwerfen.
0: Aber trotzdem, übrigens muss eine Gesellschaft, man darf, das ist total schwer. Ich bin ein totaler Fan und Freund der offenen, pluralen Gesellschaft. Und man darf, also nicht im Sinne von legitim darf, sondern rechtlich, man darf rechtlich linksextrem sein. Man darf rechtsextrem sein. Man darf in einer freien Gesellschaft diese Einstellung haben. Ich teile sie nicht, ich lehne sie ab, ich werde sie politisch bekämpfen. Und in dem Moment, wo daraus politisches Handeln wird oder gar umstürzlerisches Handeln, müssen wir es auch aktiv mit Staatsmitteln bekämpfen.
1: Aber
0: die Einstellung, so schwer es mir fällt, auch eine extreme Einstellung, ist in einer freien, offenen Gesellschaft erlaubt, rechtlich, muss auch artikuliert werden können in einer freien Gesellschaft. Trotzdem werde ich sie jeden Tag politisch und wo es nötig ist, wenn daraus auch noch Handeln wird, umstürzerisches Handeln, dann auch mit staatlichen Maßnahmen bekämpfen. Das ist ein unheimlich schwerer Spagat, den wir da aushalten müssen als eine freie, offene Gesellschaft. Aber ich finde, auf den Wert der freien Einstellung und Meinungsäußerung sollten wir schon noch rausarbeiten.
1: Jetzt sind Sie auch schon ein bisschen Stehaufmännchen der Politik. Sie haben viele Krisen auch durchlebt, die Maskenaffäre, dann im letzten Jahr die gescheiterte Wahl der Verfassungsrichterin Frauke Brosius-Gersdorf. Das hat man Ihnen angehängt. Dann war zwischenzeitlich die Rede, wackelt Jens Spahn auf dem Posten des Fraktionschefs. Im Moment wackelt eigentlich nur der Kanzler. Sie sitzen wieder relativ fest im Sattel, sind da also wieder voll mit dabei. Wo soll es mit Jens Spahn noch hingehen? Irgendwann mal in ferner Zukunft vielleicht auch nach ganz oben auf den Sessel im Kanzleramt?
0: Also zuerst einmal wackelt niemand. Also Anfang des Jahres wackelte angeblich der Spahn. Dann wackelte der Kanzleramtsminister. Dann wackelt hier jemand, jetzt wackelt da jemand. Das ist so alles Berlin-Mitte. Ja. Die Schönen regen sich, können ja alle zwei Wochen lang immer drüber schreiben, wer wackelt, warum und wer tuschelt hier mit wem. Ich bin sehr sicher, das interessiert in Wahrheit niemanden.
1: Aber die Frage, wohin es mit Jens Spahn gehen
0: die
1: könnte,
0: interessiert
1: die interessiert doch den einen oder anderen.
0: Wissen Sie, ich bin da, wo ich bin, wirklich gerade ziemlich glücklich. Ich bin seit vielen, vielen, vielen Jahren Parlamentarier. Ich war Staatssekretär, war Bundesminister in unterschiedlichen Funktionen. Aber jemand, der so überzeugt und gerne Parlamentarier ist wie ich, der ist also Fraktionschef, Fraktionsvorsitzender zu sein, das mache ich echt gern und mit Freude. Und gleichzeitig in einer Phase und einer Zeit, die ziemlich anspruchsvoll ist. Die Mehrheiten sind knapp, die Polarisierung der Gesellschaft haben wir gerade schon angesprochen, was sich im Parlament auch verändert hat im Umgang miteinander durch eine extreme Rechte und eine radikalpopulistische Linke. Da ist vieles anders als noch vor 15 oder gar 20 Jahren. Und trotzdem und umso mehr ist das Parlament die Herzkammer der Demokratie. Da wird für 84 Millionen Menschen entschieden, was gilt. Das ist ja schon ein Privileg, das ist was Besonderes. Und da der Vorsitzende der größten Fraktion zu sein und einer so traditionsreichen Fraktion, das bin ich echt gern.
2: Das war der Vorsitzende der CDU-CSU-Bundestagsfraktion, Jens Spahn, im ARD-Interview der Woche mit Lissy Kaufmann. Im neuen ARD-Deutschland-Trend sind nur 12% der Befragten zufrieden mit der Arbeit der Bundesregierung. Das ist ein neues Rekordtief für die aktuelle Koalition. Dabei geht die Regierung ja gerade viele Reformvorhaben an. Warum das so schwierig ist und welche Reformen noch anstehen, das ist gleich nach den Nachrichten unser Thema.

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1: Um 1 Uhr mit Gabriela Kühne. Die deutsche Fußballnationalmannschaft hat ihr letztes Testspiel vor der Weltmeisterschaft gewonnen. Das Team von Bundestrainer Nagelsmann setzte sich in Chicago knapp gegen die USA durch. Aus der Sportredaktion Alexander von Gutkowski.
2: Gegen Gastgeber USA gab es in Chicago ein 2:1. Kai Havertz köpfte das DFB-Team nach einem Freistoß bereits in der 2. Minute in Führung. Die Amerikaner glichen mit einem sehenswerten Linksschuss von Anthony Robinson in der 37. Minute aus. Nach der Halbzeit gelang dann Leroy Sané, der für den verletzten Lennart Kahl in die Startelf gerutscht war, in der 57. Minute das entscheidende 2:1. Deutschland startet am 14. Juni in Houston gegen Curaçao in die WM.
1: Am Tag der Bundeswehr haben zehntausende Menschen Standorte von Heer, Luftwaffe und Marine besucht. Bundesverteidigungsminister Pistorius sprach am Nachmittag von mehr als 300.000 Besucherinnen und Besuchern. Er rief zu mehr Zusammenhalt von Gesellschaft und Truppe auf. Ein solcher Aktionstag sei ein gutes Instrument, um wieder eine stärkere Verbindung zu schaffen. US-Verteidigungsminister Hexas hat die westlichen Verbündeten aufgerufen, die Vereinigten Staaten bei der Verteidigung von Frieden und Freiheit stärker zu unterstützen. Das sagte er am Rande der Feierlichkeiten zum 82. Jahrestag der Landung der Alliierten in der Normandie. Aus der Nachrichtenredaktion Kevin Bieler.
3: Frieden lasse sich nur durch Stärke sichern, betonte der US-Verteidigungsminister auf einem amerikanischen Soldatenfriedhof in Nordfrankreich. Das gelte für beide Seiten des Atlantiks, gestützt durch Einsatzbereitschaft, gemeinsame militärische Fähigkeiten und einen unerschütterlichen politischen Willen. Amerika werde die Führung übernehmen, aber fähige Verbündete müssten in entscheidenden Momenten an der Seite der USA stehen, so Hexeth weiter. In den Jahren seit der Landung in der Normandie sei ein Großteil des Westens bequem geworden. Frieden sei nicht umsonst zu haben.
1: Die Bundespolizei hat seit Mai vergangenen Jahres über 50.000 unerlaubte Einreisen nach Deutschland festgestellt. Davon seien fast 37.000 Personen bis Ende Mai dieses Jahres unmittelbar an der Grenze oder im Zusammenhang mit einem illegalen Grenzübertritt zurückgewiesen worden. Vor rund einem Jahr hatte Innenminister Dobrindt die Grenzkontrollen intensiviert. Er wies die Bundespolizei an, Asylbewerber zurückzuweisen, mit Ausnahme von Kranken, Schwangeren und anderen Menschen, die besondere Hilfe benötigten. Das waren die Nachrichten. Das Wetter in Deutschland. Wechselnd bewölkt, gebietsweise Regen, im Süden nur vereinzelt Schauer, sonst trocken, 15 und 7 Grad. Tagsüber im Norden Wolken, Schauer und vereinzelt Gewitter, im Süden meist trocken und sonnig, an den Alpen Schauer und Gewitter möglich, 18 Grad im Norden bis 26 Grad im Südosten. Und die Zeit, es ist gleich 1.03 Uhr.
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4: Die A1 Osnabrück-Münster ist zwischen Lengerich und Ladbergen wegen Brückenarbeiten in beiden Richtungen bis ca. 6 Uhr gesperrt. Die A96 Lindau-München ist zwischen München-Leim und Sendling wegen Brückenarbeiten in beiden Richtungen bis morgen ca. 5 Uhr gesperrt. Und die A565 Bonn-Meckenheim ist zwischen Bonn-Beuel und Auerberg in beiden Richtungen wegen Brückenschäden gesperrt. Fahren Sie vorsichtig und kommen Sie gut an.
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4: Von NDR Info in Hamburg mit Alex Grantl. Hallo und schön, dass Sie dabei sind. Am Mittwoch ist der ARD-Deutschland-Trend erschienen und da gab es einen neuen Negativrekord für die aktuelle Bundesregierung. Nur 12% der Befragten sind zufrieden mit der Regierungsarbeit. Das ist ein neues Rekordtief für die aktuelle Koalition aus Union und SPD. Dabei geht die Regierung ja gerade viele Reformen an. Bei Steuern, Krankenversicherungen, Infrastruktur und erst in dieser Woche die Pflegereform. Kaum war der Entwurf der Bundesgesundheitsministerin für die Reform bekannt, da kam aber auch schon eine Menge Kritik. Wie sind echte Reformen da eigentlich möglich? Unser Reporter Sebastian Moritz ist dieser Frage nachgegangen.
5: Reformbedarf gibt es reichlich in unserem Land. Da sind sich diejenigen, die wir in der Innenstadt von Unna treffen, einig.
6: Boah, da gibt es so viele Baustellen. ehrlich gesagt, ob das die Rente ist oder das, was man jetzt verdient an Geld, das reicht vorne und hinten nicht.
7: Ich denke, die Rentenreform sollte mal was geschehen.
8: Renten und die Pflege.
9: Das sind definitiv die beiden größten Pakete. Also Miet, das kann man alles, glaube ich, besser machen.
10: Die Rente macht. Man weiß ja nicht, was so in 40 Jahren oder 50 los ist. Auch mit uns. Wir sind ja noch der jüngeren Generation.
11: Total wichtig, finde ich. Ne? Also gerade auch in der Pflege, ne? Dass die dementsprechend auch passend entlohnt werden. Weil ich glaube, gerade wenn man auch mal in das Alter kommt und selber darauf angewiesen ist, ist es total wichtig, dass man jemanden hat, auf den man sich verlassen kann, wenn man es nicht mehr selber kann.
5: Unser zufälliges Stimmungsbild deckt sich mit den Ergebnissen des ZDF-Politbarometers von Mitte Mai. Hier hatten knapp 90% der Befragten der Aussage zugestimmt, dass unser Land bei Rente, Arbeitsmarkt und Gesundheit grundlegende Reformen braucht. Selbst wenn das zu finanziellen Belastungen und Einschnitten führt. Der Wunsch nach Reformen scheint also da. Bei Bundeskanzler Friedrich Merz dürfte das auf offene Ohren stoßen.
12: Wir wollen jetzt und müssen gemeinsam zeigen, dass wir in der Lage sind, die Probleme unseres Landes zu lösen.
5: So der Kanzler in dieser Woche in seiner Rede beim Ostdeutschen Wirtschaftsforum. Doch er betonte auch, alleine kann die Politik das Land nicht umkrempeln.
12: Ich will sehr wohl die Bereitschaft aller Bürgerinnen und Bürger in Anspruch nehmen, daran konstruktiv mitzuarbeiten.
5: Heißt übersetzt, wer Reformen will, muss auch Zumutungen ertragen, sprich höhere Versicherungsbeiträge, Kürzungen bei den Gesundheitsleistungen oder eine längere Lebensarbeitszeit. Das wiederum stößt bei vielen auf wenig Begeisterung.
13: Ich glaube, das ist der falsche Ansatzpunkt.
7: Ich denke, es wird uns schon eine Menge zugemutet, finde ich.
8: Ja, wir ertragen ja schon ganz schön viel jetzt gerade, finde ich. Ne? Ich finde schon, wenn man jetzt 45 oder 50 Jahre gearbeitet hat, dass man das Recht hat, dass man dann auch was davon hat noch.
13: Momentan wird dem einzelnen Bürger, glaube ich, zu viel zugemutet, was einfach zu belastend ist.
5: Auch das deckt sich mit den repräsentativen Daten des Politbarometers. 3/4 der Befragten glauben nicht, dass in unserem Land eine große Bereitschaft für große Reformen vorhanden ist. Diejenigen, die wirklich bereit sind, zum Beispiel für eine zukunftsfeste gesetzliche Rente auf einen Feiertag zu verzichten oder für ein ausreichend finanziertes Pflegesystem höhere Beiträge zu bezahlen, sind die Ausnahme.
11: Wenn es überschaubar bleibt, schon, klar. Aber man darf natürlich auch nicht vergessen, dass die Lebenserhaltungskosten ja auch nicht gerade niedrig sind. Dann muss man halt gucken, dass das alles irgendwo im Einklang ist, was nicht immer einfach ist. Ne? Da muss man einfach auch mal ehrlich bleiben.
10: Also Feiertag, okay, würde ich noch einen Kompromiss eingehen, aber ich arbeite selber im Gesundheitssystem und mit 70, also ich arbeite beim Zahnarzt, mit 70 am Stuhl stehen, finde ich, glaube ich, ein bisschen schwierig.
5: Ein bisschen schwierig, mindestens. So ist das offenbar mit den großen Reformen für unser Land.
4: Ja, aber einige dieser großen Reformen, die will die Bundesregierung noch umsetzen, und zwar vor der parlamentarischen Sommerpause. Ab Mitte Juli etwa fängt die an. Welche Reformen klappen und welche nicht, das ist aber gar nicht richtig klar, auch weil sich Union und SPD bei manchen Themen einfach nicht einig sind. Aber zum ganzen Bild gehört auch, die Koalition hat schon einige Großprojekte abhaken können. Welche das sind, das fasst Ulrike Römer für uns zusammen.
14: Das Bürgergeld zum Beispiel, das hat die Bundesregierung umgebaut. Wer arbeiten kann, soll schneller und nachdrücklicher als bisher vermittelt werden. Wer dabei nicht mithilft, wer sich zum Beispiel nicht bewirbt, sich nicht regelmäßig beim Amt meldet oder Arbeit verweigert, muss mit härteren Konsequenzen als bisher rechnen. Grundsicherung heißt das Ganze jetzt, in der Koalition umstritten, aber abgehakt. Ab nächsten Monat tritt sie Schritt für Schritt in Kraft. Von einer umfassenden Rentenreform mag die Regierung noch ein ganzes Stück entfernt sein, aber die Aktivrente, die gibt es schon. Sie gilt seit Anfang des Jahres und ist, anders als der Name vermuten lässt, keine zusätzliche Rente, sondern eine Art Steuerbonus für Ältere. Wer als Rentner oder Rentnerin arbeiten will, kann monatlich bis zu 2000 Euro steuerfrei dazu verdienen. Am Reformhorizont steht auch noch eine umfassende Steuerreform. An einigen Schräubchen hat Schwarz-Rot aber schon gedreht. Unternehmen werden bei der Stromsteuer entlastet, die Gasspeicherumlage wurde abgeschafft. Seit Januar gibt es eine höhere Pauschale für Pendler und die Umsatzsteuer im Gastrogewerbe ist gesenkt worden. Dann die Krankenhausreform. Von der Ampelregierung vorgeformt und von der aktuellen Koalition nach eigenen Worten fortentwickelt. Künftig soll zum Beispiel nicht mehr jedes Krankenhaus alles anbieten. Und der sogenannte Bundesklinikatlas, den Ex-Gesundheitsminister Lauterbach sich mal als Wegweiser vorgestellt hatte, der wird wieder abgeschafft. Auch unter die Reform, die Bundesinnenminister Dobrindt oft als Migrationswende bezeichnet, kann die Bundesregierung einen Haken setzen. Sie hat Aufnahmeprogramme beendet, den Familiennachzug teilweise gestoppt und die Einbürgerung nach 3 Jahren wieder abgeschafft. Dann wäre da noch die Reform des sogenannten Heizungsgesetzes. Da wähnte sich die Regierung schon auf der Zielgeraden, war sie aber gar nicht. Es hakt an zahlreichen Details und deshalb geht dieses Reformprojekt in die Verlängerung.
4: Ja, soweit der Blick auf die erledigten Reformen. Aber einiges hat die Regierung eben noch vor sich. Auch eine wichtige Lobbyorganisation will, dass der Bundestag noch im Sommer über die großen Reformen entscheidet. Und zwar der Verband der Familienunternehmer. Dafür müsste die Sommerpause des Bundestages allerdings ausfallen. Aus dem ARD-Hauptstadtstudio Jan-Frederik Willems.
15: Sommerpause im Bundestag, während die Wirtschaft darbt? Für die Präsidentin des Verbands der Familienunternehmer, Marie-Christine Ostermann, undenkbar. Sie fordert in einem Brief die Parlamentarier von CDU, CSU und SPD auf, diesen Sommer durchzuarbeiten. Denn
16: das Reformfenster für ein großes Reformpaket ist nur noch sehr klein. Denn die Investitionsentscheidungen für 2027 werden allerspätestens diesen Herbst von den Unternehmen getroffen.
15: Konkret soll deshalb die Bundesregierung schnell ein Reformpaket vorlegen. Der Bundestag in einer ersten Lesung noch im Juli darüber beraten und dann die Ausschussarbeit über den Sommer weitergehen, fordert Ostermann. Ein Beschluss in zweiter und dritter Lesung wäre dann im August zu treffen, heißt es weiter in ihrem Brief. Der Gedanke dahinter: viele Unternehmen entscheiden im Herbst, wo und wie viel im kommenden Geschäftsjahr investiert werde. Bis dahin müssten die Reformen also auf dem Weg sein, so die Denke der Familienunternehmer. Allerdings, sitzungsfrei heißt nicht politikfrei. Die Abgeordneten nutzen die Wochen im Juli und August vor allem, um mit den Bürgerinnen und Bürgern ihres Wahlkreises in Kontakt zu kommen. Und auch in Berlin steht der politische Betrieb nicht still, präzisiert der parlamentarische Geschäftsführer der Unionsfraktion Steffen Bilger.
17: Die Bundestagsabgeordneten stellen die Arbeit in der Sommerpause nicht ein. Es finden regelmäßig Berichterstattergespräche, Arbeitsgruppensitzungen, Koalitionsrunden statt. Und auch die Ausschüsse können jederzeit zu Sondersitzungen zusammenkommen.
15: Die Schwelle für solche Sondersitzungen sind allerdings sehr hoch. In jüngerer Vergangenheit kam der Bundestag im Sommer zusammen, um etwa die Evakuierungen aus Kabul abzusegnen, nachdem die Taliban in Afghanistan plötzlich die Macht übernommen hatten. Oder als der Wiederaufbaufonds für das von einer Flutkatastrophe verwüstete Ahrtal aufgesetzt werden musste. Und in seiner wahrscheinlich berühmtesten Sondersitzung im Sommer verurteilte der Bundestag am 18. August 1961 den Mauerbau der DDR. Ob diese Schwelle mit dem Reformdruck in diesem Sommer schon erreicht ist? Die wirtschaftspolitische Sprecherin der Linken, Janine Wissler, erklärt sich jedenfalls bereit, im Sommer in den Bundestag zu kommen.
18: Wenn es um sinnvolle Vorschläge geht, wie die Wiedereinführung der Vermögenssteuer, die Übergewinnsteuer für Mineralölkonzerne, eine Pflegereform, die Angehörige entlastet, die Erhöhung des BAföG, für all solche Maßnahmen wäre es der Linken eine Freude, die Sommerpause zu unterbrechen oder sogar ausfallen zu lassen, um das endlich beschließen zu können.
15: Nur genau darum geht es dem Verband der Familienunternehmer natürlich nicht. Er vertritt marktliberale Positionen und setzt sich für mehr Freiheiten für die Arbeitgeberseite ein. Zuletzt waren die Familienunternehmer als erster größerer Wirtschaftsverband damit aufgefallen, dass sie mit der AfD ins Gespräch kommen wollten. Es folgten Austritte mehrerer großer Mitgliedsunternehmen. Und so wünscht die Linke Janine Wissler, der Verbandschefin,
18: angesichts der Wortmeldung von Frau Ostermann in der letzten Zeit, wie kürzlich über das Verhältnis zur AfD, ist man ja stattdessen geneigt, ihr selbst eine möglichst lange Sommerpause zu wünschen.
15: Etwas nüchterner spricht CDU-Mann Steffen Bilger über die Pläne in diesem Sommer.
17: Unser Ziel ist es, die Gesundheitsreform vor der Sommerpause im Bundestag zu beschließen. Bei den weiteren Reformen ist zunächst die Bundesregierung gefordert, ihre Schlüsse zu ziehen, im Kabinett, das sich regelmäßig auch im Sommer trifft, entsprechende Beschlüsse zu fassen und diese dann dem Bundestag zuzuleiten.
15: Nach Sondersitzungen im Sinne der Familienunternehmer klingt das jedenfalls nicht.
4: Die Zeit, es ist 1.13 Uhr.
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4: Bundesweit warten mehr als 8.000 Menschen auf ein Spenderorgan. Etwa 1.000 Menschen sterben jedes Jahr, weil es rechtzeitig keine Spende gibt. Am Samstag gestern war Tag der Organspende und das ist immer wieder auch Anlass für die Diskussion, wie Menschen zur Spende motiviert werden können. Eine Idee dabei, das ist die sogenannte Widerspruchsregelung. Damit wäre jeder Mensch potenziell Organspender, der nicht aktiv widerspricht. Dieser Vorschlag ist aber selbst unter Ärzten umstritten. Unsere Reporterin Maike Baas, die hat mit 2 Ärzten am Klinikum Osnabrück gesprochen.
19: Das, was hier hell erscheint, das sind leicht verkalkte Strukturen innerhalb des köchernen Schädels selbst. Das ist eindeutig, dieses Bild.
20: Oberarzt Volker Schulte zeigt das CT-Bild eines Gehirns. Die Aufnahme stammt von einem jungen Patienten, der nach seinem plötzlichen Tod im Klinikum Osnabrück zum Organspender wurde. Bevor das möglich war, musste Neurologe Schulte eins der schwersten Gespräche führen, die Ärzte zu führen haben. Und zwar mit den Angehörigen.
21: Wenn wir in dem Gespräch sind, sehen wir sehr, sehr unterschiedliche Reaktionen auf die Nachricht 1, er wird versterben. Nachricht 2, es besteht die grundsätzliche Möglichkeit, die Organe zu spenden, um dann gegebenenfalls einem anderen Menschen ein Weiterleben zu ermöglichen. Die meisten Menschen sind an dieser Stelle noch mit Nachricht 1 beschäftigt.
20: Schulte arbeitet auf der neurologischen Intensivstation des Osnabrücker Klinikums. Er ist hier Transplantationsbeauftragter gemeinsam im Team mit Oberärztin Sonja Kumpf. Dem schweren Gespräch mit Angehörigen geht meist ein Unfall oder eine schwere Hirnblutung voraus. Ein Mensch wird mitten aus dem Leben gerissen.
21: Es ist eine absolute Krisen-Schock-Katastrophensituation.
20: Und in dieser Situation müssen Sie nachfragen. Neurologin Kumpf schildert, was ihr vor den ersten Gesprächen durch den Kopf ging.
22: Wähle ich die richtigen Worte? Traumatisiere ich die jetzt zusätzlich noch zu dem, was gerade passiert ist? Eben auch gerade dieser Versuch, eben nicht das Bild zu erzeugen, dein Angehöriger ist mir egal, ich will nur seine Organe haben. Da hat man natürlich wahnsinnige Angst vor, dass das so rüberkommt.
20: Inzwischen haben die beiden Ärzte jeweils rund 40 jener Gespräche hinter sich gebracht. Umfragen zeigen, dass die Deutschen Organspenden grundsätzlich richtig und wichtig finden, aber nur eine Minderheit ist als Spender registriert. Also geht die Frage an die Angehörigen.
22: Man muss immer in dieser akuten Traumasituation irgendwie versuchen, das zu klären und ihnen eben möglichst wertfrei diese Frage zu stellen, dass man eben, wenn diese Frage kommt, wie geht es jetzt weiter, dass man immer sagt, das kommt drauf an, was er gewollt hätte, er oder sie. Und was er oder sie gewollt hätte, das muss ich jetzt leider mit Ihnen besprechen, weil er es mir nicht mehr sagen kann.
20: Eine Gruppe von Bundestagsabgeordneten vieler Fraktionen hält diesen Zustand für untragbar. Dass in Deutschland Spenderorgane fehlen, das liege auch daran, dass bisher zu wenige Menschen ihren Willen hinterlegen. Die Gruppe setzt sich deshalb für die sogenannte Widerspruchsregelung ein. Zu den Fürsprechern gehört Gitta Konnemann, CDU-Abgeordnete aus Leer.
23: Wer sich entscheidet, nichts zu sagen, gilt als Spender. Jeder behält die Möglichkeit, Nein zu sagen. Das Selbstbestimmungsrecht von Bürgerinnen und Bürgern wird nicht angetastet. Wir erwarten, dass man sich bewusst entscheidet, und zwar für oder gegen eine Organspende. Ich persönlich glaube, dass jedem Menschen einmal in seinem Leben diese Entscheidung zumutbar ist.
20: Anderen im Bundestag geht das zu weit. Unter ihnen die grüne Swantje Michaelsen aus Hannover.
24: Wir sind uns total einig, es soll mehr Organspenden geben, aber dafür müssen Menschen gut informiert werden und dann eine selbstbestimmte, freiwillige Entscheidung treffen. Alles andere ist eben ein sehr, sehr großer Eingriff in die Grundrechte, in die Persönlichkeitsrechte, die postmortalen Persönlichkeitsrechte und auch in die Würde des Menschen damit. Und das halten wir an dieser Stelle für unverhältnismäßig.
20: Svenja Wilm aus Osnabrück verfolgt die immer wieder aufkeimende Debatte seit Jahren. 6 Jahre lang stand die junge Frau auf der Warteliste für eine Lebertransplantation. Ihr eigenes Organ wurde durch eine Autoimmunerkrankung zerstört. Svenja Wilm litt unter extremer Müdigkeit, Gelbsucht, quälendem Juckreiz und der Angst, dass ihr die Zeit davonläuft. Bis im April vor einem Jahr der Anruf kam und es eine Spenderleber für sie gab.
25: Also für mich war es einfach das größte Geschenk, was man mir überhaupt machen könnte. Ich glaube, da kommt nichts mehr ran, gar nichts. Mehr Lebenszeit und mehr Lebensqualität. Was Besseres kannst du einem Menschen einfach gar nicht schenken. Ich glaube, das sollte auch jeder potenzielle Spender wissen. Das ist einfach das größte Geschenk. Du schenkst einfach Leben.
20: Kein Organspender werden zu wollen, auch das kann Svenja Wilm akzeptieren. Aber was sie sich wünschen würde, dass sich die Menschen überhaupt mit der Frage auseinandersetzen.
4: Der Mensch ist wohl das einzige Lebewesen, das weiß und versteht, dass es irgendwann sterben wird. Trotzdem beschäftigen sich viele ungerne freiwillig mit dem eigenen Tod oder mit dem Tod nahestehender Menschen. Ein Verein in Rostock, der will die Themen Trauer und Sterben sichtbarer machen, die sogenannte Hospizinitiative. Wie genau das funktionieren soll, das berichtet unsere Reporterin Marie Zimmer, die Rostocker Initiative besucht hat.
26: An den Wänden hängen Lichterketten, der Tisch ist gedeckt und im Hintergrund spielt leise Musik. In diesem Umfeld sollen Menschen auf ihrem letzten Weg begleitet werden, physisch und psychisch. Martina Ollermann ist Teil der Hospizinitiative in Rostock.
27: Ich bin dem Verein beigetreten, weil eben halt auch die Ausbildung unterstützt wird.
1: und habe die auch gemacht. Also das war für mich super, weil das auch mit freier Zeiteinteilung ist. Ich muss nicht unbedingt da sein. Ich kann mir das zeitlich einteilen, diesen Lehrgang.
26: Die Hospizinitiative unterstützt das Hospiz am Klinikum Südstadt. Neben der Finanzierung von nicht getragenen Kosten durch die Krankenkassen unterstützen sie vor allem die Sterbenden und Trauernden. Dazu zählen unter anderem das Angebot von Klangtherapie oder die Möglichkeit, im Garten zu arbeiten. Ehrenamtliche des Vereins sprechen regelmäßig mit Betroffenen über ihre Verluste, unter anderem im monatlichen Trauercafé. Bei diesem offenen Angebot beobachtet Uta Rouse vom Vorstand des Vereins.
2: Leute kommen, die einfach sagen, sie möchten gehört werden, sie möchten ihre Geschichte erzählen. Und das wechselt ganz doll, wer kommt und wer sagt, er ist bereit, die Gruppe jetzt auch zu verlassen. Also das ist ganz unterschiedlich.
26: Die Teilnehmerinnen und Teilnehmer reichen von Müttern, die ihr Baby verloren haben, bis zu Menschen, die Geliebte durch einen Suizid verloren haben. Als Ehrenamtliche versucht Melanie Ollermann auch neue Ideen umzusetzen. Beispielsweise das Organisieren von Spaziergängen für Hinterbliebene. Motivation für ihre Arbeit ist hauptsächlich, anderen Menschen zu helfen.
1: Ich finde das eben halt sehr wichtig, weil jeder geht anders mit Trauer um. Manche erkennen das gar nicht und kommen aus diesem Loch gar nicht wieder raus, weil sie einfach auch von der Gesellschaft so gedrängt werden, dass sie trauern müssen. Und das macht mir Spaß, die Leute da wieder ein bisschen zu motivieren, am Leben teilzunehmen.
26: Manchmal denke sie noch nach den Gesprächen über den Tod nach. Doch diese Gedanken würden auch schnell wieder vergehen. Damit die Last für Ehrenamtliche nicht zu schwer wird, bietet der Verein regelmäßig Gespräche zur Supervision, also zum Verarbeiten an. Ihre Zeit im Hospiz können sie sich frei einteilen, begleiten jedoch immer eine Person auf ihrem Weg. Das muss nicht vor Ort oder im Trauercafé geschehen, sondern kann auch ambulant bei den Personen zu Hause sein. Unterschiede zwischen den verschiedenen Generationen, die dort aufeinandertreffen, und dem Blick auf Trauer merkt Michael Luck vom Vorstand des Fördervereins nicht.
3: Also am Ende muss man sagen, dass es kein richtig oder falsch gibt bei der Trauerarbeit oder auch bei den Ansichten. Jeder ist ein Einzelfall an der Stelle und jedem wird geholfen an der Stelle.
26: Doch trotzdem ist es schwierig, Ehrenamtliche zu finden, die Menschen beim Sterben und beim Trauern begleiten, findet Michael Luck. Auch weil viele Menschen Berührungsängste mit diesem Thema haben. Das möchte die Hospizinitiative aus Rostock ändern und mit ihrem Engagement weiter Menschen für ihre wichtige Arbeit sensibilisieren.
4: Die Hospizinitiative Rostock, Marie Zimmer hat sie uns vorgestellt.
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4: Heute vor 30 Jahren wurde das erste AIDA-Kreuzfahrtschiff getauft. Und auch das hatte schon den großen roten Mund am Bug. Mirjam Benecke über die Geschichte der AIDA.
6: Roter Kussmund auf weißem Schiffsbug. Mit diesem Markenzeichen gleiten die Kreuzfahrtschiffe der AIDA-Flotte durch die Weltmeere. An Bord gibt es Minigolfanlagen, Kletterparks, Wasserrutschen, Restaurants und jede Menge Partys.
7: AIDA!
6: Kaum zu glauben, aber die Wurzeln der rotlippigen Spaß- und Konsumkreuzfahrtflotte liegen in der DDR.
9: Allzeit gute Fahrt für Schiff und Passagiere wünschen auch wir und danken zugleich den Erbauern, die gut und zügig gearbeitet haben.
6: Die DDR steigt im Jahr 1960 ins Kreuzfahrtgeschäft ein. Mitfahren darf, wer besonders parteitreu oder ein verdienter Arbeiter oder verdiente Arbeiterin ist.
12: Ich arbeite beim WBK Cottbus, Betonwerk Hoyerswerda. Ich habe diese Reise als Auszeichnung bekommen und die Kollegen haben mich eben ausgewählt.
6: Betrieben werden die Urlauberschiffe von der Deutschen Seereederei in Rostock, der Staatsreederei der DDR. Knapp 300.000 Gäste reisen auf den Schiffen über die Weltmeere, dann kommt die Wende. Die Staatsreederei wird privatisiert und tausende Arbeitsplätze gestrichen. Um das Kreuzfahrtgeschäft zu retten, ordnet die Leitung der Deutschen Seereederei einen Imagewechsel an. Weg mit der verstaubten Etikette an Bord. Kreuzfahrten sollen für alle da sein. Nicht nur, wie in der BRD üblich, für gediegene ältere Gäste mit viel Geld.
27: Sportlich und unkompliziert soll's zugehen. Clubferien zur See heißt das Motto. Fünfmal am Tag raus aus den Klamotten, rinnende Klamotten, wie auf einer herkömmlichen Kreuzfahrt. Nein, danke, das ist out. Lieber am Pool lümmeln und zwischendurch schnell ans Buffet.
6: Für das Clubferienkonzept wird ein neues Schiff gebaut. Die AIDA bietet Platz für 1300 Gäste. Sie ist zu dieser Zeit das größte deutsche Passagierschiff. Bei der Schiffstaufe im Juni 1996 sorgt nicht nur der Kussmund am Bug, sondern auch der Name für Gesprächsstoff.
5: Ich hätte den Namen meiner Frau gewählt. Ilse.
7: Nein, Ilse finde ich viel, viel schöner.
8: Nein, ich würde mir vielleicht
7: ist doch mal was anderes als wie Ilse. Ilse gibt es immer. Aber AIDA ist, finde ich, toll. Passt. Wunderschön.
6: Heute gehören die inzwischen 11 AIDA-Schiffe zum amerikanischen Konzern Carnival Corporation. Doch der Hauptsitz von AIDA Cruises ist immer noch in Rostock. Dort, wo am 7. Juni 1996 das erste AIDA-Kreuzfahrtschiff getauft wurde. Heute vor 30 Jahren.
4: Das war der Stichtag von Mirjam Benecke.
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10: Mit Alex von Kutzkowski. Die deutsche Fußballnationalmannschaft hat ihren letzten Härtetest vor der WM in Kanada, Mexiko und den USA gewonnen. Gegen Gastgeber USA gab es ein 2:1. Aus Chicago berichtet Dirk Walzdorf.
11: Die Siegesserie der deutschen Nationalmannschaft hält, aber titelreif war der letzte Auftritt vor Beginn der Fußball-WM noch lange nicht. Die DFB-Auswahl gewinnt das letzte Testspiel gegen den Gastgeber USA. Ein bisschen glücklich mit 2:1 und das nach einem veritablen Traumstart. Schon in der zweiten Minute traf Havertz mit dem Kopf nach einem Freistoß von Kimmich die Gastgeber zu dem Zeitpunkt noch im fußballerischen Tiefschlaf. Sie kamen dann aber immer besser ins Spiel. Folgerichtig in der 37. Minute das Tor von Robinson zum 1:1. Ein traumhaft schönes Volley aus 19 Metern. Unhaltbar für Oliver Baumann im deutschen Tor. Nach dem Wechsel Leroy Sané, der die Aufgabe hatte, Lennart Kahl zu vertreten. Mit der Führung für die Deutschen ein bisschen unerwartet. Schöner platzierter Schuss in die Ecke. Und dann gab es viele, viele Wechsel, wenig Struktur, noch einige Distanzschüsse auf beiden Seiten und am Ende den 9. Sieg in Serie für das Team von Julian Nagelsmann.
10: Wir bleiben noch beim Fußball. Am Samstag wurde die erste Runde im DFB-Pokal ausgelost mit einigen interessanten Duellen. So muss Titelverteidiger Bayern München bei Zweitliga-Aufsteiger VfL Osnabrück ran. Auch der VfB Stuttgart, Pokalfinalist in der jüngst abgelaufenen Saison, und Borussia Dortmund müssen in den Norden reisen. Der VfB tritt bei Drittligist Hansa Rostock an. Der BVB gastiert bei Oberligist HEBC aus Hamburg, der sich erstmals für den DFB-Pokal qualifiziert hat. Die erste Runde steigt vom 21. bis 24. August sowie am 1. und 2. September. Alle Begegnungen finden Sie online auf sportschau.de. Bei den French Open in Paris greift das deutsche Tennisass Alexander Zverev nach seinem ersten Sieg bei einem Grand-Slam-Turnier. Ein Titel, nach dem er sich schon lange sehnt. Im Finale trifft Zverev auf den Italiener Flavio Coppoli. Welchen Eindruck der Hamburger aktuell macht, sagt uns jetzt mein Kollege Steffen Gahr.
13: Alexander Zverev ist in diesen Tagen von Paris ruhig, besonnen, souverän und dominant. Und wenn er so auch am letzten Turniertag auftritt, wird er am Ende mit dem Pokal auf dem roten Laufsteg von Paris stehen. Zverev ist gegen Coboli der Favorit. Der Italiener ist zwar ausgeruht, da er das Finale kampflos erreichte. Und Coboli hat Zverev vor ein paar Wochen auf Sand auch schon mal geschlagen. Aber es ist das erste Grand-Slam-Endspiel für den 24-Jährigen. Zverev dagegen hat mehr Erfahrung. Er kennt diese Situation eines großen Endspiels. Der Hamburger hat im Turnierverlauf überzeugt. Und nachdem große Namen ausgeschieden waren, ist Zverev auch mit seiner Favoritenrolle souverän umgegangen. Die deutsche Nummer 1, der Olympiasieger Zverev, kann in Paris Historisches schaffen. Es wäre der erste deutsche Grand-Slam-Titel bei den Herren seit 30 Jahren. Damals hatte Boris Becker in Australien gewonnen.
10: Spannung pur herrscht auch in der Basketball-Bundesliga. Im Playoff-Halbfinale zwischen Alba Berlin und den Bamberg Baskets gewann Bamberg Spiel 4 mit 81:67 und glich damit in der Best-of-Five-Serie zum 2:2 aus. Das nun alles entscheidende fünfte Duell steigt am Dienstag in Berlin. Bereits für die Finalspiele qualifiziert ist Bayern München. Und noch eine Meldung aus der Leichtathletik. Sprinter Owen Ansah hat seinen deutschen Rekord über die 100 Meter um eine Hundertstelsekunde unterboten. Nachdem der Athlet vom Hamburger SV vor knapp 2 Jahren als erster Deutscher unter 10 Sekunden gelaufen war, verbesserte er am Samstagabend in Regensburg seine Bestmarke auf 9,98 Sekunden.
4: Das war der Sport mit Alex von Kurzkowski. Wir schauen gleich nach Peru. Da können die Menschen an diesem Sonntag einen neuen Staatspräsidenten oder eine neue Staatspräsidentin wählen. In der Stichwahl treten eine rechtspopulistische Kandidatin und ein linker Kandidat gegeneinander an. Und das Land steckt in einer Regierungskrise. Ob die Stichwahl die Lage jetzt verbessern oder verschlechtern kann, das ist dann gleich nach den Nachrichten unser Thema.

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1: Um 1.30 Uhr mit Gabriela Kühne. Verteidigungsminister Pistorius hat beim Tag der Bundeswehr einen stärkeren Zusammenhalt von Gesellschaft und Truppe beschworen. Er zeigte sich erfreut über die bundesweit mehr als 300.000 Besucher und Besucherinnen an den Standorten. Aus der Nachrichtenredaktion Gisela Former.
2: Dieser Tag sei ein gutes Instrument, um wieder eine stärkere Verbindung von Gesellschaft und Soldaten zu schaffen, sagte Pistorius. Und er betonte, unsere Demokratie brauche Schutz. Angesichts äußerer Bedrohungen sei es wichtig, dass die Soldatinnen und Soldaten fest in der Mitte der Gesellschaft stünden. Bundesweit präsentierten sich 10 Bundeswehrstandorte der Öffentlichkeit. Die Streitkräfte stellten unter anderem Panzer, Flugzeuge, Hubschrauber und Schiffe vor und beantworteten Fragen. Der Tag der Bundeswehr diente auch dem Anwerben von jungen Menschen für den neuen Wehrdienst.
1: In der Debatte über die Rentenreform fordert der Deutsche Gewerkschaftsbund eine verpflichtende Betriebsrente für alle Beschäftigten. DGB-Chefin Fahimi hat dem Redaktionsnetzwerk Deutschland gesagt, die zusätzliche Altersvorsorge solle von den Tarifparteien organisiert und von den Arbeitgebern mindestens mitfinanziert werden. Nach Angaben des DGB haben etwa 20 Millionen Beschäftigte derzeit keine betriebliche Altersvorsorge. Konkrete Vorschläge will Fahimi Ende des Monats vorlegen. Sie betonte, die Kosten dürften nicht allein den Arbeitnehmern aufgebürdet werden. Papst Leo ist zum Auftakt seiner Spanienreise vom Königspaar empfangen worden. Er besucht nach der Hauptstadt Madrid auch Barcelona und die Kanarischen Inseln. Aus Madrid, Franka Welz.
3: In seiner ersten Rede während seines Spanienbesuchs hat Papst Leo XIV. In Madrid zu Versöhnung und Zusammenarbeit unterschiedlicher Kräfte in Spanien aufgerufen. Im Königspalast unterstrich der Papst vor dem Königspaar, hochrangigen Politikern sowie dem diplomatischen Korps auch die Verantwortung Europas im Kampf gegen politische und gesellschaftliche Spaltung. Papst Leo sagte, die Versuchung, durch das Schüren von Polarisierung an Beliebtheit zu gewinnen, scheine heute eher zu wachsen als abzunehmen. Die Menschenwürde werde weiterhin verletzt.
1: In der Nordsee vor St. Peter-Ording sind 3 Frauen auf einer Sandbank vor der auflaufenden Flut gerettet worden. Beim Eintreffen des Rettungshubschraubers hätten die Frauen bereits bis zum Bauch im Wasser gestanden, teilte die Deutsche Gesellschaft zur Rettung Schiffbrüchiger mit. Zuvor hatten sie mit Rufen und Winken auf ihre Lage aufmerksam gemacht. Das Wetter in Deutschland. Wechselnd bewölkt, gebietsweise Regen, im Süden nur vereinzelt Schauer, sonst trocken, 15 und 7 Grad. Tagsüber im Norden Wolken, Schauer und vereinzelt Gewitter, im Süden meist trocken und sonnig, an den Alpen Schauer und Gewitter möglich. 18 Grad im Norden bis 26 Grad im Südosten. Am Montag heiter bis wolkig und meist trocken, 19 bis 28 Grad. Am Dienstag zeitweise Schauer und Gewitter bei 15 bis 22 Grad. Das waren die Nachrichten.
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4: Die A1 Osnabrück-Münster ist zwischen Lengerich und Ladbergen wegen Brückenarbeiten in beiden Richtungen bis ca. 6 Uhr gesperrt. Die A14 Richtung Wismar ist zwischen Kreuz Schwerin und Schwerin Nord wegen Bergungsarbeiten gesperrt. Die A96 Lindau-München ist zwischen München-Leim und Sendling wegen Brückenarbeiten in beiden Richtungen bis morgen ca. 5 Uhr gesperrt. Die A565 Bonn-Meckenheim ist zwischen Bonn-Beuel und Auerberg in beiden Richtungen wegen Brückenschäden gesperrt. Und die B50 Bernkastel-Kues-Rhein-Bölln ist zwischen Argenthal und Ellern nach einem Unfall gesperrt. Fahren Sie vorsichtig und kommen Sie gut an.
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4: Mit Alex Grantl. Nach Brasilien und Argentinien ist es das drittgrößte Land in Südamerika, jedenfalls wenn es um die Fläche geht, Peru. Viele der 34 Millionen Einwohnerinnen und Einwohner werden an diesem Sonntag wählen gehen. Es geht um das Amt des Staatspräsidenten oder der Staatspräsidentin. In Peru ist der Präsident auch Regierungschef. Die Rechtspopulistin Fujimori tritt in einer Stichwahl gegen den linken Kandidaten Sanchez an. Anne Herberg, unsere Korrespondentin, hat sich intensiv mit den Kandidaten beschäftigt und auch eine Wahlkampfveranstaltung begleitet.
5: Natürlich ist es kein Zufall, dass Roberto Sanchez seinen Triumph in Villa El Salvador verkündet. Einfache ein- bis zweistöckige Häuser aus roten Ziegelsteinen oder Beton wechseln sich dort ab mit Sportplätzen, bunten Läden, Gemeinschaftsküchen. Arbeiterviertel im Süden von Lima wurde einst von Binnenmigranten errichtet, die vor der Armut aus Perus Andenregion hier an den Rand der Hauptstadt flohen. Land besetzten, damals noch mitten in der Wüste. Villa El Salvador ist ein Symbol des sozialen Kampfes und der Selbstorganisation. Von einer Holzbühne winkt Roberto Sanchez in die fahnenschwingende Menschenmasse. Ein eher unscheinbarer Mann Mitte 50. Weißes Hemd, eckige Brille. Doch dann zückt er einen weißen Strohsombrero mit breiter Krempe. Dieser Hut ist weit mehr als eine Kopfbedeckung. Er repräsentiert das ländliche, das andine und indigene Peru. Er steht außerdem für einen Ex-Präsidenten Perus, den Sanchez beerben will. Dieses Erbe ist sein größtes politisches Kapital, aber auch sein größter Gegner. Eso no puede ser hoy. Estamos acá.
6: Gracias a ese pueblo. Heute sind wir hier dank dieses Volkes, das Gerechtigkeit fordert, das Rechte fordert und genug hat von diesem merkantilistischen Regime, das alles zu einem Geschäft gemacht hat. Medikamente, Gesundheit, Bildung, das darf nicht sein. Recht und Gerechtigkeit bedeutet menschenwürdige Arbeit. Es bedeutet die Möglichkeit des Fortschritts, des Vorankommens.
5: Mitte Mai hat Perus Wahlbehörde bestätigt, dass Sanchez als zweiter Kandidat in die Stichwahl einzieht, für das linke Wahlbündnis Juntos por el Perú. Er verspricht eine Verfassungsreform, fordert soziale Umverteilung. Vor allem aber verspricht Sanchez, den Mann zu begnadigen, der den Sombrero einst in Perus Politik gebracht hat und dessen Minister für Außenhandel und Tourismus er einst war. Den inzwischen inhaftierten linken Ex-Präsidenten Pedro Castillo. Roberto Sanchez y Pedro Castillo, símbolo de lealtad. Aquí viene la China, aquí viene con fuerza. Aquí viene Keiko Fujimori, nuestra presidenta. Auf Platz 1 landete Keiko Fujimori. Trotz drei Anläufen schaffte sie es selbst aber nie, in das oberste Amt des Staates gewählt zu werden. Auch das hat mit einem Erbe zu tun. Sie ist Tochter des quasi-diktatorischen Präsidenten Alberto Fujimori. Der japanischstämmige, inzwischen verstorbene Politiker saß wegen Korruption und Menschenrechtsverletzungen 16 Jahre in Haft. Und ist die einzige politische Figur, die Peru noch mehr spaltet als sie selbst.
6: Wir müssen die korrupte Mafia besiegen, die Peru heute regiert. Nieder mit dem Mafia-Pakt, nieder mit der korrupten Regierung, nieder mit dem Fujimorismus.
5: Zwei Politiker, zwei unterschiedliche politische Wege. Eine solche Konstellation hat Peru schon einmal erlebt, bevor es vollends in eine Regierungskrise stürzte. Wo steht das Land kurz vor der Stichwahl? Seit dem ersten Durchgang der Wahl im April ist mehr als ein Monat vergangen. So lange hat die Auszählung der Stimmen gedauert. Dabei hatten bei dieser Wahl auch so schon alle den Überblick verloren, denn es traten so viele Kandidaten an wie noch nie zuvor. Es waren allein 35 Bewerber für das Präsidentenamt. Der Wahlzettel hatte die Größe und die Farbenvielfalt einer Familienpizza. Am Wahltag fehlten dann plötzlich Stimmzettel. Es gab Verzögerungen, ausgerechnet in der Hauptstadt Lima. Die Stimmabgabe wurde verlängert und am Schluss holte Sanchez nur rund 20.000 Stimmen mehr als der Drittplatzierte, Rafael López Aliaga, der sich wegen seines rosafarbenen, rundlichen Gesichts selbst Porky nennt, Schweinchen. Er ist Ex-Bürgermeister von Lima und eine Art peruanischer Donald Trump. Er rief sofort zum Sturm auf. Peru, te amo, por esto te defiendo. Peru, te amo, por esto te defiendo. Wütende Bürger, Misstrauen, Betrugsvorwürfe. Peru erlebt ein Déjà-vu. Denn die Ausgangslage erinnert alle an die vergangenen Wahlen im Jahr 2021, nach der es de facto keine funktionierende Regierung mehr gab. Auch da trat ein Kandidat mit Sombrero gegen Fujimori an. Auch damals drehte sich alles um die Frage, was schwerer wiegt. Die Ablehnung Fujimoris oder die Angst vor der Linken.
7: El Fujimorismo, para empezar, es algo más que un partido, ¿no?
8: Der Fujimorismo ist zunächst einmal mehr als bloß eine politische Partei,
5: sagt Fernando Tuesta. Der renommierte Soziologe von Perus päpstlicher Universität leitete Anfang der 2000er Jahre auch die Wahlbehörde.
7: Alberto Fujimori era un caudillo.
8: Alberto Fujimori war ein Caudillo, ein starker Mann, dessen Rhetorik ausgesprochen antipolitisch war. Er hegte eine strikte Abneigung gegen politische Parteien. Somit besteht eine enorme Abhängigkeit von der Figur Fujimoris wie in einer Dynastie. Und es ist seine Tochter, die dieses Erbe antritt.
5: Hier kommt La China, die Chinesin. So wird die japanischstämmige Keiko Fujimori wegen ihres asiatischen Aussehens oft genannt. Sie kommt, um Ordnung zu schaffen, heißt es in ihrem Wahlkampfsong weiter. Kurz, um das Chaos aufzuräumen, dem andere nicht gewachsen waren.
9: Porque para mí queda muy claro que el enemigo es la izquierda.
10: Denn für mich ist vollkommen offensichtlich, der Feind ist die Linke.

0: Sie tanzt traditionelle Folklore und rührt mit Bauersfrauen die beliebte Huancaina-Soße zusammen. Sie verspricht Schuluniform, neue Straßen und Brücken, Unterstützung für Kleinhändler, Alleinerziehende oder Senioren. Immer mit im Gepäck das Erbe ihres Vaters.
1: El padre en su primer gobierno fue un hombre muy trabajador.
2: Ihr Vater war in seiner ersten Amtszeit ein sehr fleißiger Mann. Ich erinnere mich, als ich klein war, da gab es hier dieses El Niño-Phänomen, riesige Überschwemmungen. Ich habe es im Fernsehen gesehen, wie er mit Hubschraubern herumflog und vielen Menschen half. Und er bekämpfte den Terrorismus. Als ich 5 oder 6 Jahre alt war, lebten wir in großer Angst wegen der Autobomben, Entführungen und der Stromausfälle, weil Leitungen gekappt wurden. Aber mit Fujimori war der Wandel in unserem Land deutlich spürbar. Die Leute wählen sie wegen der Erinnerung an ihren Vater. Noch einmal die letzten beiden Sätze des O-Tones 21. Aber mit Fujimori war der Wandel in unserem Land deutlich spürbar. Die Leute wählen sie wegen der Erinnerung an ihren Vater.
0: Sagt Diana, die nahe der Stadt Tumbes aufwuchs und heute ein Nagelstudio betreibt. Nun zeigen die Bilder eine Keiko im Bad der Menge. Eine Keiko, die zuhört, die umarmt, die sich sorgt. Vor allem um das Thema, was die Peruanerinnen und Peruaner in den letzten Jahren am meisten beschäftigt. Die zunehmende Unsicherheit im Land.
3: Wie Sie sehen, sind wir einfache Fischer, die derzeit von Kriminalität heimgesucht werden, Erpressung und Auftragsmorden. Jeder einzelne Fischer hier, wir alle, wir müssen Schutzgeld zahlen, nur um überhaupt ausfahren und arbeiten zu können. Gestern Nacht wurden unsere Bootsmotoren gestohlen. Vor 5 Tagen wurde direkt hier vor unseren Augen ein Fischer ermordet. Wir sind traumatisiert, können nicht arbeiten.
0: Die Bandengewalt ist in den vergangenen Jahren explodiert. Busfahrer, Händler, selbst Schulen müssen Schutzgeld zahlen. Es gab Anschläge in Nachtclubs bei Musikkonzerten. Landesweit gingen im vergangenen Jahr mehr als 25.000 Anzeigen wegen Erpressung ein. Die Mordrate hat sich seit 2019 verdoppelt. 8 von 10 Peruanern sagen heute, sie hätten Angst, wenn sie das Haus verlassen.
4: Das Erste, was wir tun werden, ist, die Ordnung wiederherzustellen. Mit diesem Team, mit diesen Entscheidungen, aber vor allem, da das Blut von Alberto Fujimori durch meine Adern fließt, mit dem Mut, das Verbrechen zu besiegen.
0: Keiko, die volksnahe Macherin, mit großem Herz, aber auch mit harter Hand. Es ist ein zweischneidiges Erbe. Es gibt ihr Rückenwind, doch für viele trägt dieser den Geruch von Schwefel und Moder. Denn Alberto Fujimori, der Peru während der gesamten 1990er Jahre regierte, gelang es zwar, die Wirtschaft aus einer tiefen Krise zu führen, die Hyperinflation einzudämmen und den brutalen Terror der maoistischen Guerilla-Organisation Leuchtender Pfad zu beenden. Doch er wurde immer autoritärer. Institutionen und Grundrechte ersetzte er durch ein Regime aus Soldaten und Panzern. Ein kalter Putsch. Und während seines Kampfes gegen den Terror wurden zahlreiche Verbrechen auch gegen die Zivilbevölkerung verübt. Alberto Fujimori selbst starb 2024 in Freiheit, begnadigt vom Verfassungsgericht, auf das La Fuerza Popular, also Fujimoris Partei, maßgeblich Einfluss ausübt. Und im Kongress hat der Fujimorismo unter Tochter Keiko eine einflussreiche Position, wie der Soziologe Fernando Tuesta beschreibt, trägt dadurch gleichzeitig zur extremen Polarisierung bei.
5: Sie baute anders als ihr Vater eine Partei auf, die Fuerza Popular, die zur einflussreichsten politischen Kraft in Peru wurde. Aber sie agiert wie der Vater, nämlich indem sie versuchte, die Kontrolle über Schlüsselinstitutionen wie den Kongress, das Verfassungsgericht oder die Generalstaatsanwaltschaft an sich zu reißen. Folglich hat die Partei, parallel zu der Macht, die sie über die Jahre angehäuft hat, gleichzeitig eine Gegenkraft hervorgebracht, in Peru bekannt als Anti-Fujimorismo.
0: Und genau das hat ihren Traum von der Präsidentschaft, sowohl im Wettbewerb mit Kandidaten aus dem rechten als auch aus dem linken Lager, schon dreimal platzen lassen. 2011, 2016 und eben im Jahr 2021.

0: Der Gemüsemarkt von Juliaca, 4000 Meter hoch gelegen, nahe des Titicacasees. Hier wurde damals gefeiert, 2021, als völlig unerwartet der bis dahin auch völlig unbekannte Pedro Castillo die Stichwahl gegen Keiko Fujimori gewann. Mit nur rund 40.000 Stimmen Vorsprung. In Juliaca hatten 80% für Castillo gestimmt. Die Tuk-Tuks, die Mototaxis hupten um die Wette, es wurde getanzt. Es war ein ganz besonderer Moment für uns alle, erinnert sich Raúl Samilla.
1: Pedro Castillo ist ein Docente de un centro poblado.
2: Pedro Castillo war ein Lehrer aus einer ländlichen Gemeinde in Cajamarca, in den Anden. Und als solcher repräsentiert er, nun ja, die ärmste Schicht. Die Arbeiter, die Bauern, die Menschen hier aus dem Süden, wo nichts ankommt vom angeblichen Wirtschaftsaufschwung. Für uns war Präsident Pedro Castillo eine Stimme, die sich unserer seit vielen Jahren aufgeschobenen Forderungen annehmen würde.
0: Einer wie Sie, das gab es noch nie in Peru. Auch Raúl, ein Mann mit indigenen Zügen und traurigen Augen, ist Lehrer. Das dritte von 9 Geschwistern, die seine Mutter, eine Bäuerin und Analphabetin, alleine großzog. Ohne fließend Wasser, ohne Heizung, aber mit der Überzeugung, dass Bildung alles ist.
2: Doch bedauerlicherweise weigert sich die Oligarchie zu akzeptieren, dass Söhne des Volkes wie wir aufsteigen und solch entscheidende Positionen in der nationalen Führung übernehmen können. Und genau deshalb haben sie von dem Augenblick an, als er das Präsidentenamt antrat, jedes erdenkliche Mittel und jede Methode genutzt, um ihn zu stürzen.
0: Doch Castillos Regierung ist unerfahren und erratisch, verstrickt sich in Skandalen und Klientelismus. Und die von Fujimori und Verbündeten kontrollierte Mehrheit im Kongress blockiert, wo sie nur kann, und sägt kontinuierlich an seinem Stuhl. Im Dezember 2022 verkündet Castillo kurzerhand und ohne jegliche verfassungsmäßige Basis, er werde den Kongress vorübergehend auflösen. Nichts anderes als ein Putschversuch. Der Kongress setzt ihn sofort ab. Er wird verhaftet. Seine Vize Dina Boluarte übernimmt und eine Welle des Protestes bricht los. Und kaum irgendwo war die Wut größer als hier. Hoch oben in den Anden, in Juliaca, wo 80% für Castillo gestimmt hatten. Massenweise gingen die Leute auf die Straße. Gegen Boluarte, gegen den Kongress, vor allem aber dagegen, dass ihnen ihre Stimme genommen wurde. Die neue Regierung verhängte den Ausnahmezustand, schickte Polizei und Militär. 49 Menschen wurden getötet. 18 allein in Juliaca. Einer ist Raúls Bruder, Marco Antonio Samillán. Das war am 9. Januar 2023. Tränengas überall, erinnert sich Raúl. Hubschrauber, Chaos. Er steht wieder an dem Ort, an dem alles passierte. Der staubigen Ausfahrtsstraße Juliacas, direkt neben dem Rollfeld des Flughafens. An der Mauer gegenüber sind immer noch die tennisballgroßen Einschläge von Gewehrkugeln zu sehen. Raúls Bruder wurde getötet, als er erste Hilfe für Verwundete leistete. Das besagt der Bericht der Interamerikanischen Menschenrechtskommission. Auch 3 Jahre später gibt es immer noch kein Urteil. Nicht im Fall von Raúls Bruder Marco Antonio, nicht im Fall der anderen Getöteten, deren Angehörigenorganisation Raúl Samillán inzwischen vorsteht. Und das, obwohl Dina Boluarte, die als unbeliebteste Präsidentin des gesamten Kontinentes galt, längst wieder abgesetzt wurde.
2: Sie war eine weitere Marionette dieser Fuerza Popular-Regierung von Fujimori. Sie und ihre Verbündeten halten die Fäden in der Hand. Ein Mafia-Pakt, der zwischen all diesen politischen Parteien geschlossen wurde, um eine Regierung an der Macht zu halten, die in jedem anderen Land zur Rechenschaft gezogen worden wäre, weil sie die Ermordung der eigenen Bevölkerung anordnete. Und warum? Damit sie die Interessen derjenigen unterstützt, die vom Kongress aus die Macht haben. Sino que es Fuerza Popular con sus aliados,
0: los que tienen el poder desde el Congreso. So sieht das Raúl Samillán, Bruder des in Juliaca getöteten Arztes Marco Antonio Samillán. Dass der Kongress in Peru mittlerweile mehr Macht hat als die Präsidenten, das sehen allerdings auch andere so. Manche Beobachter sprechen sogar von einer Diktatur durch den Kongress. Und das ist ein wesentlicher Grund für die schwere politische Krise des Landes. In den vergangenen 10 Jahren hatte Peru 9 Staatsoberhäupter. Nur einer konnte seine Amtszeit regulär beenden. Alle anderen stürzten über Korruptionsskandale, politische Ränkespiele und Amtsenthebungsverfahren. Denn dafür reicht eine einfache Mehrheit in Peru.
3: El Congreso es la única institución en el Perú que no puede tener sanción.
4: Der Kongress ist die einzige Institution in Peru, die von niemandem zur Rechenschaft gezogen werden kann. Die Institution funktioniert nach dem Prinzip des Chorgeist. Man schließt die Reihen, um die eigenen zu schützen, und so bleibt der Abgeordnete im Amt. Was tun Präsidenten, um ihre Position abzusichern? Sie schließen Deals mit dem Kongress ab. Sie unterwerfen sich dem Kongress. Ihr Leitprinzip lautet, ich möchte meine Amtszeit zu Ende bringen, setzt mich nicht ab. Was muss ich tun, damit ihr mich nicht rauswerft?
3: No me vaques. ¿Qué tengo que hacer para que me vaques?
0: Sagt Enrique Castillo, der die Politik seines Landes seit den 1990ern im Fernsehen kommentiert. Kongressabgeordneter zu sein, sei zu einer Art Gewerbe geworden. Und das ging einher mit einer extremen politischen Zersplitterung.
3: La crisis de los partidos hace que ingresen movimientos aluvionales.
4: Die Krise der politischen Parteien hat den Aufstieg von Schwemmbewegungen ermöglicht. Was ich damit meine, die Parteien sind nur noch Hülsen ohne Organisation und Struktur. Sie bieten sich an und lassen sich manchmal auch dafür bezahlen, Kandidaten aufzustellen. Das hat dazu geführt, dass die Informalität Einzug in die Politik gehalten hat, auch aus illegalen Sektoren wie dem illegalen Goldbergbau. Aber nun vertreten sie deren Interessen und erlassen Gesetze zu deren Gunsten.
3: Para poder dar las leyes que los sectores necesitan.
0: Pacto Mafioso, Mafia-Pakt, wird im Volksmund die Clique genannt, die den Kongress mehrheitlich kontrolliert. Gegen mehr als die Hälfte aller Abgeordneten laufen strafrechtliche Ermittlungen, meistens wegen Korruptionsvorwürfen. Gerade wurde ein Gesetzespaket durchgebracht, das die Strafverfolgung von Kriminellen und von Korruption massiv behindert. Ein Freifahrschein für Straflosigkeit, der Folgen hat, sagt Nicolas Ceballos. Der Kriminologe forscht zur organisierten Kriminalität, die auch in Peru an Boden gewinnt. Genau diesen Gruppen komme die ganze Instabilität am Schluss zugute, sagt Ceballos.
5: El gran problema que tienes tú ahora es que
2: der Staat ist in vielen Bereichen nicht mehr präsent. Und das begünstigt die Informalität, also die Schattenwirtschaft, aber eben auch die Illegalität, in der mittlerweile enorme Summen umgesetzt werden, während dem Staat wiederum Steuereinnahmen verloren gehen. Das führt zu mehr Gewalt und zu mehr Korruption. Ein wahrer Teufelskreis, nicht wahr?
0: Perus Wirtschaft zeigt sich angesichts des politischen Chaos erstaunlich robust. Seit 30 Jahren, seit Fujimori, setzt das Land auf einen neoliberalen Kurs, der weitgehend auf der Ausbeutung von Rohstoffen beruht. Die weltweit steigenden Preise für Kupfer, Gold und Silber sorgen für Wachstum, auch wenn das längst nicht bei allen ankommt. Hauptabnehmer ist dabei übrigens China. Und die Zentralbank sorgt dafür, dass Inflation und Schulden niedrig bleiben. Ihr steht seit mehr als 20 Jahren ein und derselbe Mann vor, Julio Velarde, von vielen nur Onkel Velarde genannt. Er genießt das Vertrauen, das Politiker in Peru nicht mehr haben.
6: Dank ihm halten wir uns über Wasser. Er ist die Bibel der Stabilität.
0: Sagt Jim Padilla. Er betreibt einen Copyshop in der Galeria Wilson. Die meisten der kleinen Läden hier arbeiten allerdings schwarz. Also informell, ohne jegliche Absicherung. Wie etwa 3/4 aller Peruaner.
6: Jeder Präsident ist eine Enttäuschung. Die Leute fragen sich, ob sie überhaupt wählen sollen. Wir versuchen dabei, irgendwie zu arbeiten, um über die Runden zu kommen.
0: Im ersten Wahlgang stimmten 70% weder für die Autokratentochter Fujimori noch für den Linken mit dem Sombrero Roberto Sanchez. Die gilt es nun zu überzeugen. Beide traten zuletzt gemäßigt auf. Keiko Fujimori präsentiert sich als Garant für Ordnung und wirtschaftliche Stabilität und rief dabei zur nationalen Versöhnung auf. Sanchez versucht dagegen, die Angst zu entkräften, er wolle an der Unabhängigkeit der Zentralbank rütteln oder plane sonstige radikale wirtschaftliche Umbrüche. Die Umfragen sagen ein Kopf-an-Kopf-Rennen voraus.
7: Vor der Präsidentschaftswahl in Peru hat Anne Herbeck uns die Kandidaten vorgestellt.
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7: Heute vor genau 3 Jahren hat das russische Militär, bevor wir dazu kommen, eine wichtige Verkehrsmeldung. Achtung, ein Falschfahrer auf der A4 Erfurt-Chemnitz zwischen Merane und Hohenstein-Ernsttal. Kommt Ihnen ein Falschfahrer entgegen, fahren Sie äußerst rechts und überholen Sie nicht. Auf der A4 Erfurt-Chemnitz zwischen Merane und Hohenstein-Ernsttal ist ein Falschfahrer unterwegs. Vorsicht in beiden Richtungen. Und jetzt noch einmal. Vor 3 Jahren hat das russische Militär den Kachowka-Staudamm in der Ukraine gesprengt. Die Wassermassen haben viele Menschen getötet und viel Zerstörung angerichtet. Wie die Lage 3 Jahre nach der Katastrophe ist, darum geht es gleich nach den Nachrichten. Dann mit meinem Kollegen Detlef Karg, der hier übernimmt. Ich bin Alex Grantl, kommen Sie weiter gut informiert durch diese Nacht.

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1: Um 2 Uhr mit Gabriela Kühne. Die deutsche Fußballnationalmannschaft hat ihre WM-Generalprobe erfolgreich bestanden. Das Team von Bundestrainer Nagelsmann entschied das letzte Testspiel vor Beginn der Weltmeisterschaft für sich. Es setzte sich in Chicago mit 2:1 gegen die USA durch. Die Tore für Deutschland schossen Kai Havertz und Leroy Sané. Das erste WM-Gruppenspiel bestreitet die DFB-11 am Sonntag in einer Woche. Gegner ist Curaçao. US-Verteidigungsminister Hexas hat die westlichen Verbündeten aufgerufen, die Vereinigten Staaten bei der Verteidigung von Frieden und Freiheit stärker zu unterstützen. Das sagte er am Rande der Feierlichkeiten zum 82. Jahrestag der Landung der Alliierten in der Normandie. Aus der Nachrichtenredaktion Kevin Bieler.
2: Frieden lasse sich nur durch Stärke sichern, betonte der US-Verteidigungsminister auf einem amerikanischen Soldatenfriedhof in Nordfrankreich. Das gelte für beide Seiten des Atlantiks, gestützt durch Einsatzbereitschaft, gemeinsame militärische Fähigkeiten und einen unerschütterlichen politischen Willen. Amerika werde die Führung übernehmen, aber fähige Verbündete müssten in entscheidenden Momenten an der Seite der USA stehen, so Hexeth weiter. In den Jahren seit der Landung in der Normandie sei ein Großteil des Westens bequem geworden. Frieden sei nicht umsonst zu haben.
1: Der Tag der Bundeswehr ist auf großes Interesse gestoßen. Nach Angaben von Verteidigungsminister Pistorius sind bis zum Nachmittag etwa 307.000 Besucherinnen und Besucher an den 10 Standorten in Deutschland gezählt worden. Etwa 70.000 mehr als zur gleichen Zeit im Vorjahr. Pistorius